0: Sichere Fahrt Ihnen.
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0: Und die kommt vom Norddeutschen Rundfunk in Hamburg. Ich bin Christopher Gaube. Schön, dass Sie mit dabei sind. Blauer Himmel, Fahnen, ein Chor singt, dazu internationale Gäste auf dem Sophienplatz in Kiew. Es sind Bilder eines Nationalfeiertags in einem Land, das seine Unabhängigkeit seit mehr als 4 Jahren mit Waffen gegen Russland verteidigen muss. Gestern hat die Ukraine den 35. Jahrestag ihrer Unabhängigkeit gefeiert. Einige ihrer europäischen Unterstützer sind dafür nach Kiew gekommen und es bleibt nicht nur beim symbolischen Beistand. Die EU gibt weitere 6 Milliarden Euro für Rüstungshilfe frei, unter anderem für die Luftverteidigung. Und Großbritannien ermöglicht, dass Marschflugkörper künftig in der Ukraine montiert werden können. Florian Kellermann berichtet.
2: Der ukrainische Präsident Volodymyr Zelensky empfing die Gäste aus dem Ausland auf dem Platz vor der Sophienkathedrale im Zentrum der Stadt. Dort ehrte Zelensky auch Soldaten und freiwillige Helfer der Armee, einige von ihnen posthum. Zelensky sagte, die ukrainische Unabhängigkeit sei aus einem Traum von Freiheit entstanden. Das ist der Traum, das Leben selbst zu gestalten, dafür zu sorgen, dass unsere Kinder nicht der Asphalt unter jemandes Stiefel sind, unter jemandes Panzern, unter jemandes Imperium. Heute können wir eine Tatsache verkündigen, bewiesen durch die Kraft und die Standhaftigkeit unserer Leute in diesem Krieg: Die Ukrainer werden sich nicht unterwerfen. Die Botschaft, eine Kapitulation gegenüber Russland, komme nicht in Frage. Großveranstaltungen waren nicht geplant an diesem Unabhängigkeitstag wegen der Gefahr von Luftangriffen. Zentrales Ereignis in Kiew war ein Galakonzert am frühen Abend in der Oper. Außerdem gab es landesweit kleinere Veranstaltungen, neben Konzerten etwa Handwerkermärkte und Marathonläufe. Viele Menschen mussten arbeiten, arbeitsfreie Feiertage sind in der Ukraine wegen des Kriegs abgeschafft. Für den britischen Premierminister Andy Burnham war es der erste Auslandsbesuch im Amt. Burnham leitete dann auch zum ersten Mal eine Sitzung der sogenannten Koalition der Willigen, also der Ukraine-Unterstützerländer. Schon im Vorfeld sprach Burnham den Ukrainern Dank aus für ihren Kampf. Sie verteidigten nicht nur sich selbst gegen Russland, sondern ganz Europa. Bei einer Rede sagte Burnham: Ich bin entschlossen, dass wir zusammenarbeiten, um Ihnen die Unterstützung zu liefern, die Sie brauchen, stärker als jemals zuvor. Das heißt, nicht nur Luftverteidigung, sondern Russland daran zu hindern, seine Raketen überhaupt erst starten zu lassen, mit Sanktionen, die ihre militärischen Lieferketten durchtrennen. Die Ukraine ist russischen ballistischen Raketen derzeit weitgehend schutzlos ausgeliefert. Gegen sie hat sich nur das US-System Patriot als wirksam erwiesen. Doch die Ukraine kann kaum mehr Abfangraketen für dieses System kaufen, weil es davon weltweit zu wenige gibt. Die Ukraine hofft, dass bald auch das französisch-italienische System SAMP/T in der Lage sein wird, ballistische Raketen abzufangen, durch eine verbesserte Radareinheit. Außerdem versucht die Ukraine schon jetzt, russische Abschussvorrichtungen für ballistische Raketen mit Marschflugkörpern und Drohnen zu zerstören. Auch hier könnte Großbritannien bald eine größere Rolle spielen. Premier Burnham plane, der Ukraine zu erlauben, selbst Teile für die französisch-britische Rakete vom Typ Storm Shadow herzustellen, auch genannt Scalp, berichtete die BBC. Die EU sagte der Ukraine am Montag indes weitere Finanzhilfen von 6,1 Milliarden Euro zu. Sie sind Teil des 90 Milliarden Euro Pakets, das die Ukraine in diesem und im kommenden Jahr von den EU-Staaten erhält. Während der Feierlichkeiten gab es in der Hauptstadt Kiew keinen Luftalarm. Allerdings griff Russland auch an diesem Tag andere Regionen an. In Pawlohrad in der Region Dnipropetrovsk wurde bei einem russischen Angriff eine Person getötet und 2 weitere wurden verletzt, wie die Behörden mitteilten.
0: Tja, keine Luftangriffe also zum ukrainischen Nationalfeiertag in der Hauptstadt, doch woanders, da kämpften die Menschen auch an diesem Tag um ihr Leben, beispielsweise in Cherson, im Osten des Landes. Tag für Tag werden Bewohner der Stadt mit FPV-Drohnen gejagt, die mit kleinen, aber oft tödlichen Sprengladungen bestückt sind. Viele können die Stadt aber aus finanziellen oder familiären Gründen nicht verlassen und müssen so mit dem täglichen russischen Terror leben. Unsere Korrespondentin Rebecca Barth hat eine deutsche NGO begleitet, die seit Jahren Hilfsgüter nach Cherson bringt und versucht, Menschen aus der Stadt in Sicherheit zu bringen.
3: Die Straßen von Cherson sind mit Fischernetzen überspannt. Sie sollen Schutz bieten vor russischen Drohnen. Andreas Tölke, Ehrenamtlicher aus Deutschland, liefert hier humanitäre Hilfe und bringt Menschen in Sicherheit.
4: Es sind die Drohnen, die du bestellen kannst bei Amazon, wenn du irgendwie beim Nachbarsgarten mal gucken willst. Genau dasselbe in Helmut. Irre billig, schnell zu produzieren, tödlich.
3: Cherson ist in der Ukraine bekannt für besonders perfide Angriffe der russischen Armee. Die Rede ist von Menschenjagd, Safari, sagen sie hier. Dabei werden kleine FPV-Drohnen mit Sprengstoff versehen und auf Passanten gehetzt.
4: Wir haben eine Kamera dabei. Wenn du dich hier bewegst und eine Drohne hat dich im Visier, sitzt der Pilot auf der anderen Seite vom Fluss und verfolgt dich. Der sieht dich, der sieht, wie du wegrennst.
3: Und er sieht auch, dass er einen Zivilisten angreift. Unzählige Videos dokumentieren den Terror, die Hetzjagden gegen Menschen jeden Alters. Und dann spüren auch wir, was es bedeutet, in der Stadt am Dnipro-Fluss zu leben. Eine Drohne ist im Anflug. Soldaten versuchen, sie abzuschießen. Wir rennen in Deckung in ein Café. Wer in Cherson überleben will, braucht einen Drohnendetektor und im besten Fall ein Störgerät. Hier oft versteckt in Skiboxen auf den Autodächern. Die Jammer können Drohnen elektronisch abwehren. Doch die allermeisten Menschen haben solche Geräte nicht. Sie huschen von Baum zu Baum, von Gebäude zu Gebäude, um nicht entdeckt zu werden, berichtet Rentnerin Nina. Wir bewegen uns wie Unsterbliche, bekreuzigen, beten und los. 60.000 Menschen leben noch in Cherson, doch immer mehr wollen fliehen, so auch Viktoria mit ihrer Tochter Jelisaweta. Die Russen bringen junge Drohnenpiloten nach Cherson und üben an uns. Eine Stadt und ihre Einwohner als Trainingsgelände. Niemand ist hier sicher. Jede Bewegung auf der Straße bedeutet Lebensgefahr. Die Terrorkampagne hat laut UN-Angaben schon hunderte Menschenleben gefordert und tausende Einwohner Chersons verletzt. Die Drohnen kommen jeden Tag. Wir öffnen die Tür und lauschen, ob wir eine Surren hören, damit wir das Hündchen kurz aufs Feld lassen können. Die Stadt ist für Viktoria und ihre Tochter unbewohnbar geworden. Sie müssen fliehen. Andreas Tölke und seine Organisation Be an Angel bringt die beiden nach Deutschland. Ein emotionaler Moment.
4: Ich komme jetzt an. Was genau? Dass die Menschen aus ihrer Heimat weg müssen. Dass sie keine Möglichkeit haben, hier zu bleiben.
3: Ihr Leben in zwei Koffer gepackt, steigen Viktoria und Tochter Jelisaweta in den Bus nach Deutschland. Ob sie je wieder in ihre Heimat zurückkehren können, wissen sie nicht.
0: Aus Cherson war das ein Bericht von Rebecca Barth. Zurück nach Deutschland. Menschen aus dem Osten des Landes sind seit jeher in Spitzenpositionen weniger vertreten, als es ihrem Bevölkerungsanteil in Deutschland eigentlich entspricht. Immerhin, Forschende zeigen jetzt anhand aktueller Analysedaten des Elite-Monitors, es tut sich was. Florian Zinner.
5: Man muss schon sehr genau hinsehen, aber immerhin. Von gut 11 auf etwas über 12% ist der Anteil von Menschen aus dem Osten Deutschlands in Spitzenpositionen gestiegen, zeigt eine aktuelle Datenanalyse des Elite-Monitors der Universitäten Leipzig und Jena und der Hochschule Zittau-Görlitz. Die Forschenden verweisen aber auf große Unterschiede in den gesellschaftlichen Bereichen. So sei der Anstieg in Wissenschaft und Verwaltung besonders ausgeprägt, während er etwa in Wirtschaft und Kultur sogar leicht zurückgehen würde. Kaum Veränderungen gäbe es bei Justiz, Religion, Medien oder Politik. Politik sei zudem der einzige Bereich, in dem der Anteil von Menschen aus dem Osten Deutschlands in Spitzenpositionen dem tatsächlichen Bevölkerungsanteil entspreche, allerdings nur unter Berücksichtigung der Länderebene. Statt einer Ostquote schlagen die Forschenden beispielsweise eine gezielte Rekrutierung vor, etwa eine breitere Werbung für Leistungsstipendien in unterrepräsentierten Regionen. Einen Osthintergrund sehen die Forschenden bei Menschen, die auf dem Gebiet der ehemaligen DDR vor oder nach 1990 geboren wurden und dort bis zum 14. Lebensjahr gelebt haben. Das trifft auf etwa jede fünfte Person in Deutschland zu.
0: Und damit haben wir es gleich. 2:14 Uhr.

0: kommt, werden wir sie in Grund und Boden bombardieren. Das ist kein Zitat eines iranischen Offiziellen, sondern von US-Präsident Donald Trump. Eine unmissverständliche Drohung an das kleine Sultanat am Persischen Golf und das von einem der engsten Verbündeten der vergangenen Jahre. Die Regierung in Maskat ist in eine heikle Situation geraten zwischen die Fronten im Krieg der USA gegen den Iran, erklärt Sascha Bruchmann vom International Institute for Strategic Studies mit Sitz in Bahrain.
1: Die Omanis sind als kleiner Staat dazwischen, die haben ja keine Machtmittel, die haben kein Militär, um die Straße zu patrouillieren. Und die Amerikaner, ich meine, Trump ist halt einfach nur in seiner Art und Weise, wie er redet, haben jetzt sozusagen die Handbremse gezogen während der Verhandlungen.
0: Verhandlungen, die bereits seit Wochen laufen und eigentlich als Ziel hatten, die Straße von Hormuz wieder für den Schiffsverkehr und internationalen Handel freizugeben. Verhandlungen, die auch in einem Abkommen zwischen Iran und USA vorgesehen waren. Doch der US-Präsident scheint mit der angekündigten Einigung zwischen Maskat und Teheran nicht einverstanden gewesen zu sein. Berichten zufolge haben sich Oman und Iran darauf geeinigt, künftig eine Transitgebühr für Schiffe zu verlangen, die Straße von Hormuz durchfahren. Nicht gut benommen hätten sich die Omanis seiner Ansicht nach, sagt Trump, und teilt in den sozialen Medien ein Bild, das die Straße von Hormuz als amerikanisches Staatsgebiet ausweist. Offiziell hat sich die Regierung in Maskat bisher nicht zu den Drohungen Trumps geäußert. Das sei Teil einer Strategie, erklärt der libanesische Politikwissenschaftler Mohammed Kawas.
2: Die omanische Reaktion entspricht der gewohnt ruhigen omanischen Diplomatie, die nicht direkt erwidert. Oman hat Beziehungen zu den Vereinigten Staaten, zu allen Ländern der Region und ebenso zum Iran geknüpft. Daher versucht das Land, diesen aus Washington kommenden Zorn Trumps aufzufangen.
0: Eigentlich gilt das Sultanat in der Region als neutraler Staat, strebt häufig eine Vermittlerrolle in Konflikten an, ähnlich der Schweiz. Doch in dem Krieg zwischen den USA und Iran kann der Oman diese Karte kaum noch mit Überzeugung spielen.
1: Er hat die Vermittlerrolle eingebüßt, in dem Sinne nicht, weil die Omanis nicht Vermittler sein wollten oder Mediator sein wollten, sondern weil einfach das Territorium des Omans Teil der Verhandlungsmasse geworden ist. Die Straße von Hormuz ist ja auch Teil des Omans oder omanischer Hoheitsgewässer.
3: Und wir müssen an dieser Stelle kurz unterbrechen für einen wichtigen Hinweis aus dem Verkehrsdienst hier in der ARD-Infonacht. Achtung, Falschfahrer auf der A1 Osnabrück-Dortmund zwischen Greven und Kreuz Münster Süd. Kommt Ihnen ein Falschfahrer entgegen, fahren Sie bitte äußerst rechts und überholen Sie nicht auf der A1 Osnabrück-Dortmund. Zwischen Greven und Kreuz Münster Süd ist ein Falschfahrer unterwegs. Vorsicht bitte in beiden Richtungen und damit jetzt weiter. Zurück zum Beitrag. Oman unter Druck zwischen den USA und Iran.
0: Seit Jahren ist der Oman ein strategisch wichtiger Partner der USA. Das amerikanische Militär nutzt Häfen und Luftwaffenbasen des Sultanats. In der Bevölkerung sinke jedoch der Rückhalt für die Präsenz der USA im Land, sagt Mohammed Kawas. Trotzdem würde die Regierung noch schweigen.
2: Dies darf jedoch nicht darüber hinwegtäuschen, dass die öffentliche Meinung am Golf, im Oman und in der gesamten arabischen Welt sehr empört war und diese Drohungen gegen den Oman ablehnt.
0: Der Iran wiederum nutzte die amerikanische Präsenz im Land als Grund, den Oman mit Raketen zu attackieren und auch zu treffen. Trotzdem blieben und bleiben die Gesprächskanäle zwischen Maskat und Teheran auch in kriegerischen Zeiten offen. Die beiden Staaten am Persischen Golf verbindet eine historisch enge Beziehung, die weit über Handelsabkommen hinausgeht. In den 70er Jahren halfen unter anderem iranische Truppen, eine Rebellion im Süden des Oman niederzuschlagen und so die Macht der Sultanfamilie zu sichern. Einige Jahrzehnte später spielte der Oman eine tragende Rolle bei den amerikanisch-iranischen Verhandlungen über ein Atomabkommen. Diese Verbindung hat auch der jüngste Konflikt in der Region nicht unterbrechen können.
1: Die Straße von Hormuz hat nun mal zwei Akteure, die nationale Hoheitsgewässer haben. Die müssen miteinander auskommen. Die müssen einen Modus vivendi finden, um Konflikte dort zu lösen, weil sie nun mal Nachbarn sind.
0: Und so unterhält das Sultanat weiter Kontakte zu beiden Seiten, wird aber auch von beiden Seiten unter Druck gesetzt.
3: Der Bericht war das von Paul Jens. Der jüngste Krieg im Gazastreifen hat vor allem Zerstörung hinterlassen, zerbombte Häuser, kaputte Infrastruktur. Doch ein Wiederaufbau ist erst einmal nicht in Sicht. Die politischen Bemühungen darum treten nämlich auf der Stelle. Aber die Menschen in Gaza sind ziemlich geübt im Improvisieren. Einen von ihnen hat Björn Darker getroffen.
4: Das Al-Shati-Viertel im Westen

0: von Gaza-Stadt. Die meisten Häuser hier zerstört, auch das von Alaa Judeh. Der 38-Jährige läuft vorbei an den grauen Betontrümmern seines zerstörten Hauses. Er steigt einige Treppenstufen hinauf und geht durch die Tür einer Blockhütte. Das hier ist das Schlafzimmer. Und es gibt auch ein Badezimmer. In den Notunterkünften gibt es so etwas nicht. Da gibt es keine Privatsphäre, keine Sicherheit und keine Küche. Judeh führt durch die Hütte. Vorhänge trennen Schlafzimmer, Badezimmer und den Wohnraum mit einer selbstgebauten Küchenzeile. Lichtschläuche erleuchten den Raum. Gerade haben sie Strom. Auf einem Gasbrenner kocht Wasser. Judehs Frau bereitet Tee zu. Die eigenen vier Wände. Der Weg dahin war nicht einfach. Etwa einen Monat hat es gedauert. Als erstes musste der Schutt weg. Es war gar nicht so einfach, wegen der hohen Kosten und weil es kein schweres Gerät gibt. Deshalb hatten wir die Idee, den Schutt nicht abzutransportieren, sondern ihn aufzuschütten und obendrauf zu bauen. Unten auf der Straße bauen Judeh und seine Nachbarn eine Verkaufsvitrine aus Holzlatten und Plastikfolie. Judeh ist Bauarbeiter. Holz, Nägel und Werkzeug lagen unter den Trümmern seines zerstörten Hauses, sagt er. Baumaterial ist knapp in Gaza. Die israelischen Behörden verhindern die Einfuhr. Sie befürchten, dass Holz, Zement und anderes in die Hände der Hamas gelangt. Judehs Nachbar Abu Ahmed ist vom Improvisationstalent beeindruckt. Es ist Allah gelungen, aus dem Nichts sein Leben aufzubauen. Und er zeigt damit der ganzen Welt, das palästinensische Volk hat ein Recht auf ein würdevolles Leben. Schätzungen zufolge sind in Gaza mehr als 80% der Gebäude zerstört oder beschädigt. Ein koordinierter Wiederaufbau ist nicht in Sicht. Die Umsetzung des sogenannten US-Friedensplans für Gaza stockt. Eine Entwaffnung der Hamas und ein Rückzug der israelischen Armee lassen auf sich warten. Alaa Judeh weiß nicht, wie lange er noch in der Holzhütte leben muss, inmitten von Trümmern. Er sagt, er nehme es, wie es kommt. Wir brauchen für den Wiederaufbau Entschlossenheit, Beharrlichkeit und neue, unkonventionelle Ideen. Wir müssen unsere jungen Leute zusammenbringen und ihre Fähigkeiten nutzen. Die Holzhütte von Alaa Judeh, wohl kein Modell für die mehr als 2 Millionen Menschen in Gaza, aber ein Beispiel, das Mut macht.
1: Björn Dahlke war das über den Wiederaufbau in Gaza. Zurück nach Deutschland. In diesem Sommer war es ja teilweise extrem heiß, eben auch hier bei uns. Das hat nicht nur uns Menschen, sondern auch den Tieren zu schaffen gemacht. Eine Bäuerin aus Nordrhein-Westfalen hat in der Tagesschau sogar berichtet, dass einige ihrer Kälber vor Hitze tot umgefallen seien. Nach dieser Tragödie läuft jetzt die Suche nach Lösungen, wie man denn die Ställe möglichst kühl bekommen kann. In Leipzig bekommt ein Betrieb dafür Unterstützung aus dem Bergbau. Max Fallert hat sich umgehört.
2: 800 Milchkühe teilen sich den Platz im Kuhstall der Agrarprodukte Kitzen. Vor ein paar Jahren wurde die Anlage am Rand von Leipzig modernisiert. Der gläserne Kuhstall soll allen Besuchern offen stehen. Die Landwirte sind überzeugt, dass es ihren Kühen gut geht und wollen das der Öffentlichkeit zeigen. Mehr Platz haben die Tiere und können je nach Witterung auch mal vor den Stall treten, sagt Landwirt Gunter Zeutschel.
3: Im Winter, wenn es kalt ist, will die Kuh nicht unbedingt drin sein, die will da manchmal auch draußen sein. Obwohl der Mensch eigentlich sagt, mir ist draußen zu kalt, aber die Kuh ist gerade andersrum, die steht dann manchmal lieber draußen.
2: Im Sommer lindern Matratzen aus Sand die Hitze, mit Kissen aus Ernteresten vom Acker. Ganz neu ist ein kleiner Stand mit kühler Luftdusche, den die Kühe freiwillig aufsuchen können, erzählt Alexander Starke, Professor für Klauentiermedizin an der Uni Leipzig und der verantwortliche Tierarzt.
4: Sie werden vorne benässt mit Wasser und danach mit Lichtschranke geht der Ventilator an.
2: Jeden Tag statten Ärztinnen und Ärzte der Uni den Kühen im Stall eine Visite ab. Für die Tiergesundheit und die Wissenschaft.
4: Wir wollen jetzt noch ein Kamerasystem installieren, um dann mit der Klimamessung vergleichen, ob Tiere das dann eben besonders annehmen, wenn mehr Hitzestress ist.
2: Auch Ventilatoren helfen gegen die Hitze, aber es seien noch zu wenige. Wenn es um die Steuerung der Luft geht, kommen die Experten von der Bergakademie Freiberg ins Spiel. Seit Jahrhunderten untersuchen sie Luftströmungen und Temperaturen in Bergwerken und Minen. Und nun auch im Stall, erzählt Rüdiger Schwarze, Freiberger Professor für Strömungsmechanik.
5: Wenn es wirklich sehr heiß ist, wenn man Hochdruckgebiete haben, dann kommt die Luftströmung praktisch zum Erliegen. Es weht kein Wind. Und das sind natürlich Situationen, die die Landwirte beschäftigen, weil dann geht es den Kühen auch nicht gut. Und deswegen untersuchen wir, was man halt machen kann. Unter anderem durch Maschinen, durch Lüfter, um wieder Wind im Stall zu erzeugen, damit es den Kühen am Ende auch besser geht.
2: Die Bergbauexperten messen in Leipzig regelmäßig, um die Witterung im Stall zu verbessern. Außerdem untersuchen sie Methan. Methan ist die Nummer 2 der klimaschädlichen Treibhausgase und sorgt für weitere Hitze. Kühe sind in Deutschland die Hauptquelle. Hannes Potz führt die Messungen im Kuhstall durch.
6: Wir wollen sozusagen hier von der einen Seite von der Liegebox bis auf die andere sozusagen mit unserem Laser messen. Und zeitgleich muss Tine sozusagen direkt in der Mitte von diesem Laserstrahl die Windgeschwindigkeit messen, damit wir sozusagen verstehen können, wie groß die Strömungsgeschwindigkeit in dem Stall ist.
2: Der Forscher baut außerdem einen digitalen Zwilling für Simulationen. Im Projekt entsteht so eine neue Methode, um genauer als bisher Methan im ganzen Stall zu bewerten. Als nächstes könne es um die Reduktion oder sogar um Filtersysteme gehen, überlegt Tiermediziner Alexander Starke.
7: Und dann ist natürlich die nächste Stufe, die wir angehen wollen, auch über solche Projekte. Kann man gegebenenfalls das Methan aus dem System herausfiltern, dass es also nicht in die Umwelt geht?
2: Gegen Hitze und die Klimakrise. Im gläsernen Kuhstall in Leipzig werden neue Ideen für Klimaschutz in der Tierhaltung getestet.
8: Sport. Mit Michael Augustin und der ersten Runde des DFB-Pokals, da hat sich Schalke 04 beim Regionalligisten Hallescher FC durchgesetzt. Allerdings erst nach Verlängerung. Schalke hat beim Viertligisten am Ende mit 5:2 gewonnen. Das erste Tor für den Bundesliga-Aufsteiger erzielte Dejan Lubicic. Es war der 1:1 Ausgleich, aber sein Treffer gab den Schalkern keine Sicherheit.
9: Wenn du führst, dann gibst du ein paar Prozente ab, bist nicht konsequent in den Duellen, verlierst den Mann und dann steht er frei und macht das Tor. Sind dann Gott sei Dank wieder gut zurückgekommen und sind eine Runde weiter.
8: Vorher hätte es auf einem Nebenplatz des Berliner Olympiastadions fast eine große Überraschung gegeben. Die VSG Altglienicke, wie Halle aus der Regionalliga Nordost, ist nur ganz knapp am VfL Wolfsburg gescheitert. Und zwar mit 5:6 im Elfmeterschießen. Lars Becker.
10: Altglienicke war dreimal in Führung gegangen, zweimal in der regulären Spielzeit und einmal in der Verlängerung, hatte von zwei Patzern des VfL profitiert. Die Wolfsburger kamen dreimal zurück, zweimal durch den eingewechselten und lange verletzten Kapitän Maxi Arnold. Es ging ins Elfmeterschießen und auch das ging in die Verlängerung. Am Ende 6:5 für Wolfsburg. Den entscheidenden Elfmeter verwandelte Kilian Fischer. Jakob Zielinski, der junge Keeper, mit einem fetten Patzer in der regulären Spielzeit, aber mit zwei gehaltenen Elfmetern. Dann am Ende doch einer der Männer des Abends. Der Favorit setzt sich glücklich durch. Altglienicke haut alles rein, kämpft über 120 Minuten, war völlig am Boden, zwischenzeitlich völlig kaputt, schafft es bis ins Elfmeterschießen, hatte da die Chance, es für sich zu entscheiden. Und am Ende doch das Aus für die Mannschaft von Dan Zwarzig und Wolfsburg in der zweiten Runde.
8: Für den HSV hatte der Tag mit einer traurigen Nachricht begonnen. Investor Klaus-Michael Kühne ist tot. Der Logistikunternehmer, der Schätzungen zufolge einen dreistelligen Millionenbetrag in den HSV investiert hat, ist im Alter von 89 Jahren gestorben. Im Pokal hatten die Hamburger dann aber Grund zur Freude. Die Mannschaft von Trainer Merlin Polzin hat beim Drittligisten SC Verl mit 3:0 gewonnen.
11: Wir wussten, dass es heute ein anspruchsvolles Spiel wird, gegen eine Mannschaft, die eine gewisse Art und Weise an den Tag legt, die herausfordernd sein kann. Und dass es darum geht, die Momente dann auch zu akzeptieren, gleichzeitig aber auch dann unserem eigenen Plan zu vertrauen. Und das haben die Jungs getan.
8: Und dreimal getroffen, zweimal durch Grünbeck und einmal durch den erst 16-jährigen Lemke. Auch der erste FC Köln hat sich bei einem Drittligisten durchgesetzt mit 2:1 bei den Würzburger Kickers. Zweifacher Torschütze Isak Johannesson.
12: Letztes Jahr war auch sehr schwer gegen Regensburg, auch 2:1 letztes Jahr. Also das ist immer die erste Runde im Pokal, ist immer schwer. Die haben sehr große Spieler, immer lange Bälle. Das war schwer in der ersten Halbzeit, aber mir macht das gut und 2:1 ist okay.
8: Und in der Fußball-Bundesliga der Frauen, da hat Werder Bremen sein erstes Saisonspiel gewonnen mit 2:1 beim FSV Mainz 05. Kersten Eichhorn war für uns dabei.
13: Das Bundesliga-Debüt von Mainz 05 war viel umjubelt, für einen Erfolg aber reichte es noch nicht. Die Rheinhessinnen unterlagen am Ende Werder Bremen mit 1:2. Die Hanseatinnen waren bereits nach 2 Minuten durch die neue Japanerin Shimada in Führung gegangen. Isabella Jaron erhöhte nach einer halben Stunde auf 2:0 für Bremen. Kurz vor der Pause gelang ausgerechnet der früheren Werder-Spielerin Saskia Mattheis das Anschlusstor. Es war der Premierentreffer für Mainz in der Bundesliga vor 2500 Zuschauern im Bruchwegstadion. Danach verflachte die Partie. Bremen gewann am Ende knapp, aber nicht unverdient.
8: Und bei der Hockey-WM in Belgien und den Niederlanden haben die deutschen Frauen ihr zweites Spiel der Zwischenrunde gewonnen mit 4:1 gegen Spanien. Damit spielen sie nun am Donnerstag gegen Indien um den 5. Platz. Die Männer kennen inzwischen ihren Gegner fürs Halbfinale. Am Freitag kommt es zum Duell mit Argentinien.
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15: Um 2.30 Uhr mit Olaf Knapp. Die US-Regierung fordert von allen Staaten, ihre Wirtschaftsbeziehungen zum Iran abzubrechen. Andernfalls müssten sie mit Vergeltungsmaßnahmen rechnen, sagte Finanzminister Bessent. Details von ARD-Korrespondentin Sandra Razzo in Washington.
16: Die USA wollen den Iran komplett wirtschaftlich isolieren. Sämtliche Einnahmequellen sollen gestrichen werden. Wie will man das machen? Es soll nicht nur Sanktionen gegen den Iran selbst geben, sondern auch gegen Unternehmen und Länder, die noch Geschäfte mit dem Iran machen. Besonders im Visier hat man dabei die Finanzgeschäfte, die Wirtschaft und vor allem den wichtigen Ölmarkt. Besonders brisant ist dabei, China ist einer der wichtigsten Abnehmer von iranischem Öl. Und die Frage ist jetzt, ob die USA wirklich in den Konflikt mit China gehen werden.
15: In der Straße von Hormuz ist erneut ein Öltanker angegriffen worden. Das meldet die britische Behörde zur Sicherheit der Schifffahrt, UKMTO. Demnach wurde das Schiff von einem unbekannten Geschoss getroffen und manövrierunfähig gemacht. Die Besatzung sei in Sicherheit. Wer für den Angriff verantwortlich ist, war zunächst unklar. Die Straße von Hormuz ist ein zentraler Streitpunkt im Krieg zwischen den USA und dem Iran. Derzeit wird die wichtige Passage für Öl-, Gas- und Düngerexporte durch Teheran weitestgehend blockiert. Die EU hat der Ukraine neue Milliardenhilfen zugesagt. Laut EU-Kommission sind mehr als 6 Milliarden Euro genehmigt worden für Flugabwehr, Raketenmunition und Radaranlagen. Damit solle die Ukraine sich besser gegen die verschärften russischen Angriffe verteidigen können. Die Ukraine feierte gestern den 35. Jahrestag ihrer Unabhängigkeit von der Sowjetunion. Kurz vor einer Reihe von Betriebsversammlungen beim kriselnden Volkswagen-Konzern hat Niedersachsens Ministerpräsident Lies das Werk in Hannover besucht. Anschließend sagte der SPD-Politiker, die Autoindustrie stehe vor schwierigen Herausforderungen. Aus der NDR-Nachrichtenredaktion Janine Artist.
17: Deutschland sei etwa bei den Energiekosten nicht wettbewerbsfähig, so Lies. Dazu komme die Konkurrenz durch chinesische Autobauer. Die EU habe mit Zöllen auf E-Autos aus China eine Lösung gefunden, die zu einer fairen Wettbewerbssituation führe, sagte der Ministerpräsident. Er forderte das gleiche Vorgehen bei Hybridautos. VW-Betriebsratschefin Cavallo sagte in Hannover, betriebsbedingte Kündigungen seien ausgeschlossen. Veränderungen müssten sozialverträglich stattfinden. Auch Werksschließungen seien keine Option.
15: Das Wetter in Deutschland, nachts gebietsweise klar. Einen Moment bitte. Nachts gebietsweise klar, im Süden einzelne Schauer, im Nordosten Nebel. Tiefstwerte 16 bis 7 Grad. Am Tage im Norden und Osten länger trocken, von Südwesten bis zur Mitte Schauer, vereinzelt Gewitter, Höchstwerte 18 Grad in der Eifel bis 28 Grad am Oberrhein. Das waren die Nachrichten.
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1: Und da gibt es eine Entwarnung auf der A1 Osnabrück-Dortmund. Kein Falschfahrer mehr zwischen Greven und dem Kreuz Münster-Süd. A2 Hannover Richtung Berlin. Im Kreuz Hannover-Ost ist die Überleitung zur A7 Richtung Kassel wegen eines Schwertransports gesperrt. Die Umleitung führt über die A2 bis Lehrte. Und eine Meldung noch von der A71 Suhl Richtung Erfurt. Die Autobahn ist hier zwischen Stadt Ilm und Arnstadt-Süd wegen Wartungsarbeiten im Tunnel Behringen bis noch circa 6 Uhr gesperrt. Die Umleitung führt hier über die U69. Kommen Sie gut und sicher ans Ziel.
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1: Mit Christopher Gaube. Hallo. Am Sonntag, da waren ja die beiden AfD-Chefs in den Sommerinterviews, Tino Chrupalla in der ARD und Alice Weidel beim ZDF. Die AfD steht vor einer der wichtigsten Wahlen in ihrer bisherigen Geschichte. Wie einig präsentierte sich die Parteispitze zwei Wochen vor der Wahl in Sachsen-Anhalt? Wie denkt sie nach der Hitzewelle im Sommer über Klimawandel und Klimaschutz? Wie geht sie damit um, dass im Umfeld von Spitzenkandidat Ulrich Siegmund in Sachsen-Anhalt ehemalige Neonazis arbeiten? Das bespricht Sally Kaya im Podcast Berlin Code mit Markus Preis, dem Leiter des ARD-Hauptstadtstudios, und auch mit ARD-Korrespondentin Julie Kurz.
18: Los geht's, und zwar mit dem Blick hinter die Kulissen mal. Das finde ich sehr spannend. Markus, ich habe in der Tagesschau Bilder gesehen, wie du Tino Chrupalla am Eingang abgeholt hast, ihn dann, glaube ich, zur Maske, nehme ich mal an, gebracht hast. Ne? Politiker und Moderatoren auch werden ja auch immer abgepudert, das muss man noch dazu sagen, bevor sie dann ins Fernsehstudio gehen. Was redet man da? Ist das so Smalltalk?
19: Ja, erstmal ist Tino Chrupalla natürlich unser Gast auch im ARD-Sommerinterview. Und da wir alle eine gute Kinderstube haben, begrüßen wir den auch, holen den ab und bedanken uns, dass er die Einladung angenommen hat. Und ansonsten ist es natürlich auch ein bisschen Smalltalk, ein bisschen sozusagen gucken, wie er seinen Urlaub verlebt hat, wo er jetzt gerade herkommt. Auch ein bisschen, in gewisser Weise auch ein bisschen die Temperatur checken, wie er quasi zum Interview so anreist. Und ja, im Prinzip aber einfach auch in gewisser Weise auch höflicher Moment, ihn hier ins Studio zu begleiten.
18: Liegt ja auch irgendwie im eigenen Interesse, ne? Man will ja auch ein gutes Interview haben, dass man da irgendwie auch eine gute Stimmung vorher hat, nehme ich mal an.
19: So. Ja, also wir therapieren ihn jetzt nicht quasi in die Stimmungsrichtung, aber ich signalisiere ihm natürlich auch, ja, wir freuen uns, wir wollen hören, wie er auf die Dinge guckt, und umgekehrt verrate ich ihm jetzt natürlich noch nicht, was wir genau da machen werden.
18: Jetzt gehört ja aber auch zu weit dazu, dass die AfD dem Journalismus in Deutschland kritisch entgegensteht, vor allem uns, dem öffentlich-rechtlichen Rundfunk, den wir sie abschaffen oder zumindest deutlich verkleinern. Ich stelle mir das trotzdem schon schwierig vor, wenn man ihm dann begegnet. Ist das gar nicht so vom Gefühl her jetzt für dich gewesen, zum Beispiel, Markus?
19: Ja, das ist natürlich so, man weiß das, aber ich fühle mich jetzt hier als Leiter des Hauptstadtstudios, als Journalist und nicht als Medienpolitiker der ARD. Also wir versuchen, Juli und ich jetzt in dem Fall, da einfach unseren Job zu machen, ein gutes Interview zu machen, zu zeigen, warum es uns gibt, nämlich indem wir ihm kritische Fragen stellen, indem wir an die wunden Punkte gehen. Und das auch unerschrocken von solchen Debatten, die die AfD da noch führt. Wir haben den Vorteil, dass uns die Gebührenzahler eben die Möglichkeit geben, dass wir quasi unabhängig berichten können. Und das machen wir dann auch. Und ich sehe mich da jetzt nicht in irgendeiner Rolle, mich an die AfD besonders freundlich oder besonders aggressiv ranzugehen, sondern wir gucken, das ist eine wichtige Partei und wir wollen Antworten haben.
18: Ein Blick hinter die Kulissen ist ja auch, warum wir über welche Themen in diesen Sommerinterviews sprechen. Ihr habt ja viel über den Klimawandel zum Beispiel gesprochen, über die Wahl in Sachsen-Anhalt und das Wahlprogramm, auch über Neonazi-Verbindungen. Wieso habt ihr genau diese Themen ausgewählt, Juli?
20: Ja, also ich glaube, der Klimawandel lag ein bisschen auf der Hand nach diesem Sommer mit Waldbränden, mit Hitzetoten, mit Niedrigwasser. Und das ist natürlich ein Thema, was so ein bisschen auch ein Evergreen bei der AfD ist. Aber wir haben, so kann ich mich zumindest erinnern, in den letzten Jahren mit der AfD nie über, zumindest im Sommerinterview kann ich mich nicht erinnern, über den Klimawandel gesprochen. Von daher fanden wir, das war jetzt eigentlich das Thema des Sommers, wo natürlich man auch fragen wollte, was sind eigentlich die Pläne der AfD dazu, gerade auch was Klimaschutz, aber auch Klimaanpassung angeht. Und das andere große Thema ist eben die Wahl in Sachsen-Anhalt, weil sie ja zum ersten Mal der AfD möglicherweise die Möglichkeit geben könnte, da eine absolute Mehrheit zu bekommen. Also dass sie zum ersten Mal in Regierungsverantwortung kommen könnte. Und das würde ja doch vieles auch verändern. Zumindest gibt es da viele Fragen, die ja sicherlich auch unsere Zuschauer haben.
19: Ja, und das war in der Tat auch ein Punkt, den wir auch ganz klar auch mal uns wirklich überlegt haben, weil die AfD sagt ja selber, die anderen sind die Altparteien, die Kartellparteien, die kennen wir alle, was die wollen. Und wir haben uns gedacht, wir sollten auch nochmal genauer gucken, wer ist denn die AfD und wer ist da? Und das ist nicht ganz unproblematisch im Landesverband Sachsen-Anhalt. Deswegen haben wir da einen ganz besonderen Fokus drauf gerichtet. Das kann man auch immer anders sehen. Man hätte auch über den Haushalt sprechen können. Und da gibt es Wirtschaftsforschungsinstitute in Halle, die sagen, das können die alles gar nicht finanzieren. Aber ja, alle Parteien, glaube ich, haben momentan Haushaltskonzepte, wo am Ende dann doch ziemlich große große Löcher drin sind. Also da fanden wir, das war nicht unbedingt das Besondere der AfD. Das Besondere sind aber gewisse Ideen, die es da gibt und gewisse Leute, die da sind. Und da haben wir nochmal ganz besonders einen Schwerpunkt drauf gelegt.
18: Dann wollen wir mal hören, was er so gesagt hat im Interview. Wir bleiben mal bei dem Thema Klimawandel. Da ist mir besonders diese Antwort in Erinnerung geblieben.
0: Für mich war das ein ganz normaler Sommer. Also ich sehe da auch viel Panikmache. Und vor allen Dingen am Ende geht es doch darum, der Bundesregierung und auch der regierenden Politik, dass man mit diesem Klimahype, so will ich es wirklich bezeichnen, den Leuten das Geld aus der Tasche ziehen will, um sozusagen in CO2-Abgabe zu investieren, um den Strom, um das Benzin teuer zu machen.
18: Das ist schon eine Aussage. Was genau meint er damit?
20: Also er meint damit, diese CO2-Abgabe ist ja eine Abgabe auf Kraftstoffe, also etwa Benzin. Und dagegen ist die AfD einfach komplett. Die AfD möchte nicht, dass man in Klimaschutz investiert. Sie sieht da keinen Sinn drin. Und das ist eigentlich die Position, ja, die die Partei auch schon sehr lange hat. Also er sagt damit eigentlich, dass dieses ganze Geld, was ist natürlich auch Geld, was in den Klimaschutz fließt, dass das alles ja nichts bringen würde, dass es einfach nur Kosten verursachen würde, wobei er natürlich dann unterschlägt, dass die Klimafolgen, wie ja Wissenschaftler sagen, deutlich höhere Kosten produzieren würden, gerade wenn man weltweit sich auf Klimaschutz bemühen würde.
18: Also war das in dem Moment auch nicht so richtig plausibel, was er da gesagt hat?
20: Nee. Ja, er hat ja erstmal gesagt, das sei ein ganz normaler Sommer gewesen. Ja. Und ich glaube, wenn man sich den Sommer angeguckt hat, dann sind es doch sehr viele Menschen, die zu dem Schluss kommen, dass es kein normaler Sommer war. Und das zeigen ja auch die Statistiken, dass es deutlich wärmer, gerade die letzten Sommer in Folge deutlich wärmer gewesen sind. Also von daher ist es natürlich in dem Sinne kein normaler Sommer gewesen.
19: Was für mich einfach rauskommt, ist, die AfD hat, indem Tino Chrupalla eben so reagiert hat, wie er reagiert hat, klar deutlich gemacht, sie bleibt auf dieser Linie. Und warum bleibt sie darauf? Nicht, weil sie irgendwie Studien nochmal gelesen hat oder Fakten, sondern weil das ihre politische Strategie ist. Weil sie glaubt, es gibt viele Leute, die genau das so sehen, die das so auch hören wollen. Und sie geht einfach diesen Weg weiter. Und das ist im Prinzip das, worum es uns auch ging. Das haben wir, glaube ich, damit auch sehr, sehr deutlich gemacht. Also man wird auf diesem Kurs bleiben, ob es nächstes Jahr 45 Grad irgendwo sind oder nicht. Es ist einfach nicht eine Frage sozusagen des Thermometers, ob man diese Politik ändert, sondern der parteipolitischen Strategie. Und die ist sehr klar. Wir holen die Leute ab, die davon nichts wissen wollen.
20: Also die Leugnung des menschengemachten Klimawandels gehört wirklich zur DNA der AfD. Das war schon im Grundsatzprogramm drin 2016. Und man ändert an dieser Strategie nichts, weil es wunderbar funktioniert, weil es den Menschen ja auch das Gefühl gibt, man kann gar nichts daran tun, man muss gar nichts verändern. Also das funktioniert extrem gut. Und das ist ja sowieso grundsätzlich die rechtspopulistische Strategie, dass man nie irgendwie eingesteht, dass man irgendwo einen Fehler gemacht haben könnte, sondern man geht immer weiter in die Radikalisierung. Und von daher zeigt sich das bei Tino Chrupalla in diesem Interview auch.
18: Aber auch die AfD muss doch merken, dass es heißer wird, oder? Also was ist deren Ansatz? Was sind deren Lösungsvorschläge?
19: Wie gesagt, ich glaube, da geht es nicht darum, sozusagen nach wissenschaftlichen Kriterien und nach Thermometerstand dann die Politik anzupassen. Das haben wir ihn ja auch gefragt. Wir haben ja auch die Tür aufgemacht, ja, ob es nur graduell verändert wird. Also ob er nach diesem Sommer vielleicht ein bisschen anders nochmal drüber nachdenken wird. Und das hat er klar verneint. Und das ist keine Frage unbedingt des Realitätschecks, sondern der politischen Strategie, wie Juli es gerade gesagt hat. Man hat eine andere Wählerschaft, die will diesen Sound hören. Und da ist er bei geblieben, selbst nach so einem Sommer.
18: Habt ihr in dem Interview an irgendeinem Punkt das Gefühl gehabt, dass er das vielleicht selber alles nicht so logisch findet, was er sagt? Oder auch an anderen Punkten im Interview generell dieses Gefühl?
20: Also ich hatte nicht das Gefühl. Es gab so eine Situation nach einem Einspieler, wo es mehrere Menschen sich geäußert haben, die Sorgen haben. Da kommen wir vielleicht ja gleich noch zu, in Sachsen-Anhalt. Da hatte ich ihn ein bisschen nachdenklicher empfunden, zumindest kurz. Aber grundsätzlich ist das bei der AfD, so nehme ich das zumindest wahr, dass man bei vielen Themen einfach auch seine eigene Wirklichkeit mittlerweile hat. Man bespielt die eigene Bubble, man kriegt aber auch die eigenen Echokammern, wie man das dann ja immer so schön sagt. Und von daher ist das auch mehr und mehr so, dass man eben auch an das, was man sagt, glaubt, weil man eben andersrum, wenn man jetzt anfangen würde, das in Frage zu stellen, ja das ganze Narrativ zusammenbricht. Also dann würde man sich ja auch fragen, wie konnte ich eigentlich die letzten 10 Jahre zum Beispiel sagen, dass der Mensch keinen Einfluss hat beim Klimawandel. Also von daher ist das immer so eine Selbstverstärkung, die wir auch bei anderen rechtspopulistischen Parteien immer wieder sehen. Also ich habe früher über den Brexit berichtet und auch die Leute, die für den Brexit gestimmt haben, obwohl man jetzt schon sagen kann, dass viele Versprechungen nicht eingelöst worden sind, wollen jetzt trotzdem Nigel Farage wählen, der damals derjenige war, der ja den Brexit haben wollte. Also man ist da in so einer...
3: Also es ist schon eine Art Schauspiel in meinen Augen, so ein bisschen. Also wenn ich das mal so als private Person jetzt hier in diesem Podcast sagen darf, weil...
20: Na, als Schauspiel bin ich mir nicht sicher. Also es gibt sicherlich, was auch gesagt wird, weil man die Wähler adressieren möchte. Das machen aber andere Politiker aus anderen Parteien auch, muss man auch klar sagen. Aber ich glaube auch, dass sie ganz viel eben das auch immer wieder gegenseitig sich bestärken in ihrer Haltung und in ihren Positionen.
19: Also auf jeden Fall auffällig finde ich bei der AfD, dass eine komplette Außenseiterposition, noch je extremer, umso besser, die zu halten, da zu sagen, das interessiert mich alles nicht. Das ist auch etwas, mit dem man punktet oder versucht zu punkten. Und das kann man schon auch das ein oder andere Mal wahrnehmen. Und wir hatten auch eben diese Aussagen, dieser Sommer ist einfach super und da brauchen wir einfach ordentlich Atom- und Kohlestrom und dann laufen die Klimaanlagen auch und das wird alles ganz toll. Da wird es wahrscheinlich viele geben, die sagen, sehe ich nicht ganz so. Aber das sozusagen trotzdem allen Anfeindungen in Anführungszeichen zum Trotz stehen zu lassen, das ist auch etwas, mit dem man sich auch profilieren kann.
20: Man will sich in keiner Form mäßigen, um ja koalitionsfähig mit den anderen Parteien zu werden. Und in Sachsen-Anhalt sagt man sich eben, da brauchen wir es vielleicht auch gar nicht mehr.
18: Ja, lass uns mal darüber sprechen. In 2 Wochen ist die Wahl in Sachsen-Anhalt. Die AfD ist in den Umfragen mit Abstand die stärkste Kraft und sie will dort alleine regieren. Ob das klappt, ist noch überhaupt gar nicht klar. Hier ist total interessant, wie unterschiedlich da Tino Chrupalla und Alice Weidel sich positionieren. Tino Chrupalla ist da eher so ein bisschen zurückhaltender.
0: Wir sagen erstmal den Bär erlegen, bevor wir über die Aufteilung des Felds sprechen. Das muss man nicht vor einem Wahltermin machen.
18: Co-Chefin Alice Weidel ist wenig überraschend, finde ich, wenn man sich schon mal Interviews von ihr angeguckt hat, hat da im ZDF-Sommer-Interview einen ganz anderen Ansatz.
21: Wir werden regieren, wir werden in den ersten Bundesländern regieren, nicht nur in Sachsen-Anhalt, Mecklenburg-Vorpommern und Berlin, und wir werden auch im Bund regieren. Die CDU wird keine einzige Bundestagswahl mehr gewinnen.
18: Wie bekommt ihr das zusammen, diese beiden Aussagen?
20: Also ich würde gar nicht sagen, dass die so unterschiedlich sind. Natürlich sind sie im Sound unterschiedlich, aber das zeigen einfach auch die beiden Persönlichkeiten. Mhm. Also auch Tino Chrupalla hat ja von einer realen Machtoption gesprochen, dass er sich wünscht zu regieren. Und bei Alice Weidel ist das natürlich Alice Weidel pur gewesen. Also ja, da gab es gar keine Grautöne. Da wurde pauschal das gesagt, in den Raum gestellt, da wurde die CDU fertig gemacht. Das ist Alice Weidel, wie sie leibt und lebt. Und da haben wir ja in der Parteispitze auch so ein bisschen so eine Aufgabenteilung, wobei man eben sagen kann, dass in der Partei sie jetzt nun wirklich auch die stärkere Person ist.
19: Man hat bei Tino Chrupalla gesehen, dass er natürlich auch eine Debatte nicht haben möchte. Die AfD hat lange, lange immer gesagt, wir haben eine Brandmauer, die ist undemokratisch, die anderen reden nicht mit uns, da sind Millionen Wähler, deren Stimme überhaupt gar keine Chance hat, weil die anderen einfach sofort die Tür zuschlagen. Und jetzt ist da ein Spitzenkandidat in Sachsen-Anhalt, der kurz vor der absoluten Mehrheit steht, aber vielleicht braucht er auch noch eine andere Partei. Und der sagt, ich rede auch mit niemandem, ich will alleine regieren oder gar nichts. Und jetzt ist es richtig, die CDU will auch nicht mit der AfD regieren, aber das BSW zum Beispiel, und vielleicht werden die gebraucht. Und da sozusagen diese Position einzunehmen, wir machen auch nichts mit denen, ist aus meiner Sicht für die AfD auch nicht so ganz einfach. Und deswegen hat er ja auch nochmal gesagt, wir sprechen mit allen, die das wollen. Aber Ulrich Siegmund, der ist ganz klar bisher jedenfalls gewesen, wir regieren alleine oder gar nicht.
18: Würde er das durchziehen, meint ihr?
20: Also es kommt jetzt natürlich total auf das Ergebnis an, ist ja klar. Am Ende habe ich schon das Gefühl, dass gerade zwischen Ulrich Siegmund und Alice Weidel wirklich ein enger Schulterschluss ist. Und von daher würde ich auch vermuten, dass Alice Weidel gerade auch Einfluss auf Ulrich Siegmund hat, wenn... Also es ginge ja im Wesentlichen um die Frage dann, ob Ulrich Siegmund am Ende, wenn es mehrere Wahlgänge geben sollte, am Ende toleriert würde von dem BSW oder nicht. Das muss man da mal schauen. Aber ich glaube, im Moment ist es einfach wahnsinnig schwer vorherzusagen, wie dieses Wahlergebnis ausgeht, ob die AfD so stark werden wird, wie in den Umfragen vorhergesagt oder vielleicht doch nicht ganz so stark oder vielleicht noch stärker. Welche Parteien kommen rein? Also ich glaube, da ist einfach, da muss man Tino Chrupalla in gewisser Weise recht geben. In dem Sommerinterview hat er gesagt, jetzt lassen wir erstmal abwarten, was das Wahlergebnis ist. Das ist schon alles auch ein bisschen hypothetisch im Moment.
19: Aber es ist schon auch ein Risiko, denke ich. Also mal angenommen, er kommt da fast ran an die absolute Mehrheit und sagt dann, ja, aber ja, wenn es nicht allein klappt, dann gehe ich nach Hause. Dann hat er aus Sicht der AfD einen Vorteil sozusagen aufgemacht. Nämlich die anderen müssen zappeln, ja, und zappeln, absolut, und zappeln und versuchen, irgendeine Koalition zusammenzuschustern. Das kann der AfD auch nutzen. Also auch der Bundes-AfD, sozusagen, guckt euch an, dieses Chaos, die kriegen auch nichts hin. Es hat aber auch Nachteile. Der erste ist, man hat die Wähler in Sachsen-Anhalt, finde ich, richtig heiß gemacht. Wir holen uns unser Land zurück, aber dann mache ich hier den Christian Lindner und sage, ah nee, irgendwie passt mir doch nicht, ich gehe doch wieder nach Hause. Schwierig. Und der andere Punkt ist auch, auch da muss erstmal der Bär erlegt werden. Aber ich glaube, in Mecklenburg-Vorpommern wird es nicht so einfach, in die Regierung zu kommen. Und wenn das nicht gelingt, dann dauert es auch erstmal wieder einen Moment. Dann gehen wieder ein, zwei Jahre ins Land, wo die AfD vielleicht eine Chance hat. Und in der Zeit kann viel passieren. So hätte man jetzt den ersten Ministerpräsidenten und hätte quasi diesen Flock, den Alice Weidel ja auch da macht, nämlich wir werden jetzt immer regieren, auch eingeschlagen.
20: Also da hast du auf jeden Fall einen Punkt. Gleichzeitig ist es schon so, wenn sie nicht regieren würden, bin ich mir ziemlich sicher, dass sie diese Opferrolle sehr nutzen würden, spielen würden, sagen würden, wir sind hier eigentlich mit Abstand die stärkste Kraft im Land, über 40% wollen uns und seht her, keiner will mit uns zusammenarbeiten. Also koalieren will ja keiner dann. Und ich glaube, das würden die schon ganz gut für sich auch nutzen können. Und was man, ja, also was ich auch immer in den Hintergründen höre, ist, dass man keine Eile hat. Und man ist sich auch immer noch nicht ganz, zumindest sind sich alle nicht ganz so sicher, ob Sachsen-Anhalt, ob der Landesverband da wirklich der Richtige ist, ob der genügend vorbereitet ist für eine mögliche Regierungsübernahme. Die AfD glaubt einfach, dass ihr die Zeit in die Hände spielt. Und gerade die Bundes-AfD blickt natürlich auch darauf, wie geht es eigentlich mit der Koalition im Bund weiter? Wird es vielleicht vorher Neuwahlen geben oder nicht. Also da, für die
19: das
20: AfD.
19: Das ist auch schon sehr interessant, dass die AfD jetzt quasi, dass wir jetzt schon fragen, ob es Neuwahlen gibt. Also Neuwahlen gibt es nicht so häufig in der bundesdeutschen Geschichte. Die AfD spricht bei jeder Gelegenheit, dass ja nächstes Jahr schon gewählt wurde. Und zwischenzeitlich fragt man sich dann schon, ob wann jetzt eigentlich nächstes Jahr gewählt wird.
18: Aber wisst ihr, was ich mich gefragt habe bei dem, was Alice Weidel gesagt hat? Wir werden in Sachsen-Anhalt regieren. Okay, wir werden in Mecklenburg-Vorpommern regieren, in Berlin, im Bund, überall. Kommt das gut an? Weil es wirkt für mich, also wenn ich sehe, ja nicht besonders glaubwürdig, weil das kann sie ja jetzt nicht einfach so entscheiden. Sagt ihr, dass das gut ankommt, weil das weiter
20: bei
18: dann
20: den,
18: aufheizt?
20: Bei den AfD-Wählern, ja.
18: Aber ist das nicht auch unglaubwürdig auf eine Art und Weise, wenn sie das einfach so sagt?
19: Also auf der einen Seite beschwört sie da natürlich so eine Zwangsläufigkeit rein, was ich vorhin auch schon mal gesagt habe. Ihr könnt uns gar nichts mehr. Das läuft jetzt einfach, der Schneeball, der rollt den Berg runter und die Lawine, die wird euch gleich alle, geht besser noch mal ein bisschen an die Seite, weil jetzt kommen wir. Also das macht sie. Aber umgekehrt finde ich es auch eine große Anmaßung gegenüber Wählern. Ja, das ist ja quasi immer die Betonung, die Menschen und die müssen gehört werden und das Volk und so weiter. Aber die sind offenbar alle so schon ausrechenbar und vorab gepolt, dass sowieso die alle das wählen werden. Also das finde ich auch schwierig, dass das so gesagt wird. Aber ich verstehe natürlich, warum sie es macht, weil sie so eine Zwangsläufigkeit suggerieren will.
18: Wenn ihr jetzt nach beiden Sommerinterviews im ZDF mit Alice Weidel und bei uns jetzt gestern am Sonntag mit Tino Chrupalla vergleichen müsstet, nochmal Bilanz ziehen müsstet, was habt ihr nach den Sommerinterviews über die AfD gelernt, auch wenn ihr euch natürlich sehr viel damit auseinandersetzt. Aber wenn ihr jetzt beide vergleicht.
20: Also ich fand schon, dass man bei beiden eben doch sehr stark diese Siegesgewissheit gespürt hat, diese Machtdemonstration. Bei Alice Weidel hat das ja dann nochmal perfektioniert, dass sie eigentlich auf gar keine Fragen eingegangen ist und eigentlich nur noch das erzählt hat, was sie sagen wollte. Bei Tino Chrupalla, finde ich, hat man schon auch gesehen, wie er sich da aus manchen Situationen rausgezogen hat und gleichzeitig aber auch einfach nonchalant da Fake News verbreitet hat, so muss man sagen. Er hat den menschgemachten Klimawandel angezweifelt. Er hat aber auch von gefälschten Wahlen irgendwas geraunt, aber dafür keine Belege gehabt. Und am Ende war er irgendwo bei Einzelfällen. Und all das sieht man doch sehr klar, dass die AfD das einfach macht, weil sie weiß, die Wähler hinterfragen das nicht und es bringt ihnen vielleicht auch immer wieder neue Wähler dazu. Also aber auf jeden Fall, was man gesehen hat, ist, dass sie nicht versuchen, anschlussfähiger zu werden ans bürgerliche Lager.
18: Bevor du, Markus, antwortest, jetzt ist mir gerade noch eine Sache eingefallen, die ich gerne noch reinhören würde von Alice Weidel. Teilweise auch ihre Sprache. Ich glaube, wenn ich in einem Interview so sprechen würde als Frau mit Migrationshintergrund, würde sie wahrscheinlich sagen, ich bin nicht gut erzogen, aber sie selber rausgehauen.
21: Ich habe die Nase voll. Ich will nicht mehr angelogen werden von irgendwelchen Flachzangen, die da oben sitzen und irgendwas versprechen, genau das Gegenteil von dem tun. Hat das unser Land verdient? Unser Land wird kaputt gemacht.
18: Also da dachte ich, Flachzangen, das ist doch auch eigentlich, das
4: ich
18: sollte
4: den
18: doch
4: Begriff lange nicht mehr
18: Politiker
4: gehört.
18: Auch nicht sprechen, oder?
19: Ja, wir haben ja vorhin schon mal darüber gesprochen, ne? An wen richtet sich das? An wen, was zeigt man damit? Ich habe vorhin gesagt, wenn man so eine richtige Außenseiterposition einnimmt, da kann man auch mal punkten. Wenn man so richtig mal vom Leder zieht, da kann man auch punkten. Also das sind, bei gewissen Kreisen kommt das gut an. Es sagt auch etwas über das Temperament von Alice Weidel. Und ich finde, es sagt auch etwas wirklich von welcher Verachtung sie wirklich auf Politik und alle, die das sonst machen, schaut.
18: Das ist auch eine echte Verachtung, ne? Das ist nicht gespielt.
19: Das kam von ganz tief, glaube ich.
20: Würde ich auch eher sagen. Und sie weiß eben, dass das bei der Wählerschaft funktioniert. Sie streut das sehr, das kommt an bei den Wählern. Sie will diesen Hass auf diese Regierung forcieren, bestärken, damit eben die Wählerschaft immer mehr die AfD wählt. Das ist das Ziel der ganzen, also da negative Emotionen zu streuen und gleichzeitig positive für die AfD. Es geht ja alles am Ende, das hat man eben auch in diesen Interviews gesehen, es geht nicht um Fakten, es geht um Emotionen und die wurden wieder bedient.
18: Markus, ich habe dich eben unterbrochen, habe deine Antwort gar nicht abgewartet. Nach beiden Sommerinterviews im ZDF und bei uns, gibt es sowas, was du sagst, okay, das habe ich jetzt entweder nicht neu über die AfD gelernt, aber das ist mir jetzt gerade so im Gedächtnis geblieben?
19: Also ich fand jetzt auch in der Vorbereitung nochmal das Umfeld, die Menschen, die da mitkommen, die nicht in der AfD sind, die nicht Landtagsabgeordnete werden, die nicht im Fokus stehen, das sozusagen sich nochmal auch genauer anzugucken, auch mit den Kollegen hier aus dem AfD-Ressort im Hauptstadtstudio, mit den Kollegen, die dann noch viel tiefer drin sind beim RBB und beim MDR. Das ist schon etwas, was es in keiner anderen Partei gibt. Sowas gibt es einfach, egal wen man nimmt. Und es gibt auch ja auch Gewaltbereite im Umfeld der Linkspartei, würde ich sagen. Es gibt, aber sowas gibt es im Prinzip in dieser Dimension einfach nicht. Und das ist das, was ich nochmal mitnehme. Das unterscheidet mindestens mal den Landesverband Sachsen-Anhalt von dem, was sonst so auf der politischen Angebotskarte steht. Und das ist das, was ich mitnehme.
1: Und das waren Selin Kaya, Markus Preis und Juli Kurz im Podcast Berlin Code. 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

Im kommenden Monat stehen gleich eine ganze Reihe von Wahlen an. Nicht nur in Sachsen-Anhalt und Mecklenburg-Vorpommern wird gewählt, auch in Berlin, das ist die Wahl zum Abgeordnetenhaus. Und in Niedersachsen, da steht Mitte des Monats die Kommunalwahl an. Und die wird seit Monaten von heftigen Fake News im Internet begleitet. Vorwürfe erfundene gegenüber Politikerinnen und Politikern. Wir beschäftigen uns gleich mal näher mit diesen Fake News im Kommunalwahlkampf. Zuvor gibt es aber die Nachrichten hier in der ARD Infonacht.

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1: Um 3 Uhr mit Olaf Knapp. Die USA verschärfen ihren Kurs gegen den Iran. Finanzminister Bessent kündigte neue Sanktionen gegen verschiedene Firmen und Personen an. Ziel sei es, sämtliche Einnahmequellen des Iran zu blockieren. Aus der Nachrichtenredaktion Jonas Valentin Weber.
2: Der Fokus liegt laut Bessent unter anderem auf Geldgeschäften, aber auch auf anderen wichtigen Bereichen wie Öl, Technologie und Schifffahrt. Außerdem verlangte er von anderen Ländern, keine Geschäfte mehr mit dem Iran zu machen. Allen Staaten, die sich aus Sicht der USA nicht daran halten, drohte der Finanzminister mit massiven wirtschaftlichen Folgen. Konkrete Länder nannte Bessent aber nicht. Deshalb ist beispielsweise offen, ob China auch betroffen sein würde. Die Volksrepublik ist ein wichtiger Abnehmer iranischen Öls. Auch ist unklar, was die Sanktionen genau bedeuten.
1: In den USA kann ein Dekret von Präsident Trump für eine erschwerte Briefwahl vorerst in Kraft treten. Der oberste Gerichtshof hat eine vorläufige Blockade der Pläne aufgehoben. Eine endgültige Entscheidung steht aber noch aus. Geplant ist, dass nur noch Bürgerinnen und Bürger per Briefwahl abstimmen können, die auf sogenannten Staatsbürgerschaftslisten stehen. Diese werden von der Trump-Regierung zusammengestellt. Kritiker vermuten eine gezielte Benachteiligung demokratischer Wähler, die etwas häufiger per Post abstimmen als Republikaner. In den USA finden im November die wichtigen Zwischenwahlen zum US-Kongress statt. Die Bundesregierung kommt heute und morgen in neuer Zusammensetzung zur ersten Klausurtagung nach der parlamentarischen Sommerpause zusammen. Bei dem Treffen soll der Fokus vor allem auf der Stärkung der Wettbewerbsfähigkeit liegen. Dazu sind auch Gäste aus der Wirtschaft eingeladen. Außerdem soll es bei der Klausur in Brandenburg um die Konsequenzen aus der Hitzewelle dieses Sommers gehen. Der FC Schalke 04 ist mit Mühe in die zweite Runde des DFB-Pokals eingezogen. Beim Regionalligisten Hallescher FC tat sich der Bundesliga-Aufsteiger schwer und gewann nach Rückstand noch mit 5:2 nach Verlängerung. Zuvor hatte der VfL Wolfsburg eine Blamage abgewendet. Beim Berliner Viertligisten Alt-Glienicke konnten sich die Niedersachsen erst im Elfmeterschießen mit 6:5 durchsetzen. Ebenfalls in der zweiten Runde stehen der Hamburger SV durch ein 3:0 in Ferl und der erste FC Köln durch ein 2:1 in Würzburg. Das Wetter in Deutschland. Am Tage im Norden und Osten länger trocken. Von Südwesten bis zur Mitte Schauer, vereinzelt Gewitter, 18 Grad in der Eifel bis 28 Grad am Oberrhein. Mittwoch gebietsweise Schauer und Gewitter, im Nordosten heiter bei 21 bis 30 Grad und am Donnerstag im Osten freundlich, im Westen vereinzelt Schauer oder Gewitter bei 23 bis 32 Grad. Es ist 3:03 Uhr.
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3: Die A2 Hannover Richtung Berlin ist im Kreuz Hannover Ost. Dort ist die Überleitung zur A7 Richtung Kassel wegen eines Schwertransports gesperrt. Die Umleitung führt hier über die A2 bis Lehrte. Und die A71 Suhl Richtung Erfurt ist zwischen Stadt Ilm und Arnstadt Süd wegen Wartungsarbeiten im Tunnel Behringen bis circa 6 Uhr gesperrt. Hier führt die Umleitung über die U69. Wenn Sie unterwegs sind, eine gute und sichere Fahrt Ihnen.
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3: Und die kommt aus den Studios von NDR Info in Hamburg mit Christopher Gaube. Willkommen. Es sind schwere und vor allem haltlose Vorwürfe, die seit Monaten gegen niedersächsische Politiker im Internet verbreitet werden. Mord, sexueller Missbrauch, auch Korruption, alles frei erfunden und das kurz vor den Kommunalwahlen Mitte September. Die Fake News alarmieren die Sicherheitsbehörden. Der Verfassungsschutz spricht sogar von einer gezielten Kampagne. Bertil Starke berichtet.
4: Der Kampf um Stimmen für Bürgermeister, Landrats- oder Ratskandidaten findet in Niedersachsen immer mehr im Netz statt. Und dabei mischen offenbar ausländische Kräfte mit. Julia Smirnova, Forscherin am Center für Monitoring, Analyse und Strategie, beobachtet zahlreiche gefälschte Videos, die in sozialen Netzwerken kursieren.
5: Das ist das erste Mal, dass wir sehen, dass so eine Vielzahl von konkreten Kandidatinnen auf der Kommunalebene mit Desinformation angegriffen wird.
4: Smirnova macht, genau wie der niedersächsische Verfassungsschutz, Moskau für die Fake News Offensive verantwortlich. Russland wolle das politische System destabilisieren, um die deutsche Unterstützung für die Ukraine zu schwächen, sagt sie. Dafür nimmt das Putin-Regime offenbar auch Kommunalpolitiker aus Niedersachsen ins Visier.
5: PolitikerInnen der Parteien SPD, CDU, Die Linke und Die Grünen, im Fall von Niedersachsen, werden Verbrechen vorgeworfen, Korruption oder Fehlverhalten. Das passiert in Form von kurzen Videos, die Logos etablierter Medien tragen. Und diese Videos werden auf Social-Media-Plattformen von nicht authentischen Accounts gepostet.
4: Betroffen sind also alle größeren Parteien, außer der AfD und dem BSW. Den Behörden in Niedersachsen ist eine zweistellige Zahl an entsprechenden Internetvideos bekannt. Die Namen der Opfer lässt der Verfassungsschutz bewusst aus der Öffentlichkeit heraus, um sie zu schützen. Die Plattformen haben die Videos bereits gelöscht, doch für den Fraktionschef der SPD im Niedersächsischen Landtag, Stefan Politze, steht fest, die Kampagne hinterlässt Spuren an der Basis.
6: Man muss sich insbesondere vorstellen, dass im Kommunalwahlkampf ehrenamtliche Menschen unterwegs sind. Bei denen löst das wirklich große Ängste aus, dass sie bloßgestellt werden, dass für sie falsche Informationen im Netz hinterlegt werden. Und das sorgt im Zweifel dafür, dass Menschen nicht mehr kandidieren wollen. Und das dürfen wir nicht dulden.
4: Die Täter mit Namen zu identifizieren und juristisch zu belangen, das ist für die Ermittler nahezu unmöglich. Politze fordert deshalb, die Betreiber von Plattformen stärker in die Verantwortung zu nehmen. Dazu gehörten härtere Strafen gegen große Anbieter wie X, dem sozialen Netzwerk von Elon Musk, dem reichsten Menschen der Welt.
6: Also wenn ich jetzt einmal auf Herrn Musk gucke mit seinem Konzern, dann werden ihm 4 Millionen Strafen nicht wehtun. Die müssen also deutlich höher sein und im Zweifel muss man über Abschalten von solchen Kanälen reden. Das ist der entscheidende Punkt. Und sollten Fake-Videos im Umlauf sein mit gefälschten Interviews, dann muss da das Strafrecht gelten.
4: Momentan ist ein Ende der russischen Desinformationskampagne nicht in Sicht. Fachleute wie Julia Smirnova rechnen mit zahlreichen weiteren Fake-News-Videos in den kommenden Wochen.
3: Und wir wollen das Thema rund um die Fake News noch ein wenig vertiefen. Es handelt sich ja schließlich nicht um ein isoliertes Phänomen im Internetzeitalter. Gezielt eingesetzte Falschmeldungen sind ein ernstzunehmendes Problem. Liane Kossmann vom NDR hat darüber mit Niedersachsens Innenministerin Daniela Behrens von der SPD gesprochen und sie zunächst gefragt, ist denn das mittlerweile eine neue Normalität im Wahlkampf auf allen und damit auch auf kommunaler Ebene?
7: Ja, leider müssen wir feststellen, dass diese Desinformationskampagnen erheblich zugenommen haben. Wir beobachten, dass durch den Verfassungsschutz Niedersachsen seit Jahren, seit dem Überfall Russlands auf die Ukraine und jetzt zur Kommunalwahl hier in Niedersachsen, haben wir sicherlich eine neue Dimension, weil man sich auch auf der kommunalen Ebene jetzt im Grunde Menschen vornimmt, die verunglimpft, schrecklichste Lügengeschichten in die Welt setzt, das hochprofessionell macht. Schwer zu erkennen, auch von anderen Medien. Und daher ist das schon wirklich besorgniserregend.
8: Ja, Sie haben es gerade gesagt, der Verfassungsschutz vermutet russische Akteure hinter der Kampagne. Wie belastbar sind diese Erkenntnisse? Welche Erkenntnisse haben Sie da auch in Niedersachsen gesammelt als Behörden?
7: Ja, wir beobachten das ja schon seit, wie gesagt, dem Überfall Russlands auf die Ukraine. Das ist sehr belastbar, wenn man sich anschaut, wie man vorgeht, wenn wir die IP-Adressen nachverfolgen können und alles weiter. Also es ist sehr, sehr klar, dass das Russland im Wesentlichen da der Verantwortliche ist. Und man schwächt natürlich dadurch die Unterstützung auf der Ukraine. Man versucht, demokratische Institutionen zu destabilisieren. Man versucht, das Vertrauen der Bürger in den eigenen Staat zu unterwandern und auch für gesellschaftliche Spaltung zu sorgen. Also es hat ein sehr klares Ziel und das ist die quasi Destabilisierung westlicher Demokratien, vor allen Dingen die, die die Ukraine unterstützen. Und da nutzt man alle technischen Möglichkeiten, die man bekommt. Und die Social-Media-Plattformen sind da eine sehr, sehr gute Bühne für diese Desinformationskampagnen.
8: Ja, wir haben es ja auch gerade schon gehört, solche KI-generierten Inhalte und Deepfakes hinterlassen eben auch Spuren bis eben runter in die kommunale Ebene, sorgen auch für Verunsicherung, für Ängste an der Basis. Inwieweit erschüttern diese Inhalte eben auch das Vertrauen in die Politik?
7: Ja, ich glaube, das muss man so annehmen, dass es eine starke Verunsicherung gibt. Wir sehen das ja auch an emotional geführten politischen Debatten zu bestimmten Themen. Das Thema Migration ist immer etwas, was sehr genutzt wird. Das Thema Kriminalität wird sehr genutzt. Und die demokratischen Parteien und Politikerinnen und Politiker stehen da im besonderen Fokus. Und daher ist das schon eine Gefahr, die man sehr klar beschreiben muss und die man mit den Möglichkeiten, die man hat, bekämpft.
8: Ja, welche Möglichkeiten haben Sie? Die Frage bleibt ja, wie umgehen damit? KI-Inhalte wirken immer echter. Braucht es härtere Regeln, auch härtere Strafen für Plattformen, wie ja eben schon gefordert von Ihrem SPD-Kollegen?
7: Ich glaube, es braucht zwei Ebenen der Reaktion. Das eine ist natürlich, die Plattformen sind verantwortlich, darüber zu wachen, was auf ihren Plattformen passiert. Und wenn Lügenkampagnen, Fake News wirklich in dieser Dimension passieren, dann muss die Plattform diese Lügengeschichten rausnehmen und dafür ist sie verpflichtet. Und die Europäische Union ist bisher nicht so sehr gut darin, die Plattformbetreiber auch in die Verantwortung zu nehmen, die das nämlich meiner Meinung nach bisher in der Tat nur schlecht tun. Und daher muss da die Europäische Union durchgreifen. Das ist kein Problem, was wir national lösen können, sondern der Digitale Service Act, also das Gesetz dazu, muss angewendet werden. Und daher ist man daher meiner Meinung nach bisher zu zurückhaltend. Die zweite Ebene ist aber auch, wir selber müssen misstrauischer werden, wenn wir Inhalte von Plattformen nutzen. Also gerade bei Videos, bei Fotos, wo es um wirklich schlimme Geschichten geht, starke Empörung ausgelöst werden soll, muss man immer schauen, ist das wirklich wahr? Sind die renommierten Medien wie die öffentlich-rechtlichen Rundfunk, wie die großen Medienhäuser, kann man das dort auch lesen? Also muss halt auch selber immer einen Faktencheck machen, so wie man sich selber aussucht, welche Zeitung man liest, welche Fernsehprogramme man guckt, muss man das auf den sozialen Plattformen auch sehr sensibel tun. Und das ist halt beides wichtig. Wir selber müssen gut mit diesen Medien umgehen können, aber die Medienbetreiber bzw. Plattformbetreiber müssen in die Verantwortung genommen werden.
3: Sagt Niedersachsens Innenministerin Daniela Behrens von der SPD. Die Sommerferien sind ja für viele schon vorbei, bei anderen, da gehen sie so langsam zu Ende und das nicht nur für die meisten Schülerinnen und Schüler in Deutschland, sondern auch für Kanzler Merz und seine Regierung. Ab heute trifft sich das Bundeskabinett zur Klausur in Schloss Neuhardenberg in Brandenburg. Dort wartet eine Menge Arbeit auf die Bundesregierung. Stichwort Herbst der Reformen, diesmal aber dann offenbar richtig. Julia Meyer vom NDR hat Katrin Auer aus dem Hauptstadtstudio gefragt, was steht denn auf dem Zettel und was davon ist am dringendsten?
9: In der Tat, es ist so, dass die Regierung sich für die zweite Jahreshälfte einiges vorgenommen hat in Sachen Reformen. Da ist einmal die Rentenreform, die wurde kurz vor der Sommerpause vorgestellt. Da gab es ja allerdings auch gleich im Anschluss eine wilde Diskussion über einzelne Punkte. Also da muss man wohl noch mal eine gemeinsame Position finden. Dann ist da eine Steuerreform, die ansteht. Die soll sogar schon zum 1.1. nächstes Jahr greifen. Das soll also jetzt recht schnell gehen. Da geht es um geplante Entlastungen für kleine und mittlere Einkommen und Familien. Und das müsste eben schnell ins Parlament, damit das klappt zum Jahresanfang. Und das Thema Pflegereform steht ja auch noch auf der Tagesordnung. Da hat die noch Gesundheitsministerin Nina Wagen ganz kurz vor der Sommerpause einen Entwurf für einen möglichen Gesetzentwurf vorgestellt. Das wohl wird aber auch schon in Teilen sehr massiv kritisiert. Also das sind drei sehr, sehr große Brocken, die die Regierung sich vorgenommen hat und die jetzt im Herbst eigentlich angegangen werden sollen.
10: Dazu kommt noch der Berg an Herausforderungen, der ist über den Sommer nicht kleiner geworden. Stichwort Hitze, Wassermangel. Welche Priorität hat das jetzt noch?
9: Ja, wenn man dem Kanzler am Samstag zugehört hat, dann könnte man meinen, das hat jetzt eine wirklich hohe Priorität. Da war er nämlich zu Gast im Waldbrandgebiet in Hürtgenwald in Nordrhein-Westfalen. Und da hat er sowas gesagt wie, Leute, schaut es euch an, das ist der Klimawandel. Also gesprochen an die Personen, die das immer noch nicht glauben wollten, hat er das gerichtet. Und wenn man das sich angehört hat, könnte man meinen, da ist jetzt einiges ins Wanken gekommen, auch aus der Sicht der Bundesregierung, die bislang ja in der Tat Klimawandel und auch Klimaanpassung nicht so ganz oben auf der Prioritätenliste hatte. Da hat der Bundesumweltminister Carsten Schneider ja vor ein, zwei Wochen noch mal so einen Anlauf gemacht, Klimaanpassung ins Grundgesetz schreiben zu lassen. Das ist allerdings auf nicht so viel Gegenliebe der CDU gestoßen. Das heißt, ob das umgesetzt werden kann, das ist mal die Frage. Wenn man aber, wie gesagt, am Samstag zugehört hat, könnte man sagen, da kommt jetzt vielleicht doch ein bisschen Tempo rein.
10: Vor dem Wochenende hatte man

0: wo ein Kanzler mal ein, zweimal sich zu Wort melden könnte, auch öffentlich, und dass er das nicht getan hat. Ich würde schon sagen, da geht er eher geschwächt aus der Sommerpause.
1: In Neu-Hardenberg kommt das Kabinett jetzt auch zum ersten Mal in der neuen Runde zusammen. Wie ist denn die Chemie zwischen den alten und neuen Ministerinnen und Ministern?
0: Ja, das wird sich tatsächlich zeigen müssen. Deswegen dürfte ein zweites großes Thema auch sein in Neu-Hardenberg Teambuilding. Da gibt es den neuen Gesundheitsminister Carsten Linnemann zum Beispiel oder Nina Wagen als neue Kanzleramtschefin. Steffen Bilger ist neuer Verkehrsminister. Und so ganz geräuschlos ist dieser Umbau des Kabinetts ja auch nicht abgelaufen, um es vorsichtig auszudrücken. Also da gibt es einige neue am Kabinettstisch. Das muss sich auch zurecht ruckeln. Auch dafür sollen die beiden Tage in Schloss Neu-Hardenberg da sein, hat der stellvertretende Regierungssprecher letzte Woche gesagt. Da wird es auch sowas geben wie gemütliches Beisammensein am Abend, um mal sich so ein bisschen zu beschnuppern und Themen, aber vielleicht auch ein bisschen was Privates auszutauschen. Also Stichwort Chemie, die wird sich bilden müssen in den nächsten zwei Tagen.
1: Diese Kabinettsklausur ist auch nicht der einzige Termin diese Woche. Was steht noch an?
0: Da wird es geben eine gemeinsame Fraktionssitzung in Münster der Unionsfraktion, also von CDU und CSU und der SPD. Und auch da gibt es neues Personal, nämlich der neue Gastgeber wird sein Thorsten Frey. Der war ja bisher Kanzleramtsminister und jetzt ist er neuer Chef der Unionsfraktion. Und als solcher wird er am Kopf des Tisches sitzen müssen in Münster, um zu schauen, was die großen Projekte der Bundesregierung und der Regierungsfraktionen nach der Sommerpause sein werden.
1: Jetzt sind es keine zwei Wochen mehr bis zur Landtagswahl in Sachsen-Anhalt. Dann stehen auch noch die Wahlen in Mecklenburg-Vorpommern und Berlin an. In Sachsen-Anhalt, da gibt sich die AfD siegessicher. Wie nervös ist die Bundesregierung?
0: Das dürfte sie doch ziemlich nervös machen, denn es gibt ja zwei mögliche Szenarien, die wahrscheinlich sind. Die eine ist, oder die im Bereich des Möglichen sind, sag ich mal. Das eine ist, dass die AfD tatsächlich eine absolute Mehrheit holt. Dann haben wir eine Art Zeitenwende, würde ich es jetzt mal sagen, denn sowas gab es noch nicht in Deutschland, dass eine AfD eine Landesregierung anführt oder sogar allein regiert. Das dürfte sehr, sehr vieles auf den Prüfstand stellen, was bislang in Berlin beschlossen wurde. Es dürfte sehr viele Auswirkungen haben, auch auf weitere Institutionen, vom Bundesrat bis zur Sicherheitskooperation. Das heißt, da stellen sich dann noch mal ganz andere Fragen. Das zweite Szenario ist aber, wenn die AfD zwar stärkste Kraft wird, aber nicht ganz so stark, dass sie eine absolute Mehrheit hat, dann stellen sich eventuell Koalitionsfragen. Die CDU hat ja immer betont, wir haben eine Brandmauer, wir werden auf keinen Fall mit der AfD kooperieren. Ob das aber durchgehalten wird nach einer entsprechenden Landtagswahl, ob die CDU Sachsen-Anhalt da auch mitmacht, Stand jetzt sieht es so aus, weiter mit einer Brandmauer. Ob das aber so durchzuhalten ist, wird man mal sehen müssen. Das heißt, da wird es einige Fragen zu besprechen geben.
2: Sagt Hauptstadtkorrespondentin Katrin Aue. In Niedersachsen gibt's auf dem Land zu wenig Hausärzte. Besonders schlecht ist die Lage im Nordwesten. Ein Beispiel ist hier die Gemeinde Asendorf im Kreis Diepholz. Dort hat die letzte Hausarztpraxis gerade geschlossen. Christina Harland.
3: Asendorf steht knapp vor der Unterversorgung, sagt die Kassenärztliche Vereinigung. Der Ort wirft ein Schlaglicht auf den Hausarztmangel im Nordwesten. Die Gemeinde gehört zum kassenärztlichen Bezirk Sieke und damit zu einer der drei Gegenden mit der schlechtesten hausärztlichen Versorgung in ganz Niedersachsen. Die gilt ab einem Grad von 75%, eine Marke, die Sulingen und das Umland von Bremerhaven schon deutlich unterschreiten. Der Bürgermeister sagt, mit der Schließung der Praxis zieht man uns im Ort den Stecker. Der Städte- und Gemeindebund sieht die Kommunen mit dem Hausarztmangel grundsätzlich unter Druck. Sein Präsident Marco Trips mahnt, Bund und Land müssten endlich Lösungen finden. Kommunen und Hausärzteverband setzen auf das geplante Primärarztsystem. Nach dem Motto erst zum Hausarzt, dann zum Facharzt, soll das die Hausärzte stärken und den Beruf attraktiver machen.
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2: Heute Heute, vor 25 Jahren, gab es ein royales Großereignis und das mitten in Oslo. Norwegens Kronprinz Haakon heiratete die bürgerliche Mette Marit. Birgits

0: Bagemann erinnert an diesen Tag.
1: Soldaten stehen Spalier, tausende Menschen säumen die Straßen, jubeln und schwenken norwegische Flaggen, während die schwarzen Limousinen mit all den königlichen Gästen durch die Straßen zur Kirche rollen. Der Bräutigam wartet draußen auf seine Braut und führt sie selbst zum Altar. Fernsehkameras verfolgen jeden Schritt und jede Gefühlsäußerung. Die Braut wischt sich immer wieder Tränen weg.
2: Håkon, Norges Kronprinz, will du ha Mette Marit, Kjessem Høiby, som står ved din side til din hustru?
3: Ja.
2: Likeså spør jeg deg, Mette Marit, Kjessem Høiby, vil du ha Håkon, som står ved din side til din ektemann?
4: Ja.
1: Und damit ist Mette Marit Kjessem Høiby, eine alleinerziehende Mutter mit unehelichem Sohn und wilder Partyvergangenheit, nun also Norwegens Kronprinzessin. Ihr Sohn Marius stammt aus einer Affäre, bei seiner Geburt sitzt sein Vater im Gefängnis. Mette Marit hat ihr Studium geschmissen, als Aushilfskellnerin und Verkäuferin ihren Lebensunterhalt verdient und exzessiv mit Alkohol und Drogen gefeiert. Und diese Frau soll Norwegens künftige Königin sein?
5: Håkons Liebe eine Belastung.
6: Vater ihres Kindes verurteilt wegen Drogendelikten.
7: Osloer Polizei besorgt über ihr Umfeld.
1: Titeln die Zeitungen, als die Beziehung der beiden öffentlich wird. Håkon lässt sich davon nicht beirren. Er zieht zu ihr. Er ist sich sicher und sagt später bei der Hochzeit:
8: Mette Marit, du bist helt fantastisch.
9: Mette Marit, du bist ein absolut fantastischer, vielschichtiger Mensch. Ich glaube, ich war noch nie so schwach und zugleich so stark wie mit dir. Wenn wir uns austauschen, fühle ich mich als ganzer Mensch. Mette Marit, ich liebe dich.
8: Mette Marit.
1: Aber die Vorbehalte der Öffentlichkeit waren noch kurz vorher so groß, dass die beiden 3 Tage vor der Hochzeit in die Offensive gehen und eine Pressekonferenz geben, bei der Mette Marit unter Tränen sagt:
10: Ich habe ziemlich ausschweifend gelebt. Ich habe Grenzen überschritten. Ich kann die Zeit nicht zurückdrehen, auch wenn ich mir das wünsche.
1: Der Plan geht auf. Der schönen jungen Frau fliegen die Herzen zu. Am Hochzeitstag sind alle Vorbehalte vergessen. Die Norweger jubeln dem glücklichen Paar zu, als es zusammen mit dem 4-jährigen Marius vom Balkon des Schlosses winkt. Sohn Marius bekommt 2 Halbgeschwister. Lange Zeit scheint die royale Patchwork-Familie zu funktionieren. Aber inzwischen hat das Bild deutliche Risse bekommen. Mette Marit hatte jahrelang engen Kontakt zu dem verurteilten Sexualstraftäter Jeffrey Epstein. Erst als der öffentliche Druck immer größer wird, äußert sie sich dazu.
10: Natürlich wünschte ich, ich hätte ihn nie getroffen. Gleichzeitig ist es mir wichtig, die Verantwortung dafür zu übernehmen, dass ich seinen Hintergrund nicht gründlicher überprüft habe und dafür, dass ich mich so sehr habe manipulieren und täuschen lassen.
1: Nicht die einzigen Negativschlagzeilen, denn Marius ist inzwischen wegen Vergewaltigung verurteilt worden. Dazu kommen massive gesundheitliche Probleme von Mette Marit. Sie hat vor wenigen Wochen eine neue Lunge transplantiert bekommen. Die Silberhochzeit wird auch deshalb nicht groß gefeiert. Anders als am 25. August 2001, als Håkon und Mette Marit geheiratet haben. Das war heute vor 25 Jahren.
0: Der Stichtag war das von Birgit Sagemann.
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12: Mit Martin Roschitz und mit hochdramatischen Erstrundenduellen im DFB-Pokal. Klein gegen Groß, Viertligist Hallischer FC gegen Bundesligist FC Schalke. Am Ende konnte sich der Favorit durchsetzen mit 5:2 nach Verlängerung. Jens Lampe.
13: 98. Minute, da begann der FC Schalke 04 dann richtig ernst zu machen. Süller aus Nahdistanz zur 3:2-Führung. Dann 7 Minuten später, noch vor dem Seitenwechsel der letzten Halbzeit in der Verlängerung, 105. Adamu 2:4 und Chico machte in der 117. Minute dann endgültig den Deckel drauf für die Schalker. Es war sein 2. Tor. Halle verabschiedet sich nach einem starken und respektablen, couragierten Auftritt aus der ersten Runde des DFB-Pokals und verliert gegen Schalke 2:5.
12: Und noch so ein Duell, klein gegen groß. Viertligist Alt-Glienicke gegen den Bundesliga-Absteiger VfL Wolfsburg. Der haushohe Favorit aus Niedersachsen wankte bedenklich, aber fiel nicht und gewann mit 6:5 im Elfmeterschießen. Lars Becker.
3: Nach einem irren Fußballspiel steht der VfL Wolfsburg mit ordentlich Dusel in der zweiten Runde des DFB-Pokals. Die Mannschaft von Tobias Strobel geriet dreimal in Rückstand, zweimal in der regulären Spielzeit und einmal in der Verlängerung. Zweimal der Ausgleich durch den eingewechselten Kapitän Maxi Arnold, einmal mit einem 25-Meter-Kracher an den Innenpfosten und dann mit einem fantastischen 18-Meter-Freistoß. Arnold aber auch mit dem Patzer zum 2:3. Wahl kurz vor Ende der Verlängerung mit dem 3:3. Es ging ins Elfmeterschießen. Auch das ging in die Verlängerung. Und den entscheidenden Elfmeter zum 6:5 im Elfmeterschießen, dann verwandelt von Kilian Fischer, einer der Männer des Abends, nach einem fetten Patzer in der regulären Spielzeit, Jakub Zielinski, der junge Torwart aus Polen, mit 2 gehaltenen Elfmetern.
12: Große Schwierigkeiten hatte auch der erste FC Köln, der beim Drittligisten Würzburg ebenfalls in Rückstand geriet, sich aber am Ende mit 2:1 durchsetzen konnte. Oliver Tubenauer.
11: Ohne jeglichen Glanz übersteht der 1. FC Köln die erste Runde. Die eine oder andere Chance gab es in der ersten Halbzeit für den Bundesligisten schon. Das Tor machten aber die Würzburger Kickers, als die Kölner Hintermannschaft eine Flanke durch den eigenen Strafraum segeln ließ und auch nicht auf David Abrangao achtete, der den Ball in der 18. Minute mit dem Kopf über die Linie buxierte. Völlig harmlos präsentierte sich der FC nach der Pause. Das 1:1 durch Isak Johannesson fiel praktisch aus dem Nichts, als El Mala einen Einwurf schnell ausführte und der Isländer die Weiterleitung von Aache ebenfalls schnell verwertete. Johannesson war es auch, der in der 77. Minute den zweiten Kölner Treffer mit einem schönen Schuss ins linke untere Eck erzielte. Dass dieser Treffer der Siegtreffer war, verdanken die Kölner dem Würzburger Pech. Denn in der Nachspielzeit traf Liam Omore nur den Kölner Pfosten.
12: Hauptsache weiterkommen, heißt es ja immer im DFB-Pokal für einen Bundesliga-Verein, wenn er in der ersten Runde irgendwo bei einem sogenannten kleinen Verein antreten muss. Der HSV hat genau das gemacht, 3:0 in Ferl gewonnen, Lars Pegelow, und dabei sogar einen Uwe Seeler-Rekord gebrochen. Wie das?
14: Ja, das hat vor allem der 16 Jahre alte Luis Lemke gemacht. Er kommt aus dem HSV-Nachwuchs und hat gestern in Ferl sein erstes Profitor geschossen. Und bei seinem Debüttreffer ist er jetzt etwa 11 Monate jünger gewesen als der bisherige Jüngste, und das war uns Uwe 1954. Luis Lemke wird beim HSV von Kapitän Nikolai Remberg an die Hand genommen.
15: Ja, mich freut es für ihn. Ich habe ihn vor ein paar Wochen in den Medien ein bisschen gepusht, weil ich einfach gesehen habe, dass der Junge richtig ackert. Er hat ungemeines Potenzial. Ich hoffe, er lässt sich heute ein bisschen feiern.
14: Luis Lemke, also ein Matchwinner des HSV. Der zweite, das war Doppeltorschütze Albert Grünbeck. Die beiden haben dafür gesorgt, dass der HSV nach einer anfangs bescheidenen Leistung doch jubeln konnte über den Einzug in die zweite Pokalrunde.
12: Am 1. und 2. September tragen auch Bayern und Dortmund ihre Erstrundenspiele im DFB-Pokal aus. Dortmund spielt im Hamburger Volksparkstadion gegen den Fünftligisten HEBC und die Bayern beim Zweitliga-Aufsteiger VfL Osnabrück.
0: Der Sport hier in der ARD. Infonacht war das mit Martin Roschitz.
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18: 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Da kann also Deutschland aus Dänemark, aus den Niederlanden echt profitieren.
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0: Wir schauen ja hier in der ARD-Infonacht oft, was in Gerichtssälen passiert, egal ob das jetzt Gerichte sind, die Trumps Zölle stoppen oder auch Kriminalfälle bei uns hier in Deutschland. Aber was passiert dort eigentlich in diesen Gerichten, auch oft hinter verschlossenen Türen? Das versucht die Justiz jetzt genauer zu erklären, oft auch in sozialen Medien. Das hat Vor- und Nachteile. Welche genau, hören wir gleich nach den Nachrichten hier in der ARD-Infonacht.

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1: 3.30 Uhr mit Olaf Knapp. Die USA wollen den Druck auf den Iran erhöhen. Finanzminister Bessent hat gravierende Sanktionen angekündigt, er ließ aber offen, wie genau die Maßnahmen und der Zeitplan dafür aussehen. Aus Washington, Anne Schneider.
2: Mit der Kampagne Operation Economic Outcast wollen die USA die wirtschaftlichen und finanziellen Verbindungen des Landes weltweit kappen und Einnahmequellen des Regimes austrocknen. Nach Angaben der US-Regierung kann künftig nahezu jede wirtschaftliche Zusammenarbeit mit dem Iran US-Sanktionen nach sich ziehen. Gleichzeitig erhöht US-Präsident Donald Trump den politischen Druck auf andere Staaten. Laut Bessent telefoniert er mit Staats- und Regierungschefs weltweit und fordert sie auf, ihre Beziehungen zum Iran einzuschränken oder zu beenden.
1: Die EU hat der Ukraine neue Milliardenhilfen zugesagt. Laut EU-Kommission sind mehr als 6 Milliarden Euro genehmigt worden für Flugabwehr, Raketen, Munition und Radaranlagen. Damit solle die Ukraine sich besser gegen die verschärften russischen Angriffe verteidigen können. Die Ukraine hat gestern den 35. Jahrestag ihrer Unabhängigkeit von der Sowjetunion gefeiert. An der zentralen Veranstaltung in Kiew nahmen auch zahlreiche ausländische Staatsgäste teil. Kurz vor einer Reihe von Betriebsversammlungen beim kriselnden Volkswagen-Konzern hat Niedersachsens Ministerpräsident Lies das Werk in Hannover besucht. Anschließend sagte der SPD-Politiker, die Autoindustrie stehe vor schwierigen Herausforderungen. Aus der NDR-Nachrichtenredaktion Janine Artist.
3: Deutschland sei etwa bei den Energiekosten nicht wettbewerbsfähig, so Lies. Dazu komme die Konkurrenz durch chinesische Autobauer. Die EU habe mit Zöllen auf E-Autos aus China eine Lösung gefunden, die zu einer fairen Wettbewerbssituation führe, sagte der Ministerpräsident. Er forderte das gleiche Vorgehen bei Hybridautos. VW-Betriebsratschefin Cavallo sagte in Hannover, betriebsbedingte Kündigungen seien ausgeschlossen. Veränderungen müssten sozialverträglich stattfinden. Auch Werksschließungen seien keine Option.
1: In Südfrankreich hat ein Tornado etliche Haushalte vom Strom abgeschnitten. In der Präfektur Aude am Ausläufer der Pyrenäen wurden 26 Menschen verletzt und insgesamt 100 Häuser getroffen, hieß es von den Behörden. 2800 Haushalte waren ohne Strom, mehrere Straßen wegen herabgestürzter Äste gesperrt. Aufgrund der Unwetter kam es auch zu Störungen im Flugverkehr. Davon betroffen waren etwa Nizza, Bordeaux und Marseille, aber auch die Flughäfen in Paris. Das Wetter in Deutschland. Am Tage im Norden und Osten länger trocken. Von Südwesten bis zur Mitte Schauer, vereinzelt Gewitter, Höchstwerte 18 Grad in der Eifel bis 28 Grad am Oberrhein. Und am Mittwoch gebietsweise Schauer und Gewitter, im Nordosten heiter, 21 bis 30 Grad. Das waren die Nachrichten.
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4: Und auf den Straßen tut sich jetzt doch ein bisschen was. Die A1 Bremen Richtung Osnabrück ist zwischen Großibner und Wildeshausen Nord nach einem Unfall gesperrt. A2 Hannover Richtung Berlin im Kreuz Hannover Ost ist die Überleitung zur A7 Richtung Kassel wegen eines Schwertransportes gesperrt. Die Umleitung führt über die A2 bis Lehrte. Die A71 Suhl Richtung Erfurt ist zwischen Stadt Ilm und Arnstadt Süd wegen Wartungsarbeiten im Tunnel Behringen bis ca. 6 Uhr gesperrt. Umgeleitet wird über die U69 und noch einmal die A71 Erfurt Richtung Suhl. Hier ist die Autobahn zwischen Gräfenroda und Oberhof nach Auslösung der Höhenkontrolle in einem Tunnel gesperrt. Wenn Sie unterwegs sind, eine gute und sichere Fahrt Ihnen.
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4: Mit Christopher Gaube kommen Sie mit uns gut durch die Nacht. Mit Gerichten haben die allermeisten von uns ja nicht gerade regelmäßig zu tun, Gott sei Dank. Aber wir hören ständig von der Arbeit der Gerichte. Bei der Verhandlung großer Kriminalfälle oder auch bei wichtigen Entscheidungen der Bundesgerichte. Aber wie arbeiten die Organe der Rechtsprechung eigentlich? Was passiert hinter den oft verschlossenen Türen? Die Justiz selbst will dafür Durchblick sorgen, ihre Arbeit und den Rechtsstaat besser erklären, zum Beispiel an Tagen der offenen Tür, aber auch immer mehr über soziale Medien. Wie das funktioniert und welche Probleme das auch mit sich bringt, darum geht es jetzt im Podcast Die Justizreporterin mit Alexandra Tadei und Fabian Töpel.
5: Was relativ neu ist, ist, dass die Justiz selbst, also die Gerichte und andere Institutionen auf Social Media aktiv sind. Und das wird auch aktiv gefördert inzwischen von den Justizministerien der Länder. Und darüber wollen wir jetzt auch mit jemandem sprechen, der genau für diese Öffentlichkeit der Justiz auf Social Media mitverantwortlich ist. Er ist Richter am Landesverfassungsgericht Schleswig-Holstein und Vorsitzender Richter am Landgericht Lübeck, Dr. Marc Petit. Hallo, Herr Petit.
6: Hallo.
5: Herr Petit, neben Ihrer Tätigkeit als Richter leiten Sie ja auch die zentrale Online-Redaktion der Justiz Schleswig-Holstein. Wie kam es denn eigentlich dazu? Wie haben Sie damit angefangen?
6: Der Grundstein wurde so vor circa 5 Jahren gelegt. Da hatten wir einen ganz konkreten Anlass. Es gab ein Amtsgericht hier im Bezirk unten im Süden. Das hat einen strafrechtliches Urteil gesprochen. Das wurde dann sehr stark verzerrt in den sozialen Medien wiedergegeben, also von so einem offenkundig ein Troll, der da Stimmung machen wollte, also wirklich sehr verzerrt wiedergegeben. Und die Kollegen aus dem Amtsgericht haben uns dann angerufen und gesagt, hier tobt ein absoluter Shitstorm, wir kriegen Drohbriefe, das Ganze geht in den sozialen Medien total steil, was sollen wir machen? Ich war damals Personalreferent, also rechte Hand vom Präsidenten sozusagen. Und wir stellten fest, dass wir komplett blank waren. Also wir wussten nicht, was wir machen sollten. Wir waren noch nicht mehr in der Lage, sag ich mal, die Lage zu sichten, weil wir waren halt nicht präsent auf irgendwelchen sozialen Medien. Wir sind dann zu Geschäftsstellen gegangen und haben gesagt so, ja, hat hier jemand Insta? Können wir mal auf Ihrem Handy gucken, was da los ist? Und danach habe ich gesagt, das kann ja nicht sein. Also dass man als Justiz sozusagen auf so einem wichtigen Feld komplett blind und handlungsunfähig ist, da müssen wir was tun. Und das war sozusagen der Startschuss, die Initialzündung, sage ich mal, wo wir gesehen haben, da ist Handlungsbedarf. Und dann haben wir ein Pilotprojekt in Lübeck gestartet, hatten den Auftrag mal zu gucken, was kann Justiz auf Social Media machen, und so entwickelte sich das dann. Inzwischen vertreten wir eben die Justiz im ganzen Bundesland.
7: Sie haben ja gerade gesagt, dass die verzerrte Darstellung von Urteilen Sie dazu bewogen hat, anzufangen mit der Social Media Arbeit. Welche anderen Ziele verfolgen Sie denn damit, dass Sie jetzt mit der Justiz auf Social Media unterwegs sind? Und vielleicht auch, warum ist es jetzt gerade so wichtig? Früher haben ja die Gerichte auch nicht selbst in Zeitungen oder in Fernsehen Urteilen erklärt.
6: Es gibt ja inzwischen mehrere Gerichte, die in sozialen Medien tätig sind. Die Ziele, die da verfolgt werden, sind manchmal so ein bisschen unterschiedlich. Relativ viele kommen sozusagen von der Nachwuchsgewinnung. Die sind dann auf Insta unterwegs, um Nachwuchsgewinnung zu machen. Wir kommen tatsächlich aus diesem ursprünglichen Impuls heraus, also der Wert wird sozusagen verzerrt über Inhalte berichtet, und deswegen haben wir den Kernauftrag, dazu beizutragen, dass die Bevölkerung Vertrauen in die Arbeit der Justiz haben kann. Also der Oberbegriff bei uns ist tatsächlich Vertrauensbildung. Deswegen haben wir schon tatsächlich den Auftrag, einerseits eben proaktiv über die Arbeit der Gerichte zu informieren, aber eben auch in der Krise sozusagen Sachen richtig zu stellen. Das ist bei uns der Fokus.
5: Dann wäre für mich nochmal die Frage auch, wie funktioniert das jetzt konkret? Also Sie haben eine Reihe von Entscheidungen auf dem Tisch, die in dieser Woche entschieden worden sind. Wie trifft man da die Auswahl? Haben Sie da ein Gefühl für, was möglicherweise auf Social Media besonders interessant ist? Oder bekommen Sie Nachrichten und reagieren dann darauf, was Sie kommunizieren? Nehmen Sie uns da mal einfach in die konkrete Arbeit mit.
6: Die Frage haben wir uns auch am Anfang immer stärker gestellt, also quasi, woher kriegen wir eigentlich unser Material? Und da stellen wir fest, haben wir eine ganz spannende Lernkurve gemacht. Wir kamen sozusagen eher aus dieser, sag ich, wir nennen es immer so, dieser Binnensicht. Ja? Ich sichte als sozusagen Redakteur, der zuständig ist, in meinem Fall zum Beispiel eher für den Bezirk eben Lübeck, was ist hier gerade los, was für Entscheidungen werden gerade gefällt, die für ein größeres Publikum von Interesse sind. Also ich gucke bei mir sozusagen im Laden, was ist da los, und schaue dann nach, das könnte interessant sein für mehrere Leute, hat einen generell ein höheres Interesse. Darüber berichten wir jetzt. Und wir kommen aber zunehmend davon weg, dass wir diese Binnenschau sozusagen zum Maßstab machen, und kommen mehr dahin, dass wir uns umgucken, was ist ohnehin in den sozialen Medien, was wird da gerade diskutiert. Also ganz praktisch, wir haben jeden Tag Kollegen am Start aus dem Team, die einfach die Aufgabe haben, sich mal umzugucken. Die gehen mit Stichwortsuche da rein, man gibt ja auch andere Methoden, und schauen, was wird da draußen ohnehin gerade diskutiert, und gehen dann in die Reaktion und gehen in den Dialog und informieren uns und sagen, aha, da wird gerade ein Urteil aus Husum, vom Amtsgericht Husum diskutiert, hatten wir gar nicht auf dem Schirm. Und dann stellen wir fest, da ist teilweise Unkenntnis, die Leute verstehen nicht, warum schon wieder Bewährungsstrafe vergeben wurde und gehen dann in den Dialog, erklären, wie das mit der Bewährungsstrafe funktioniert und lassen uns sozusagen davon leiten, was tatsächlich Thema ist. Und das ist, glaube ich, also ein mindestens genauso wertvoller Weg, wie dieses aus der eigenen Logik herauszusenden, weil man eben daran anknüpft, was die Leute tatsächlich da draußen interessiert.
8: Aber es geht dann um Themen, die an Gerichten, für die sie zuständig sind, besprochen werden. Also es geht nicht um allgemeine politische oder Justizthemen, oder doch?
6: Genau, also wir achten immer sehr darauf, dass wir den Schleswig-Holstein-Fokus nicht verlieren. Wir berichten oder wir gehen in den Dialog über aktuelle Entscheidungen aus dem Land Schleswig-Holstein, aus den Gerichten, für die wir zuständig sind.
7: Aber genau solche Themen wie auch das Community Management sind ja Themen, die auch die anderen Gerichte in ganz Deutschland, die jetzt auf Social Media vertreten sind, beschäftigen. Sind Sie denn da im Austausch untereinander? Weil momentan wirkt es ja noch so, als macht da jedes Bundesland oder vielleicht sogar jedes Gericht eher sein eigenes Ding.
6: Also ich glaube, wenn wir uns erstmal Schleswig-Holstein angucken, da sind wir, glaube ich, schon relativ weit vorne, weil eben wir gerade daraus rausgewachsen sind, dass hier jedes Gericht sein Ding macht. Also das ist auch so meine Erfahrung jetzt nach den letzten 5 Jahren. Das ist schon ziemlich anspruchsvoll, Social-Media-Kanäle gut zu bespielen. Da braucht man ziemlich viel Know-how, was Juristen auch nicht angeboren ist. Und deswegen haben wir das eben zentriert. Ein Team, was für das ganze Land zuständig ist. Da sind, glaube ich, viele andere Bundesländer noch nicht angekommen. Wir stehen auch im Austausch mit Verantwortlichen aus anderen Bundesländern, wo da schon Aktionen stattfinden. Es gibt ein ganz, ganz aktives Team in Baden-Württemberg zum Beispiel oder Frankfurt, Düsseldorf. Mit denen stehen wir auch im Austausch und versuchen so ein bisschen, das beginnt gerade, dass wir da uns vernetzen.
8: Wie ist da so das Feedback aus der Richterschaft? Also so finden die das gut, dass sie da quasi auch Unterstützung bekommen, dass ihre Urteile dann nochmal andere, also Zielgruppen nochmal erklärt werden, jüngeren Zielgruppen vor allen Dingen? Oder ist da auch eine große Skepsis?
6: Wir hatten am Anfang selber so ein bisschen Angst davor, wie das Feedback ist, eben und auch vor der Skepsis, ne, dass also das da heißt, also was machen die denn da? Das Feedback ist aber, also wir haben eine sehr große Unterstützung von den Hausleitungen, die, glaube ich, natürlich auch naturgemäß das mehr im Auge haben, ne, das Thema Vertrauen in Justiz, Außendarstellung und so. Und dadurch, dass wir eben auch in der Krise zur Verfügung stehen den Leuten, also es werden ja auch immer mehr Kollegen auch namentlich angegriffen, in verschiedenen Foren ihre Entscheidungen falsch dargestellt. Und die Kollegen merken dann eben, dass es sinnvoll ist, dass sich da eine Stelle drum kümmert und auch zur Seite steht und auch berät. Und das fördert meines Erachtens sehr stark diese interne Akzeptanz. Also von dem her ist das, natürlich gibt es immer Skepsis.
8: Wie ist das denn konkret, wenn jetzt so ein Richter oder eine Richterin da in den Fokus gerät und vielleicht auch ja persönlich online zumindest gestalkt wird, vielleicht auch irgendwie ja ein Shitstorm gegen diese Person dann öffentlich wird? Also so abgesehen davon, dass sie vielleicht auf ihrem Kanal nochmal das Urteil nochmal richtig erklären, gibt es da andere Möglichkeiten, diese Richterinnen und Richter dann auch zu schützen oder sie zu beraten, psychologisch zu beraten oder so?
6: Also wir, wenn wir eingeschaltet werden, dann sichten wir erstmal die Lage. Wir haben auch einen Handlungsleitfaden erarbeitet, den wir ständig erweitern und beraten dann erstmal die Kollegen über die Handlungsmöglichkeiten. Und das hängt dann halt sehr, sehr vom Einzelfall ab. Es gibt natürlich jetzt zum Beispiel den Fall jetzt hier mit dem Hund, mit dem Pudel. Wenn das sehr kontrovers und also kontrovers, das klingt immer alles so fein, ne? Also da liest man also gröbste Kritik, sehr grobschlächtiger Natur, das kann man ja nicht verhindern. Also sozusagen, da sagen wir auch, das ist Artikel 5, das ist Meinungsfreiheit, das liest sich jetzt alles aus Gerichtssicht nicht schön und es ist teilweise auch falsch und es ist verzerrend, aber das ist alles Artikel 5 gedeckt, da können wir nichts machen, außer Informationen anbieten, Dialog anbieten. Es gibt aber auch Fälle, da passieren Sachen, die sind schlichtweg rechtswidrig. Also zum Beispiel, wenn in einer mündlichen Verhandlung heimlich mit dem Handy aufgezeichnet wird. Und das Ganze findet sich dann plötzlich auf YouTube wieder. Das ist dann ganz klar strafbar. Und da gehen wir dann auch in die Beratung und sagen, da kann man Löschung bei YouTube beantragen. Das sind Rechtsbrüche. Und beraten dann die Kollegen dahingehend, was man da machen kann. Und soweit wir es können, gehen wir dann auch in Kontakt mit den Kanälen und sagen, hier ist ein klarer Rechtsbruch, bitte entfernt das. Und das funktioniert dann im Einzelfall auch ganz gut. Wir hatten neulich auch einen Fall, da wurden Bilder von Wachtmeistern per KI modifiziert. Und die Kollegen fanden sich dann mit KI-modifizierten Gesichtern wieder. Das verstößt gegen Persönlichkeitsrechte. Da kann man dann auch entsprechend dann wirklich vorgehen und sagen, bitte nehmt das runter. In dem Fall haben wir zum Beispiel die Kanalbetreiber angeschrieben und haben gesagt, bei euch ist ja mit der Anonymisierung irgendwas schiefgegangen mit der KI. Also ihr könnt nicht unsere Wachtmeister entstellen. Und die waren dann auch sehr einsichtig. Die haben es dann auch freiwillig korrigiert. Also die Handlungsoptionen sind oft größer, als man denkt. Aber wie gesagt, bei allem gehen wir schon auch oft in den Dialog und sagen den Kollegen, das ist jetzt nicht schön, aber das ist Artikel 5. Meinungsfreiheit ist heilig. Da kann man nichts machen, außer eben den Dialog anbieten.
8: Jetzt haben Sie mehrfach schon davon gesprochen, dass Sie in den Dialog treten. Also viele Gerichte hier in Karlsruhe haben auch schon mit Social Media teilweise experimentiert. Der BGH war auf Twitter, das Bundesverfassungsgericht war eine Zeit lang mal auf Instagram. Die haben das dann teilweise wieder aufgehört. Aber da war es zum Beispiel auch so, dass es diesen Dialog eigentlich nicht gab, sondern man also diese Gerichte quasi was gepostet haben, aber die Kommentarfunktion ausgeschaltet war, weil das einfach, ja, da wahrscheinlich eine große Angst bestand, dass da zu viel Feedback oder das falsche Feedback kommt und man das Ganze doch da auch, ja, auch lesen und möglicherweise auch löschen muss. Wie aufwendig ist denn dieser Dialog? Also würden Sie dazu raten, dass Gerichte mehr in den Dialog treten?
6: Wir kamen auch daher, als wir angefangen haben, haben wir uns auch am Anfang so ein bisschen beraten lassen, ne, von so Menschen, die sich mit Social Media ein bisschen mehr auskannten als wir damals. Und da war auch unsere Frage, ja, können wir dieses Dialog, können wir die Kommentarfunktion, können wir die nicht irgendwie deaktivieren oder sollten wir die deaktivieren? Und die haben uns damals angeguckt wie ein U-Boot, also mit so großen Augen, haben gesagt, wie jetzt die Kommentarfunktion deaktivieren? Social Media ist Dialog. Der Sinn von Social Media ist ja gerade dieses Dialogische, dass man nicht nur sendet, sondern eben auch dann die Reaktion wahrnimmt und auf die Reaktion dann wieder reagiert. Das ist, darum geht's. Deswegen heißt das Ding ja auch soziale Medien. Deswegen sind wir inzwischen dabei, dass wir sagen, also nicht nur wir ertragen das, sondern darum geht's. Also wir haben schon die Linie sozusagen im Normalbetrieb, wenn jemand uns auf Mastodon oder auf LinkedIn irgendwie reagiert auf das, was wir tun, dann kriegt er eine Antwort. Das ist natürlich unter Shitstorm-Bedingungen dann irgendwie nicht mehr durchzuhalten. Neulich hatten wir 600 Kommentare unter einem Beitrag. Da kann man es dann nicht mehr individuell machen. Da muss man dann sozusagen mit einem Folgepost reagieren oder so. Aber also ja, darum geht es uns. Und wenn man das Ganze sozusagen eine Ebene höher aus dem Anekdotischen rausnimmt, wenn man sich so, sag ich mal, durchliest, es gibt da dann schöne Studien zu, wie heutzutage Vertrauensbildung funktioniert, dann ist das halt eins der Kernelemente. Sozusagen früher haben die Leute Justiz einfach vertraut, weil es halt Justiz war und ein Richter und schwarze Robe und dann war das Vertrauen da. Und so funktioniert aber Vertrauensaufbau heutzutage kaum noch. Und wenn man sich dann guckt, wie funktioniert Vertrauensaufbau heutzutage, dann ist es eben Transparenz, klar machen, was machen wir, warum machen wir es, wie machen wir es und Dialog. Ansprechbar sein, auf Fragen auch reagieren, nicht mauern, gerne auch mal. Also man kann auch offenlegen, dass man etwas gerade nicht weiß. Auch das wird honoriert. Auch nicht immer die Annahme haben, man könnte den anderen umstimmen. Also ich fand das ganz interessant bei dem Fall mit dem Pudel. Haben wir das gemacht, wir sind auf die ganzen Antworten eingegangen, haben dann nochmal einen Folgepost abgesetzt, den wir tatsächlich auch so geframed hatten, dass wir gesagt haben, wir sehen eure Wut. Ja? Wir lesen eure ganzen Kommentare, wir lesen jeden einzelnen Kommentar, wir nehmen viel Unverständnis wahr und viel Wut und es ist auch okay. Und wir versuchen jetzt nochmal die wichtigsten Fragen, die wir immer wieder gesehen haben, zu antworten und dann kamen so ein paar Bullet Points. Und darauf hatten wir eine viel positivere Resonanz als vorher. Wir hatten auch in so Tierschützerforen plötzlich so Rückmeldungen, ich finde das Urteil immer noch unmöglich, aber ich finde es großartig, dass ihr mit uns sprecht. Und von einer kam auch, ich finde das Urteil immer noch nicht gut, aber danke, dass ihr antwortet, ich habe eure Antwort ja auch nochmal sozusagen in unsere Gruppe reingeteilt. Und so funktioniert ja soziale Medien. Ne? Da hat man ja diesen Multiplikationseffekt. Und ich glaube, das war für uns wieder so ein Augenöffner letzte Woche, wo wir gesagt haben, ja, man muss vielleicht nicht mit jedem Urteil überzeugen, aber allein schon die Tatsache, dass man zur Verfügung steht und weiter im Dialog bleibt, schafft Vertrauen. Und das ist ja eigentlich unser Oberziel. Ja, deswegen, ja, also auf jeden Fall, ja, Kommentarfunktion deaktivieren ist sicher nicht richtig. Und man kann das stemmen. Wir sind auch nicht ein Riesenteam. Also wir sind ein sehr kleines Team, wenn man das sozusagen in Arbeitskraftanteilen umrechnet. Und das ist ohne weiteres möglich, diesen dialogischen Formen und die Kommentare zu managen. Also es ist jetzt nicht ein Hexenwerk.
8: Jetzt ist Social Media aus meiner Erfahrung auch etwas, was sehr persönlich ist oder wo es sehr viel auch über Persönlichkeiten funktioniert, dass man denen folgt, zu denen halt ein besonderes Verhältnis aufbaut und denen vertraut und andererseits Institutionen oder größere Medienmarken zum Beispiel halt nicht diese Strahlkraft haben, die einzelne Personen haben. Ist das auch etwas, was Sie beobachten, dass da vielleicht der ein oder andere Richter vor der Kamera besonders gut funktioniert oder dass es manchmal schwieriger ist, als quasi große Institutionen zu sprechen, die dann ja doch anders agiert als jetzt eine Einzelperson?
6: Ja, also die Problematik, die gibt es in der Tat. Die gibt es einmal, sage ich mal, eingebaut in den Algorithmen leider von den entsprechenden Plattformen. Also wenn man sich die entsprechenden Fortbildungen anguckt, dann ist auch immer wieder die Rede davon, dass einfach die Reichweiten von institutionellen Accounts schon mal algorithmusbasiert niedriger sind, als wenn ich dieselben Content als Privatperson senden würde. Das ist ein Problem, mit dem muss man umgehen. Wir versuchen dem zu begegnen, indem wir bei der Themenauswahl bewusst uns das immer wieder vor Augen halten. Also wenn ich neue Teammitglieder habe, dann sage ich denen, es gibt drei Möglichkeiten, wie ihr zu Themen kommt. Entweder ihr findet intern, was ich gesagt habe, ihr findet intern was, wo ihr denkt, das ist jetzt wirklich relevant für viele Menschen. Oder wir finden extern etwas, wo wir merken, ne, was ich erzählt habe, da tobt ohnehin gerade der Bär, da müssen wir rein. Und die dritte Sache ist, sei radikal subjektiv, weil eben Authentizität wahnsinnig wichtig ist auf Social Media. Wenn einer von uns irgendwas in seinem Alltag erlebt, eine Verhandlung, irgendeinen Vergleich, wo er gesagt hat, boah, das hat mal richtig gut funktioniert, darüber könnte ich was erzählen, dann ist das ein valides Thema für uns als Redaktion, weil man dem später geschriebenen Beitrag merkt man auf irgendwie magische Weise an, ob derjenige, sage ich mal so aus einer pflichtbewussten Haltung heraus, jetzt muss ich mal was machen, geschrieben hat, oder ob der als Person wirklich was sagen wollte. Also wir ermutigen die Leute tatsächlich sozusagen authentisch auch aus einer sehr subjektiven Warte heraus Themen zu suchen und setzen dann drauf, wir sind insgesamt, ich glaube inzwischen so 12 Leute, alle nur mit einem ganz kleinen Anteil. Ne? Wir arbeiten alle hauptsächlich als Richter, aber eben mit einem ganz kleinen Anteil eben auch in der Social Media Redaktion. Und in der Mischung entsteht dann ein buntes Bild von Justiz. Ne? Wenn ich sozusagen aus meiner Praxis als Zivilist was erzähle, wo ich denke, oh, das ist eine interessante Sache, könnte viele Leute interessieren und der Kollege aus dem Strafrecht, dann entsteht auch ein buntes Bild und man hat aber dann dieses Authentische mehr mit drin.
7: Jetzt haben Sie ja gerade gesagt, dass Sie ermutigen, dass man subjektiv sein soll bei der Auswahl der Themen. Gibt es da nicht dann auch die Gefahr, dass quasi durch die Auswahl von bestimmten Entscheidungen schon eine Art Framing entsteht, dass man jetzt sagt, okay, die Justiz in Schleswig-Holstein behandelt bestimmte Themen genauso oder diese Themen sind den Richtern wohl wichtiger als andere Themen?
6: Ja, die Gefahr besteht, ne? Weil sozusagen jede Form von Auswahl ist natürlich eine Auswahl. So, jemand anders würde eine andere Auswahl treffen. Wir versuchen natürlich der Gefahr zu begegnen. Wir haben 4-Augen-Prinzip. Wir haben immer wieder Runden, wo wir nochmal also zu uns selber Feedback geben. Gehen wir gerade in die richtige Richtung? Oder wird's eben, ist das hier manipulativ, ne, was wir machen, weil wir gewisse Themen nicht anfassen? Oder andere schon oder so? Also einmal kann man dagegen steuern, indem man sich der Gefahr bewusst ist und das auch zum Thema macht. Was wir auch machen, ist, dass wir eigentlich, wenn wir eine Entscheidung besprechen, ein Urteil irgendwie zum Thema machen, dass wir die immer im Volltext versuchen zu verlinken, wenn es irgendwie möglich ist. Im Strafrecht manchmal schwierig, weil die Entscheidung noch nicht geschrieben ist, aber sozusagen grundsätzlich ist das Credo immer im Volltext verlinken, damit eben die Leute sich auch selber ein Bild machen können und sagen können, hey, da, und das passiert auch, manchmal wird es auch tatsächlich diskutiert, ne, aber sozusagen die Leute ermächtigen zu sagen, sagen wir, das Framing, was ihr jetzt da sozusagen im Text gesetzt habt, das finde ich in der Entscheidung aber nicht wieder. Also auch da haben wir da so einen Korrekturmechanismus. Und dann, wir hatten mal eine tolle Veranstaltung zusammen mit der Uni, wo uns Studierenden Rückmeldung gegeben haben. Also wir haben sozusagen uns einen Versuch, wir haben denen gesagt, was wir machen, haben denen das gezeigt. Da hatten die 2 Wochen, sich das auch nochmal im Live an, anzugucken. Und dann sollten die uns eine Rückmeldung geben, das waren eben medienschaffende Studierende, ne, wie die das so finden. Und da hat ein Team, fand ich was sehr Kluges gesagt, die haben so eine Folie gemacht mit 7 Bullet Points. Folgende Risiken sehen wir, wenn Justiz auf Social Media ist. Und da kam auch dieses Thema, natürlich gibt es immer das Risiko, dass man allein durch die Auswahl ja schon irgendwie auswählt halt. Und dann haben sie aber eine 2. Folie gemacht und haben gesagt, folgende Risiken gibt es, wenn Justiz nicht auf Social Media ist. Und da gibt es halt auch wahnsinnig viele Risiken. Das Hauptrisiko ist, dass man natürlich, wenn man gar nichts macht, das Framing irgendwelchen anderen Leuten komplett überlässt. Also sozusagen, dann findet ja gar keine Richtigstellung zum Beispiel statt, wenn jemand einfach falsche Informationen über Urteile, vielleicht auch in böser Absicht, durch die Welt schickt. Und deswegen würde ich sagen, ja, das Risiko gibt's. Wenn man nichts tut, gibt es auch ein Risiko. Alles veröffentlichen können wir nicht. Also das Risiko müssen wir irgendwie einkaufen. Wir können nur gucken, dass wir es so klein wie möglich halten. Durch Feedback schleifen und intern, eben aber auch extern. Es gibt ja das Schöne ja an Social Media, man kriegt ja wahnsinnig viel externes Feedback. Wenn wir jetzt anfangen würden, eine Entscheidung komplett verzerrt darzustellen, glaube ich nicht, dass das lange gut gehen würde. Das würde uns dann um die Ohren fliegen, zu Recht. Und so haben wir, glaube ich, mehrere Möglichkeiten, damit umzugehen.
7: Ja. Sie haben ja schon gesagt, Sie sind ein relativ kleines Team. Wenn wir jetzt mal annehmen würden, Sie hätten noch mehr Personal und noch mehr Ressourcen zur Verfügung, was würden Sie denn gerne noch verbessern oder wo kann die Justiz da jetzt noch mehr machen?
6: Also ich glaube, wir würden noch auf anderen Kanälen aktiv werden. Also mein Credo ist ein bisschen, es gibt ja Kanäle, die sind wirklich, da ist sozusagen das Maß an Wut, was über Urteile zum Beispiel entsteht, und das Maß an Unverständnis besonders ausgeprägt, wenn ich zum Beispiel mal Telegram so erwähne. Ja. Und das sind momentan Sachen, wo wir einfach nicht die Schlagkraft haben. Also ich glaube, wir würden versuchen, das Konzept zu erweitern, gerade dahingehend, wo Aufklärungsarbeit besonders wichtig ist. Wo gerade wo sozusagen sich besonders viele Menschen aufhalten, deren Verhältnis zum Rechtsstaat am Kippen ist, sage ich mal. Ja. Das wäre also eine Richtung. Und eine andere Richtung ist natürlich, dass man sich immer weiter professionalisieren kann. Also man muss auf Insta zum Beispiel, ist halt Video das Format der Wahl, ne, wo man einfach das, was man an Aufklärungsarbeit, an Informationsarbeit leisten will, am besten in Videos verpackt. Und das brauche ich Ihnen, glaube ich, ganz letztens zu erzählen, wie aufwendig die Produktion von 2 Minuten Video ist. Und da geraten wir eben sehr schnell an die Grenzen dessen, was wir leisten können.
4: Soweit Marc Petit, Vorsitzender Richter am Landgericht Lübeck und auch Leiter der zentralen Online-Redaktion der Justiz in Schleswig-Holstein. 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
1: Um 4 Uhr mit Olaf Knapp. Die US-Regierung fordert von allen Staaten, ihre Wirtschaftsbeziehungen zum Iran abzubrechen. Andernfalls müssten sie mit Vergeltungsmaßnahmen rechnen, sagte Finanzminister Bessent. Details von ARD-Korrespondentin Sandra Razzo in Washington.
2: Die USA wollen den Iran komplett wirtschaftlich isolieren. Sämtliche Einnahmequellen sollen gestrichen werden. Wie will man das machen? Es soll nicht nur Sanktionen gegen den Iran selbst geben, sondern auch gegen Unternehmen und Länder, die noch Geschäfte mit dem Iran machen. Besonders im Visier hat man dabei die Finanzgeschäfte, die Wirtschaft und vor allem den wichtigen Ölmarkt. Besonders brisant ist dabei, China ist einer der wichtigsten Abnehmer von iranischem Öl. Und die Frage ist jetzt, ob die USA wirklich in den Konflikt mit China gehen werden.
1: Die Bundesregierung kommt heute und morgen in neuer Zusammensetzung zur ersten Klausurtagung nach der parlamentarischen Sommerpause zusammen. Bei dem Treffen soll der Fokus vor allem auf der Stärkung der Wettbewerbsfähigkeit liegen. Dazu sind auch Gäste aus der Wirtschaft eingeladen. Außerdem soll es bei der Klausur in Brandenburg um die Konsequenzen aus der Hitzewelle dieses Sommers gehen. In der Türkei sind erneut mehrere Bürgermeister der Opposition zu langen Gefängnisstrafen verurteilt worden. Wie die staatliche Nachrichtenagentur Anadolu berichtete, verhängte ein Gericht in Silivri westlich von Istanbul Haftstrafen in Höhe von 6 bis mehr als 23 Jahren gegen 6 Bürgermeister. Sie waren bereits abgesetzt worden und gehören allesamt der Oppositionspartei CHP an. Ein weiterer ehemaliger Bürgermeister wurde freigesprochen. Bereits im vergangenen Jahr war der ehemalige Istanbuler Bürgermeister İmamoğlu verhaftet worden. Er gilt als profiliertester Gegner von Präsident Erdogan und sitzt seitdem im Gefängnis. İmamoğlu muss sich in einem anderen Prozess vor Gericht verantworten. Der FC Schalke 04 ist mit Mühe in die zweite Runde des DFB-Pokals eingezogen. Beim Regionalligisten Hallescher FC tat sich der Bundesliga-Aufsteiger schwer und gewann nach Rückstand noch mit 5:2 nach Verlängerung. Zuvor hatte der VfL Wolfsburg eine Blamage abgewendet. Beim Berliner Viertligisten Alt-Glienicke konnten sich die Niedersachsen erst im Elfmeterschießen mit 6:5 durchsetzen. Ebenfalls in der zweiten Runde stehen der Hamburger SV durch ein 3:0 in Verl und der erste FC Köln durch ein 2:1 in Würzburg. Das Wetter in Deutschland. Am Tage im Norden und Osten länger trocken. Vom Südwesten bis zur Mitte Schauer. Vereinzelt Gewitter, Höchstwerte 18 Grad in der Eifel bis 28 Grad am Oberrhein. Mittwoch gebietsweise Schauer und Gewitter, im Nordosten heiter, 21 bis maximal 30 Grad. Es ist 4.03 Uhr.
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3: Und da habe ich nur eine Meldung für Sie. Von der A2 Hannover Richtung Berlin im Kreuz Hannover Ost ist die Überleitung zur A7 Richtung Kassel wegen eines Schwertransports gesperrt. Die Umleitung führt über die A2 bis Lehrte. Eine gute und sichere Fahrt.
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3: Und die kommt vom Norddeutschen Rundfunk in Hamburg. Ich bin Christopher Gaube. Schön, dass Sie mit dabei sind. Blauer Himmel, Fahnen, ein Chor singt, dazu internationale Gäste auf dem Sophienplatz in Kiew. Es sind die Bilder eines Nationalfeiertags in einem Land, das seine Unabhängigkeit seit mehr als 4 Jahren mit Waffen gegen Russland verteidigen muss. Gestern hat die Ukraine den 35. Jahrestag ihrer Unabhängigkeit gefeiert. Einige ihrer europäischen Unterstützer sind dafür nach Kiew gekommen und es bleibt nicht bei symbolischem Beistand. Die EU gibt weitere 6 Milliarden Euro für Rüstungshilfe frei, unter anderem für die Luftverteidigung, und Großbritannien ermöglicht, dass Marschflugkörper künftig in der Ukraine montiert werden können. Florian Kellermann berichtet.
4: Der ukrainische Präsident Volodymyr Zelensky empfing die Gäste aus dem Ausland auf dem Platz vor der Sophienkathedrale im Zentrum der Stadt. Dort ehrte Zelensky auch Soldaten und freiwillige Helfer der Armee, einige von ihnen posthum. Zelensky sagte, die ukrainische Unabhängigkeit sei aus einem Traum von Freiheit entstanden. Das ist der Traum, das Leben selbst zu gestalten, dafür zu sorgen, dass unsere Kinder nicht der Asphalt unter jemandes Stiefel sind, unter jemandes Panzern, unter jemandes Imperium. Heute können wir eine Tatsache verkündigen, bewiesen durch die Kraft und die Standhaftigkeit unserer Leute in diesem Krieg. Die Ukrainer werden sich nicht unterwerfen. Die Botschaft, eine Kapitulation gegenüber Russland, komme nicht in Frage. Großveranstaltungen waren nicht geplant an diesem Unabhängigkeitstag, wegen der Gefahr von Luftangriffen. Zentrales Ereignis in Kiew war ein Galakonzert am frühen Abend in der Oper. Außerdem gab es landesweit kleinere Veranstaltungen, neben Konzerten etwa Handwerkermärkte und Marathonläufe. Viele Menschen mussten arbeiten, arbeitsfreie Feiertage sind in der Ukraine wegen des Kriegs abgeschafft. Für den britischen Premierminister Andy Burnham war es der erste Auslandsbesuch im Amt. Burnham leitete dann auch zum ersten Mal eine Sitzung der sogenannten Koalition der Willigen, also der Ukraine-Unterstützerländer. Schon im Vorfeld sprach Burnham den Ukrainern Dank aus für ihren Kampf. Sie verteidigten nicht nur sich selbst gegen Russland, sondern ganz Europa. Bei einer Rede sagte Burnham: Ich bin entschlossen, dass wir zusammenarbeiten, um Ihnen die Unterstützung zu liefern, die Sie brauchen, stärker als jemals zuvor. Das heißt, nicht nur Luftverteidigung, sondern Russland daran zu hindern, seine Raketen überhaupt erst starten zu lassen, mit Sanktionen, die ihre militärischen Lieferketten durchtrennen. Die Ukraine ist russischen ballistischen Raketen derzeit weitgehend schutzlos ausgeliefert. Gegen sie hat sich nur das US-System Patriot als wirksam erwiesen. Doch die Ukraine kann kaum mehr Abfangraketen für dieses System kaufen, weil es davon weltweit zu wenige gibt. Die Ukraine hofft, dass bald auch das französisch-italienische System SAMP/T in der Lage sein wird, ballistische Raketen abzufangen, durch eine verbesserte Radareinheit. Außerdem versucht die Ukraine schon jetzt, russische Abschussvorrichtungen für ballistische Raketen mit Marschflugkörpern und Drohnen zu zerstören. Auch hier könnte Großbritannien bald eine größere Rolle spielen. Premier Burnham plane, der Ukraine zu erlauben, selbst Teile für die französisch-britische Rakete vom Typ Storm Shadow herzustellen, auch genannt Scalp, berichtete die BBC. Die EU sagte der Ukraine am Montag indes weitere Finanzhilfen von 6,1 Milliarden Euro zu. Sie sind Teil des 90-Milliarden-Euro-Pakets, das die Ukraine in diesem und im kommenden Jahr von den EU-Staaten erhält. Während der Feierlichkeiten gab es in der Hauptstadt Kiew keinen Luftalarm. Allerdings griff Russland auch an diesem Tag andere Regionen an. In Pawlohrad in der Region Dnipropetrovsk wurde bei einem russischen Angriff eine Person getötet und zwei weitere wurden verletzt, wie die Behörden mitteilten.
3: Ja, gestern also der Unabhängigkeitstag der Ukraine, dem Tag, an dem man sich 1991 von der damaligen Sowjetunion lossagte. Und wir wollen jetzt mal auf unser Verhältnis zu dem Land, zur Ukraine schauen, wie es sich verändert hat möglicherweise und wie ehrlich wir sind bei der Unterstützung. Andreas Bursche vom WDR hat darüber mit Martin Schulze-Wessel gesprochen, Professor für die Geschichte Ost- und Südeuropas an der LMU München und auch Buchautor über die deutsch-ukrainische Beziehung, Titel Die übersehene Nation. Zunächst ging es um die Frage, was ist denn das über die letzten 100 Jahre für eine deutsch-ukrainische Beziehung gewesen?
5: Es ist eine sehr problematische Beziehung gewesen, also vor allen Dingen im Zweiten Weltkrieg, wo Deutschland seinen Vernichtungs- und Ausbeutungskrieg vor allen Dingen in der Ukraine geführt hat. Die Ukraine war vollständig besetzt und hat wie Belarus insofern besonders unter Deutschland gelitten. Aber es ist eben in den letzten Jahren, also es ist auch die Zeit eines Neuanfangs in den deutsch-ukrainischen Beziehungen. Wir kennen ja heute die Ukraine viel besser, als das im 20. Jahrhundert insgesamt der Fall war. Und wir kennen durch die Migration auch viele Ukrainerinnen und Ukrainer viel besser. Also es ist ein viel engeres Verhältnis zwischen Deutschen und Ukrainern geworden.
6: Aber gerade wenn Sie den Zweiten Weltkrieg ansprechen, wir gefühlt, ziehen Sie mir den Zahn, haben wir ja unsere Verantwortung eher gegenüber Russland immer anerkannt. Weniger der Ukraine gegenüber, obwohl die Verbrechen recht ähnlich waren. Warum?
5: Ja, sie waren nicht mal ähnlich. Also ich sagte eben schon, die Ukraine ist vollständig besetzt worden. die Russland nur zu 10% von der Wehrmacht. Nicht insofern hat die Ukraine tatsächlich viel mehr unter der deutschen Besatzungsherrschaft gelitten. Und sie hat wie Russland einen ähnlichen Anteil an der Befreiung vom Nationalsozialismus. Und trotzdem ist es so, dass in Deutschland sehr lange beim Zweiten Weltkrieg immer an Russland gedacht wurde, nicht an die Ukraine. Also wir nehmen Russland als den Nachfolgerstaat der Sowjetunion wahr und die Ukraine fällt da irgendwie herunter. Und das ist sehr problematisch, vor allen Dingen, wenn dann argumentiert wird, und das war zum Beispiel beim Ex-Bundeskanzler Gerhard Schröder der Fall, dass wir die Ukraine eigentlich nicht unterstützen dürfen, weil es ja gegen Russland sich richtet und wir gegenüber Russland schuldig geworden seien. Also da kann man exemplarisch zeigen, wie falsche Geschichtsauffassung auch zu falscher Politik führt.
6: Mittlerweile stehen wir fest hinter Kiew, hinter der Ukraine. Milliarden fließen. Deutschland ist da an der Spitze der Unterstützung, nicht nur finanziell. Mal frech gefragt, ist diese Hilfe tatsächlich für die Ukraine, die ganzen Bemühungen, oder am Ende dann doch wieder für uns? Im Prinzip, dass die Ukraine unser Bollwerk ist.
5: Also die Grundlage des politischen Lebens in der Ukraine ist heute, dass man gemeinsam über sein Schicksal entscheidet, frei von auswärtiger Intervention. Das ist das Ziel auch dieses ukrainischen Befreiungs- und Unabhängigkeitskrieges. Und das sind letztlich dieselben Werte, die wir in Deutschland auch haben. Also wir haben eine gemeinsame Grundordnung und ein gemeinsames Interesse, dies zu verteidigen. Insofern stehen wir hinter der Ukraine, auch wirklich im Interesse der Ukraine, aber es ist unteilbar auch unser Interesse.
3: Sagt Martin Schulze-Wessel, Professor für die Geschichte Ost- und Südeuropas an der LMU München. Menschen aus dem Osten des Landes sind ja seit jeher in Spitzenpositionen weniger vertreten, als es ihrem Bevölkerungsanteil in Deutschland entspricht. Immerhin, Forschende zeigen jetzt anhand aktueller Analysedaten des Elite-Monitors, es tut sich etwas. Florian Zinner.
7: Man muss schon sehr genau hinsehen, aber immerhin. Von gut 11 auf etwas über 12% ist der Anteil von Menschen aus dem Osten Deutschlands in Spitzenpositionen gestiegen, zeigt eine aktuelle Datenanalyse des Elite-Monitors der Universitäten Leipzig und Jena und der Hochschule Zittau-Görlitz. Die Forschenden verweisen aber auf große Unterschiede in den gesellschaftlichen Bereichen. So sei der Anstieg in Wissenschaft und Verwaltung besonders ausgeprägt, während er etwa in Wirtschaft und Kultur sogar leicht zurückgehen würde. Kaum Veränderungen gäbe es bei Justiz, Religion, Medien oder Politik. Politik sei zudem der einzige Bereich, in dem der Anteil von Menschen aus dem Osten Deutschlands in Spitzenpositionen dem tatsächlichen Bevölkerungsanteil entspreche, allerdings nur unter Berücksichtigung der Länderebene. Statt einer Ostquote schlagen die Forschenden beispielsweise eine gezielte Rekrutierung vor, etwa eine breitere Werbung für Leistungsstipendien in unterrepräsentierten Regionen. Einen Osthintergrund sehen die Forschenden bei Menschen, die auf dem Gebiet der ehemaligen DDR vor oder nach 1990 geboren wurden und dort bis zum 14. Lebensjahr gelebt haben. Das trifft auf etwa jede fünfte Person in Deutschland zu.

Und an dieser Stelle der Blick auf das Wetter für Deutschland. Wir starten heute Morgen im Südwesten und Süden gebietsweise mit Regen in den Dienstag. Vereinzelt sind auch kurze Gewitter möglich, sonst gering bewölkt oder klar. Im Nordosten Nebel, die Frühwerte liegen bei 17 bis 12 Grad im Süden und Südwesten, sonst bei 12 bis 7 Grad. Der Tag dann in der Nordosthälfte sonnig und trocken. Vom Süden her breitet sich der Regen gebietsweise auch auf die Mitte aus. Auch dann gibt es vereinzelt Gewitter. Ganz im Süden lassen die Regenfälle dann aber im Tagesverlauf nach. Und es lockert auf. Die Höchstwerte liegen bei Regen in der Mitte bei 17 bis 20, sonst bei 21 bis 26 Grad. Und die Temperaturen zur Stunde: Aachen 12 Grad, Berlin 12 Grad, in Hannover 11, im Harz auf dem Brocken 8 Grad, in Kiel 9 Grad, Leipzig 13 Grad.

0: Beschäftigte Hertha Ahnden. Der Bahngewerkschaft EVG dauert diese Umsetzung aber zu lange. Sie droht mit Streik und will künftig auch Dienstpläne bei fehlenden Bodycams ablehnen. Darüber hat Julia Meyer vom NDR mit dem stellvertretenden EVG-Vorsitzenden Christian Loroch gesprochen. Aus dem Justizministerium, da heißt es, der Gesetzentwurf, der sei in Arbeit. Tatsächlich dauern ja politische Prozesse und Gesetzgebungen ja auch einfach ein bisschen. Hat er dafür kein Verständnis?
1: Doch, wir haben schon Verständnis dafür, dass gute Gesetze ihre Zeit brauchen. Insoweit will ich aber korrigieren, dass wir das Ultimatum nicht darauf gesetzt haben, dass das Gesetz dann auch verabschiedet ist, sondern dass es bis Ende des Jahres in den Bundestag eingebracht worden ist. Und ich glaube, wir sind jetzt ein halbes Jahr nach dem Vorfall, den Sie gerade noch mal zitiert haben, und dass da schon genug Zeit gewesen ist, um ein solches Gesetz bzw. ein solches Vorhaben dann auch so zu gestalten, dass es in den Bundestag eingebracht werden kann. Und ich will hinzufügen, wir als EVG fordern diese Gesetzesschärfung auch schon lange, lange vor dem Vorfall, der da jetzt noch mal zitiert worden ist. Das heißt also, die Politik hatte schon über Jahre Zeit, sich mit dem Thema zu befassen und gräbt sozusagen immer nur dann, wenn es zu einem schrecklichen Vorfall gekommen ist, ihre Vorhaben aus und lässt sie dann, so wie jetzt deutlich wird, wieder in der Schublade verstauben und macht eben gar nichts.
2: Jetzt heißt es aber ja auch aus dem Bundesjustizministerium, dieses Gesetz, das soll bis Ende des Jahres in den Bundestag. Warum dann die Drohung?
1: Ja, weil wir davon ausgehen können, dass erst aufgrund unseres Druckes, der scheinbar jetzt schon Wirkung zeigt, diese Aussage gekommen ist. Wir haben natürlich, und das gehört ja auch bei einer Gewerkschaft dazu, dass wir vorher sauber und ordentlich mit der anderen Seite sprechen, also sprich jetzt hier mit der Bundesregierung, und haben dort mehrmals angefragt, wie es um das Gesetz steht, und haben dort natürlich mitbekommen, dass es nicht geplant war, bis Ende des Jahres in den Bundestag einzubringen, geschweige denn sich mit dem Thema dann in dem Gesetz auch zu befassen, um das es unseren Kolleginnen und uns geht.
2: Und falls das jetzt doch so nicht klappen sollte, was dann?
1: Falls das nicht klappen sollte, also falls die Bundesregierung sich da weiter der Arbeit verweigert oder schlecht leistet, werden wir unsere Sanktionsmittel mit den Kolleginnen und Kollegen ziehen über die Mitbestimmung, die uns da Rechte einräumt, weil die Gefahrensituation auf den Strecken teilweise so hoch ist, dass wir da dann entsprechend Dienstpläne ablehnen können. Und das führt dann zu vergleichbaren Auswirkungen wie einem Streik. Dann fährt einfach nichts mehr.
2: Jetzt ist es aber ja so, dass die Bahn nicht besonders gut dasteht, was das Image betrifft. Schaden Sie sich mit so einer Drohung nicht selbst?
1: Naja, ich spreche ja nicht für die Bahnen, also für die Unternehmen. Ich spreche für die Kolleginnen und Kollegen, die dort täglich aus dem, was man ihnen zur Verfügung stellt, was in der Tat einen schlechten Zustand hat, sei es Material, sei es Infrastruktur etc. pp., das Beste versuchen, draus zu machen. Und dafür ist Gewerkschaft da, sich da vorzustellen, ohne Rücksicht zu nehmen auf das Image der Unternehmen, in denen die Kolleginnen und Kollegen arbeiten.
2: Wie viel kann denn überhaupt eine Verschärfung der Strafen bringen? Helfen nicht Maßnahmen, die die Deutsche Bahn selbst in der Hand hat, mehr? Also Bodycams, mehr Personal zum Beispiel.
1: Ja, also das ist natürlich nur ein Baustein. Das wissen wir auch. Das Gesetz entfaltet ja frühestens dann eine Wirkung, im Zweifel präventiv. Das kann man natürlich nicht wirklich messen. Es ist nur ein zusätzlicher Schutz für die Kolleginnen und Kollegen, dass sich natürlich ein potenzieller Täter, Täterin sehr wohl überlegt, ob es die Hand oder das Wort erhebt gegenüber den Kolleginnen und Kollegen. Wir fordern ja viele Bausteine. Da ist es nur eine Facette von. Wir haben Forderungen zum Thema Bodycams aufgemacht. Wir haben das Thema aufgemacht zur personellen Verstärkung auf den Zügen gegenüber den Spitzenverbänden, die den kommunalen Regionalverkehr am Ende des Tages ja auch finanzieren. Also da haben wir viele Facetten aufgemacht. Und es gibt ganz einfache Dinge. Ich will mal ein Beispiel aus dem Fernverkehr nennen, aus dem DB-Fernverkehr. Wenn auf der Bahncard 100 am Ende des Tages mal wieder ein Passfoto drauf wäre, was sich die Bahn gespart hat, nimmt auch das alleine schon Eskalationen aus den Zügen heraus, weil die Kolleginnen und Kollegen dann nicht mehr unbedingt gezwungen sind, sich einen Personalausweis zeigen zu lassen, damit man schauen kann, ob der Karteninhaber gleich demjenigen ist, der auch die Bahncard innehat. Und das gilt für den Regionalverkehr ganz genauso. Also es gibt ganz einfache Dinge, die wir auch alle fordern, die die Deutsche Bahn und auch alle anderen Eisenbahnverkehrsunternehmen und Verbünde relativ schnell umsetzen können. Neben dem Baustein, den wir jetzt gerade hier besprechen, dem Gesetzgebungsverfahren.
2: Jetzt ist es ja so, dass tatsächlich auch schon in vielen Zügen Personal mit Bodycams unterwegs ist zum Beispiel. Wie viel bringt das tatsächlich? Weil diese Bodycams, diese kleinen Kameras zeichnen ja letztendlich nur auf, was passiert.
1: Ja, die Kameras zeichnen in der Tat momentan nur auch Bild auf. Es wird jetzt einen Piloten geben, wo auch Ton aufgenommen werden kann. Und ich selber war anwesend im ersten Prozesstag gegen den Täter.

0: unseren Kollegen dort zu Tode geprügelt hat. Und ich sage Ihnen ganz ehrlich, die Kameras im Zug, da waren jetzt keine Bodycams dabei, aber die Kameras im Zug haben sehr deutlich zur Sachverhaltsaufklärung beigetragen, sodass viele Fragen von vornherein beantwortet gewesen sind. Und das werden Bodycams auch tun, natürlich nicht in jeder Situation. Auch das, eine Bodycam ist keine garantierte Sicherheit, aber ist ein weiterer Baustein, den die Kolleginnen und Kollegen auch selbstbestimmt zum Einsatz bringen können, um sie zu schützen.
1: Sagt der stellvertretende Vorsitzende der Bahngewerkschaft EVG Christian Loroch. Die invasive asiatische Hornisse, die breitet sich weiter aus, auch in Bayern. Das Problem daran, anders als die europäische Hornisse, ja die Bienen, die nur als Gelegenheitsbeute schlägt, jagt die asiatische Hornisse Bienen ganz gezielt und massenhaft. Das bedroht Bienenvölker und macht den Imkern und Obstbauern zu schaffen. Was kann man aber dagegen tun? Lukas Hart hat sich in Unterfranken umgehört. Dort sind im Steinbachtal erst vergangene Woche asiatische Hornissen gesichtet worden.
2: Dörte Fischer und Jens Kunze haben seit ein paar Tagen ungebetene Gäste im Garten. Vor kurzem beobachtete das Imker-Ehepaar aus Würzburg an ihren beiden Bienenstöcken nämlich einen Fremdling, die asiatische Hornisse.
3: Das bereitet uns schwere Sorgen.
4: Vorne bei uns am Bienenstand, da habe ich eben gesehen, dass vorm Flugloch immer ein größeres Insekt, ein schwarzes Insekt, umherfliegt. Die ist auch schon wieder gerade da.
2: Auf der Jagd lauert dort im Schwebeflug eine der Hornissen auf die Ankunft der Sammlerbienen, um sie abzufangen, zu töten und an das Nest zu verfüttern.
4: Wenn es natürlich Überhand nimmt, dann ist es so, dass sie sich auch gar nicht mehr trauen, rauszufliegen. Ja, also das heißt, sie würden das Futter verbrauchen, würden dann im schlimmsten Fall vielleicht sogar verhungern. Ja, also das ist dann schon eine Sorge, die man hat als Imker.
2: Die asiatische Hornisse oder Vespa velutina ist eine invasive Art aus Südostasien. Sie ist hier nicht heimisch und hat kaum Fressfeinde. Die harmloseren europäischen Hornissen könnte sie langfristig aus ihrem Lebensraum verdrängen.
5: Die wird das Ökosystem verändern, da besteht für mich kein Zweifel. Aber wir haben auch keine Möglichkeit, das zu ändern oder zu verhindern,
2: sagt Dr. Ronald Jäger vom Institut für Bienenkunde und Imkerei der Landesanstalt für Wein- und Gartenbau in Würzburg. Hier läuft momentan ein Feldversuch, um das Verhalten der Hornisse zu beobachten und ihre Ausbreitung zu verlangsamen. In drei Käfigen auf einer Wiese hängen Nester, eines so groß wie ein Handball. Leiter Ronald Jäger zieht sich zur heutigen Inspektion einen Schutzanzug an. Dick gepolstert, mit Netz über dem Kopf.
5: Ich würde sagen, man muss Respekt haben. Die Tiere haben ein Gift und das wirkt gut. Damit können die einem ordentlich Schmerzen zufügen und natürlich bei ganz hoher Stichzahl auch Kreislaufprobleme verursachen.
2: Die asiatische Hornisse kann für den Menschen vor allem dann gefährlich werden, wenn man sich zu nah an den Nestern aufhält. Denn das verteidigen die Insekten aggressiv. Eine einzelne Vespa velutina kann pro Tag bis zu 150 Bienen erbeuten.
5: Wir werden damit lernen müssen, umzugehen. Werden wir auch hinbekommen, aber wir brauchen die flächendeckende Bestäubungsleistung. Das heißt, wir müssen schauen, dass die Imkerei damit gut zurechtkommt.
2: Ein Ansatz, eine spezielle Ausbildung zum Nestentferner der Landesanstalt für Wein- und Gartenbau. Außerdem eine Karte im Netz, bei der jeder Hornissensichtungen eintragen kann. So können Nester schneller erkannt und entfernt werden.
6: Sport. Mit Michael Augustin und der ersten Runde des DFB-Pokals, da hat sich Schalke 04 beim Regionalligisten Hallescher FC durchgesetzt. Allerdings erst nach Verlängerung. Schalke hat beim Viertligisten am Ende mit 5:2 gewonnen. Das erste Tor für den Bundesliga-Aufsteiger erzielte Dejan Lubicic. Es war der 1:1 Ausgleich, aber sein Treffer gab den Schalkern keine Sicherheit.
7: Wenn du führst, dann gibst du ein paar Prozente ab, bist nicht konsequent in den Duellen, verlierst den Mann und dann steht er frei und macht das Tor. Sind dann Gott sei Dank wieder gut zurückgekommen und sind eine Runde weiter.
6: Vorher hätte es auf einem Nebenplatz des Berliner Olympiastadions fast eine große Überraschung gegeben. Die VSG Altglienicke, wie Halle aus der Regionalliga Nordost, ist nur ganz knapp am VfL Wolfsburg gescheitert. Und zwar mit 5:6 im Elfmeterschießen. Lars Becker.
8: Altglienicke war dreimal in Führung gegangen, zweimal in der regulären Spielzeit und einmal in der Verlängerung, hatte von zwei Patzern des VfL profitiert. Die Wolfsburger kamen dreimal zurück, zweimal durch den eingewechselten und lange verletzten Kapitän Maxi Arnold. Es ging ins Elfmeterschießen und auch das ging in die Verlängerung. Am Ende 6:5 für Wolfsburg. Den entscheidenden Elfmeter verwandelte Kilian Fischer. Jakob Zielinski, der junge Keeper, mit einem fetten Patzer in der regulären Spielzeit, aber mit zwei gehaltenen Elfmetern am Ende doch einer der Männer des Abends. Der Favorit setzt sich glücklich durch. Altglienicke haut alles rein, kämpft über 120 Minuten, war völlig am Boden, zwischenzeitlich völlig kaputt, schafft es bis ins Elfmeterschießen, hatte da die Chance, es für sich zu entscheiden und am Ende doch das Aus für die Mannschaft von Dan Zwarzig und Wolfsburg in der zweiten Runde.
6: Für den HSV hatte der Tag mit einer traurigen Nachricht begonnen. Investor Klaus-Michael Kühne ist tot. Der Logistikunternehmer, der Schätzungen zufolge einen dreistelligen Millionenbetrag in den HSV investiert hat, ist im Alter von 89 Jahren gestorben. Im Pokal hatten die Hamburger dann aber Grund zur Freude. Die Mannschaft von Trainer Merlin Polzin hat beim Drittligisten SC Verl mit 3:0 gewonnen.
9: Wir wussten, dass es heute ein anspruchsvolles Spiel wird, gegen eine Mannschaft, die eine gewisse Art und Weise an den Tag legt, die herausfordernd sein kann. Und dass es darum geht, die Momente dann noch zu akzeptieren, gleichzeitig aber auch dann unserem eigenen Plan zu vertrauen. Und das haben die Jungs getan.
6: Und dreimal getroffen, zweimal durch Grünbeck und einmal durch den erst 16-jährigen Lemke. Auch der erste FC Köln hat sich bei einem Drittligisten durchgesetzt mit 2:1 bei den Würzburger Kickers. Zweifacher Torschütze Isak Johannesson.
10: Letztes Jahr war auch sehr schwer gegen Regensburg, auch 2:1 letztes Jahr. Also das ist immer die erste Runde im Pokal, ist immer schwer. Die haben sehr große Spieler, immer lange Bälle. Das war schwer in der ersten Halbzeit, aber mir macht das gut und 2:1 ist okay.
6: Und in der Fußball-Bundesliga der Frauen, da hat Werder Bremen sein erstes Saisonspiel gewonnen mit 2:1 beim FSV Mainz 05. Kersten Eichhorn war für uns dabei.
11: Das Bundesliga-Debüt von Mainz 05 war viel umjubelt, für einen Erfolg aber reichte es noch nicht. Die Rheinhessinnen unterlagen am Ende Werder Bremen mit 1:2. Die Hanseatinnen waren bereits nach 2 Minuten durch die neue Japanerin Shimada in Führung gegangen. Isabella Jaron erhöhte nach einer halben Stunde auf 2:0 für Bremen. Kurz vor der Pause gelang ausgerechnet der früheren Werder-Spielerin Saskia Mattheis das Anschlusstor. Es war der Premierentreffer für Mainz in der Bundesliga vor 2500 Zuschauern im Bruchwegstadion. Danach verflachte die Partie, Bremen gewann am Ende knapp, aber nicht unverdient.
6: Und bei der Hockey-WM in Belgien und den Niederlanden haben die deutschen Frauen ihr zweites Spiel der Zwischenrunde gewonnen mit 4:1 gegen Spanien. Damit spielen sie nun am Donnerstag gegen Indien um den 5. Platz. Die Männer kennen inzwischen ihren Gegner fürs Halbfinale. Am Freitag kommt es zum Duell mit Argentinien.
1: Und das war der Sport mit Michael Augustin.

Der Krieg im Gazastreifen hat ja vor allem Zerstörung dort hinterlassen. Noch ist nicht so wirklich abzusehen, wann es einen Wiederaufbau geben kann. Die politischen Bemühungen darum, die stocken ja im Moment. Wie die Menschen mit der Situation vor Ort umgehen, das hören wir gleich hier in der ARD-Infonacht nach den Nachrichten.

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1: Sich mit Olaf Knapp. Die USA verschärfen ihren Kurs gegen den Iran. Finanzminister Bessent kündigte neue Sanktionen gegen verschiedene Firmen und Personen an. Ziel sei es, sämtliche Einnahmequellen des Iran zu blockieren. Aus der NDR-Nachrichtenredaktion Jonas Valentin Weber.
2: Der Fokus liegt laut Bessent unter anderem auf Geldgeschäften, aber auch auf anderen wichtigen Bereichen wie Öl, Technologie und Schifffahrt. Außerdem verlangte er von anderen Ländern, keine Geschäfte mehr mit dem Iran zu machen. Allen Staaten, die sich aus Sicht der USA nicht daran halten, drohte der Finanzminister mit massiven wirtschaftlichen Folgen. Konkrete Länder nannte Bessent aber nicht. Deshalb ist beispielsweise offen, ob China auch betroffen sein würde. Die Volksrepublik ist ein wichtiger Abnehmer iranischen Öls. Auch ist unklar, was die Sanktionen genau bedeuten.
1: Kurz vor Beginn mehrerer Betriebsversammlungen bei Volkswagen hat Niedersachsens Ministerpräsident Lies das Werk in Hannover besucht. Dabei machte der SPD-Politiker noch einmal deutlich, dass die Autoindustrie vor großen Herausforderungen stehe. Als Beispiel nannte er die Konkurrenz aus China, zudem sei Deutschland bei den Energiekosten nicht wettbewerbsfähig. VW-Betriebsratschefin Cavallo sagte in Hannover, betriebsbedingte Kündigungen und Werksschließungen seien keine Option. Heute wird Konzernchef Blume zu einer außerordentlichen Betriebsversammlung am Standort Wolfsburg erwartet. UN-Generalsekretär Guterres hat den tödlichen Angriff auf eine UN-Patrouille im Südsudan scharf verurteilt. Er drückte den Menschen und der Regierung in Äthiopien sein Mitgefühl aus. Bei der Attacke waren gestern 2 äthiopische Blauhelmsoldaten getötet worden. Wie die Vereinten Nationen außerdem mitteilten, wurden 7 weitere Personen verletzt. Darunter 3 Blauhelmsoldaten, 2 südsudanesische Polizisten und 2 zivile UN-Mitarbeiter. Wer für den Angriff verantwortlich ist, ist unklar. Für die aus Myanmar geflohenen Angehörigen der muslimischen Rohingya-Minderheit wird die Lage im Exil zunehmend dramatisch. Mehr als 1/3 der Geflüchteten in Bangladesch drohe akuter Hunger, das erklärte Save the Children zum 9. Jahrestag der großen Fluchtbewegung. Aus der Nachrichtenredaktion Astrid Rolle.
3: Die Lage drohe, sich bis Ende des Jahres weiter zu verschlechtern. Save the Children führt dies unter anderem auf Kürzungen von Hilfsgeldern zurück. Unter teils erbärmlichen Bedingungen leben insgesamt mehr als 1 Million Rohingya-Flüchtlinge in Bangladesch in Camps. Im August 2017 hatte eine Militäroffensive im mehrheitlich buddhistischen Myanmar Hunderttausende Rohingya in die Flucht getrieben. Deswegen steht Myanmar auch vor dem Internationalen Gerichtshof in Den Haag. Der Vorwurf lautet Völkermord. Ein Urteil steht noch aus.
1: Das Wetter in Deutschland. Am Tage im Norden und Osten länger trocken, von Südwesten bis zur Mitte Schauer, vereinzelt Gewitter. 18 Grad in der Eifel bis 28 Grad am Oberrhein. Das waren die Nachrichten.
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4: Mit einer Meldung von der A2 Hannover Richtung Berlin. Im Kreuz Hannover Ost ist die Überleitung zur A7 Richtung Kassel wegen eines Schwertransports gesperrt. Die Umleitung führt hier über die A2 bis Lehrte. Wenn Sie unterwegs sind, kommen Sie gut und sicher ans Ziel.
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4: Mit Christopher Gauber. Einen schönen guten Morgen Ihnen. Der jüngste Krieg im Gazastreifen hat vor allem eines hinterlassen: Zerstörung. Zerbombte Häuser, kaputte Infrastruktur, doch ein Wiederaufbau, der ist erstmal nicht in Sicht. Die politischen Bemühungen darum treten auf der Stelle. Aber die Menschen in Gaza sind ziemlich geübt im Improvisieren. Einen von ihnen hat Björn Dahker getroffen.
5: Das Al-Shati-Viertel im Westen von Gaza-Stadt. Die meisten Häuser hier zerstört, auch das von Alaa Judeh. Der 38-Jährige läuft vorbei an den grauen Betontrümmern seines zerstörten Hauses. Er steigt einige Treppenstufen hinauf und geht durch die Tür einer Blockhütte. Das hier ist das Schlafzimmer. Und es gibt auch ein Badezimmer. In den Notunterkünften gibt es so etwas nicht. Da gibt es keine Privatsphäre, keine Sicherheit und keine Küche. Judeh führt durch die Hütte. Vorhänge trennen Schlafzimmer, Badezimmer und den Wohnraum mit einer selbstgebauten Küchenzeile. Lichtschläuche erleuchten den Raum, gerade haben sie Strom. Auf einem Gasbrenner kocht Wasser, Judays Frau bereitet Tee zu. Die eigenen vier Wände. Der Weg dahin war nicht einfach. Etwa einen Monat hat es gedauert. Als erstes musste der Schutt weg. Es war gar nicht so einfach, wegen der hohen Kosten und weil es kein schweres Gerät gibt. Deshalb hatten wir die Idee, den Schutt nicht abzutransportieren, sondern ihn aufzuschütten und obendrauf zu bauen. Unten auf der Straße bauen Judé und seine Nachbarn eine Verkaufsvitrine aus Holzlatten und Plastikfolie. Judy ist Bauarbeiter. Holz, Nägel und Werkzeug lagen unter den Trümmern seines zerstörten Hauses, sagt er. Baumaterial ist knapp in Gaza. Die israelischen Behörden verhindern die Einfuhr. Sie befürchten, dass Holz, Zement und anderes in die Hände der Hamas gelangt. Judys Nachbar Abu Ahmed ist vom Improvisationstalent beeindruckt. Es ist Allah gelungen, aus dem Nichts sein Leben aufzubauen. Und er zeigt damit der ganzen Welt, das palästinensische Volk hat ein Recht auf ein würdevolles Leben. Schätzungen zufolge sind in Gaza mehr als 80% der Gebäude zerstört oder beschädigt. Ein koordinierter Wiederaufbau ist nicht in Sicht. Die Umsetzung des sogenannten US-Friedensplans für Gaza stockt. Eine Entwaffnung der Hamas und ein Rückzug der israelischen Armee lassen auf sich warten. Alaa Judeh weiß nicht, wie lange er noch in der Holzhütte leben muss, inmitten von Trümmern. Er sagt, er nehme es, wie es kommt. Wir brauchen für den Wiederaufbau Entschlossenheit, Beharrlichkeit und neue, unkonventionelle Ideen. Wir müssen unsere jungen Leute zusammenbringen und ihre Fähigkeiten nutzen. Die Holzhütte von Alaa Judeh, wohl kein Modell für die mehr als 2 Millionen Menschen in Gaza, aber ein Beispiel, das Mut macht.
6: Wirtschaft.
4: Sie sind vor allem nervig und lästig, können aber auch Krankheiten übertragen und damit doch gefährlich werden. Mücken und Zecken aus dem Sommer leider nicht mehr wegzudenken. Wer sich schützen will, greift oft zu Sprays oder Lotionen aus der Apotheke oder Drogerie. Immer mit der bangen Frage, ja, wie gut helfen solche Kombiprodukte eigentlich wirklich? Hält das die lästigen Viecher ab? Dieser Frage sind Liv Thamsen und Wiebke Nielsen nachgegangen, auch direkt am Tatort, nämlich in der Natur.
7: Dichte Wälder, hohes Gras, hier lauern sie, die Zecken. Paula Schwan wohnt an der Mecklenburgischen Seenplatte und hat mit solchen Schädlingen auch dieses Jahr schon Bekanntschaft gemacht.
8: Wenn ich hier auch im Wald spazieren gehe oder so, da ist dann so hohes Gras. Und dann geht es schon mal schnell, wenn man nicht aufpasst. Da war ich nicht eingesprüht, hatte ich nicht dran gedacht.
7: Sie und ihre Familie testen 5 Kombiprodukte gegen Mücken und Zecken. Stechen lassen müssen sich die Schwans dafür nicht, denn den Test zur Abwehrwirkung hat Stiftung Warentest gemacht, unter Laborbedingungen. Dorit Munzke.
9: Für unsere Untersuchung kamen 3.124 im Labor gezüchtete Mücken zum Einsatz. Zum einen die tagaktive Gelbfiebermücke, zum anderen die dämmerungs- und nachtaktive südliche Hausmücke. Das sind 2 weit verbreitete Arten, die Krankheiten übertragen können.
7: Und wie sind Geruch und Hautgefühl der Produkte? Vater Olaf Schwan testet zunächst Zekito Classic, die Eigenmarke von Rossmann, für 1,79 Euro pro 100 Milliliter.
10: Duftet auch schon gleich angenehm wie so eine Creme. Fühlt sich erstmal ganz angenehm an, vom Auftragen her. Vielleicht auch so leicht fettend.
7: Auch Eskito Free, die DM-Eigenmarke, für umgerechnet 2,45 Euro, klebt nicht, so die Familie. Beim Markenprodukt Autan Multi-Insekt für 5,99 Euro pro 100 Milliliter bemerkt Mutter Isabel Schwan.
8: Lässt sich gut verteilen und ist auch angenehm kühl auf der Haut.
7: Diese 3 Produkte enthalten als Wirkstoff Icaridin. In den beiden teureren Markenprodukten Antibrum Forte für 13,33 Euro und in No-Bite aus der Apotheke für 16,70 Euro ist DEET drin, also Diethyltoluamid, DEET. Beide DEET-Produkte enthalten außerdem einen Warnhinweis auf der Packung. Kontakt mit zum Beispiel Brillen und Kontaktlinsen solle vermieden werden. Dorit Munzke von der Stiftung Warentest.
9: DEET kann die Augen stark reizen und allergische Reaktionen hervorrufen, gilt aber als sehr zuverlässig. Auch Icaridin kann die Augen reizen, scheint gesundheitlich aber weniger bedenklich zu sein als DEET.
7: Auch beim Geruch unterscheiden sich die beiden Produkte von den anderen. Isabel Schwan über Antibrum Forte mit 30% DEET.
8: Riecht ein bisschen intensiver, sehr intensiv.
6: auch nicht so gut wie das andere.
7: Und Olaf Schwan und Tochter Paula über Nobite mit ganzen 50% Diet.
10: Dann riecht's nicht gerade wie Parfüm.
8: Leicht nach Plastik irgendwie.
7: Trotzdem weniger Wirkung. Nobite schnitt bei Stiftung Warentest schlechter ab als die günstigen Mittel. Das zweite DEET-Produkt, Antibrumforte, hingegen überzeugte im Labor Dorit Munzke.
9: Als einziges Mittel im Test hat es länger als 7 Stunden vor Mückenstichen geschützt und nur eine von 240 Zecken nicht abgewehrt.
7: Die günstigen Produkte aus den Drogerien hätten hingegen auch einen gewissen Schutz geboten. Bis zu 6 Stunden vor Mücken und bis zu 4 Stunden vor Zecken. Olaf Schwan fällt noch etwas Positives auf beim DM-Produkt Eskito, eine kleine Lasche an der Plastiktube.
10: Hier ist eben noch ein praktischer Effekt dabei. Man kann es mitnehmen für Outdoor-Geschichten, hier ein Bändchen ranmachen.
7: Was auch gegen Zecken und Mücken hilft, lange, helle Kleidung und nach dem Ausflug Haut absuchen nicht vergessen.
4: Gleich 2 Bundesländer haben am vergangenen Sonntag ihren 80. Geburtstag gefeiert, im Norden Schleswig-Holstein und tief im Westen Nordrhein-Westfalen. Beide wurden am 23. August 1946 gegründet. NRW gehört zu den am stärksten von Einwanderung geprägten Bundesländern. Meine Kollegin Elif Schenel hat darüber mit dem Sozialaktivisten Ali Can gesprochen. Beide haben übrigens eine Einwanderungsgeschichte und sie hat ihn zuerst gefragt, was NRW denn für ihn bedeutet.
11: NRW ist für mich eine meiner verschiedenen Heimaten. Meine Familie und ich, wir sind 1995 nach Deutschland eingewandert als Asylsuchende. Und die ersten 12 Jahre meines Lebens habe ich in Münsterland verbracht. Und diese Nähe zu den Niederlanden, dieses bunte Miteinander im Ruhrgebiet später. Also es ist tatsächlich einer dieser Orte, wo ich mich wohler fühle als in anderen Regionen in Deutschland.
12: Und welche Region haben Sie sonst noch kennengelernt? Also Sie haben so ein bisschen auch was kennengelernt. Was gehört dazu? Wo unterscheidet sich NRW in Ihren Erfahrungen?
11: Ja, also als Sozialaktivist bin ich natürlich gut rumgekommen, habe eine Zeit lang auch in Berlin gelebt. Und jetzt könnte man denken, Berlin ist doch auch immer oft assoziiert mit ethnischer oder kultureller Vielfalt. Stimmt auch. Aber so dieses urbane und vor allem dichte Miteinander im Ruhrgebiet, das ich jetzt seit 10 Jahren kenne, das ist also unvergleichbar. Dieser Ballungsraum, dieses fast grenzenlose Miteinander zwischen Duisburg, Essen und sonst wo. Man kommt schneller rum und diese vielen kulturellen Institutionen und auch dieses Selbstverständnis im Ruhrgebiet, auch von Menschen, die keine internationale Familiengeschichte haben. Also egal, ob man mal Taxi fährt oder in der Nachbarschaft, im Kleingärtnerverein, man hört immer wieder, ja, bei uns in NRW oder bei uns im Ruhrgebiet, da war es schon immer so, immer schon so bunt. Und also das gefällt mir total, muss ich sagen. Und das schätze ich hier besonders in NRW.
12: Ja, das Ruhrgebiet ist ja auch vor allen Dingen ein fester Meilenstein für die Einwanderungsgeschichte von Nordrhein-Westfalen, weil viele Menschen, die als sogenannte Gastarbeiterinnen und Gastarbeiter gekommen sind, vor allen Dingen auch ins Ruhrgebiet gekommen sind, um dort zu arbeiten. Inwiefern hat das vielleicht auch noch mal was bewegt im Ruhrgebiet, was das Miteinander angeht, mit Menschen aus verschiedenen Kulturen?
11: Das hat ganz viel bewegt, weil natürlich diese demografische Präsenz macht schon was mit dieser Selbstverständlichkeit, wie man Migration begegnet. Man muss dazu sogar sagen, die Einwanderungsgeschichte des Ruhrgebiets reicht noch weiter zurück als die Bundesrepublik selbst, also bis zu den polnischen Bergarbeitern im Kaiserreich. Aber fangen wir später an. Die Bundesrepublik ist heute ungefähr 77 Jahre alt. Und 65 dieser Jahre, also seit mehr als 8 von 10 Jahren ihrer gesamten Geschichte, ist die eingewanderte Bevölkerung ja Teil dieses Landes. Man könnte also fast schon überspitzt sagen, Elif, die Geschichte von NRW ist eine Einwanderungsgeschichte. Aber natürlich ist diese demografische Präsenz nicht der Garant dafür, dass dann später auch alles ja genauso gut akzeptiert wird, überall in allen Bereichen des Lebens. Aber es hat schon mit dafür gesorgt, dass hier, also wenn ich mir manche Viertel anschaue, die Nachbarschaften, ob es in Duisburg ist, teilweise in Köln, da geht mir das Herz auf. Also wenn ich in die Kolbstraße gehe oder in Norden Essens unterwegs bin, in Mülheim in manchen Straßen, in Hagen auch total viele Menschen mit internationaler Familiengeschichte, gleich auf mit Stadtstaaten wie Bremen oder Hamburg. Ich fühle mich da wohler, weil Anderssein ist kein Makel mehr. Anderssein ist die Normalität. Und das gibt gerade Menschen viel, die sonst eher benachteiligt werden für ihr Anderssein.
12: Ich würde noch einmal in die Geschichte des Ruhrgebiets, auch vor allen Dingen mit dem Bergbau, auch noch mal reingehen wollen, ja. Weil die das, was alle Leute, die früher in den Zechen gearbeitet haben, auch geschrieben, beschrieben haben oder auch heute noch in der Industrie spiegeln, ist, dass sie sagen, da bei der Arbeit, wenn man anpackt, dann gibt's eigentlich gar nicht so die Frage, wo kommt einer her, sondern man muss sich aufeinander verlassen können. Ist das etwas, was es immer noch so gibt?
11: Ja, das kommt also neuerdings wieder auf. Also aus der Industrie, das ist ja eine Erkenntnis in der Industrie, dass zum Beispiel die Kumpel gemerkt haben unter Tage, Mensch, wir müssen uns aufeinander verlassen können. Die so wichtige Kumpelsolidarität, die geht über diverse Grenzen hinaus und da geht's wirklich darum, wer packt an, wer ist mit dabei. Und diese Zechenregion, diese Montanregion, war ja der Motor Europas, Motor Deutschlands und daran haben wirklich eben Migrantinnen mitgewirkt, mit aufgebaut und das ist schon eine Anerkennung, die kann, sollte niemand kleinreden. Die kommt neuerdings wieder mit auf, dass man merkt, boah, Vielfalt ist doch der Garant für wirtschaftlichen Erfolg. Ich hoffe persönlich, dass man aber nicht den gleichen Fehler macht, also sozusagen diese verschiedenen Menschen, und du hast ja so schön von Lebensgeschichten gesprochen, dass die halt nicht reduziert werden auf diesen auf diese Arbeitskraft oder den wirtschaftlichen Faktor. Dennoch ist das natürlich ein ganz wichtiges Argument und ein ganz wichtige Eigenschaft unserer Region, dass wir merken, Vielfalt ist made in Ruhrgebiet. Das macht uns aus, das hat schon mal zum Erfolg beigetragen und heute sollten wir uns auch darauf berufen können.
12: Und gleichzeitig ist es ja so, Sie kennen das wahrscheinlich auch aus Ihrer Arbeit als jemand, der auch Sozialaktivist ist, im Ruhrgebiet viel unterwegs ist, dass natürlich auch Rassismus und auch viel Feindseligkeit gegenüber Zugewanderten auch jetzt zugenommen hat. Also auch durchaus im Ruhrgebiet, das ist kein ostdeutsches Phänomen. Mhm. Was hat sich da verändert? Haben Sie eine Erklärung dafür, warum diese Skepsis dagegenüber vielen Menschen, die zugewandert sind? Weil es sind ja heutzutage nicht mehr nur Leute, die eben als Gastarbeiter gekommen sind, sondern es sind ja viele Menschen aus allen möglichen Regionen, die in Nordrhein-Westfalen heute leben.
11: Wenn wir uns heute mal nur anhören, wie über Migration gesprochen wird, das ist nicht nur NRW-weit so, sondern bundesweit, dann Hand aufs Herz, wird schon sehr negativ, defizitär und oft in Assoziation mit Belastung über Migration gesprochen. Es ist ja selten so, dass wir über Vielfalt reden aus ganz vielen tollen Anlässen, sondern meistens, weil wir sie verteidigen müssen. Und da müssen wir sagen, das hat auch natürlich ein bisschen damit zu tun, dass bei diesem Strukturwandel Armut eine Rolle spielt, prekäre, marode Infrastrukturen. Und da sind Populisten hier im NRW genauso aktiv, genauso stark. In Dortmund haben wir eine Neonazi-Szene. Jetzt kürzlich gab es in Essen in einem Stadtteil ein Treffen von jungen Nationalisten oder Neonazis auch. Das wird oft gut dokumentiert. Die trauen sich hier rein. Die kommen hier rein, nutzen ebenso Themen wie Armut oder eben Überforderung und platzieren sich ganz geschickt. Und auf der anderen Seite muss die Mehrheitsgesellschaft schaffen, wiederum diese Vielfalt zu verteidigen und auch eigene Lösungen hervorzubringen.
12: Und zugleich ist da diese Gleichzeitigkeit von Migration in Anführungszeichen als vollkommene Normalität. Also ich will dann gar nicht mehr von Migration sprechen, wenn man halt in der dritten, vierten Generation hier ist. Was ist denn da Migration? Ist ja auch Unsinn eigentlich. Aber es gibt da einfach eine große Normalität. Leute haben Freunde aus der ganzen Welt. Die Klassenzimmer, wenn ich mir die angucke, ist jeder Zweite mit einem Namen, der jetzt nicht irgendwie Daniel ist. Und Daniel kommt vielleicht, hat vielleicht Wurzeln aus Argentinien dann. Also das sind große Normalitäten. Wie haben Sie als Sozialaktivist vielleicht eine Erfahrung gemacht, wo Sie gesagt haben, das kriege ich hin, ich kriege den Blick auf die Normalität irgendwie gerichtet, dass eben dieses Zusammenleben eigentlich die Normalität ist und nicht das Sonderbare?
11: Also es klingt jetzt ein bisschen zugespitzt, sagen wir mal provokativ, aber wenn ich im Alltag, im öffentlichen Raum, also auf so Grünanlagen bin, in Stadtgärten, ob es zum Beispiel in Essen ist oder woanders, bei den Seenplatten in Duisburg, da sehe ich ganz häufig im öffentlichen Raum Menschen, die dem Äußeren nach auch eben verschiedene kulturelle Einflüsse haben oder einen Hintergrund. Und die leben selbstverständlich. Wenn man sie jetzt interviewen würde, wie ist es jetzt gerade hier zu grillen oder hier mit den Kindern zu spielen oder hier einen Tanz aufzuführen, wie auch immer, dann ist das ganz schön, das gehört total mit dazu und die gehen total auf. Aber dann kommt eben so dieser mediale oder diskursive Blick da drauf, wo auch andere Stimmen sich beimischen und gerade bestimmte Stimmen gerne laut sein wollen und die das sehr kleinreden oder kaputtreden. Also dann gibt's dann irgendwie einen Blick auf den Müll, der vielleicht natürlich besprochen werden muss aus Umweltschutz und vielen anderen Gründen oder Rücksicht für die NachbarInnen. Aber das ist oftmals der einzige Blick und nicht, boah, Leute, schaut mal, der öffentliche Raum ist doch genau dafür da, dass alle Menschen miteinander zusammenkommen, sich begegnen. Hm. So fängt ja häufig auch das an, dass Vorteile abnehmen. Und das ist schon Normalität überall. Nur der Blick da drauf, der ist leider nicht immer so wertschätzend, wie es sein könnte.
4: Sagt der Sozialaktivist Ali Can im Gespräch mit Elif Chanel vom WDR über 80 Jahre NRW.
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4: Die Bundesregierung steht vor einem arbeitsreichen Herbst. Viele Reformpläne der schwarz-roten Koalition müssen noch umgesetzt werden. Bei einigen Vorhaben ist man sich auch noch uneins. Heute und morgen trifft sich jetzt das Kabinett zur Klausurtagung in Brandenburg. Unsere Gastautorin Leyla Al-Serori, Politikchefin beim Handelsblatt, sie meint, Schwarz-Rot muss jetzt schnell liefern.
6: Die Sommerpause hat den Reformplänen der Koalition nicht gut getan. Ausgerechnet drei CDU-Ministerpräsidenten haben sich gegen Teile der Rentenreform gestellt. Und jetzt will auch der neue Gesundheitsminister Linnemann einen Sparvorschlag für die Pflege kassieren. Das zeigt, die Regierung verliert Energie mit internen Streitereien. Und das in wirtschaftlich heiklen Zeiten und kurz vor den entscheidenden Landtagswahlen. Dabei ist der wirtschaftliche Handlungsdruck groß. Dass der Kanzler Wirtschaftsvertreter zu den Beratungen eingeladen hat, ist deshalb ein wichtiges Signal. Aber das allein wird nicht reichen. Umfragen zufolge bewerten 70% der Bürger die Arbeit der Bundesregierung als eher schlecht. Aus diesem Tief herauszukommen, wird eine Mammutaufgabe. In den kommenden Tagen muss Schwarz-Rot also schnell zurück in den Arbeitsmodus finden und liefern. Weniger Streit, mehr Reformtempo. Sonst wird sie dem Sturm nach den Landtagswahlen niemals standhalten.
4: Die Meinung von Leyla Al-Serori vom Handelsblatt war das. Das Straubinger Tagblatt wünscht sich mehr Mut von der Regierung und wagt einen Vergleich.
13: Es wird Zeit, mehr Schröder zu wagen. Der frühere SPD-Kanzler hat sich bei vielen Bürgern und Genossen unbeliebt gemacht und den Deutschen einiges zugemutet. Doch seiner Agenda ist es letztlich zu verdanken, dass die Bundesrepublik heute nicht noch tiefer in der Krise steckt. Reformpolitik braucht Klarheit über Ziele und Mut zur Zumutung. Wird jeder Reformansatz wie in der Rentenpolitik aus Angst vor den Wählern und der eigenen Basis gleich wieder zerredet und aufgeweicht, kommt Deutschland nicht vom Fleck, während die politischen Ränder weiter wachsen und die Mitte zerrieben wird.
4: Zu einem anderen Thema jetzt. Bei VW, da stehen ab heute Betriebsversammlungen an. Die Belegschaft will Klarheit über die Sparpläne. Sie wirft Konzernchef Blume eine desaströse Kommunikation vor. Der Kölner Stadtanzeiger zeigt Verständnis für Blume und mahnt zugleich mehr Tempo an.
13: Der Vorstandschef steht zwischen den Fronten. Die Aktionärsfamilien Porsche und Piëch fordern den Wandel radikal. Gewerkschaft und Land Niedersachsen hätten ihn gern sanft kontrolliert. Und viele in der Belegschaft am liebsten gar nicht. Dass Blume in dieser Gemengelage öffentlich herumeiert, ist kein Wunder. Und zumindest für die Beschäftigten eher ein gutes Zeichen. Die schnelle, klare Lösung hieße Schließung. Für das Unternehmen aber ist die Lage brandgefährlich. Denn so stolz man in Wolfsburg auf den konsensorientierten Volkswagenweg ist, er ist zäh und zögerlich und hat damit über Jahre seinen Teil zur aktuellen Situation beigetragen.
4: Und die Frankfurter Rundschau kommentiert:
13: Nur an der Personalschraube zu drehen ist kein Zukunftskonzept, zumal die Lohnkosten in der Autoindustrie nur rund 10% der Kosten ausmachen. Entscheidend ist, die nächste Entwicklungsstufe zu gewinnen. Dazu gehören kleinere, bezahlbare E-Autos statt immer neuer 2-Tonnen-SUVs. Ressourcenarme und recyclinggerechte Konstruktion sowie Produktion mit erneuerbaren Energien.
4: Und das waren die Standpunkte, zusammengestellt von Laura Jahnke.
0: Kultur.
4: Als der Parkettleger Kurt Wagner vor Jahrzehnten auf die Idee kam, eine Band zu gründen, dachte er im Traum nicht daran, damit auch Karriere zu machen. Viel zu abstrus schien seine Version von Country-Musik zu sein, ganz besonders für seine Heimatstadt Nashville, der Wiege des Country. 30 Jahre später wird seine Band Lump Chop immer noch als eine der innovativsten und beständigsten Größen der US-Country-Szene geschätzt. Auf ihrem neuesten Album huldigen Kurt Wagner und Lump Chop alten Folk- und Gospel-Traditionen und Götz Steger hat es für uns schon mal vorgehört.
14: Who's gonna listen to the jangle and the roar? Rollie over, rollie right and let him in.
15: Ein Vorsänger singt die erste Zeile, ein Chor stimmt ein. Lining out heißt diese archaische Form des gemeinsamen Sings, von der sich Kurt Wagner inspirieren ließ.
16: It consists of a clerk and a chorus that responds to the clerk.
17: Es besteht aus einem Geistlichen und einem Chor, der ihm antwortet. Eine spirituelle Feierlichkeit, die ursprünglich aus Schottland kommt und in die Appalachen gelangt ist. Dort wurde es zur Wurzel von Country, Blues und Gospel. Ich fand, es passte gut zu meiner Idee, auf dem Album nur Gesang und Banjo zu benutzen. Für mich ist das eine reine Feier der menschlichen Stimme.
16: Celebration of the human voice.
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15: Diese Feier setzt Produzent Ryan Olson warm und natürlich in Szene. Er kommt aus unterschiedlichsten stilistischen Fahrwassern, von Indie-Rock bis zu Elektro und R&B. Mit unverhofften Verfremdungseffekten und plötzlichen Elektrozutaten bringt er des Öfteren Unruhe in die betuliche Musizieratmosphäre.
14: With a new
16: There are some electronic elements.
17: Es gibt ein paar elektronische Elemente, die nach den Aufnahmen hinzugefügt wurden. Das gehört zu der Vorgehensweise unseres Produzenten Ryan Olson. Dadurch geraten die anderen Instrumente in einen neuen Kontext und man nimmt sie anders wahr.
16: In which to be, evaluated.
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15: Das Banjo auf dem gesamten Album spielt übrigens Bon Iver Mastermind Justin Vernon, der eigentlich gar kein Banjo-Spieler ist, wie Kurt Wagner sagt.
17: Mit ihm Musik zu machen war schon immer mein Wunsch. Als sich herausstellte, dass Justin und Ryan Olson Freunde seit der Kindheit sind, schien alles zusammenzupassen. Außerdem probierte er zufällig auch gerade auf dem Banjo herum.
16: I had this idea and so it seemed to make sense.
14: Let it all. Good bad. Pardon my expression of this existential pain.
15: Chorleiter und Arrangeur Blake Morgan ist der dritte Kreativkopf, den Kurt Wagner sich mit ins Boot holte. Die Crescendi seiner Chorsätze sind eine euphorisierende Zutat. Andrew Jackson Asshat heißt der Song, aus dem diese Passage stammt. Andrew Jackson war der 7. US-Präsident. Trump verehrt ihn, vermutlich weil auch er seinen Gegnern Wahlbetrug vorwarf und Wahlunterstützer mit der Vergabe von Posten belohnte. Etwas, das man so gar nicht mit Lamb Chops Punching the Clown in Verbindung bringt. Dieser, wie Kurt Wagner sagt, Feier der menschlichen Stimme mit besonderer Betonung des Wortes menschlich.
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0: Musik aus Punching the Clown, dem neuen Album der Band Lamb Chop, gehört und besprochen von Götz Steger.
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2: Um 5 Uhr mit Olaf Knapp. Die USA wollen den Druck auf den Iran erhöhen. Finanzminister Bessent hat gravierende Sanktionen angekündigt. Er ließ aber offen, wie genau die Maßnahmen und der Zeitplan dafür aussehen. Aus Washington, Anne Schneider.
3: Mit der Kampagne Operation Economic Outcast wollen die USA die wirtschaftlichen und finanziellen Verbindungen des Landes weltweit kappen und Einnahmequellen des Regimes austrocknen. Nach Angaben der US-Regierung kann künftig nahezu jede wirtschaftliche Zusammenarbeit mit dem Iran US-Sanktionen nach sich ziehen. Gleichzeitig erhöht US-Präsident Donald Trump den politischen Druck auf andere Staaten. Laut Bessent telefoniert er mit Staats- und Regierungschefs weltweit und fordert sie auf, ihre Beziehungen zum Iran einzuschränken oder zu beenden.
2: In den USA kann ein Dekret von Präsident Trump für eine erschwerte Briefwahl vorerst in Kraft treten. Der oberste Gerichtshof hat eine vorläufige Blockade der Pläne aufgehoben. Eine endgültige Entscheidung steht aber noch aus. Geplant ist, dass nur noch Bürger per Briefwahl abstimmen können, die auf sogenannten Staatsbürgerschaftslisten stehen. Diese werden von der Trump-Regierung zusammengestellt. Kritiker vermuten eine gezielte Benachteiligung demokratischer Wähler, die etwas häufiger per Post abstimmen als Republikaner. In den USA finden im November die wichtigen Zwischenwahlen zum US-Kongress statt. Die Bundesregierung kommt heute und morgen in neuer Zusammensetzung zur ersten Klausurtagung nach der parlamentarischen Sommerpause zusammen. Bei dem Treffen soll der Fokus vor allem auf der Stärkung der Wettbewerbsfähigkeit liegen. Dazu sind auch Gäste aus der Wirtschaft eingeladen. Außerdem soll es bei der Klausur in Brandenburg um die Konsequenzen aus der Hitzewelle dieses Sommers gehen. Der FC Schalke 04 ist mit Mühe in die zweite Runde des DFB-Pokals eingezogen. Beim Regionalligisten Hallescher FC tat sich der Bundesliga-Aufsteiger schwer und gewann nach Rückstand noch mit 5:2 nach Verlängerung. Zuvor hatte der VfL Wolfsburg eine Blamage abgewendet. Beim Berliner Regionalligisten Alt-Glienicke konnten sich die Niedersachsen erst im Elfmeterschießen mit 6:5 durchsetzen. Ebenfalls in der zweiten Runde stehen der Hamburger SV durch ein 3:0 in Werl und der erste FC Köln durch ein 2:1 in Würzburg. Das waren die Nachrichten. Das Wetter in Deutschland: am Tage im Norden und Osten länger trocken, von Südwesten bis zur Mitte Schauer, vereinzelt Gewitter. Höchstwerte 18 Grad in der Eifel bis 28 Grad am Oberrhein. Mittwoch gebietsweise Schauer und Gewitter, im Nordosten heiter, 21 bis 30 Grad. Am Donnerstag im Osten freundlich, im Westen Schauer oder Gewitter bis 32 Grad. Es ist 5:03 Uhr.
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0: Und da haben wir eine Meldung. Die B83 Bebra-Melsungen ist zwischen Rothenburg an der Fulda und dem Abzweig nach Alheim-Hergershausen nach einem Unfall in beiden Richtungen gesperrt. Kommen Sie gut und sicher an Ihr Ziel.
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0: Mit Christopher Gauber einen schönen Dienstagmorgen Ihnen. Die Sommerpause im politischen Betrieb in Berlin, die neigt sich dem Ende zu. Für die Ministerinnen und Minister der Bundesregierung steht der erste große Termin ins Haus. 70 Kilometer vor den Toren der Hauptstadt trifft man sich zu einer zweitägigen Klausur. Auf Schloss Neuhardenberg in Brandenburg soll vor allem die Wirtschaft im Fokus stehen, aber auch die Folgen des Klimawandels will der Kanzler besprechen. Nach der Sommerpause und der Kabinettsumbildung hofft die Bundesregierung jetzt auf neuen Schwung. So kurz vor den wichtigen Landtagswahlen in Sachsen-Anhalt und Mecklenburg-Vorpommern. Doch die Umfragewerte sind mies und Gegenwind aus den eigenen Reihen belastet die Stimmung. Dagmar Pepping blickt voraus.
4: Der erste Auftritt von Friedrich Merz nach seinem Urlaub verlief für den Kanzler nicht nur angenehm. Buhrufe und Pfiffe, als der Regierungschef am Samstag das Waldbrandgebiet im nordrhein-westfälischen Hürtgenwald besuchte, um den Einsatzkräften zu danken.
5: Ich lasse mich von denen, die rumschreien, nicht beeindrucken. Ich spreche mit denen, die nicht schreien, sondern ich spreche mit denen, die arbeiten. Ich spreche mit denen, die helfen. Ich spreche mit denen, die im Sinne unseres Gemeinwesens tätig sind.
4: Die Kabinettsklausur im brandenburgischen Schloss Neuhardenberg soll möglichst ohne solche Störaktionen stattfinden. 2 Tage schöne Bilder vor eleganter Kulisse sind das Ziel. Und ein Signal des Aufbruchs nach turbulenten Monaten für den Kanzler und CDU-Vorsitzenden. Der Rücktritt von Unionsfraktionschef Jens Spahn, eine chaotisch wirkende Kabinettsumbildung, miserable Umfragewerte für die Koalition und für Friedrich Merz persönlich. Es gibt Luft nach oben, sagt Nina Wagen, die neue Kanzleramtsministerin, die für Merz die Regierungsarbeit koordinieren soll.
6: Man muss die Menschen mitnehmen, man muss gut kommunizieren, man muss ihnen auch erklären, was passiert. Vertrauen ist auch wichtig und es muss jetzt gehandelt werden.
4: Vor allem beim Thema Wirtschaft. Wachstum, Wettbewerbsfähigkeit, Innovation. Darum soll es auf der Klausur gehen, mit einigen neuen Ministern und mit Gästen.
6: Wir haben vom Siemens-Chef bis zu einer jungen Start-up-Unternehmerin, den Handwerkspräsidenten, einige da, mit denen wir über die Situation der deutschen Wirtschaft, über die Rahmenbedingungen, über Erwartungen an die Bundesregierung sprechen wollen.
4: Wie unzufrieden Wirtschaftsvertreter mit der Regierung unter Führung von Friedrich Merz sind, zeigt ein Brandbrief aus der vergangenen Woche. Pünktlich vor der Kabinettsklausur ans Kanzleramt geschickt. Titel: Versprechen einlösen, jetzt handeln. Die Antwort des angeschlagenen Kanzlers: Ich habe verstanden. In einem Zeitungsinterview verweist Merz auf die Reformbeschlüsse, die vor der Sommerpause gefasst wurden. Die müssten so schnell wie möglich umgesetzt werden, um die Wirtschaft zu entlasten. Auf diese Aufgabe werde er das Team einschwören, so Merz. Der klang wie ein Mannschaftskapitän im Abstiegskampf. Zitat: Volle Konzentration darauf, die Augen auf den Ball. Der liegt auf dem Elfmeterpunkt, sagt Tanja Gönner, die Hauptgeschäftsführerin des BDI.
7: Das wäre jetzt endlich gut, wenn man A antritt zum Elfmeter und B ihn dann auch versenkt. Das Thema ist, er liegt schon länger auf dem Elfmeter und es wäre jetzt gut, wenn man nicht darüber diskutiert, wer ihn schießt, sondern dass die Mannschaft einen Kapitän hat, hinter dem man steht.
4: Aber auch der Vizekapitän der Regierungsmannschaft steht unter Druck. Lars Klingbeil, der Finanzminister und Vizekanzler von der SPD. Genau wie seine Co-Parteichefin, Arbeitsministerin Bärbel Baas. Angesichts der ebenfalls miserablen Zustimmungswerte für die SPD stehen beide Vorsitzende intern in der Kritik. Gehen die 3 Landtagswahlen im September schief, könnten die Tage von Klingbeil und Baas an der SPD-Spitze gezählt sein. Und bei der CDU von Friedrich Merz würde nach schlechten Wahlergebnissen das Grummeln noch lauter. Die Kabinettsklausur auf Schloss Neuhardenberg sollte also mehr als nur schöne Bilder liefern, wenn Merz, Klingbeil und Co. wieder in die Offensive kommen wollen.
0: Tja, die Offensive, die wurde im vergangenen Jahr ja schon einmal ausgerufen mit dem Herbst der Reformen. In genau einer Woche beginnt dann der nächste Herbst, jedenfalls meteorologisch. Und diesmal setzen die Märkte und die Wirtschaft auf Taten der Bundesregierung. Mit bloßen Ankündigungen nach der Kabinettsklausur auf Schloss Neuhardenberg wird man sich dieses Mal nicht zufrieden geben, berichtet Stefan Wolf.
8: Wenn von einem Herbst der Reformen die Rede ist, dann stößt dies in Wirtschaft und an den Finanzmärkten eher auf Skepsis. Zu groß ist die Enttäuschung über den vermeintlich großen Wurf vor einem Jahr, der dann doch nicht kam. Doch nachtragend will man in der Wirtschaft nicht sein.
7: Wir blicken nicht nach hinten, wir gucken nach vorne.
8: So Tanja Gönner vom Bundesverband der Industrie, BDI, im Morgenmagazin der ARD.
7: Das, was wir allerdings seit langem sagen, ist, es ist ernst. Und man sieht es an allen Zahlen, Daten und Fakten. Und man darf sich jetzt auch nicht, weil ganz leichte Erholungssignale da sind, zurücklehnen, sondern es ist jetzt wichtig, die Strukturreformen anzugehen, Bürokratie abzubauen, den Staat zu modernisieren. Und es muss bei den Unternehmen ankommen. Im Moment kommt von all dem, was diskutiert wird, nichts an.
8: Die Liste ist also lang, die Themen sind klar, da gibt es wohl kaum Platz für Überraschungen. Wohl aber für ein Thema, das in der politischen Diskussion zerrieben zu werden drohte, sagt Martin Lück, der unter anderem die Fondsgesellschaft Franklin Templeton berät.
9: Ich glaube, das Augenmerk ist in allererster Linie auf die Rentenreform und es wird wirklich darauf zu achten sein, ob es dem Kanzler bzw. der engeren Regierungsmannschaft jetzt gelingt, dieses Gesamtkunstwerk, wie es ja immer so schön heißt, zusammenzuhalten. Es gibt ja sowohl bei der SPD als auch bei der Union inzwischen Bestrebungen, da die Rente mit 63 wieder rauszubrechen. Und da schauen viele Kapitalmarktteilnehmer drauf, gelingt es denen tatsächlich mal eine Reform zu machen, die wirklich eine ist.
8: Die Rente soll es also richten. Ob das den ersehnten Aufschwung bringt, nun vielleicht nicht unmittelbar.
9: Das geht eher ums Signal als um die tatsächlichen politischen Beschlüsse. Wenn da Einigkeit herrscht und man geht mit guten Ideen raus, das würde, glaube ich, schon positiv zur Kenntnis genommen.
8: So Martin Lück. der sich wie viele Vertreter aus Wirtschaft und Finanzmärkten von den vielen Diskussionen genervt zeigt. Was er und viele andere nicht erfahren wollen:
9: dass der doch wieder mal das Interesse an der Partei stärker ist als das Interesse am Land.
8: Die Wirtschaftslobbyistin Tanja Gönner hat sicherlich viel Erfahrungen mit politischen Befindlichkeiten, auch in Reformprozessen. Deshalb ist es für sie wichtig, dass die Beschlüsse spürbar sind. Ideen seien ja genug vorhanden.
7: Es geht jetzt darum, sie endlich in Umsetzung zu bringen. Ich glaube, die Sommerpause war dazu da, um Kraft zu schöpfen. Und wir haben die Erwartung, dass es jetzt konkret in Umsetzung
8: geht, sagt Tanja Gönner. Und dann ist da noch dieses eine Herzensthema der Unternehmen, die Steuern. Werden diese gesenkt, kommt das unmittelbar den Unternehmen zugute.
7: Eins zeigt sich in allen Erhebungen, dass das unmittelbar zu Wachstum führt.
8: Das Problem: über die Höhe von Steuersätzen und die Verwendung von Steuereinnahmen lässt sich parteipolitisch trefflich streiten.
0: Der Bericht kam von Stefan Wolf und wir bleiben bei der Wirtschaft. VW steckt in der Krise. Absatzzahlen sind in den vergangenen Jahren eingebrochen, Werke in Deutschland nicht ausgelastet. Die VW-Führung plant deshalb ein drastisches Sparprogramm. Zehntausende Arbeitsplätze stehen auf dem Spiel. Die VW-Führung sieht den Konzern als nicht profitabel genug, um Zukunftsprojekte zu finanzieren. Heute beginnt die Konzernspitze eine Tour durch mehrere Werke. Dabei hat der Konzern bereits mit dem Umbau begonnen. Nicht in Deutschland, sondern in China, VWs wichtigster Auslandsmarkt. Und von dort berichtet Korrespondent Jörg Endres.
10: Es ist das neueste VW-Modell auf dem chinesischen Markt. Der ID. Era 5S, ein Plug-in-Hybrid, das neueste Fahrassistenzsystem standardmäßig dabei. Eine Limousine in der Größe der Familienkutsche VW Passat, sie kostet derzeit in China umgerechnet nur knapp 12.000 Euro. Gut halb so viel wie das Kleinwagenmodell Polo in Deutschland. Etwa 20 neue oder überarbeitete Modelle bringt VW allein in diesem Jahr für den chinesischen Markt heraus. In China gebaut und entwickelt, vieles von chinesischen Partnern abgeschaut. Wer hier mithalten will, muss in einem harten Preiskampf bestehen, so Konzernchef Blume zur Pekinger Automesse im Frühjahr.
11: Durch unsere Aktivitäten in den letzten Jahren waren wir in der Lage, unsere Kosten deutlich zu reduzieren, um 40-50%.
10: Doch wie geht das? Ein altes Werk in Nanjing wurde geschlossen, ein modernes in der Provinz Anhui gebaut, samt Entwicklungszentrum nach chinesischem Vorbild. Das Herzstück vernetzter Autos, die Software, programmieren junge chinesische Softwareingenieure gleich neben den Teststationen. Fehler werden sofort zurückgemeldet.
12: Wenn das in Deutschland ein Türsteuergerät wäre, den man vom Zulieferer zukauft, müsste ich jetzt dann einen Zulieferer anrufen, der natürlich erstmal dann ein Ticket analysieren müsste, remote, oder ich müsste ihn bitten und das würde ja viel länger dauern, wenn er mal vorbeikommen muss. Und hier durch die Inhouse-Entwicklung haben wir natürlich die Möglichkeit, das direkt die Fehler abzustellen.
10: Sagt Vadim Finn-Zemmerson, der die Abteilung mit aufgebaut hat. In nur 18 Monaten soll ein neuer Wagen marktreif sein, halb so lang wie bisher. Der Verdienst eines Ingenieurs in China ist außerdem bis zu 2/3 geringer als in Deutschland. Nicht weit vom Entwicklungszentrum die Fabrik. Nur noch wenige Menschen sind zu sehen. Fahrkörbe bewegen sich automatisch gesteuert durch die Hallen. Mehr als 1000 Industrieroboter sind dabei, Karosserien zusammenzuschweißen oder die Steuerungsplattform mit der Karosserie zu verschmelzen. Etwa 150 Arbeiter sind hier vor allem noch in der Qualitätskontrolle beschäftigt. Übliche Einstiegsgehälter für die Arbeiter in der Branche, umgerechnet etwa 450 Euro im Monat, wenn sie überhaupt noch gebraucht werden.
13: Der Automatisierungsgrad ist 95%, den wir hier haben. Wir haben fast keine manuellen Arbeitsplätze mehr,
10: sagt Thomas Schinke, Manager bei Volkswagen Anhui. Bislang produziert VW nur für den chinesischen Markt und einige Exportmärkte in Asien und sieht sich dort in einem knallharten Preiskampf mit chinesischen Herstellern verstrickt. In Deutschland gelten allein wegen der Löhne andere Produktionsbedingungen, doch auch hier drängen chinesische Hersteller auf den Markt. Aus der niedersächsischen Landesregierung kommen nun Vorschläge, die in China entwickelten VW-Autos auch in Deutschland zu bauen. Ein Schritt, den sich auch Stefan Bratzl vom Center for Automotive Management in Bergisch Gladbach vorstellen kann.
14: Ich glaube, dass es tatsächlich eine Variante ist, chinesische Entwicklungsleistungen von Volkswagen einzusetzen, um tatsächlich günstig am Ende Fahrzeuge zu entwickeln, aber dann hier in Europa produzieren zu lassen. Mittel- und langfristig muss es natürlich wieder gelingen, auch in Deutschland eben Entwicklungsleistungen in ähnlichen Muster wie in China realisieren zu können.
10: Das Beispiel VW in China zeigt, die Automobilbranche steht unter Druck.
0: Und an dieser Stelle der Blick aufs Wetter für Deutschland. Wir starten heute Morgen im Südwesten und Süden gebietsweise mit Regen in den Tag. Sonst gering bewölkt oder klar, im Nordosten kann es auch Nebel geben. Die Frühwerte liegen bei 17 bis 12 Grad im Südwesten und Süden, sonst bei 12 bis 7 Grad. Der Tag bleibt dann in der Nordosthälfte sonnig und trocken. Vom Süden her breitet sich der Regen aber gebietsweise auch auf die Mitte aus. Dann kann es auch einzelne Gewitter geben. Ganz im Süden lassen die Regenfälle dann im Tagesverlauf aber nach und es lockert auf. Die Höchstwerte liegen dann in den Regengebieten in der Mitte bei 17 bis 20, sonst bei 21 bis 26 Grad. Und wir blicken noch auf die Temperaturen zur Stunde. Berlin 12 Grad, in Bremen 12, Frankfurt am Main 17, Dresden 12 Grad, in Hamburg 10, Köln 13 Grad, Stuttgart 15 Grad und auf der Zugspitze 6 Grad. Damit haben wir es 5 Uhr und gleich 16 Minuten.
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0: Die russische Schwarzmeer.

0: Küste. Doch viele Menschen bleiben einfach liegen. Dieser Sound scheint hier in diesem Sommer dazuzugehören. Wind und Meeresrauschen mit heulender Sirene. Doch dann packt Strandwächter Roman sein Megafon und ruft die Badegäste freundlich dazu auf, den Strand zu verlassen. Im Moment hat sich die Situation deutlich verschärft, sagt er. So etwas gab es früher nicht. Vor 2 Jahren gab es keine solchen Evakuierungen. Es ist hart dieses Jahr. Also bin ich darauf vorbereitet. Gott ist mit uns. Und die Gefahr ist durchaus real, denn in der Nacht auf den 12. August hat es hier einen massiven Angriff der Ukraine gegeben, auf den Hafen. Viele Videos davon sind in den sozialen Netzwerken gelandet. Es gab Tote und Verletzte. Im Hafen ein Marinestützpunkt, aber auch ein zentraler Umschlagplatz für den Export von Öl und Getreide. Doch bei dem großen Angriff wurde nicht nur das Hafengelände getroffen, sondern auch Wohnhäuser in der Nähe, wie das der Nachbarn von Natascha. Diese Nacht kann sie nicht vergessen. Es war sehr beängstigend, sagt sie. Früher haben wir das noch mit einem, naja, da ist was geflogen, da ist was explodiert, abgetan. Aber dieses Mal hat die ganze Stadt nicht geschlafen. Nataschas Familie lebt schon seit Jahrzehnten hier. Ihre Mutter ist 97 Jahre alt. Sie erzählt, wie deutsche Bomben im Zweiten Weltkrieg in der Gegend eingeschlagen sind, wie sie rauschten und pfiffen und jetzt wieder. Wir dachten, der Krieg sei vorbei. Aber in jener Nacht haben wir uns dann erst einmal gefragt, was da eigentlich los ist. So etwas hätten wir nie erwartet. Damit hatten wir nie gerechnet. Es gab so starke Explosionen. Oh, ich habe nicht geschlafen. Und mein Urenkel hat auch nicht geschlafen. Vor lauter Angst. Doch da Natascha glaubt, dass das erst der Anfang war. Ein paar Kilometer weiter südlich die Schwarzmeerküste entlang, die russische Hymne ertönt. Jeden Morgen hissen hier Kinder und Jugendliche die Fahne. Aus russischer Sicht haben sie das große Los gezogen. 3 Wochen im berühmtesten Feriencamp des Landes. Oljonok heißt es, also kleiner Adler. Die meisten Jugendlichen haben an Talentwettbewerben teilgenommen, um dabei sein zu können. Andere haben einflussreiche Eltern. Sie lernen, spielen, singen oder tanzen. Das Camp in diesen Zeiten abzusagen, komme nicht in Frage, sagt Direktor Alexander Cheus. Wir können die Umstände, in denen wir uns heute befinden, nicht außer Acht lassen. Wir werden von einer Kompanie der russischen Nationalgarde bewacht. Die Truppen sichern den Ort rund um die Uhr. Unabhängig davon, ob etwas passiert oder nicht, denn, oh, jetzt gerade Luftalarm. Also möglicherweise fliegt irgendwo ein Fluggerät vorbei. Der Schwimmunterricht muss abrupt enden. Die Kinder und Jugendlichen werden von der Nationalgarde aus dem Wasser geführt, an einen sicheren Ort. Wie groß die Gefahr ist, weiß jeder. Denn Anfang August schlug eine Drohne auf einem Strand ein. Nur 25 Kilometer Luftlinie vom Sommercamp entfernt. 7 Tote, darunter 4 Kinder und Dutzende verletzt. Russland behauptet, der ukrainische Angriff habe direkt auf die Menschen am Strand gezielt. Ganz im Süden der russischen Schwarzmeerküste, mondäne Strandresorts und Luxusjachten. Die Stadt Sotschi, ehemaliger Austragungsort der Olympischen Spiele. Und der Ort für die russische High Society. Nicht viele Russinnen und Russen können es sich leisten, hier Ferien zu machen. Und dieses Jahr sind deutlich weniger Touristen angereist. Aber nicht wegen der hohen Preise, sagt die Barkeeperin Kira. Ich glaube, das liegt daran, dass es hier Drohnen und Explosionen gibt. Sonst gibt es keine anderen Gründe dafür. Denn die Sirene ertönt und die Leute werden vertrieben. Man lässt sie nicht an den Strand. Der Krieg ist nun auch im russischen Urlaubsparadies angekommen. Und selbst der Weg heraus ist ungewiss. An den Tankstellen gibt es kaum Benzin und auch der Luftraum für die Ferienflieger wird immer wieder gesperrt.
1: Ein Bericht war das von Silke Dietrich. Auch wenn der ein oder die andere sich noch ein paar sonnige Tage und laue Sommertemperaturen wünschen, laufen im Hintergrund schon die Vorbereitungen für das diesjährige Weihnachtsfest. In 3 Monaten ist es soweit und die Weihnachtsbäume für

0: Weihnachtsfest 2026. Die wachsen natürlich schon lange. Die Frage ist nur, wie gut sie wachsen und wie sich das beim Preis bemerkbar machen wird. Greenpeace hat jetzt eine Rechnung veröffentlicht, der zufolge der wirtschaftliche Schaden durch den sehr warmen, sehr trockenen Sommer mindestens 36 Milliarden Euro beträgt. Verhagelt uns dieser Hitzesommer möglicherweise auch das Weihnachtsfest? Marius Rudolph vom MDR hat recherchiert.
1: Wochenlange Hitzewellen, Rekordtemperaturen und ausgetrocknete Böden. Wer schon mal den Blick auf Weihnachten wagt, kann sich da durchaus die Frage stellen.
2: Oh, Tannenbaum, oh Tannenbaum, wie grün sind deine Blätter?
1: Auf den Weihnachtsbaumplantagen von Hardy Busche im Harz sieht es relativ gut aus, erzählt er. Die Nordmann-Tannen, die er und die allermeisten anderen Anbieter in Deutschland anbauen, seien gut gegen die Trockenheit gerüstet. Bei einigen jüngeren Bäumen hat aber die Hitze Spuren hinterlassen.
3: Einzelne Nadeln oder Nadelbereiche sind gelblich. Die Nadeln werden irgendwann abfallen, es werden auch wieder, der Baum lebt weiter, er treibt an anderen Stellen wieder Nadeln aus, aber der Baum ist für dieses Jahr nichts verkaufen, es sei denn, jemand möchte einen gecheckten Baum.
1: Dass es vor allem die jüngeren Bäume getroffen hat, liegt daran, dass deren Wurzeln noch nicht so lang sind. Die sind deshalb stärker auf Regen angewiesen als ältere, bei denen die Wurzeln bis ins Grundwasser reichen.
3: Bei mir ist da eine Fläche betroffen, eine, die ich gerne dieses Jahr eigentlich hätte beernten wollen. Ist schon Schaden, lässt sich aber kompensieren.
1: Im 200 Kilometer entfernten Thiendorf in Sachsen sieht es deutlich schlimmer aus. Ein Drittel des Bestands der Weihnachtsbaumplantage von Susanne Krüger zeigt deutliche Schäden durch Hitze und Trockenheit. Viele Nadeln an den betroffenen Bäumen sind nicht gelb, sondern dunkelbraun.
4: Weil die Triebe verbrannt sind, vor allem auch die Spitze. Die Nadeln werden abfallen bis zum Weihnachtsfest. Und das große Problem ist, dass er einfach nicht mehr so in der Form weiterwachsen wird. Der ist nicht tot, aber als Weihnachtsbaum nicht mehr geeignet.
1: So kurios es klingt, die Weihnachtsbäume haben tatsächlich Sonnenbrand, erklärt Lars Zimmermann. Er ist einer der Vorstände des Bundesverbands der Weihnachtsbaumerzeuger.
5: Das heißt also, so ein Baum kann wie ein Menschen Sonnenbrand bekommen. Genau wie beim Menschen die Haut rot wird, ist es da auf dem Baum, die verbrennt tatsächlich die Nadel und wird dann einfach rötlich-braun.
1: Dieses Phänomen beobachtet Zimmermann aktuell vor allem auf den Plantagen im Südwesten Deutschlands. Er selbst baut in der Region Weihnachtsbäume an und sagt, dass es dort bisher das schlimmste Jahr ist.
5: Wir hatten vor 4 Jahren hier in Rheinland-Pfalz einen sehr trockenen Sommer, der dann 8, 9 Wochen gedauert hat, 10 Wochen. Aber das hier war jetzt absolut das Schlimmste, auch wenn ich jetzt alte Landwirte frage, die noch etwas älter sind als ich, also noch niemand erlebt. Also so einen Sommer hatten wir noch nie.
1: Dass es deshalb in diesem Jahr zu wenige Weihnachtsbäume geben wird, glaubt er nicht. Denn im Norden, im Osten und Südosten sei die Lage insgesamt deutlich besser. Die Preise für die Bäume werden aber wohl trotzdem steigen. Das hat allerdings andere Gründe als Hitze und Trockenheit.
5: Die Mindestlöhne sind nochmal gestiegen. Man muss nur in die Tankstelle gehen, die Treibstoffkosten. Viele haben schwere Maschinen, die doch relativ große Dieselmengen verbrauchen.
1: Große Preissprünge erwartet Zimmermann aber nicht. Er schätzt, dass die Weihnachtsbäume pro Meter um etwa 1 bis 3 Euro teurer werden.
6: Sport.
7: Mit Martin Roschitz und mit hochdramatischen Erstrundenduellen im DFB-Pokal. Klein gegen Groß, Viertligist Hallischer FC gegen Bundesligist FC Schalke. Am Ende konnte sich der Favorit durchsetzen mit 5:2 nach Verlängerung. Jens Lampe.
8: 98. Minute, da begann der FC Schalke 04 dann richtig ernst zu machen. Züller aus Nahdistanz zur 3:2-Führung. Dann 7 Minuten später, noch vor dem Seitenwechsel der letzten Halbzeit in der Verlängerung, 105. Adamu 2:4 und Chico machte in der 117. Minute dann endgültig den Deckel drauf für die Schalker. Es war sein 2. Tor. Halle verabschiedet sich nach einem starken und respektablen, couragierten Auftritt aus der ersten Runde des DFB-Pokals und verliert gegen Schalke 2:5.
7: Und noch so ein Duell, klein gegen groß. Viertligist Alt-Glienicke gegen den Bundesliga-Absteiger VfL Wolfsburg. Der haushohe Favorit aus Niedersachsen wankte bedenklich, aber fiel nicht und gewann mit 6:5 im Elfmeterschießen. Lars Becker.
9: Nach einem irren Fußballspiel steht der VfL Wolfsburg mit ordentlich Dusel in der 2. Runde des DFB-Pokals. Die Mannschaft von Tobias Strobel geriet 3-mal in Rückstand, 2-mal in der regulären Spielzeit und 1-mal in der Verlängerung. 2-mal der Ausgleich durch den eingewechselten Kapitän Maxi Arnold, 1-mal mit einem 25-Meter-Kracher an den Innenpfosten und dann mit einem fantastischen 18-Meter-Freistoß. Arnold aber auch mit dem Patzer zum 2:3. Wahl kurz vor Ende der Verlängerung. Verlängerung mit dem 3:3. Es ging ins Elfmeterschießen. Auch das ging in die Verlängerung. Den entscheidenden Elfmeter zum 6:5 im Elfmeterschießen. Dann verwandelt von Kilian Fischer, einer der Männer des Abends, nach einem fetten Patzer in der regulären Spielzeit, Jakub Zielinski, der junge Torwart aus Polen, mit 2 gehaltenen Elfmetern.
7: Große Schwierigkeiten hatte auch der erste FC Köln, der beim Drittligisten Würzburg ebenfalls in Rückstand geriet, sich aber am Ende mit 2:1 durchsetzen konnte. Oliver Tubenauer.
6: Ohne jeglichen Glanz übersteht der erste FC Köln die erste Runde. Die eine oder andere Chance gab es in der ersten Halbzeit für den Bundesligisten schon. Das Tor machten aber die Würzburger Kickers, als die Kölner Hintermannschaft eine Flanke durch den eigenen Strafraum segeln ließ und auch nicht auf David Abrangao achtete, der den Ball in der 18. Minute mit dem Kopf über die Linie buxierte. Völlig harmlos präsentierte sich der FC nach der Pause. Das 1:1 durch Isak Johannesson fiel praktisch aus dem Nichts. Als El Mala einen Einwurf schnell ausführte und der Isländer die Weiterleitung von Aache ebenfalls schnell verwertete. Johannesson war es auch, der in der 77. Minute den zweiten Kölner Treffer mit einem schönen Schuss ins linke untere Eck erzielte. Dass dieser Treffer der Siegtreffer war, verdanken die Kölner dem Würzburger Pech, denn in der Nachspielzeit traf Liam Omore nur den Kölner Pfosten.
7: Hauptsache weiterkommen, heißt es ja immer im DFB-Pokal für einen Bundesliga-Verein, wenn er in der ersten Runde irgendwo bei einem sogenannten kleinen Verein antreten muss. Der HSV hat genau das gemacht, 3:0 in Ferl gewonnen, Lars Pegelow und dabei sogar einen Uwe Seeler-Rekord gebrochen. Wie das?
10: Ja, das hat vor allem der 16 Jahre alte Luis Lemke gemacht. Er kommt aus dem HSV-Nachwuchs und hat gestern in Ferl sein erstes Profitor geschossen. Und bei seinem Debüttreffer ist er jetzt etwa 11 Monate jünger gewesen als der bisherige Jüngste. Und das war uns Uwe 1954. Luis Lemke wird beim HSV von Kapitän Nikolai Remberg an die Hand genommen.
11: Ja, mich freut's für ihn. Ich habe ihn vor ein paar Wochen in den Medien ein bisschen gepusht, weil ich einfach gesehen habe, dass der Junge richtig ackert. Er hat ungemeines Potenzial. Ich hoffe, er lässt sich heute ein bisschen feiern.
10: Luis Lemke, also ein Matchwinner des HSV. Der zweite, das war Doppeltorschütze Albert Grünbeck. Die beiden haben dafür gesorgt, dass der HSV nach einer anfangs bescheidenen Leistung doch jubeln konnte über den Einzug in die zweite Pokalrunde.
7: Am 1. und 2. September tragen auch Bayern und Dortmund ihre Erstrundenspiele im DFB-Pokal aus. Dortmund spielt im Hamburger Volksparkstadion gegen den Fünftligisten HEBC und die Bayern beim Zweitliga-Aufsteiger VfL Osnabrück.
0: Der Sport hier in der ARD Infonacht war das mit Martin Roschetz.

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1: Um 5.30 Uhr mit Olaf Knapp. Die US-Regierung fordert von allen Staaten, ihre Wirtschaftsbeziehungen zum Iran abzubrechen. Andernfalls müssten sie mit Vergeltungsmaßnahmen rechnen, sagte Finanzminister Bessent. Details von ARD-Korrespondentin Sandra Razzo in Washington.
2: Die USA wollen den Iran komplett wirtschaftlich isolieren. Sämtliche Einnahmequellen sollen gestrichen werden. Wie will man das machen? Es soll nicht nur Sanktionen gegen den Iran selbst geben, sondern auch gegen Unternehmen und Länder, die noch Geschäfte mit dem Iran machen. Besonders im Visier hat man dabei die Finanzgeschäfte, die Wirtschaft und vor allem den wichtigen Ölmarkt. Besonders brisant ist dabei, China ist einer der wichtigsten Abnehmer von iranischem Öl. Und die Frage ist jetzt, ob die USA wirklich in den Konflikt mit China gehen werden.
1: Kurz vor Beginn mehrerer Betriebsversammlungen bei Volkswagen hat Niedersachsens Ministerpräsident Lies das Werk in Hannover besucht. Dabei machte der SPD-Politiker noch einmal deutlich, dass die Autoindustrie vor großen Herausforderungen stehe. Als Beispiel nannte er die Konkurrenz aus China. Zudem sei Deutschland bei den Energiekosten nicht wettbewerbsfähig. VW-Betriebsratschefin Cavallo sagte in Hannover, betriebsbedingte Kündigungen und Werksschließungen seien keine Option. Heute wird Konzernchef Blume zu einer außerordentlichen Betriebsversammlung am Standort Wolfsburg erwartet. Für die aus Myanmar geflohenen Angehörigen der muslimischen Rohingya-Minderheit wird die Lage im Exil zunehmend dramatisch. Mehr als einem Drittel der Geflüchteten in Bangladesch drohe akuter Hunger. Das erklärte Save the Children zum 9. Jahrestag der großen Fluchtbewegung. Aus der Nachrichtenredaktion Astrid Rolle.
3: Die Lage drohe, sich bis Ende des Jahres weiter zu verschlechtern. Save the Children führt dies unter anderem auf Kürzungen von Hilfsgeldern zurück. Unter teils erbärmlichen Bedingungen leben insgesamt mehr als 1 Million Rohingya-Flüchtlinge in Bangladesch in Camps. Im August 2017 hatte eine Militäroffensive im mehrheitlich buddhistischen Myanmar Hunderttausende Rohingya in die Flucht getrieben. Deswegen steht Myanmar auch vor dem Internationalen Gerichtshof in Den Haag. Der Vorwurf lautet Völkermord. Ein Urteil steht noch aus.
1: Im Kampf gegen den Flächenbrand im US-Bundesstaat Nevada meldet die Feuerwehr Fortschritte. Das Feuer nahe der Großstadt Reno sei zu knapp 30% eingedämmt, hieß es zuletzt. Allerdings seien mehr als 30 Häuser zerstört und diese Zahl könnte noch steigen. Der Brand hatte sich seit Samstag rasch ausgebreitet und zuletzt eine Fläche von mehr als 6000 Hektar betroffen. Das Wetter in Deutschland. Tagsüber im Norden und Osten länger trocken, von Südwesten bis zur Mitte Schauer. Vereinzelt Gewitter. Höchstwerte 18 Grad in der Eifel bis 28 Grad am Oberrhein. Das waren die Nachrichten.
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4: Und da geht's los mit einer Meldung von der A9 Richtung Berlin. Zwischen Dreußig und Naumburg 2 Kilometer Stau durch einen defekten PKW. Hier dauert's 10 Minuten länger. A93 Weiden Richtung Regensburg. Zwischen Ponholz und Regensburg Nord 2 Kilometer Stau. Und die B83 Bebra-Melsungen ist zwischen Rotenburg an der Fulda und dem Abzweig nach Alheim-Hergershausen nach einem Unfall in beiden Richtungen gesperrt. Kommen Sie gut und sicher ans Ziel.
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4: Mit Christopher Gaube einen schönen guten Morgen. Er war der zweitreichste Mann Deutschlands. Der Unternehmer Klaus-Michael Kühne ist im Alter von 89 Jahren gestorben. Der gebürtige Hamburger war unter anderem langjähriger Unterstützer des HSV. Über Jahre hat er den Verein begleitet, unterstützt und auch immer wieder für Diskussionen gesorgt. Wie reagieren also die HSV-Fans auf seinen Tod? Milat Kupay hat sich rund um das Volksparkstadion in Hamburg umgehört.
5: Es ist ruhig an diesem Nachmittag vor dem Volksparkstadion in Hamburg. Nur vereinzelt kommen Menschen durch den großen Eingang auf dem Weg in den Fanshop oder ins HSV-Museum. Ein paar Stimmen, Schritte auf dem Vorplatz, viel mehr ist nicht zu hören. Die Nachricht vom Tod von Klaus-Michael Kühne ist gerade einmal ein paar Stunden alt. Eine Nachricht, die auch hier am Volksparkstadion für Betroffenheit sorgt.
6: Er hat den Hass auch mitgeprägt, auch in der schweren Zeit beim Abstieg vor ein paar Jahren.
7: Immer eine Identifikationsfigur gewesen, immer den HSV versucht, im besten Licht darstellen zu lassen. Und er jetzt leider nicht mehr unter uns.
8: Schade, er hat ja sehr viel für den HSV gemacht. Viele Millionen, auch die Namensgebung vom Stadion, Volksparkstadion, hat er ja auch mitgesponsert. Ne? Ja, und dann fragt man sich, wie geht's jetzt weiter?
5: Sagt Marc Wagner aus Luxemburg. Doch das Verhältnis zwischen Klaus-Michael Kühne und seinem Verein war nie frei von Spannungen. Immer wieder mischte sich der Unternehmer in die Geschicke des HSV ein, äußerte Kritik an Verantwortliche und sorgte mit seinen Forderungen für Diskussionen. Auch darüber, wie viel Einfluss ein Mäzen auf seinen Herzensverein haben sollte.
9: Auf der einen Seite ist man dankbar gewesen für das, was er für den HSV getan hat. Auf der anderen Seite war es auch immer mit einem faden Beigeschmack, muss man sagen, weil doch immer auch das eigene Interesse von ihm daran stand.
8: Ja, natürlich. Man hat immer gesagt, der HSV darf sich nicht abhängig machen von Klaus-Michael Kühne. Ja, ist das jetzt kritisch, wenn er sein Geld gibt oder nicht? Ich weiß, man kann es nicht sagen. Ich denke, er ist einfach ein großer Fan vom HSV.
5: Nicht nur dem HSV, auch der Hamburger Reederei Hapag-Lloyd war Klaus-Michael Kühne eng verbunden. Ohne Kühne würde die Hamburger Traditionsreederei nicht so dastehen, wie sie heute dasteht, so Sprecher Nils Haupt.
10: Er hat sehr vertrauensvoll mit uns und unseren Vorständen, unserem Aufsichtsrat zusammengearbeitet. Insofern sind wir natürlich heute traurig, aber auch enorm dankbar für das Engagement, für die Schifffahrt, für Hamburg und für Hapag-Lloyd.
5: Mit Klaus-Michael Kühnes Tod ist für viele ein großer Unterstützer und eine prägende Persönlichkeit verloren gegangen. Am Volksparkstadion fragt man sich daher, wie geht es weiter, wenn einer der wichtigsten Geldgeber des HSV nicht mehr da ist.
7: Eine große Lücke hinterlassen wir, die man auch erstmal füllen muss, mit der neuen Position, die sich auch wirklich so für den Verein einsetzt und damit identifiziert. Und da gibt es halt nicht, sag ich mal, nicht so viele Menschen, sag ich mal, die wirklich das mit Herzblut machen können.
9: Über die letzten Jahre hinweg hat Kühne ja selbst nicht mehr groß in die Vereinsplanung investiert. Das Einzige, wo man hat den Stadionraum zurückgekauft. Und das ist etwas, was den Fans ja auch sehr viel bedeutet. Und natürlich hofft man irgendwo, dass das auch wieder jemand aufgreift, wer das auch immer sein mag.
4: HSV-Fans trauern also um Klaus-Michael Kühne. Der Unternehmer ist im Alter von 89 Jahren verstorben.
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4: Ein paar Euro sparen, wer tut das nicht gern, etwa beim Wechsel des Stromanbieters. Aber was tun, wenn man Post von seinem neuen Stromanbieter bekommt, obwohl man den Anbieter gar nicht wechseln wollte? Es kommt leider immer wieder vor, dass solche Neuverträge untergeschoben werden. Wie so etwas passiert und was man tun kann, dazu haben Nora Mahmut und Juliane Ort aus der ARD-Verbraucherredaktion recherchiert.
11: Bernhard Jünemann hat sich eine Solaranlage aufs Dach setzen lassen und dabei auch den Stromanbieter gewechselt. Alles scheint zu klappen, bis er Post von seinem früheren Anbieter bekommt.
12: Und man begrüßte mich als neuen Kunden. Ganz freudig. Und ich fragte mich, wieso neuer Kunde? Ich habe doch nichts gemacht. Ich habe nirgendwo meinen Willen erklärt, dass die mein Stromversorger sein wollen.
11: Schließlich hatte er den Vertrag mit dem alten Anbieter längst gekündigt. Der ungewünschte neue Vertrag ist noch dazu deutlich teurer. Und dann kommt auch noch ein Schreiben des neuen Anbieters.
12: Und darin stand, man akzeptiere meine Kündigung. Und ich hatte nie gekündigt. Ich habe dann gesagt, also findet das raus, was da ist. Und nach 14 Tagen kam die Mitteilung, das sei ein automatischer Prozent der Marktkommunikation. Und da könne man nichts machen, man sei nicht mehr mein Stromversorger.
11: Die sogenannte Marktkommunikation beschreibt den vollautomatisierten Datenaustausch im deutschen Energie- und Gasmarkt, also zwischen Anbietern, Netz- und Messstellenbetreibern. Das sorgt dafür, dass der Wechsel innerhalb von 24 Stunden und ohne weiteren Aufwand für die Kunden über die Bühne gehen kann. Im Fall von Bernhard Jünemann war der Wechsel aber gar nicht gewünscht. Erst nach 3 Monaten und viel Korrespondenz räumt der frühere Stromanbieter ein, dass ein Fehler unterlaufen sei.
12: Wir haben uns in der Zählernummer verwechselt. Wir haben die falsche Zählernummer angegeben. Wir wollten sie gar nicht anmelden.
11: So ein Fall kommt zum Glück nicht häufig vor. Aber dass Verbraucher und Verbraucherinnen einen Neuvertrag untergeschoben bekommen und sie plötzlich einen neuen Stromanbieter haben, leider schon, sagt Sonja Gethardt von der Verbraucherzentrale.
13: Das passiert so, dass über den Direktvertrieb, also zum Beispiel am Telefon oder an der Haustür, ein Kundengespräch geführt wird, dann werden auch die relevanten Daten, wie zum Beispiel die Zellernummer und der bisherige Anbieter, abgefragt. Aber die Kundin, der Kunde merkt in dem Moment überhaupt nicht, ach, hier soll es um einen Neuvertrag gehen. Der Anbieter behauptet dann aber einen Neuvertrag.
11: Und weil die weitere Kommunikation dann nur noch im Hintergrund läuft, bekommen die Betroffenen es erst dann mit, wenn es zu spät ist. Allerdings ist so ein Vertrag rechtlich gar nicht gültig, sagt Verbraucherschützerin Sonja Gettert.
13: Denn es ist so, dass der Neuvertrag von mir als Kundin auch in Textform bestätigt werden muss. Also ein reines Gespräch reicht dafür gar nicht. Textform bedeutet dann, dass ich zum Beispiel eine Mail schicken muss und den Vertrag bestätigen muss oder auch eine SMS. Habe ich das nicht gemacht, gibt es auch keinen neuen Vertrag.
11: In jedem Fall sollte man sich zur Wehr setzen, rät die Verbraucherschützerin. Der zuverlässigste Weg sei, den Vertrag zu widerrufen. Außerdem sollte man seinem aktuellen Stromversorger mitteilen, dass man den bestehenden Vertrag nicht kündigen möchte. Falls alles nichts hilft, bleibt noch der Weg, die Schlichtungsstelle Energie einzuschalten.
13: Wenn der Anbieter dann eben nicht wirklich lückenlos nachweisen kann, dass es einen gültigen Vertragsschluss gibt, dann habe ich da gute Chancen.
11: Bernhard Jünemann wünscht sich, dass die Bundesnetzagentur, die den deutschen Strommarkt regelt, die Gesetze anpasst. Die Bundesnetzagentur verweist darauf, dass der bestehende Stromanbieter bei solchen technischen Wechselprozessen auch eingreifen und den Wechsel ablehnen kann. Beispielsweise dann, wenn der Vertrag gar nicht wirksam gekündigt wurde. Außerdem könnten Verbraucher und Verbraucherinnen bei einer unrechtmäßigen Kündigung auch Schadenersatz geltend machen.
4: Der Bericht von Juliane Orth. Patienten beklagen massive Missstände in der geriatrischen Reha-Klinik im bayerischen Bruckmühl. Die Versorgung war demnach zwischen 2024 und 2026 fragwürdig. Das belegen auch Unterlagen, die dem Bayerischen Rundfunk vorliegen. Besonders pikant, ein anderes Haus der Betreiber in Lenggries wurde im Frühjahr nach ähnlichen Mängeln geschlossen. Hauptgesellschafter ist ein Finanzinvestor. Claudia Gürko.
14: Agathe Petersen hat Darmkrebs. Trotz der Erkrankung gibt die 68-Jährige ein Interview, wenn auch unter anderem Namen. Seit der OP hat sie Wunden und einen künstlichen Ausgang, ein sogenanntes Stoma. Sie muss fachmännisch versorgt werden. Das, sagt sie, ist in der geriatrischen Reha-Klinik in Bruckmühl nicht passiert.
15: Am dritten Tag, wo sie eben dann die Wunden angeschaut haben, nachdem ich mir jeden Tag geklingelt habe und gesagt habe, wann sie jetzt die Wunden versorgen, dann haben sie zu zweit gekommen. Ich schaue dir nicht schön aus.
14: Die Vorwürfe von Senioren, Angehörigen und früheren Mitarbeitern wiegen schwer. Manche Patienten haben demnach nicht die verordneten Medikamente bekommen. Mehrfach sollen Wunden oder künstliche Ausgänge nicht oder erst spät versorgt worden sein. Weitere Kritikpunkte sind zu wenige Anwendungen, zu wenig Personal und auf Klingeln wurde teils sehr spät reagiert. Das Essen wird übereinstimmend als zu wenig und von schlechter Qualität beschrieben. Teils nahmen Patienten stark ab, wie Agathe Petersen.
15: Also mein Gewicht ist bergab gegangen, weil ich halt das eigentlich nicht essen habe können. Das ist im Magen, Darm rein und beim Stoma wieder raus. Also ich habe das nicht verdaut. Und da hat sich jetzt auch keiner irgendwer drum kümmert oder so.
14: 4 Tage ist Agathe Petersen in Bruckmühl, dann bricht sie die Reha ab. Tags drauf kommt sie ins Krankenhaus. Sie wiegt nur noch rund 36 Kilogramm. Das zuständige Landratsamt Rosenheim schreibt dem BR, nach einer unangekündigten Routinekontrolle im Frühjahr seien keine Maßnahmen erforderlich gewesen. Das Landratsamt Bad Tölz-Wolfratshausen ging konsequent gegen Missstände vor. In Lenggries wurde die andere geriatrische Reha-Klinik der Betreiber im Frühjahr bereits zum 2. Mal geschlossen. Die Leiterin des Gesundheitsamtes, Julia Trempetitsch, erklärt, es habe immer wieder ähnliche Probleme gegeben.
16: Naja, dadurch, dass insgesamt zu wenig Personal da war, kam es halt zu der Folge, dass die Patienten nicht vernünftig versorgt wurden, dass Medikamente falsch gegeben wurden. Allerdings ist es ja eine logische Folge von zu wenig Personal.
14: Für die Betreiber antwortet ein PR-Berater. Er weist Vorwürfe zurück, insbesondere zum Umgang mit Medikamenten und zu überlangen Reaktionszeiten auf Patientenrufe. Patienten seien nicht gefährdet gewesen, weder in Lenggries noch in Bruckmühl. Eine ehemalige Mitarbeiterin kennt beide Reha-Kliniken. Sie will anonym bleiben.
17: Es war auch so, dass man eher das Gefühl hatte, dass die Patienten Gelddruckmaschinen sind. Also ich finde, in der Theorie sollte das Ziel sein, die Menschen wieder auf die Beine zu bringen. In der Praxis in Lenggries war das Ziel schon eher der maximale Gewinn.
14: Hinter dem Konstrukt steht als Hauptgesellschafter ein Finanzinvestor.
18: Auctus, mit Sitz in München. Auf Anfrage heißt es von Auctus, man nehme die Vorwürfe sehr ernst, sei aber nicht in den medizinischen oder pflegerischen Betrieb der Kliniken eingebunden. Der Finanzinvestor betont, Zitat,
19: wir haben zu keinem Zeitpunkt Gewinn- oder Renditeziele für die Kliniken vorgegeben.
18: Gewinne habe man nicht gemacht. Professor Andreas Beibers von der Hochschule Fresenius München.
20: Es spricht nichts gegen eine Rendite im Gesundheitswesen. Fraglich ist natürlich nur, inwieweit dann irgendwann einmal Einsparungen zulasten des Personals und der Patienten gehen. Das muss natürlich, und das ist unabhängig vom Träger, auf alle Fälle vermieden werden.
18: Doch es gibt Lücken bei der Kontrolle von Reha-Kliniken. Der medizinische Dienst, den die Krankenkassen beauftragen, muss sich 48 Stunden vorher ankündigen. Und auch dann darf er im Wesentlichen nur Papiere und Strukturen prüfen. Eine hochrangige Quelle der gesetzlichen Krankenversicherung ist frustriert. Zu ihrem Schutz lassen wir sie nachsprechen.
21: Sagen wir, eine Reha-Klinik muss 8 Physiotherapeuten haben. Das steht so im Versorgungsvertrag. Dann bekommen wir 8 geschwärzte Zertifikate. Wir wissen also gar nicht, sind es die Arbeit machen. Das Landratsamt kriegt die Zertifikate, wie sie sind. Aber wir dürfen nicht zusammenarbeiten. Es ist toll.
18: Der Münchner Gesundheitsökonom Andreas Beivers hält eine Zusammenarbeit von Behörden und medizinischem Dienst für notwendig. Und er fordert weitergehende Reformen. Anders als Krankenhäuser werden Reha-Kliniken nicht von Bundesländern geplant und gesteuert. Das müsse man ändern. Denn dann wäre auch der Reha-Markt stärker unter staatlicher Aufsicht.

0: Die Zeit, es ist 5.46 Uhr.
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0: Festivals sind ja mehr als große Bühnen für große Stars. Gerade für Newcomer sind sie wichtige Orte. Sie können dort Menschen erreichen, neue Fans gewinnen und vielleicht sogar den Sprung über die Landesgrenzen schaffen. Doch die bisher vielfältige Festivalbranche könnte in den kommenden Jahren unter Druck geraten. Im Haushaltsentwurf der Bundesregierung fürs nächste Jahr sind deutliche Einsparungen im Kulturbereich vorgesehen. Und das könnte auch die Popmusik und zahlreiche Festivals treffen. Annika Schleithoff.
2: Seit Wochen wird über den Regierungsentwurf für den Bundeshaushalt 2027 diskutiert. Denn während an manchen Stellen die Ausgaben steigen sollen, zum Beispiel für Verteidigung, soll an vielen anderen gespart werden. Im sozialen Bereich, zum Beispiel beim Eltern- und beim Wohngeld und bei der Kultur.
3: Das ist, glaube ich, kein gutes Zeichen, weil wir natürlich eine Kulturnation sind. Und ich finde, wir müssen auch dieses Signal senden, dass uns Kunst und Kultur was wert sind und dass wir es unterstützen.
2: Sagt Katja Lucker, Geschäftsführerin der Initiative Musik. Laut Entwurf könnte das Reeperbahn-Festival, eine der wichtigsten Plattformen für NewcomerInnen und die Musikbranche in Deutschland, weniger Geld bekommen. 3 Millionen statt bisher etwa 6 Millionen. Der Initiative Musik, eine der wichtigsten Fördereinrichtungen von Popkultur und Jazz in Deutschland, könnten etwa 800.000 Euro Förderung gekürzt werden. Allerdings werden im Entwurf nicht alle Gelder aufgeführt, die in die Initiative Musik gehen. Oft ist deshalb die Rede davon, dass die Initiative Musik etwa 4 Millionen Euro weniger bekommen soll. Auch für den Festivalförderfonds der Initiative Musik könnte es weniger Geld geben, sagt Katja Lucker.
3: Der Festivalförderfonds leistet so wichtige Arbeit und unterstützt gerade die kleinen und mittleren Festivals, die der Nährboden sind für Bands, die da das erste Mal vielleicht vor größerem Publikum spielen, die dann vielleicht von anderen gesehen werden, die da ihre Karrieren aufbauen können.
2: AkteurInnen der Musik- und Kulturbranche kritisieren die Sparpläne und weisen darauf hin, wie wichtig kulturelle Teilhabe und Vielfalt sind. Dass generell gespart werden muss, ist zwar für viele schmerzhaft, aber doch nachvollziehbar. Was manche eher stört: Nicht überall in der Kultur wird gleichermaßen gekürzt. Denn während es an einigen Stellen weniger Geld geben soll, könnten die Bayreuther Festspiele über 1 Million Euro mehr bekommen. Der Grund? Die Personalkosten seien tarifbedingt gestiegen, sagt eine Sprecherin des Staatsministers für Kultur und Medien. Mit höheren Ausgaben haben aber auch Festivals zu kämpfen. Hochkultur versus Popkultur. Das sei eine emotionale Debatte, sagt Ella Rover, Geschäftsführerin von ProMusik, einer Interessenvertretung für freischaffende MusikerInnen.
4: Ich glaube, das Ganze ist auch eine emotionale Debatte, die eine Relevanz hat, weil es nämlich genau darum geht, um gesehen werden und vor allem die Wertschätzung auch als Wirtschaftsfaktor in der Musikindustrie.
2: Noch ist der Haushalt nicht verabschiedet. Im Herbst soll er vom Bundestag beschlossen werden. Davor werden die Abgeordneten ihn debattieren und in der Regel wird der Haushaltsentwurf überarbeitet. In diesem parlamentarischen Verfahren könnten Förderungen also noch aufgestockt werden. Falls der Festivalförderfonds tatsächlich weniger Geld bekommen sollte, hätte das auch langfristig Folgen, sagt Ella Rover.
4: Da, wo Strukturen wegbrechen, da, wo es keine Festivals mehr gibt, keine Clubs mehr gibt, in denen zum Beispiel NewcomerInnen auftreten können, da gibt es diesen Nachwuchs irgendwann nicht mehr. Und das ist ganz konkret eine Gefahr für die Vielfalt der Musiklandschaft in Deutschland.
0: Der Bericht von Annika Schleithoff.
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0: Die Bundesregierung steht vor einem arbeitsreichen Herbst. Viele Reformpläne der schwarz-roten Koalition müssen noch umgesetzt werden. Bei einigen Vorhaben ist man sich aber noch uneins. Heute und morgen trifft sich das Kabinett zur Klausurtagung in Brandenburg. Und unsere Gastautorin ist Leyla Al-Serori, Politikchefin beim Handelsblatt. Und sie meint, Schwarz-Rot muss jetzt schnell liefern.
5: Die Sommerpause hat den Reformplänen der Koalition nicht gut getan. Ausgerechnet 3 CDU-Ministerpräsidenten haben sich gegen Teile der Rentenreform gestellt. Und jetzt will auch der neue Gesundheitsminister Linnemann einen Sparvorschlag für die Pflege kassieren. Das zeigt, die Regierung verliert Energie mit internen Streitereien. Und das in wirtschaftlich heiklen Zeiten und kurz vor den entscheidenden Landtagswahlen. Dabei ist der wirtschaftliche Handlungsdruck groß. Dass der Kanzler Wirtschaftsvertreter zu den Beratungen eingeladen hat, ist deshalb ein wichtiges Signal. Aber das allein wird nicht reichen. Umfragen zufolge bewerten 70% der Bürger die Arbeit der Bundesregierung als eher schlecht. Aus diesem Tief herauszukommen, wird eine Mammutaufgabe. In den kommenden Tagen muss Schwarz-Rot also schnell zurück in den Arbeitsmodus finden und liefern. Weniger Streit, mehr Reformtempo. Sonst wird sie dem Sturm nach den Landtagswahlen niemals standhalten.
0: Die Meinung von Leila Al-Serouri vom Handelsblatt. Das Straubinger Tagblatt, das wünscht sich mehr Mut von der Regierung und wagt einen Vergleich.
6: Es wird Zeit, mehr Schröder zu wagen. Der frühere SPD-Kanzler hat sich bei vielen Bürgern und Genossen unbeliebt gemacht und den Deutschen einiges zugemutet. Doch seiner Agenda ist es letztlich zu verdanken, dass die Bundesrepublik heute nicht noch tiefer in der Krise steckt. Reformpolitik braucht Klarheit über Ziele und Mut zur Zumutung. Wird jeder Reformansatz wie in der Rentenpolitik aus Angst vor den Wählern und der eigenen Basis gleich wieder zerredet und aufgeweicht, kommt Deutschland nicht vom Fleck, während die politischen Ränder weiter wachsen und die Mitte zerrieben wird.
0: Auf Drängen der SPD wird sich das Kabinett auch mit Hitzeschutz und Klimaanpassung befassen. Beschlüsse werden nicht erwartet. Das Redaktionsnetzwerk Deutschland kritisiert, dass der Klimawandel nur am Rande behandelt wird. Das sei ein politischer und ökonomischer Fehler.
6: Umfragen zeigen, dass große Mehrheiten der Deutschen den Klimawandel bekämpft sehen wollen. Nur braucht es dafür ein Gesamtkonzept, das Wirtschaftswachstum und Energiewende, Hitzeanpassung und Klimaschutz zusammendenkt. Es gibt solche Konzepte und Schwarz-Rot würde Verantwortungsbewusstsein und Reformfähigkeit beweisen, wenn sie nicht länger versuchten, Populismuspunkte bei ihrer Klientel zu sammeln, sondern diesen großen Wurf endlich in Angriff nehmen.
0: Zu einem anderen Thema. Bei VW stehen ab heute Betriebsversammlungen an. Die Belegschaft will Klarheit über die Sparpläne. Sie wirft Konzernchef Blume eine desaströse Kommunikation vor. Der Kölner Stadtanzeiger zeigt Verständnis für Blume und mahnt zugleich mehr Tempo an.
6: Der Vorstandschef steht zwischen den Fronten. Die Aktionärsfamilien Porsche und Piëch fordern den Wandel radikal. Gewerkschaft und Land Niedersachsen hätten ihn gern sanft kontrolliert. Und viele in der Belegschaft am liebsten gar nicht. Dass Blume in dieser Gemengelage öffentlich herumeiert, ist kein Wunder. Und zumindest für die Beschäftigten eher ein gutes Zeichen. Die schnelle, klare Lösung hieße Schließung. Für das Unternehmen aber ist die Lage brandgefährlich. Denn so stolz man in Wolfsburg auf den konsensorientierten Volkswagenweg ist, er ist zäh und zögerlich und hat damit über Jahre seinen Teil zur aktuellen Situation beigetragen.
0: Und die Frankfurter Rundschau kommentiert:
6: Nur an der Personalschraube zu drehen ist kein Zukunftskonzept, zumal die Lohnkosten in der Autoindustrie nur rund 10% der Kosten ausmachen. Entscheidend ist, die nächste Entwicklungsstufe zu gewinnen. Dazu gehören kleinere, bezahlbare E-Autos statt immer neuer 2-Tonnen-SUVs. Ressourcenarme und recyclinggerechte Konstruktion sowie Produktion mit erneuerbaren Energien.
0: Und das waren die Standpunkte, zusammengestellt von Laura Jahnke. Und die Standpunkte, die gibt es auch jeden Tag in ARD Sounds zum Nachhören.
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0: Heute, vor 25 Jahren, da gab es ein Großereignis und das mitten in Oslo. Norwegens Kronprinz Haakon heiratete die bürgerliche Mette Marit. Birgit Sagemann erinnert jetzt an diesen Tag.
7: Haakon, will du ha Mette Marit Kjessem Høiby, som står ved din side, til din hustru?
8: Ja.
7: Mette Marit Kjessem Høiby, vil du ha Haakon, som står ved din side, til din Ektemann?
9: Ja.
10: Und damit ist Mette Marit Kjessem Høiby, eine alleinerziehende Mutter mit unehelichem Sohn und wilder Partyvergangenheit, nun also Norwegens Kronprinzessin. Ihr Sohn Marius stammt aus einer Affäre, bei seiner Geburt sitzt sein Vater im Gefängnis. Mette Marit hat als Aushilfskellnerin ihren Lebensunterhalt verdient und diese Frau soll Norwegens künftige Königin sein?
11: Haakons Liebe eine Belastung.
12: Vater ihres Kindes verurteilt wegen Drogendelikten.
13: Osloer Polizei besorgt über ihr Umfeld.
10: Titeln die Zeitungen als die Beziehung Beziehung der beiden öffentlich wird. Håkan lässt sich davon nicht beirren. Aber die Vorbehalte der Öffentlichkeit waren noch kurz vorher so groß, dass die beiden 3 Tage vor der Hochzeit in die Offensive gehen und eine Pressekonferenz geben, bei der Mette-Marit unter Tränen sagt:
8: Ich habe Grenzen überschritten. Ich kann die Zeit nicht zurückdrehen, auch wenn ich mir das wünsche.
10: Der Plan geht auf. Die Norweger jubeln dem glücklichen Paar zu, als es zusammen mit dem 4-jährigen Marius vom Balkon des Schlosses winkt. Aber inzwischen hat das Bild deutliche Risse. Mette-Marit hatte jahrelang engen Kontakt zu dem verurteilten Sexualstraftäter Jeffrey Epstein.
8: Natürlich wünschte ich, ich hätte ihn nie getroffen. Gleichzeitig ist es mir wichtig, die Verantwortung dafür zu übernehmen, dass ich mich so sehr habe manipulieren und täuschen lassen.
10: Marius ist inzwischen wegen Vergewaltigung verurteilt worden. Dazu kommen massive gesundheitliche Probleme von Mette-Marit. Sie hat vor wenigen Wochen eine neue Lunge transplantiert bekommen. Die Silberhochzeit wird nicht groß gefeiert. Anders als am 25. August 2001, als Håkon und Mette-Marit geheiratet haben. Das war heute vor 25 Jahren.
0: Und das war der Stichtag von Birgit Sagemann. Damit endet die ARD-Infonacht. Am Mikrofon verabschiedet sich jetzt Christopher Gaube. Kommen Sie gut in diesen Dienstag. Die Zeit, es ist gleich 5.58 Uhr.
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14: Die A93 Weiden Richtung Holledau ist zwischen Regenstauf und Regensburg Nord nach einem Unfall wegen Bergungsarbeiten gesperrt. 4 Kilometer Stau ab Hohnholz.

0: Dienstag, der 25. August ist heute. Es ist 6 Uhr.
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0: Und bei uns geht es heute früh zunächst um Missstände in Reha-Kliniken in Bayern. Was die neuesten BR-Recherchen dazu ergeben haben, dazu gleich mehr. Die Bundesregierung startet in ihre Kabinettsklausur und bekommt dabei massiv Druck aus Industrie und Handwerk, jetzt schnell Reformen umzusetzen. Und der Iran blockiert weiter die Straße von Hormus. Die US-Regierung setzt deshalb nun auf weitere Wirtschaftssanktionen. Im Studio ist Sabine Strasser. Einen schönen guten Morgen. Patienten erheben Vorwürfe gegen die Betreiber einer geriatrischen Reha-Klinik in Bruckmühl im Landkreis Rosenheim. Die Versorgung soll demnach zwischen 2024 und Juli 2026 fragwürdig gewesen sein. Das belegen auch Unterlagen, die dem BR vorliegen. Brisant dabei, ein anderes Haus der Betreiber in Lenggries wurde im Frühjahr schon wegen ähnlicher Mängel geschlossen. Dort ermittelt nun die Staatsanwaltschaft. Claudia Gürkow berichtet.
2: Manche der meist hochbetagten Patienten sollen in der Reha-Klinik Bruckmühl nicht die verordneten Medikamente bekommen haben. In mehreren Fällen verschwanden offenbar mitgebrachte Medikamentenvorräte. Wunden oder künstliche Ausgänge sollen teils nicht oder erst spät versorgt worden sein. Außerdem berichten Gesprächspartner, habe es nur wenige Anwendungen gegeben. Es sei zu wenig Personal vor Ort gewesen. Auf Klingeln habe es teils sehr spät reagiert. Das zuständige Landratsamt Rosenheim schreibt dem BR, nach einer unangekündigten Routinekontrolle im Frühjahr seien keine Maßnahmen erforderlich gewesen. Ganz ähnliche Missstände hatten Behörden in der anderen geriatrischen Reha-Klinik der Betreiber in Lenggries vorgefunden. Dort prüft die Staatsanwaltschaft München II inzwischen eine mittlere zweistellige Zahl an Todesfällen. Dieses Haus wurde im Frühjahr 2026 nach schweren Mängeln in der Patientenversorgung bereits zum zweiten Mal geschlossen. Die Betreiber weisen Vorwürfe zurück, insbesondere zum Umgang mit Medikamenten und zu überlangen Reaktionszeiten auf Patientenrufe. Einen patientengefährdenden Betrieb gab es demnach nicht, weder in Lenggries noch in Bruckmühl.
0: Angebliche Missstände in einer Reha-Klinik im Landkreis Rosenheim. Ein ausführlicher Bericht dazu in Report München heute um 21.45 Uhr im Ersten und in der ARD-Mediathek. Die Sommerpause ist vorbei. Jetzt wird's ernst mit den diversen Reformen, die die Bundesregierung im Sommer angestoßen hat. Konkret geht's da um die Rentenreform, die Gesundheitsreform und die Steuerreform. Teils sind diese schon ausgehandelt, teils noch in Arbeit. Umstritten sind sie allesamt. Deshalb darf mit Spannung erwartet werden, was bei der zweitägigen Klausurtagung der Bundesregierung in Brandenburg herauskommt. Zunehmend nervös zeigen sich Vertreter von Industrie und Handwerk. Sie machen deutlich, dass die zentralen Fragen für sie keinen Aufschub mehr vertragen. Hauptstadtkorrespondentin Lissi Kaufmann hat dazu den Handwerkspräsidenten gehört.
3: Die Forderungen von Jörg Dittrich an die Bundesregierung sind deutlich. Geplante Reformen schnell umsetzen, weitere Reformen in die Wege leiten. Im Vorfeld der Kabinettsklausur in Neu-Hardenberg sagte der Handwerkspräsident dem ARD-Hauptstadtstudio:
4: Nur den Abwärtstrend zu verlangsamen reicht nicht. Und keinesfalls dürfen die bereits beschlossenen Reformen jetzt zerredet oder verwässert werden. Was auf dem Tisch liegt, muss umgesetzt werden, und das mit Tempo.
3: Schon Anfang Juli hatte sich die Koalition auf ein Reformpaket verständigt. Unter anderem sollen demnach die Vorschläge der Rentenkommission umgesetzt werden. Zuletzt hatten aber vor allem mehrere Ministerpräsidenten Kritik an dem Vorhaben geäußert. Weiteren Reformbedarf sieht Handwerkspräsident Dittrich bei den Lohnzusatzkosten, bei den Energiepreisen und bei der Bürokratie. All das mache den Betrieben zu schaffen.
4: Das muss sich ändern. Es geht darum, Investitionen wieder attraktiver zu machen und Beschäftigung nicht noch teurer werden zu lassen.
3: Die Stimmung sei äußerst angespannt. Viele Betriebe hätten weniger Aufträge und hielten sich mit Neueinstellungen und Investitionen zurück, so Dittrich. Auch deshalb dürfe die Kabinettsklausur nicht mit einer Reformpause enden. Jörg Dittrich ist einer der Wirtschaftsvertreter, die Bundeskanzler Friedrich Merz zur Kabinettsklausur im brandenburgischen Schloss Neu-Hardenberg eingeladen hat. Eines der zentralen Themen der Klausur soll die Wettbewerbsfähigkeit der deutschen Wirtschaft sein. Die Handwerksbranche beschäftigt in Deutschland mehr als 5,5 Millionen Menschen. Das sind knapp 14% aller Erwerbstätigen. Damit zählt die Handwerksbranche zu einer der wichtigsten in Deutschland.
0: Es gibt neue Erkenntnisse zu dem Drohnenvorfall am Flughafen Leipzig-Halle Anfang des Monats. Denn offenbar war das mit Sprengstoff präparierte Flugobjekt nicht das einzige. Wie Recherchen von WDR, NDR und Süddeutscher Zeitung ergeben haben, waren bei dem Anschlagsversuch mehrere Drohnen im Einsatz. Die Behörden hätten inzwischen ein weiteres Fluggerät entdeckt, so heißt es, und möglicherweise militärischen Sprengstoff. Mehr dazu von Andreas Braun.
5: Eine dritte, bisher unbekannte Drohne wurde nach Angaben aus Sicherheitskreisen am frühen Abend des 14. August gefunden, und zwar auf einem Feld im Saalekreis in Sachsen-Anhalt in der Nähe des Leipziger Flughafens. Nach Informationen aus Sicherheitskreisen rückten an dem Tag Kriminaltechniker des Bundeskriminalamts sowie weitere Polizeikräfte dort an. Am Folgetag sollen die Ermittler nach Recherchen von WDR, NDR und Süddeutscher Zeitung an der Fundstelle eine Substanz entdeckt haben. Dabei könnte es sich nach ersten Einschätzungen um rund 50 Gramm eines hochexplosiven militärischen Sprengstoffs gehandelt haben. Die Täter hatten möglicherweise einen größeren Anschlag im Sinn als bislang bekannt. Eine Sprecherin der Generalbundesanwaltschaft hat sich auf Anfrage nicht dazu geäußert. Unklar ist noch, wie der Anschlag ablaufen sollte und wer dahinter stecken könnte. Sicherheitskreise gehen davon aus, dass russische Geheimdienste in die Planung involviert waren. Die Ermittler verfolgen derzeit mehrere Spuren, die unter anderem auf gefundener DNA beruhen. Russland hatte derartige Vorwürfe in der Vergangenheit zurückgewiesen.
0: Militärisch haben die USA im Iran-Krieg bis jetzt nicht viel erreicht. Der Iran blockiert noch immer weitgehend den Schiffsverkehr durch die Straße von Hormus. Gerade ist dort nach Angaben von britischen Behörden wieder ein Öltanker angegriffen worden. Die USA setzen jetzt auf weitere Wirtschaftssanktionen, um die Einnahmequellen des Iran zu blockieren. Anne Schneider aus Washington mit dem, was die US-Regierung dazu bekannt gegeben hat.
6: Mit den unter dem Namen Operation Economic Outcast vorgestellten Sanktionen wollen die USA den wirtschaftlichen Druck auf den Iran weiter erhöhen. Ziel ist es, die verbliebenen Einnahmequellen des Regimes in Teheran auszutrocknen und das Land international stärker zu isolieren. Im Mittelpunkt stehen verschärfte sogenannte Sekundärsanktionen. Damit geraten nicht nur iranische Unternehmen und Institutionen ins Visier, sondern auch ausländische Banken, Reedereien und Firmen, die dem Iran bei Ölgeschäften oder Finanztransaktionen helfen. Neu ausgeweitet werden die Sanktionen auf die Bereiche digitale Vermögenswerte, Technologie, Goldhandel, Luftfahrt und Schifffahrt. Gleichzeitig hat das US-Finanzministerium Strafmaßnahmen gegen mehr als 60 Unternehmen, Personen und Schiffe weltweit angekündigt. Banken und Finanzdienstleistern droht im Extremfall der Ausschluss vom Dollarsystem, dem wichtigsten Finanzsystem der Welt. Besonders im Fokus stehen die internationalen Netzwerke, über die iranisches Öl auf den Weltmarkt gelangt. Eine Schlüsselrolle spielt dabei China. Dorthin gehen nach Schätzungen rund 80-90% der iranischen Ölexporte. Zwar vermied Bessent direkte Drohungen gegen Peking, betonte jedoch mehrfach, dass kein Staat und kein Unternehmen über den US-Sanktionen stehe. Parallel dazu setzt Präsident Trump auf direkte Gespräche mit Staats- und Regierungschefs anderer Länder. Sie sollen ihre wirtschaftlichen Beziehungen zum Iran einschränken oder ganz beenden. Die neue Sanktionsoffensive richtet sich damit nicht mehr nur gegen den Iran selbst, sondern gegen das gesamte internationale Netzwerk, das dem Land wirtschaftlich den Rücken stärkt.
0: Und wir bleiben in den USA. Anfang des Jahres hatte US-Präsident Trump eine Anordnung erlassen, die lautet: Briefwahl nur noch in Ausnahmefällen. Dagegen hatten 23 Bundesstaaten und die Hauptstadt Washington geklagt und zunächst Recht bekommen. Der oberste Gerichtshof hingegen hat dies nun vorerst aufgehoben. Die Regierung darf die entsprechenden Pläne weiterverfolgen. Trump wollte den Bundesstaaten jeweils eine Liste der Wahlberechtigten vorlegen und die Post sollte dann Wahlunterlagen auch nur noch an diese Personen zustellen. Die Trump-Regierung wollte also entscheiden, wer wählen darf und wer nicht. Warum der Gerichtshof so geurteilt hat, erklärt Carsten Kühntop aus Washington.
7: Die Entscheidung ist mit den Stimmen der 6 konservativen Richter gefallen, gegen die Stimmen der 3 liberalen Richter. Das Gericht hat festgestellt, bisher ist den klagenden Bundesstaaten kein Schaden entstanden, deshalb haben sie zu früh geklagt. Schließlich habe die Post ja noch nicht einmal festgelegt, wie im Einzelnen sie Trumps Anordnung umsetzen wird. Wichtig ist, in der Sache hat das Gericht nicht entschieden, sondern praktisch nur prozedural, nur aufgrund einer Formalie. Mittlerweile hat nun aber die Post ihre neuen Regeln veröffentlicht und deshalb gilt es als ausgemachte Sache, dass die klagenden Bundesstaaten umgehend ein weiteres Mal klagen werden. Wichtig ist auch dies, es liegt nach wie vor eine weitere Entscheidung eines Bezirksgerichts gegen Trumps Anordnung vor. Um sie ging es gestern vor dem obersten Gerichtshof nicht. Und diese Entscheidung dieses Bezirksgerichts blockiert es landesweit, dass bestimmte Teile von Trumps Anordnung umgesetzt werden.
0: Das klingt zunächst so, als sei die gestrige Entscheidung des obersten Gerichtshofs noch nicht das letzte Wort in Sachen Trumps Exekutivanordnung zur Briefwahl gewesen. Trotzdem gibt es Kritik am Gerichtshof. Warum? Dazu nochmal Carsten Kühntop.
7: Trumps Anordnung gilt bereits für die Zwischenwahlen und die finden Anfang November statt. Das bedeutet, dass jetzt überall im Land die Vorbereitungen für die Wahl laufen auf Hochtouren. North Carolina wird schon am 4. September damit beginnen, Briefwahlunterlagen rauszuschicken. Viele sagen, dass es praktisch unmöglich sein dürfte, Trumps Anordnung durchzusetzen, dass es dafür viel zu spät sei und dass sich damit beim Wahlablauf wahrscheinlich auch gar nichts ändern werde. Wie es nun aber ganz praktisch weitergehen wird, ist letztlich völlig offen. Die Kritiker sagen, dass der oberste Gerichtshof sehenden Auges für Unsicherheit gesorgt habe und vielleicht sogar für Chaos rund um diese Wahlen.
0: Soweit Carsten Kühntop aus Washington dazu, wie US-Präsident Trump versucht, Einfluss auf die Briefwahl in den USA zu nehmen. Die frühere Außenministerin Annalena Baerbock wird weiterhin in New York bleiben. Im Anschluss an ihren UN-Posten soll sie eine Lehrtätigkeit an der New Yorker Columbia-Universität übernehmen. Zum Herbst wird die Grünen-Politikerin Professorin für Global Leadership und Co-Direktorin eines Masterprogramms. Aus New York berichtet Giselle Ucker.
8: Viele hatten gerätselt, wohin es Annalena Baerbock nach ihrer einjährigen Amtszeit als Präsidentin der UN-Generalversammlung als nächstes verschlägt. Nun wird bekannt, dass die ehemalige deutsche Außenministerin offenbar in New York bleibt. Baerbock soll Medienberichten zufolge ab Herbst an der renommierten Columbia University arbeiten. Als Professorin für Global Leadership wird sie demnach über internationale politische Führung lehren. Außerdem soll Baerbock auch Co-Chefin des entsprechenden Masterprogramms werden. Es richtet sich an Studierende mit mindestens 10 Jahren Berufserfahrung als Führungskraft und kann an der Elite-Uni innerhalb von 10 Monaten absolviert werden. Der zukünftige Posten von Annalena Baerbock ist wohl auf 3 Jahre als Vollzeitjob angelegt. Er ist keine klassische Forschungsprofessur, sondern praxisorientiert. Das ermöglicht der Universität, Experten mit herausragenden Leistungen anzustellen, die keine Wissenschaftler sind.
0: Und damit zum Fußball. Im DFB-Pokal haben die Würzburger Kickers den erhofften Überraschungserfolg knapp verpasst. Der Drittligist verlor sein Erstrundenspiel gegen Bundesligist 1. FC Köln mit 1:2. Oliver Tubenauer war dabei.
9: Es lief wie so oft im Pokal. Der Außenseiter aus Würzburg lieferte einen tollen Fight, schnupperte nach der 1:0-Führung sogar an der Sensation, aber der glanzlose Favorit aus Köln nutzte seine wenigen Momente eiskalt und kommt so eine Runde weiter. Entsprechend gedrückt war die Stimmung beim Würzburger Torschützen David Abrangao nach dem Spiel.
10: Ja, ich bin schon traurig über das Spiel. Ich fand, wir haben einen guten Kampf geliefert, aber ja, war jetzt nicht so das Ergebnis, was wir wollten. Wir wollten natürlich gewinnen.
9: Aufatmen dagegen beim 1. FC Köln, vor allem natürlich bei Isak Johannesson, der beide Treffer für die Rheinländer erzielen konnte.
11: Wir hatten sehr viele Tormöglichkeiten in der ersten Halbzeit, aber die Bälle will nicht drin. Aber ja, also immer schwer in die erste Runde im Pokal. Und ja, das war die wichtigste, in die nächste Runde zu kommen.
9: Trotz der Niederlage können die Würzburger mit erhobenem Haupt ins nächste Spiel der dritten Liga gehen, das übrigens schon am Samstag beim Drittliga-Tabellenführer MSV Duisburg stattfindet. Der 1. FC Köln empfängt zum Bundesliga-Auftakt die TSG Hoffenheim.
0: Und die weiteren Ergebnisse. Der SC Werl unterlag dem Hamburger SV mit 0:3. Die VSG Altglienicke verlor im Elfmeterschießen gegen den VfL Wolfsburg. Und Bundesliga-Rückkehrer FC Schalke 04 erreichte erst in der Verlängerung mit Mühe ein 5:2 beim Viertligisten Hallescher FC.

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3: Es ist 6.15 Uhr.
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5: BR-Recherchen weisen auf Missstände in geriatrischer Reha-Klinik hin. Laut Patienten, Angehörigen und ehemaligen Mitarbeitern gibt es erhebliche Mängel in der Versorgung in der Einrichtung im oberbayerischen Bruckmühl. Unter anderem geht es um Probleme bei der Medikamentengabe, Personalmangel sowie weitere Defizite bei Pflege und Verpflegung. Die Betreiber weisen die Vorwürfe zurück. Kabinett kommt nach Sommerpause zu Klausur zusammen. Bei dem Treffen soll der Fokus vor allem auf der Stärkung der Wettbewerbsfähigkeit liegen. Dazu sind auch Gäste aus der Wirtschaft geladen. Beispielsweise Siemens-Chef Busch und Handwerkspräsident Dittrich. Außerdem soll es bei der Klausur in Brandenburg um die Konsequenzen aus der Hitzewelle dieses Sommers gehen. USA verschärfen Kurs gegenüber dem Iran. Die US-Regierung hat neue Sanktionen gegen rund 60 Unternehmen und Einzelpersonen verhängt. Betroffen sind laut Finanzminister Bessent die Bereiche Finanzen, Öl, Technologie und Schifffahrt. Zudem forderte er andere Staaten auf, ihre Wirtschaftsbeziehungen zum Iran einzustellen. Ermittler finden weitere Drohne nach Anschlagsversuch auf Leipziger Flughafen. Nach Informationen von WDR, NDR und SZ trug auch dieses Fluggerät möglicherweise militärischen Sprengstoff. Anfang August war auf dem Flughafen Leipzig-Halle eine Drohne mit Sprengstoff in der Nähe

0: Internet, keine E-Mail, kein Fax. Staatsanwaltschaften, Richter und Gerichte waren mindestens einen halben Tag lang nicht zu erreichen. Stefan Götz aus unserem Bayern-Team. Anfang Juli ist das passiert. Das war ja für die bayerische Justiz fast sowas wie der Super-GAU.
1: Gut, das Ganze war in ein paar Stunden überstanden und anders als zunächst zu vermuten, hat es sich eben nicht um einen Cyberangriff gehandelt, sondern um eine Panne bei der Neukonfigurierung des Gesamtsystems. Die Digitalisierung der Justiz soll ungeachtet dessen weitergehen, aber wie weit ist man da schon? Peter Queton ist dieser Frage nachgegangen.
2: Statt mit eimerweise Aktenordnern in den Gerichtssaal zu kommen, reicht ein Laptop. Soweit die Theorie. Thomas Kuhn von der Rechtsanwaltskammer München fasst seine Erfahrungen so zusammen.
3: Inzwischen sind die Gerichte digitalisiert, sind die Staatsanwaltschaften digitalisiert. Der Teufel liegt wie immer im Detail. Und sei es die eine Behörde, die gerade technische Schwierigkeiten hat, sei es der Mitarbeiter, die Mitarbeiterin, die es schlicht nicht kann, haken tut es an allen Ecken und Enden.
2: Deshalb verzichten nach wie vor viele Anwaltskanzleien nicht auf ihre Faxgeräte und Drucker. Auch arbeiten verschiedene Institutionen mit verschiedenen Systemen. Die Finanzverwaltung, der Zoll, die Kommunen. Besonders problematisch, große grenzübergreifende Verfahren. Deshalb soll ab Anfang 2027 die Bundesjustizcloud kommen. Sozusagen die gesamtdeutsche Lösung für die digitale Justiz.
1: Was speziell in Bayern darüber hinaus geplant ist, das erfahren Sie in einer halben Stunde hier im Programm. Die Bayerische Industrie- und Handelskammer fordert mehr Anstrengungen, um Beschäftigte während sommerlicher Hitzewellen zu schützen. Hauptgeschäftsführer Manfred Gössel hat dem BR gestern Abend gesagt, dabei könnte man auch über eine Art Siesta nachdenken, also wie in mediterranen Ländern früher anfangen und mittags eine längere Pause einplanen, so Gössel. In wenigen Wochen ist Anstich fürs Münchner Oktoberfest. Weit mehr als 6 Millionen Besucher werden erwartet und viele von ihnen suchen noch eine Unterkunft. Wer die eigene Wohnung untervermieten will, der kann da gute Geschäfte machen, aber man muss auch einiges beachten. Birgit Grundner.
4: Für eine Untervermietung brauchen Mieter die am besten schriftliche Genehmigung der Wohnungseigentümer. Andernfalls riskieren sie die fristlose Kündigung. Außerdem sollte man mit den Untermietern einen Vertrag abschließen, rät der Mieterverein München. In einem Übergabeprotokoll sollten der Zustand der Wohnung dokumentiert und Gegenstände, etwa Teller und Tassen, aufgelistet sein. Dann kann man es später auch beweisen, wenn etwas fehlt oder kaputt gegangen ist. Wer seine Wohnung nur während der Wiesn untervermietet hat, auch keine Probleme mit der städtischen Zweckentfremdungssatzung, die das bis zu 8 Wochen pro Jahr erlaubt. Das gilt für Mieter genauso wie für Wohnungseigentümer und alle müssen die Einnahmen versteuern.
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0: Die deutsche Autoindustrie steckt in der Krise und Volkswagen ist da keine Ausnahme. Angeblich sind tausende Arbeitsplätze und gleich 4 Standorte in Gefahr. VW-Chef Blume wird heute zum ersten Mal vor der Belegschaft in Wolfsburg erklären, wie er die Zukunft des Konzerns plant. Der Betriebsrat, bei VW traditionell einflussreich, hat viele Fragen und verlangt Antworten. Und wie bei Volkswagen üblich, hat auch das Land Niedersachsen ein gewichtiges Wort mitzureden. Aus Wolfsburg, Helmut Eickhoff.
6: Im Wolfsburger Stammwerk muss sich der Konzernvorstand heute der Belegschaft stellen. Es ist der Auftakt von mehreren Betriebsversammlungen an Konzernstandorten deutschlandweit. Die Gesamtbetriebsratsvorsitzende Daniela Cavallo erwartet klare Antworten.
7: Bisher hat die Belegschaft vieles aus der Presse entnommen. Sie können nicht einschätzen, sind das Gerüchte, die dort in der Presse geschürt werden, ist an dem etwas dran, plant das Unternehmen tatsächlich auch Werksschließungen? Wie sieht es aus mit dem immensen Personalabbau? Wie soll der eigentlich gestemmt werden?
6: Die Sparpläne des Konzernvorstandes sind weitreichend. Bis zu 50.000 Jobs könnten gestrichen werden, zusätzlich zu dem Abbau von 50.000 Stellen, der schon vor knapp 2 Jahren beschlossen wurde. Zudem stehen 4 Werke auf der Kippe. Konzernvorstandschef Oliver Blume äußerte sich Ende vergangener Woche dazu in einem Interview im VW-Intranet. Für die Standorte gäbe es im Moment, Zitat, keine wettbewerbsfähige Belegung für die 2030er Jahre. Betroffen sind die Werke in Emden, Zwickau, Neckarsulm und Hannover. Letzteren Standort besuchte Betriebsrätin Cavallo gestern zusammen mit Niedersachsens Ministerpräsident Olaf Lies. Beide versicherten der Belegschaft, für den Erhalt des Werks in Hannover kämpfen zu wollen. In den kommenden Tagen wollen sie auch die Standorte in Osnabrück und Emden besuchen, so Lies.
5: Um dann gefestigt mit einer Position

0: einem Eindruck von den Standorten in die weitere Diskussion einzusteigen. Wie schaffen wir das, dass die Produktionsstandorte in Niedersachsen weiterhin in ihrer Struktur erhalten bleiben und Produktion an den Standorten, Automobilproduktion, aber vielleicht auch weitere Dinge, die dort gefertigt werden können, möglich sind.
1: Beide sitzen im Aufsichtsrat von Volkswagen. Lies für das Land Niedersachsen, das Anteilseigner ist, Cavallo als oberste Betriebsrätin des Konzerns. Arbeitnehmervertreter und das Land Niedersachsen haben gemeinsam eine Mehrheit im Aufsichtsrat. In dem Kontrollgremium werden die Sparpläne des Konzernvorstandes verhandelt. Ende kommender Woche steht die nächste Sitzung an. Cavallos Haltung ist klar, Werksschließungen seien keine Option. Zudem:
2: Wir schließen betriebsbedingte Kündigungen definitiv aus. Wir haben eine Beschäftigungssicherung erkämpft und wir werden natürlich auch in Zukunft darum kämpfen, dass Veränderungen sozialverträglich stattfinden.
1: Ende 2024 hatten sich die Beteiligten in langen Verhandlungsrunden auf ein umfassendes Sparpaket geeinigt. Jetzt stehen wieder harte Gespräche an. Ministerpräsident Lies hofft,
0: dass wir zu Lösungen kommen, die Perspektiven für die Kolleginnen und Kollegen öffnen, die sicherstellen, dass Automobilproduktion in Niedersachsen, in Deutschland möglich ist. Aber nicht im Gegeneinander, sondern im Miteinander.
1: Es werden turbulente Wochen für den Autobauer. Sollte es in der kommenden Woche nicht zu einer Einigung im Aufsichtsrat kommen, ist mit Protesten der Arbeitnehmer und mit Warnstreiks zu rechnen. Es könnte ein heißer Herbst werden für Volkswagen.
3: Helmut Eickhoff war das über die Lage bei VW, wo heute die Betriebsversammlung in Wolfsburg mit Konzernchef Blume stattfindet.
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3: Er gilt als einer der Chefideologen hinter dem russischen Angriffskrieg gegen die Ukraine. Patriarch Kyrill, Oberhaupt der russisch-orthodoxen Kirche. Nun hat er ein neues Buch veröffentlicht. Krieg, jenseits sichtbarer Gründe und Folgen, so heißt es. Bisher ist es in westlichen Medien noch nicht groß besprochen worden, wohl auch deshalb, weil es kaum zu kriegen ist. Jasper Riemann hat mit Menschen gesprochen, die es trotzdem gelesen haben.
5: 240 Seiten, 16 Kapitel. Und inhaltlich eigentlich nicht viel Neues, sagt Regina Elsner, Ostkirchenexpertin an der Uni Münster.
6: Die Botschaft, die Kyrill hier vermitteln möchte und auch in all seinen Reden immer vermitteln möchte, ist: Dieser Krieg gegen die Ukraine gerade steht nicht für sich alleine, sondern er ist eingebunden in unseren Auftrag, den wir seit dem Zweiten Weltkrieg kennen und sehen, unseren quasi Weltauftrag, den wir von Gott bekommen haben, die Welt vor dem Bösen zu bewahren.
5: Die Ukraine sei ein Schlachtfeld dieses metaphysischen Kampfes, fasst die Theologin Elsener das neue Buch von Patriarch Kyrill zusammen. Diese Zusammenstellung bekannter Predigten und Vorträge liefert gebündelt und systematisiert das, was das russische Kirchenoberhaupt über den Krieg denkt.
6: Der Nationalismus ist zurück als Neonationalismus. Das sagt er auch so wortwörtlich, ne? In Europa wird die im Kern antichristliche neonationalistische Ideologie gerade wiedergeboren. Und wir als Russland haben diesen Auftrag seit dem Zweiten Weltkrieg, das zu bekämpfen.
5: In Russland ist die russische Orthodoxie die dominante Religion, festgeschrieben in vielen Gesetzen, wie die Theologin Elsner erklärt. Nicht alle glaubten, was Kyrill sage. Aber Mitglieder seiner Kirche hätten nur die Wahl, seiner Ideologie zuzustimmen oder die Kirche zu verlassen.
6: Und ich würde auch sagen, dass gerade für die Bevölkerung auf dem Land in Russland, wo die Kirche wirklich eigentlich die einzige sichtbare und präsente Akteurin ist, dass eben das dominante Narrativ die Hauptdeutung für diesen Krieg eigentlich wird und Menschen deswegen gewillt sind, sich und ihre Familien zum Opfer zu bringen.
5: Elsner fordert deswegen, Kyrill als politischen Akteur wahrzunehmen, nicht nur als Kirchenoberhaupt. Von Politik und Kirche fordert sie klare Reaktionen, auch Sanktionen. Einzelne Staaten wie Litauen, Tschechien, Kanada oder Großbritannien haben den Patriarchen sanktioniert. Die EU konnte sich wegen eines Vetos von Bulgarien zuletzt im Juli nicht darauf einigen. Und die Kirchen? In München empfängt Metropolit Mark in seinem Kloster. Der Erzbischof leitet die deutsche Diözese der russisch-orthodoxen Auslandskirche. Er möchte das neue Buch von Patriarch Kyrill nicht kommentieren, er habe es nicht gelesen. Metropolit Mark sagt, er sei gegen jeden Krieg, auch gegen den in der Ukraine. Diese Haltung wünsche er sich auch vom Patriarchen.
7: Ich glaube, seine Verantwortung ist so, wie ein Metropolit in Westeuropa geschrieben hat, dass er sich nicht ganz klar dagegen ausspricht. Das würde man von einem Mann der Kirche erwarten.
5: 2022 forderte eine Reihe Theologinnen und Religionswissenschaftler in einem offenen Brief, die russisch-orthodoxe Kirche aus dem Weltkirchenrat auszuschließen, Etwas, das der Vorsitzende von dessen Zentralausschuss, Heinrich Bedford-Strom, bis heute ablehnt, wie er im Gespräch mit dem BR erneut betont.
8: Das heißt ja dann letztlich, dass die letzten Gesprächsbrücken in die andere Welt, in die Welt der russischen Propaganda, auch noch abgebrochen werden. Und das, was etwa die Delegierten der russisch-orthodoxen Kirche im Gespräch mit uns an anderen Einschätzungen hören, dann ja auch noch wegfällt. Es ist im Grunde niemandem gedient.
5: Den Münsteraner, evangelischen Theologen Hans-Peter Großhans überzeugt das nicht. Er fordert, die Mitgliedschaft auf Eis zu legen und dennoch miteinander zu sprechen. Auch zwischen dem Vatikan und dem Patriarchen sind die Beziehungen deutlich abgekühlt. Immerhin, für heute ist ein Besuch des vatikanischen Sekretärs für die Beziehungen mit den Staaten, sozusagen der vatikanische Außenminister, Erzbischof Paul Gallagher in Moskau geplant. Das ist in jedem Fall eine Gelegenheit für einen Dialog.
3: Jaspar Riemann war das über die Reaktionen auf das neue Buch des russischen Patriarchen Kirill, in dem dieser den russischen Feldzug gegen die Ukraine weiterhin bedingungslos unterstützt.
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3: Die A93 Weiden Richtung Holledau ist zwischen Regenstauf und Regensburg Nord wegen Bergungsarbeiten gesperrt. Hier 5 Kilometer Stau vor der Sperre. Wir schauen noch aufs Wetter in Bayern. Heute immer wieder mal Schauer und lokale Gewitter. Von Westen her am Nachmittag her dann auch wieder etwas Sonne. Die Höchstwerte 19 bis 24 Grad heute. Die weiteren Aussichten. Morgen im südlichen Alpenvorland anfangs noch leichter Regen, aber im Laufe des Tages dann nur noch vereinzelt Schauer und auch wieder mehr Sonne. Am Donnerstag wird es regional sehr heiß mit mehr Sonne als Wolken und auch überwiegend trocken. Am Freitag wieder etwas unbeständiger, zeitweise mit Schauern und Gewittern. Die Tageshöchstwerte morgen 23 bis 28 Grad, am Donnerstag bis 32 Grad und am Freitag 23 bis 29 Grad.

0: Dienstag, der 25. August ist heute. Es ist 6.30 Uhr.
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0: Missstände in Reha-Kliniken in Bayern. Was die neuesten BR-Recherchen dazu ergeben haben, darüber berichten wir gleich. Außerdem Thema bei uns heute früh. Die Bundesregierung startet in ihre Kabinettsklausur und bekommt dabei massiv Druck aus Industrie und Handwerk, jetzt schnell Reformen umzusetzen. Und nach dem Vorfall am Flughafen Leipzig gibt es offenbar neue Erkenntnisse, wonach mehrere Drohnen an dem Anschlagsversuch beteiligt waren. Im Studio ist Sabine Strasser. Guten Morgen. Es ist nicht das erste Mal, dass wir uns mit solchen Vorwürfen beschäftigen. In einer geriatrischen Reha-Klinik in Bruckmühl im Landkreis Rosenheim soll es bei der Versorgung deutliche Mängel gegeben haben. So berichten offenbar Patienten. Es geht da um einen Zeitraum zwischen 2024 und 2026 und es gibt dazu auch Unterlagen, die dem BR vorliegen. Hinzu kommt, dass eine andere Einrichtung dieses Betreibers bereits im Frühjahr geschlossen wurde wegen ähnlicher Vorwürfe. Dort laufen Ermittlungen der Staatsanwaltschaft. Worum es jetzt in Bruckmühl geht, berichtet Claudia Gürkow.
2: Manche der meist hochbetagten Patienten sollen in der Reha-Klinik Bruckmühl nicht die verordneten Medikamente bekommen haben. In mehreren Fällen verschwanden offenbar mitgebrachte Medikamentenvorräte. Wunden oder künstliche Ausgänge sollen teils nicht oder erst spät versorgt worden sein. Außerdem berichten Gesprächspartner, habe es nur wenige Anwendungen gegeben. Es sei zu wenig Personal vor Ort gewesen. Auf Klingeln habe es teils sehr spät reagiert. Das zuständige Landratsamt Rosenheim schreibt dem BR, nach einer unangekündigten Routinekontrolle im Frühjahr seien keine Maßnahmen erforderlich gewesen. Ganz ähnliche Missstände hatten Behörden in der anderen geriatrischen Reha-Klinik der Betreiber in Lengries vorgefunden. Dort prüft die Staatsanwaltschaft München II inzwischen eine mittlere zweistellige Zahl an Todesfällen. Dieses Haus wurde im Frühjahr 2026 nach schweren Mängeln in der Patientenversorgung bereits zum zweiten Mal geschlossen. Die Betreiber weisen Vorwürfe zurück, insbesondere zum Umgang mit Medikamenten und zu überlangen Reaktionszeiten auf Patientenrufe. Einen patientengefährdenden Betrieb gab es demnach nicht, weder in Lengries noch in Bruckmühl.
0: Angebliche Missstände in einer Reha-Klinik im Landkreis Rosenheim. Ein ausführlicher Bericht dazu in Report München heute um 21.45 Uhr im Ersten und in der ARD-Mediathek. Und um 7 Uhr sprechen wir gleich hier bei uns im Programm live ausführlich mit unserer Autorin Claudia Gürkow über das Thema. Nach der Sommerpause hat im politischen Berlin wieder das Tagesgeschäft begonnen. Heute will die Bundesregierung ihren Reformkurs fortsetzen und bei einer Klausurtagung in Brandenburg die entscheidenden Weichen dafür stellen. Der sogenannte Herbst der Reformen soll Gestalt annehmen, wie es in Schwarz-Rot eigentlich schon für den letzten Herbst angekündigt war. Die Wirtschaft macht Druck und will sich mit Ankündigungen nicht zufrieden geben. Das Handwerk ruft nach schnellen Entscheidungen. Aus Berlin berichtet Lissi Kaufmann.
3: Die Forderungen von Jörg Dittrich an die Bundesregierung sind deutlich. Geplante Reformen schnell umsetzen, weitere Reformen in die Wege leiten. Im Vorfeld der Kabinettsklausur in Neu-Hardenberg sagte der Handwerkspräsident dem ARD-Hauptstadtstudio:
4: Nur den Abwärtstrend zu verlangsamen reicht nicht. Und keinesfalls dürfen die bereits beschlossenen Reformen jetzt zerredet oder verwässert werden. Was auf dem Tisch liegt, muss umgesetzt werden, und das mit Tempo.
3: Schon Anfang Juli hatte sich die Koalition auf ein Reformpaket verständigt. Unter anderem sollen demnach die Vorschläge der Rentenkommission umgesetzt werden. Zuletzt hatten aber vor allem mehrere Ministerpräsidenten Kritik an dem Vorhaben geäußert. Weiteren Reformbedarf sieht Handwerkspräsident Dittrich bei den Lohnzusatzkosten, bei den Energiepreisen und bei der Bürokratie. All das mache den Betrieben zu schaffen.
4: Das muss sich ändern. Es geht darum, Investitionen wieder attraktiver zu machen und Beschäftigung nicht noch teurer werden zu lassen.
3: Die Stimmung sei äußerst angespannt. Viele Betriebe hätten weniger Aufträge und hielten sich mit Neueinstellungen und Investitionen zurück, so Dittrich. Auch deshalb dürfe die Kabinettsklausur nicht mit einer Reformpause enden. Jörg Dittrich ist einer der Wirtschaftsvertreter, die Bundeskanzler Friedrich Merz zur Kabinettsklausur im brandenburgischen Schloss Neu-Hardenberg eingeladen hat. Eines der zentralen Themen der Klausur soll die Wettbewerbsfähigkeit der deutschen Wirtschaft sein. Die Handwerksbranche beschäftigt in Deutschland mehr als 5,5 Millionen Menschen. Das sind knapp 14% aller Erwerbstätigen. Damit zählt die Handwerksbranche zu einer der wichtigsten in Deutschland.
0: Eine mit Sprengstoff präparierte Drohne, die am Flughafen Leipzig-Halle gefunden wurde, hat Anfang des Monats für Aufregung gesorgt. Aber das ist offenbar nur die halbe Wahrheit. Denn nach Informationen von WDR, NDR und Süddeutscher Zeitung kamen bei dem Anschlagsversuch mehrere Drohnen zum Einsatz. Die Behörden hätten inzwischen ein weiteres Fluggerät entdeckt, so heißt es, und möglicherweise militärischen Sprengstoff. Mehr dazu von Andreas Braun.
5: Eine dritte, bisher unbekannte Drohne wurde nach Angaben aus Sicherheitskreisen am frühen Abend des 14. August gefunden, und zwar auf einem Feld im Saalekreis in Sachsen-Anhalt in der Nähe des Leipziger Flughafens. Nach Informationen aus Sicherheitskreisen rückten an dem Tag Kriminaltechniker des Bundeskriminalamts sowie weitere Polizeikräfte dort an. Am Folgetag sollen die Ermittler nach Recherchen von WDR, NDR und Süddeutscher Zeitung an der Fundstelle eine Substanz entdeckt haben. Dabei könnte es sich nach ersten Einschätzungen um rund 50 Gramm eines hochexplosiven militärischen Sprengstoffs gehandelt haben. Die Täter hatten möglicherweise einen größeren Anschlag im Sinn als bislang bekannt. Eine Sprecherin der Generalbundesanwaltschaft hat sich auf Anfrage nicht dazu geäußert. Unklar ist noch, wie der Anschlag ablaufen sollte und wer dahinter stecken könnte. Sicherheitskreise gehen davon aus, dass russische Geheimdienste in die Planung involviert waren. Die Ermittler verfolgen derzeit mehrere Spuren, die unter anderem auf gefundener DNA beruhen. Russland hatte derartige Vorwürfe in der Vergangenheit zurückgewiesen.
0: Mit einem wirtschaftlichen D-Day für den Iran hat der US-Präsident Trump gedroht. Und jetzt hat Finanzminister Bessent etwas konkreter gemacht, was das bedeuten soll. Staaten sollen ihre wirtschaftlichen Verbindungen zum Iran kappen. Andernfalls müssten sie mit Vergeltungsmaßnahmen rechnen. Aus Washington Anne Schneider.
6: Mit der Kampagne Operation Economic Outcast wollen die USA die wirtschaftlichen und finanziellen Verbindungen des Landes weltweit kappen und Einnahmequellen des Regimes austrocknen. Nach Angaben der US-Regierung kann künftig nahezu jede wirtschaftliche Zusammenarbeit mit dem Iran US-Sanktionen nach sich ziehen. Banken oder andere Finanzinstitute, die Geldwäsche oder Finanzgeschäfte für den Iran ermöglichen, könnten vom US-Dollar-System ausgeschlossen werden. Zudem sollen ab sofort mehr als 60 Unternehmen, Personen und Schiffe weltweit sanktioniert werden. Gleichzeitig erhöht US-Präsident Donald Trump den politischen Druck auf andere Staaten. Laut Bessent telefoniert er mit Staats- und Regierungschefs weltweit und fordert sie auf, ihre Beziehungen zum Iran einzuschränken oder zu beenden. Auch Drittstaaten, die weiterhin iranisches Öl kaufen oder transportieren, müssen mit US-Sanktionen rechnen. Auf Fragen nach chinesischen Banken und Unternehmen sagte Bessent, dass es keine Ausnahmen gebe. China nimmt nach Schätzungen rund 80% der iranischen Ölexporte ab.
0: Die frühere Bundesaußenministerin Annalena Baerbock wird weiterhin in New York bleiben. Im Anschluss an ihren UN-Posten soll sie eine Lehrtätigkeit an der New Yorker Columbia-Universität übernehmen. Zum Herbst wird die Grünen-Politikerin Professorin für Global Leadership und Co-Direktorin eines Masterprogramms. Aus New York dazu Giselle Ucker.
7: Viele hatten gerätselt, wohin es Annalena Baerbock nach ihrer einjährigen Amtszeit als Präsidentin der UN-Generalversammlung als nächstes verschlägt. Nun wird bekannt, dass die ehemalige deutsche Außenministerin offenbar in New York bleibt. Baerbock soll Medienberichten zufolge ab Herbst an der renommierten Columbia University arbeiten. Als Professorin für Global Leadership wird sie demnach über internationale politische Führung lehren. Außerdem soll Baerbock auch Co-Chefin des entsprechenden Masterprogramms werden. Es richtet sich an Studierende mit mindestens 10 Jahren Berufserfahrung als Führungskraft und kann an der Elite-Uni innerhalb von 10 Monaten absolviert werden. Der zukünftige Posten von Annalena Baerbock ist wohl auf 3 Jahre als Vollzeitjob angelegt. Er ist keine klassische Forschungsprofessur, sondern praxisorientiert. Das ermöglicht der Universität, Experten mit herausragenden Leistungen anzustellen, die keine Wissenschaftler sind.
0: Und damit zum Fußball. Im DFB-Pokal haben die Würzburger Kickers die erhoffte Überraschung knapp verpasst. Der Drittligist verlor sein Erstrundenspiel gegen Bundesligist 1. FC Köln mit 1:2. Oliver Tubenauer.
8: Es lief wie so oft im Pokal. Der Außenseiter aus Würzburg lieferte einen tollen Fight, schnupperte nach der 1:0-Führung sogar an der Sensation, aber der glanzlose Favorit aus Köln nutzte seine wenigen Momente eiskalt und kommt so eine Runde weiter. Entsprechend gedrückt war die Stimmung beim Würzburger Torschützen David Abrangao nach dem Spiel.
9: Ja, ich bin schon traurig über das Spiel. Ich fand, wir haben einen guten Kampf geliefert, aber ja, war jetzt nicht so das Ergebnis, was wir wollten. Wir wollten natürlich gewinnen.
8: Aufatmen dagegen beim 1. FC Köln, vor allem natürlich bei Isak Johannesson, der beide Treffer für die Rheinländer erzielen konnte.
10: Wir hatten sehr viele Tormöglichkeiten in die erste Halbzeit, aber die Bälle will nicht drin. Aber ja, also immer schwer in die erste Runde im Pokal. Und ja, das war die wichtigste, in die nächste Runde zu kommen.
8: Trotz der Niederlage können die Würzburger mit erhobenem Haupt ins nächste Spiel der dritten Liga gehen, das übrigens schon am Samstag beim Drittliga-Tabellenführer MSV Duisburg stattfindet. Der 1. FC Köln empfängt zum Bundesliga-Auftakt die TSG Hoffenheim.
0: Die weiteren Ergebnisse. Der SC Werl unterlag dem Hamburger SV mit 0:3. Die VSG Altglienicke verlor im Elfmeterschießen gegen den VfL Wolfsburg. Und Bundesliga-Rückkehrer FC Schalke 04 erreichte erst in der Verlängerung mit Mühe ein 5:2 beim Viertligisten Hallischer FC.
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0: In vielen Dörfern verschwinden Supermärkte. Tobias Brunner aus unserer Wirtschaftsredaktion, helfen könnten da zum Miniläden fast ohne Personal.
11: Sogenannte Smart Stores. Das sind im Prinzip kleine Ladenflächen mit Verkaufsautomaten, also eine Art digitaler Tante-Emma-Laden ums Eck, könnte man sagen. Kundinnen und Kunden könnten dort flexibel und oft rund um die Uhr einkaufen. Das ist vor allem für Orte interessant, in denen sich klassische Supermärkte nicht wirtschaftlich betreiben lassen. Mehr dazu von Felix Linke.
12: Vor einem Jahr hat die Staatsregierung das Ladenschlussgesetz erweitert für kassenlose autonome Verkaufsstellen. Die dürfen rund um die Uhr an jeden Tag geöffnet sein. Die Obergrenze für solche Smart Stores liegt bei Mini-Supermärkten bis 150 Quadratmetern. Ein Ziel dabei ist dem bayerischen Wirtschaftsministerium zufolge die ländliche Nahversorgung, dort, wo sich klassische Supermärkte zurückgezogen hätten. Handelsketten entwickelten Konzepte wie die Rewe Nahkaufbox, Tante Enso, Tante M oder Tegut Theo. Dort werden nur noch die Automaten befüllt, weiteres Personal ist nicht erforderlich. Außerdem profitieren auch Landwirte bei der Direktvermarktung mit unbemannten Hofläden oder stillen Verkäufern für Eier, Milch und vieles mehr. Auch an Tankstellen oder Bahnhöfen lassen sich zusätzliche Verkaufsstellen damit einrichten. In München gibt es im Stadtteil Moosach bereits einen größeren Automaten-Supermarkt. Dort finden sich auf 100 Quadratmetern Verkaufsfläche mehr als 900 verschiedene Artikel des täglichen Bedarfs. Neu ist, dass manchmal auch stillgelegte Einzelhandelsflächen wiederbelebt werden.
11: 13 Jahre Bürgerkrieg haben in Syrien ihre Spuren hinterlassen. Vieles in dem Land ist zerstört. Straßen, Gebäude, Firmen. Um das alles wieder aufzubauen, sind auch Geschäftskontakte ins Ausland wichtig. Doch es ist nach wie vor nicht so leicht, in Städte wie Damaskus oder Aleppo zu fliegen. Eine deutsche Fluggesellschaft will diese Lücke schließen und bietet seit dem Sommer wieder Direktverbindungen nach Syrien an. Stefan Liener berichtet.
13: Millionen Menschen sind während des Bürgerkrieges ins Ausland geflohen, viele davon nach Deutschland. Sie sind eine wichtige Zielgruppe für Leave Aviation. Die Kölner Airline hat schnell reagiert, als Deutschland und Syrien im Juli ein Luftverkehrsabkommen abschlossen. Damit sind nach langen Jahren der Sanktionen wieder Direktflüge möglich. Angeboten werden sie hierzulande bisher ausschließlich von Leave. Das Unternehmen fliegt mehrmals wöchentlich von Düsseldorf und Köln in Städte wie Damaskus oder Aleppo und künftig auch Deir al-Zor im Osten des Landes. Die Airline will damit sowohl Exilsyrer als auch deutsche Unternehmen ansprechen, die vor Ort auf gute Geschäfte hoffen. So ist der Bedarf nach einer Vielzahl von Produkten riesig, von Energie- und Medizintechnik über Maschinen bis hin zu Fahrzeugen. Damit würde die Bundesrepublik auf die Zeit vor dem Bürgerkrieg aufbauen, als große Teile der syrischen Infrastruktur made in Germany waren.
11: Der Zollstreit zwischen den USA und Kanada spitzt sich zu. Die kanadische Regierung hat für heute Gegenmaßnahmen angekündigt. Laut Medienberichten möchte sie Vergeltungszölle gegen die USA verhängen. Die beiden Länder hatten bis zum Wochenende versucht, sich auf ein Handelsabkommen zu einigen. Direkt nachdem die Verhandlungen gescheitert waren, traten schon erste US-Zölle in Kraft. Kanada wiederum hat seinerseits mit neuen Zöllen gedroht, woraufhin US-Präsident Donald Trump gestern noch einmal nachlegte und meinte, die USA wollten ihre Zölle weiter erhöhen.

0: Es ist 6.45 Uhr.
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0: Die Nachrichten mit Andreas Dirschall.
2: In der Reha-Klinik Bruckmühl soll es erhebliche Missstände geben. Nach BR-Recherchen werfen Patienten, Angehörige und ehemalige Mitarbeiter der geriatrischen Klinik große Mängel vor. Es soll Probleme bei der Medikamentengabe geben, Personalmangel und weitere Defizite in Pflege und Versorgung. Die Betreiber weisen die Vorwürfe zurück und betonen, dass keine Patientengefährdung vorgelegen habe. Zudem habe man Abläufe verbessert. Kabinett trifft sich nach Sommerpause zur Klausur. Heute und morgen soll es in Brandenburg um die politischen Schwerpunkte der kommenden Monate gehen. Im Mittelpunkt stehen die Wettbewerbsfähigkeit der deutschen Wirtschaft, Innovationen und Zukunftstechnologien. Zudem will sich das Kabinett mit den Folgen der Hitzewelle befassen. Öltanker in Straße von Hormus angegriffen. In der strategisch wichtigen Meerenge ist erneut ein Schiff von einem bislang unbekannten Geschoss getroffen worden. Verletzt wurde nach Angaben der britischen Schifffahrtsbehörde niemand. Derweil kündigten die USA weitere Sanktionen gegen den Iran an und forderten andere Staaten auf, ihre Handelsbeziehungen zu dem Land einzustellen. Tornado richtet schwere Schäden in Südfrankreich an. Der Wirbelsturm hat in der Gemeinde Pomar am Rand der Pyrenäen rund 100 Häuser beschädigt und 26 Menschen verletzt. Zeitweise waren etwa 2.800 Haushalte ohne Strom. Zahlreiche Straßen mussten gesperrt werden. Auch der Flugverkehr wurde beeinträchtigt, unter anderem in Nizza, Marseille und Toulouse. Würzburger Kickers verpassen Überraschung im DFB-Pokal. Der Fußball-Drittligist ist in der ersten Runde am 1. FC Köln gescheitert. Die Unterfranken unterlagen zu Hause mit 1:2, obwohl sie zur Halbzeit noch geführt hatten. Weiter sind dagegen Schalke 04, der Hamburger SV und der VfL Wolfsburg. Das Wetter: zunehmend Schauer und Gewitter, danach wieder sonnig, Höchstwerte 19 bis 24 Grad.
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0: Kein Telefon, kein Internet und sogar kein Fax. Anfang Juli ereignete sich so etwas wie der Super-GAU in der bayerischen Justiz in Bayern. Staatsanwaltschaften, Richter und Gerichte waren mindestens einen halben Tag lang nicht zu erreichen. Beschwerden über die Digitalisierung der Justiz in Bayern gibt's immer wieder. Peter Quetum berichtet.
3: Eigentlich ist die bayerische Justiz schon seit Jahren dabei, digital zu werden. Mit allen Kinderkrankheiten, die so eine Systemänderung mit sich bringt. Statt mit Rollwagen voller Aktenordner in den Gerichtssaal zu kommen, reicht ein Laptop. Soweit die Theorie. Thomas Kuhn von der Rechtsanwaltskammer München fasst seine Erfahrungen so zusammen.
4: Inzwischen sind die Gerichte digitalisiert, sind die Staatsanwaltschaften digitalisiert. Der Teufel liegt wie immer im Detail und sei es die eine Behörde, die gerade technische Schwierigkeiten hat, sei es der Mitarbeiter, die Mitarbeiterin, die es schlicht nicht kann, haken tut's an allen Ecken und Enden.
3: Ein Faxgerät und einen Drucker hat Kuh nach wie vor. Darauf möchte er auch nicht verzichten und das aus gutem Grund.
4: Also es gibt Behörden, da läuft eine sogenannte BEA-Nachricht, also eine digitale Anwaltsnachricht im Keller ein und die werden nach wie vor ausgedruckt und dann im Haus verteilt. Da ist es bei Zeiten schneller, man faxt die Geschäftsstelle direkt an. Die Finanzverwaltung hat etwas andere Zugänge, da ist es über unser Anwaltsportal nicht möglich zu kommunizieren, da ist tatsächlich das Fax das Schnellste.
3: Dazu kommt, Staatsanwälte, Richter und Anwälte sind nicht die einzigen Verfahrensbeteiligten. Da greift man doch gerne auf altbewährte Methoden zurück, berichtet der SPD-Rechtsexperte, ehemalige Staatsanwalt und Richter Horst Arnold.
5: Wir haben ja bei uns Steuerstrafverfahren. Da ist der Zoll bzw. da ist die Bustra, die Buß- und Strafgeldstelle im Steuerbereich notwendigerweise mit der Staatsanwaltschaft verbunden. Die haben sich darauf geeinigt, jetzt nochmal in der Verlängerung, dass die Akten diesbezüglich analog weitergeführt werden. Das heißt also, die Papierakte ist nach wie vor gegeben.
3: Besonders problematisch wird es dann, wenn es um große länderübergreifende Verfahren geht. Hier gelten unterschiedliche Polizeigesetze, unterschiedliche Anforderungen an den Datenschutz. Dennoch, an einer gesamtdeutschen Lösung wird bereits gearbeitet, berichtet Bayerns Justizminister Georg Eisenreich, CSU.
6: Vom Bund und Ländern ist geplant, dass es eine Bundesjustizcloud gibt. Darauf hat sich der Bund und die Länder verständigt und die Federführung dafür hat Baden-Württemberg, aber Bayern arbeitet hier bei diesem ganz, ganz wichtigen Projekt intensiv mit.
3: Die aktuelle Situation fasst Thomas Kuhn von der Rechtsanwaltskammer München so zusammen.
4: Wir sind auf dem Weg und es wird schön werden, es wird noch ein bisschen dauern.
3: Übrigens, so eine Panne wie am 2. Juli soll nicht mehr vorkommen. In Nürnberg entsteht ein Hochsicherheitsrechenzentrum für Justiz und Steuern, das Anfang 2027 in Betrieb gehen soll.
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0: An der russischen Schwarzmeerküste heulen immer wieder die Sirenen. Die Ukraine greift im Abwehrkrieg gegen Russland inzwischen auch Regionen in der Nähe beliebter Ferienregionen russischer Touristen an. Sommerurlaub bedeutet hier jetzt zweierlei. Mal Luftalarm und Räumung des Strands, mal dröhnende Jetskis und laute Musik aus den Lautsprechern. Denn viele russische Touristen wollen sich ihren mühsam ersparten Sommerurlaub nicht verderben lassen. Bei den Einheimischen hingegen wächst die Angst. Der Krieg ist nun auch in Russland unmittelbar vor ihrer Haustür angekommen. Sigi Dietrich hat mit Menschen an der russischen Schwarzmeerküste gesprochen.
7: Luftalarm mitten am Tag am Badestrand von Novorossiysk im Norden der Schwarzmeerküste. Doch viele Menschen bleiben einfach liegen. Dieser Sound scheint hier in diesem Sommer dazu zu gehören. Wind und Meeresrauschen mit heulender Sirene. Doch dann packt Strandwächter Roman sein Megafon und ruft die Badegäste freundlich dazu auf, den Strand zu verlassen. Im Moment hat sich die Situation deutlich verschärft, sagt er. So etwas gab es früher nicht. Vor 2 Jahren gab es keine solchen Evakuierungen. Es ist hart dieses Jahr. Also bin ich darauf vorbereitet. Gott ist mit uns. Und die Gefahr ist durchaus real, denn in der Nacht auf den 12. August hat es hier einen massiven Angriff der Ukraine gegeben, auf den Hafen. Viele Videos davon sind in den sozialen Netzwerken gelandet. Es gab Tote und Verletzte. Im Hafen ein Marinestützpunkt, aber auch ein zentraler Umschlagplatz für den Export von Öl und Getreide. Ein paar Kilometer weiter südlich die Schwarzmeerküste entlang, die russische Hymne ertönt. Jeden Morgen hissen hier Kinder und Jugendliche die Fahne. Aus russischer Sicht haben sie das große Los gezogen. 3 Wochen im berühmtesten Feriencamp des Landes. Oljonok heißt es, also kleiner Adler. Die meisten Jugendlichen haben an Talentwettbewerben teilgenommen, um dabei sein zu können. Andere haben einflussreiche Eltern. Sie lernen, spielen, singen oder tanzen. Das Camp in diesen Zeiten abzusagen, komme nicht in Frage, sagt Direktor Alexander Cheus. Wir können die Umstände, in denen wir uns heute befinden, nicht außer Acht lassen. Wir werden von einer Kompanie der russischen Nationalgarde bewacht. Die Truppen sichern den Ort rund um die Uhr. Unabhängig davon, ob etwas passiert oder nicht, denn, oh, jetzt gerade Luftalarm. Also möglicherweise fliegt irgendwo ein Fluggerät vorbei. Der Schwimmunterricht muss abrupt enden. Die Kinder und Jugendlichen werden von der Nationalgarde aus dem Wasser geführt, an einen sicheren Ort. Ganz im Süden der russischen Schwarzmeerküste, mondäne Strandresorts und Luxusjachten. Die Stadt Sotschi, ehemaliger Austragungsort der Olympischen Spiele. Und der Ort für die russische High Society. Nicht viele Russinnen und Russen können es sich leisten, hier Ferien zu machen. Und dieses Jahr sind deutlich weniger Touristen angereist. Aber nicht wegen der hohen Preise, sagt die Barkeeperin Kira. Ich glaube, das liegt daran, dass es hier Drohnen und Explosionen gibt. Sonst gibt es keine anderen Gründe dafür. Denn die Sirene ertönt und die Leute werden vertrieben. Man lässt sie nicht an den Strand. Der Krieg ist nun auch im russischen Urlaubsparadies angekommen. Und selbst der Weg heraus ist ungewiss. An den Tankstellen gibt es kaum Benzin und auch der Luftraum für die Ferienflieger wird immer wieder gesperrt.
0: Eine Reportage von Silke Dietrich war das. An der russischen Schwarzmeerküste wächst die Angst vor Luftangriffen der Ukraine.
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0: Der DFB-Pokal, der lebt von den Duellen klein gegen groß. Und umso schöner ist es, wenn ein Favorit den Außenseiter ärgern kann, wie Viktor List aus dem Sport.
8: Ja, aber diese erste Runde des DFB-Pokals, die war leider doch arm an Überraschungen. Lediglich die drei Zweitligisten St. Pauli, Bielefeld und Heidenheim haben gegen ihre unterklassigen Gegner verloren. Die Würzburger Kickers aus der dritten Liga, die waren gestern gegen den 1. FC Köln ganz nah dran an der Pokalüberraschung. Am Ende stand dann aber doch ein 2:1 Sieg für den Favoriten aus der Bundesliga. Oliver Tubenauer.
9: Es lief wie so oft im Pokal. Der Außenseiter aus Würzburg lieferte einen tollen Fight, schnupperte nach der 1:0-Führung sogar an der Sensation, aber der glanzlose Favorit aus Köln nutzte seine wenigen Momente eiskalt und kommt so eine Runde weiter. Entsprechend gedrückt war die Stimmung beim Würzburger Torschützen David Abrangao nach dem Spiel.
10: Ja, ich bin schon traurig über das Spiel. Ich fand, wir haben einen guten Kampf geliefert, aber ja, war jetzt nicht so das Ergebnis, was wir wollten. Wir wollten natürlich gewinnen.
9: Aufatmen dagegen beim 1. FC Köln, vor allem natürlich bei Isak Johannesson, der beide Treffer für die Rheinländer erzielen konnte.
11: Wir hatten sehr viele Tormöglichkeiten in der ersten Halbzeit, aber die Bälle will nicht drin. Aber ja, also immer schwer in die erste Runde im Pokal. Und ja, das war die wichtigste, in die nächste Runde zu kommen.
9: Trotz der Niederlage können die Würzburger mit erhobenem Haupt ins nächste Spiel der dritten Liga gehen, das übrigens schon am Samstag beim Drittliga-Tabellenführer MSV Duisburg stattfindet. Der 1. FC Köln empfängt zum Bundesliga-Auftakt die TSG Hoffenheim.
8: Noch näher dran an der Sensation war Regionalligist VSG Altglienicke gegen den VfL Wolfsburg. Die Wölfe mussten ins Elfmeterschießen, um eine Runde weiterzukommen. Lars Becker war dabei.
12: Nach einem irren Fußballspiel steht der VfL Wolfsburg mit ordentlich Dusel in der zweiten Runde des DFB-Pokals. Die Mannschaft von Tobias Strobel geriet dreimal in Rückstand, zweimal in der regulären Spielzeit und einmal in der Verlängerung. Zweimal der Ausgleich durch den eingewechselten Kapitän Maxi Arnold, einmal mit einem 25-Meter-Kracher an den Innenpfosten und dann mit einem fantastischen 18-Meter-Freistoß. Arnold aber auch mit dem Patzer zum 2:3. Wahl kurz vor Ende der Verlängerung mit dem 3:3. Es ging ins Elfmeterschießen, auch das ging in die Verlängerung. An den entscheidenden Elfmeter zum 6:5 im Elfmeterschießen, dann verwandelt von Kilian Fischer, einer der Männer des Abends, nach einem fetten Patzer in der regulären Spielzeit, Jakub Zielinski, der junge Torwart aus Polen mit 2 gehaltenen Elfmetern.
8: Die Wolfsburger also im Elfmeterschießen erfolgreich. Das konnte der FC Schalke 04 beim hallischen FC gerade so vermeiden. Nach einem 2:2 nach 90 Minuten war der Bundesliga-Aufsteiger in der Verlängerung dann einfach zu stark und setzte sich mit 5:2 am Ende durch. Außerdem steht der Hamburger SV nach einem 3:0 beim SC Verl in Runde 2 des DFB-Pokals. Und damit zum Basketball. Welt- und Europameister darf sich Johannes Vogtmann von den FC Bayern Basketballer nennen. Doch weitere Titel, die werden nicht dazukommen. Der 33-Jährige wird seine Karriere im DBB-Team beenden und sich künftig auf seinen Verein FC Bayern konzentrieren. Das hat er der Mediengruppe Münchner Merkur TZ gesagt. Damit endet seine DBB-Karriere nach 11 Jahren.
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0: A3 Würzburg Richtung Nürnberg. Zwischen Würzburg-Heidingsfeld und Würzburg-Randersacker ist nach einem Unfall die rechte Spur blockiert. Hier stockender Verkehr. A9 Nürnberg Richtung München. Zwischen dem Kreuz München-Nord und Frankfurter Ring. Stau und stockender Verkehr nach einem Unfall. Die rechte Spur ist blockiert. Und die A93 Weiden Richtung Holledau ist zwischen Regenstauf und Regensburg-Nord wegen Bergungsarbeiten noch für längere Zeit gesperrt. 5 Kilometer Stau vor der Sperre. Wenn Sie sich dort auskennen, bitte umfahren Sie das Gebiet weiträumig. Wir schauen noch aufs Wetter in Bayern. Teils schauerartiger Regen, heute lokal auch Gewitter. Aber am Nachmittag, da kommt dann wieder gelegentlich die Sonne durch. Die Höchstwerte heute 19 bis 24 Grad. Die weiteren Aussichten. Morgen im südlichen Alpenvorland anfangs leichter Regen, in Franken nur vereinzelte Schauer, aber im Laufe des Tages auch da wieder Sonne. Am Donnerstag, da kann es in manchen Regionen sehr heiß werden, insgesamt mehr Sonne als Wolken und auch eher trocken. Am Freitag dann wieder unbeständiger mit Schauern und Gewittern. Die Tageshöchstwerte morgen 23 bis 28 Grad, am Donnerstag 27 bis 32 Grad und am Freitag 23 bis 29 Grad. 20 Grad.

0: Dienstag, der 25. August, es ist 7 Uhr.
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0: Und bei uns geht's heute früh zunächst um Missstände in Reha-Kliniken in Bayern. Was die neuesten BR-Recherchen dazu ergeben haben, dazu gleich mehr. Die Bundesregierung startet in ihre Kabinettsklausur und bekommt dabei massiv Druck aus Industrie und Handwerk, jetzt schnell Reformen umzusetzen. Und der Iran blockiert weiter die Straße von Hormus. Die US-Regierung setzt deshalb nun auf weitere Wirtschaftssanktionen. Im Studio ist Sabine Strasser. Einen schönen guten Morgen. Patienten beklagen massive Missstände in der geriatrischen Reha-Klinik in Bruckmühl. Die Versorgung war demnach zwischen 2024 und Juli 2026 fragwürdig. Das belegen auch Unterlagen, die dem BR vorliegen. Brisant dabei, ein anderes Haus dieser Betreiber in Lenggries wurde im Frühjahr nach ähnlichen Mängeln geschlossen. Hauptgesellschafter der Betreiberholding ist ein Finanzinvestor. Claudia Gürkow von unserem Investigativteam BR Recherche ist jetzt bei mir im Studio. Guten Morgen.
2: Guten Morgen.
0: In eine geriatrische Reha-Klinik gehen ja alte Menschen mit meist mehreren Erkrankungen. Sie sind besonders hilfsbedürftig. Was haben denn die Seniorinnen und Senioren, mit denen ihr geredet habt, erlebt?
2: Ja, die Vorwürfe sind hart und wir haben da auch nicht nur Gespräche zur geriatrischen Reha-Klinik in Bruckmühl geführt, sondern auch Unterlagen dazu vorliegen, teils Krankenhausberichte. Und das Bild ist doch einigermaßen erschütternd. Also manche Patienten sollen nicht die verordneten Medikamente bekommen haben. In mehreren Fällen verschwanden offenbar mitgebrachte Medikamentenvorräte. Weitere Kritikpunkte sind zu wenige Anwendungen, zu wenig Personal und auf Klingeln wurde teils sehr spät reagiert. Mehrfach wurden Wunden oder künstliche Ausgänge teils nicht oder erst spät versorgt. Wie bei einer Dame mit Darmkrebs. Also sie hat gerade erst diesen Juli, Mitte Juli, die Reha abgebrochen und eigentlich hätte man sie fachmännisch versorgen müssen. Das sei aber in der Reha-Klinik Bruckmühl nicht passiert, sagt sie. Als sie nach 4 Tagen Reha ins Krankenhaus kam, da wog sie nur noch 36 Kilogramm. Das ist wirklich ein lebensgefährliches Untergewicht. Sie selbst führt es darauf zurück, dass sie keine Schonkost erhielt und das angebotene Essen nicht verdauen konnte. Im Krankenhaus nahm sie dann in 14 Tagen wieder 10 Kilo zu. Das zeigt, sie kann zunehmen und auch das haben wir schriftlich. Also zu wenig oder zu schlechtes Essen, das klingt nach einem kleinen Problem, kann aber bei manchen Patienten ein großes werden.
0: Was sagen denn die Betreiber dazu?
2: Ja, wenig. Ein Interview wollten sie nicht geben. Stattdessen haben die Betreiber der beiden geriatrischen Reha-Kliniken eine Agentur für Krisenkommunikation mit der Antwort an den BR beauftragt. Ein PR-Berater weist die Vorwürfe zurück, insbesondere zum Umgang mit Medikamenten und zu überlangen Reaktionszeiten auf Patientenrufe. Und Patienten seien nicht gefährdet gewesen, steht in dem Schreiben. Weder in Lenggries noch in Bruckmühl.
0: Wie konnte es nun zu solchen Mängeln kommen? Das klingt ja fast nach einem kontrollfreien Bereich.
2: Nein, das nicht. Aber es ist kompliziert, wie so oft im Leben. Das zuständige Landratsamt Rosenheim schreibt uns, nach einer unangekündigten Routinekontrolle im Frühjahr seien keine Maßnahmen erforderlich gewesen. Es gebe regelmäßig Routinekontrollen, sagt das Amt. Auffälligkeiten hätten nicht bestanden. Und auf einzelne Patientenbeschwerden habe die Klinikleitung wörtlich zeitnah reagiert. Jetzt ist es aber so, schon 2023 gab es viele Beschwerden, dass das Bayerische Gesundheitsministerium und die Regierung von Oberbayern dem Landratsamt Druck machten. Bei der Kontrolle damals stellte das Amt dann Mängel in der medizinischen und pflegerischen Betreuung von Patienten fest. Es ordnete dann einen Aufnahmestopp an und hat die Zahl der Betten reduziert, allerdings vorübergehend.
0: Jetzt haben die Betreiber ja noch ein anderes Haus, das geschlossen wurde. Wie kann denn das sein?
2: Ja. Genau das fragen wir uns auch, Sabine. Die geriatrische Reha-Klinik in Lenggries, die hat denselben Geschäftsführer, nach unseren Recherchen zum Teil dasselbe Personal wie das Haus in Bruckmühl. Nur hier, also in Lenggries, ist das Landratsamt Bad Tölz-Wolfratshausen zuständig. Und das ging konsequent vor. Das hat auch mal spät abends kontrolliert. Und wie uns Gesundheitsamtsleiterin Julia Trempetitsch erzählt hat, man ist dabei im Grunde immer wieder auf ähnliche Probleme gestoßen. Zu wenig Personal, deshalb seien Patienten nicht vernünftig versorgt worden und Medikamente falsch gegeben worden. Und dieses Landratsamt hat der Reha-Klinik in Lenggries die Betriebserlaubnis dann entzogen. Das Haus wurde geschlossen, einmal in 2023 und jetzt im Frühjahr. Und wir auf BR24 haben ja beide Male darüber berichtet. Lenggries ist außerdem, und da haben wir uns ein bisschen erschreckt, muss ich sagen, seit 2023 ein Fall für die Staatsanwaltschaft München II. Sie prüft inzwischen eine mittlere zweistellige Zahl an Todesfällen und geht dem Verdacht auf vorsätzliche Körperverletzung nach.
0: Vielen Dank für diese Informationen. Das war Claudia Gürkow und mehr dazu heute Abend bei den Kollegen von Report München um 21.45 Uhr in der ARD. Die Sommerpause ist vorbei. Jetzt wird es ernst mit den diversen Reformen, die die Bundesregierung im Sommer angestoßen hat. Konkret geht es da um die Rentenreform, die Gesundheitsreform und die Steuerreform. Teilweise sind diese schon ausgehandelt, teils noch in Arbeit. Umstritten sind sie allesamt. Deshalb darf mit Spannung erwartet werden, was bei der zweitägigen Klausurtagung der Bundesregierung in Brandenburg herauskommt. Zunehmend nervös zeigen sich Vertreter von Industrie und Handwerk. Sie machen deutlich, dass die zentralen Fragen für Sie keinen Aufschub mehr vertragen. Hauptstadtkorrespondentin Lissy Kaufmann hat dazu den Handwerkspräsidenten gehört.
3: Die Forderungen von Jörg Dittrich an die Bundesregierung sind deutlich. Geplante Reformen schnell umsetzen, weitere Reformen in die Wege leiten. Im Vorfeld der Kabinettsklausur in Neu-Hardenberg sagte der Handwerkspräsident dem ARD-Hauptstadtstudio:
4: Nur den Abwärtstrend zu verlangsamen reicht nicht. Und keinesfalls dürfen die bereits beschlossenen Reformen jetzt zerredet oder verwässert werden. Was auf dem Tisch liegt, muss umgesetzt werden und das mit Tempo.
3: Schon Anfang Juli hatte sich die Koalition auf ein Reformpaket verständigt. Unter anderem sollen demnach die Vorschläge der Rentenkommission umgesetzt werden. Zuletzt hatten aber vor allem mehrere Ministerpräsidenten Kritik an dem Vorhaben geäußert. Weiteren Reformbedarf sieht Handwerkspräsident Dittrich bei den Lohnzusatzkosten, bei den Energiepreisen und bei der Bürokratie. All das mache den Betrieben zu schaffen.
4: Das muss sich ändern. Es geht darum, Investitionen wieder attraktiver zu machen und Beschäftigung nicht noch teurer werden zu lassen.
3: Die Stimmung sei äußerst angespannt. Viele Betriebe hätten weniger Aufträge und hielten sich mit Neueinstellungen und Investitionen zurück, so Dittrich. Auch deshalb dürfe die Kabinettsklausur nicht mit einer Reformpause enden. Jörg Dittrich ist einer der Wirtschaftsvertreter, die Bundeskanzler Friedrich Merz zur Kabinettsklausur im brandenburgischen Schloss Neu-Hardenberg eingeladen hat. Eines der zentralen Themen der Klausur soll die Wettbewerbsfähigkeit der deutschen Wirtschaft sein. Die Handwerksbranche beschäftigt in Deutschland mehr als 5,5 Millionen Menschen. Das sind knapp 14% aller Erwerbstätigen. Damit zählt die Handwerksbranche zu einer der wichtigsten in Deutschland.
0: Es gibt neue Erkenntnisse zu dem Drohnenvorfall am Flughafen Leipzig-Halle Anfang des Monats. Denn offenbar war das mit Sprengstoff präparierte Flugobjekt nicht das einzige. Wie Recherchen von WDR, NDR und Süddeutscher Zeitung ergeben haben, waren bei dem Anschlagsversuch mehrere Drohnen im Einsatz. Die Behörden hätten inzwischen ein weiteres Fluggerät entdeckt, so heißt es, und möglicherweise auch militärischen Sprengstoff. Mehr dazu von Andreas Braun.
5: Eine dritte, bisher unbekannte Drohne wurde nach Angaben aus Sicherheitskreisen am frühen Abend des 14. August gefunden, und zwar auf einem Feld im Saale-Kreis in Sachsen-Anhalt in der Nähe des Leipziger Flughafens. Nach Informationen aus Sicherheitskreisen rückten an dem Tag Kriminaltechniker des Bundeskriminalamts sowie weitere Polizeikräfte dort an. Am Folgetag sollen die Ermittler nach Recherchen von WDR, NDR und Süddeutscher Zeitung an der Fundstelle eine Substanz entdeckt haben. Dabei könnte es sich nach ersten Einschätzungen um rund 50 Gramm eines hochexplosiven militärischen Sprengstoffs gehandelt haben. Die Täter hatten möglicherweise einen größeren Anschlag im Sinn als bislang bekannt. Eine Sprecherin der Generalbundesanwaltschaft hat sich auf Anfrage nicht dazu geäußert. Unklar ist noch, wie der Anschlag ablaufen sollte und wer dahinter stecken könnte. Sicherheitskreise gehen davon aus, dass russische Geheimdienste in die Planung involviert waren. Die Ermittler verfolgen derzeit mehrere Spuren, die unter anderem auf gefundener DNA beruhen. Russland hatte derartige Vorwürfe in der Vergangenheit zurückgewiesen.
0: Im Iran-Krieg haben die USA militärisch bis jetzt nicht viel erreicht. Der Iran blockiert noch immer weitgehend den Schiffsverkehr durch die Straße von Hormuz. Gerade ist dort nach Angaben von britischen Behörden wieder ein Öltanker angegriffen worden. Die USA setzen jetzt auf weitere Wirtschaftssanktionen, um die Einnahmequellen des Iran zu blockieren. Anne Schneider aus Washington mit dem, was die US-Regierung dazu bekannt gegeben hat.
6: Mit der Kampagne Operation Economic Outcast wollen die USA die wirtschaftlichen und finanziellen Verbindungen des Landes weltweit kappen und Einnahmequellen des Regimes austrocknen. Nach Angaben der US-Regierung kann künftig nahezu jede wirtschaftliche Zusammenarbeit mit dem Iran US-Sanktionen nach sich ziehen. Banken oder andere Finanzinstitute, die Geldwäsche oder Finanzgeschäfte für den Iran ermöglichen, könnten vom US-Dollar-System ausgeschlossen werden. Zudem sollen ab sofort mehr als 60 Unternehmen, Personen und Schiffe weltweit sanktioniert werden. Gleichzeitig erhöht US-Präsident Donald Trump den politischen Druck auf andere Staaten. Laut Bessent telefoniert er mit Staats- und Regierungschefs weltweit und fordert sie auf, ihre Beziehungen zum Iran einzuschränken oder zu beenden. Auch Drittstaaten, die weiterhin iranisches Öl kaufen oder transportieren, müssen mit US-Sanktionen rechnen. Auf Fragen nach chinesischen Banken und Unternehmen sagte Bessent, dass es keine Ausnahmen gebe. China nimmt nach Schätzungen rund 80% der iranischen Ölexporte ab.
0: VW-Konzernchef Blume stellt sich heute seinen Beschäftigten am Stammsitz Wolfsburg. Im Gespräch sind bei Volkswagen ja der Abbau tausender Jobs und die Schließung von 4 Standorten. Der Termin heute ist der Start einer ganzen Reihe von Betriebsversammlungen an VW-Standorten. Helmut Eickhoff.
7: Den Beginn macht heute Vormittag das VW-Stammwerk in Wolfsburg. Konzernvorstandschef Blume wird sich auf der Betriebsversammlung den Fragen der Belegschaft stellen und es dürfte kein allzu freundlicher Empfang werden, denn die Sparpläne sind weitreichend. Zehntausende Jobs stehen auf der Kippe, zudem 4 Werke, Hannover, Neckarsulm, Zwickau und Emden. Für diese Standorte gibt es nach Angaben des Konzernvorstandes für die 2030er Jahre Stand jetzt keine weiteren Aufträge. Eine konkrete Entscheidung zu Werksschließungen sei aber noch nicht getroffen, hieß es. Das alles müssen Blume und seine Vorstandskollegen in den kommenden Tagen auf mehreren Betriebsversammlungen der Belegschaft erklären. Ende der kommenden Woche steht dann ein anderer entscheidender Termin an. Der Aufsichtsrat trifft sich und wird über die Sparpläne beraten. Das Kontrollgremium muss letztlich über die Maßnahmen entscheiden. Mit am Tisch sitzt dann auch das Land Niedersachsen als Anteilseigner. SPD-Ministerpräsident Olaf Lies hatte gestern Abend nochmal das Volkswagen-Werk in Hannover besucht. Er versicherte der Belegschaft, um Standort und Jobs zu kämpfen.
0: Und damit zum Fußball. Im DFB-Pokal haben die Würzburger Kickers die erhoffte Überraschung knapp verpasst. Der Drittligist verlor sein Erstrundenspiel gegen Bundesligist 1. FC Köln mit 1:2. Oliver Tubenauer war dabei.
8: Es lief wie so oft im Pokal. Der Außenseiter aus Würzburg lieferte einen tollen Fight, schnupperte nach der 1:0-Führung sogar an der Sensation, aber der glanzlose Favorit aus Köln nutzte seine wenigen Momente eiskalt und kommt so eine Runde weiter. Entsprechend gedrückt war die Stimmung beim Würzburger Torschützen David Abrangao nach dem Spiel.
9: Ja, ich bin schon traurig über das Spiel. Ich fand, wir haben einen guten Kampf geliefert, aber ja, war jetzt nicht so das Ergebnis, was wir wollten. Wir wollten natürlich gewinnen.
8: Aufatmen dagegen beim 1. FC Köln, vor allem natürlich bei Isak Johannesson, der beide Treffer für die Rheinländer erzielen konnte.
10: Wir hatten sehr viele Tormöglichkeiten in der ersten Halbzeit, aber die Bälle will nicht drin. Aber ja, also immer schwer in die erste Runde im Pokal. Und ja, das war die wichtigste, in die nächste Runde zu kommen.
8: Trotz der Niederlage können die Würzburger mit erhobenem Haupt ins nächste Spiel der dritten Liga gehen, das übrigens schon am Samstag beim Drittliga-Tabellenführer MSV Duisburg stattfindet. Der 1. FC Köln empfängt zum Bundesliga-Auftakt die TSG Hoffenheim.
0: Die weiteren Ergebnisse. Der SC Werl unterlag dem Hamburger SV mit 0:3. Die VSG Altglienicke verlor im Elfmeterschießen gegen den VfL Wolfsburg. Und Bundesliga-Rückkehrer FC Schalke 04 erreichte erst in der Verlängerung mit Mühe ein 5:2 beim Viertligisten Hallescher FC.

Und in der kommenden Viertelstunde blicken wir unter anderem auf die Kabinettsklausur, die heute beginnt, und fragen, gelingt in Neu-Hardenberg der Neustart für die Bundesregierung? Und wir schauen etwas genauer auf die Kürzungen im Kulturhaushalt und fragen, bedeutet das jetzt das Aus für viele Musikfestivals?

0: Es ist 7.15 Uhr.
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0: Die Nachrichten mit Andreas Dirschel.
2: BR-Recherchen weisen auf Missstände in geriatrischer Reha-Klinik hin. Laut Patienten, Angehörigen und ehemaligen Mitarbeitern gibt es erhebliche Mängel in der Versorgung in der Einrichtung im oberbayerischen Bruckmühl. Unter anderem geht es um Probleme bei der Medikamentengabe, Personalmangel sowie weitere Defizite bei Pflege und Verpflegung. Die Betreiber weisen die Vorwürfe zurück. Kabinett kommt nach Sommerpause zu Klausur zusammen. Bei dem Treffen soll der Fokus vor allem auf der Stärkung der Wettbewerbsfähigkeit liegen. Dazu sind auch Gäste aus der Wirtschaft eingeladen, beispielsweise Siemens-Chef Busch und Handwerkspräsident Dittrich. Außerdem soll es bei der Klausur in Brandenburg um die Konsequenzen aus der Hitzewelle dieses Sommers gehen. USA verschärfen Kurs gegenüber dem Iran. Die US-Regierung hat neue Sanktionen gegen rund 60 Unternehmen und Einzelpersonen verhängt. Betroffen sind laut Finanzminister Bessent die Bereiche Finanzen, Öl, Technologie und Schifffahrt. Zudem forderte er andere Staaten auf, ihre Wirtschaftsbeziehungen zum Iran einzustellen. Etwa jeder 12. Fernzug der Bahn fällt aus. 8% der Verbindungen und damit 3 Prozentpunkte mehr als im Vorjahr wurden ganz oder teilweise gestrichen. Das geht aus einer Antwort des Verkehrsministeriums auf eine Anfrage der Grünen im Bundestag hervor. Auch die Pünktlichkeit blieb niedrig. Nur rund 59% der Fernzüge erreichten ihr Ziel rechtzeitig. Würzburg scheidet im DFB-Pokal aus. Die Kickers verloren 1:2 gegen den 1. FC Köln. Schalke 04 erreichte die zweite Pokalrunde gegen den Halleschen FC erst nach Verlängerung mit 5:2. Ebenfalls weiter sind der Hamburger SV nach einem 3:0 beim SC Verl und der Bundesliga-Absteiger Wolfsburg, der sich erst im Elfmeterschießen gegen Altklinike durchsetzte. Das Wetter: vermehrt Schauer oder Gewitter. Zuvor und besonders danach wieder Sonne bei 19 bis 24 Grad.
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0: Die Mühlen der Justiz mahlen langsam, so lautet ein altes Sprichwort. Aber das soll sich ändern, Stefan Götz aus unserem Bayern-Team.
3: Bei uns im Freistaat ist man ja schon seit Jahren

0: Provinzübergreifende Verfahren. Deshalb soll ab Anfang 2027 die Bundesjustizcloud kommen. Sozusagen die gesamtdeutsche Lösung für die digitale Justiz.
1: Was speziell in Bayern darüber hinaus geplant ist, das erfahren Sie in einer halben Stunde hier im Programm. Im Kreis Würzburg findet heute wieder eine Bundeswehrübung statt, allerdings in einem überschaubaren Ausmaß. 20 Soldaten sind im Raum Estenfeld mit 4 Fahrzeugen unterwegs. Dem Vernehmen nach sind Erdarbeiten und der Einsatz von Tarnmaterial vorgesehen. Das Landratsamt hat die Bevölkerung aufgerufen, sich fernzuhalten und insbesondere Fundmunition zu melden, aber tunlichst liegen zu lassen. Die Bayerische Industrie- und Handelskammer fordert mehr Anstrengungen, um Beschäftigte während sommerlicher Hitzewellen vor gesundheitlichen Folgen zu schützen. Hauptgeschäftsführer Manfred Gössel hat dem BR gestern Abend gesagt, dabei könnte man auch über eine Art Siesta nachdenken.
2: Man kann sich mal über das Thema Arbeitszeiten Gedanken machen, wie in mediterranen Ländern früher anfangen, mittags vielleicht die längere Pause, auch das müssen wir lernen und vor allem die Mitarbeitenden draußen. Die liegen uns ganz besonders am Herzen. Die müssen geschützt werden mit Kleidung. Man muss ihnen, glaube ich, auch sagen, wo es besonders gefährlich wird. Wir können mehr mit Verschattung arbeiten. Wir haben keine Zeit mehr, 10 oder 20 Jahre abzuwarten, bis die Klimaschutzpolitik richtig wirkt, sondern wir müssen jetzt sofort handeln. Und das ist Klimaanpassung.
1: IHK-Hauptgeschäftsführer Gössel. Tödlicher Unfall gestern Abend in Schwaben. In Hausheim im Kreis Dillingen an der Donau ist eine 31-Jährige mit ihrem Auto von der Straße abgekommen und gegen einen Baum geprallt. Die Fahrerin starb noch an der Unfallstelle. Ihre 6-jährige Tochter wurde schwer verletzt per Hubschrauber ins Uniklinikum Augsburg gebracht. 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
4: Eine Autostunde von Berlin entfernt liegt Schloss Neuhardenberg, benannt nach einem preußischen Staatskanzler. Der Kanzler der Gegenwart, Friedrich Merz, kommt dort heute mit seiner Bundesregierung zusammen und die hält ab heute Vormittag dort ihre Klausur ab. Es geht da um viel, denn die Umfragewerte sind kurz vor den anstehenden Landtagswahlen miserabel. Dagmar Pepping mit einem Ausblick.
5: Der erste Auftritt von Friedrich Merz nach seinem Urlaub verlief für den Kanzler nicht nur angenehm. Buhrufe und Pfiffe, als der Regierungschef am Samstag das Waldbrandgebiet im nordrhein-westfälischen Hürtgenwald besuchte, um den Einsatzkräften zu danken.
6: Ich lasse mich von denen, die rumschreien, nicht beeindrucken. Ich spreche mit denen, die nicht schreien, sondern ich spreche mit denen, die arbeiten. Ich spreche mit denen, die helfen. Ich spreche mit denen, die im Sinne unseres Gemeinwesens tätig sind.
5: Die Kabinettsklausur im brandenburgischen Schloss Neuhardenberg soll möglichst ohne solche Störaktionen stattfinden. 2 Tage schöne Bilder vor eleganter Kulisse sind das Ziel. Und ein Signal des Aufbruchs nach turbulenten Monaten für den Kanzler und CDU-Vorsitzenden. Der Rücktritt von Unionsfraktionschef Jens Spahn, eine chaotisch wirkende Kabinettsumbildung, miserable Umfragewerte für die Koalition und für Friedrich Merz persönlich. Es gibt Luft nach oben, sagt Nina Waken, die neue Kanzleramtsministerin, die für Merz die Regierungsarbeit koordinieren soll.
7: Man muss die Menschen mitnehmen, man muss gut kommunizieren, man muss ihnen auch erklären, was passiert. Vertrauen ist auch wichtig und es muss jetzt gehandelt werden.
5: Vor allem beim Thema Wirtschaft. Wachstum, Wettbewerbsfähigkeit, Innovation. Darum soll es auf der Klausur gehen, mit einigen neuen Ministern und mit Gästen.
7: Wir haben vom Siemens-Chef bis zu einer jungen Start-up-Unternehmerin, den Handwerkspräsidenten, einige da, mit denen wir über die Situation der deutschen Wirtschaft, über die Rahmenbedingungen, über Erwartungen an die Bundesregierung sprechen wollen.
5: Wie unzufrieden Wirtschaftsvertreter mit der Regierung unter Führung von Friedrich Merz sind, zeigt ein Brandbrief aus der vergangenen Woche. Pünktlich vor der Kabinettsklausur ans Kanzleramt geschickt. Titel: Versprechen einlösen, jetzt handeln. Die Antwort des angeschlagenen Kanzlers: Ich habe verstanden. In einem Zeitungsinterview verweist Merz auf die Reformbeschlüsse, die vor der Sommerpause gefasst wurden. Die müssten so schnell wie möglich umgesetzt werden, um die Wirtschaft zu entlasten. Auf diese Aufgabe werde er das Team einschwören, so Merz. Der klang wie ein Mannschaftskapitän im Abstiegskampf. Zitat: Volle Konzentration darauf, die Augen auf den Ball. Der liegt auf dem Elfmeterpunkt, sagt Tanja Gönner, die Hauptgeschäftsführerin des BDI.
3: Das wäre jetzt endlich gut, wenn man A antritt zum Elfmeter und B ihn dann auch versenkt. Das Thema ist, er liegt schon länger auf dem Elfmeter und es wäre jetzt gut, wenn man nicht darüber diskutiert, wer ihn schießt, sondern dass die Mannschaft

0: Ein Kapitän hat, hinter dem man steht.
1: Aber auch der Vizekapitän der Regierungsmannschaft steht unter Druck. Lars Klingbeil, der Finanzminister und Vizekanzler von der SPD. Genau wie seine Co-Parteichefin, Arbeitsministerin Bärbel Baas. Angesichts der ebenfalls miserablen Zustimmungswerte für die SPD stehen beide Vorsitzende intern in der Kritik. Gehen die drei Landtagswahlen im September schief, könnten die Tage von Klingbeil und Baas an der SPD-Spitze gezählt sein. Und bei der CDU von Friedrich Merz würde nach schlechten Wahlergebnissen das Grummeln noch lauter. Die Kabinettsklausur auf Schloss Neuhardenberg sollte also mehr als nur schöne Bilder liefern, wenn Merz, Klingbeil und Co. wieder in die Offensive kommen wollen.
2: Und zum Auftakt der Kabinettsklausur will Friedrich Merz sich am Vormittag öffentlich äußern. Was er sagt, das hören Sie natürlich hier bei uns auf BR24.
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2: Festivals sind für Newcomer eine wichtige Bühne. Sie können vor größerem Publikum auftreten, neue Hörerinnen und Hörer erreichen und entdeckt werden. Umso problematischer ist es, wenn Festivals wegfallen. Im Haushaltsentwurf der Bundesregierung für 2027 sind Einsparungen bei der Kultur vorgesehen, vor allem auch im Bereich der Popmusik. Und das bedroht bundesweit Festivals in ihrer Existenz. Annika Schleithoff berichtet.
4: Seit Wochen wird über den Regierungsentwurf für den Bundeshaushalt 2027 diskutiert. Denn während an manchen Stellen die Ausgaben steigen sollen, zum Beispiel für Verteidigung, soll an vielen anderen gespart werden. Im sozialen Bereich, zum Beispiel beim Eltern- und beim Wohngeld und bei der Kultur.
5: Das ist, glaube ich, kein gutes Zeichen, weil wir natürlich eine Kulturnation sind. Und ich finde, wir müssen auch dieses Signal senden, dass uns Kunst und Kultur was wert sind und dass wir es unterstützen.
4: Sagt Katja Lucker, Geschäftsführerin der Initiative Musik. Laut Entwurf könnte das Reeperbahn-Festival, eine der wichtigsten Plattformen für NewcomerInnen und die Musikbranche in Deutschland, weniger Geld bekommen. 3 Millionen statt bisher etwa 6 Millionen. Der Initiative Musik, eine der wichtigsten Fördereinrichtungen von Popkultur und Jazz in Deutschland, könnten etwa 800.000 Euro Förderung gekürzt werden. Allerdings werden im Entwurf nicht alle Gelder aufgeführt, die in die Initiative Musik gehen. Oft ist deshalb die Rede davon, dass die Initiative Musik etwa 4 Millionen Euro weniger bekommen soll. Auch für den Festivalförderfonds der Initiative Musik könnte es weniger Geld geben, sagt Katja Lucker.
5: Der Festivalförderfonds leistet so wichtige Arbeit und unterstützt gerade die kleinen und mittleren Festivals, die der Nährboden sind für Bands, die da das erste Mal vielleicht vor größerem Publikum spielen, die dann vielleicht von anderen gesehen werden, die da ihre Karrieren aufbauen können.
4: AkteurInnen der Musik- und Kulturbranche kritisieren die Sparpläne und weisen darauf hin, wie wichtig kulturelle Teilhabe und Vielfalt sind. Dass generell gespart werden muss, ist zwar für viele schmerzhaft, aber doch nachvollziehbar. Was manche eher stört, nicht überall in der Kultur wird gleichermaßen gekürzt. Denn während es an einigen Stellen weniger Geld geben soll, könnten die Bayreuther Festspiele über 1 Million Euro mehr bekommen. Der Grund? Die Personalkosten seien tarifbedingt gestiegen, sagt eine Sprecherin des Staatsministers für Kultur und Medien. Mit höheren Ausgaben haben aber auch Festivals zu kämpfen. Hochkultur versus Popkultur. Das sei eine emotionale Debatte, sagt Ella Rover, Geschäftsführerin von ProMusik, einer Interessenvertretung für freischaffende MusikerInnen.
6: Ich glaube, das Ganze ist auch eine emotionale Debatte, die eine Relevanz hat, weil es nämlich genau darum geht, um gesehen werden und vor allem die Wertschätzung auch als Wirtschaftsfaktor in der Musikindustrie.
4: Noch ist der Haushalt nicht verabschiedet. Im Herbst soll er vom Bundestag beschlossen werden. Davor werden die Abgeordneten ihn debattieren und in der Regel wird der Haushaltsentwurf überarbeitet. In diesem parlamentarischen Verfahren könnten Förderungen also noch aufgestockt werden. Falls der Festivalförderfonds tatsächlich weniger Geld bekommen sollte, hätte das auch langfristig Folgen, sagt Ella Rover.
6: Da, wo Strukturen wegbrechen, da, wo es keine Festivals mehr gibt, keine Clubs mehr gibt, in denen zum Beispiel NewcomerInnen auftreten können, da gibt es diesen Nachwuchs irgendwann nicht mehr. Und das ist ganz konkret eine Gefahr für die Vielfalt der Musiklandschaft in Deutschland.
2: Und ob die Kürzungen bei der Kultur wirklich so drastisch ausfallen, darüber berät der Bundestag nun in seinen Haushaltsberatungen. Am 27. November soll der Etat verabschiedet werden.
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2: A93 Weiden Richtung Holledau zwischen Regenstauf und Regensburg Nord. Bergungsarbeiten. Der Verkehr wird über die Standspur geleitet. Aktuell 6 Kilometer Stau ab Teublitz. Und das Wetter in Bayern, schauerartiger Regen heute, lokal auch Gewitter. Die Höchstwerte 19 bis 24 Grad. Die Aussichten morgen im südlichen Alpenvorland, auch anfangs noch leichter Regen, im Lauf des Tages dann aber mehr Sonne. Am Freitag insgesamt unbeständig, aber zuvor noch der Donnerstag, da wird es regional sehr heiß mit überwiegend Sonne als Wolken. Die Höchstwerte morgen 23 bis 28, am Donnerstag bis 32 Grad und am Freitag wieder bis 29 Grad.

0: Es ist 7.30 Uhr.
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0: Am Dienstag, den 25. August. Guten Morgen. Am Mikrofon ist Julia Walter und das sind einige unserer Themen in den nächsten Minuten. Im Frühjahr ist im oberbayerischen Lenggries eine Reha-Klinik aufgrund von Mängeln geschlossen worden. Gegen denselben Betreiber werden jetzt wieder schwere Vorwürfe erhoben. Der BR hat massive Missstände in einer geriatrischen Reha-Klinik in Bruckmühl im Landkreis Rosenheim aufgedeckt. Das Kabinett trifft sich nach der Sommerpause heute und morgen. Morgen zur Klausur in Brandenburg. Wir schauen drauf, um welche Themen es dabei gehen wird. Und Anfang des Monats hat eine mit Sprengstoff bestückte Drohne am Flughafen Leipzig-Halle für große Aufregung gesorgt. Nur, es war gar nicht nur eine Drohne. Das ist jetzt bekannt geworden. Die Einzelheiten gibt's gleich. Wer in einer geriatrischen Reha-Klinik untergebracht wird, ist meistens besonders hilfsbedürftig. Ziel einer solchen Reha ist es, die Selbstständigkeit der Patienten zu fördern und den Pflegebedarf zu reduzieren. Oft kommen ältere Menschen, die an mehreren Erkrankungen leiden, in solche Einrichtungen. Jetzt haben Recherchen des Bayerischen Rundfunks schwere Vorwürfe gegen die Betreiber einer geriatrischen Reha-Klinik in Bruckmühl im Landkreis Rosenheim ans Licht gebracht. Die Versorgung soll demnach zwischen 2024 und Juli 2026 fragwürdig gewesen sein. Pikant, ein anderes Haus der Betreiber in Lenggries ist im Frühjahr wegen ähnlicher Mängel geschlossen worden. Dort ermittelt die Staatsanwaltschaft. Claudia Gürkow berichtet.
2: Manche der meist hochbetagten Patienten sollen in der Reha-Klinik Bruckmühl nicht die verordneten Medikamente bekommen haben. In mehreren Fällen verschwanden offenbar mitgebrachte Medikamentenvorräte. Wunden oder künstliche Ausgänge sollen teils nicht oder erst spät versorgt worden sein. Außerdem berichten Gesprächspartner, habe es nur wenige Anwendungen gegeben. Es sei zu wenig Personal vor Ort gewesen. Auf Klingeln habe es teils sehr spät reagiert. Das zuständige Landratsamt Rosenheim schreibt dem BR, nach einer unangekündigten Routinekontrolle im Frühjahr seien keine Maßnahmen erforderlich gewesen. Ganz ähnliche Missstände hatten Behörden in der anderen geriatrischen Reha-Klinik der Betreiber in Lenggries vorgefunden. Dort prüft die Staatsanwaltschaft München II inzwischen eine mittlere zweistellige Zahl an Todesfällen. Dieses Haus wurde im Frühjahr 2026 nach schweren Mängeln in der Patientenversorgung bereits zum zweiten Mal geschlossen. Die Betreiber weisen Vorwürfe zurück, insbesondere zum Umgang mit Medikamenten und zu überlangen Reaktionszeiten auf Patientenrufe. Einen patientengefährdenden Betrieb gab es demnach nicht, weder in Lenggries noch in Bruckmühl.
0: Offensichtliche Missstände in einer Reha-Klinik im Landkreis Rosenheim. Einen ausführlichen Bericht sehen Sie in Report München heute um 21.45 Uhr im Ersten und in der ARD-Mediathek. Die Bundesregierung ist spätestens heute so richtig offiziell aus der Sommerpause zurück. Denn das Kabinett trifft sich in Brandenburg zur Klausur. Neben der schwächelnden Wirtschaft wird es auch um die Themen gehen, die viele Menschen in den vergangenen Wochen beschäftigt haben. Nämlich die Hitzewellen, Dürre und Waldbrände. Mehrere Umweltverbände haben deshalb konkrete Beschlüsse für mehr Klima- und Hitzeschutz gefordert. Greenpeace spricht zum Beispiel von Milliardenschäden durch Hitze und Dürre in Deutschland. Und der BUND fordert, dass die Regierung jetzt alles tun muss, um die Klimakrise zurückzudrängen. Georg Schwarte berichtet.
3: Gleich mehrere Umweltverbände und eine Botschaft an die Bundesregierung. Ein Weiter-so können wir uns beim Klimaschutz schlicht nicht mehr leisten. Vor der Kabinettsklausur ab heute auf Schloss Neuhardenberg verweist beispielsweise Greenpeace auf volkswirtschaftliche Schäden von 36,5 Milliarden Euro durch Hitze und Trockenheit allein in diesem Sommer. Germanwatch wiederum fordert den Kanzler auf, seinen Führungsanspruch jetzt beim Klimaschutz in konkrete Beschlüsse umzusetzen. Nach Monaten von Hitze und Dürre sei das Handeln der Bundesregierung überfällig, sagt der BUND. Er verlangt ein umfassendes Vorsorgepaket aus mehr Klima, Hitze und Naturschutz. Gemeinsam stellen sich die Umweltverbände hinter die Forderung von SPD, Grünen und Linkspartei, den Klima- und Hitzeschutz als Gemeinschaftsaufgabe von Bund, Ländern und Kommunen im Grundgesetz zu verankern. Die Maßnahme, so der WWF, würde eine neue Handlungsbasis dafür schaffen, sich nachhaltig den Auswirkungen der Klimakrise vor Ort zu stellen. Die Union lehnt eine solche Grundgesetzänderung bisher als zu kompliziert und folgenlos ab. Zudem ist dafür eine Zweidrittelmehrheit im Bundestag notwendig, sodass die Bundesregierung auf Stimmen von Grünen und Linkspartei angewiesen wäre.
0: Anfang des Monats hat es ja einen Anschlagsversuch auf den Flughafen Leipzig-Halle gegeben. Auf dem Gelände wurde eine mit Sprengstoff beladene Drohne gefunden, die offenbar aus Glück nicht explodiert ist. Jetzt ist bekannt geworden, offenbar ist dabei nicht nur diese eine Drohne, sondern es sind mehrere zum Einsatz gekommen. Nach Informationen von WDR, NDR und Süddeutscher Zeitung haben Behörden inzwischen ein weiteres Fluggerät entdeckt und möglicherweise militärischen Sprengstoff. Einzelheiten von Andreas Braun.
4: Eine dritte, bisher unbekannte Drohne wurde nach Angaben aus Sicherheitskreisen am frühen Abend des 14. August gefunden, und zwar auf einem Feld im Saale-Kreis in Sachsen-Anhalt in der Nähe des Leipziger Flughafens. Nach Informationen aus Sicherheitskreisen rückten an dem Tag Kriminaltechniker des Bundeskriminalamts sowie weitere Polizeikräfte dort an. Am Folgetag sollen die Ermittler nach Recherchen von WDR, NDR und Süddeutscher Zeitung an der Fundstelle eine Substanz entdeckt haben. Dabei könnte es sich nach ersten Einschätzungen um rund 50 Gramm eines hochexplosiven militärischen Sprengstoffs gehandelt haben. Die Täter hatten möglicherweise einen größeren Anschlag im Sinn als bislang bekannt. Eine Sprecherin der Generalbundesanwaltschaft hat sich auf Anfrage nicht dazu geäußert. Unklar ist noch, wie der Anschlag ablaufen sollte und wer dahinter stecken könnte. Sicherheitskreise gehen davon aus, dass russische Geheimdienste in die Planung involviert waren. Die Ermittler verfolgen derzeit mehrere Spuren, die unter anderem auf gefundener DNA beruhen. Russland hatte derartige Vorwürfe in der Vergangenheit zurückgewiesen.
0: Die USA wollen den Iran wirtschaftlich isolieren und das Land so von allen Einnahmequellen abschneiden. Die US-Regierung will durchsetzen, dass alle anderen Staaten das auch so machen. Deshalb hat sie angekündigt, wer Handel mit dem Land treibt, muss mit Sanktionen rechnen. Der Iran hat sich davon bisher unbeeindruckt gezeigt. Aus Washington berichtet Anne Schneider.
5: Mit der Kampagne Operation Economic Outcast wollen die USA die wirtschaftlichen und finanziellen Verbindungen des Landes weltweit kappen und Einnahmequellen des Regimes austrocknen. Nach Angaben der US-Regierung kann künftig nahezu jede wirtschaftliche Zusammenarbeit mit dem Iran US-Sanktionen nach sich ziehen. Banken oder andere Finanzinstitute, die Geldwäsche oder Finanzgeschäfte für den Iran ermöglichen, könnten vom US-Dollar-System ausgeschlossen werden. Zudem sollen ab sofort mehr als 60 Unternehmen, Personen und Schiffe weltweit sanktioniert werden. Gleichzeitig erhöht US-Präsident Donald Trump den politischen Druck auf andere Staaten. Laut Bessent telefoniert er mit Staats- und Regierungschefs weltweit und fordert sie auf, ihre Beziehungen zum Iran einzuschränken oder zu beenden. Auch Drittstaaten, die weiterhin iranisches Öl kaufen oder transportieren, müssen mit US-Sanktionen rechnen. Auf Fragen nach chinesischen Banken und Unternehmen sagte Bessent, dass es keine Ausnahmen gebe. China nimmt nach Schätzungen rund 80% der iranischen Ölexporte ab.
0: Um die Ausweitung der Iran-Sanktionen durch die USA geht es auch im BR24-Hintergrund um etwa 10 vor 8. US-Präsident Trump behauptet ja immer wieder, die Briefwahl sei fälschungsanfällig. Belege dafür ist er bislang schuldig geblieben. Jetzt hat der oberste Gerichtshof in den USA den Weg für eine entsprechende Anordnung freigemacht, die Trump Anfang des Jahres erlassen hatte, nämlich Briefwahl nur noch in Ausnahmefällen. Warum der Gerichtshof so geurteilt hat, erklärt Carsten Kühntop aus Washington.
6: Die Entscheidung ist mit den Stimmen der 6 konservativen Richter gefallen gegen die Stimmen der 3 liberalen Richter. Das Gericht hat festgestellt, bisher ist den klagenden Bundesstaaten kein Schaden entstanden, deshalb haben sie zu früh geklagt. Schließlich habe die Post ja noch nicht einmal festgelegt, wie im Einzelnen sie Trumps Anordnung umsetzen wird. Wichtig ist, in der Sache hat das Gericht nicht entschieden, sondern praktisch nur prozedural, nur aufgrund einer Formalie. Mittlerweile hat nun aber die Post ihre neuen Regeln veröffentlicht und deshalb gilt es als ausgemachte Sache, dass die klagenden Bundesstaaten umgehend ein weiteres Mal klagen werden. Wichtig ist auch dies, es liegt nach wie vor eine weitere Entscheidung eines Bezirksgerichts gegen Trumps Anordnung vor. Um sie ging es gestern vor dem obersten Gerichtshof nicht. Und diese Entscheidung dieses Bezirksgerichts blockiert es landesweit, dass bestimmte Teile von Trumps Anordnung umgesetzt werden.
0: Zum Fußball. Im DFB-Pokal haben die Würzburger Kickers die erhoffte Überraschung knapp verpasst. Der Drittligist verlor sein Erstrundenspiel gegen Bundesligist 1. FC Köln 1:2. Für uns war Oliver Tubenauer dabei.
7: Es lief wie so oft im Pokal. Der Außenseiter aus Würzburg lieferte einen tollen Fight, schnupperte nach der 1:0-Führung sogar an der Sensation, aber der glanzlose Favorit aus Köln nutzte seine wenigen Momente eiskalt und kommt so eine Runde weiter. Entsprechend gedrückt war die Stimmung beim Würzburger Torschützen David Abrangao nach dem Spiel.
8: Ja, ich bin schon traurig über das Spiel. Ich fand, wir haben einen guten Kampf geliefert, aber ja, war jetzt nicht so das Ergebnis, was wir wollten. Wir wollten natürlich gewinnen.
7: Aufatmen dagegen beim 1. FC Köln, vor allem natürlich bei Isak Johannesson, der beide Treffer für die Rheinländer erzielen konnte.
9: Wir hatten sehr viele Tormöglichkeiten in der ersten Halbzeit, aber die Bälle will nicht drin. Aber ja, also immer schwer in die erste Runde im Pokal. Und ja, das war die wichtigste, in die nächste Runde zu kommen.
7: Trotz der Niederlage können die Würzburger mit erhobenem Haupt ins nächste Spiel der dritten Liga gehen, das übrigens schon am Samstag beim Drittliga-Tabellenführer MSV Duisburg stattfindet. Der 1. FC Köln empfängt zum Bundesliga-Auftakt die TSG Hoffenheim.
0: Die weiteren Ergebnisse: der SC Verl unterlag dem Hamburger SV mit 0:3. Die VSG Altklinike verlor im Elfmeterschießen gegen den VfL Wolfsburg. Und Bundesliga-Rückkehrer FC Schalke erreichte erst in der Verlängerung mit Mühe ein 5:2 beim Viertligisten Hallescher FC.
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0: Die Stimmung im Keller, der Konzern in der Krise. So sieht es gerade bei Volkswagen aus. Tobias Brunner aus unserer Wirtschaftsredaktion. Da wird sich der Vorstand heute wahrscheinlich einiges anhören müssen.
10: Ja, davon kann man ausgehen. Bei VW beginnt heute eine Serie von Betriebsversammlungen, bei denen der Vorstand vor die Belegschaft tritt. 9 Stück an 9 Standorten stehen für die kommenden Tage im Kalender. Viele Mitarbeiter und deren Familien seien angesichts der Sparpläne verunsichert und verängstigt, hieß es vor wenigen Tagen in einer internen VW-Umfrage durch den Betriebsrat. Von einer desaströsen Kommunikation nach außen durch den Vorstand war da die Rede. Damit ist wahrscheinlich der Ton gesetzt. Helmut Eickhoff berichtet.
11: Den Beginn macht heute Vormittag das VW-Stammwerk in Wolfsburg. Konzernvorstandschef Blume wird sich auf der Betriebsversammlung den Fragen der Belegschaft stellen. Und es dürfte kein allzu freundlicher Empfang werden, denn die Sparpläne sind weitreichend. Zehntausende Jobs stehen auf der Kippe, zudem 4 Werke: Hannover, Neckarsulm, Zwickau und Emden. Für diese Standorte gibt es nach Angaben des Konzernvorstandes für die 2030er Jahre Stand jetzt keine weiteren Aufträge. Eine konkrete Entscheidung zu Werksschließungen sei aber noch nicht getroffen, hieß es. Das alles müssen Blume und seine Vorstandskollegen in den kommenden Tagen auf mehreren Betriebsversammlungen der Belegschaft erklären. Ende der kommenden Woche steht dann ein anderer entscheidender Termin an. Der Aufsichtsrat trifft sich und wird über die Sparpläne beraten. Das Kontrollgremium muss letztlich über die Maßnahmen entscheiden. Mit am Tisch sitzt dann auch das Land Niedersachsen als Anteilseigner. SPD-Ministerpräsident Olaf Lies hatte gestern Abend nochmal das Volkswagenwerk in Hannover besucht. Er versicherte der Belegschaft, um Standort und Jobs zu kämpfen.
10: Vor kurzem hat es eine Käserei in Bayreuth erwischt. Die Firma wollte 20 Tonnen Emmentaler nach Frankreich liefern, doch unterwegs ist die Ladung spurlos verschwunden. Für den Transport hatte die Käserei eine vermeintliche Spedition im Internet beauftragt, offensichtlich ein Fake. Solche Betrüger werden ein immer größeres Problem für die Logistikbranche, wie Gabriel Wirth berichtet.
12: Früher mussten sich Transportunternehmen vor allem vor Planenschlitzern in Acht nehmen, die auf unbewachten Parkplätzen die Planen von Lkw aufschnitten und, wenn es sich lohnte, die Ladung klauten. Nun gibt es seit einiger Zeit noch eine weitere Masche, die im Internet lauert. Fake-Firmen auf Frachtbörsen, die versuchen, sich Aufträge zu erschleichen, oder Frachtbriefe werden gefälscht, um sich dann die Ladung unter den Nagel zu reißen. Laut einer Umfrage des Bundesverbands Güterkraftverkehr, Logistik und Entsorgung ist dies mittlerweile ein großes Problem, wie Vorstandssprecher Dirk Engelhardt erklärt.
13: Entscheidend ist, dass fast alle unsere Mitgliedsunternehmerinnen und Unternehmer davon schon betroffen waren, über 80%. Und was eigentlich die Kernaussage ist, fast 100% der Phantomfrachtführer kamen über sogenannte Internet-Frachtenbörsen. Das passiert fast nie, wenn Unternehmer untereinander interagieren oder dort Ladungen tauschen.
12: Doch nicht nur die Anzahl der Fälle ist gestiegen, sondern auch die Schadenssumme. Nach Angaben des Gesamtverbands der deutschen Versicherungswirtschaft entsteht durch diese Phantomfrachtführer pro Fall mittlerweile ein Schaden von fast 180.000 Euro. Das sind rund 50.000 Euro mehr pro Fall als im Vorjahr.
10: Mit der Karte bezahlen ist in Deutschland so beliebt wie noch nie. Im ersten Halbjahr nutzten Verbraucherinnen und Verbraucher die Girocard rund 4,2 Milliarden Mal. Damit wurde laut Euro-Kartensysteme der bisherige Höchstwert aus dem Vorjahreszeitraum um 4% übertroffen. Den Angaben zufolge kommt die Girocard auch immer mehr bei kleineren Beträgen zum Einsatz, zum Beispiel in der Bäckerei.
0: Und damit ist es jetzt 7:45.
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0: Die Nachrichten mit Andreas Dierschall.
14: In der Reha-Klinik Bruckmühl soll es erhebliche Missstände geben. Nach BR-Recherchen werfen Patienten, Angehörige und ehemalige Mitarbeiter der geriatrischen Klinik große Mängel vor. Es sollen Probleme bei der Medikamentengabe aufgefallen sein, Personalmangel und weitere Defizite in Pflege und Versorgung. Die Betreiber weisen die Vorwürfe zurück und betonen, dass keine Patientengefährdung vorgelegen habe. Zudem habe man Abläufe verbessert. Bundesregierung berät über Reformen und Klimaschutz. Nach der Sommerpause kommt das Kabinett zu einer zweitägigen Klausurtagung in Brandenburg zusammen. Im Mittelpunkt stehen die Stärkung der Wettbewerbsfähigkeit, geplante Sozialreformen sowie der Umgang mit den Folgen der Hitzewelle. Zu den Beratungen werden auch Vertreter aus der Wirtschaft erwartet. Supreme Court lässt Trumps Briefwahlpläne vorerst zu. Damit kann die Regierung die neuen Regeln, die die Briefwahl erschweren, zunächst weiterverfolgen. Kritiker befürchten eine Benachteiligung demokratischer Wähler, da diese häufiger per Brief abstimmen. Eine endgültige Entscheidung steht noch aus. Schulstress belastet viele Jugendliche. Einer Studie der Krankenkasse Barmer zufolge fühlt sich etwa jeder dritte Jugendliche in Deutschland stark unter Druck. Besonders betroffen sind Mädchen. Barmer-Chef Straub forderte, die psychische Gesundheit junger Menschen stärker in den Fokus zu rücken. Würzburger Kickers verpassen Überraschung im DFB-Pokal. Der Fußball-Drittligist ist in der ersten Runde am 1. FC Köln gescheitert. Die Unterfranken unterlagen zu Hause mit 1:2, obwohl sie zur Halbzeit noch geführt hatten. Weiter sind dagegen Schalke 04, der Hamburger SV und der VfL Wolfsburg. Das Wetter, zunächst Regen, lokal Gewitter, maximal 19 bis 24 Grad.
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0: Kein Telefon, kein Internet und sogar kein Fax. Anfang Juli ereignete sich so etwas wie der Super-GAU in der bayerischen Justiz. Staatsanwaltschaften, Richter und Gerichte waren mindestens einen halben Tag lang nicht zu erreichen. Beschwerden über die Digitalisierung der Justiz in Bayern gibt es immer wieder. Peter Queton berichtet.
15: Eigentlich ist die bayerische Justiz schon seit Jahren dabei, digital zu werden. Mit allen Kinderkrankheiten, die so eine Systemänderung mit sich bringt. Statt mit Rollwagen voller Aktenordner in den Gerichtssaal zu kommen, reicht ein Laptop. Soweit die Theorie. Thomas Kuhn von der Rechtsanwaltskammer München fasst seine Erfahrungen so zusammen.
16: Inzwischen sind die Gerichte digitalisiert, sind die Staatsanwaltschaften digitalisiert. Der Teufel liegt wie immer im Detail und sei es die eine Behörde, die gerade technische Schwierigkeiten hat, sei es der Mitarbeiter, die Mitarbeiterin, die es schlicht nicht kann, haken tut es an allen Ecken und Enden.
15: Ein Faxgerät und einen Drucker hat Kuh nach wie vor. Darauf möchte er auch nicht verzichten und das aus gutem Grund.
16: Also es gibt Behörden, da läuft eine sogenannte BEA-Nachricht, also eine digitale Anwaltsnachricht im Keller ein und die werden nach wie vor ausgedruckt und dann im Haus verteilt. Da ist es bei Zeiten schneller, man faxt die Geschäftsstelle direkt an. Die Finanzverwaltung hat etwas andere Zugänge. Da ist es über unser Anwaltsportal nicht möglich zu kommunizieren. Da ist tatsächlich das Fax das Schnellste.
15: Dazu kommt, Staatsanwälte, Richter und Anwälte sind nicht die einzigen Verfahrensbeteiligten. Da greift man doch gerne auf altbewährte Methoden zurück, berichtet der SPD-Rechtsexperte, ehemalige Staatsanwalt und Richter Horst Arnold.
17: Wir haben ja bei uns Steuerstrafverfahren. Da ist der Zoll bzw. da ist die Bustra, die Buß- und Strafgeldstelle im Steuerbereich notwendigerweise mit der Staatsanwaltschaft verbunden. Die haben sich darauf geeinigt, jetzt nochmal in der Verlängerung, dass die Akten diesbezüglich analog weitergeführt werden. Das heißt also, die Papierakte ist nach wie vor gegeben.
15: Besonders problematisch wird es dann, wenn es um große länderübergreifende Verfahren geht. Hier gelten unterschiedliche Polizeigesetze, unterschiedliche Anforderungen an den Datenschutz. Dennoch, An einer gesamtdeutschen Lösung wird bereits gearbeitet, berichtet Bayerns Justizminister Georg Eisenreich, CSU.
18: Vom Bund und Ländern ist geplant, dass es eine Bundesjustizcloud gibt. Darauf hat sich der Bund und die Länder verständigt. Und die Federführung dafür hat Baden-Württemberg. Aber Bayern arbeitet hier bei diesem ganz, ganz wichtigen Projekt intensiv mit.
15: Die aktuelle Situation fasst Thomas Kuhn von der Rechtsanwaltskammer München so zusammen.
19: Wir sind auf dem Weg und es wird schön werden, es wird noch ein bisschen dauern.
15: Übrigens, so eine Panne wie am 2. Juli soll nicht mehr vorkommen. In Nürnberg entsteht ein Hochsicherheitsrechenzentrum für Justiz und Steuern, das Anfang 2027 in Betrieb gehen soll.
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0: US-Finanzminister Scott Bessent hat die als wirtschaftlichen D-Day angekündigten harten Sanktionen gegen den Iran konkretisiert. Mit einer Kampagne wollen die USA die wirtschaftlichen und finanziellen Verbindungen des Landes weltweit kappen und Einnahmequellen des Regimes austrocknen. Laut US-Regierung kann künftig nahezu jede wirtschaftliche Zusammenarbeit mit dem Iran US-Sanktionen nach sich ziehen. Banken oder andere Finanzinstitute, die Geldwäsche oder Finanzgeschäfte für den Iran ermöglichen, könnten vom US-Dollar-System ausgeschlossen werden. Außerdem sollen ab sofort mehr als 60 Unternehmen, Personen und Schiffe weltweit sanktioniert werden. Anne Schneider mit den Einzelheiten.
5: US-Präsident Donald Trump versucht, den Druck auf den Iran drastisch zu verschärfen. Finanzminister Scott Bessent hat am Montag die als wirtschaftlicher D-Day angekündigte neue Sanktionsoffensive gegen Teheran konkretisiert. Unter dem Namen Operation Economic Outcast sollen dem Iran die wichtigsten verbliebenen Geldquellen entzogen werden.
20: Wir wollen dem Regime jede wirtschaftliche Lebensader abschneiden, bis Teheran isoliert ist.
5: Die US-Regierung will das Land damit international weitgehend isolieren und die Führung in Teheran vor eine klare Entscheidung stellen. Vollständige Isolation oder eine Rückkehr an den Verhandlungstisch. Besonders mit Blick auf China haben die Sanktionen eine neue Qualität, sagt der Iran-Experte Karim Satyapur vom Carnegie Endowment, einem überparteilichen Think Tank. China gilt als mit Abstand wichtigster Abnehmer iranischen Öls. Schätzungen zufolge gehen rund 80 bis 90% der iranischen Ölexporte dorthin. Der Kern der neuen US-Strategie sei deshalb, Drittstaaten weltweit vor eine klare Entscheidung zu stellen.
20: Im Kern geht es darum, Länder weltweit zu einer einfachen Entscheidung zu zwingen, nämlich zwischen Geschäften mit Iran und den USA zu wählen.
5: Um den Druck zu erhöhen, setzt Washington nicht nur auf Sanktionen, sondern auch auf direkte politische Einflussnahme.
20: Der Präsident telefoniert mit Staatschefs weltweit und drängt sie, ihre Beziehungen zum Iran zu beenden.
5: Wer nicht mitzieht, könnte selbst ins Visier der US-Regierung geraten. Das betrifft auch Unternehmen, Banken und andere Finanzinstitute. Bessent machte deutlich, dass die USA künftig stärker gegen alle Akteure vorgehen wollen, die dem Iran helfen, Sanktionen zu umgehen.
20: Wer dem Iran Finanzgeschäfte ermöglicht, fliegt aus dem US-Dollar-System. Ab jetzt läuft die Zeit.
5: Gleichzeitig kündigte das US-Finanzministerium Sanktionen gegen mehr als 60 Unternehmen, Personen und Schiffe weltweit an. Doch die Strategie birgt auch Risiken. Karim Satyapur warnt davor, dass Teheran auf den verschärften wirtschaftlichen Druck mit militärischer Eskalation reagieren könnte.
21: The question is, how are those
20: Die Frage ist, wie reagiert der Iran auf diesen wirtschaftlichen D-Day? Bleibt Teheran ruhig oder schlägt es gegen seine Nachbarn zurück? Die Sorge ist Letzteres.
5: Die entscheidende Frage bleibt deshalb, ob der wirtschaftliche Druck das Regime tatsächlich zu Zugeständnissen zwingt oder die Spannungen im Nahen Osten weiter verschärft. Fest steht, mit der neuen Sanktionsoffensive will Washington nicht mehr nur den Druck auf den Iran selbst erhöhen, sondern auch auf dessen wichtigste Handelspartner und Finanznetzwerke.
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0: David gegen Goliath, klein gegen groß und natürlich der Pokal hat seine eigenen Gesetze. Das sind die Sätze, die man vor der ersten Runde des DFB-Pokals oft hört, wenn man hofft, dass tatsächlich ein großer Verein scheitert. In diesem Jahr gab es aber wenig Überraschungen. Viktor List aus dem Sport.
2: Ja, kein einziger Bundesligist hat sich am Ende blamiert, auch der erste FC Köln gestern Abend nicht. Den hatten die Würzburger Kickers aber am Rande einer Niederlage, hatten sogar mit 1:0 geführt. Aber dann hat doch der Bundesligist die Partie gedreht und 2:1 gewonnen. Oliver Tubenauer schätzt die Leistung der Unterfranken ein.
3: Die Würzburger Kickers haben wirklich toll gespielt, haben tatsächlich nicht gezeigt, dass da ein Klassenunterschied zwischen dem ersten FC Köln und den Würzburger Kickers besteht. Immerhin sind es ja zwei Klassen, die dazwischen sind. Nee, sie hatten die Kölner tatsächlich am Rande einer Niederlage. Allerdings ist es eben so gelaufen, wie es so oft läuft. Der Drittligist toll gespielt und der glanzlose erste FC Köln hat dann eben zweimal eiskalt zugeschlagen und eben seine wenigen Momente clever genutzt.
2: Mit einem blauen Auge ist auch Zweitligist VfL Wolfsburg davongekommen gegen den Regionalligist VSG Altklinike. Die Wölfe mussten am Ende ins Elfmeterschießen, haben dort aber dann mit 6:5 gewonnen. Das Elfmeterschießen vermeiden konnte Schalke 04 beim Regionalligisten Hallescher FC. Da stand es 2:2 nach 90 Minuten und dann ging es in die Verlängerung. Dort war der Bundesliga-Aufsteiger dann aber zu stark und hat mit 5:2 gewonnen. Außerdem gewann der Hamburger SV 3:0 beim SC Verl. Der FC Bayern, der war ja am Samstag im Supercup aktiv in Dortmund, spielt sein Pokalmatch beim VfL Osnabrück deshalb erst nächste Woche. Heute steht erstmal eine Aufsichtsratssitzung an beim deutschen Rekordmeister. Und da geht es auch um die Zukunft von Sportvorstand Max Eberl. Dessen Vertrag endet im Sommer 2027. Und lange gab es große Fragezeichen, was denn eine Verlängerung angeht. Inzwischen ist die Tendenz aber klar, weiß Taufik Khalil.
22: Vor einigen Monaten beim Pokalfinale hieß es noch, 60:40 sei im Moment so die Chance auf einen Vertrag für Max Eberl. Mittlerweile, so Uli Hoeneß vor ein paar Wochen am Tegernsee, sind es 100%. Das heißt, da ist seitdem auch nicht viel schief gegangen. Unter anderem sagt man ihm, dass vieles, was man ihm vorgeworfen hat, jetzt besser ist. Also die Vorwürfe waren zu hohe Verträge, zu schnell, zu hohe Ablösen, zu großzügige Gehälter bei Verlängerungen, schlechte Kommunikation, zu späte Verpflichtungen im letzten Jahr. Unter anderem in diesem Jahr großes Lob von Uli Hoeneß. Nene Braun und Ismail Saibari wurden frühzeitig zu Beginn der Transferperiode bereits verpflichtet. Da ist man dann nicht wieder auf die hohen Ablösen angewiesen, die dann ganz zum Schluss eben, gerade wenn ein FC Bayern mit viel Geld ums Eck kommt, aufgerufen werden. Also da ist man sehr zufrieden. Man ist eine ganze Menge Spieler losgeworden. Alles in allem wird das heute Abend, denke ich, eine sehr einfache Sache für Max Eberl, dass er da seinen Vertrag verlängert bekommt.
2: Eine sehr einfache Sache könnte es vielleicht auch für die Männernationalmannschaft bei der Hockey-WM werden. Da haben sie nämlich ihr letztes Zwischenrundenspiel gegen Australien gewonnen, stehen im Halbfinale und dort werden sie auf Argentinien treffen. Christina Schröder.
23: Nach ihrem letzten Zwischenrundenspiel ziehen die Südamerikaner als zweite ihrer Gruppe ins Duell mit Deutschland. Beide Teams haben im Turnier bislang nur einmal verloren. Trotzdem geht die DAB-Auswahl als Favorit in die Partie im belgischen Wavre. Nicht nur, weil Deutschland Titelverteidiger ist, auch wegen des starken Auftritts im letzten Zwischenrundenspiel gegen Australien, den Bundestrainer André Henning als bestes Spiel der vergangenen 2 Jahre betitelt hatte. Das andere Halbfinale wird in Amsterdam ausgespielt. Dort trifft Co-Gastgeber und Olympiasieger Niederlande auf Spanien.
2: Damit zum Basketball-Welt- und Europameister darf sich Johannes Vogtmann von den FC Bayern Basketballern nennen. Doch weitere Titel, die werden nicht dazukommen. Der 33-Jährige wird seine Karriere im DBB-Team beenden und sich künftig nur auf seinen Verein, den FC Bayern, konzentrieren. Das hat er in der Mediengruppe Münchner Merkur TZ gesagt.
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0: A93 Weiden Richtung Holledau zwischen Regenstauf und Regensburg Nord Bergungsarbeiten. Alle Spuren sind weiterhin blockiert. Der Verkehr wird langsam über die Standspur an der Unfallstelle vorbeigeleitet. Aktuell 6 Kilometer Stau ab Teublitz. Wenn Sie sich dort auskennen, umfahren Sie das Gebiet bitte weiträumig. Das Wetter in Bayern. Von Schwaben und Mittelfranken breitet sich schauerartiger Regen auf ganz Bayern aus. Lokal kann es auch gewittern. Die einzelnen lokalen Gewitter bleiben, aber sonst wird es wieder öfter sonnig. Bei Höchstwerten von 19 bis 24 Grad. In der Nacht ziehen die Schauer größtenteils ab, bei Tiefstwerten von 16 bis 10 Grad. Morgen im südlichen Alpenvorland und in Franken nochmal leichter Regen. Von Südwesten kommt später mehr Sonne und die Temperaturen steigen auf 23 bis 28 Grad. Am Donnerstag wird es regional heiß mit 27 bis 32 Grad und mit mehr Sonne als Wolken.
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0: Es ist 8 Uhr.
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0: Am Dienstag, den 25. August, guten Morgen. Am Mikrofon ist Julia Walter. Und das sind einige unserer Themen in den nächsten Minuten. Im Frühjahr ist im oberbayerischen Lenggries eine Reha-Klinik aufgrund von Mängeln geschlossen worden. Gegen denselben Betreiber werden jetzt wieder schwere Vorwürfe erhoben. Der BR hat massive Missstände in einer geriatrischen Reha-Klinik in Bruckmühl im Landkreis Rosenheim aufgedeckt. Das Kabinett trifft sich nach der Sommerpause heute und morgen zur Klausur in Brandenburg. Über Themen und Stimmung in der Regierung spreche ich gleich mit unserem Hauptstadtkorrespondenten. Und Anfang des Monats hat eine mit Sprengstoff bestückte Drohne am Flughafen Leipzig-Halle für große Aufregung gesorgt. Nur, es war gar nicht nur eine Drohne, das ist jetzt bekannt geworden. Die Einzelheiten gibt's gleich. Wer in einer geriatrischen Reha-Klinik untergebracht wird, ist meistens besonders hilfsbedürftig. Ziel einer solchen Reha ist es, die Selbstständigkeit der Patienten zu fördern und den Pflegebedarf zu reduzieren. Oft kommen ältere Menschen, die an mehreren Erkrankungen leiden, in solche Einrichtungen. Jetzt haben Recherchen des Bayerischen Rundfunks schwere Vorwürfe gegen die Betreiber einer geriatrischen Reha-Klinik in Bruckmühl im Landkreis Rosenheim ans Licht gebracht. Die Versorgung soll demnach zwischen 2024 und Juli 2026 fragwürdig gewesen sein. Pikant: Ein anderes Haus der Betreiber in Lenggries ist im Frühjahr wegen ähnlicher Mängel geschlossen worden. Dort ermittelt die Staatsanwaltschaft. Claudia Gürkow berichtet.
6: Manche der meist hochbetagten Patienten sollen in der Reha-Klinik Bruckmühl nicht die verordneten Medikamente bekommen haben. In mehreren Fällen verschwanden offenbar mitgebrachte Medikamentenvorräte. Wunden oder künstliche Ausgänge sollen teils nicht oder erst spät versorgt worden sein. Außerdem berichten Gesprächspartner, habe es nur wenige Anwendungen gegeben. Es sei zu wenig Personal vor Ort gewesen. Auf Klingeln habe es teils sehr spät reagiert. Das zuständige Landratsamt Rosenheim schreibt dem BR, nach einer unangekündigten Routinekontrolle im Frühjahr seien keine Maßnahmen erforderlich gewesen. Ganz ähnliche Missstände hatten Behörden in der anderen geriatrischen Reha-Klinik der Betreiber in Lenggries vorgefunden. Dort prüft die Staatsanwaltschaft München II inzwischen eine mittlere zweistellige Zahl an Todesfällen. Dieses Haus wurde im Frühjahr 2026 nach schweren Mängeln in der Patientenversorgung bereits zum zweiten Mal geschlossen. Die Betreiber weisen Vorwürfe zurück, insbesondere zum Umgang mit Medikamenten und zu überlangen Reaktionszeiten auf Patientenrufe. Einen patientengefährdenden Betrieb gab es demnach nicht, weder in Lenggries noch in Bruckmühl.
0: Die Sommerpause in der Politik ist offiziell vorbei, zumindest für die Mitglieder der Bundesregierung. Das Kabinett kommt heute und morgen in Brandenburg zu einer Klausurtagung zusammen auf Schloss Neuhardenberg. Mit dabei sind auch neue Mitglieder der Regierung, denn Kanzler Merz hatte das Kabinett vor der Sommerpause ja noch umgebildet. Dieser in Teilen neuen Bundesregierung stehen keine einfachen Wochen bevor. Die Wirtschaft drängt endlich auf Reformen. Hitzewellen, Dürren und Waldbrände haben die SPD dazu gebracht, den Klimaschutz ins Grundgesetz schreiben zu wollen. Und es stehen Landtagswahlen in drei Bundesländern an. Über all das kann ich mit Hauptstadtkorrespondent Jasper Ruppert sprechen. Guten Morgen, Jasper.
8: Guten Morgen, Julia.
0: Kanzler Merz hat vor der Klausur schon angekündigt, er will Tempo bei den Reformvorhaben machen. Vor der Sommerpause sind ja schon Vorschläge gemacht worden. Wenn wir mal auf die geplante Rentenreform schauen, da sind drei CDU-Ministerpräsidenten jetzt gegen einzelne Vorschläge aus dem Paket. Wie kann das denn gelöst werden? Wer könnte nachgeben müssen?
7: Konkret geht es da um die sogenannte Rente mit 63, also dass man abschlagsfrei nach 45 Versicherungsjahren in Rente gehen kann. Die soll abgeschafft werden. Das ist Teil der Maßnahmen, die die Rentenkommission vorgeschlagen hat. Gerade für die SPD war das schwierig mitzutragen. Rente ist ja ihr Thema. Deswegen hat es schon viel überrascht, dass da gerade aus der CDU so viel Widerstand kommt. Jetzt ist so, dass die Spitzen aus beiden Parteien gesagt haben, das ist ein Gesamtpaket, was die Rentenkommission da vorgelegt hat. Da können wir nicht einzelne Bausteine rausnehmen. Zugleich will man natürlich keinen offenen Konflikt provozieren. Einer der drei Ministerpräsidenten der CDU war ja Sven Schulz in Sachsen-Anhalt. In 12 Tagen gibt es da Wahlen. Da will man natürlich dem Mann jetzt keine Kritik vor die Füße werfen. Wie kann es nun weitergehen? Der neue Fraktionschef der Union, Thorsten Frey, hat schon gesagt, es soll eine Härtefallregelung geben, es soll Übergangsregelungen geben. Jetzt muss man dazu sagen, beides steht auch schon im Konzept dieser Rentenkommission drin. Jetzt ist die Frage, wie wird das ausgestaltet? Vielleicht könnte ein Kompromiss so aussehen, dass man es relativ großzügig gestaltet. Einen fertigen Beschluss, den wird es wahrscheinlich bei dieser Klausur allerdings nicht dazu geben.
0: Großes Thema soll ja auch sein, wie die Wirtschaft wieder in Schwung kommt und zukunftsfest wird. Es sind ja auch Gäste eingeladen zur Klausur, wie der Siemens-Konzernchef, der Handwerkspräsident oder auch Vorreiter im Bereich der künstlichen Intelligenz. Können wir davon ausgehen, dass die Zusammentreffen harmonisch werden oder wird sich die Politik da auch Kritik stellen müssen?
7: In erster Linie soll es bei diesem Treffen um den Austausch gehen. Aber man muss dazu sagen, es gab jüngst ein gemeinsames Schreiben von mehreren Unternehmen, von Siemens, Audi, BMW und weiteren großen Playern. Und die haben darin rasche Reformen gefordert und vor allem die steigende Belastung durch Sozialbeiträge kritisiert. Und da hieß es konkret, ich zitiere, die Reformen sollen schleunigst und ohne irgendwelche Abstriche umgesetzt werden. Also sehr deutliche Worte. Und jetzt sitzt von diesen Unternehmen einer mit am Tisch in dieser Runde, nämlich der Siemens-Chef Roland Busch. Und ich kann mir nicht vorstellen, dass der nur zum Plaudern gekommen ist. Der dürfte diese Themen ansprechen. Ich glaube jetzt nicht, dass es da ein Eklat gibt oder einen Konflikt vor laufender Kamera, aber deutliche Worte in dieser Runde dürften sich die Spitzen der Koalition da auf jeden Fall anhören dürfen.
0: Schauen wir von der Kritik aus der Wirtschaft noch zu einem großen Thema, das die Menschen zuletzt stark beschäftigt hat. Das war die Hitze in den vergangenen Wochen. Da haben die SPD-Minister der Klausur ein weiteres Konfliktthema beschert, denn sie wollen den Klimaschutz stärken und ihn ins Grundgesetz schreiben. Die Haltung der Union ist ja eher ablehnend. Steht da neuer Streit bevor?
7: Davon kann man ausgehen, würde ich sagen. Zwar hat Friedrich Merz, als er die Waldbrandgebiete in der Eifel besucht hat, nochmal allen Leugnern, wie er es genannt hat, des Klimawandels zugerufen, dass sich der Klimawandel genau hier zeige. Also er wollte nochmal deutlich machen, ich habe das Thema auf dem Schirm. Nur was man daraus folgern soll, da sind sich die Parteien uneinig. Die SPD-Ministerriege, du hast es erklärt, hat in einem Papier gefordert, dass man den Klimaschutz ins Grundgesetz schreiben müsse. Der Umweltminister der SPD, Carsten Schneider, hat gesagt, das sei nötig, damit der Bund sich dauerhaft an den Hitzeschutzmaßnahmen beteiligen kann, weil ihm in vielerlei Punkten die Hände gebunden seien. Und von der CDU kommt da aber klarer Gegenwind. Da heißt es, wir haben doch schon große Programme im Klima- und Transformationsfonds. Das wäre zu bürokratisch, wenn man alles mit dem Bund absprechen muss. Und dann auch die Frage, dass einfach nicht geklärt sei, wo das mehr an Geld herkommen soll. Und ein ganz konkretes Thema ist die Frage, wie soll eine Verfassungsänderung umgesetzt werden? Denn dafür braucht es im Bundestag eine Zweidrittelmehrheit. Und die hätten Union und SPD nicht mal, wenn sie die Grünen mit ins Boot holen würden. Das heißt, man bräuchte dann auch die Linke. Und das ist für die Union natürlich ein rotes Tuch. Also da würden sich die Koalitionäre bestimmt etwas in die Haare bekommen. Ich glaube nicht, dass man sich darauf einigt, das ins Grundgesetz zu schreiben. Vielleicht wird man sich auf neue Maßnahmen einigen. Ein Sofortprogramm beispielsweise, um zu zeigen, dass man das Thema auf dem Schirm hat.
0: Klingt alles jedenfalls nicht nach gelöster Stimmung innerhalb der Bundesregierung. Danke, Jasper Ruppertz. Informationen waren das zu den Plänen der Bundesregierung und was besprochen werden wird auf der Klausur nach der Sommerpause auf Schloss Neuhardenberg in Brandenburg. Anfang des Monats hat es ja einen Anschlagsversuch auf den Flughafen Leipzig-Halle gegeben. Auf dem Gelände wurde eine mit Sprengstoff beladene Drohne gefunden, die offenbar aus Glück nicht explodiert ist. Jetzt ist bekannt geworden, offenbar ist dabei nicht nur diese eine Drohne, sondern es sind mehrere zum Einsatz gekommen. Nach Informationen von WDR, NDR und Süddeutscher Zeitung haben Behörden inzwischen ein weiteres Fluggerät entdeckt und möglicherweise militärischen Sprengstoff. Einzelheiten von Andreas Braun.
8: Eine dritte, bisher unbekannte Drohne wurde nach Angaben aus Sicherheitskreisen am frühen Abend des 14. August gefunden, und zwar auf einem Feld im Saalekreis in Sachsen-Anhalt in der Nähe des Leipziger Flughafens. Nach Informationen aus Sicherheitskreisen rückten an dem Tag Kriminaltechniker des Bundeskriminalamts sowie weitere Polizeikräfte dort an. Am Folgetag sollen die Ermittler nach Recherchen von WDR, NDR und Süddeutscher Zeitung an der Fundstelle eine Substanz entdeckt haben. Dabei könnte es sich nach ersten Einschätzungen um rund 50 Gramm eines hochexplosiven militärischen Sprengstoffs gehandelt haben. Die Täter hatten möglicherweise einen größeren Anschlag im Sinn als bislang bekannt. Eine Sprecherin der Generalbundesanwaltschaft hat sich auf Anfrage nicht dazu geäußert. Unklar ist noch, wie der Anschlag ablaufen sollte und wer dahinter stecken könnte. Sicherheitskreise gehen davon aus, dass russische Geheimdienste in die Planung involviert waren. Die Ermittler verfolgen derzeit mehrere Spuren, die unter anderem auf gefundener DNA beruhen. Russland hatte derartige Vorwürfe in der Vergangenheit zurückgewiesen.
0: Die USA wollen den Iran wirtschaftlich isolieren und das Land so von allen Einnahmequellen abschneiden. Die US-Regierung will durchsetzen, dass alle anderen Staaten und Unternehmen das auch so machen. Deshalb hat sie angekündigt, wer Handel mit dem Land treibt, muss mit Sanktionen rechnen. Der Iran hat sich davon bisher unbeeindruckt gezeigt. Aus Washington berichtet Anne Schneider.
5: Mit der Kampagne Operation Economic Outcast wollen die USA die wirtschaftlichen und finanziellen Verbindungen des Landes weltweit kappen und Einnahmequellen des Regimes austrocknen. Nach Angaben der US-Regierung kann künftig nahezu jede wirtschaftliche Zusammenarbeit mit dem Iran US-Sanktionen nach sich ziehen. Banken oder andere Finanzinstitute, die Geldwäsche oder Finanzgeschäfte für den Iran ermöglichen, könnten vom US-Dollar-System ausgeschlossen werden. Zudem sollen ab sofort mehr als 60 Unternehmen, Personen und Schiffe weltweit sanktioniert werden. Gleichzeitig erhöht US-Präsident Donald Trump den politischen Druck auf andere Staaten. Laut Bessent telefoniert er mit Staats- und Regierungschefs weltweit und fordert sie auf, ihre Beziehungen zum Iran einzuschränken oder zu beenden. Auch Drittstaaten, die weiterhin iranisches Öl kaufen oder transportieren, müssen mit US-Sanktionen rechnen. Auf Fragen nach chinesischen Banken und Unternehmen sagte Bessent, dass es keine Ausnahmen gebe. China nimmt nach Schätzungen rund 80% der iranischen Ölexporte ab.
0: VW-Konzernchef Blume stellt sich heute seinen Beschäftigten. Die haben dessen Kommunikationsstil als desaströs eingestuft. Das hat eine Umfrage des Betriebsrats ergeben. Denn bei Volkswagen ist seit längerem davon die Rede, dass tausende Jobs abgebaut und 4 Standorte geschlossen werden sollen. Der Termin heute ist der Start einer ganzen Reihe von Betriebsversammlungen. Helmut Eickhoff.
9: Den Beginn macht heute Vormittag das VW-Stammwerk in Wolfsburg. Konzernvorstandschef Blume wird sich auf der Betriebsversammlung den Fragen der Belegschaft stellen und es dürfte kein allzu freundlicher Empfang werden, denn die Sparpläne sind weitreichend. Zehntausende Jobs stehen auf der Kippe, zudem 4 Werke, Hannover, Neckarsulm, Zwickau und Emden. Für diese Standorte gibt es nach Angaben des Konzernvorstandes für die 2030er Jahre, Stand jetzt, keine weiteren Aufträge. Eine konkrete Entscheidung zu Werksschließungen sei aber noch nicht getroffen, hieß es. Das alles müssen Blume und seine Vorstandskollegen in den kommenden Tagen auf mehreren Betriebsversammlungen der Belegschaft erklären. Ende der kommenden Woche steht dann ein anderer entscheidender Termin an. Der Aufsichtsrat trifft sich und wird über die Sparpläne beraten. Das Kontrollgremium muss letztlich über die Maßnahmen entscheiden. Mit am Tisch sitzt dann auch das Land Niedersachsen als Anteilseigner. SPD-Ministerpräsident Olaf Lies hatte gestern Abend nochmal das Volkswagen-Werk in Hannover besucht. Er versicherte der Belegschaft, um Standort und Jobs zu kämpfen.
0: Zum Fußball. Im DFB-Pokal hat Drittligist Würzburger Kickers sein Erstrundenspiel gegen Bundesligist FC Köln 1:2 verloren. Für uns war Oliver Tubenauer dabei.
3: Es lief wie so oft im Pokal. Der Außenseiter aus Würzburg lieferte einen tollen Fight, schnupperte nach der 1:0-Führung sogar an der Sensation, aber der glanzlose Favorit aus Köln nutzte seine wenigen Momente eiskalt und kommt so eine Runde weiter. Entsprechend gedrückt war die Stimmung beim Würzburger Torschützen David Abrangao nach dem Spiel.
11: Ja, ich bin schon traurig über das Spiel. Ich fand, wir haben einen guten Kampf geliefert, aber ja, war jetzt nicht so das Ergebnis, was wir wollten. Wir wollten natürlich gewinnen.
3: Aufatmen dagegen beim 1. FC Köln, vor allem natürlich bei Isak Johannesson, der beide Treffer für die Rheinländer erzielen konnte.
10: Wir hatten sehr viele Tormöglichkeiten in der ersten Halbzeit, aber die Bälle will nicht drin. Aber ja, also immer schwer in die erste Runde im Pokal. Und ja, das war die wichtigste, in die nächste Runde zu kommen.
3: Trotz der Niederlage können die Würzburger mit erhobenem Haupt ins nächste Spiel der dritten Liga gehen, das übrigens schon am Samstag beim Drittliga-Tabellenführer MSV Duisburg stattfindet. Der 1. FC Köln empfängt zum Bundesliga-Auftakt die TSG Hoffenheim.
0: Außerdem unterlag der SC Verl dem Hamburger SV 0:3. Alt-Klinike verlor im Elfmeterschießen gegen den VfL Wolfsburg und Bundesliga-Rückkehrer Schalke erreichte in der Verlängerung ein 5:2 beim Viertligisten Hallescher FC.
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0: Es ist 7:45.
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0: Die Nachrichten mit Andreas Dierschall.
24: BR-Recherchen weisen auf Missstände in geriatrischer Reha-Klinik hin. Laut Patienten, Angehörigen und ehemaligen Mitarbeitern gibt es erhebliche Mängel in der Versorgung in der Einrichtung im oberbayerischen Bruckmühl. Unter anderem geht es um Probleme bei der Medikamentengabe, Personalmangel sowie weitere Defizite bei Pflege und Verpflegung. Die Betreiber weisen die Vorwürfe zurück. Kabinett kommt nach Sommerpause zu Klausur zusammen. Bei dem Treffen soll der Fokus vor allem auf der Stärkung der Wettbewerbsfähigkeit liegen. Dazu sind auch Gäste aus der Wirtschaft eingeladen, beispielsweise Siemens-Chef Busch und Handwerkspräsident Dittrich. Außerdem soll es bei der Klausur in Brandenburg um die Konsequenzen aus den Hitzewellen dieses Sommers gehen. USA verschärfen Kurs gegenüber dem Iran. Die US-Regierung hat neue Sanktionen gegen rund 60 Unternehmen und Einzelpersonen verhängt. Betroffen sind laut Finanzminister Bessent die Bereiche Finanzen, Öl, Technologie und Schifffahrt. Zudem forderte er andere Staaten auf, ihre Wirtschaftsbeziehungen zum Iran einzustellen. VW-Betriebsversammlung startet in schwierigen Zeiten. Vor den heutigen Gesprächen mit Konzernchef Blume hat Betriebsratschefin Cavallo betriebsbedingte Kündigungen und Werksschließungen erneut ausgeschlossen. Die Arbeitnehmerseite fordert eine Zukunftsstrategie für den Konzern und lehnt einen Kurs ab, der vor allem auf Stellenabbau und Kostensenkungen setzt. Würzburg scheidet im DFB-Pokal aus. Die Kickers verloren 1:2 gegen den 1. FC Köln. Schalke 04 erreichte die zweite Pokalrunde gegen den Halleschen FC erst nach Verlängerung mit 5:2. Ebenfalls weiter sind der Hamburger SV nach einem 3:0 beim SC Verl und der Bundesliga-Absteiger Wolfsburg, der sich erst im Elfmeterschießen gegen Alt-Klinike durchsetzte. Das Wetter? Vermehrt Schauer oder Gewitter. Zuvor und besonders danach wieder Sonne bei 19 bis 24 Grad.
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0: Die Mühlen der Justiz mahlen langsam, so lautet ein altes Sprichwort. Aber das soll sich ändern. Stefan Götz aus unserem Bayern-Team.
25: Bei uns im Freistaat ist man ja schon seit Jahren dabei, die Justiz mit Hilfe der Digitalisierung flotter zu machen. Allerdings ist dieser Weg streckenweise holprig, wie Peter Queton berichtet.
26: Statt mit eimerweise Aktenordnern in den Gerichtssaal zu kommen, reicht ein Laptop. Soweit die Theorie. Thomas Kuhn von der Rechtsanwaltskammer München fasst seine Erfahrungen so zusammen.
27: Inzwischen sind die Gerichte digitalisiert, sind die Staatsanwaltschaften digitalisiert. Der Teufel liegt wie immer im Detail. Und sei es die eine Behörde, die gerade technische Schwierigkeiten hat, sei es der Mitarbeiter, die Mitarbeiterin, die es schlicht nicht kann, haken tut es an allen Ecken und Enden.
26: Deshalb verzichten nach wie vor viele Anwaltskanzleien nicht auf ihre Faxgeräte und Drucker. Auch arbeiten verschiedene Institutionen mit verschiedenen Systemen. Die Finanzverwaltung, der Zoll, die Kommunen. Besonders problematisch

0: zumute. Es geht um das Zwischenlager für abgebrannte Kernbrennelemente und andere hochradioaktive Stoffe. Das ist seit genau 20 Jahren in Betrieb. Der erste Castor ist am 25. August 2005 eingelagert worden. Und dort wird er wohl noch lange bleiben, Peter Allgeier.
1: Das Bundesumweltministerium will bis 2050 einen Standort für ein Endlager in Deutschland finden. Allerdings folgen dann noch der Bau sowie der Transport der Castoren, was je 20 Jahre dauern dürfte. Und Remmingens Bürgermeister Tobias Bühler sieht seine Gemeinde durch den langen Verbleib der Castoren benachteiligt und fordert eine finanzielle Entschädigung. Auch auf den geplanten Bau eines Kernfusionsreaktors im Ort könnte sich das Zwischenlager auswirken. Professor Armin Grunwald berät den Bundestag, er ist skeptisch, eine neue Großtechnik aufzubauen, solange vor Ort noch Castoren liegen.
0: Und eine kleine Korrektur, der erste Castor kam am 25. August 2006 nach Gundremmingen. Im Kreis Würzburg findet heute wieder eine Bundeswehrübung statt. Soldaten trainieren im Raum Estenfeld mit 4 Fahrzeugen. Das Landratsamt hat die Bürger aufgerufen, sich fernzuhalten. Wer liegen gelassene Munition findet, soll das melden, aber tunlichst die Finger davon lassen. 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
3: Schlechte Versorgung in Altenheimen. Da gibt es immer wieder Fälle, über die wir berichten. Aber auch in den Reha-Kliniken bei uns läuft es offenbar nicht überall gut. In der Marktgemeinde Bruckmühl im Landkreis Rosenheim gibt es eine geriatrische Reha-Klinik, in der Patienten über krasse Missstände klagen. Eine schlechte Versorgung in den vergangenen beiden Jahren belegen auch Unterlagen, die dem BR vorliegen. 2 Dinge lassen aufhorchen. Zum einen ist den Betreibern eine weitere Klinik in Lenggries dicht gemacht worden. Zum anderen ist Hauptgesellschafter der Betreiberfirma ein Finanzinvestor. Claudia Gürkow hat mit Betroffenen gesprochen.
4: Agathe Petersen hat Darmkrebs. Trotz der Erkrankung gibt die 68-Jährige ein Interview, wenn auch unter anderem Namen. Seit der OP hat sie Wunden und einen künstlichen Ausgang, ein sogenanntes Stoma. Sie muss fachmännisch versorgt werden. Das, sagt sie, ist in der geriatrischen Reha-Klinik in Bruckmühl nicht passiert.
5: Am dritten Tag, wo sie ihm dann die Wunden angeschaut haben, nachdem ich mir jeden Tag geklingelt habe und gesagt habe, wann sie jetzt die Wunden versorgen, dann haben sie zu zweit gekommen. Ich schaue dir nicht schön aus.
4: Die Vorwürfe von Senioren, Angehörigen und früheren Mitarbeitern wiegen schwer. Manche Patienten haben demnach nicht die verordneten Medikamente bekommen. Weitere Kritikpunkte sind zu wenige Anwendungen, zu wenig Personal und auf Klingeln wurde teils sehr spät reagiert. Das Essen wird übereinstimmend als zu wenig und von schlechter Qualität beschrieben. Teils nahmen Patienten stark ab. 4 Tage ist Agathe Petersen in Bruckmühl, dann bricht sie die Reha ab. Tags drauf kommt sie ins Krankenhaus, sie wiegt nur noch rund 36 Kilogramm. Das zuständige Landratsamt Rosenheim schreibt dem BR, nach einer unangekündigten Routinekontrolle im Frühjahr seien keine Maßnahmen erforderlich gewesen. Das Landratsamt Bad Tölz-Wolfratshausen ging konsequent gegen Missstände vor. In Lenggries wurde die andere geriatrische Reha-Klinik der Betreiber im Frühjahr bereits zum 2. Mal geschlossen. Die Leiterin des Gesundheitsamtes, Julia Trempetic, erklärt, es habe immer wieder ähnliche Probleme gegeben.
6: Naja, dadurch, dass insgesamt zu wenig Personal da war, kam es halt zu der Folge, dass die Patienten nicht vernünftig versorgt wurden, dass Medikamente falsch gegeben wurden.
4: Für die Betreiber antwortet ein PR-Berater. Er weist Vorwürfe zurück, insbesondere zum Umgang mit Medikamenten und zu überlangen Reaktionszeiten auf Patientenrufe. Patienten seien nicht gefährdet gewesen, weder in Lenggries noch in Bruckmühl. Eine ehemalige Mitarbeiterin kennt beide Reha-Kliniken. Sie will anonym bleiben.
7: Es war auch so, dass man eher das Gefühl hatte, dass die Patienten Gelddruckmaschinen sind. Also ich finde, in der Theorie sollte das Ziel sein, die Menschen wieder auf die Beine zu bringen. In der Praxis in Lenggries war das Ziel schon eher der maximale Gewinn.
4: Hinter dem Konstrukt steht als Hauptgesellschafter ein Finanzinvestor, Auctus, mit Sitz in München. Auf Anfrage heißt es von Auctus, man nehme die Vorwürfe sehr ernst, sei aber nicht in den medizinischen oder pflegerischen Betrieb der Kliniken eingebunden. Der Finanzinvestor betont, Zitat,
8: wir haben zu keinem Zeitpunkt Gewinn- oder Renditeziele für die Kliniken vorgegeben.
4: Gewinne habe man nicht gemacht. Professor Andreas Beibers von der Hochschule Fresenius München.
9: Es spricht nichts gegen eine Rendite im Gesundheitswesen. Fraglich ist natürlich nur, inwieweit dann irgendwann einmal Einsparungen zulasten des Personals und der Patienten gehen. Das muss natürlich, und das ist unabhängig vom Träger, auf alle Fälle vermieden werden.
4: Doch es gibt

0: Lücken bei der Kontrolle von Reha-Kliniken. Der medizinische Dienst, den die Krankenkassen beauftragen, muss sich 48 Stunden vorher ankündigen. Und auch dann darf er im Wesentlichen nur Papiere und Strukturen prüfen. Der Münchner Gesundheitsökonom Andreas Beiwas hält eine Zusammenarbeit von Behörden und medizinischem Dienst für notwendig. Und er fordert weitergehende Reformen. Anders als Krankenhäuser werden Reha-Kliniken nicht von Bundesländern geplant und gesteuert. Das müsse man ändern. Denn dann wäre auch der Reha-Markt stärker unter staatlicher Aufsicht.
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2: Er gilt als einer der Chefideologen hinter dem russischen Angriffskrieg gegen die Ukraine. Patriarch Kirill, Oberhaupt der russisch-orthodoxen Kirche. Jetzt hat er ein neues Buch veröffentlicht. Krieg jenseits sichtbarer Gründe und Folgen, heißt es. Bisher ist es in westlichen Medien noch nicht groß besprochen worden. Wohl auch deshalb, weil es kaum zu bekommen ist. Jasper Riemann hat mit Menschen gesprochen, die es trotzdem gelesen haben.
3: 240 Seiten, 16 Kapitel. Und inhaltlich eigentlich nicht viel Neues, sagt Regina Elsner, Ostkirchenexpertin an der Uni Münster.
4: Die Botschaft, die Kirill hier vermitteln möchte und auch in all seinen Reden immer vermitteln möchte, ist, dieser Krieg gegen die Ukraine gerade steht nicht für sich alleine, sondern er ist eingebunden in unseren Auftrag, den wir seit dem Zweiten Weltkrieg kennen und sehen, unseren quasi Weltauftrag, den wir von Gott bekommen haben, die Welt vor dem Bösen zu bewahren.
3: Die Ukraine sei ein Schlachtfeld dieses metaphysischen Kampfes, fasst die Theologin Elsener das neue Buch von Patriarch Kirill zusammen. Diese Zusammenstellung bekannter Predigten und Vorträge liefert gebündelt und systematisiert das, was das russische Kirchenoberhaupt über den Krieg denkt.
4: Der Nationalismus ist zurück als Neonationalismus. Das sagt er auch so wortwörtlich. Ne? In Europa wird die im Kern antichristliche neonationalistische Ideologie gerade wiedergeboren. Und wir als Russland haben diesen Auftrag, seit dem Zweiten Weltkrieg das zu bekämpfen.
3: In Russland ist die russische Orthodoxie die dominante Religion, festgeschrieben in vielen Gesetzen, wie die Theologin Elsner erklärt. Nicht alle glaubten, was Kirill sage. Aber Mitglieder seiner Kirche hätten nur die Wahl, seiner Ideologie zuzustimmen oder die Kirche zu verlassen.
4: Und ich würde auch sagen, dass gerade für die Bevölkerung auf dem Land in Russland, wo die Kirche wirklich eigentlich die einzige sichtbare und präsente Akteurin ist, dass eben das dominante Narrativ die Hauptdeutung für diesen Krieg eigentlich wird und Menschen deswegen gewillt sind, sich und ihre Familien zum Opfer zu bringen.
3: Elsner fordert deswegen, Kirill als politischen Akteur wahrzunehmen, nicht nur als Kirchenoberhaupt. Von Politik und Kirche fordert sie klare Reaktionen, auch Sanktionen. Einzelne Staaten wie Litauen, Tschechien, Kanada oder Großbritannien haben den Patriarchen sanktioniert. Die EU konnte sich wegen eines Vetos von Bulgarien zuletzt im Juli nicht darauf einigen. Und die Kirchen? In München empfängt Metropolit Mark in seinem Kloster. Der Erzbischof leitet die deutsche Diözese der russisch-orthodoxen Auslandskirche. Er möchte das neue Buch von Patriarch Kirill nicht kommentieren, er habe es nicht gelesen. Metropolit Mark sagt, er sei gegen jeden Krieg, auch gegen den in der Ukraine. Diese Haltung wünsche er sich auch vom Patriarchen.
5: Ich glaube, seine Verantwortung ist so, wie ein Metropolit in Westeuropa geschrieben hat, dass er sich nicht ganz klar dagegen ausspricht. Das würde man von einem Mann der Kirche erwarten.
3: 2022 forderte eine Reihe Theologinnen und Religionswissenschaftler in einem offenen Brief, die russisch-orthodoxe Kirche aus dem Weltkirchenrat auszuschließen. Etwas, das der Vorsitzende von dessen Zentralausschuss, Heinrich Bedford-Strom, bis heute ablehnt, wie er im Gespräch mit dem BR erneut betont.
6: Das heißt ja dann letztlich, dass die letzten Gesprächsbrücken in die andere Welt, in die Welt der russischen Propaganda, auch noch abgebrochen werden. Und das, was etwa die Delegierten der russisch-orthodoxen Kirche im Gespräch mit uns an anderen Einschätzungen hören, dann ja auch noch wegfällt. Es ist im Grunde niemandem gedient.
3: Den Münsteraner, evangelischen Theologen Hans-Peter Großhans, überzeugt das nicht. Er fordert, die Mitgliedschaft auf Eis zu legen und dennoch miteinander zu sprechen. Auch zwischen dem Vatikan und dem Patriarchen sind die Beziehungen deutlich abgekühlt. Immerhin, für heute ist ein Besuch des vatikanischen Sekretärs für die Beziehungen mit den Staaten, sozusagen der vatikanische Außenminister, Erzbischof Paul Gallagher in Moskau geplant. Das ist in jedem Fall eine Gelegenheit für einen Dialog.
2: Jasper Riemann über die Reaktionen auf das neue Buch des russischen Patriarchen Kirill, in dem der den russischen Feldzug gegen die Ukraine weiter bedingungslos unterstützt.
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2: Mit normalem Verkehr auf den Fernstraßen in Bayern schauen wir noch aufs Wetter in Bayern. Von Schwaben und Mittelfranken breitet sich schauerartiger Regen auf ganz Bayern aus. Lokal kann es auch gewittern. Die einzelnen lokalen Gewitter bleiben, aber sonst wird es immer öfter sonnig bei Höchstwerten von 19 bis 24 Grad. In der Nacht ziehen die Schauer größtenteils ab bei Tiefstwerten von 16 bis 10 Grad. Morgen im südlichen Alpenvorland und in Franken nochmal leichter Regen. Von Südwesten kommt später mehr Sonne und die Temperaturen steigen auf 23 bis 28 Grad. Am Donnerstag wird es regional heiß mit 27 bis 32 Grad und mit mehr Sonne als Wolken. Und am Freitag wird es überall unbeständig.

0: Es ist 8.30 Uhr.
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0: Am Dienstag, den 25. August. Guten Morgen, am Mikrofon ist Julia Walter. Und das sind einige unserer Themen in den nächsten Minuten. Im Frühjahr ist im oberbayerischen Lenggries eine Reha-Klinik aufgrund von Mängeln geschlossen worden. Gegen denselben Betreiber werden jetzt wieder schwere Vorwürfe erhoben. Der BR hat massive Missstände in einer geriatrischen Reha-Klinik in Bruckmühl im Landkreis Rosenheim aufgedeckt. Das Kabinett trifft sich nach der Sommerpause heute und morgen zur Klausur in Brandenburg. Wir schauen drauf, um welche Themen es dabei gehen wird. Und Anfang des Monats hat eine mit Sprengstoff bestückte Drohne am Flughafen Leipzig-Halle für Aufregung gesorgt. Nur, es war gar nicht nur eine Drohne. Das ist jetzt bekannt geworden. Die Einzelheiten gibt's gleich. Wer in einer geriatrischen Reha-Klinik untergebracht wird, ist meistens besonders hilfsbedürftig. Ziel einer solchen Reha ist es, die Selbstständigkeit der Patienten zu fördern und den Pflegebedarf zu reduzieren. Oft kommen ältere Menschen, die an mehreren Erkrankungen leiden, in solche Einrichtungen. Jetzt haben Recherchen des Bayerischen Rundfunks schwere Vorwürfe gegen die Betreiber einer geriatrischen Reha-Klinik in Bruckmühl im Landkreis Rosenheim ans Licht gebracht. Die Versorgung soll demnach zwischen 2024 und Juli 2026 fragwürdig gewesen sein. Pikant, ein anderes Haus der Betreiber in Lenggries ist im Frühjahr wegen ähnlicher Mängel geschlossen worden. Dort ermittelt die Staatsanwaltschaft. Claudia Gürkow berichtet.
2: Manche der meist hochbetagten Patienten sollen in der Reha-Klinik Bruckmühl nicht die verordneten Medikamente bekommen haben. In mehreren Fällen verschwanden offenbar mitgebrachte Medikamentenvorräte. Wunden oder künstliche Ausgänge sollen teils nicht oder erst spät versorgt worden sein. Außerdem berichten Gesprächspartner, habe es nur wenige Anwendungen gegeben. Es sei zu wenig Personal vor Ort gewesen. Auf Klingeln habe es teils sehr spät reagiert. Das zuständige Landratsamt Rosenheim schreibt dem BR, nach einer unangekündigten Routinekontrolle im Frühjahr seien keine Maßnahmen erforderlich gewesen. Ganz ähnliche Missstände hatten Behörden in der anderen geriatrischen Reha-Klinik der Betreiber in Lenggries vorgefunden. Dort prüft die Staatsanwaltschaft München II inzwischen eine mittlere zweistellige Zahl an Todesfällen. Dieses Haus wurde im Frühjahr 2026 nach schweren Mängeln in der Patientenversorgung bereits zum zweiten Mal geschlossen. Die Betreiber weisen Vorwürfe zurück, insbesondere zum Umgang mit Medikamenten und zu überlangen Reaktionszeiten auf Patientenrufe. Einen patientengefährdenden Betrieb gab es demnach nicht, weder in Lenggries noch in Bruckmühl.
0: Offensichtliche Missstände in einer Reha-Klinik im Landkreis Rosenheim. Einen ausführlichen Bericht sehen Sie in Report München heute um 21.45 Uhr im Ersten und in der ARD-Mediathek. Die Bundesregierung ist zurück aus der Sommerpause. Die Minister von CDU, CSU und SPD gehen in Klausur auf Schloss Neuhardenberg in Brandenburg, weg vom Politikbetrieb in Berlin. Es soll heute und morgen um die Wirtschaft gehen, auch um die Folgen des Klimawandels. Konkrete Beschlüsse sind zwar nicht geplant, aber Kanzleramtsministerin Wagen sagte im Deutschlandfunk, das Treffen sei trotzdem wichtig.
3: Wir wollen die Gelegenheit nutzen, uns mal mit ausreichend Zeit nicht nur untereinander zu unterhalten, sondern auch mit Unternehmen. Wir haben Vertreter von Siemens, aber auch aus Startups. Wir haben den Handwerkspräsidenten da. Das ist wichtig, um genau reinzuschauen, wie sehen die Unternehmen die Lage, wie sehen die Mittelständler die Lage. Was brauchen Sie für Rahmenbedingungen? Das ist, glaube ich, wichtig, dort einen Austausch zu haben, auch zu schauen, zu was sind wir denn auch schon selbst in der Lage. Und dann geht es darum, die Dinge, die wir auch schon beschlossen haben in den letzten Wochen, auch vor der Sommerpause im letzten Koalitionsausschuss, gemeinsam jetzt im Herbst über die Ziellinie zu bringen. Und darüber wird zu sprechen sein, wie da die Zeitpläne sind, wie wir das gut bis Jahresende gemeinsam hinbekommen.
0: Sagt Kanzleramtsministerin Wagen. Offen ist die Frage, ob die Minister von Union und SPD auf der Klausur ihren Streit um die Renten- und Steuerreform beilegen können. Anfang des Monats hat es ja einen Anschlagsversuch auf den Flughafen Leipzig-Halle gegeben. Auf dem Gelände wurde eine mit Sprengstoff beladene Drohne gefunden, die offenbar aus Glück nicht explodiert ist. Jetzt ist bekannt geworden, offenbar ist dabei nicht nur diese eine Drohne, sondern es sind mehrere zum Einsatz gekommen. Nach Informationen von WDR, NDR und Süddeutscher Zeitung haben Behörden inzwischen ein weiteres Fluggerät entdeckt und möglicherweise militärischen Sprengstoff. Einzelheiten von Andreas Braun.
4: Eine dritte, bisher unbekannte Drohne wurde nach Angaben aus Sicherheitskreisen am frühen Abend des 14. August gefunden, und zwar auf einem Feld im Saale-Kreis in Sachsen-Anhalt in der Nähe des Leipziger Flughafens. Nach Informationen aus Sicherheitskreisen rückten an dem Tag Kriminaltechniker des Bundeskriminalamts sowie weitere Polizeikräfte dort an. Am Folgetag sollen die Ermittler nach Recherchen von WDR, NDR und Süddeutscher Zeitung an der Fundstelle eine Substanz entdeckt haben. Dabei könnte es sich nach ersten Einschätzungen um rund 50 Gramm eines hochexplosiven militärischen Sprengstoffs gehandelt haben. Die Täter hatten möglicherweise einen größeren Anschlag im Sinn als bislang bekannt. Eine Sprecherin der Generalbundesanwaltschaft hat sich auf Anfrage nicht dazu geäußert. Unklar ist noch, wie der Anschlag ablaufen sollte und wer dahinter stecken könnte. Sicherheitskreise gehen davon aus, dass russische Geheimdienste in die Planung involviert waren. Die Ermittler verfolgen derzeit mehrere Spuren, die unter anderem auf gefundener DNA beruhen. Russland hatte derartige Vorwürfe in der Vergangenheit zurückgewiesen.
0: Die USA wollen den Iran wirtschaftlich isolieren und das Land so von allen Einnahmequellen abschneiden. Die US-Regierung will durchsetzen, dass alle anderen Staaten und auch Unternehmen das genauso machen. Deshalb hat sie angekündigt, wer Handel mit dem Land treibt, muss mit Sanktionen rechnen. Der Iran hat sich davon bisher unbeeindruckt gezeigt. Aus Washington berichtet Anne Schneider.
5: Mit der Kampagne Operation Economic Outcast wollen die USA die wirtschaftlichen und finanziellen Verbindungen des Landes weltweit kappen und Einnahmequellen des Regimes austrocknen. Nach Angaben der US-Regierung kann künftig nahezu jede wirtschaftliche Zusammenarbeit mit dem Iran US-Sanktionen nach sich ziehen. Banken oder andere Finanzinstitute, die Geldwäsche oder Finanzgeschäfte für den Iran ermöglichen, könnten vom US-Dollar-System ausgeschlossen werden. Zudem sollen ab sofort mehr als 60 Unternehmen, Personen und Schiffe weltweit sanktioniert werden. Gleichzeitig erhöht US-Präsident Donald Trump den politischen Druck auf andere Staaten. Laut Bessent telefoniert er mit Staats- und Regierungschefs weltweit und fordert sie auf, ihre Beziehungen zum Iran einzuschränken oder zu beenden. Auch Drittstaaten, die weiterhin iranisches Öl kaufen oder transportieren, müssen mit US-Sanktionen rechnen. Auf Fragen nach chinesischen Banken und Unternehmen sagte Bessent, dass es keine Ausnahmen gebe. China nimmt nach Schätzungen rund 80% der iranischen Ölexporte ab.
0: Die frühere Außenministerin Annalena Baerbock wird weiter in New York bleiben. Ihr Posten bei den Vereinten Nationen läuft im September aus. Im Anschluss wird sie die Grünen-Politikerin, Professorin für Global Leadership und Co-Direktorin eines Masterprogramms an der New Yorker Columbia-Universität. Aus New York berichtet Giselle Ucker.
6: Viele hatten gerätselt, wohin es Annalena Baerbock nach ihrer einjährigen Amtszeit als Präsidentin der UN-Generalversammlung als nächstes verschlägt. Nun wird bekannt, dass die ehemalige deutsche Außenministerin offenbar in New York bleibt. Baerbock soll Medienberichten zufolge ab Herbst an der renommierten Columbia University arbeiten. Als Professorin für Global Leadership wird sie demnach über internationale politische Führung lehren. Außerdem soll Baerbock auch Co-Chefin des entsprechenden Masterprogramms werden. Es richtet sich an Studierende mit mindestens 10 Jahren Berufserfahrung als Führungskraft und kann an der Elite-Uni innerhalb von 10 Monaten absolviert werden. Der zukünftige Posten von Annalena Baerbock ist wohl auf 3 Jahre als Vollzeitjob angelegt. Er ist keine klassische Forschungsprofessur, sondern praxisorientiert. Das ermöglicht der Universität, Experten mit herausragenden Leistungen anzustellen, die keine Wissenschaftler sind.
0: Zum Fußball. Im DFB-Pokal hat Drittligist Würzburger Kickers sein Erstrundenspiel gegen Bundesligist 1. FC Köln 1:2 verloren. Für uns war Oliver Tubenauer dabei.
7: Es lief wie so oft im Pokal. Der Außenseiter aus Würzburg lieferte einen tollen Fight, schnupperte nach der 1:0-Führung sogar an der Sensation, aber der glanzlose Favorit aus Köln nutzte seine wenigen Momente eiskalt und kommt so eine Runde weiter. Entsprechend gedrückt war die Stimmung beim Würzburger Torschützen David Abrangao nach dem Spiel.
8: Ja, ich bin schon traurig über das Spiel. Ich fand, wir haben einen guten Kampf geliefert, aber ja, war jetzt nicht so das Ergebnis, was wir wollten. Wir wollten natürlich gewinnen.
7: Aufatmen dagegen beim 1. FC Köln, vor allem natürlich bei Isak Johannesson, der beide Treffer für die Rheinländer erzielen konnte.
9: Wir hatten sehr viele Tormöglichkeiten in der ersten Halbzeit, aber die Bälle will nicht drin. Aber ja, also immer schwer in die erste Runde im Pokal. Und ja, das war die wichtigste, in die nächste Runde zu kommen.
7: Trotz der Niederlage können die Würzburger mit erhobenem Haupt ins nächste Spiel der dritten Liga gehen, das übrigens schon am Samstag beim Drittliga-Tabellenführer MSV Duisburg stattfindet. Der 1. FC Köln empfängt zum Bundesliga-Auftakt die TSG Hoffenheim.
0: Außerdem unterlag der SC Verl dem Hamburger SV 0:3, als Klinike verlor im Elfmeterschießen gegen den VfL Wolfsburg und Bundesliga-Rückkehrer Schalke erreichte in der Verlängerung ein 5:2 beim Viertligisten Hallascher FC.
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0: Wie kommt Volkswagen aus der Krise? Tobias Brunner aus unserer Wirtschaftsredaktion. Viele Mitarbeiter hoffen diese Woche wahrscheinlich auf mehr Klarheit.
10: Ja, bei VW beginnt heute eine Serie von Betriebsversammlungen, bei denen der Vorstand vor die Belegschaft tritt. 9 Stück an 9 Standorten sind für die kommenden Tage geplant. Viele Mitarbeiter und deren Familien seien angesichts der Sparpläne verunsichert und verängstigt, hieß es vor wenigen Tagen in einer internen Umfrage bei VW durch den Betriebsrat. Von einer desaströsen Kommunikation nach außen durch den Vorstand war da die Rede. Helmut Eickhoff berichtet.
11: Den Beginn macht heute Vormittag das VW-Stammwerk in Wolfsburg. Konzernvorstandschef Blume wird sich auf der Betriebsversammlung den Fragen der Belegschaft stellen. Und es dürfte kein allzu freundlicher Empfang werden, denn die Sparpläne sind weitreichend. Zehntausende Jobs stehen auf der Kippe, zudem 4 Werke, Hannover, Neckarsulm, Zwickau und Emden. Für diese Standorte gibt es nach Angaben des Konzernvorstandes für die 2030er Jahre, Stand jetzt, keine weiteren Aufträge. Eine konkrete Entscheidung zu Werksschließungen sei aber noch nicht getroffen, hieß es. Das alles müssen Blume und seine Vorstandskollegen in den kommenden Tagen auf mehreren Betriebsversammlungen der Belegschaft erklären. Ende der kommenden Woche steht dann ein anderer entscheidender Termin an. Der Aufsichtsrat trifft sich und wird über die Sparpläne beraten. Das Kontrollgremium muss letztlich über die Maßnahmen entscheiden. Mit am Tisch sitzt dann auch das Land Niedersachsen als Anteilseigner. SPD-Ministerpräsident Olaf Lies hatte gestern Abend nochmal das Volkswagenwerk in Hannover besucht. Er versicherte der Belegschaft, um Standort und Jobs zu kämpfen.
10: Die deutsche Wirtschaft ist im 2. Quartal etwas stärker gewachsen als zunächst angenommen. Laut dem Statistischen Bundesamt ist das Bruttoinlandsprodukt um 0,3% gestiegen. In ihrer ersten Schätzung waren die Statistiker dagegen von 0,2% ausgegangen. Getragen wurde das Wachstum den Angaben zufolge vor allem vom Außenhandel. Die Exporte legten um 2% zu. Investitionen, Konsum und der Bau blieben dagegen schwach. Wenn Gewerkschaften einen neuen Tarifvertrag aushandeln, ist das Lohnplus, das auf dem Papier steht, das eine. Wie viel am Ende wegen der Inflation davon übrig bleibt, ist dagegen etwas anderes. Auch wenn 2026 ein weiteres Krisenjahr ist, können viele Beschäftigte zufrieden sein. Das zeigt die Zwischenbilanz zu den Tarifabschlüssen, die die Hans-Böckler-Stiftung heute vorgelegt hat. Birgit Habrath fasst die Ergebnisse zusammen.
12: Was da am Ende einer Tarifrunde als Prozentzahl im Abschluss steht, ist das eine. Was davon preisbereinigt übrig bleibt, das andere. Die Inflation hat schon in vielen Tarifrunden zum Reallohnverlust geführt. In diesem Jahr laut Zwischenbilanz der Hans-Böckler-Stiftung bisher nicht. Das Tarifarchiv kommt auf ein Plus von real 0,7% im Schnitt bei den bis Mitte 2026 vereinbarten Lohnerhöhungen. Die Inflation nicht mit einberechnet, sind es sogar 3,1%. Das ist mehr als letztes Jahr. Allerdings kommen die Branchen unterschiedlich gut weg. Die Landwirtschaft in Bayern ist mit 3,3% für heuer Spitzenreiter in der Statistik. Die Branche sollte im Lohnniveau aufgewertet werden. Der Abschluss in der chemischen Industrie dagegen spiegelt die Krise wider. Die Löhne werden erst im nächsten Jahr angehoben. Die Beschäftigung soll dadurch gesichert werden. Fazit der Böckler-Stiftung: Im Schnitt müssen die nach Tarif bezahlten Kräfte zwar keinen Verlust der Kaufkraft einstecken, aber im Vergleich zur Zeit vor der Corona-Krise sei der Rückgang der Reallöhne noch nicht vollständig kompensiert.
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0: Es ist 8:45.
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0: Die Nachrichten mit Andreas Dierschall.
14: In der Reha-Klinik Bruckmühl soll es erhebliche Missstände geben. Nach BR-Recherchen werfen Patienten, Angehörige und ehemalige Mitarbeiter der geriatrischen Klinik große Mängel vor. Es sollen Probleme bei der Medikamentengabe aufgefallen sein, Personalmangel und weitere Defizite in Pflege und Versorgung. Die Betreiber weisen die Vorwürfe zurück und betonen, dass keine Patientengefährdung vorgelegen habe. Zudem habe man Abläufe verbessert. Bundesregierung berät über Reformen und Klimaschutz. Nach der Sommerpause kommt das Kabinett zu einer zweitägigen Klausurtagung in Brandenburg zusammen. Im Mittelpunkt stehen die Stärkung der Wettbewerbsfähigkeit, geplante Sozialreformen sowie der Umgang mit den Folgen der Hitzewellen. Zu den Beratungen werden auch Vertreter aus der Wirtschaft erwartet. Supreme Court lässt Trumps Briefwahlpläne vorerst zu. Damit kann die Regierung die neuen Regeln, die die Briefwahl erschweren, zunächst weiterverfolgen. Kritiker befürchten eine Benachteiligung demokratischer Wähler, da diese häufiger per Brief abstimmen. Eine endgültige Entscheidung steht noch aus. Schulstress belastet viele Jugendliche. Einer Studie der Krankenkasse Barmer zufolge fühlt sich etwa jeder dritte Jugendliche in Deutschland stark unter Druck. Betroffen sind besonders Mädchen. Barmer-Chef Straub forderte, die psychische Gesundheit junger Menschen stärker in den Fokus zu rücken. Etwa jeder 12. Fernzug der Bahn fällt aus. 8% der Verbindungen und damit 3 Prozentpunkte mehr als im Vorjahr wurden ganz oder teilweise gestrichen. Das geht aus einer Antwort des Verkehrsministeriums auf eine Anfrage der Grünen im Bundestag hervor. Auch die Pünktlichkeit blieb niedrig. Nur rund 59% der Fernzüge erreichten ihr Ziel rechtzeitig. Das Wetter: zunächst Regen, lokal Gewitter, dann Sonne, Höchstwerte 19 bis 26 Grad.
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0: Kein Telefon, kein Internet und sogar kein Fax. Anfang Juli ereignete sich so etwas wie der Super-GAU in der bayerischen Justiz. Staatsanwaltschaften, Richter und Gerichte waren mindestens einen halben Tag lang nicht zu erreichen. Beschwerden über die Digitalisierung der Justiz in Bayern gibt es immer wieder. Peter Quetzhorn berichtet.
15: Eigentlich ist die bayerische Justiz schon seit Jahren dabei, digital zu werden. Mit allen Kinderkrankheiten, die so eine Systemänderung mit sich bringt. Statt mit Rollwagen voller Aktenordner in den Gerichtssaal zu kommen, reicht ein Laptop. Soweit die Theorie. Thomas Kuhn von der Rechtsanwaltskammer München fasst seine Erfahrungen so zusammen.
16: Inzwischen sind die Gerichte digitalisiert, sind die Staatsanwaltschaften digitalisiert. Der Teufel liegt wie immer im Detail und sei es die eine Behörde, die gerade technische Schwierigkeiten hat, sei es der Mitarbeiter, die Mitarbeiterin, die es schlicht nicht kann, haken tut es an allen Ecken und Enden.
15: Ein Faxgerät und einen Drucker hat Kuh nach wie vor. Darauf möchte er auch nicht verzichten und das aus gutem Grund.
16: Also es gibt Behörden, da läuft eine sogenannte BEA-Nachricht, also eine digitale Anwaltsnachricht im Keller ein und die werden nach wie vor ausgedruckt und dann im Haus verteilt. Da ist es bei Zeiten schneller, man faxt die Geschäftsstelle direkt an. Die Finanzverwaltung hat etwas andere Zugänge, da ist es über unser Anwaltsportal nicht möglich zu kommunizieren, da ist tatsächlich das Fax das Schnellste.
15: Dazu kommt, Staatsanwälte, Richter und Anwälte sind nicht die einzigen Verfahrensbeteiligten. Da greift man doch gerne auf altbewährte Methoden zurück, berichtet der SPD-Rechtsexperte, ehemalige Staatsanwalt und Richter Horst Arnold.
17: Wir haben ja bei uns Steuerstrafverfahren. Da ist der Zoll bzw. da ist die Bustra, die Buß- und Strafgeldstelle im Steuerbereich notwendigerweise mit der Staatsanwaltschaft verbunden. Die haben sich darauf geeinigt, jetzt nochmal in der Verlängerung, dass die Akten diesbezüglich analog weitergeführt werden. Das heißt also, die Papierakte ist nach wie vor gegeben.
15: Besonders problematisch wird es dann, wenn es um große länderübergreifende Verfahren geht. Hier gelten unterschiedliche Polizeigesetze, unterschiedliche Anforderungen an den Datenschutz. Dennoch, an einer gesamtdeutschen Lösung wird bereits gearbeitet, berichtet Bayerns Justizminister Georg Eisenreich, CSU.
18: Vom Bund und Ländern ist geplant, dass es eine Bundesjustizcloud gibt. Darauf hat sich der Bund und die Länder verständigt. Und die Federführung dafür hat Baden-Württemberg, aber Bayern arbeitet hier bei diesem ganz, ganz wichtigen Projekt intensiv mit.
15: Die aktuelle Situation fasst Thomas Kuhn von der Rechtsanwaltskammer München so zusammen.
19: Wir sind auf dem Weg und es wird schön werden, es wird noch ein bisschen dauern.
15: Übrigens, so eine Panne wie am 2. Juli soll nicht mehr vorkommen. In Nürnberg entsteht ein Hochsicherheitsrechenzentrum für Justiz und Steuern, das Anfang 2027 in Betrieb gehen soll.
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0: Das Klimaphänomen El Niño könnte dieses Jahr so stark ausfallen wie noch nie. Wasseroberflächen im östlichen und zentralen Pazifik nahe des Äquators erwärmen sich stark. Das hat weltweit Auswirkungen auf Wind, Luftdruck und Niederschläge. In der Folge steigt das Risiko für Wetterextreme. Üblicherweise tritt El Niño alle 2 bis 7 Jahre auf. Jetzt gibt es Gerüchte, dass auch bei uns auf den Sommer mit rekordverdächtigen Hitzewellen ein außergewöhnlich kalter Winter folgen könnte. Ist da was dran und was sagen Forschende zu solchen Schlagzeilen? Janina Schreiber mit Antworten auf diese Fragen.
20: Ein klirrend kalter Winter in Europa durch El Niño. Zumindest fiel in der Vergangenheit schon mal beides zusammen.
21: Also ich bin eine größere Straße entlang gefahren mit dem Fahrrad und da habe ich mich hingelegt, also bin gefallen und bin auch auf der Eisfläche auch gerutscht. Aber ja, da habe ich mich hingelegt, ja.
20: Erklärt Klimaforscher Josef Ludescher vom Potsdam-Institut für Klimafolgenforschung. Er spricht den Winter in Europa 2009-2010 an. Der war tatsächlich deutlich kälter und schneereicher als der langjährige Durchschnitt. Ein Zusammenhang, der mit vielen El Niño-Ereignissen in der Vergangenheit auftaucht. Ein Grund dafür? El Niño kann den Polarwirbel beeinflussen. Der Polarwirbel ist ein Band starker Winde. Er hält im Winter die eiskalte Luft über der Arktis, also im Norden der Erde, fest. Doch El Niño kann das Ganze durcheinander bringen, sagt Klimaforscher Ludescher.
21: Während eines insbesondere zentralpazifischen El Niños kann dieser Polarwirbel geschwächt werden und sogar zusammenbrechen. Und dadurch kann kalte Luft nach Europa kommen.
20: So passiert beim El Niño 2009-2010. Damals war vor allem der Zentralpazifik außergewöhnlich warm. Doch das Klimaphänomen baut sich in diesem Jahr im Ostpazifik auf und ist damit ein anderer El Niño-Typ. Ludescher.
21: Diese kältere Winter in Europa treten in der Regel mit dem zentralpazifischen El Niño auf. Das heißt, von diesem ostpazifischen El Niño, ein kalter Winter kann auftreten, aber nicht wegen diesem El Niño.
20: Ganz ausschließen lässt sich ein kalter Spätwinter trotzdem nicht. Denn El Niño ist nur ein Baustein im Wettermosaik, sagt Daniela Mattei vom Max-Planck-Institut für Meteorologie.
22: When a strong El Niño is happening,
20: wenn ein starkes El Niño-Ereignis auftritt, hilft uns das, die Vorhersehbarkeit für den Winter in Europa zu erhöhen, die im Allgemeinen nicht besonders hoch ist. Heißt, ein starker El Niño, wie er derzeit auch erwartet wird, kann uns Hinweise darauf geben, wie sich der Winter entwickeln könnte. Aber er entscheidet nicht allein darüber, ob es bei uns kalt wird. Denn beim kalten Winter 2009-2010 kamen mehrere Faktoren zusammen. Neben El Niño auch die Schneedecke in Eurasien, die Temperaturen im Nordatlantik und atmosphärische Veränderungen. Übrigens spricht auch die Klimaerwärmung nicht grundsätzlich gegen einzelne Kältephasen. Zwar werden die Winter in Europa durch die globale Erwärmung im Durchschnitt wärmer, einzelne Wetterlagen können aber weiterhin für starke Kälteeinbrüche sorgen. Bedeutet, El Niño kann möglicherweise ein Puzzleteil für einen kalten Spätwinter 2026-27 sein. Eine belastbare Vorhersage ist daraus aber nicht abzuleiten. Deshalb raten Fachleute, das im Herbst und Winter nochmal genauer zu beurteilen.
0: Janina Schreiber hat die Frage beantwortet, ob El Niño dieses Jahr für einen besonders starken Winter sorgen könnte.
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0: Der DFB-Pokal ist gerade in der ersten Runde immer wieder für Überraschungen gut. Zum Beispiel, dass ein kleiner Verein mal einen großen schlägt. Aber in diesem Jahr war wenig zu holen für die unterklassigen Teams. Viktor List aus dem Sport.
2: Ja, mit Heidenheim, St. Pauli und Bielefeld sind nur 3 Zweitligisten rausgeflogen. Und auch die Würzburger Kickers aus der dritten Liga, die waren gestern Abend gegen den 1. FC Köln ganz nahe dran an einer Pokalüberraschung. Am Ende hat sich dann aber doch der Favorit aus der Bundesliga durchgesetzt, Oliver Tubenauer.
7: Es lief wie so oft im Pokal. Der Außenseiter aus Würzburg lieferte einen tollen Fight, schnupperte nach der 1:0-Führung sogar an der Sensation, aber der glanzlose Favorit aus Köln nutzte seine wenigen Momente eiskalt und kommt so eine Runde weiter. Entsprechend gedrückt war die Stimmung beim Würzburger Torschützen David Abrangao nach dem Spiel.
8: Ja, ich bin schon traurig über das Spiel. Ich fand, wir haben einen guten Kampf geliefert, aber ja, war jetzt nicht so das Ergebnis, was wir wollten. Wir wollten natürlich gewinnen.
7: Aufatmen dagegen beim 1. FC Köln, vor allem natürlich bei Isak Johannesson, der beide Treffer für die Rheinländer erzielen konnte.
9: Wir hatten sehr viele Tormöglichkeiten in der ersten Halbzeit, aber die Bälle will nicht drin. Aber ja, also immer schwer in die erste Runde im Pokal. Und ja, das war die wichtigste, in die nächste Runde zu kommen.
7: Trotz der Niederlage können die Würzburger mit erhobenem Haupt ins nächste Spiel der dritten Liga gehen, das übrigens schon am Samstag beim Drittliga-Tabellenführer MSV Duisburg stattfindet. Der 1. FC Köln empfängt zum Bundesliga-Auftakt die TSG Hoffenheim.
2: Noch näher dran an der Sensation war Regionalligist VSG Alt-Glienicke gegen den VfL Wolfsburg. Die Wölfe mussten sogar ins Elfmeterschießen, um eine Runde weiterzukommen. Lars Becker war dabei.
3: Nach einem irren Fußballspiel steht der VfL Wolfsburg mit ordentlich Dusel in der zweiten Runde des DFB-Pokals. Die Mannschaft von Tobias Strobel geriet 3-mal in Rückstand, 2-mal in der regulären Spielzeit und 1-mal in der Verlängerung. 2-mal der Ausgleich durch den eingewechselten Kapitän Maxi Arnold, 1-mal mit einem 25-Meter-Kracher an den Innenpfosten und dann mit einem fantastischen 18-Meter-Freistoß. Arnold aber auch mit dem Patzer zum 2:3. Wahl kurz vor Ende der Verlängerung mit dem 3:3. Es ging ins Elfmeterschießen. Auch das ging in die Verlängerung. Und den entscheidenden Elfmeter zum 6:5 im Elfmeterschießen. Dann verwandelt von Kilian Fischer, einer der Männer des Abends, nach einem fetten Patzer in der regulären Spielzeit. Jakub Zielinski, der junge Torwart aus Polen, mit 2 gehaltenen Elfmetern.
2: Die Wolfsburger also im Elfmeterschießen erfolgreich. Das konnte der FC Schalke 04 beim halleschen FC gerade so vermeiden. Nach einem 2:2 nach 90 Minuten war der Bundesliga-Aufsteiger in der Verlängerung dann einfach zu stark und hat sich mit 5:2 am Ende durchgesetzt. Robin Gosens.
4: Ich glaube, die Mannschaft war heute sehr resilient. Wir sind in Rückstand geraten, was zu einem emotional und zu einem psychologisch sehr ungünstigen Zeitpunkt passiert ist, auch das 2:2 dann. Aber wie wir dann zurückgekommen sind, wie wir an unserem Plan festgehalten haben, das hat mir schon imponiert. Und von daher, darauf müssen wir aufbauen, wenngleich es auch viel zu verbessern gibt, gerade im Hinblick jetzt auf das erste Spiel in Augsburg.
2: Die Schalker sind dann der Auftaktgegner für den FC Augsburg in der neuen Bundesliga-Saison. Außerdem hat der Hamburger SV mit 3:0 beim SC Verl gewonnen und steht ebenfalls in Runde 2. Der FC Bayern, der spielt sein Erstrundenmatch beim VfL Osnabrück erst in der kommenden Woche. Und während bei den Männern die Kaderplanung schon abgeschlossen scheint, so haben die FC Bayern Frauen einen weiteren Abgang bekannt gegeben. Mittelfeldspielerin Ariana Caruso wechselt zu Real Madrid. Die Italienerin, die 2024 von Juventus Turin gekommen war, verlässt München damit nach 2 Jahren schon wieder. Basketballer Johannes Vogtmann hingegen, der will sich voll auf den FC Bayern konzentrieren und beendet deshalb seine Karriere in der Nationalmannschaft. In seinen 11 Jahren im DBB-Team wurde er Welt- und Europameister. Uli Schäfer.
23: Der Profi vom FC Bayern München sagte in einem Interview der Mediengruppe Münchner Merkur TZ, ich glaube, dass es für mich ein sehr guter Moment ist. Vogtmann wollte eigentlich schon nach Olympia 2024 aufhören, doch der Bundestrainer hätte ihn überredet, noch ein Jahr dran zu hängen und die EM zu spielen. Er zog sich damals während des Turniers eine schwere Knieverletzung zu. Am kommenden Donnerstag soll Johannes Vogtmann im Rahmen des WM-Qualifikationsspiels Deutschland gegen die Niederlande in Köln offiziell aus dem DBB-Team verabschiedet werden.
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0: Normaler Verkehr auf den Fernstraßen in Bayern. Schauen wir noch aufs Wetter. Von Schwaben und Mittelfranken breitet sich schauerartiger Regen auf ganz Bayern aus. Lokal kann es auch gewittern. Die einzelnen lokalen Gewitter bleiben, aber sonst wird es wieder öfter sonnig bei Höchstwerten von 19 bis 24 Grad. In der Nacht ziehen die Schauer größtenteils ab bei Tiefstwerten von 16 bis 10 Grad. Morgen im südlichen Alpenvorland und in Franken nochmal leichter Regen. Von Südwesten kommt später mehr Sonne und die Temperaturen steigen auf 23 bis 28 Grad. Am Donnerstag wird es regional heiß mit 29 bis 32 Grad und mit mehr Sonne als Wolken. Am Freitag überall unbeständig.

0: Es ist 9 Uhr.
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0: Kabinettsklausur auf Schloss Neuhardenberg. Die Bundesregierung startet nach der Sommerpause in einen schwierigen Herbst. Missstände in bayerischen Reha-Kliniken. BR-Recherchen haben erschütternde Beschwerden vom Patienten ans Licht gebracht. Und geplanter Drohnenanschlag in Leipzig. Offenbar waren dafür mehrere Fluggeräte am Start. Das und mehr in der kommenden Viertelstunde. Im Studio ist Sabine Strasser. Der politische Betrieb in Berlin läuft wieder an, die Sommerpause ist vorbei. Und es geht genau da weiter, wo die Bundesregierung nach ihrer kurzfristigen Neuaufstellung aufgehört hatte. Bei den geplanten Reformen. Gesundheitsreform, Rentenreform, Steuerreform, überall gibt es noch einigen Diskussionsbedarf. Auf Schloss Neuhardenberg in Brandenburg kommen die Ministerinnen und Minister zusammen, um sich untereinander einig zu werden über das, was noch für einige Proteste draußen sorgen dürfte.
2: Nach einem Sommer mit einer holprigen Regierungsumbildung, großer Hitze, Trockenheit und Waldbränden sowie einem Drohnenvorfall auf dem Leipziger Flughafen trifft sich das Kabinett zu seiner Klausur. Konkrete Entscheidungen stehen nicht auf der Tagesordnung, aber die Regierung von Kanzler Merz will sich auf einen Fahrplan für die anstehenden Sozialreformen verständigen. Rente, Pflege, Gesundheit. Und über allem steht die Frage, was kann die Bundesregierung für mehr Wirtschaftswachstum tun und für mehr Jobs? Denn wenn die Wirtschaft und nachfolgend die Steuereinnahmen nicht wüchsen, werde es sehr schwer werden, heißt es in der Bundesregierung. Und leicht ist es schon jetzt nicht. Miese Umfragewerte für die Koalitionspartner CDU, CSU und SPD und dann noch die drei Landtagswahlen im September, in denen in Sachsen-Anhalt und Mecklenburg-Vorpommern die AfD in den Umfragen deutlich vorne liegt. Für Kanzler Merz, aber auch seinen Vizekanzler und SPD-Chef Klingbeil beginnt mit dem Ende der Sommerpause eine entscheidende Phase.
0: Die Talfahrt der deutschen Wirtschaft zu stoppen, das ist das wichtigste Ziel der Bundesregierung, die es dabei noch mit knappen Haushaltsmitteln zu tun hat. Noch recht frisch im Amt dabei die neue Kanzleramtschefin Wagen. Sie sagte im Deutschlandfunk mit Blick auf das heutige Treffen der Regierungsmitglieder:
3: Wir wollen die Gelegenheit nutzen, uns mal mit ausreichend Zeit nicht nur untereinander zu unterhalten, sondern auch mit Unternehmen. Wir haben Vertreter von Siemens, aber auch aus Startups. Wir haben den Handwerkspräsidenten da. Das ist wichtig, um genau reinzuschauen, wie sehen die Unternehmen die Lage, wie sehen die Mittelständler die Lage. Was brauchen Sie für Rahmenbedingungen? Das ist, glaube ich, wichtig, dort einen Austausch zu haben, auch zu schauen, zu was sind wir denn auch schon selbst in der Lage. Und dann geht es darum, die Dinge, die wir auch schon beschlossen haben in den letzten Wochen, auch vor der Sommerpause im letzten Koalitionsausschuss, gemeinsam jetzt im Herbst über die Ziellinie zu bringen. Und darüber wird zu sprechen sein, wie da die Zeitpläne sind, wie wir das gut bis Jahresende gemeinsam hinbekommen.
0: Sagt Kanzleramtsministerin Wagen. Offen ist noch die Frage, ob die Minister von Union und SPD auf der Klausur ihren Streit über die Renten- und Steuerreform beilegen können. Patienten beklagen massive Missstände in der geriatrischen Reha-Klinik in Bruckmühl. Die Versorgung war demnach zwischen 2024 und Juli 2026 fragwürdig. Das belegen auch Unterlagen, die dem BR vorliegen. Brisant dabei, ein anderes Haus dieser Betreiber in Lenggries wurde im Frühjahr nach ähnlichen Mängeln geschlossen. Hauptgesellschafter der Betreiberholding ist ein Finanzinvestor. Am Morgen habe ich mit Claudia Gürkow von unserem Investigativteam BR Recherche darüber gesprochen. Was haben denn die Seniorinnen und Senioren, mit denen ihr geredet habt, erlebt?
4: Ja, die Vorwürfe sind hart und wir haben da auch nicht nur Gespräche zur geriatrischen Reha-Klinik in Bruckmühl geführt, sondern auch Unterlagen dazu vorliegen, teils Krankenhausberichte. Und das Bild ist doch einigermaßen erschütternd. Also manche Patienten sollen nicht die verordneten Medikamente bekommen haben. In mehreren Fällen verschwanden offenbar mitgebrachte Medikamentenvorräte. Weitere Kritikpunkte sind zu wenige Anwendungen, zu wenig Personal und auf Klingeln wurde teils sehr spät reagiert. Mehrfach wurden Wunden oder künstliche Ausgänge teils nicht oder erst spät versorgt. Wie bei einer Dame mit Darmkrebs. Also sie hat gerade erst diesen Juli, Mitte Juli, die Reha abgebrochen und eigentlich hätte man sie fachmännisch versorgen müssen. Das sei aber in der Reha-Klinik Bruckmühl nicht passiert, sagt sie. Als sie nach 4 Tagen Reha ins Krankenhaus kam, da wog sie nur noch 36 Kilogramm. Das ist wirklich ein lebensgefährliches Untergewicht. Sie selbst führt es darauf zurück, dass sie keine Schonkost erhielt und das angebotene Essen nicht verdauen konnte. Im Krankenhaus nahm sie dann in 14 Tagen wieder 10 Kilo zu. Das zeigt, sie kann zunehmen und auch das haben wir schriftlich. Also zu wenig oder zu schlechtes Essen, das klingt nach einem kleinen Problem, kann aber bei manchen Patienten ein großes werden.
0: Was sagen denn die Betreiber dazu?
4: Ja, wenig. Ein Interview wollten sie nicht geben. Stattdessen haben die Betreiber der beiden geriatrischen Reha-Kliniken eine Agentur für Krisenkommunikation mit der Antwort an den BR beauftragt. Ein PR-Berater weist die Vorwürfe zurück, insbesondere zum Umgang mit Medikamenten und zu überlangen Reaktionszeiten auf Patientenrufe. Und Patienten seien nicht gefährdet gewesen, steht in dem Schreiben. Weder in Lenggries noch in Brockmühl.
0: Wie konnte es nun zu solchen Mängeln kommen? Das klingt ja fast nach einem kontrollfreien Bereich.
4: Nein, das nicht. Aber es ist kompliziert, wie so oft im Leben. Das zuständige Landratsamt Rosenheim schreibt uns, nach einer unangekündigten Routinekontrolle im Frühjahr seien keine Maßnahmen erforderlich gewesen. Es gebe regelmäßig Routinekontrollen, sagt das Amt. Auffälligkeiten hätten nicht bestanden. Und auf einzelne Patientenbeschwerden habe die Klinikleitung wörtlich zeitnah reagiert. Jetzt ist es aber so, schon 2023 gab es viele Beschwerden, dass das Bayerische Gesundheitsministerium und die Regierung von Oberbayern dem Landratsamt Druck machten. Bei der Kontrolle damals stellte das Amt dann Mängel in der medizinischen und pflegerischen Betreuung von Patienten fest. Es ordnete dann einen Aufnahmestopp an und hat die Zahl der Betten reduziert, allerdings vorübergehend.
0: Jetzt haben die Betreiber ja noch ein anderes Haus, das geschlossen wurde. Wie kann denn das sein?
4: Ja, genau das fragen wir uns auch, Sabine. Die geriatrische Reha-Klinik in Lenggries, die hat denselben Geschäftsführer, nach unseren Recherchen zum Teil dasselbe Personal wie das Haus in Brockmühl. Nur hier, also in Lenggries, ist das Landratsamt Bad Tölz-Wolfratshausen zuständig. Und das ging konsequent vor. Das hat auch mal spät abends kontrolliert. Und wie uns Gesundheitsamtsleiterin Julia Trempetitsch erzählt hat, man ist dabei im Grunde immer wieder auf ähnliche Probleme gestoßen. Zu wenig Personal, deshalb seien Patienten nicht vernünftig versorgt worden und Medikamente falsch gegeben worden. Und dieses Landratsamt hat der Reha-Klinik in Lenggries die Betriebserlaubnis dann entzogen. Das Haus wurde geschlossen, einmal in 2023 und jetzt im Frühjahr. Und wir auf BR24 haben ja beide Male darüber berichtet. Lenggries ist außerdem, und da haben wir uns ein bisschen erschreckt, muss ich sagen, seit 2023 ein Fall für die Staatsanwaltschaft München II. Sie prüft inzwischen eine mittlere zweistellige Zahl an Todesfällen und geht dem Verdacht auf vorsätzliche Körperverletzung nach.
0: Soweit Claudia Gürkow aus unserem Investigativteam BR Recherche. Mehr dazu heute Abend bei den Kollegen von Report München um 21.45 Uhr in der ARD oder auch in der Mediathek. Eine mit Sprengstoff bestückte Drohne haben Ermittler am Flughafen Leipzig-Halle Anfang des Monats sichergestellt. Aber wie es aussieht, war es nicht nur eine. Wie Recherchen von WDR, NDR und SZ nahelegen, haben die Behörden noch ein weiteres Fluggerät entdeckt. Offenbar sollten bei dem Anschlagsversuch mehrere Drohnen zum Einsatz kommen. Andreas Braun berichtet.
5: Eine dritte, bisher unbekannte Drohne wurde nach Angaben aus Sicherheitskreisen am frühen Abend des 14. August gefunden, und zwar auf einem Feld im Saalekreis in Sachsen-Anhalt in der Nähe des Leipziger Flughafens. Nach Informationen aus Sicherheitskreisen rückten an dem Tag Kriminaltechniker des Bundeskriminalamts sowie weitere Polizeikräfte dort an. Am Folgetag sollen die Ermittler nach Recherchen von WDR, NDR und Süddeutscher Zeitung an der Fundstelle eine Substanz entdeckt haben. Dabei könnte es sich nach ersten Einschätzungen um rund 50 Gramm eines hochexplosiven militärischen Sprengstoffs gehandelt haben. Die Täter hatten möglicherweise einen größeren Anschlag im Sinn als bislang bekannt. Eine Sprecherin der Generalbundesanwaltschaft hat sich auf Anfrage nicht dazu geäußert. Unklar ist noch, wie der Anschlag ablaufen sollte und wer dahinter stecken könnte. Sicherheitskreise gehen davon aus, dass russische Geheimdienste in die Planung involviert waren. Die Ermittler verfolgen derzeit mehrere Spuren, die unter anderem auf gefundener DNA beruhen. Russland hatte derartige Vorwürfe in der Vergangenheit zurückgewiesen.
0: US-Präsident Trump steht in den Umfragen derzeit nicht besonders gut da. Umso mehr versucht er, das Wahlrecht zu seinen Gunsten zu verändern. Schon Anfang des Jahres hatte Trump eine Anordnung erlassen, wonach Briefwahl nur noch in Ausnahmefällen zugelassen sein soll. Trump wollte den Bundesstaaten jeweils eine Liste der Wahlberechtigten vorlegen und die Post sollte dann Wahlunterlagen auch nur noch an diese Personen zustellen. 23 Bundesstaaten und die Hauptstadt Washington hatten gegen diese Anordnung geklagt und zunächst Recht bekommen. Aber nun hat der oberste Gerichtshof der USA dieses Urteil vorerst aufgehoben. Carsten Kündrop aus Washington über die Hintergründe dieser Entscheidung.
6: Die Entscheidung ist mit den Stimmen der 6 konservativen Richter gefallen, gegen die Stimmen der 3 liberalen Richter. Das Gericht hat festgestellt, bisher ist den klagenden Bundesstaaten kein Schaden entstanden, deshalb haben sie zu früh geklagt. Schließlich habe die Post ja noch nicht einmal festgelegt, wie im Einzelnen sie Trumps Anordnung umsetzen wird. Wichtig ist, in der Sache hat das Gericht nicht entschieden, sondern praktisch nur prozedural, nur aufgrund einer Formalie. Mittlerweile hat nun aber die Post ihre neuen Regeln veröffentlicht und deshalb gilt es als ausgemachte Sache, dass die klagenden Bundesstaaten umgehend ein weiteres Mal klagen werden. Wichtig ist auch dies, es liegt nach wie vor eine weitere Entscheidung eines Bezirksgerichts gegen Trumps Anordnung vor. Um sie ging es gestern vor dem obersten Gerichtshof nicht. Und diese Entscheidung dieses Bezirksgerichts blockiert es landesweit, dass bestimmte Teile von Trumps Anordnung umgesetzt werden.
0: Die gestrige Entscheidung des obersten Gerichtshofs könnte also noch nicht das letzte Wort sein bei Trumps Exekutivanordnung zur Briefwahl. Aber die Auswirkungen, die dürften dennoch bald spürbar sein, auch wenn noch viele Fragen offen sind. Carsten Kühntorp erklärt, warum.
6: Trumps Anordnung gilt bereits für die Zwischenwahlen und die finden Anfang November statt. Das bedeutet, dass jetzt überall im Land die Vorbereitungen für die Wahl laufen auf Hochtouren. North Carolina wird schon am 4. September damit beginnen, Briefwahlunterlagen rauszuschicken. Viele sagen, dass es praktisch unmöglich sein dürfte, Trumps Anordnung durchzusetzen, dass es dafür viel zu spät sei und dass sich damit beim Wahlablauf wahrscheinlich auch gar nichts ändern werde. Wie es nun aber ganz praktisch weitergehen wird, ist letztlich völlig offen. Die Kritiker sagen, dass der oberste Gerichtshof sehenden Auges für Unsicherheit gesorgt habe und vielleicht sogar für Chaos rund um diese Wahlen.
0: Soweit Carsten Kühntorp aus Washington über den Versuch von US-Präsident Trump, Einfluss auf die Briefwahl in den USA zu nehmen. Bei VW geht die Angst um. Der Konzern steht unter Druck. Ein gewaltiger Umbau steht an. 4 Standorte sollen geschlossen werden und tausende Jobs stehen auf der Streichliste. Nun beginnen die Betriebsversammlungen an verschiedenen VW-Standorten. Heute muss sich Konzernchef Blume erstmals mit seinen Plänen vor die Beschäftigten stellen. Und von denen sind viele über den Chef und dessen Kommunikation empört. Helmut Eickhoff.
7: Den Beginn macht heute Vormittag das VW-Stammwerk in Wolfsburg. Konzernvorstandschef Blume wird sich auf der Betriebsversammlung den Fragen der Belegschaft stellen und es dürfte kein allzu freundlicher Empfang werden, denn die Sparpläne sind weitreichend. Zehntausende Jobs stehen auf der Kippe, zudem 4 Werke, Hannover, Neckarsulm, Zwickau und Emden. Für diese Standorte gibt es nach Angaben des Konzernvorstandes für die 2030er Jahre, Stand jetzt, keine weiteren Aufträge. Eine konkrete Entscheidung zu Werksschließungen sei aber noch nicht getroffen, hieß es. Das alles müssen Blume und seine Vorstandskollegen in den kommenden Tagen auf mehreren Betriebsversammlungen der Belegschaft erklären. Ende der kommenden Woche steht dann ein anderer entscheidender Termin an. Der Aufsichtsrat trifft sich und wird über die Sparpläne beraten. Das Kontrollgremium muss letztlich über die Maßnahmen entscheiden. Mit am Tisch sitzt dann auch das Land Niedersachsen als Anteilseigner. SPD-Ministerpräsident Olaf Lies hatte gestern Abend nochmal das Volkswagenwerk in Hannover besucht. Er versicherte der Belegschaft, um Standort und Jobs zu kämpfen.
0: Die Bundesregierung kommt zur Kabinettsklausur auf Schloss Neuhardenberg zusammen. Gelingt dort der Neustart? Darum geht es bei uns im BR24-Hintergrund in wenigen Minuten.

0: 9.15 Uhr.
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0: Die Nachrichten mit Andreas Dirschall.
2: Staatsdefizit steigt, Wirtschaft wächst leicht. Der deutsche Staat hat im ersten Halbjahr 71 Milliarden Euro mehr ausgegeben als eingenommen. Gleichzeitig legte die Wirtschaftsleistung von April bis Juni um 0,3% zu und wuchs damit das dritte Quartal in Folge. Das zeigen neue Zahlen des Statistischen Bundesamtes. Vor diesem Hintergrund berät die Bundesregierung bei ihrer Klausurtagung in Brandenburg über Maßnahmen zur Stärkung von Wirtschaft und Wettbewerbsfähigkeit. BR-Recherchen weisen auf Missstände in geriatrischer Reha-Klinik hin. Laut Patienten, Angehörigen und ehemaligen Mitarbeitern gibt es erhebliche Mängel in der Versorgung in der Einrichtung im oberbayerischen Bruckmühl. Unter anderem geht es um Probleme bei der Medikamentengabe, Personalmangel sowie weitere Defizite bei Pflege und Verpflegung. Die Betreiber weisen die Vorwürfe zurück. USA verschärfen Kurs gegenüber dem Iran. Die US-Regierung hat neue Sanktionen gegen rund 60 Unternehmen und Einzelpersonen verhängt. Betroffen sind laut Finanzminister Bessent die Bereiche Finanzen, Öl, Technologie und Schifffahrt. Zudem forderte er andere Staaten auf, ihre Wirtschaftsbeziehungen zum Iran einzustellen. VW-Betriebsversammlung startet in schwierigen Zeiten. Vor den heutigen Gesprächen mit Konzernchef Blume hat Betriebsratschefin Cavallo betriebsbedingte Kündigungen und Werksschließungen erneut ausgeschlossen. Die Arbeitnehmerseite fordert eine Zukunftsstrategie für den Konzern und lehnt einen Kurs ab, der vor allem auf Stellenabbau und Kostensenkungen setzt. Tornado richtet schwere Schäden in Südfrankreich an. Der Wirbelsturm hat in der Gemeinde Pommard am Rand der Pyrenäen rund 100 Häuser beschädigt und 26 Menschen verletzt. Zeitweise waren etwa 2800 Haushalte ohne Strom. Zahlreiche Straßen mussten gesperrt werden. Das Wetter: ausbreitender schauerartiger Regen, lokal Gewitter, am Nachmittag wieder Sonne, maximal 19 bis 24 Grad.
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3: Am Mikrofon Stefan Götz. Der neue Münchner Oberbürgermeister Krause hat es sich ja zum Ziel gesetzt, leerstehende Büroflächen in Wohnraum umzuwandeln. Und dafür gibt es jetzt eine eigene Agentur, die passende Objekte finden und Eigentümer beraten soll. Katrin Bohlmann.
4: Vom kleinen Laden bis zu großen Bürokomplexen. Die Münchner Umbauagentur will alle Leerstände systematisch erfassen, um dann die Potenziale für Wohnraum zu prüfen. Dafür sucht die Landeshauptstadt Partner, Architekten und Eigentümer von leerstehenden Büros. Die Umbauagentur mit 12 Stellen dient dabei als zentrale Anlaufstelle, um zu beraten, über Förderungen zu informieren und ein Netzwerk aufzubauen. Schon jetzt gäbe es viele Anfragen, sagt Münchens Umbau Manager Thomas Hobohm.
5: Wir freuen uns einfach über jeden, der sagt, ich habe keine Lust mehr auf meinen Leerstand und ich möchte an der Stelle mich vielleicht auch von der bisherigen gewerblichen Nutzung lösen und durch die Aktivierung des Leerstands wirklich neuen Wohnraum erzeugen.
4: Bis zu 10.000 neue Wohnungen will München so schaffen, auch bezahlbaren Wohnraum.
3: Im schwäbischen Gundremmingen gibt es heute einen Jahrestag. Zum Feiern ist aber dort niemandem zumute. Es geht um das Zwischenlager für abgebrannte Brennelemente und andere hochradioaktive Stoffe. Das ist seit genau 20 Jahren in Betrieb. Der erste Castor ist am 25. August 2006 eingelagert worden und wird dort in Gundremmingen wohl noch sehr lange bleiben. Peter Allgeier.
6: Das Bundesumweltministerium will bis 2050 einen Standort für ein Endlager in Deutschland finden. Allerdings folgen dann noch der Bau sowie der Transport der Castoren, was je 20 Jahre dauern dürfte. Gundremmingens Bürgermeister

0: Dann beginnt die Bergmesse der Pfarrei Maria Himmelfahrt aus Partenkirchen unter freiem Himmel. Wer lieber unten bleibt, kann heute Abend zur König-Ludwig-Nacht zum Schloss Linderhof fahren. Dort gibt es nächtliche Schloss- und Parkführungen sowie Musik und Lesungen rund um das Leben des Märchenkönigs. Zum zweiten Mal wird der Geburtstag des Kini heuer im neuen Schloss Herrenchiemsee zelebriert. Dort öffnen die Prunkräume des Schlosses sowie die Sommerausstellung Könnt ihr noch? Kunst und Demokratie.
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3: Eine Autostunde von Berlin entfernt liegt Schloss Neuhardenberg, benannt nach einem preußischen Staatskanzler. Dort trifft sich der Kanzler der Gegenwart, Friedrich Merz, jetzt mit den Mitgliedern seiner Bundesregierung. Die halten dort ab heute Vormittag ihre Klausur ab. Und da geht es um viel, denn die Umfragewerte sind miserabel, kurz vor den anstehenden wichtigen Landtagswahlen. Dagmar Pepping mit einem Ausblick.
4: Der erste Auftritt von Friedrich Merz nach seinem Urlaub verlief für den Kanzler nicht nur angenehm. Buhrufe und Pfiffe, als der Regierungschef am Samstag das Waldbrandgebiet im nordrhein-westfälischen Hürtgenwald besuchte, um den Einsatzkräften zu danken.
5: Ich lasse mich von denen, die rumschreien, nicht beeindrucken. Ich spreche mit denen, die nicht schreien, sondern ich spreche mit denen, die arbeiten. Ich spreche mit denen, die helfen. Ich spreche mit denen, die im Sinne unseres Gemeinwesens tätig sind.
4: Die Kabinettsklausur im brandenburgischen Schloss Neuhardenberg soll möglichst ohne solche Störaktionen stattfinden. Zwei Tage schöne Bilder vor eleganter Kulisse sind das Ziel. Und ein Signal des Aufbruchs nach turbulenten Monaten für den Kanzler und CDU-Vorsitzenden. Der Rücktritt von Unionsfraktionschef Jens Spahn, eine chaotisch wirkende Kabinettsumbildung, miserable Umfragewerte für die Koalition und für Friedrich Merz persönlich. Es gibt Luft nach oben, sagt Nina Wagen, die neue Kanzleramtsministerin, die für Merz die Regierungsarbeit koordinieren soll.
6: Man muss die Menschen mitnehmen, man muss gut kommunizieren, man muss ihnen auch erklären, was passiert. Vertrauen ist auch wichtig und es muss jetzt gehandelt werden.
4: Vor allem beim Thema Wirtschaft. Wachstum, Wettbewerbsfähigkeit, Innovation. Darum soll es auf der Klausur gehen, mit einigen neuen Ministern und mit Gästen.
6: Wir haben vom Siemens-Chef bis zu einer jungen Start-up-Unternehmerin, den Handwerkspräsidenten, einige da, mit denen wir über die Situation der deutschen Wirtschaft, über die Rahmenbedingungen, über Erwartungen an die Bundesregierung sprechen wollen.
4: Wie unzufrieden Wirtschaftsvertreter mit der Regierung unter Führung von Friedrich Merz sind, zeigt ein Brandbrief aus der vergangenen Woche. Pünktlich vor der Kabinettsklausur ans Kanzleramt geschickt. Titel: Versprechen einlösen, jetzt handeln. Die Antwort des angeschlagenen Kanzlers: Ich habe verstanden. In einem Zeitungsinterview verweist Merz auf die Reformbeschlüsse, die vor der Sommerpause gefasst wurden. Die müssten so schnell wie möglich umgesetzt werden, um die Wirtschaft zu entlasten. Auf diese Aufgabe werde er das Team einschwören, so Merz. Der klang wie ein Mannschaftskapitän im Abstiegskampf. Zitat: Volle Konzentration darauf, die Augen auf den Ball. Der liegt auf dem Elfmeterpunkt, sagt Tanja Gönner, die Hauptgeschäftsführerin des BDI.
7: Und es wäre jetzt endlich gut, wenn man A antritt zum Elfmeter und B ihn dann auch versenkt. Das Thema ist, er liegt schon länger auf dem Elfmeter und es wäre jetzt gut, wenn man nicht darüber diskutiert, wer ihn schießt, sondern dass die Mannschaft einen Kapitän hat, hinter dem man steht.
4: Aber auch der Vizekapitän der Regierungsmannschaft steht unter Druck. Lars Klingbeil, der Finanzminister und Vizekanzler von der SPD. Genau wie seine Co-Parteichefin, Arbeitsministerin Bärbel Baas. Angesichts der ebenfalls miserablen Zustimmungswerte für die SPD stehen beide Vorsitzende intern in der Kritik. Gehen die drei Landtagswahlen im September schief, könnten die Tage von Klingbeil und Baas an der SPD-Spitze gezählt sein. Und bei der CDU von Friedrich Merz würde nach schlechten Wahlergebnissen das Grummeln noch lauter. Die Kabinettsklausur auf Schloss Neuhardenberg sollte also mehr als nur schöne Bilder liefern, wenn Merz, Klingbeil und Co. wieder in die Offensive kommen wollen.
3: Soweit Dagmar Pepping. Und zum Auftakt der Kabinettsklausur will sich Friedrich Merz am Vormittag öffentlich äußern. Was er gesagt hat, das hören Sie natürlich dann gleich hier auf BR24.
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3: Festivals sind für Newcomer eine wichtige Bühne. Sie können vor größerem Publikum auftreten, neue Hörerinnen und Hörer erreichen und entdeckt werden. Umso problematischer, wenn Festivals wegfallen. Im Haushaltsentwurf der Bundesregierung für 2027 sind erhebliche Einsparungen bei der Kultur vorgesehen, vor allem auch im Bereich der Popmusik. Und das bedroht bundesweit Festivals in ihrer Existenz. Annika Schleithoff berichtet.
0: Seit Wochen

0: wird über den Regierungsentwurf für den Bundeshaushalt 2027 diskutiert. Denn während an manchen Stellen die Ausgaben steigen sollen, zum Beispiel für Verteidigung, soll an vielen anderen gespart werden. Im sozialen Bereich, zum Beispiel beim Eltern- und beim Wohngeld und bei der Kultur.
1: Das ist, glaube ich, kein gutes Zeichen, weil wir natürlich eine Kulturnation sind. Und ich finde, wir müssen auch dieses Signal senden, dass uns Kunst und Kultur was wert sind und dass wir es unterstützen.
0: Sagt Katja Lucker, Geschäftsführerin der Initiative Musik. Laut Entwurf könnte das Reeperbahn-Festival, eine der wichtigsten Plattformen für NewcomerInnen und die Musikbranche in Deutschland, weniger Geld bekommen. 3 Millionen statt bisher etwa 6 Millionen. Der Initiative Musik, eine der wichtigsten Fördereinrichtungen von Popkultur und Jazz in Deutschland, könnten etwa 800.000 Euro Förderung gekürzt werden. Allerdings werden im Entwurf nicht alle Gelder aufgeführt, die in die Initiative Musik gehen. Oft ist deshalb die Rede davon, dass die Initiative Musik etwa 4 Millionen Euro weniger bekommen soll. Auch für den Festivalförderfonds der Initiative Musik könnte es weniger Geld geben, sagt Katja Lucker.
1: Der Festivalförderfonds leistet so wichtige Arbeit und unterstützt gerade die kleinen und mittleren Festivals, die der Nährboden sind für Bands, die da das erste Mal vielleicht vor größerem Publikum spielen, die dann vielleicht von anderen gesehen werden, die da ihre Karrieren aufbauen können.
0: AkteurInnen der Musik- und Kulturbranche kritisieren die Sparpläne und weisen darauf hin, wie wichtig kulturelle Teilhabe und Vielfalt sind. Dass generell gespart werden muss, ist zwar für viele schmerzhaft, aber doch nachvollziehbar. Was manche eher stört, nicht überall in der Kultur wird gleichermaßen gekürzt. Denn während es an einigen Stellen weniger Geld geben soll, könnten die Bayreuther Festspiele über 1 Million Euro mehr bekommen. Der Grund? Die Personalkosten seien tarifbedingt gestiegen, sagt eine Sprecherin des Staatsministers für Kultur und Medien. Mit höheren Ausgaben haben aber auch Festivals zu kämpfen. Hochkultur versus Popkultur. Das sei eine emotionale Debatte, sagt Ella Rover, Geschäftsführerin von Pro Musik, einer Interessenvertretung für freischaffende MusikerInnen.
2: Ich glaube, das Ganze ist auch eine emotionale Debatte, die eine Relevanz hat, weil es nämlich genau darum geht, um gesehen werden und vor allem die Wertschätzung auch als Wirtschaftsfaktor in der Musikindustrie.
0: Noch ist der Haushalt nicht verabschiedet. Im Herbst soll er vom Bundestag beschlossen werden. Davor werden die Abgeordneten ihn debattieren und in der Regel wird der Haushaltsentwurf überarbeitet. In diesem parlamentarischen Verfahren könnten Förderungen also noch aufgestockt werden. Falls der Festivalförderfonds tatsächlich weniger Geld bekommen sollte, hätte das auch langfristig Folgen, sagt Ella Rover.
2: Da, wo Strukturen wegbrechen, da, wo es keine Festivals mehr gibt, keine Clubs mehr gibt, in denen zum Beispiel NewcomerInnen auftreten können, da gibt es diesen Nachwuchs irgendwann nicht mehr. Und das ist ganz konkret eine Gefahr für die Vielfalt der Musiklandschaft in Deutschland.
3: Ob die Kürzungen bei der Kultur wirklich so drastisch ausfallen, darüber berät der Bundestag nun in seinen Haushaltsberatungen. Und am 27. November soll der Etat dann verabschiedet werden.
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3: Normaler Verkehr auf den Fernstraßen in Bayern. Und wir schauen noch aufs Wetter in Bayern. Am Vormittag breitet sich schauerartiger Regen weiter aus. Lokal kann es später auch Gewitter geben. Die Höchstwerte liegen heute zwischen 19 und 24 Grad. Während des Regens wird es natürlich auch noch etwas kälter. Die weiteren Aussichten: morgen im südlichen Alpenvorland zunächst leichter Regen. Auch in Franken ist es eher bewölkt, aber Schauer dort weniger. Dann setzt sich aber im Laufe des Tages eher die Sonne durch. Morgen überwiegt dann die Sonne und es gibt am Freitag dann aber schon wieder Schauer und Gewitter. Da wird es insgesamt unbeständiger. Die Höchstwerte steigen morgen auf 23 bis 28 Grad, am Donnerstag bis 32 Grad, am Freitag dann wieder 23 bis 29 Grad.

0: Es ist 9.30 Uhr.
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0: Und hier unsere wichtigsten Themen heute Vormittag. Kabinettsklausur auf Schloss Neuhardenberg. Die Bundesregierung startet nach der Sommerpause in einen schwierigen Herbst. Missstände in bayerischen Reha-Kliniken. BR-Recherchen haben erschütternde Beschwerden von Patienten ans Licht gebracht. Und Sanktionen gegen Teheran. US-Präsident Trump will den Iran von den globalen Wirtschaftsströmen abschneiden. Im Studio ist Sabine Strasser. In neuer Zusammensetzung kommt das Bundeskabinett heute zur ersten Klausurtagung seit der Sommerpause zusammen. Nun beginnen die schwierigen Wochen, in denen die geplanten Reformen bei Gesundheit, Rente und Steuern konkret umgesetzt werden sollen. Ein Thema, bei dem die amtierende Bundesregierung bis jetzt nicht allzu viel auf den Weg gebracht hat, ist der Klimaschutz. Bundeswirtschaftsministerin Reiche hat im Gegenteil eher Klimaschutzmaßnahmen abgeschwächt oder zurückgedreht. Aber mit Blick auf den aktuellen Hitzesommer, der ja wirkt wie ein Fanal einer bevorstehenden Klimakrise, machen Umweltverbände jetzt Druck vor dem heutigen Kabinettstreffen. Georg Schwarte berichtet.
2: Gleich mehrere Umweltverbände und eine Botschaft an die Bundesregierung. Ein Weiter-so können wir uns beim Klimaschutz schlicht nicht mehr leisten. Vor der Kabinettsklausur ab heute auf Schloss Neuhardenberg verweist beispielsweise Greenpeace auf volkswirtschaftliche Schäden von 36,5 Milliarden Euro durch Hitze und Trockenheit allein in diesem Sommer. Germanwatch wiederum fordert den Kanzler auf, seinen Führungsanspruch jetzt beim Klimaschutz in konkrete Beschlüsse umzusetzen. Nach Monaten von Hitze und Dürre sei das Handeln der Bundesregierung überfällig, sagt der BUND. Er verlangt ein umfassendes Vorsorgepaket aus mehr Klima, Hitze und Naturschutz. Gemeinsam stellen sich die Umweltverbände hinter die Forderung von SPD, Grünen und Linkspartei, den Klima- und Hitzeschutz als Gemeinschaftsaufgabe von Bund, Ländern und Kommunen im Grundgesetz zu verankern. Die Maßnahme, so der WWF, würde eine neue Handlungsbasis dafür schaffen, sich nachhaltig den Auswirkungen der Klimakrise vor Ort zu stellen. Die Union lehnt eine solche Grundgesetzänderung bisher als zu kompliziert und folgenlos ab. Zudem ist dafür eine Zweidrittelmehrheit im Bundestag notwendig, sodass die Bundesregierung auf Stimmen von Grünen und Linkspartei angewiesen wäre.
0: In erster Linie wird bei der Kabinettsklausur aber die schwierige Wirtschaftslage Thema sein und die Frage, wie Wachstum und Wettbewerbsfähigkeit gestärkt werden können. Und es stehen nach der Reform der Krankenversicherungen auch Veränderungen bei Rente und Pflege an. Vor den anstehenden Klausurgesprächen auf Schloss Neuhardenberg in Brandenburg warb der neue Unionsfraktionschef Frei im Morgenmagazin von ARD und ZDF für pragmatische Politik.
3: Das ist entscheidend, dass wir den Kompromiss nicht diskreditieren, sondern dass wir seinen Wert auch anerkennen. Und am Ende ist für die Menschen ja tatsächlich entscheidend, dass wir nicht die Schönheit der Argumente in den Mittelpunkt rücken, sondern schauen, was hinten rauskommt. Mhm. Es muss sich die praktische Politik zum Wohle der Menschen verbessern. Gesundheit haben wir erledigt und Rente und Pflege haben wir vor der Brust. Und da wird natürlich drüber diskutiert. Wir haben im einen Fall ein Kommissionsergebnis. Das müssen wir jetzt in praktische Gesetze umsetzen. Und wir haben im Bereich der Pflegeversicherung einen Referentenentwurf des Gesundheitsministers, der unmittelbar bevorsteht und der dann diskutiert werden muss und im Kabinett und anschließend im Parlament entschieden werden muss. Und wir haben das Ziel und auch die Notwendigkeit, das in diesem Jahr noch abzuschließen.
0: Soweit Unionsfraktionschef Frei vor der Klausurtagung im Morgenmagazin von ARD und ZDF. Patienten erheben Vorwürfe gegen die Betreiber einer geriatrischen Reha-Klinik in Bruckmühl im Landkreis Rosenheim. Die Versorgung soll demnach zwischen 2024 und Juli 2026 fragwürdig gewesen sein. Das belegen auch Unterlagen, die dem BR vorliegen. Brisant, ein anderes Haus der Betreiber in Lenggries wurde im Frühjahr schon wegen ähnlicher Mängel geschlossen. Und dort ermittelt die Staatsanwaltschaft, Claudia Gürkow berichtet.
4: Manche der meist hochbetagten Patienten sollen in der Reha-Klinik Bruckmühl nicht die verordneten Medikamente bekommen haben. In mehreren Fällen verschwanden offenbar mitgebrachte Medikamentenvorräte. Wunden oder künstliche Ausgänge sollen teils nicht oder erst spät versorgt worden sein. Außerdem berichten Gesprächspartner, habe es nur wenige Anwendungen gegeben. Es sei zu wenig Personal vor Ort gewesen, Auf Klingeln habe es teils sehr spät reagiert. Das zuständige Landratsamt Rosenheim schreibt dem BR nach einer unangekündigten Routinekontrolle im Frühjahr, seien keine Maßnahmen erforderlich gewesen. Ganz ähnliche Missstände hatten Behörden in der anderen geriatrischen Reha-Klinik der Betreiber in Lenggries vorgefunden. Dort prüft die Staatsanwaltschaft München II inzwischen eine mittlere zweistellige Zahl an Todesfällen. Dieses Haus wurde im Frühjahr 2026 nach schweren Mängeln in der Patientenversorgung bereits zum zweiten Mal geschlossen. Die Betreiber weisen Vorwürfe zurück, insbesondere zum Umgang mit Medikamenten und zu überlangen Reaktionszeiten auf Patientenrufe. Einen patientengefährdenden Betrieb gab es demnach nicht, weder in Lenggries noch in Bruckmühl.
0: Die USA haben im Iran-Krieg bis jetzt militärisch nicht viel erreicht. Der Iran blockiert noch immer weitgehend den Schiffsverkehr durch die Straße von Hormus. Gerade ist dort nach Angaben von britischen Behörden wieder ein Öltanker angegriffen worden. Die USA setzen jetzt auf weitere Wirtschaftssanktionen, um die Einnahmequellen des Iran zu blockieren. Anne Schneider aus Washington mit dem, was die US-Regierung dazu gerade bekannt gegeben hat.
5: Mit der Kampagne Operation Economic Outcast wollen die USA die wirtschaftlichen und finanziellen Verbindungen des Landes weltweit kappen und Einnahmequellen des Regimes austrocknen. Nach Angaben der US-Regierung kann künftig nahezu jede wirtschaftliche Zusammenarbeit mit dem Iran US-Sanktionen nach sich ziehen. Banken oder andere Finanzinstitute, die Geldwäsche oder Finanzgeschäfte für den Iran ermöglichen, könnten vom US-Dollar-System ausgeschlossen werden. Zudem sollen ab sofort mehr als 60 Unternehmen, Personen und Schiffe weltweit sanktioniert werden. Gleichzeitig erhöht US-Präsident Donald Trump den politischen Druck auf andere Staaten. Laut Bessent telefoniert er mit Staats- und Regierungschefs weltweit und fordert sie auf, ihre Beziehungen zum Iran einzuschränken oder zu beenden. Auch Drittstaaten, die weiterhin iranisches Öl kaufen oder transportieren, müssen mit US-Sanktionen rechnen. Auf Fragen nach chinesischen Banken und Unternehmen sagte Bessent, dass es keine Ausnahmen gebe. China nimmt nach Schätzungen rund 80% der iranischen Ölexporte ab.
0: US-Präsident Trump steht ja derzeit in den Umfragen nicht besonders gut da. Umso mehr versucht er, das Wahlrecht zu seinen Gunsten zu verändern. Schon Anfang des Jahres hatte Trump eine Anordnung erlassen, wonach Briefwahl nur noch in Ausnahmefällen zugelassen sein soll. Trump wollte den Bundesstaaten jeweils eine Liste der Wahlberechtigten vorlegen und die Post sollte dann Wahlunterlagen auch nur noch an diese Personen zustellen dürfen. 23 Bundesstaaten und die Hauptstadt Washington hatten gegen diese Anordnung geklagt und zunächst Recht bekommen. Aber nun hat der oberste Gerichtshof der USA dieses Urteil vorerst aufgehoben. Carsten Kühntop aus Washington.
6: Die Entscheidung ist mit den Stimmen der 6 konservativen Richter gefallen, gegen die Stimmen der 3 liberalen Richter. Das Gericht hat festgestellt, bisher ist den klagenden Bundesstaaten kein Schaden entstanden, deshalb haben sie zu früh geklagt. Schließlich habe die Post ja noch nicht einmal festgelegt, wie im Einzelnen sie Trumps Anordnung umsetzen wird. Wichtig ist, in der Sache hat das Gericht nicht entschieden, sondern praktisch nur prozedural, nur aufgrund einer Formalie. Mittlerweile hat nun aber die Post ihre neuen Regeln veröffentlicht und deshalb gilt es als ausgemachte Sache, dass die klagenden Bundesstaaten umgehend ein weiteres Mal klagen werden. Wichtig ist auch dies, es liegt nach wie vor eine weitere Entscheidung eines Bezirksgerichts gegen Trumps Anordnung vor. Um sie ging es gestern vor dem obersten Gerichtshof nicht. Und diese Entscheidung dieses Bezirksgerichts blockiert es landesweit, dass bestimmte Teile von Trumps Anordnung umgesetzt werden.
0: Die frühere Bundesaußenministerin Annalena Baerbock wird weiter in New York bleiben. Im Anschluss an ihren UN-Posten soll sie eine Lehrtätigkeit an der New Yorker Columbia-Universität übernehmen. Zum Herbst wird die Grünen-Politikerin Professorin für Global Leadership und Co-Direktorin eines Masterprogramms. Aus New York berichtet Giselle Ucker.
7: Viele hatten gerätselt, wohin es Annalena Baerbock nach ihrer einjährigen Amtszeit als Präsidentin der UN-Generalversammlung als nächstes verschlägt. Nun wird bekannt, dass die ehemalige deutsche Außenministerin offenbar in New York bleibt. Baerbock soll Medienberichten zufolge ab Herbst an der renommierten Columbia University arbeiten. Als Professorin für Global Leadership wird sie demnach über internationale politische Führung lehren. Außerdem soll Baerbock auch Co-Chefin des entsprechenden Masterprogramms werden. Es richtet sich an Studierende mit mindestens 10 Jahren Berufserfahrung als Führungskraft und kann an der Elite-Uni innerhalb von 10 Monaten absolviert werden. Der zukünftige Posten von Annalena Baerbock ist wohl auf 3 Jahre als Vollzeitjob angelegt. Er ist keine klassische Forschungsprofessur, sondern praxisorientiert. Das ermöglicht der Universität, Experten mit herausragenden Leistungen anzustellen, die keine Wissenschaftler sind.
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8: mit Tobias Brunner. Die deutsche Wirtschaft ist im 2. Quartal etwas stärker gewachsen als zunächst angenommen. Laut dem Statistischen Bundesamt ist das Bruttoinlandsprodukt um 0,3% gestiegen. In ihrer ersten Schätzung waren die Statistiker dagegen von 0,2% ausgegangen. Getragen wurde das Wachstum den Angaben zufolge vor allem vom Außenhandel. Die Exporte legten um 2% zu. Investitionen, Konsum und der Bau blieben dagegen schwach. Unterm Strich bedeutet dies, dass die deutsche Wirtschaft sich weiter erholt, allerdings nach wie vor sehr langsam. In vielen Dörfern verschwinden Supermärkte, weil sie sich wirtschaftlich nicht mehr lohnen. Eine Lösung könnten sogenannte Smart Stores sein. Kleine Ladenflächen mit Verkaufsautomaten, also eine Art digitaler Tante-Emma-Laden ums Eck. Dort können Kundinnen und Kunden flexibel, oft rund um die Uhr einkaufen. Mehr dazu von Felix Linke.
9: Vor einem Jahr hat die Staatsregierung das Ladenschlussgesetz erweitert für kassenlose autonome Verkaufsstellen. Die dürfen rund um die Uhr an jeden Tag geöffnet sein. Die Obergrenze für solche Smart Stores liegt bei Mini-Supermärkten bis 150 Quadratmetern. Ein Ziel dabei ist dem bayerischen Wirtschaftsministerium zufolge die ländliche Nahversorgung, dort, wo sich klassische Supermärkte zurückgezogen hätten. Handelsketten entwickelten Konzepte wie die Rewe Nahkaufbox, Tante Enso, Tante M oder Tegut Theo. Dort werden nur noch die Automaten befüllt, weiteres Personal ist nicht erforderlich. Außerdem profitieren auch Landwirte bei der Direktvermarktung mit unbemannten Hofläden oder stillen Verkäufern für Eier, Milch und vieles mehr. Auch an Tankstellen oder Bahnhöfen lassen sich zusätzliche Verkaufsstellen damit einrichten. In München gibt es im Stadtteil Moosach bereits einen größeren Automaten-Supermarkt. Dort finden sich auf 100 Quadratmetern Verkaufsfläche mehr als 900 verschiedene Artikel des täglichen Bedarfs. Neu ist, dass manchmal auch stillgelegte Einzelhandelsflächen wiederbelebt werden.
8: 13 Jahre Bürgerkrieg haben in Syrien ihre Spuren hinterlassen. Vieles in dem Land ist zerstört. Straßen, Gebäude, Firmen. Und um alles wieder aufzubauen, sind auch Geschäftskontakte ins Ausland wichtig. Doch es ist nach wie vor nicht so leicht, in Städte wie Damaskus oder Aleppo zu fliegen. Eine deutsche Fluggesellschaft will diese Lücke schließen und bietet seit dem Sommer wieder Direktverbindungen nach Syrien an. Stefan Liener berichtet.
10: Millionen Menschen sind während des Bürgerkrieges ins Ausland geflohen, viele davon nach Deutschland. Sie sind eine wichtige Zielgruppe für Leave Aviation. Die Kölner Airline hat schnell reagiert, als Deutschland und Syrien im Juli ein Luftverkehrsabkommen abschlossen. Damit sind nach langen Jahren der Sanktionen wieder Direktflüge möglich. Angeboten werden sie hierzulande bisher ausschließlich von Leave. Das Unternehmen fliegt mehrmals wöchentlich von Düsseldorf und Köln in Städte wie Damaskus oder Aleppo und künftig auch Deir al-Zor im Osten des Landes. Die Airline will damit sowohl Exilsyrer als auch deutsche Unternehmen ansprechen, die vor Ort auf gute Geschäfte hoffen. So ist der Bedarf nach einer Vielzahl von Produkten riesig, von Energie- und Medizintechnik über Maschinen bis hin zu Fahrzeugen. Damit würde die Bundesrepublik auf die Zeit vor dem Bürgerkrieg aufbauen, als große Teile der syrischen Infrastruktur made in Germany war.

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1: 9.45 Uhr ist es.
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1: Nachrichten mit Andreas Dirschall.
3: Staatsdefizit steigt, Wirtschaft wächst leicht. Der deutsche Staat hat im ersten Halbjahr 71 Milliarden Euro mehr ausgegeben als eingenommen. Gleichzeitig legte die Wirtschaftsleistung von April bis Juni um 0,3% zu. Vor diesem Hintergrund berät die Bundesregierung bei ihrer Klausurtagung in Brandenburg über Maßnahmen zur Stärkung von Wirtschaft und Wettbewerbsfähigkeit. Auch über Klimafolgenanpassung will das Kabinett sprechen. In der Reha-Klinik Bruckmühl soll es erhebliche Missstände geben. Nach BR-Recherchen werfen Patienten, Angehörige und ehemalige Mitarbeiter der geriatrischen Klinik große Mängel vor. Es sollen Probleme bei der Medikamentengabe aufgefallen sein, Personalmangel und weitere Defizite in Pflege und Versorgung. Die Betreiber weisen die Vorwürfe zurück. Supreme Court lässt Trumps Briefwahlpläne vorerst zu. Damit kann die Regierung die neuen Regeln, die die Briefwahl erschweren, zunächst weiterverfolgen. Kritiker befürchten eine Benachteiligung demokratischer Wähler, da diese häufiger per Brief abstimmen. Eine endgültige Entscheidung steht noch aus. Schulstress belastet viele Jugendliche. Einer Studie der Krankenkasse Barmer zufolge fühlt sich etwa jeder dritte Jugendliche in Deutschland stark unter Druck. Besonders betroffen sind Mädchen. Barmer-Chef Straub forderte, die psychische Gesundheit junger Menschen stärker in den Fokus zu rücken. Etwa jeder 12. Fernzug der Bahn fällt aus. 8% der Verbindungen und damit 3 Prozentpunkte mehr als im Vorjahr wurden ganz oder teilweise gestrichen. Das geht aus einer Antwort des Verkehrsministeriums auf eine Anfrage der Grünen im Bundestag hervor. Das Wetter: zunächst Regen, lokal Gewitter, dann Sonne, Höchstwerte 19 bis 24 Grad.
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4: Im Studio Stefan Götz. Wer eine individuelle Bergtour macht, will seine Erlebnisse und Eindrücke zuweilen anderen Menschen über digitale Dienste mitteilen. Und damit klar ist, wo genau man langgegangen ist, gibt es das sogenannte Geotagging mit den genauen geografischen Koordinaten. So können auch andere zu verborgenen Plätzen und unbekannten Steigen gelangen, die in keiner Wanderkarte verzeichnet sind. Aber das kann gefährlich sein für Mensch und Natur, berichtet Barbara Weiß.
5: Schöne Erlebnisse, Gipfel, Wege teilen wollen, total menschlich, ob im Freundeskreis oder auf Social Media. Zum Problem wird es dann, wenn Influencer oder Wanderplattformen ausgesetzte Gams oder Jägersteige kommentarlos bekannt machen. Roland Stadler von der Bergwacht Kochel.
6: Ja, das sind mittlerweile Pfaden unterwegs, die eigentlich keine normalen Wege sind. Es gibt halt verschiedene Plattformen, die sowas dann als Tour anbieten, weil es irgendjemand mal gegangen ist und was gepostet hat.
5: Keine Höhenlinien, kein Maßstab, ob der Steig überhaupt markiert ist, wie schwer er ist, ob er ausgesetzt ist. All das können gerade unerfahrene Berggeher auf den Karten im Netz nicht.

0: würde ich den hier so finden?
1: Da kann man schnell mal falsch abbiegen, sich verirren, vom Weg abkommen. Bei Wind und Nebel oder in der Dunkelheit. Bei Erschöpfung, in Panik und Angst. In absturzgefährdetem Gelände kann es besonders für unerfahrene Berggeher schnell gefährlich werden. Wenn verborgene Plätze und unbekannte Steige im Netz öffentlich gemacht werden, Geotagging kann nicht nur unberührte Natur zerstören, sondern auch Wildtiere stören. Nicht nur wegen dem Schutz der Natur und Tiere wendet sich die Influencerin Sophia Weiß aus Schönau am Königssee gegen das Geotagging. Auf Instagram ruft sie dazu auf, schöne Orte in den Bergen zu schützen und nicht auf dem Silbertablett zu servieren.
2: Die Natur nutzen für Reichweite oder das eigene Ego ist halt für mich der falsche Ansatzpunkt beim Berggehen. Weil man hat online eine extreme Reichweite und eine extreme Nachahmgefahr und der Gefahr müsste man sich auf alle Fälle bewusst sein.
1: Durch solche Posts fördere man auch nicht die Selbstverantwortung der Menschen, die es ja beim Berggehen dringend braucht, so die Schönauerin. Es ist die Verantwortung für sich selbst und für die Natur, ergänzt Bergwachtler Roland Stadler aus Kochel am See. Mitten im Wald, weit abseits des offiziellen Weges, sieht der Bergwachtler ein orangenes Mountainbike stehen und hofft, dass der Biker seine Strecke nicht im Netz oder auf Wanderplattformen postet. Einfach nachmachen, was man im Netz so findet, ist keine gute Idee, meint der Bergwachtler. Eine Tour muss man immer selbst planen und vorher prüfen, ob man sie auch schaffen kann.
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4: US-Finanzminister Bessent hat die als wirtschaftlichen D-Day angekündigten harten Sanktionen gegen den Iran konkretisiert. Mit einer Kampagne wollen die USA die wirtschaftlichen und finanziellen Verbindungen des Landes weltweit kappen und Einnahmequellen des Regimes austrocknen. Laut US-Regierung kann künftig nahezu jede wirtschaftliche Zusammenarbeit mit dem Iran US-Sanktionen nach sich ziehen. Banken oder andere Finanzinstitute, die Geldwäsche oder Finanzgeschäfte für den Iran ermöglichen, könnten vom US-Dollar-System ausgeschlossen werden. Außerdem sollen ab sofort mehr als 60 Unternehmen, Personen und Schiffe weltweit sanktioniert werden. Anne Schneider berichtet.
5: US-Präsident Donald Trump versucht, den Druck auf den Iran drastisch zu verschärfen. Finanzminister Scott Bessent hat am Montag die als wirtschaftlicher D-Day angekündigte neue Sanktionsoffensive gegen Teheran konkretisiert. Unter dem Namen Operation Economic Outcast sollen dem Iran die wichtigsten verbliebenen Geldquellen entzogen werden.
6: Wir wollen dem Regime jede wirtschaftliche Lebensader abschneiden, bis Teheran isoliert ist.
5: Die US-Regierung will das Land damit international weitgehend isolieren und die Führung in Teheran vor eine klare Entscheidung stellen. Vollständige Isolation oder eine Rückkehr an den Verhandlungstisch. Besonders mit Blick auf China haben die Sanktionen eine neue Qualität, sagt der Iran-Experte Karim Satyapur vom Carnegie Endowment, einem überparteilichen Think Tank. China gilt als mit Abstand wichtigster Abnehmer iranischen Öls. Schätzungen zufolge gehen rund 80 bis 90% der iranischen Ölexporte dorthin. Der Kern der neuen US-Strategie sei deshalb, Drittstaaten weltweit vor eine klare Entscheidung zu stellen.
6: Im Kern geht es darum, Länder weltweit zu einer einfachen Entscheidung zu zwingen, nämlich zwischen Geschäften mit Iran und den USA zu wählen.
5: Um den Druck zu erhöhen, setzt Washington nicht nur auf Sanktionen, sondern auch auf direkte politische Einflussnahme.
6: Der Präsident telefoniert mit Staatschefs weltweit und drängt sie, ihre Beziehungen zum Iran zu beenden.
5: Wer nicht mitzieht, könnte selbst ins Visier der US-Regierung geraten. Das betrifft auch Unternehmen, Banken und andere Finanzinstitute. Bessent machte deutlich, dass die USA künftig stärker gegen alle Akteure vorgehen wollen, die dem Iran helfen, Sanktionen zu umgehen.
6: Wer dem Iran Finanzgeschäfte ermöglicht, fliegt aus dem US-Dollar-System. Ab jetzt läuft die Zeit.
5: Gleichzeitig kündigte das US-Finanzministerium Sanktionen gegen mehr als 60 Unternehmen, Personen und Schiffe weltweit an. Doch die Strategie birgt auch Risiken. Karim Satyapur warnt davor, dass Teheran auf den verschärften wirtschaftlichen Druck mit militärischer Eskalation reagieren könnte.
7: The question is, how are those
6: Die Frage ist, wie reagiert der Iran auf diesen wirtschaftlichen D-Day? Bleibt Teheran ruhig oder schlägt es gegen seine Nachbarn zurück? Die Sorge ist Letzteres.
5: Die entscheidende Frage bleibt deshalb, ob der wirtschaftliche Druck das Regime tatsächlich zu Zugeständnissen zwingt oder die Spannungen im Nahen Osten weiter verschärft. Fest steht, mit der neuen Sanktionsoffensive will Washington nicht mehr nur den Druck auf den Iran selbst erhöhen, sondern auch auf dessen wichtigste Handelspartner und Finanznetzwerke.
4: Die USA verschärfen ihre Sanktionen gegen den Iran. Aus Washington berichtete Anne Schneider.
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0: Mit Viktor List. Fast hätten die Würzburger Kickers aus der dritten Liga gestern für die Sensation in der ersten Runde des DFB-Pokals gesorgt. Gegen den 1. FC Köln führten die Unterfranken sogar mit 1:0. Am Ende hat der Favorit aus der Fußball-Bundesliga dann aber doch das Spiel gedreht und mit 2:1 gewonnen. Oliver Tubenauer schätzt die Leistung der Würzburger ein.
7: Die Würzburger Kickers haben wirklich toll gespielt, haben tatsächlich nicht gezeigt, dass da ein Klassenunterschied zwischen dem 1. FC Köln und den Würzburger Kickers besteht. Immerhin sind es ja zwei Klassen, die dazwischen sind. Nee, sie hatten die Kölner tatsächlich am Rande einer Niederlage. Allerdings ist es eben so gelaufen, wie es so oft läuft. Der Drittligist toll gespielt und der glanzlose 1. FC Köln hat dann eben zweimal eiskalt zugeschlagen und eben seine wenigen Momente clever genutzt.
0: Ähnlich hat das auch der Trainer der Würzburger Kickers gesehen, Michael Schiele.
8: Wir waren körperlich da, wir waren fitter. Hat man gesehen auch, dass wir schon mehr Spiele oder Ligaspiele in den Beinen hatten. Und sehr, sehr, sehr, sehr schade. Trotzdem auch stolz, wie es die Mannschaft über 90 Minuten dann auch gespielt hat.
0: Stolz konnten sie auch beim VSG Altklinike sein. Der Regionalligist hat den VfL Wolfsburg mehrmals an den Rand der Niederlage bringen können. Es ging bis ins Elfmeterschießen, da haben sich die Wölfe dann aber mit 6:5 durchgesetzt. Die Entscheidung vom Punkt hat der FC Schalke 04 beim Halleschen FC gestern Abend gerade noch verhindern können. Nach 90 Minuten stand es 2:2. In der Verlängerung war der Bundesliga-Aufsteiger dann aber zu stark und gewann mit 5:2. Außerdem steht der Hamburger SV nach einem 3:0 beim SC Verl in Runde 2 des DFB-Pokals. Der FC Bayern war ja am Samstag im Supercup aktiv, spielt sein Pokalmatch beim VfL Osnabrück deshalb erst nächste Woche. Heute steht erstmal eine Aufsichtsratssitzung beim deutschen Rekordmeister an und da geht es vor allem um die Zukunft von Sportvorstand Max Eberl. Dessen Vertrag endet im Sommer 2027 und lange gab es große Fragezeichen, was eine Verlängerung angeht. Inzwischen ist die Tendenz aber klar, weiß Taufik Khalil.
9: Vor einigen Monaten beim Pokalfinale hieß es noch, 60:40 sei im Moment so die Chance auf einen Vertrag für Max Eberl. Mittlerweile, so Uli Hoeneß vor ein paar Wochen am Tegernsee, sind es 100%. Das heißt, da ist seitdem auch nicht viel schief gegangen. Unter anderem sagt man ihm, dass vieles, was man ihm vorgeworfen hat, jetzt besser ist. Also die Vorwürfe waren zu hohe Verträge, zu schnell, zu hohe Ablösen, zu großzügige Gehälter bei Verlängerungen, schlechte Kommunikation, zu späte Verpflichtungen im letzten Jahr. Unter anderem in diesem Jahr großes Lob von Uli Hoeneß. Nene Braun und Ismail Saibari wurden frühzeitig zu Beginn der Transferperiode bereits verpflichtet. Da ist man dann nicht wieder auf die hohen Ablösen angewiesen, die dann ganz zum Schluss eben, gerade wenn ein FC Bayern mit viel Geld ums Eck kommt, aufgerufen werden. Also da ist man sehr zufrieden. Man ist eine ganze Menge Spieler losgeworden. Alles in allem wird das heute Abend, denke ich, eine sehr einfache Sache für Max Eberl, dass er da seinen Vertrag verlängert bekommt.
0: Der FC Bayern wird also wohl Klarheit schaffen, was die Zukunft von Max Eberl angeht. Ein Fragezeichen steht hingegen hinter Jamal Musiala. Nach seinen Zusammenbrüchen hat Musiala ja im Supercup gefehlt. Und nun berichten Kicker und Bild übereinstimmend, dass auch der Bundesliga-Auftakt gegen Stuttgart am Freitag für ihn zu früh kommt. Er soll dort also fehlen. Bestätigt ist das von Vereinsseite aber nicht. Und dann schauen wir zum Schluss noch zur Hockey-WM. Da steht die deutsche Männernationalmannschaft nach dem Sieg im letzten Zwischenrundenspiel gegen Australien im Halbfinale und wird dort auf Argentinien treffen. Christina Schröder.
10: Nach ihrem letzten Zwischenrundenspiel ziehen die Südamerikaner als Zweite ihrer Gruppe ins Duell mit Deutschland. Beide Teams haben im Turnier bislang nur einmal verloren. Trotzdem geht die DAB-Auswahl als Favorit in die Partie im belgischen Wavre. Nicht nur, weil Deutschland Titelverteidiger ist, auch wegen des starken Auftritts im letzten Zwischenrundenspiel gegen Australien, den Bundestrainer André Henning als bestes Spiel der vergangenen 2 Jahre betitelt hatte. Das andere Halbfinale wird in Amsterdam ausgespielt. Dort trifft Co-Gastgeber und Olympiasieger Niederlande auf Spanien.
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4: A8 Salzburg Richtung München zwischen Bernau und Fraßdorf. 3 Kilometer Stau nach einem Unfall. Das Wetter in Bayern. Schauerartiger Regen breitet sich aus, lokal auch mit Gewittern. Erst am Nachmittag kommt gelegentlich mal wieder die Sonne durch. Die Höchstwerte 19 bis 24 Grad heute. Die weiteren Aussichten auch morgen im südlichen Alpenland anfangs noch Regen. Dann im Lauf des Tages wird es aber langsam trockener und es kommt auch wieder mehr Sonne durch. Am Freitag, am Donnerstag regional sehr heiß mit mehr Sonne als Wolken und meist trocken. Am Freitag wird es aber wieder unbeständiger mit zeitweise Schauern und Gewittern und lokal auch recht kräftigen Gewittern. Die Höchstwerte morgen 23 bis 28 Grad, am Donnerstag 27 bis 32 und am Freitag 23 bis 29 Grad.

0: Es ist 10 Uhr.
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2: Kabinettsklausur auf Schloss Neuhardenberg. Die Bundesregierung startet danach der Sommerpause in einen schwierigen Herbst. Überraschende Zahlen, die deutsche Wirtschaft legt etwas stärker zu als bisher erwartet und Sanktionen gegen Teheran. US-Präsident Trump will den Iran von der globalen Wirtschaft abschneiden. Im Studio ist Sabine Strasser. Die Sommerpause in der Politik ist offiziell vorbei, zumindest für die Mitglieder der Bundesregierung. Das Kabinett kommt heute und morgen in Brandenburg zu einer Klausurtagung zusammen auf Schloss Neuhardenberg. Und mit dabei sind auch neue Mitglieder der Regierung, denn Kanzler Merz hatte das Kabinett vor der Sommerpause ja noch umgebildet. Dieser in Teilen neuen Bundesregierung stehen keine einfachen Wochen bevor. Die Wirtschaft drängt endlich auf Reformen. Hitzewellen, Dürren und Waldbrände haben die SPD veranlasst, den Klimaschutz ins Grundgesetz schreiben zu wollen. Und es stehen Landtagswahlen an in 3 Bundesländern. Über all das hat heute früh meine Kollegin Julia Walter mit unserem Hauptstadtkorrespondenten Jasper Ruppert gesprochen.
3: Kanzler Merz hat vor der Klausur schon angekündigt, er will Tempo bei den Reformvorhaben machen. Vor der Sommerpause sind ja schon Vorschläge gemacht worden. Wenn wir mal auf die geplante Rentenreform schauen, da sind 3 CDU-Ministerpräsidenten jetzt gegen einzelne Vorschläge aus dem Paket. Wie kann das denn gelöst werden? Wer könnte nachgeben müssen?
4: Konkret geht es da um die sogenannte Rente mit 63, also dass man abschlagsfrei nach 45 Versicherungsjahren in Rente gehen kann. Die soll abgeschafft werden. Das ist Teil der Maßnahmen, die die Rentenkommission vorgeschlagen hat. Gerade für die SPD war das schwierig mitzutragen. Rente ist ja ihr Thema. Deswegen hat es schon viel überrascht, dass da gerade aus der CDU so viel Widerstand kommt. Jetzt ist so, dass die Spitzen aus beiden Parteien gesagt haben, das ist ein Gesamtpaket, was die Rentenkommission da vorgelegt hat. Da können wir nicht einzelne Bausteine rausnehmen. Zugleich will man natürlich keinen offenen Konflikt provozieren. Einer der 3 Ministerpräsidenten der CDU war ja Sven Schulz in Sachsen-Anhalt. In 12 Tagen gibt es da Wahlen. Da will man natürlich dem Mann jetzt keine Kritik vor die Füße werfen. Wie kann es nun weitergehen? Der neue Fraktionschef der Union, Thorsten Frei, hat schon gesagt, es soll eine Härtefallregelung geben. Es soll Übergangsregelungen geben. Jetzt muss man dazu sagen, beides steht auch schon im Konzept dieser Rentenkommission drin. Jetzt ist die Frage, wie wird das ausgestaltet. Vielleicht könnte ein Kompromiss so aussehen, dass man es relativ großzügig gestaltet. Einen fertigen Beschluss, den wird es wahrscheinlich bei dieser Klausur allerdings nicht dazu geben.
3: Großes Thema soll ja auch sein, wie die Wirtschaft wieder in Schwung kommt und zukunftsfest wird. Es sind ja auch Gäste eingeladen zur Klausur, wie der Siemens-Konzernchef, der Handwerkspräsident oder auch Vorreiter im Bereich der künstlichen Intelligenz. Können wir davon ausgehen, dass die Zusammentreffen harmonisch werden oder wird sich die Politik da auch Kritik stellen müssen?
4: In erster Linie soll es bei diesen Treffen um den Austausch gehen. Aber man muss dazu sagen, es gab jüngst ein gemeinsames Schreiben von mehreren Unternehmen, von Siemens, Audi, BMW und weiteren großen Playern. Und die haben darin rasche Reformen gefordert und vor allem die steigende Belastung durch Sozialbeiträge kritisiert. Und da hieß es konkret, ich zitiere, die Reformen sollen schleunigst und ohne irgendwelche Abstriche umgesetzt werden. Also sehr deutliche Worte. Und jetzt sitzt von diesen Unternehmen einer mit am Tisch in dieser Runde, nämlich der Siemens-Chef Roland Busch. Und ich kann mir nicht vorstellen, dass der nur zum Plaudern gekommen ist, der dürfte diese Themen ansprechen. Ich glaube jetzt nicht, dass es da ein Eklat gibt oder einen Konflikt vor laufender Kamera, aber deutliche Worte in dieser Runde dürften sich die Spitzen der Koalition da auf jeden Fall anhören dürfen.
3: Schauen wir von der Kritik aus der Wirtschaft noch zu einem großen Thema, das die Menschen zuletzt stark beschäftigt hat. Das war die Hitze in den vergangenen Wochen. Da haben die SPD-Minister der Klausur ein weiteres Konfliktthema beschert, denn sie wollen den Klimaschutz stärken und ihn ins Grundgesetz schreiben. Die Haltung der Union ist ja eher ablehnend. Steht da neuer Streit bevor?
4: Davon kann man ausgehen, würde ich sagen. Zwar hat Friedrich Merz, als er die Waldbrandgebiete in der Eifel besucht hat, nochmal allen Leugnern, wie er es genannt hat, des Klimawandels zugerufen, dass sich der Klimawandel genau hier zeige. Also er wollte nochmal deutlich machen, ich habe das Thema auf dem Schirm. Nur was man daraus folgern soll, da sind sich die Parteien uneinig. Die SPD-Ministerriege, du hast es erklärt, hat in einem Papier gefordert, dass man den Klimaschutz ins Grundgesetz schreiben müsse. Der Umweltminister der SPD, Carsten Schneider, hat gesagt, das sei nötig, damit der Bund sich dauerhaft an den Hitzeschutzmaßnahmen beteiligen kann, weil ihm in vielerlei Punkten die Hände gebunden seien. Und von der CDU kommt da aber klarer Gegenwind. Da heißt es, wir haben doch schon große Programme im Klima- und Transformationsfonds. Das wäre zu bürokratisch, wenn man alles mit dem Bund absprechen muss. Und dann auch die Frage, dass einfach nicht geklärt sei, wo das mehr an Geld herkommen soll. Und ein ganz konkretes Thema ist die Frage, wie soll eine Verfassungsänderung umgesetzt werden? Denn dafür braucht es im Bundestag eine Zweidrittelmehrheit. Und die hätten Union und SPD nicht mal, wenn sie die Grünen mit ins Boot holen würden. Das heißt, man bräuchte dann noch die Linke. Und das ist für die Union natürlich ein rotes Tuch. Also da würden sich die Koalitionäre bestimmt etwas in die Haare bekommen. Ich glaube nicht, dass man sich darauf einigt, das ins Grundgesetz zu schreiben. Vielleicht wird man sich auf neue Maßnahmen einigen. Ein Sofortprogramm beispielsweise, um zu zeigen, dass man das Thema auf dem Schirm hat.
2: Jasper Ruppert war das aus unserem Hauptstadtstudio mit Informationen zur Klausurtagung des Kabinetts in Brandenburg und die beginnt in einer knappen halben Stunde. Wie unzufrieden die Wirtschaftsvertreter momentan sind, das wollen sich Kanzler Merz und seine Ministerriege auch von den Managern sagen lassen, die sie nach Neu-Hardenberg eingeladen haben. Dabei liefert das Statistische Bundesamt heute früh zumindest einen kleinen Lichtblick. Aus dem BR24-Team Christian Wagner.
0: Um 0,3% ist die deutsche Wirtschaft im Frühjahrsquartal gewachsen, 0,2% war die Prognose. Klingt nach nicht viel Unterschied, aber allein, dass es besser läuft als erwartet, sorgt schon für positive Reaktionen. Das Statistische Bundesamt spricht von einer Wirtschaftsdynamik, die sich fortsetze. Den Ausschlag gebe vor allem der Export. Von der KfW-Bank heißt es, die deutsche Wirtschaft zeige sich widerstandsfähiger als gedacht und trotze den Folgen des Iran-Kriegs. Die Transportschwierigkeiten wegen Niedrigwassers auf den Flüssen werden der KfW zufolge dafür sorgen, dass es mit dem Wirtschaftswachstum aber erstmal nicht weiter aufwärts geht. Für Sorgenfalten sorgen gleichzeitig neue Zahlen zu den Staatsausgaben in der ersten Jahreshälfte. Bund, Länder und Kommunen haben nämlich 71 Milliarden Euro mehr ausgegeben, als sie mit Steuern eingenommen haben. Das Statistische Bundesamt stellt ein Defizit von 3,1% fest und damit verstößt Deutschland wieder gegen den Euro-Stabilitätspakt.
2: Patienten erheben Vorwürfe gegen die Betreiber einer geriatrischen Reha-Klinik in Bruckmühl im Landkreis Rosenheim. Die Versorgung soll demnach zwischen 2024 und Juli 2026 fragwürdig gewesen sein. Das belegen auch Unterlagen, die dem BR vorliegen. Brisant, ein anderes Haus dieser Betreiber in Lenggries wurde im Frühjahr wegen ähnlicher Mängel geschlossen. Dort ermittelt die Staatsanwaltschaft. Claudia Gürkow berichtet.
5: Manche der meist hochbetagten Patienten sollen in der Reha-Klinik Bruckmühl nicht die verordneten Medikamente bekommen haben. In mehreren Fällen verschwanden offenbar mitgebrachte Medikamentenvorräte. Wunden oder künstliche Ausgänge sollen teils nicht oder erst spät versorgt worden sein. Außerdem berichten Gesprächspartner, habe es nur wenige Anwendungen gegeben. Es sei zu wenig Personal vor Ort gewesen. Auf Klingeln habe es teils sehr spät reagiert. Das zuständige Landratsamt Rosenheim schreibt dem BR, nach einer unangekündigten Routinekontrolle im Frühjahr seien keine Maßnahmen erforderlich gewesen. Ganz ähnliche Missstände hatten Behörden in der anderen geriatrischen Reha-Klinik der Betreiber in Lenggries vorgefunden. Dort prüft die Staatsanwaltschaft München II inzwischen eine mittlere zweistellige Zahl an Todesfällen. Dieses Haus wurde im Frühjahr 2026 nach schweren Mängeln in der Patientenversorgung bereits zum zweiten Mal geschlossen. Die Betreiber weisen Vorwürfe zurück, insbesondere zum Umgang mit Medikamenten und zu überlangen Reaktionszeiten auf Patientenrufe. Einen patientengefährdenden Betrieb gab es demnach nicht, weder in Lenggries noch in Bruckmühl.
2: Mögliche Missstände in einer Reha-Klinik im Landkreis Rosenheim. Ein ausführlicher Bericht in Report München heute um 21.45 Uhr im Ersten oder auch in der ARD-Mediathek. Im Iran-Krieg haben die USA militärisch bis jetzt nicht viel erreicht. Der Iran blockiert noch immer weitgehend den Schiffsverkehr durch die Straße von Hormuz. Gerade ist dort nach Angaben von britischen Behörden wieder ein Öltanker angegriffen worden. Die USA setzen jetzt auf weitere Wirtschaftssanktionen, um die Einnahmequellen des Iran zu blockieren. Anne Schneider aus Washington mit dem, was die US-Regierung dazu bekannt gegeben hat.
6: Mit der Kampagne Operation Economic Outcast wollen die USA die wirtschaftlichen und finanziellen Verbindungen des Landes weltweit kappen und Einnahmequellen des Regimes austrocknen. Nach Angaben der US-Regierung kann künftig nahezu jede wirtschaftliche Zusammenarbeit mit dem Iran US-Sanktionen nach sich ziehen. Banken oder andere Finanzinstitute, die Geldwäsche oder Finanzgeschäfte für den Iran ermöglichen, könnten vom US-Dollar-System ausgeschlossen werden. Zudem sollen ab sofort mehr als 60 Unternehmen, Personen und Schiffe weltweit sanktioniert werden. Gleichzeitig erhöht US-Präsident Donald Trump den politischen Druck auf andere Staaten. Laut Bessern telefoniert er mit Staats- und Regierungschefs weltweit und fordert sie auf, ihre Beziehungen zum Iran einzuschränken oder zu beenden. Auch Drittstaaten, die weiterhin iranisches Öl kaufen oder transportieren, müssen mit US-Sanktionen rechnen. Auf Fragen nach chinesischen Banken und Unternehmen sagte Bessern, dass es keine Ausnahmen gebe. China nimmt nach Schätzungen rund 80% der iranischen Ölexporte ab.
2: Die deutsche Autoindustrie steckt in der Krise. Volkswagen ist da keine Ausnahme. Dort sind tausende Arbeitsplätze und gleich 4 Standorte in Gefahr. VW-Chef Blume wird heute zum ersten Mal vor der Belegschaft in Wolfsburg erklären, wie er die Zukunft des Konzerns plant. Der Betriebsrat, bei VW traditionell erfolgreich, hat viele Fragen und verlangt Antworten. Und wie bei Volkswagen üblich, hat auch das Land Niedersachsen da ein gewichtiges Wort mitzureden. Aus Wolfsburg, Helmut Eickhoff.
7: Im Wolfsburger Stammwerk muss sich der Konzernvorstand heute der Belegschaft stellen. Es ist der Auftakt von mehreren Betriebsversammlungen an Konzernstandorten deutschlandweit. Die Gesamtbetriebsratsvorsitzende Daniela Cavallo erwartet klare Antworten.
8: Bisher hat die Belegschaft vieles aus der Presse entnommen. Sie können nicht einschätzen, sind das Gerüchte, die dort in der Presse geschürt werden, ist an dem etwas dran, plant das Unternehmen tatsächlich auch Werksschließungen? Wie sieht es aus mit dem immensen Personalabbau? Wie soll der eigentlich gestemmt werden?
7: Die Sparpläne des Konzernvorstandes sind weitreichend. Bis zu 50.000 Jobs könnten gestrichen werden, zusätzlich zu dem Abbau von 50.000 Stellen, der schon vor knapp 2 Jahren beschlossen wurde. Zudem stehen 4 Werke auf der Kippe. Konzernvorstandschef Oliver Blume äußerte sich Ende vergangener Woche dazu in einem Interview im VW-Intranet. Für die Standorte gäbe es im Moment, Zitat, keine wettbewerbsfähige Belegung für die 2030er Jahre. Betroffen sind die Werke in Emden, Zwickau, Neckarsulm und Hannover. Letzteren Standort besuchte Betriebsrätin Cavallo gestern zusammen mit Niedersachsens Ministerpräsident Olaf Lies. Beide versicherten der Belegschaft, für den Erhalt des Werks in Hannover kämpfen zu wollen. In den kommenden Tagen wollen sie auch die Standorte in Osnabrück und Emden besuchen, so Lies.
9: Um dann gefestigt mit einer Position und einem Eindruck von den Standorten in die weitere Diskussion einzusteigen, wie schaffen wir das, dass die Produktionsstandorte in Niedersachsen weiterhin in ihrer Struktur erhalten bleiben und Produktion an den Standorten, Automobilproduktion, aber vielleicht auch weitere Dinge, die dort gefertigt werden können, möglich sind.
7: Beide sitzen im Aufsichtsrat von Volkswagen. Lies für das Land Niedersachsen, das Anteilseigner ist, Cavallo als oberste Betriebsrätin des Konzerns. Arbeitnehmervertreter und das Land Niedersachsen haben gemeinsam eine Mehrheit im Aufsichtsrat. In dem Kontrollgremium werden die Sparpläne des Konzernvorstandes verhandelt. Ende kommender Woche steht die nächste Sitzung an. Cavallos Haltung ist klar, Werksschließungen seien keine Option. Zudem:
8: Wir schließen betriebsbedingte Kündigungen definitiv aus. Wir haben eine Beschäftigungssicherung erkämpft und wir werden natürlich auch in Zukunft darum kämpfen, dass Veränderungen sozialverträglich stattfinden.
7: Ende 2024 hatten sich die Beteiligten in langen Verhandlungsrunden auf ein umfassendes Sparpaket geeinigt. Jetzt stehen wieder harte Gespräche an. Ministerpräsident Lies hofft,
9: dass wir zu Lösungen kommen, die Perspektiven für die Kolleginnen und Kollegen öffnen, die sicherstellen, dass Automobilproduktion in Niedersachsen, in Deutschland möglich ist. Aber nicht im Gegeneinander, sondern im Miteinander.
7: Es werden turbulente Wochen für den Autobauer. Sollte es in der kommenden Woche nicht zu einer Einigung im Aufsichtsrat kommen, ist mit Protesten der Arbeitnehmer und mit Warnstreiks zu rechnen. Es könnte ein heißer Herbst werden für Volkswagen.
2: Helmut Eickhoff über die Lage bei VW, wo sich heute Konzernchef Blume vor seine Mitarbeiter stellt.

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2: Es ist 10.15 Uhr.
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2: Die Nachrichten mit Andreas Dirschall.
3: Staatsdefizit steigt, Wirtschaft wächst leicht. Der deutsche Staat hat im ersten Halbjahr 71 Milliarden Euro mehr ausgegeben als eingenommen. Gleichzeitig legte die Wirtschaftsleistung von April bis Juni um 0,3% zu und wuchs damit das dritte Quartal in Folge. Das zeigen neue Zahlen des Statistischen Bundesamtes. Vor diesem Hintergrund berät die Bundesregierung bei ihrer Klausurtagung in Brandenburg über Maßnahmen zur Stärkung von Wirtschaft und Wettbewerbsfähigkeit. BR-Recherchen weisen auf Missstände in geriatrischer Reha-Klinik hin. Laut Patientenangehörigen und ehemaligen Mitarbeitern gibt es erhebliche Mängel in der Versorgung in der Einrichtung im oberbayerischen Bruckmühl. Unter anderem geht es um Probleme bei der Medikamentengabe, Personalmangel sowie weitere Defizite bei Pflege und Verpflegung. Die Betreiber weisen die Vorwürfe zurück. USA verschärfen Kurs gegenüber dem Iran. Die US-Regierung hat neue Sanktionen gegen rund 60 Unternehmen und Einzelpersonen verhängt. Betroffen sind laut Finanzminister Bessent die Bereiche Finanzen, Öl, Technologie und Schifffahrt. Zudem forderte er andere Staaten auf, ihre Wirtschaftsbeziehungen zum Iran einzustellen. Ermittler finden weitere Drohne nach Anschlagsversuch auf Leipziger Flughafen. Nach Informationen von WDR, NDR und SZ trug auch dieses Fluggerät möglicherweise militärischen Sprengstoff. Anfang August war auf dem Flughafen Leipzig-Halle eine Drohne mit Sprengstoff in der Nähe ukrainischer Frachtflugzeuge entdeckt worden. Hunderttausende Flüchtlinge aus Myanmar von Hunger bedroht. In den Lagern in Bangladesch verschlechtert sich die Versorgungslage weiter. Hilfsorganisationen warnen, dass mehr als ein Drittel der rund 1,2 Millionen geflüchteten Rohingya, eine Minderheit aus Myanmar, von akutem Hunger betroffen sein könnte. Das Wetter: ausbreitende Schauer, lokal Gewitter, dann Sonne, maximal 19 bis 24 Grad.
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4: Im Studio Stefan Götz. Der neue Münchner Oberbürgermeister Krause hat es sich zum Ziel gesetzt, leerstehende Büroflächen in Wohnraum umzuwandeln. Dafür gibt es jetzt eine eigene Agentur, die passende Objekte finden und Eigentümer beraten soll. Katrin Bohlmann.
5: Vom kleinen Laden bis zu großen Bürokomplexen. Die Münchner Umbauagentur will alle Leerstände systematisch erfassen, um dann die Potenziale für Wohnraum zu prüfen. Dafür sucht die Landeshauptstadt Partner, Architekten und Eigentümer von leerstehenden Büros. Die Umbauagentur mit 12 Stellen dient dabei als zentrale Anlaufstelle, um zu beraten, über Förderungen zu informieren und ein Netzwerk aufzubauen. Schon jetzt gäbe es viele Anfragen, sagt Münchens Umbau Manager Thomas Hobum.
6: Wir freuen uns einfach über jeden, der sagt, ich habe keine Lust mehr auf meinen Leerstand und ich möchte an der Stelle mich vielleicht auch von der bisherigen gewerblichen Nutzung lösen und durch die Aktivierung des Leerstands wirklich neuen Wohnraum erzeugen.
5: Bis zu 10.000 neue Wohnungen will München so schaffen, auch bezahlbaren Wohnraum.
4: Seit mittlerweile 22 Jahren gibt es das Junior-Ranger-Programm im Nationalpark Bayerischer Wald. Die Verantwortlichen sprechen von einem Erfolgsmodell. Jetzt soll dieses Modell exportiert werden, und zwar nach Brasilien. Michael Buchner.
7: Kindern und Jugendlichen die heimische Natur und den Schutz des Waldes spielerisch näher bringen, das ist das Ziel des Junior Ranger Programms des Nationalparks Bayerischer Wald. Denn nur was man kennt, kann man schützen, so das Motto. Derzeit werden Nationalpark- und Landesparkverwaltungen in Brasilien vom Junior Ranger Verein aus Niederbayern dabei unterstützt, dieses Modell dort zu etablieren. Eine entsprechende Absichtserklärung wurde bereits unterzeichnet. Von der Unterstützung durch den Junior Ranger Verein sollen künftig noch weitere brasilianische Schutzgebiete, insbesondere auch Nationalparke, profitieren, sagt Mario Schmidt, der Geschäftsführer des Junior Ranger Vereins.
4: König Ludwig II. Ist noch heute für viele der Monarch der Herzen. Ehrensache, dass man in seinem Fall auch einen unrunden Geburtstag feiert. Heute wäre Ludwigs 181. gewesen. Da gibt's den Umzug in Füssen bei Schloss Neuschwanstein oder eine Messe im Wettersteingebirge bei Garmisch-Partenkirchen, wie Ramona Dienauer berichtet.
8: Einige Gläubige sind zu Ehren von König Ludwig heute schon früh aufgestanden. Denn bis um 11 Uhr wollen sie auf knapp 2000 Metern Höhe am Königshaus am Schachen sein. Dann beginnt die Bergmesse der Pfarrei Maria Himmelfahrt aus Partenkirchen unter freiem Himmel.

0: Denn viele russische Touristen wollen sich ihren mühsam ersparten Sommerurlaub nicht verderben lassen. Bei den Einheimischen dagegen wächst die Angst. Der Krieg ist nun auch in Russland unmittelbar vor ihrer Haustür angekommen. Silke Dietrich hat mit den Menschen an der russischen Schwarzmeerküste gesprochen.
1: Luftalarm mitten am Tag am Badestrand von Novorossijsk im Norden der Schwarzmeerküste. Doch viele Menschen bleiben einfach liegen. Dieser Sound scheint hier in diesem Sommer dazu zu gehören. Wind und Meeresrauschen mit heulender Sirene. Doch dann packt Strandwächter Roman sein Megafon und ruft die Badegäste freundlich dazu auf, den Strand zu verlassen. Im Moment hat sich die Situation deutlich verschärft, sagt er. So etwas gab es früher nicht. Vor 2 Jahren gab es keine solchen Evakuierungen. Es ist hart dieses Jahr, also bin ich darauf vorbereitet. Gott ist mit uns. Und die Gefahr ist durchaus real, denn in der Nacht auf den 12. August hat es hier einen massiven Angriff der Ukraine gegeben, auf den Hafen. Viele Videos davon sind in den sozialen Netzwerken gelandet. Es gab Tote und Verletzte. Im Hafen ein Marinestützpunkt, aber auch ein zentraler Umschlagplatz für den Export von Öl und Getreide. Ein paar Kilometer weiter südlich die Schwarzmeerküste entlang, die russische Hymne ertönt. Jeden Morgen hissen hier Kinder und Jugendliche die Fahne. Aus russischer Sicht haben sie das große losgezogen. 3 Wochen im berühmtesten Feriencamp des Landes. Oljonok heißt es, also kleiner Adler. Die meisten Jugendlichen haben an Talentwettbewerben teilgenommen, um dabei sein zu können. Andere haben einflussreiche Eltern. Sie lernen, spielen, singen oder tanzen. Das Camp in diesen Zeiten abzusagen, komme nicht in Frage, sagt Direktor Alexander Cheus. Wir können die Umstände, in denen wir uns heute befinden, nicht außer Acht lassen. Wir werden von einer Kompanie der russischen Nationalgarde bewacht. Die Truppen sichern den Ort rund um die Uhr. Unabhängig davon, ob etwas passiert oder nicht, denn, oh, jetzt gerade Luftalarm. Also möglicherweise fliegt irgendwo ein Fluggerät vorbei. Der Schwimmunterricht muss abrupt enden. Die Kinder und Jugendlichen werden von der Nationalgarde aus dem Wasser geführt, an einen sicheren Ort. Ganz im Süden der russischen Schwarzmeerküste, mondäne Strandresorts und Luxusjachten. Die Stadt Sotschi, ehemaliger Austragungsort der Olympischen Spiele. Und der Ort für die russische High Society. Nicht viele Russinnen und Russen können es sich leisten, hier Ferien zu machen. Und dieses Jahr sind deutlich weniger Touristen angereist. Aber nicht wegen der hohen Preise, sagt die Barkeeperin Kira. Ich glaube, das liegt daran, dass es hier Drohnen und Explosionen gibt. Sonst gibt es keine anderen Gründe dafür. Denn die Sirene ertönt und die Leute werden vertrieben. Man lässt sie nicht an den Strand. Der Krieg ist nun auch im russischen Urlaubsparadies angekommen. Und selbst der Weg heraus ist ungewiss. An den Tankstellen gibt es kaum Benzin und auch der Luftraum für die Ferienflieger wird immer wieder gesperrt.
0: Das war eine Reportage von Silke Dietrich. An der russischen Schwarzmeerküste wächst die Angst vor Luftangriffen aus der Ukraine.
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0: Und da geht es jetzt um ein neues Kinodrama in China. Once Upon a Time in the Middle East ist vergangene Woche in den Kinos angelaufen und ist in China bis jetzt erfolgreicher als die Odyssee von Christopher Nolan. Die Handlung des Films spielt in der Zeit des Irakkriegs, in der ein chinesischer Koch in einem Restaurant im Irak zwischen die Fronten amerikanischer Soldaten und islamistischer Terrorgruppen gerät. Eva Lambi-Schmidt hat den Film gesehen.
3: Ein Wok schwenkt über dem Feuer, Reis mit Gemüse brutzelt darin. Der chinesische Koch Shifu ist sehr beschäftigt, sein Restaurant beliebt.
4: This is the Chinese chef I was telling you about. Mr. Shifu.
3: Der Film Once Upon a Time in the Middle East beginnt fröhlich, humorvoll und mit Nahaufnahmen von schmackhaftem chinesischem Essen. Der chinesische Koch ist für die Arbeit ausgewandert, im Irak verdient er sein Geld, der Laden läuft. Doch dann beginnt im Jahr 2003 der Irakkrieg. Bomben fallen auf die im Film fiktive Stadt,

0: US-Soldaten marschieren ein. Und aus dem Geräusch eines brutzelnden Spiegeleis wird plötzlich der Klang des Kriegs. Die Szenen werden blutig. Aus nächster Nähe zeigen sie die Brutalität der Kämpfe und das Leid der Menschen. Der Chinese auf einmal mittendrin, auf der Flucht vor den Bomben, Explosionen und vor dem Tod. Meine erste Reaktion war, dass der Film sehr schockierend ist. Ich dachte, es wäre eine Komödie, da der Komiker und Schauspieler Shen Teng die Hauptrolle spielt. Doch nachdem ich den ganzen Film gesehen habe, ist klar, es geht hauptsächlich um Krieg, stellt die 27-jährige Kinobesucherin Dong Dong in Shanghai nach 140 intensiven Filmminuten fest. Für sie ist die Botschaft klar, es gehe darum, den Frieden zu schätzen. Ein chinesischer Antikriegsfilm, der zeigt, wie ein Chinese in einem fremden Land zwischen die Fronten gerät, zwischen US-Soldaten und islamistischen Terrorgruppen. Der Film zeigt die Brutalität beider Seiten und die menschliche Verletzlichkeit, auf Schmerz des Verlusts mit neuem Hass zu reagieren, mit mehr Gewalt. Das chinesische Staatsfernsehen CCTV berichtet, er biete einen neutralen Standpunkt eines Drittstaates. Tatsächlich erinnert der Film an offizielle Statements des chinesischen Außenministeriums auch zu heutigen Konflikten und Kriegen in der Welt. China stehe für Frieden und Dialog, werbe für Zurückhaltung, mische sich nicht ein. Im Gegensatz zu den USA, die laut chinesischen Staatsmedien mit ihren Bomben die Welt in Brand setzten. Es ist ein Film auf Linie einer Staatsführung, die ihr Land nach außen hin vermeintlich friedlich und neutral präsentiert. Fiktion und Wirklichkeit gehen aber auseinander. So hat China im Falle des Irans die Angriffe Israels und der USA verurteilt. Russlands Invasion in der Ukraine allerdings nicht. Die Volksrepublik liefert zudem Dual-Use-Güter sowohl an Russland als auch an den Iran. Das sind Waren, die sowohl zivil als auch militärisch genutzt werden können. Glaubst du wirklich, dass du nichts mit dem Krieg zu tun hast? Fragt im Film ein US-Soldat den chinesischen Koch. Dieser ist bereits zwischen den Fronten gefangen, muss schwierige Entscheidungen treffen. Er wird in der Erzählung zum Helden, rettet am Ende viele Waisenkinder vor dem Tod. Nach einer dramatischen Flucht zurück nach China denkt er sich, wäre er doch besser in China geblieben, dann hätte er mit dem Krieg nichts zu tun gehabt.
1: Once Upon a Time in the Middle East, so heißt der sehr erfolgreiche neue Antikriegsfilm aus China. Eva Lambi-Schmidt hat ihn sich angeschaut.
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1: A3 Nürnberg Richtung Linz, zwischen Passau Nord und Pocking stockender Verkehr nach einem Unfall. A8 Salzburg Richtung München, zwischen Bad Aibling und Irschenberg stockender Verkehr und Stau wegen einer Baustelle. Das Wetter in Bayern, schauerartiger Regen breitet sich aus, lokal gibt es auch Gewitter. Die Höchstwerte 19 bis 24 Grad und die Aussichten. Morgen auch anfangs noch leichter Regen, im Lauf des Tages dann auch etwas Sonne. Am Donnerstag wird es in manchen Regionen sehr heiß, auch mit mehr Sonne als Wolken und meist trocken. Am Freitag wieder unbeständiger.

0: Es ist 10:30.
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0: Am Mikrofon ist Julia Walter und das sind die Themen in den nächsten Minuten. Die Mitglieder der schwarz-roten Bundesregierung treffen sich in Brandenburg gerade zur Klausur, um sich auf die kommenden Monate nach der Sommerpause einzustimmen. Umweltverbände haben ihre Forderungen schon vor dem Treffen formuliert und sie wollen mit Blick auf den Klimaschutz vom Kabinett konkrete Beschlüsse statt ein Weiter-so. Und Patienten beklagen massive Missstände in der geriatrischen Reha-Klinik in Bruckmühl. Im Landkreis Rosenheim. Der BR hat mit Patientinnen und Patienten über ihre Erfahrungen gesprochen. Die Politikerinnen und Politiker aus der Bundesregierung haben ihre Sommerpause beendet. In diesen Minuten kommen sie zur Klausur in Brandenburg zusammen. Und das auch noch in teilweise neuer Besetzung. Denn vor der Sommerpause hatte Merz ja noch das Kabinett umgebildet. Also alles auf Neustart nach Schloss Neuhardenberg. Auf jeden Fall geht's auch um Themen, die schon in den letzten Monaten angestoßen wurden. Die Kabinettsmitglieder wollen nämlich auch über anstehende Reformen sprechen. Was genau heute und morgen ansteht, dazu kündigte Kanzler Merz an.
2: Diese Klausur ist eine Arbeitsklausur. Wir suchen ganz gezielt den Austausch und das Gespräch mit Unternehmern aus der Industrie und dem Handwerk, aus Technologieunternehmen und Start-ups. Im Mittelpunkt des heutigen Tages steht die Frage, wie wir die industrielle Basis in Deutschland erhalten und wieder stärken können. Denn der Anspruch der Bundesregierung ist klar: Deutschland soll ein starkes Industrieland bleiben. Auch im KI-Zeitalter wollen wir an der Weltspitze stehen. Wir werden uns später im Verlauf dieser Klausurtagung anschauen, wie wir Technologie konkret einsetzen können für unsere Sicherheit, zum Beispiel bei der Drohnenabwehr oder bei der Personenüberprüfung. In unserer Arbeitssitzung morgen wollen wir von Praktikern erfahren, wie sie auf die aktuelle Lage schauen. Wir werden insbesondere besprechen, wie wir Mittelstand, Handwerk und Innovation miteinander verbinden können.
0: Soweit Kanzler Merz vor der Klausur der Bundesregierung in Brandenburg. Dem Kabinett stehen schwierige Wochen bevor mit 3 Landtagswahlen und einem womöglich heißen Herbst der Reformen. Die Bundesregierung ist also spätestens heute so richtig offiziell aus der Sommerpause zurück. Themen, die viele Menschen in den vergangenen Wochen beschäftigt haben, sind die Hitzewellen, Dürre und Waldbrände. Mehrere Umweltverbände haben deshalb konkrete Beschlüsse für mehr Klima- und Hitzeschutz gefordert. Greenpeace spricht zum Beispiel von Milliardenschäden durch Hitze und Dürre in Deutschland. Und der BUND fordert, dass die Regierung jetzt alles tun muss, um die Klimakrise zurückzudrängen. Georg Schwarte berichtet.
3: Gleich mehrere Umweltverbände und eine Botschaft an die Bundesregierung. Ein Weiter-so können wir uns beim Klimaschutz schlicht nicht mehr leisten. Vor der Kabinettsklausur ab heute auf Schloss Neuhardenberg verweist beispielsweise Greenpeace auf volkswirtschaftliche Schäden von 36,5 Milliarden Euro durch Hitze und Trockenheit allein in diesem Sommer. German Watch wiederum fordert den Kanzler auf, seinen Führungsanspruch jetzt beim Klimaschutz in konkrete Beschlüsse umzusetzen. Nach Monaten von Hitze und Dürre sei das Handeln der Bundesregierung überfällig, sagt der BUND. Er verlangt ein umfassendes Vorsorgepaket aus mehr Klima, Hitze und Naturschutz. Gemeinsam stellen sich die Umweltverbände hinter die Forderung von SPD, Grünen und Linkspartei, den Klima- und Hitzeschutz als Gemeinschaftsaufgabe von Bund, Ländern und Kommunen im Grundgesetz zu verankern. Die Maßnahme, so der WWF, würde eine neue Handlungsbasis dafür schaffen, sich nachhaltig den Auswirkungen der Klimakrise vor Ort zu stellen. Die Union lehnt eine solche Grundgesetzänderung bisher als zu kompliziert und folgenlos ab. Zudem ist dafür eine Zweidrittelmehrheit im Bundestag notwendig, sodass die Bundesregierung auf Stimmen von Grünen und Linkspartei angewiesen wäre.
0: In einer geriatrischen Reha-Klinik wird meistens versorgt, wer besonders hilfsbedürftig, älter und erkrankt ist. Das Ziel, diese Menschen wieder selbstständiger zu machen. Recherchen des Bayerischen Rundfunks haben jetzt aber schwere Vorwürfe gegen die Betreiber einer solchen Reha-Klinik in Bruckmühl im Landkreis Rosenheim ans Licht gebracht. Die Versorgung soll demnach zwischen 2024 und Juli 2026 fragwürdig gewesen sein. Pikant, ein anderes Haus der Betreiber in Lenggries ist im Frühjahr wegen ähnlicher Mängel geschlossen worden. Dort ermittelt die Staatsanwaltschaft. Claudia Gürkow berichtet.
4: Manche der meist hochbetagten Patienten sollen in der Reha-Klinik Bruckmühl nicht die verordneten Medikamente bekommen haben. In mehreren Fällen verschwanden offenbar mitgebrachte Medikamentenvorräte. Wunden oder künstliche Ausgänge sollen teils nicht oder erst spät versorgt worden sein. Außerdem berichten Gesprächspartner, habe es nur wenige Anwendungen gegeben. Es sei zu wenig Personal vor Ort gewesen. Auf Klingeln habe es teils sehr spät reagiert. Das zuständige Landratsamt Rosenheim schreibt dem BR, nach einer unangekündigten Routinekontrolle im Frühjahr seien keine Maßnahmen erforderlich gewesen. Ganz ähnliche Missstände hatten Behörden in der anderen geriatrischen Reha-Klinik der Betreiber in Lenggries vorgefunden. Dort prüft die Staatsanwaltschaft München II inzwischen eine mittlere zweistellige Zahl an Todesfällen. Dieses Haus wurde im Frühjahr 2026 nach schweren Mängeln in der Patientenversorgung bereits zum zweiten Mal geschlossen. Die Betreiber weisen Vorwürfe zurück, insbesondere zum Umgang mit Medikamenten und zu überlangen Reaktionszeiten auf Patientenrufe. Einen patientengefährdenden Betrieb gab es demnach nicht, weder in Lenggries noch in Bruckmühl.
0: Offensichtliche Missstände in einer Reha-Klinik im Landkreis Rosenheim. Einen ausführlichen Bericht sehen Sie in Report München heute um 21.45 Uhr im Ersten und in der ARD-Mediathek. Die USA wollen den Iran wirtschaftlich isolieren und das Land so von allen Einnahmequellen abschneiden. Die US-Regierung will durchsetzen, dass alle anderen Staaten und auch Unternehmen das genauso machen. Deshalb hat sie angekündigt, wer Handel mit dem Land treibt, muss mit Sanktionen rechnen. Der Iran hat sich davon bisher unbeeindruckt gezeigt. Aus Washington berichtet Anne Schneider.
5: Mit der Kampagne Operation Economic Outcast wollen die USA die wirtschaftlichen und finanziellen Verbindungen des Landes weltweit kappen und Einnahmequellen des Regimes austrocknen. Nach Angaben der US-Regierung kann künftig nahezu jede wirtschaftliche Zusammenarbeit mit dem Iran US-Sanktionen nach sich ziehen. Banken oder andere Finanzinstitute, die Geldwäsche oder Finanzgeschäfte für den Iran ermöglichen, könnten vom US-Dollar-System ausgeschlossen werden. Zudem sollen ab sofort mehr als 60 Unternehmen, Personen und Schiffe weltweit sanktioniert werden. Gleichzeitig erhöht US-Präsident Donald Trump den politischen Druck auf andere Staaten. Laut Bessern telefoniert er mit Staats- und Regierungschefs weltweit und fordert sie auf, ihre Beziehungen zum Iran einzuschränken oder zu beenden. Auch Drittstaaten, die weiterhin iranisches Öl kaufen oder transportieren, müssen mit US-Sanktionen rechnen. Auf Fragen nach chinesischen Banken und Unternehmen sagte Bessern, dass es keine Ausnahmen gebe. China nimmt nach Schätzungen rund 80% der iranischen Ölexporte ab.
0: US-Präsident Trump behauptet ja immer wieder, die Briefwahl sei fälschungsanfällig. Belege dafür ist er bisher schuldig geblieben. Jetzt hat der oberste Gerichtshof in den USA den Weg für eine entsprechende Anordnung freigemacht, die Trump Anfang des Jahres erlassen hatte. Nämlich Briefwahl nur noch in Ausnahmefällen. Warum der Gerichtshof so geurteilt hat, erklärt Carsten Kühntop aus Washington.
6: Die Entscheidung ist mit den Stimmen der 6 konservativen Richter gefallen, gegen die Stimmen der 3 liberalen Richter. Das Gericht hat festgestellt, bisher ist den klagenden Bundesstaaten kein Schaden entstanden. Deshalb haben sie zu früh geklagt. Schließlich habe die Post ja noch nicht einmal festgelegt, wie im Einzelnen sie Trumps Anordnung umsetzen wird. Wichtig ist, in der Sache hat das Gericht nicht entschieden, sondern praktisch nur prozedural, nur aufgrund einer Formalie. Mittlerweile hat nun aber die Post ihre neuen Regeln veröffentlicht und deshalb gilt es als ausgemachte Sache, dass die klagenden Bundesstaaten umgehend ein weiteres Mal klagen werden. Wichtig ist auch dies, es liegt nach wie vor eine weitere Entscheidung eines Bezirksgerichts gegen Trumps Anordnung vor. Um sie ging es gestern vor dem obersten Gerichtshof nicht. Und diese Entscheidung dieses Bezirksgerichts blockiert es landesweit, dass bestimmte Teile von Trumps Anordnung umgesetzt werden.
0: Die frühere Außenministerin Annalena Baerbock bleibt in New York. Sie hat da ja gerade noch einen Posten bei den Vereinten Nationen. Der läuft aber im September aus. Danach übernimmt sie eine Lehrtätigkeit an der New Yorker Columbia-Universität. Zum Herbst wird die Grünen-Politikerin Professorin für Global Leadership und Co-Direktorin eines Masterprogramms. Aus New York, Giselle Ucker.
7: Viele hatten gerätselt, wohin es Annalena Baerbock nach ihrer einjährigen Amtszeit als Präsidentin der UN-Generalversammlung als nächstes verschlägt. Nun wird bekannt, dass die ehemalige deutsche Außenministerin offenbar in New York bleibt. Baerbock soll Medienberichten zufolge ab Herbst an der renommierten Columbia University arbeiten. Als Professorin für Global Leadership wird sie demnach über internationale politische Führung lehren. Außerdem soll Baerbock auch Co-Chefin des entsprechenden Masterprogramms werden. Es richtet sich an Studierende mit mindestens 10 Jahren Berufserfahrung als Führungskraft und kann an der Elite-Uni innerhalb von 10 Monaten absolviert werden. Der zukünftige Posten von Annalena Baerbock ist wohl auf 3 Jahre als Vollzeitjob angelegt. Er ist keine klassische Forschungsprofessur, sondern praxisorientiert. Das ermöglicht der Universität, Experten mit herausragenden Leistungen anzustellen, die keine Wissenschaftler sind.
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8: 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Gute Nachrichten von der deutschen Wirtschaft, die sind ja oft Mangelware. Heute gibt es sie aber gleich im Doppelpack. Zum einen ist der IFO-Geschäftsklima-Index auf knapp 89 Punkte gestiegen. Das ist der 4. Anstieg hintereinander. Diese monatliche Umfrage unter tausenden Firmen spiegelt die Stimmung in der Wirtschaft wider. Und zum anderen hat auch das Statistische Bundesamt seine Daten zum Wachstum im vergangenen Quartal leicht nach oben korrigiert. Wie stark dieses ausgefallen ist, weiß Ursula Mayer.
9: Wie das Statistische Bundesamt in Wiesbaden meldet, stieg das Bruttoinlandsprodukt gegenüber dem ersten Quartal um 0,3%. Eine erste Schätzung hatte zunächst nur ein Plus von 0,2% ergeben. Die Präsidentin des Statistischen Bundesamtes Brandt führte den Anstieg vor allem auf die gute Exportentwicklung zurück. Insgesamt haben deutsche Unternehmen im Vergleich zum Quartal davor vor allem mehr Waren ins Ausland verkauft, trotz hoher Zölle auf dem wichtigen Absatzmarkt in den USA. Auch die deutsche Industrie konnte wieder mehr produzieren. Der Staat dagegen gab nur minimal mehr Geld für Bauprojekte aus und die Investitionen in Maschinen und Fahrzeuge sanken sogar. Ähnlich zurückhaltend zeigten sich die deutschen Bürgerinnen und Bürger. Die privaten Konsumausgaben stiegen im Vergleich zum Vorquartal nur leicht. Im europaweiten Vergleich hinke die deutsche Wirtschaft trotz des Anstiegs hinterher. Denn dort fiel das Wachstum mit insgesamt 0,5% noch stärker aus.
8: An der deutschen Börse sorgen die Konjunkturdaten allerdings nur für wenig Bewegung. Der DAX notiert mit 0,4% leicht im Plus. Der Bitcoin dagegen setzt seinen Höhenflug der vergangenen Tage fort. Zum ersten Mal seit 3 Monaten ist die Kryptowährung wieder über die Marke von $80.000 geklettert. Ein Plus von 2% im Vergleich zu gestern. Beobachter erklären das damit, dass US-Präsident Donald Trump sich mit Vertretern der Kryptobranche getroffen hat. Diese hofft darauf, dass Trump eine geplante Regulierung der Kryptowährungen abschwächt. Wenn Gewerkschaften einen neuen Tarifvertrag aushandeln, ist das Lohnplus, das auf dem Papier steht, das eine. Wie viel am Ende wegen der Inflation davon übrig bleibt, ist dagegen etwas anderes. Auch wenn 2026 ein weiteres Krisenjahr ist, können viele Beschäftigte zufrieden sein. Das zeigt die Zwischenbilanz zu den Tarifabschlüssen, die die Hans-Böckler-Stiftung heute vorgelegt hat. Birgit Habrath fasst die Ergebnisse zusammen.
10: Was da am Ende einer Tarifrunde als Prozentzahl im Abschluss steht, ist das eine. Was davon preisbereinigt übrig bleibt, das andere. Die Inflation hat schon in vielen Tarifrunden zum Reallohnverlust geführt. In diesem Jahr laut Zwischenbilanz der Hans-Böckler-Stiftung bisher nicht. Das Tarifarchiv kommt auf ein Plus von real 0,7% im Schnitt bei den bis Mitte 2026 vereinbarten Lohnerhöhungen. Die Inflation nicht mit einberechnet, sind es sogar 3,1%. Das ist mehr als letztes Jahr. Allerdings kommen die Branchen unterschiedlich gut weg. Die Landwirtschaft in Bayern ist mit 3,3% für heuer Spitzenreiter in der Statistik. Die Branche sollte im Lohnniveau aufgewertet werden. Der Abschluss in der chemischen Industrie dagegen spiegelt die Krise wider. Die Löhne werden erst im nächsten Jahr angehoben. Die Beschäftigung soll dadurch gesichert werden. Fazit der Böckler-Stiftung: Im Schnitt müssen die nach Tarif bezahlten Kräfte zwar keinen Verlust der Kaufkraft einstecken, aber im Vergleich zur Zeit vor der Corona-Krise sei der Rückgang der Reallöhne noch nicht vollständig kompensiert.
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0: Es ist 11:15.
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0: Die Nachrichten mit Andreas Dierschall.
13: Kabinett berät über Sicherheit und Wirtschaft. Die Bundesregierung ist zu ihrer Klausurtagung in Brandenburg zusammengekommen. Neben der Wettbewerbsfähigkeit der deutschen Wirtschaft spielt auch die innere Sicherheit eine wichtige Rolle. Kanzler Merz verwies auf das neue Drohnenzentrum in Magdeburg-Kochstedt und kündigte ein entschlossenes Vorgehen gegen hybride Angriffe an. Deutschland müsse sich besser schützen und potenzielle Angreifer wirksam abschrecken. Zudem will das Kabinett über Klimafolgenanpassung beraten. Vorwürfe gegen Reha-Klinik in Bruckmühl. Nach Recherchen des Bayerischen Rundfunks berichten Patienten, Angehörige und ehemalige Beschäftigte von erheblichen Mängeln in der Versorgung. Dabei geht es unter anderem um Personalmangel, Probleme bei der Medikamentenabgabe sowie Defizite in Pflege und Betreuung. Die Betreiber weisen die Vorwürfe zurück. US-Gericht gibt Trumps Briefwahlplänen vorerst grünes Licht. Der Supreme Court hat entschieden, dass die Regierung neue Regeln für die Briefwahl zunächst weiter umsetzen darf. Kritiker sehen darin mögliche Nachteile für Wähler, die ihre Stimme bevorzugt per Post abgeben. Eine endgültige Entscheidung steht noch aus. Im November finden wichtige Zwischenwahlen zum US-Kongress statt. Jeder dritte Jugendliche fühlt sich stark belastet. Laut einer Studie der Krankenkasse Barmer sorgt vor allem der Schulstress für psychischen Druck. Besonders häufig betroffen sind Mädchen. Die Krankenkasse fordert deshalb mehr Aufmerksamkeit für die mentale Gesundheit junger Menschen. Mehr Fernzüge der Bahn fallen aus. Rund 8% der Verbindungen wurden zuletzt ganz oder teilweise gestrichen. Das geht aus einer Antwort des Verkehrsministeriums auf eine Anfrage der Grünen hervor. Damit liegt die Ausfallquote über dem Vorjahreswert. Außerdem kamen nur rund 59% der ICEs pünktlich. Das Wetter: zunächst Regen und einzelne Gewitter, später zunehmend sonnig. Höchstwerte zwischen 19 und 24 Grad.
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14: Im Studio Stefan Götz. Wer eine individuelle Bergtour macht, will seine Erlebnisse und Eindrücke zuweilen anderen Menschen über digitale Dienste mitteilen. Und damit klar ist, wo genau man langgegangen ist, gibt es das sogenannte Geotagging mit den genauen geografischen Koordinaten. So können auch andere zu verborgenen Plätzen und unbekannten Steigen gelangen, die in keiner Wanderkarte verzeichnet sind. Aber das kann gefährlich sein für Mensch und Natur, berichtet Barbara Weiß.
15: Schöne Erlebnisse, Gipfel, Wege teilen wollen, total menschlich, ob im Freundeskreis oder auf Social Media. Zum Problem wird es dann, wenn Influencer oder Wanderplattformen ausgesetzte Gams oder Jägersteige kommentarlos bekannt machen. Roland Stadler von der Bergwacht Kochel.
16: Ja, das sind mittlerweile auf Pfaden unterwegs, die eigentlich keine normalen Wege sind. Es gibt halt verschiedene Plattformen, die sowas dann als Tour anbieten, weil es irgendjemand mal gegangen ist und was gepostet hat.
15: Keine Höhenlinien, kein Maßstab, ob der Steig überhaupt markiert ist, wie schwer er ist, ob er ausgesetzt ist. All das können gerade unerfahrene Berggeher auf den Karten im Netz nicht.

0: würde ich denn hier so finden?
1: Da kann man schnell mal falsch abbiegen, sich verirren, vom Weg abkommen. Bei Wind und Nebel oder in der Dunkelheit. Bei Erschöpfung, in Panik und Angst. In absturzgefährdetem Gelände kann es besonders für unerfahrene Berggeher schnell gefährlich werden. Wenn verborgene Plätze und unbekannte Steige im Netz öffentlich gemacht werden, Geotagging kann nicht nur unberührte Natur zerstören, sondern auch Wildtiere stören. Nicht nur wegen dem Schutz der Natur und Tiere wendet sich die Influencerin Sophia Weiß aus Schönau am Königssee gegen das Geotagging. Auf Instagram ruft sie dazu auf, schöne Orte in den Bergen zu schützen und nicht auf dem Silbertablett zu servieren.
2: Die Natur nutzen für Reichweite oder das eigene Ego ist halt für mich der falsche Ansatzpunkt beim Berggehen. Weil man hat online eine extreme Reichweite und eine extreme Nachahmgefahr und der Gefahr müsste man sich auf alle Fälle bewusst sein.
1: Durch solche Posts fördere man auch nicht die Selbstverantwortung der Menschen, die es ja beim Berggehen dringend braucht, so die Schönauerin. Es ist die Verantwortung für sich selbst und für die Natur, ergänzt Bergwachtler Roland Stadler aus Kochel am See. Mitten im Wald, weit abseits des offiziellen Weges, sieht der Bergwachtler ein orangenes Mountainbike stehen und hofft, dass der Biker seine Strecke nicht im Netz oder auf Wanderplattformen postet. Einfach nachmachen, was man im Netz so findet, ist keine gute Idee, meint der Bergwachtler. Eine Tour muss man immer selbst planen und vorher prüfen, ob man sie auch schaffen kann.
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4: Das Klimaphänomen El Niño könnte dieses Jahr so stark ausfallen wie noch nie. Wasseroberflächen im östlichen und zentralen Pazifik nahe des Äquators erwärmen sich stark. Das hat weltweit Auswirkungen auf Wind, Luftdruck und Niederschläge. In der Folge steigt das Risiko für Wetterextreme. Üblicherweise tritt El Niño alle 2 bis 7 Jahre auf. Jetzt gibt es Gerüchte, dass auch bei uns auf den Sommer mit rekordverdächtigen Hitzewellen ein außergewöhnlich kalter Winter folgen könnte. Ist da was dran und was sagen Forschende zu solchen Schlagzeilen? Janina Schreiber mit Antworten auf diese Fragen.
5: Ein klirrend kalter Winter in Europa durch El Niño. Zumindest fiel in der Vergangenheit schon mal beides zusammen.
6: Also ich bin eine größere Straße entlang gefahren mit dem Fahrrad und da habe ich mich hingelegt, also bin gefallen und bin auch auf der Eisfläche auch gerutscht. Oh ja, da habe ich mich hingelegt, ja.
5: Erklärt Klimaforscher Josef Ludescher vom Potsdam-Institut für Klimafolgenforschung. Er spricht den Winter in Europa 2009-2010 an. Der war tatsächlich deutlich kälter und schneereicher als der langjährige Durchschnitt. Ein Zusammenhang, der mit vielen El Niño-Ereignissen in der Vergangenheit auftaucht. Ein Grund dafür? El Niño kann den Polarwirbel beeinflussen. Der Polarwirbel ist ein Band starker Winde. Er hält im Winter die eiskalte Luft über der Arktis, also im Norden der Erde, fest. Doch El Niño kann das Ganze durcheinander bringen, sagt Klimaforscher Ludescher.
6: Während eines insbesondere zentralpazifischen El Niños kann dieser Polarwirbel geschwächt werden und sogar zusammenbrechen. Und dadurch kann kalte Luft nach Europa kommen.
5: So passiert beim El Niño 2009-2010. Damals war vor allem der Zentralpazifik außergewöhnlich warm. Doch das Klimaphänomen baut sich in diesem Jahr im Ostpazifik auf und ist damit ein anderer El Niño-Typ. Ludescher?
6: Diese kältere Winter in Europa treten in der Regel mit dem zentralpazifischen El Niño auf. Das heißt, von diesem ostpazifischen El Niño, ein kalter Winter kann auftreten, aber nicht wegen diesem El Niño.
5: Ganz ausschließen lässt sich ein kalter Spätwinter trotzdem nicht. Denn El Niño ist nur ein Baustein im Wettermosaik, sagt Daniela Mattei vom Max-Planck-Institut für Meteorologie.
7: When a strong El Niño is happening,
5: wenn ein starkes El Niño-Ereignis auftritt, hilft uns das, die Vorhersehbarkeit für den Winter in Europa zu erhöhen, die im Allgemeinen nicht besonders hoch ist. Heißt, ein starker El Niño, wie er derzeit auch erwartet wird, kann uns Hinweise darauf geben, wie sich der Winter entwickeln könnte. Aber er entscheidet nicht allein darüber, ob es bei uns kalt wird. Denn beim kalten Winter 2009-2010 kamen mehrere Faktoren zusammen. Neben El Niño auch die Schneedecke in Eurasien, die Temperaturen im Nordatlantik und atmosphärische Veränderungen. Übrigens spricht auch die Klimaerwärmung nicht grundsätzlich gegen einzelne Kältephasen. Zwar werden die Winter in Europa durch die globale Erwärmung im Durchschnitt wärmer, einzelne Wetterlagen können aber weiterhin für starke Kälteeinbrüche sorgen. Bedeutet, El Niño kann möglicherweise ein Puzzleteil für einen kalten Spätwinter 2026/27 sein. Eine belastbare Vorhersage ist daraus aber nicht abzuleiten. Deshalb raten Fachleute, das im Herbst und Winter nochmal genauer zu beurteilen.
4: Janina Schreiber hat die Frage beantwortet, ob El Niño dieses Jahr für einen besonders starken Winter sorgen könnte.
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0: mit Viktor List. Der DFB-Pokal lebt von den Duellen klein gegen groß. Und umso schöner ist es, zumindest für den neutralen Fußballfan, wenn dann auch mal ein Außenseiter den Favoriten ärgern kann. Nahe dran an der Pokalüberraschung waren gestern auch die Würzburger Kickers gegen den 1. FC Köln. Führten die Unterfranken sogar mit 1:0, verloren dann aber doch mit 1:2 gegen den Fußball-Bundesligisten. Trainer Michael Schiele war dennoch zufrieden mit dem Auftritt seiner Mannschaft und auch mit den Fans.
8: Ja, ich glaube, die haben es cool gemacht, die Mannschaft. Wir haben es ja in den Aufstiegsspielen auch gehabt. Wir haben es im Toto-Pokal-Endspiel gegen 60 haben wir auch volles Haus gehabt. Aber jetzt ist so diese Saison jetzt noch nicht. Ich hoffe, dass dann viele Zuschauer auch wiederkommen.
0: In der dritten Liga geht's für die Würzburger am Samstag weiter mit dem Auswärtsspiel bei Tabellenführer MSV Duisburg. Die Pokalsaison ist gerade gestartet, die Radsportsaison neigt sich aber schon langsam dem Ende entgegen. Die Tour de France ist schon durch, die Deutschlandtour am Sonntag zu Ende gegangen. Aktuell sind die Radprofis bei der Spanien-Rundfahrt der Vuelta de España unterwegs. Und diese Saison hat viele schwere Unfälle hervorgebracht und eine neue Diskussion um die Sicherheit der Athleten. Steffen Gahr.
9: John Degenkolb wird auf einmal sehr nachdenklich. Er schaut nach unten auf die nasse Straße und sucht nach Worten für das, was bei der Portugal-Rundfahrt passierte.
10: Ja, ich, ganz ehrlich, finde da mittlerweile immer noch keine Worte. Mir ist es sehr, sehr wirklich nah gegangen und ja.
9: In Portugal war ein Fahrer im Rennen frontal mit einem Auto zusammengeprallt und gestorben. Degenkolb hatte so einen Unfall vor 10 Jahren im Training in Spanien. Er kam glimpflich davon, anders als jetzt Finlay Tarling in Portugal.
10: Da geht mir wirklich ein Schauer den Rücken runter, wenn ich halt drüber nachdenke. Und man sich wirklich mal mit dem Risiko auch beschäftigt. Das ist halt einfach auch, sag ich mal, die Kehrseite der Medaille. Ja.
9: Auch Maximilian Schachmann kennt diese Seite. Auch der Berliner ist immer noch betroffen von dem, was in Portugal passierte.
11: Ja, es ist halt schon tragisch.
9: Schachmann prallte vor Jahren bei der Lombardei-Rundfahrt mit einem Auto zusammen. Eine Situation, aus der er Konsequenzen gezogen hat.
11: Wenn ich ein bisschen, sagen wir mal, aus dem Rennen bin oder alleine und ich habe kein Motorrad vor mir, fahre ich tendenziell immer auf der rechten Seite, genau aus diesem Grund.
9: Fabian Wegmann ist Renndirektor bei der Deutschlandtour. Früher war er selbst Profi und auch Wegmann erlebte tragische Momente.
12: Beim Giro d'Italia, ja, mit meinem Zimmerkollegen, wo nur der Koffer da stand und ich auf den gewartet habe, der nicht wiedergekommen ist. Und das sind Momente, das will keiner. Also da bleibt die Welt stehen.
9: Im Radsport bleibt die Welt oft stehen. In den vergangenen Jahren kam es zu einigen Todesfällen. Die meisten Stürze enden aber nicht so dramatisch. Auch weil Veranstalter viel versuchen. Bei der Deutschlandtour gibt es akustische Warnsignale für die Fahrer. An gefährlichen Stellen liegen insgesamt 225 Strohballen bereit. Auf 17 Kilometern sind Gitter aufgebaut. Und dazu gibt es 2300 Ordner und Streckenposten.
12: Ein gewisses Risiko wird immer dabei sein. Wir können nicht jede Garagenausfahrt abschweren. Also wenn da irgendeiner auf die Idee kommt, aus dieser Garage rauszufahren und links abzubiegen und nicht rechts, dann steht da erstmal ein Auto.
9: Radprofis leben gefährlich. Auch Maximilian Schachmann und John Degenkolb gehen viel Risiko ein, ohne zu wissen, ob alles gut geht. Und wenn nicht, müssen sie lernen, damit umzugehen. Oftmals ohne psychologische Betreuung in den Teams.
11: Also ich weiß nicht, wie es ist in den Teams, die jetzt direkt betroffen sind, aber sonst machen wir das mit uns selbst aus.
10: Bei mir ist es wichtig, dass ich halt einfach mit mir selber auch und mit meiner Familie das gut ausmachen kann und auch dort ja, die Situation gut einschätzen kann.
0: Steffen Gahr über die Sicherheit der Athleten im Radsport. Thomas Müller ist noch aktiv in der MLS. Mats Hummels hat seine Karriere hingegen schon beendet. Jetzt haben die beiden ehemaligen Münchner ein neues Projekt. Die beiden Weltmeister steigen als Investoren beim portugiesischen Erstligisten Estrela Amadora ein. Sie sind Teil einer Investorengruppe, zu der auch die früheren Bayern-Profis Jan Sommer und Lucas Hernandez gehören sollen.
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4: A3 Nürnberg Richtung Linz zwischen Passau Nord und Pocking. Stockender Verkehr nach einem Unfall. Und A8 Salzburg Richtung München zwischen Bad Aibling und Irschenberg. Stockender Verkehr und Stau wegen einer Baustelle. Das Wetter in Bayern. Regen und Gewitter breiten sich aus. Später scheint wieder öfter die Sonne bei maximal 19 bis 24 Grad. Aber es kann lokal nochmal gewittern. In der Nacht regnet es auch. Ab und zu mal bei Tiefstwerten von 16 bis 10 Grad. Morgen im Süden. Alpenvorland und in Franken noch leichter Regen. Danach scheint die Sonne bei 23 bis 28 Grad. Am Donnerstag kann es mit 27 bis 32 Grad heiß werden und die Sonne überwiegt. Es gibt aber auch ein paar Wolken. Am Freitag dann überall unbeständig mit teils kräftigen Schauern.

0: Es ist 11 Uhr.
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0: Am Mikrofon ist Julia Walter und das sind die Themen in den nächsten Minuten. Die Mitglieder der schwarz-roten Bundesregierung sind in Brandenburg gerade zur Klausur zusammengekommen, um sich auf die kommenden Monate nach der Sommerpause einzustimmen. Die deutsche Wirtschaft hat ihre Forderungen schon vor dem Treffen deutlich gemacht. Sie drängt darauf, dass geplante Reformen jetzt auch umgesetzt werden. Und offenbar war bisher gar nicht bekannt, wie groß der versuchte Angriff zum Beginn des Monats auf den Flughafen Leipzig-Halle war. Inzwischen ist nämlich bekannt geworden, da wurde nicht nur eine mit Sprengstoff bestückte Drohne gefunden. Die Politikerinnen und Politiker aus der Bundesregierung haben ihre Sommerpause beendet. Seit etwa einer halben Stunde sind sie zur Klausur in Brandenburg zusammen. Und das auch noch in teilweise neuer Besetzung, denn vor der Sommerpause hatte Merz ja das Kabinett umgebildet. Also alles auf Neustart nach Schloss Neuhardenberg. Auf jeden Fall geht's auch um Themen, die schon in den letzten Monaten angestoßen wurden. Die Kabinettsmitglieder wollen nämlich auch über anstehende Reformen sprechen. Was genau heute und morgen ansteht, dazu kündigte Kanzler Merz an.
2: Diese Klausur ist eine Arbeitsklausur. Wir suchen ganz gezielt den Austausch und das Gespräch mit Unternehmern aus der Industrie und dem Handwerk, aus Technologieunternehmen und Start-ups. Im Mittelpunkt des heutigen Tages steht die Frage, wie wir die industrielle Basis in Deutschland erhalten und wieder stärken können. Denn der Anspruch der Bundesregierung ist klar: Deutschland soll ein starkes Industrieland bleiben. Auch im KI-Zeitalter wollen wir an der Weltspitze stehen. Wir werden uns später im Verlauf dieser Klausurtagung anschauen, wie wir Technologie konkret einsetzen können für unsere Sicherheit, zum Beispiel bei der Drohnenabwehr oder bei der Personenüberprüfung. In unserer Arbeitssitzung morgen wollen wir von Praktikern erfahren, wie sie auf die aktuelle Lage schauen. Wir werden insbesondere besprechen, wie wir Mittelstand, Handwerk und Innovation miteinander verbinden können.
0: Soweit Kanzler Merz vor der Klausur der Bundesregierung in Brandenburg. Dem Kabinett stehen schwierige Wochen bevor mit 3 Landtagswahlen und einem womöglich heißen Herbst der Reformen. Wir haben es gerade schon gehört, auch Gäste kommen nach Brandenburg zur Klausur von Start-ups aus dem Handwerk und aus der Wirtschaft. Was die von der Kabinettsklausur erwarten, dazu hat sich Stefan Wolf umgehört.
3: Wenn von einem Herbst der Reformen die Rede ist, dann stößt dies in Wirtschaft und an den Finanzmärkten eher auf Skepsis. Zu groß ist die Enttäuschung über den vermeintlich großen Wurf vor einem Jahr, der dann doch nicht kam. Doch nachtragend will man in der Wirtschaft nicht sein.
4: Wir blicken nicht nach hinten, wir gucken nach vorne.
3: So Tanja Gönner vom Bundesverband der Industrie, BDI, im Morgenmagazin der ARD.
4: Das, was wir allerdings seit langem sagen, ist, es ist ernst. Und man sieht es an allen Zahlen, Daten und Fakten. Und man darf sich jetzt auch nicht, weil ganz leichte Erholungssignale da sind, zurücklehnen, sondern es ist jetzt wichtig, die Strukturreformen anzugehen, Bürokratie abzubauen, den Staat zu modernisieren. Und es muss bei den Unternehmen ankommen. Im Moment kommt von all dem, was diskutiert wird, nichts an.
3: Die Liste ist also lang, die Themen sind klar, da gibt es wohl kaum Platz für Überraschungen. Wohl aber für ein Thema, das in der politischen Diskussion zerrieben zu werden drohte, sagt Martin Lück, der unter anderem die Fondsgesellschaft Franklin Templeton berät.
5: Ich glaube, das Augenmerk ist in allererster Linie auf die Rentenreform und es wird wirklich darauf zu achten sein, ob es dem Kanzler bzw. der engeren Regierungsmannschaft jetzt gelingt, dieses Gesamtkunstwerk, wie es ja immer so schön heißt, zusammenzuhalten. Es gibt ja sowohl bei der SPD als auch bei der Union inzwischen Bestrebungen, da die Rente mit 63 wieder rauszubrechen. Und da schauen viele Kapitalmarktteilnehmer drauf, gelingt es denen tatsächlich mal eine Reform zu machen, die wirklich eine ist.
3: Die Rente soll es also richten. Ob das den ersehnten Aufschwung bringt? Nun, vielleicht nicht unmittelbar.
5: Das geht eher ums Signal als um die tatsächlichen politischen Beschlüsse. Wenn da Einigkeit herrscht und man geht mit guten Ideen raus, das würde, glaube ich, schon positiv zur Kenntnis genommen.
3: So Martin Lück, der sich wie viele Vertreter aus Wirtschaft und Finanzmärkten von den vielen Diskussionen genervt zeigt. Was er und viele andere nicht erfahren wollen,
5: dass der doch wieder mal das Interesse an der Partei stärker ist als das Interesse am Land.
3: Die Wirtschaftslobbyistin Tanja Gönner hat sicherlich viel Erfahrungen mit politischen Befindlichkeiten, auch in Reformprozessen. Deshalb ist es für sie wichtig, dass die Beschlüsse spürbar sind. Ideen seien ja genug vorhanden.
4: Es geht jetzt darum, sie endlich in Umsetzung zu bringen. Ich glaube, die Sommerpause war dazu da, um Kraft zu schöpfen. Und wir haben die Erwartung, dass es jetzt konkret in Umsetzung
3: geht, sagt Tanja Gönner. Und dann ist da noch dieses eine Herzensthema der Unternehmen, die Steuern. Werden diese gesenkt, kommt das unmittelbar den Unternehmen zugute.
4: Eins zeigt sich in allen Erhebungen, dass das unmittelbar zu Wachstum führt.
3: Das Problem: über die Höhe von Steuersätzen und die Verwendung von Steuereinnahmen lässt sich parteipolitisch trefflich streiten.
0: Stefan Wolf über die Erwartungen der Wirtschaft an die zweitägige Kabinettsklausur der Bundesregierung. Wie unzufrieden die Vertreter der Wirtschaft momentan sind, das wollen sich Kanzler Merz und seine Ministerriege eben auch von den Managern sagen lassen, die sie nach Neu-Hardenberg eingeladen haben. Dabei liefert das Statistische Bundesamt heute früh zumindest einen kleinen Lichtblick. Aus dem BR24-Team Christian Wagner.
6: Um 0,3% ist die deutsche Wirtschaft im Frühjahrsquartal gewachsen, 0,2% war die Prognose. Klingt nach nicht viel Unterschied, aber allein, dass es besser läuft als erwartet, sorgt schon für positive Reaktionen. Das Statistische Bundesamt spricht von einer Wirtschaftsdynamik, die sich fortsetze. Den Ausschlag gebe vor allem der Export. Von der KfW-Bank heißt es, die deutsche Wirtschaft zeige sich widerstandsfähiger als gedacht und trotze den Folgen des Iran-Kriegs. Die Transportschwierigkeiten wegen Niedrigwassers auf den Flüssen werden der KfW zufolge dafür sorgen, dass es mit dem Wirtschaftswachstum aber erstmal nicht weiter aufwärts geht. Für Sorgenfalten sorgen gleichzeitig neue Zahlen zu den Staatsausgaben in der ersten Jahreshälfte. Bund, Länder und Kommunen haben nämlich 71 Milliarden Euro mehr ausgegeben, als sie mit Steuern eingenommen haben. Das Statistische Bundesamt stellt ein Defizit von 3,1% fest und damit verstößt Deutschland wieder gegen den Euro-Stabilitätspakt.
0: In einer geriatrischen Reha-Klinik wird meistens versorgt, wer besonders hilfsbedürftig, älter und erkrankt ist. Das Ziel? Diese Menschen wieder selbstständiger zu machen. Recherchen des Bayerischen Rundfunks haben jetzt schwere Vorwürfe gegen die Betreiber einer solchen Reha-Klinik in Bruckmühl im Landkreis Rosenheim ans Licht gebracht. Die Versorgung soll demnach zwischen 2024 und Juli in diesem Jahr fragwürdig gewesen sein. Pikant: ein anderes Haus der Betreiber in Lenkries ist im Frühjahr wegen ähnlicher Mängel geschlossen worden. Dort ermittelt die Staatsanwaltschaft. Claudia Gürkow berichtet.
7: Manche der meist hochbetagten Patienten sollen in der Reha-Klinik Bruckmühl nicht die verordneten Medikamente bekommen haben. In mehreren Fällen verschwanden offenbar mitgebrachte Medikamentenvorräte. Wunden oder künstliche Ausgänge sollen teils nicht oder erst spät versorgt worden sein. Außerdem berichten Gesprächspartner, habe es nur wenige Anwendungen gegeben. Es sei zu wenig Personal vor Ort gewesen. Auf Klingeln habe es teils sehr spät reagiert. Das zuständige Landratsamt Rosenheim schreibt dem BR, nach einer unangekündigten Routinekontrolle im Frühjahr seien keine Maßnahmen erforderlich gewesen. Ganz ähnliche Missstände hatten Behörden in der anderen geriatrischen Reha-Klinik der Betreiber in Lenkries vorgefunden. Dort prüft die Staatsanwaltschaft München II inzwischen eine mittlere zweistellige Zahl an Todesfällen. Dieses Haus wurde im Frühjahr 2026 nach schweren Mängeln in der Patientenversorgung bereits zum zweiten Mal geschlossen. Die Betreiber weisen Vorwürfe zurück, insbesondere zum Umgang mit Medikamenten und zu überlangen Reaktionszeiten auf Patientenrufe. Einen patientengefährdenden Betrieb gab es demnach nicht, weder in Lenkries noch in Bruckmühl.
0: Anfang des Monats hat es ja einen Anschlagsversuch auf den Flughafen Leipzig-Halle gegeben. Auf dem Gelände wurde eine mit Sprengstoff beladene Drohne gefunden, die offenbar aus Glück nicht explodiert ist. Jetzt ist bekannt geworden, offenbar sind sogar mehrere Drohnen zum Einsatz gekommen. Nach Informationen von WDR, NDR und Süddeutscher Zeitung haben Behörden inzwischen eine weitere entdeckt. Und möglicherweise militärischen Sprengstoff. Einzelheiten von Andreas Braun.
8: Eine dritte, bisher unbekannte Drohne wurde nach Angaben aus Sicherheitskreisen am frühen Abend des 14. August gefunden, und zwar auf einem Feld im Saalekreis in Sachsen-Anhalt in der Nähe des Leipziger Flughafens. Nach Informationen aus Sicherheitskreisen rückten an dem Tag Kriminaltechniker des Bundeskriminalamts sowie weitere Polizeikräfte dort an. Am Folgetag sollen die Ermittler nach Recherchen von WDR, NDR und Süddeutscher Zeitung an der Fundstelle eine Substanz entdeckt haben. Dabei könnte es sich nach nach ersten Einschätzungen um rund 50 Gramm eines hochexplosiven militärischen Sprengstoffs gehandelt haben. Die Täter hatten möglicherweise einen größeren Anschlag im Sinn als bislang bekannt. Eine Sprecherin der Generalbundesanwaltschaft hat sich auf Anfrage nicht dazu geäußert. Unklar ist noch, wie der Anschlag ablaufen sollte und wer dahinter stecken könnte. Sicherheitskreise gehen davon aus, dass russische Geheimdienste in die Planung involviert waren. Die Ermittler verfolgen derzeit mehrere Spuren, die unter anderem auf gefundener DNA beruhen. Russland hatte derartige Vorwürfe in der Vergangenheit zurückgewiesen.
0: Die USA wollen Iran wirtschaftlich isolieren und das Land so von allen Einnahmequellen abschneiden. Die US-Regierung will durchsetzen, dass alle anderen Staaten und auch Unternehmen das genauso machen. Deshalb hat sie angekündigt, wer Handel mit dem Land treibt, muss mit Sanktionen rechnen. Aus Washington berichtet Anne Schneider.
9: Mit der Kampagne Operation Economic Outcast wollen die USA die wirtschaftlichen und finanziellen Verbindungen des Landes weltweit kappen und Einnahmequellen des Regimes austrocknen. Nach Angaben der US-Regierung kann künftig nahezu jede wirtschaftliche Zusammenarbeit mit dem Iran US-Sanktionen nach sich ziehen. Banken oder andere Finanzinstitute, die Geldwäsche oder Finanzgeschäfte für den Iran ermöglichen, könnten vom US-Dollar-System ausgeschlossen werden. Zudem sollen ab sofort mehr als 60 Unternehmen, Personen und Schiffe weltweit sanktioniert werden. Gleichzeitig erhöht US-Präsident Donald Trump den politischen Druck auf andere Staaten. Laut Bessent telefoniert er mit Staats- und Regierungschefs weltweit und fordert sie auf, ihre Beziehungen zum Iran einzuschränken oder zu beenden. Auch Drittstaaten, die weiterhin iranisches Öl kaufen oder transportieren, müssen mit US-Sanktionen rechnen. Auf Fragen nach chinesischen Banken und Unternehmen sagte Bessent, dass es keine Ausnahmen gebe. China nimmt nach Schätzungen rund 80% der iranischen Ölexporte ab.
0: Briefwahl nur noch in Ausnahmefällen. Eine entsprechende Anordnung hatte US-Präsident Trump Anfang des Jahres erlassen. Dagegen hatten 23 Bundesstaaten und die Hauptstadt Washington geklagt und zunächst Recht bekommen. Der oberste Gerichtshof hat das jetzt vorerst aufgehoben. Die Regierung darf die Pläne weiterverfolgen. Trump wollte den Bundesstaaten jeweils eine Liste der Wahlberechtigten vorlegen und die Post sollte dann Wahlunterlagen auch nur noch an diese Personen zustellen. Die Trump-Regierung wollte also entscheiden, wer wählen darf und wer nicht. Warum der Gerichtshof so geurteilt hat, erklärt Carsten Kühntop aus Washington.
10: Die Entscheidung ist mit den Stimmen der 6 konservativen Richter gefallen, gegen die Stimmen der 3 liberalen Richter. Das Gericht hat festgestellt, bisher ist den klagenden Bundesstaaten kein Schaden entstanden, deshalb haben sie zu früh geklagt. Schließlich habe die Post ja noch nicht einmal festgelegt, wie im Einzelnen sie Trumps Anordnung umsetzen wird. Wichtig ist, in der Sache hat das Gericht nicht entschieden, sondern praktisch nur prozedural, nur aufgrund einer Formalie. Mittlerweile hat nun aber die Post ihre neuen Regeln veröffentlicht und deshalb gilt es als ausgemachte Sache, dass die klagenden Bundesstaaten umgehend ein weiteres Mal klagen werden. Wichtig ist auch dies, es liegt nach wie vor eine weitere Entscheidung eines Bezirksgerichts gegen Trumps Anordnung vor. Um sie ging es gestern vor dem obersten Gerichtshof nicht. Und diese Entscheidung dieses Bezirksgerichts blockiert es landesweit, dass bestimmte Teile von Trumps Anordnung umgesetzt werden.
0: Klingt so, als sei die Entscheidung des obersten Gerichtshofs noch nicht das letzte Wort in Sachen Trumps Exekutivanordnung zur Briefwahl gewesen. Dennoch gibt es Kritik am Gerichtshof.
10: Trumps Anordnung gilt bereits für die Zwischenwahlen und die finden Anfang November statt. Das bedeutet, dass jetzt überall im Land die Vorbereitungen für die Wahl laufen auf Hochtouren. North Carolina wird schon am 4. September damit beginnen, Briefwahlunterlagen rauszuschicken. Viele sagen, dass es praktisch unmöglich sein dürfte, Trumps Anordnung durchzusetzen, dass es dafür viel zu spät sei und dass sich damit beim Wahlablauf wahrscheinlich auch gar nichts ändern werde. Wie es nun aber ganz praktisch weitergehen wird, ist letztlich völlig offen. Die Kritiker sagen, dass der oberste Gerichtshof sehenden Auges für Unsicherheit gesorgt habe und vielleicht sogar für Chaos rund um diese Wahlen.
0: Carsten Kühntop aus Washington über den Versuch von US-Präsident Trump, Einfluss auf die Briefwahl in den USA zu nehmen. Es ist 11:15.
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0: Die Nachrichten mit Andreas Dierschall.
11: Klausurtagung der Bundesregierung gestartet. Bei den Beratungen in Brandenburg geht es nicht nur um Wirtschaft und Reformen, sondern auch um Fragen der nationalen Sicherheit. Kanzler Merz kündigte einen härteren Kurs gegen hybride Bedrohungen an und verwies auf das neue Drohnenzentrum in Magdeburg-Kochstedt. Deutschland müsse Angriffe besser abwehren und potenzielle Täter wirksam abschrecken. Ermittler finden weitere Drohne nach Anschlagsversuch auf Leipziger Flughafen. Nach Informationen von WDR, NDR und SZ trug auch dieses Fluggerät möglicherweise militärischen Sprengstoff. Anfang August war auf dem Flughafen Leipzig-Halle eine Drohne mit Sprengstoff in der Nähe ukrainischer Frachtflugzeuge entdeckt worden. BR-Recherchen weisen auf Missstände in geriatrischer Reha-Klinik hin. Laut Patienten, Angehörigen und ehemaligen Mitarbeitern gibt es erhebliche Mängel in der Versorgung in der Einrichtung im oberbayerischen Bruckmühl. Unter anderem geht es um Probleme bei der Medikamentengabe, Personalmangel sowie weitere Defizite bei Pflege und Verpflegung. Die Betreiber weisen die Vorwürfe zurück. USA verschärfen Kurs gegenüber dem Iran. Die US-Regierung hat neue Sanktionen gegen rund 60 Unternehmen und Einzelpersonen verhängt. Betroffen sind laut Finanzminister Bessent die Bereiche Finanzen, Öl, Technologie und Schifffahrt. Zudem forderte er andere Staaten auf, ihre Wirtschaftsbeziehungen zum Iran einzustellen. Hunderttausende Flüchtlinge aus Myanmar von Hunger bedroht. In den Lagern in Bangladesch verschlechtert sich die Versorgungslage weiter. Hilfsorganisationen warnen, dass mehr als ein Drittel der rund 1,2 Millionen geflüchteten Rohingya, eine Minderheit aus Myanmar, von akutem Hunger betroffen sein könnte. Das Wetter: ausbreitende Schauer, lokal Gewitter, dann Sonne, maximal 19 bis 24 Grad.
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12: Im Studio Stefan Götz. Im schwäbischen Gundremmingen gibt es heute einen Jahrestag. Zum Feiern ist aber niemandem wirklich zumute. Es geht um das Zwischenlager für abgebrannte Brennelemente und andere hochradioaktive Stoffe. Das ist seit genau 20 Jahren in Betrieb. Der erste Castor ist am 25. August 2006 eingelagert worden und wird dort wohl noch sehr lange bleiben. Peter Allgeier.
13: Das Bundesumweltministerium will bis 2050 einen Standort für ein Endlager in Deutschland finden. Allerdings folgen dann noch der Bau sowie der Transport der Castoren, was je 20 Jahre dauern dürfte. Gundremmingens Bürgermeister Tobias Bühler sieht seine Gemeinde durch den langen Verbleib der Castoren benachteiligt und fordert eine finanzielle Entschädigung. Auch auf den geplanten Bau eines Kernfusionsreaktors im Ort könnte sich das Zwischenlager auswirken. Professor Armin Grunwald berät den Bundestag, er ist skeptisch, eine neue Großtechnik aufzubauen, solange vor Ort noch Castoren liegen.
12: Die Bayerische Industrie- und Handelskammer fordert mehr Anstrengungen, um Beschäftigte während sommerlicher Hitzewelle vor gesundheitlichen Folgen zu schützen. Hauptgeschäftsführer Manfred Gössel hat dem BR gesagt, dabei könnte man auch über eine Art Siesta nachdenken.
14: Man kann sich mal über das Thema Arbeitszeiten Gedanken machen, wie in mediterranen Ländern früher anfangen, mittags vielleicht die längere Pause. Auch das müssen wir lernen und vor allem die Mitarbeitenden draußen. Die liegen uns ganz besonders am Herzen. Die müssen geschützt werden mit Kleidung. Man muss ihnen, glaube ich, auch sagen, wo es besonders gefährlich wird. Wir können mehr mit Verschattung arbeiten. Wir haben keine Zeit mehr, 10 oder 20 Jahre abzuwarten, bis die Klimaschutzpolitik richtig wirkt, sondern wir müssen jetzt sofort handeln. Und das ist Klimaanpassung.
12: IHK, Hauptgeschäftsführer Gössel. Seit mittlerweile 22 Jahren gibt es das Junior Ranger Programm im Nationalpark Bayerischer Wald. Die Verantwortlichen sprechen von einem Erfolgsmodell. Jetzt soll dieses Modell exportiert werden, und zwar nach Brasilien. Michael Buchner.
15: Kindern und Jugendlichen die heimische Natur und den Schutz des Waldes spielerisch näher bringen, das ist das Ziel des Junior Ranger Programms des Nationalparks Bayerischer Wald. Denn nur was man kennt, kann man schützen, so das Motto. Derzeit werden Nationalpark- und Landesparkverwaltungen in Brasilien vom Junior Ranger Verein aus Niederbayern dabei unterstützt, dieses Modell dort zu etablieren. Eine entsprechende Absichtserklärung wurde bereits unterzeichnet. Von der Unterstützung durch den Junior Ranger Verein sollen künftig noch weitere brasilianische Schutzgebiete, insbesondere auch Nationalparke, profitieren, sagt Mario Schmidt, der Geschäftsführer des Junior Ranger Vereins.
12: Wer sich das historische Bamberg ansehen will, bekommt bald einen zusätzlichen Blickfang. Die Stadt startet in Zusammenarbeit mit einem Bürgerverein die Aktion Kunst auf Strom. Die Idee: Verteilerkästen, die häufig beklebt oder besprüht sind, sollen künstlerisch gestaltet werden. Kreative sind eingeladen, sich mit geeigneten Motiven zu bewerben. 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
0: Schlechte Versorgung in Altenheimen, da gibt es immer wieder Fälle, über die wir berichten. Aber auch in den Reha-Kliniken bei uns läuft es offenbar nicht überall gut. In der Marktgemeinde Bruckmühl im Landkreis Rosenheim gibt es eine geriatrische Reha-Klinik, in der Patienten über krasse Missstände klagen. Eine schlechte Versorgung in den vergangenen beiden Jahren belegen auch Unterlagen.

0: Die Vorwürfe von Senioren, Angehörigen und früheren Mitarbeitern wiegen schwer. Manche Patienten haben demnach nicht die verordneten Medikamente bekommen. Weitere Kritikpunkte sind: zu wenige Anwendungen, zu wenig Personal und auf Klingeln wurde teils sehr spät reagiert. Das Essen wird übereinstimmend als zu wenig und von schlechter Qualität beschrieben. Teils nahmen Patienten stark ab. 4 Tage ist Agathe Petersen in Bruckmühl, dann bricht sie die Reha ab. Tags drauf kommt sie ins Krankenhaus. Sie wiegt nur noch rund 36 Kilogramm. Das zuständige Landratsamt Rosenheim schreibt dem BR, nach einer unangekündigten Routinekontrolle im Frühjahr seien keine Maßnahmen erforderlich gewesen. Das Landratsamt Bad Tölz-Wolfratshausen ging konsequent gegen Missstände vor. In Lengries wurde die andere geriatrische Reha-Klinik der Betreiber im Frühjahr bereits zum 2. Mal geschlossen. Die Leiterin des Gesundheitsamtes, Julia Trempetitsch, erklärt, es habe immer wieder ähnliche Probleme gegeben.
1: Naja, dadurch, dass insgesamt zu wenig Personal da war, kam es halt zu der Folge, dass die Patienten nicht vernünftig versorgt wurden, dass Medikamente falsch gegeben wurden.
0: Für die Betreiber antwortet ein PR-Berater. Er weist Vorwürfe zurück, insbesondere zum Umgang mit Medikamenten und zu überlangen Reaktionszeiten auf Patientenrufe. Patienten seien nicht gefährdet gewesen, weder in Lengries noch in Bruckmühl. Eine ehemalige Mitarbeiterin kennt beide Reha-Kliniken. Sie will anonym bleiben.
2: Es war auch so, dass man eher das Gefühl hatte, dass die Patienten Gelddruckmaschinen sind. Also ich finde, in der Theorie sollte das Ziel sein, die Menschen wieder auf die Beine zu bringen. In der Praxis in Lengries war das Ziel schon eher der maximale Gewinn.
0: Hinter dem Konstrukt steht als Hauptgesellschafter ein Finanzinvestor, Auctus, mit Sitz in München. Auf Anfrage heißt es von Auctus, man nehme die Vorwürfe sehr ernst, sei aber nicht in den medizinischen oder pflegerischen Betrieb der Kliniken eingebunden. Der Finanzinvestor betont, Zitat:
3: Wir haben zu keinem Zeitpunkt Gewinn- oder Renditeziele für die Kliniken vorgegeben.
0: Gewinne habe man nicht gemacht. Professor Andreas Beibers von der Hochschule Fresenius München.
4: Es spricht nichts gegen eine Rendite im Gesundheitswesen. Fraglich ist natürlich nur, inwieweit dann irgendwann einmal Einsparungen zulasten des Personals und der Patienten gehen. Das muss natürlich, und das ist unabhängig vom Träger, auf alle Fälle vermieden werden.
0: Doch es gibt Lücken bei der Kontrolle von Reha-Kliniken. Der medizinische Dienst, den die Krankenkassen beauftragen, muss sich 48 Stunden vorher ankündigen. Und auch dann darf er im Wesentlichen nur Papiere und Strukturen prüfen. Der Münchner Gesundheitsökonom Andreas Beiwas hält eine Zusammenarbeit von Behörden und medizinischem Dienst für notwendig. Und er fordert weitergehende Reformen. Anders als Krankenhäuser werden Reha-Kliniken nicht von Bundesländern geplant und gesteuert. Das müsse man ändern. Denn dann wäre auch der Reha-Markt stärker unter staatlicher Aufsicht.
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5: In den 90er Jahren und frühen 2000ern kamen mehr als 200.000 Menschen als sogenannte jüdische Kontingentflüchtlinge von Russland nach Deutschland. Das sind Menschen jüdischen Glaubens, die dank eines eigens dafür geschaffenen rechtlichen Rahmens ins wiedervereinigte Deutschland eingewandert sind. Eine von ihnen war die damals 4-jährige Anna Shapiro. In einem teils fiktionalen Roman hat sie nachgezeichnet, was sie und viele andere damals erlebt haben. Abschied, aber auch Ankommen. Das lässt bereits der bemerkenswerte Titel erahnen. Fühlen Sie sich wie zu Hause, aber vergessen Sie dabei nicht, dass Sie zu Gast sind. Christine Hamel.
7: Am Anfang des Buches steht eine Reihe von Fragen.
8: Was lenkt ein Leben? Einen Lebensweg? Was sind das für Erzählungen, auf die wir unsere Leben aufbauen? An was glaubst du?
7: Oder
8: mit jedem Jahr fällt mir ein Kleid ab. Welches soll ich nun tragen? Welches würde mich tragen?
7: Um Antworten zu finden, sammelt Anna Shapiro in ihrem Buch mit dem Titel »Fühlen Sie sich wie zu Hause, aber vergessen Sie dabei nicht, dass Sie zu Gast sind« Biografien und tapfere Geschichten von Jüdinnen und Juden, die aus der Sowjetunion emigriert sind.
8: Ich baue euch ein Denkmal, das sich zusammensetzt aus den Geschichten eurer Freunde.
7: Verspricht die 1988 in Moskau geborene Autorin, die selbst zu der sowjetisch-jüdischen Diaspora gehört.
9: Ich wollte diese Menschengruppe porträtieren. Also zahlenmäßig sind das über 90% der Jüdinnen und Juden, die in Deutschland leben und deren Geschichten eigentlich komplett im Unsichtbaren oder nicht gehörten liegen. Je nachdem,

0: wo welche Person wie geboren wurde und wie der Zweite Weltkrieg sich dort ausgewirkt hat, haben die natürlich komplett unterschiedliche andere Sachen erlebt. Also die nächsten historischen Ereignisse sind dann das Leben in der Sowjetunion nach dem Zweiten Weltkrieg und dann auch die Perestroika oder das Ende der Sowjetunion, bis hin, dass alle Figuren emigriert sind. Alle Figuren sind in unterschiedlichen Ländern angekommen und das alles beschreiben sie.
1: In Gesprächen, die die stark autobiografisch grundierte Ich-Erzählerin Anja in Berlin, Brooklyn oder Netanya in Israel mit Weggefährten, Verwandten und Freunden der Familie führt, nimmt das sowjetische 20. Jahrhundert Kontur an. Erinnerungen an einen Sommertag auf der Datscha, an das erste Mal, als man erfährt, dass man Jude ist, an die Verfolgung jüdischer Ärzte unter Stalin, an Ausgrenzung, an Weissagungen in Odessa, an Quark-Kräuterbällchen, an das Konzentrationslager Pechora oder an die Emigration und 72-Stunden-Dienste im amerikanischen Krankenhaus. Bedeutsame Erlebnisse stehen selbstverständlich neben dem Kleinklein des Alltags. Vorbild für Anna Shapiros vielstimmiges Buch sind die Stimmenchöre der belarussischen Literaturnobelpreisträgerin Svetlana Alexievich.
0: In meiner ganzen Arbeit an dem Roman habe ich sehr viel zum Beispiel geguckt, auch wie Svetlana Alexievich schreibt. Und was ich da total interessant fand, war, dass sie gesagt hat, sie sucht die einfachen Menschen, die eigentlich direkt so aus ihrer Körpermitte raussprechen, aus dem Bauch raussprechen.
1: Anders als Svetlana Alexievich gibt Anna Shapiros Ich-Erzählerin aber oft eine Lesart der Gesprächsprotokolle vor. Sie kommentiert und deutet das Gesagte, sodass die Mündlichkeit unter der didaktischen Metaebene verschwindet. Aus den Geschichten der anderen filtert sie vor allem auch eine poetisch flirrende Suche nach dem eigenen heraus. Im letzten Kapitel des Buches kann sie auf die Frage »Wer bin ich?« zuversichtlich antworten.
2: Die, die sucht. Die, die fällt. Die, die schwimmt. Die, die gelernt hat, die Wellen in ihrer Fülle zu nehmen. Die, die gelernt hat, dass auch in der Tiefe die Fische leuchten.
1: Fühlen Sie sich wie zu Hause, aber vergessen Sie dabei nicht, dass Sie zu Gast sind, ist ein Buch über Menschen, über ihr Leiden, ihre Balanceakte, ihre Entschlossenheit, ihre Widersprüchlichkeit und Marotten und ihr Glück.
3: Das Buch von Anna Shapiro ist bei Matthes und Seitz erschienen und kostet 19,99 Euro.
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3: A3 Nürnberg Richtung Linz zwischen Passau Nord und Pocking stockender Verkehr nach einem Unfall und A8 Salzburg Richtung München zwischen Bad Aibling und Irschenberg stockender Verkehr und Stau wegen einer Baustelle. Das Wetter in Bayern: Regen und Gewitter breiten sich aus. Später scheint wieder öfter die Sonne bei maximal 19 bis 24 Grad, aber es kann lokal nochmal gewittern. In der Nacht regnet es auch ab und zu mal bei Tiefstwerten von 16 bis 10 Grad. Morgen im südlichen Alpenvorland und in Franken noch leichter Regen. Danach scheint die Sonne bei 23 bis 28 Grad. Am Donnerstag kann es mit 27 bis 32 Grad heiß werden und die Sonne überwiegt am Freitag überall unbeständig mit teils kräftigen Schauern. Und damit ist es 11.30 Uhr.
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3: Am Mikrofon ist Julia Walter und das sind die Themen in den nächsten Minuten. Die Mitglieder der schwarz-roten Bundesregierung sind in Brandenburg zur Klausur zusammengekommen. Sie bereiten sich da auf die kommenden Monate nach der Sommerpause vor. Die deutsche Wirtschaft erwartet von der Politik Hilfe, damit die Konjunktur wieder belebt wird. Ein womöglich erster, ganz kleiner Anlass zur Hoffnung ist jetzt aufgetaucht. Und offenbar war bisher gar nicht bekannt, wie groß der versuchte Angriff zu Beginn des Monats auf den Flughafen Leipzig-Halle war. Inzwischen ist nämlich bekannt geworden, da wurde nicht nur eine mit Sprengstoff bestückte Drohne gefunden. Die Politikerinnen und Politiker aus der Bundesregierung haben ihre Sommerpause beendet. Seit etwa einer Stunde sitzen sie bei ihrer Klausur in Brandenburg zusammen und das auch noch in teilweise neuer Besetzung. Denn vor der Sommerpause hatte Merz ja das Kabinett umgebildet. Also alles auf Neustart nach Schloss Neuhardenberg?
5: Auf jeden Fall geht's auch um Themen, die schon in den letzten Monaten angestoßen wurden. Die Kabinettsmitglieder wollen nämlich auch über anstehende Reformen sprechen. Was genau heute und morgen ansteht, dazu kündigte Kanzler Merz an.
6: Diese Klausur ist eine Arbeitsklausur. Wir suchen ganz gezielt den Austausch und das Gespräch mit Unternehmern aus der Industrie und dem Handwerk, aus Technologieunternehmen und Start-ups. Im Mittelpunkt des heutigen Tages steht die Frage, wie wir die industrielle Basis in Deutschland erhalten und wieder stärken können. Denn der Anspruch der Bundesregierung ist klar, Deutschland soll ein starkes Industrieland bleiben. Auch im KI-Zeitalter wollen wir an der Weltspitze stehen. Wir werden uns später im Verlaufe dieser Klausurtagung anschauen, wie wir Technologie konkret einsetzen können für unsere Sicherheit, zum Beispiel bei der Drohnenabwehr oder bei der Personenüberprüfung. In unserer Arbeitssitzung morgen wollen wir von Praktikern erfahren, wie sie auf die aktuelle Lage schauen. Wir werden insbesondere besprechen, wie wir Mittelstand, Handwerk und Innovation miteinander verbinden können.
5: Soweit Kanzler Merz vor der Klausur der Bundesregierung in Brandenburg. Dem Kabinett stehen schwierige Wochen bevor mit 3 Landtagswahlen und einem womöglich heißen Herbst der Reformen. Die deutsche Wirtschaft ist im 2. Quartal dieses Jahres inmitten aller Krisen wieder gewachsen. Zwar nur minimal, aber immerhin das 3. Quartal in Folge. Das schürt Hoffnung für den lange ersehnten Aufschwung. Ursula Mayer mit den neuen Zahlen und in welchen Bereichen es für die deutsche Wirtschaft besser gelaufen ist.
7: Wie das Statistische Bundesamt in Wiesbaden meldet, stieg das Bruttoinlandsprodukt gegenüber dem 1. Quartal um 0,3%. Eine erste Schätzung hatte zunächst nur ein Plus von 0,2% ergeben. Die Präsidentin des Statistischen Bundesamtes Brandt führte den Anstieg vor allem auf die gute Exportentwicklung zurück. Insgesamt haben deutsche Unternehmen im Vergleich zum Quartal davor vor allem mehr Waren ins Ausland verkauft, trotz hoher Zölle auf dem wichtigen Absatzmarkt in den USA. Auch die deutsche Industrie konnte wieder mehr produzieren. Der Staat dagegen gab nur minimal mehr Geld für Bauprojekte aus und die Investitionen in Maschinen und Fahrzeuge sanken sogar. Ähnlich zurückhaltend zeigten sich die deutschen Bürgerinnen und Bürger. Die privaten Konsumausgaben stiegen im Vergleich zum Vorquartal nur leicht. Im europaweiten Vergleich hinke die deutsche Wirtschaft trotz des Anstiegs hinterher. Denn dort fiel das Wachstum mit insgesamt 0,5% noch stärker aus.
5: Anfang des Monats hat es ja einen Anschlagsversuch auf den Flughafen Leipzig-Halle gegeben. Auf dem Gelände wurde eine mit Sprengstoff beladene Drohne gefunden, die offenbar aus Glück nicht explodiert ist. Jetzt ist bekannt geworden, offenbar sind sogar mehrere Drohnen zum Einsatz gekommen. Nach Informationen von WDR, NDR und Süddeutscher Zeitung haben Behörden inzwischen eine weitere entdeckt und womöglich militärischen Sprengstoff. Einzelheiten von Andreas Braun.
8: Eine dritte, bisher unbekannte Drohne wurde nach Angaben aus Sicherheitskreisen am frühen Abend des 14. August gefunden, und zwar auf einem Feld im Saale-Kreis in Sachsen-Anhalt in der Nähe des Leipziger Flughafens. Nach Informationen aus Sicherheitskreisen rückten an dem Tag Kriminaltechniker des Bundeskriminalamts sowie weitere Polizeikräfte dort an. Am Folgetag sollen die Ermittler nach Recherchen von WDR, NDR und Süddeutscher Zeitung an der Fundstelle eine Substanz entdeckt haben. Dabei könnte es sich nach ersten Einschätzungen um rund 50 Gramm eines hochexplosiven militärischen Sprengstoffs gehandelt haben. Die Täter hatten möglicherweise einen größeren Anschlag im Sinn als bislang bekannt. Eine Sprecherin der Generalbundesanwaltschaft hat sich auf Anfrage nicht dazu geäußert. Unklar ist noch, wie der Anschlag ablaufen sollte und wer dahinter stecken könnte. Sicherheitskreise gehen davon aus, dass russische Geheimdienste in die Planung involviert waren. Die Ermittler verfolgen derzeit mehrere Spuren, die unter anderem auf gefundener DNA beruhen. Russland hatte derartige Vorwürfe in der Vergangenheit zurückgewiesen.
5: Die USA wollen Iran wirtschaftlich isolieren und das Land so von allen Einnahmequellen abschneiden. Die US-Regierung will durchsetzen, dass alle anderen Staaten und auch Unternehmen das genauso machen. Deshalb hat sie angekündigt, wer Handel mit dem Land treibt, muss mit Sanktionen rechnen. Der Iran hat sich davon bisher unbeeindruckt gezeigt. Aus Washington berichtet Anne Schneider.
9: Mit den unter dem Namen Operation Economic Outcast vorgestellten Sanktionen wollen die USA den wirtschaftlichen Druck auf den Iran weiter erhöhen. Ziel ist es, die verbliebenen Einnahmequellen des Regimes in Teheran auszutrocknen und das Land international stärker zu isolieren. Im Mittelpunkt stehen verschärfte sogenannte Sekundärsanktionen. Damit geraten nicht nur iranische Unternehmen und Institutionen ins Visier, sondern auch ausländische Banken, Reedereien und Firmen, die dem Iran bei Ölgeschäften oder Finanztransaktionen helfen. Neu ausgeweitet werden die Sanktionen auf die Bereiche digitale Vermögenswerte, Technologie, Goldhandel, Luftfahrt und Schifffahrt. Gleichzeitig hat das US-Finanzministerium Strafmaßnahmen gegen mehr als 60 Unternehmen, Personen und Schiffe weltweit angekündigt. Banken und Finanzdienstleistern droht im Extremfall der Ausschluss vom Dollarsystem, dem wichtigsten Finanzsystem der Welt. Besonders im Fokus stehen die internationalen Netzwerke, über die iranisches Öl auf den Weltmarkt gelangt. Eine Schlüsselrolle spielt dabei China. Dorthin gehen nach Schätzungen rund 80-90% der iranischen Ölexporte. Zwar vermied Bessent direkte Drohungen gegen Peking, betonte jedoch mehrfach, dass kein Staat und kein Unternehmen über den US-Sanktionen stehe. Parallel dazu setzt Präsident Trump auf direkte Gespräche mit Staats- und Regierungschefs anderer Länder. Sie sollen ihre wirtschaftlichen Beziehungen zum Iran einschränken oder ganz beenden. Die neue Sanktionsoffensive richtet sich damit nicht mehr nur gegen den Iran selbst, sondern gegen das gesamte internationale Netzwerk, das dem Land wirtschaftlich den Rücken stärkt.
5: Die frühere Außenministerin Annalena Baerbock bleibt in New York. Sie hat da ja gerade noch einen Posten bei den Vereinten Nationen, der läuft aber im September aus. Danach übernimmt sie eine Lehrtätigkeit an der New Yorker Columbia-Universität. Zum Herbst wird die Grünen-Politikerin Professorin für Global Leadership und Co-Direktorin eines Masterprogramms. Aus New York berichtet Giselle Ucker.
10: Viele hatten gerätselt, wohin es Annalena Baerbock nach ihrer einjährigen Amtszeit als Präsidentin der UN-Generalversammlung als nächstes verschlägt. Nun wird bekannt, dass die ehemalige deutsche Außenministerin offenbar in New York bleibt. Baerbock soll Medienberichten zufolge ab Herbst an der renommierten Columbia University arbeiten. Als Professorin für Global Leadership wird sie demnach über internationale politische Führung lehren. Außerdem soll Baerbock auch Co-Chefin des entsprechenden Masterprogramms werden. Es richtet sich an Studierende mit mindestens 10 Jahren Berufserfahrung als Führungskraft und kann an der Elite-Uni innerhalb von 10 Monaten absolviert werden. Der zukünftige Posten von Annalena Baerbock ist wohl auf 3 Jahre als Vollzeitjob angelegt. Er ist keine klassische Forschungsprofessur, sondern praxisorientiert. Das ermöglicht der Universität, Experten mit herausragenden Leistungen anzustellen, die keine Wissenschaftler sind.
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11: mit Tobias Brunner. Es ist inzwischen eine kleine Serie, die der IFO-Geschäftsklimaindex dahinlegt. Heute wurde die aktuellste Ausgabe des Konjunkturbarometers für den August veröffentlicht und da hat sich das Geschäftsklima erneut verbessert, den 4. Monat hintereinander. Der Index ist auf knapp 89 Punkte gestiegen. Einzelheiten dazu von Carsten Böhne.
12: Die deutsche Wirtschaft erhole sich, obwohl die Energiepreise weiter hoch sind und der Konflikt im Iran noch nicht überwunden ist, sagt der Präsident des Münchner IFO-Instituts Clemens Fuest. Die Wirtschaft profitiere von den schuldenfinanzierten Investitionen in Rüstung und Infrastruktur. Dazu kommt, dass der Export sich stabilisiert hat, vor allem innerhalb von Europa. Außerdem merke man, dass die Unternehmen viel im Bereich Digitalisierung investieren. Davon profitieren nicht nur IT-Dienstleister, sondern auch die Industrie, die etwa Datenverarbeitungsgeräte herstellt. Schlecht geht es hingegen nach wie vor der Autoindustrie. Hier habe sich die Lage auch noch einmal verfinstert in diesem Monat, so der IFO-Präsident. Schwierig ist die Lage auch im Bereich Transport und Logistik, vor allem wegen dem Niedrigwasser und den hohen Kraftstoffpreisen. Unter denen leidet auch der Einzelhandel, denn wenn die Verbraucher mehr an der Zapfsäule bezahlen, würde ihnen das Geld für andere Ausgaben fehlen. Der Großhandel hat sich hingegen sehr positiv entwickelt. Um die Wirtschaft zu unterstützen, müsse die Regierung jetzt die eingeschlagenen Reformen fortsetzen, so Clemens Fuest. Bei der Rentenreform solle man das Renteneintrittsalter weiter erhöhen und auch die Steuerreform ginge nicht weit genug.
11: Vergleichsweise gute Zahlen kamen heute auch von der Baubranche. Die hat im Juni kräftig zugelegt. Nach Angaben des Statistischen Bundesamts nahmen die Aufträge im Hauptgewerbe preis- und kalenderbereinigt um gut 11% zu. Die Branche hat dabei auch von den Milliardenausgaben des Bundes für Straßen und Schienen profitiert. Der Wohnungsbau stockt dagegen, unter anderem, weil die gestiegenen Zinsen weiter auf einem hohen Niveau bleiben. Trotz dieses insgesamt positiven Junis hat der Branchenverband HDB seine Umsatzprognose für das ganze Jahr aber gesenkt. Das erwartete Plus von 2,5% schmilzt damit auf nur noch 1% zusammen. Vor kurzem hat es eine Käserei in Bayreuth erwischt. Die Firma wollte 20 Tonnen Emmentaler nach Frankreich liefern, doch unterwegs ist die Ladung spurlos verschwunden. Für den Transport hatte die Käserei eine vermeintliche Spedition im Internet beauftragt, offensichtlich ein Fake. Solche Betrüger werden ein immer größeres Problem für die Logistikbranche, wie Gabriel Wirth berichtet.
13: Früher mussten sich Transportunternehmen vor allem vor Planenschlitzern in Acht nehmen, die auf unbewachten Parkplätzen die Planen von Lkw aufschnitten und, wenn es sich lohnte, die Ladung klauten. Nun gibt es seit einiger Zeit noch eine weitere Masche, die im Internet lauert. Fake-Firmen auf Frachtbörsen, die versuchen, sich Aufträge zu erschleichen, oder Frachtbriefe werden gefälscht, um sich dann die Ladung unter den Nagel zu reißen. Laut einer Umfrage des Bundesverbands Güterkraftverkehr, Logistik und Entsorgung ist dies mittlerweile ein großes Problem, wie Vorstandssprecher Dirk Engelhardt erklärt.
14: Entscheidend ist, dass fast alle unsere Mitgliedsunternehmerinnen und Unternehmer davon schon betroffen waren, über 80%. Und was eigentlich die Kernaussage ist, fast 100% der Phantomfrachtführer kamen über sogenannte Internet-Frachtenbörsen. Das passiert fast nie, wenn Unternehmer untereinander interagieren oder dort Ladungen tauschen.
13: Doch nicht nur die Anzahl der Fälle ist gestiegen, sondern auch die Schadenssumme. Nach Angaben des Gesamtverbands der deutschen Versicherungswirtschaft entsteht durch diese Phantomfrachtführer pro Fall mittlerweile ein Schaden von fast 180.000 Euro. Das sind rund 50.000 Euro mehr pro Fall als im Vorjahr.
11: Der Bitcoin setzt seinen Anstieg der vergangenen Tage heute fort. Zum ersten Mal seit 3 Monaten ist die Kryptowährung wieder über die Marke von $80.000 geklettert, ein Plus von 2% im Vergleich zu gestern. Beobachter erklären das damit, dass US-Präsident Donald Trump sich mit Vertretern der Kryptobranche getroffen hat. Diese hofft darauf, dass Trump seine geplante Regulierung der Kryptowährungen abschwächt. Für den Bitcoin-Kursanstieg der vergangenen Tage war aber vor allem die Finanzpolitik der US-Regierung verantwortlich. Diese hatte angekündigt, mehr Staatsanleihen zurückzukaufen, was Anleger beim Bitcoin zugreifen ließ. Innerhalb einer Woche hat er etwa 25% an Wert zugelegt. Am deutschen Aktienmarkt ist die Stimmung inzwischen auch etwas freundlicher. Der DAX kommt inzwischen um 0,7% voran.

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3: Es ist 11:45.
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3: Die Nachrichten mit Markus Terhast.
5: Merz sieht Chancen, die Wachstumsschwäche der deutschen Wirtschaft zu überwinden. Zu Beginn der zweitägigen Klausurtagung auf Schloss Neuhardenberg sagte der Kanzler, Deutschland habe große Potenziale. Es gebe nach wie vor eine hervorragende industrielle Basis, einen starken Mittelstand, ein weltweit angesehenes Handwerk und Weltklasseforschung. Diese Stärke werde man nutzen, um Wachstum und Beschäftigung von morgen zu ermöglichen. Mit Blick auf das neue Drohnenzentrum in Magdeburg kündigte der Kanzler ein entschlossenes Vorgehen gegen hybride Angriffe an. Selenskyj dankt Merz für Unterstützung bei der Verteidigung. In einer Danksagung nach dem großgefeierten 35. Unabhängigkeitstag gestern schrieb der ukrainische Präsident auf X, Deutschland sei führend bei der Erhaltung der Unabhängigkeit seines Landes. Dank deutscher Hilfe seien unzählige Leben bewahrt worden. Vorwürfe gegen Reha-Klinik in Bruckmühl. Nach Recherchen des Bayerischen Rundfunks berichten Patienten, Angehörige und ehemalige Beschäftigte von erheblichen Mängeln in der Versorgung. Dabei geht es unter anderem um Personalmangel, Probleme bei der Medikamentengabe sowie Defizite in Pflege und Betreuung. Die Betreiber wiesen die Vorwürfe zurück. Jeder dritte Jugendliche fühlt sich stark belastet. Laut einer Studie der Krankenkasse Barmer sorgt vor allem der Schulstress für psychischen Druck. Besonders häufig betroffen sind Mädchen. Die Krankenkasse fordert deshalb mehr Aufmerksamkeit für die mentale Gesundheit junger Menschen. Mehr Fernzüge der Bahn fallen aus. Rund 8% der Verbindungen wurden zuletzt ganz oder teilweise gestrichen. Das geht aus einer Antwort des Verkehrsministeriums auf eine Anfrage der Grünen hervor. Damit liegt die Ausfallquote über dem Vorjahreswert. Außerdem kamen nur rund 59% der ICEs pünktlich. Das Wetter, zunächst Regen und einzelne Gewitter, später zunehmend sonnig, Höchstwerte zwischen 19 und 24 Grad.
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6: Im Studio Stefan Götz. Austern werden von vielen Menschen als besondere Delikatesse empfunden. Der Geschmack mit der leicht süßlichen oder buttrigen Note, die weiche, glitschige Textur, die Präsentation auf Eis, Zitrone oder mit einer Mignonette-Soße. Der Hauch von kulinarischem Luxus. Bekannt und beliebt sind vor allem Austern von der Küste der Bretagne oder der Normandie. Die bekommen jetzt aber ernstzunehmende Konkurrenz. Oliver Röhmhild hat sich dazu allerdings nicht bis zum Atlantik begeben müssen. Besser, er war im Allgäu.
7: Eine Werkshalle in Wiggensbach bei Kempten. Umwälzpumpen surren, gefiltertes Wasser plätschert in vier große Wassertanks. Es sind vier Aquarien, kann man sagen, mit hohem Salzgehalt. Ein Mikroatlantik, so wie er an der Küste der französischen Bretagne brandet. Und in den Tanks das vielleicht französischste aller Lebensmittel, lebendige Austern. Seit fast 2 Jahren gibt es jetzt diese Austernzucht mitten im Allgäu. Und das kam so, erzählt Bernd Englisch.
8: Die Idee stammt klassisch im Urlaub, wo wir gesehen haben, wie die Austern kultiviert werden. Wir wollten einfach zu Hause frische Austern haben und so kam das Ganze ins Rollen.
7: Vor 5 Jahren hatte der gelernte Heizungsinstallateur mit seiner Frau Sabine das erste Mal die Idee, Austern zu züchten. Vor 2 Jahren haben sie dann ernst gemacht. Einmal in der Woche kommt nun per Express die Austernlieferung von einem traditionellen Züchter in der Bucht von Cancale. Nach 1-2 Tagen im sogenannten Welcome-Becken macht sich Sabine Englisch, hauptberuflich Bauingenieurin, an die erste Behandlung der Austern mit Spachtel und Wurzelbürste.
9: Alles, was an den Austern außen natürlich drauf wächst, so Seepocken, Algen und andere Sachen, beeinflussen natürlich den Geschmack des Wassers und damit auch wieder den Geschmack der Austern. Deswegen machen wir uns die Arbeit, jede Auster von Hand zu reinigen.
7: Danach kommen die Tiere in die Reifebecken. 3 bis 4 Wochen bleiben die Austern im Allgäuer Meerwassertank. Jede Muschel filtert rund 200 Liter Wasser am Tag. Und je klarer das Wasser und je besser das Futter, desto mehr Fleisch setzt die Auster an und verfeinert ihren Geschmack. Affinage heißt das, wie beim Käse.
8: Und Austern sind Filtrierer und von dem her fressen sie Phytoplankton. Die Mischung an sich, welche Phytoplanktonsorten wir benutzen, haben wir eine ganze Weile rumgetan. Denn es beeinflusst den Geschmack und die Konsistenz der Austern.
7: Am Ende der Woche arbeiten die Englisch dann die Bestellungen der Kunden ab, holen die Austern aus den Becken und verpacken sie, wie es auch in Frankreich Tradition ist, in Holzschachteln mit Holzwolle. Lieferung innerhalb von 24 Stunden.
9: Als Endkunde hat man die vollen 7 bis 10 Tage im Schnitt Versehrzeit von den Austern. Dadurch, dass man eben keine Zwischenhändler, keine Großmärkte dazwischen stehen hat.
7: Die Pakete gehen ins gesamte Bundesgebiet. Noch ist das für die Englisch ein Nebenjob. Wenn es aber so weiterläuft, wer weiß, vielleicht machen sie es irgendwann dann hauptberuflich.
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3: Sommerzeit, das ist auch Mückenzeit. Bei uns ist es bislang meistens beim Juckreiz geblieben, aber seit einigen Jahren können Stechmücken in Deutschland auch das West-Nil-Virus übertragen. Ein Virus, das in den 1930ern in Uganda zum ersten Mal nachgewiesen wurde und sich jetzt auch in Europa weiter ausbreitet. Das Europäische Zentrum für die Prävention und Kontrolle von Krankheiten meldete vor kurzem mehr als 400 infizierte Menschen in 12 europäischen Ländern. Ein Fall wurde in Deutschland registriert. Auch wenn die meisten Infektionen mild verlaufen, können sie in schweren Fällen lebensbedrohliche Hirnhautentzündungen auslösen. Das Bernhard-Nocht-Institut für Tropenmedizin in Hamburg beobachtet diese Entwicklung. Von dort berichtet Joachim Budde.
10: Das ist jetzt ein Amselmännchen.
11: Ein Labor am Bernhard-Nocht-Institut für Tropenmedizin in Hamburg. Unter seiner Absaughaube spritzt der Ökologe Renke Lüken dem toten Vogel Alkohol auf die Brust. Das bindet die winzigen Federchen.
10: Und dann schaut man einmal, wo das Brustbein dann ist und macht dann einmal 2 Schnitte.
11: Der Forscher legt die Organe des Tieres frei.
10: Da sieht man einmal hier das große Herz. Davon nehmen wir dann ein Stückchen mit. Da sieht man auch tatsächlich, dass es so sehr rötlich verfärbt ist, was so ein bisschen sehr wahrscheinlich dafür spricht, dass da eine entsprechende Infektion vorliegt.
11: Renke Lüken untersucht die Proben auf das West-Nil-Virus und weitere Erreger. Jedes Jahr bekommt er zig bis hunderte toter Vögel zugeschickt. Das Bernhard-Nocht-Institut ruft Menschen seit etwa 15 Jahren dazu auf. Außerdem fangen Lüken und sein Team an 20 Orten in Deutschland Stechmücken. Auch sie untersuchen sie auf den Erreger. Das West-Nil-Virus ist vor allem von Juli bis September aktiv, weil dann besonders viele Mücken fliegen. An den Vögeln stecken sich Stechmücken mit dem West-Nil-Virus an und können es dann auf Säugetiere und den Menschen übertragen. Insgesamt breitet sich das West-Nil-Virus langsam über das ganze Land aus, sagt Renke Lüken.
10: Wir hatten 2018 den ersten Aufruf relativ breit über den gesamten Osten Deutschlands, von Mecklenburg-Vorpommern bis Bayern. Und dann in den letzten 2, 3 Jahren auch eine deutliche Ausbreitung Richtung Norden. Schleswig-Holstein, Hamburg, Niedersachsen waren stärker betroffen. Und jetzt beobachten wir, dass es halt langsam auch nach Süden wandert.
11: Dazu passt, dass das Robert-Koch-Institut gerade den ersten erkrankten Menschen in diesem Jahr westlich von Mannheim gemeldet hat. In dieser Region hatten die Gesundheitsbehörden bislang lediglich Fälle bei Tieren registriert. Die Behörden in Italien, Griechenland, Spanien, Nordmazedonien, Rumänien und Frankreich meldeten 2026 früher als in anderen Jahren Fälle von West-Nil-Infektionen. Die meisten Menschen merken überhaupt nichts von einer Infektion mit dem West-Nil-Virus, sagt die Virologin Corinna Pietsch vom Universitätsklinikum Leipzig.
12: Nur knapp 20% entwickeln dann tatsächlich auch so eine fieberhafte Erkrankung. Und die, die wirklich richtig schwer krank sind, das sind zum Glück unter 1% der betroffenen infizierten Personen. Somit haben wir halt eine riesengroße Dunkelziffer.
11: Weil die Infektion so oft unerkannt bleibt, screenen die Blutspendedienste ihre Konserven auch auf das West-Nil-Virus.
12: Bei unter 100 Blutspenden, die es dann auch betrifft im Jahr, ist es natürlich wichtig, dass wir die finden, weil es einfach über die Blutspende sonst übertragen werden könnte. Und das würde dann ja wieder Patienten betreffen, die doch ein hohes Risiko haben, auch einen schweren Verlauf dann zu bekommen, weil sie schon Vorerkrankungen beispielsweise haben.
11: Vor allem Menschen über 50 oder mit schwachem Immunsystem haben ein erhöhtes Risiko für einen sogenannten neuroinvasiven Verlauf, der zu Hirnhaut- und Gehirnentzündungen und sogar zum Tod führen kann. Das Robert-Koch-Institut ruft Ärztinnen und Ärzte auf, bei Fällen von Hirnentzündungen oder einer Häufung von Fiebererkrankungen mit unklarer Ursache an Westnilvirus-Infektionen zu denken, auch wenn die Betroffenen in den letzten Wochen in Deutschland geblieben sind.
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13: Mit Viktor List kehrt die Formel 1 nach Deutschland zurück. In diesem Jahr könnte es tatsächlich soweit sein. Zumindest ist nach wie vor unklar, ob die beiden Nahostrennen in Katar und Abu Dhabi im Dezember stattfinden können. Als Alternative hat Formel-1-Chef Stefano Domenicali Europa ins Spiel gebracht. Zur Diskussion steht neben Imola in Italien auch eine deutsche Rennstrecke. Wie wahrscheinlich ist eine Rückkehr der Formel 1? Lena Bergmann hat dazu auch mit den Betreibern des Hockenheimrings gesprochen.
14: Zunächst bleibt mal festzuhalten, dass der Hockenheimring noch keine konkreten Perspektiven benennen kann. Hier betont man, dass man im regelmäßigen Austausch sei mit der Formel 1. Aber gerade für traditionsreiche Strecken wie den Hockenheimring, die nicht staatlich bezuschusst sind, da sind die hohen Kosten rund um so einen Grand Prix ein Problem. Allen voran die hohen Antrittsgebühren. Die Königsklasse verlangt rund 20 bis 30 Millionen Euro für die Teilnahme. Und viel Geld verdienen lässt sich mit der Formel 1 dann aber nicht. Das hängt unter anderem mit den strengen Marketingrichtlinien zusammen von Liberty Media. So heißt das Medienunternehmen, dem die kommerziellen Formel-1-Rechte gehören. Als Betreiber der Rennstrecke kann man beispielsweise auf Werbebanden keine eigene Werbung schalten, die Teilnahmekosten wieder einholen. Das geht zum größten Teil über die Tickets. Und dann müsste man diese eben auch sehr teuer verkaufen.
13: Auch die zweite Rennstrecke, der Nürburgring, zeigt wohl wenig Initiative. Dabei ist die Formel 1 im Boom in Deutschland. Seit diesem Jahr gibt es mit Audi noch ein weiteres deutsches Team mit einem deutschen Fahrer, mit Nico Hülkenberg. Und wie der Ingolstädter Autobauer ein Formel 1-Rennen in Deutschland sieht, dazu nochmal Lena Bergmann.
14: Bei Audi würde man sich freuen, wenn die Formel 1 den Weg zurück nach Deutschland findet. Das hätte vor allem emotionalen und symbolischen Wert. Man würde sich davon beispielsweise erhoffen, die eigenen Mitarbeiter noch stärker einzubinden. Allerdings ist für Audi als hierzulande etablierte Marke der deutsche Markt mit Abstand nicht so attraktiv wie die Wachstumsmärkte in Asien und Nordamerika. Und Knackpunkt für ein Rennen in Deutschland ist auch für Audi die finanzielle Machbarkeit. Bedingung wäre, dass Audi als Promoter eines Grand Prix vom Erfolg und der wirtschaftlichen Stärke der Formel 1 profitieren kann. Mit den strengen Marketingrichtlinien und den hohen Antrittsgebühren dürfte das aber aktuell nicht der Fall sein.
13: Und damit zur Hockey-WM. Da hatten die Hockey-Männer ihr letztes Zwischenrundenspiel gegen Australien gewonnen und sich den Halbfinaleinzug gesichert. Offen war nur, wer der Gegner am Freitagabend wird. Jetzt ist klar, Deutschland trifft auf Argentinien. Und wie die Chancen auf einen Finaleinzug stehen, schätzt Christina Schröder ein.
15: Richtig gut, zumindest wenn das junge deutsche Team so einen Auftritt hinlegt wie gegen Australien. Das letzte Zwischenrundenspiel hatte Deutschland gewinnen müssen, um sicher im Halbfinale zu stehen. Es war also eine Art Viertelfinale bzw. K.O.-Spiel für Deutschland. Das Skurrile an der Sache, die DHB-Auswahl hatte schon zum Zwischenrundenauftakt die Chance, vorzeitig weiterzukommen, verlor aber mit einem schwachen Auftritt gegen Spanien. Die verjüngte deutsche Mannschaft braucht Druck, um abzuliefern. Das hatte selbst Bundestrainer André Henning auch nach dem Spiel bestätigt. Und genau den wird es geben in einem Weltmeisterschaftshalbfinale. Der Finaleinzug für Deutschland durchaus realistisch.
13: Im Finale würden dann Spanien oder die Niederlande am Sonntag warten. Und vielleicht klappt's ja mit dem vierten Weltmeistertitel. Welt- und Europameister darf sich Johannes Vogtmann von den FC Bayern Basketballer nennen. Doch weitere Titel, die werden nicht dazukommen. Der 33-Jährige wird seine Karriere im DBB-Team beenden. Uli Schäfer.
16: Der Profi vom FC Bayern München sagte in einem Interview der Mediengruppe Münchner Merkur TZ, ich glaube, dass es für mich ein sehr guter Moment ist. Vogtmann wollte eigentlich schon nach Olympia 2024 aufhören, doch der Bundestrainer hätte ihn überredet, noch ein Jahr dran zu hängen und die EM zu spielen. Er zog sich damals während des Turniers eine schwere Knieverletzung zu. Am kommenden Donnerstag soll Johannes Vogtmann im Rahmen des WM-Qualifikationsspiels Deutschland gegen die Niederlande in Köln offiziell aus dem DBB-Team verabschiedet werden.
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3: A3 Nürnberg Richtung Linz zwischen Passau Nord und Pocking stockender Verkehr nach einem Unfall. A8 Stuttgart Richtung München zwischen Leipheim und Günzburg Behinderungen nach einem Unfall. Der Verkehr wird langsam an der Unfallstelle vorbeigeführt. Und A8 Salzburg Richtung München zwischen Bad Aibling und Irschenberg stockender Verkehr und Stau wegen einer Baustelle. Das Wetter in Bayern. Regen und Gewitter breiten sich aus. Später scheint wieder öfter die Sonne bei maximal 19 bis 24 Grad. Aber es kann lokal nochmal gewittern. In der Nacht regnet es auch ab und zu mal bei Tiefstwerten von 16 bis 10 Grad. Morgen im südlichen Alpenvorland und in Franken noch leichter Regen. Danach scheint die Sonne bei 23 bis 28 Grad.

0: 12 Uhr.
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0: Wir haben diese Themen heute Mittag. Bundeskanzler Merz hat ein entschlossenes Vorgehen gegen hybride Angriffe angekündigt. Er hat sich zu Beginn der Kabinettsklausur dazu geäußert. Und auf dieser Klausur beraten die Ministerinnen und Minister über die anstehenden Reformen. Im Mittelpunkt steht die Frage, wie die Wirtschaft angekurbelt werden kann. Gleich mehr dazu. Dann fragen wir in einem BR24-Hintergrund um 20 nach 12, was macht VW in China besser als in Deutschland? Im Studio begrüßt sie Claudia Eichberger. Vor knapp drei Wochen war am Flughafen Leipzig-Halle eine Drohne entdeckt worden, die mit Sprengstoff versehen war. Noch ist nicht bekannt, wer diese Drohne geschickt hat. Weil sie aber in der Nähe einiger ukrainischer Flugzeuge unterwegs war, gibt es Vermutungen, dass Russland dahinter stecken könnte. Beim Auftakt der Kabinettsklausur im brandenburgischen Neu-Hardenberg äußerte sich Bundeskanzler Merz dazu mit warnenden Tönen.
2: Der Drohnenangriff in Leipzig zeigt, dass wir ganz handfest bedroht sind. Deutschland ist stärker ins Fadenkreuz hybrider Angreifer gerückt. Angreifer nehmen zunehmend skrupellos auch schwere Sachschäden, sogar Verletzte und Tote in Kauf. Hier in Neu-Hardenberg wird es nicht um die Zuordnung des Leipziger Angriffs gehen. Daran arbeiten wir zusammen mit den Sicherheitsbehörden intensiv. Und wir werden das in Kürze auch darlegen und uns dazu äußern. Leipzig zeigt aber auch, es war richtig, dass die Bundesregierung im letzten Jahr vieles auf den Weg gebracht hat, um unser Land und seine Bevölkerung gegen hybride Angriffe besser zu schützen.
0: Und diese zweitägige Klausur des Bundeskabinetts hat begonnen. Kernthema ist die schwächelnde Wirtschaft. Es geht weniger um konkrete Beschlüsse als beispielsweise um einen Fahrplan für den kommenden Herbst und die Umsetzung anstehender Reformen. Birte Sönnigsen ist vor Ort in Brandenburg.
3: Wie kann die Wirtschaft wieder in Schwung gebracht werden? Wie kann Deutschland auch im KI-Zeitalter ein erfolgreicher Industriestandort bleiben? Wirtschaftsfragen stehen im Mittelpunkt der Kabinettsklausur. Das machte der Bundeskanzler zum Auftakt deutlich. Wir wollen raus aus der Wachstumsschwäche, wieder Aufschwung und Beschäftigung ermöglichen, sagte der Kanzler. Die Bundesregierung will hier im brandenburgischen Neu-Hardenberg auch darüber sprechen, wie Mittelstand, Handwerk und Innovation besser miteinander vernetzt werden können. Dazu will sich die Regierung auch mit Wirtschaftsvertretern austauschen. Zu Gast sind etwa Siemens-Chef Roland Busch, der Chef des kanadischen KI-Entwicklers Cohere und Start-up-Vertreterin. Die Bundesregierung kann aus Sicht des Kanzlers allerdings nicht alle Probleme lösen. Merz verwies auch auf Herausforderungen, die zum Teil von außen kämen, etwa handelspolitische Konflikte oder der Klimawandel. Neben inhaltlichen Fragen will der Kanzler seine Regierung auch auf die anstehenden Reformen in den kommenden Monaten einschwören. Bei Rente, Steuern und Pflege. Friedrich Merz sagte, die Regierung müsse die Geschwindigkeit erhöhen. Wo es notwendig ist, auch debattieren und streiten, aber am Ende des Tages schnell Entscheidungen treffen.
0: Und aus der Wirtschaft kommen jetzt immerhin Lichtblicke. Neue Zahlen vom Statistischen Bundesamt in Wiesbaden zeigen, dass die Wirtschaftsleistung in Deutschland etwas zugelegt hat. Deutsche Unternehmen zeigen sich trotz der gestiegenen Energiepreise durch den Iran-Krieg relativ Widerstandsfähigkeit. Christian Wagner berichtet aus dem BR24-Team.
4: Um 0,3% ist die deutsche Wirtschaft im Frühjahrsquartal gewachsen. 0,2% war die Prognose. Klingt nach nicht viel Unterschied, aber allein, dass es besser läuft als erwartet, sorgt schon für positive Reaktionen. Das Statistische Bundesamt spricht von einer Wirtschaftsdynamik, die sich fortsetze. Den Ausschlag gebe vor allem der Export. Von der KfW-Bank heißt es, die deutsche Wirtschaft zeige sich widerstandsfähiger als gedacht und trotze den Folgen des Iran-Kriegs. Die Transportschwierigkeiten wegen Niedrigwassers auf den Flüssen werden der KfW zufolge dafür sorgen, dass es mit dem Wirtschaftswachstum aber erstmal nicht weiter aufwärts geht. Für Sorgenfalten sorgen gleichzeitig neue Zahlen zu den Staatsausgaben in der ersten Jahreshälfte. Bund, Länder und Kommunen haben nämlich 71 Milliarden Euro mehr ausgegeben, als sie mit Steuern eingenommen haben. Das Statistische Bundesamt stellt ein Defizit von 3,1% fest und damit verstößt Deutschland wieder gegen den Euro-Stabilitätspakt.
0: Auch der IFO-Geschäftsklimaindex ist gestiegen. Das ist ein Frühindikator für die konjunkturelle Entwicklung in Deutschland. Es werden mehrere Unternehmen zu ihrer Einschätzung der aktuellen Geschäftslage und Erwartungen für die nächsten 6 Monate befragt. Und Das ist für den August gut ausgefallen, dazu Carsten Böhne.
5: Der IFO-Geschäftsklimaindex setzt seinen Aufwärtstrend weiter fort. Die deutsche Wirtschaft erhole sich, obwohl die Energiepreise weiter hoch sind und der Konflikt im Iran noch nicht überwunden ist, sagt der Präsident des Münchner IFO-Instituts Clemens Fuest. Die Wirtschaft profitiere von den schuldenfinanzierten Investitionen in Rüstung und Infrastruktur. Dazu kommt, dass der Export sich stabilisiert hat, vor allem innerhalb von Europa. Außerdem merke man, dass die Unternehmen viel im Bereich Digitalisierung investieren. Davon profitieren nicht nur IT-Dienstleister, sondern auch die Industrie, die etwa Datenverarbeitungsgeräte herstellt. Schlecht geht es hingegen nach wie vor der Autoindustrie. Hier habe sich die Lage auch noch einmal verfinstert in diesem Monat, so der IFO-Präsident. Schwierig ist die Lage auch im Bereich Transport und Logistik, vor allem wegen dem Niedrigwasser und den hohen Kraftstoffpreisen. Unter denen leidet auch der Einzelhandel, denn wenn die Verbraucher mehr an der Zapfsäule bezahlen, würde ihnen das Geld für andere Ausgaben fehlen. Der Großhandel hat sich hingegen sehr positiv entwickelt. Um die Wirtschaft zu unterstützen, müsse die Regierung jetzt die eingeschlagenen Reformen fortsetzen, so Clemens Fuest. Bei der Rentenreform solle man das Renteneintrittsalter weiter erhöhen. Und auch die Steuerreform ginge nicht weit genug.
0: Trotz dieser relativ guten Nachrichten, die Autobranche bleibt im Krisenmodus, vor allem der Autobauer Volkswagen. Tausende Stellen sollen gestrichen werden. Über mögliche Werksschließungen in Europa wird spekuliert. Der Vorstandsvorsitzende Oliver Blume will nach eigenen Worten in den nächsten Monaten da belastbare Perspektiven für alle Standorte schaffen. Das Land Niedersachsen hält 20% der Stimmanteile bei VW und einer, der Werksschließungen kritisch sieht, ist der Ministerpräsident. Präsident des Landes Olaf Lies. Auch der Darstellung Blumes, dass der Autokonzern überdimensioniert sei, widersprach Lies heute Morgen im Deutschlandfunk.
6: Die Größe des Konzerns ist doch die Chance, dass wir derart viele Marken im Konzern haben. Wir beweisen das gerade mit dem ID. Polo. Gleiche Plattform, drei Marken, drei unterschiedliche Modelle. Das ist doch gerade der Vorteil. Also ich glaube, wer sagt, Volkswagen ist zu groß, der macht erstmal den ersten Fehler. Die Größe von Volkswagen, diese Stärke, die ist international ein Riesenfund für uns. Das zweite ist natürlich, welche Produktionskapazität haben wir in welchen Ländern, welche Wachstumschancen sehen wir? Die Elektrofahrzeuge des VW-Konzerns sind Marktführer in Europa. Also wir sind ja gut aufgestellt dabei und wir müssen diese Wachstumspotenziale des wachsenden E-Mobilitätsmarkts natürlich auch nutzen. Und nochmal, ich blende überhaupt nicht aus, dass das eine extrem schwierige Zeit ist. Deswegen sage ich, wo sind weitere Wachstumsfelder, die auch Beschäftigung an Standorten sichern und stabilisieren?
0: Soweit Olaf Lies zum aktuellen Sparkurs bei Volkswagen. US-Finanzminister Scott Bessent hat die als wirtschaftlichen D-Day angekündigten harten Sanktionen gegen den Iran konkretisiert. Mit einer Kampagne wollen die USA die wirtschaftlichen und finanziellen Verbindungen des Landes weltweit kappen und Einnahmequellen des Regimes austrocknen. Laut US-Regierung kann künftig nahezu jede wirtschaftliche Zusammenarbeit mit dem Iran US-Sanktionen nach sich ziehen. Banken oder andere Finanzinstitute, die Geldwäsche oder Finanzgeschäfte für den Iran ermöglichen, könnten vom US-Dollar-System ausgeschlossen werden. Außerdem sollen ab sofort mehr als 60 Unternehmen, Personen und Schiffe weltweit sanktioniert werden. Anne Schneider hat die Einzelheiten.
7: US-Präsident Donald Trump versucht, den Druck auf den Iran drastisch zu verschärfen. Finanzminister Scott Bessent hat am Montag die als wirtschaftlicher D-Day angekündigte neue Sanktionsoffensive gegen Teheran konkretisiert. Unter dem Namen Operation Economic Outcast sollen dem Iran die wichtigsten verbliebenen Geldquellen entzogen werden.
8: Wir wollen dem Regime jede wirtschaftliche Lebensader abschneiden, bis Teheran isoliert ist.
7: Die US-Regierung will das Land damit international weitgehend isolieren und die Führung in Teheran vor eine klare Entscheidung stellen. Vollständige Isolation oder eine Rückkehr an den Verhandlungstisch. Besonders mit Blick auf China haben die Sanktionen eine neue Qualität, sagt der Iran-Experte Karim Satyapur vom Carnegie Endowment, einem überparteilichen Think Tank. China gilt als mit Abstand wichtigster Abnehmer iranischen Öls. Schätzungen zufolge gehen rund 80 bis 90% der iranischen Ölexporte dorthin. Der Kern der neuen US-Strategie sei deshalb, Drittstaaten weltweit vor eine klare Entscheidung zu stellen.
8: Im Kern geht es darum, Länder weltweit zu einer einfachen Entscheidung zu zwingen, nämlich zwischen Geschäften mit Iran und den USA zu wählen.
7: Um den Druck zu erhöhen, setzt Washington nicht nur auf Sanktionen, sondern auch auf direkte politische Einflussnahme.
8: Der Präsident telefoniert mit Staatschefs weltweit und drängt sie, ihre Beziehungen zum Iran zu beenden.
7: Wer nicht mitzieht, könnte selbst ins Visier der US-Regierung geraten. Das betrifft auch Unternehmen, Banken und andere Finanzinstitute. Bessent machte deutlich, dass die USA künftig stärker gegen alle Akteure vorgehen wollen, die dem Iran helfen, Sanktionen zu umgehen.
8: Wer dem Iran Finanzgeschäfte ermöglicht, fliegt aus dem US-Dollar-System. Ab jetzt läuft die Zeit.
7: Gleichzeitig kündigte das US-Finanzministerium Sanktionen gegen mehr als 60 Unternehmen, Personen und Schiffe weltweit an. Doch die Strategie birgt auch Risiken. Karim Satyapur warnt davor, dass Teheran auf den verschärften wirtschaftlichen Druck mit militärischer Eskalation reagieren könnte.
9: The question is, how are those
8: Die Frage ist, wie reagiert der Iran auf diesen wirtschaftlichen D-Day? Bleibt Teheran ruhig oder schlägt es gegen seine Nachbarn zurück? Die Sorge ist Letzteres.
7: Die entscheidende Frage bleibt deshalb, ob der wirtschaftliche Druck das Regime tatsächlich zu Zugeständnissen zwingt oder die Spannungen im Nahen Osten weiter verschärft. Fest steht, mit der neuen Sanktionsoffensive will Washington nicht mehr nur den Druck auf den Iran selbst erhöhen, sondern auch auf dessen wichtigste Handelspartner und Finanznetzwerke.
0: Die USA verschärfen ihre Sanktionen gegen den Iran. Das Ziel, das Regime weiter isolieren. Aus Washington berichtete Anne Schneider. Morgen beginnt die Gamescom in Köln. Es ist die weltweit größte Spielemesse und sie wird wieder hunderttausende Videospielfans anlocken. Im Vorfeld äußern sich Forschende allerdings besorgt über die große Zahl angeblich kostenlos spielbarer Titel, die weitestgehend unreguliert sind. Florian Zinner mit den Einzelheiten.
10: Frei heißt eben nicht kostenlos. Handy- und Computerspiele, die grundsätzlich unentgeltlich gespielt werden können, werden finanziell nur von einem kleinen Teil der Nutzerinnen und Nutzer getragen. Zu dieser Erkenntnis kommen Forschende aus Österreich und Großbritannien. So würden etwa 10% der Spielenden besonders stark in sogenannte Mikrotransaktionen, also Spielpässe, Lootboxen oder Fortschrittsmöglichkeiten investieren und damit das Videospiel für den Großteil der Nutzendenschaft finanzieren. Problematisch sei, dass diese Minderheit an Nutzenden mit hohen Ausgaben nicht immer aus wohlhabenden Familienverhältnissen stamme und Spiel- oder Glücksspielstörungen in diesem Nutzendenkreis besonders häufig seien. Die Forschenden kritisieren, dass im Gegensatz zum Glücksspielmarkt der Videospielemarkt weitestgehend unreguliert sei. Eine sinnvolle Maßnahme wäre dem Forschungsteam zufolge die Einführung sogenannter Reibungspunkte, die Käufe bei häufigen Mikrotransaktionen unterbrechen.
0: Künstliche Intelligenz flutet mittlerweile alle möglichen Bereiche. Zum Beispiel können Filme, Bücher und Musik im Handumdrehen künstlich erstellt werden. Deswegen stürmen gerade auch überall KI-Sänger und Bands die Charts. Dagegen will sich Australien wehren und verbannt diese Songs ab Freitag. Einzelheiten von Jennifer Johnston.
11: Künstliche Intelligenz sei als Hilfsmittel erlaubt. Doch sobald ein Song ganz oder überwiegend mit KI produziert wurde, werde er ab Freitag aus den australischen Charts verbannt. Das erklärte der Verband der australischen Musikindustrie. Um gelistet zu werden, müssten die Lieder im Wesentlichen von Menschen geschaffen worden sein, etwa der Hauptgesang und die wichtigsten Instrumente. Im Juli hatte eine Coverversion von Madonnas Like a Prayer in Australien die Spitze der Charts erobert. Später kam heraus, dass der Gesang und das Schlagzeug von KI generiert wurden. Dieser Song könnte daher vom Verbot betroffen sein. Radiosender oder Streamingdienste dürfen die Songs weiterhin spielen. Einige Streamingdienste versuchen seit längerem, KI-generierte Musik zu identifizieren und zu kennzeichnen. Laut dem Anbieter Deezer sei jeder zweite hochgeladene Song mit künstlicher Intelligenz erstellt worden. Die Songs machten aber nur knapp 2% der genutzten Streams aus.

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3: Ja, 12.15 Uhr.
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3: Markus der Haast mit Nachrichten.
5: Kanzler Merz kündigt Konsequenzen für Drohnentäter vom Flughafen Leipzig-Halle an. Die Urheber müssten für ihr Vorgehen bezahlen, sagte der Kanzler. Die Bundesregierung werde sich in Kürze dazu äußern, wer hinter den Angriffen steckt. Ermittler hatten nach Informationen von WDR, NDR und SZ ein zweites Fluggerät gefunden, das ebenfalls mit Sprengstoff bestückt war. Stimmung in der deutschen Wirtschaft hält sich auf. Der IFO-Geschäftsklimaindex ist leicht angestiegen. Das wichtigste deutsche Konjunkturbarometer zeigt damit den vierten Monat in Folge nach oben. Gute Werte gibt es im verarbeitenden Gewerbe und im Dienstleistungssektor. Bei der Autoindustrie sind die Werte dagegen schlechter. VW-Chef will sich um Erhalt aller Standorte bemühen. Oliver Blume sagte auf der Betriebsversammlung in Wolfsburg, er wolle in den nächsten Monaten belastbare Perspektiven für alle Standorte suchen. Werksschließungen seien die letzte und teuerste Lösung. Entscheidend sei, dass die Kosten bei der Produktion sinken. Der VW-Betriebsrat äußerte sich enttäuscht darüber, dass Blume den Wegfall von bis zu 50.000 Jobs nicht ausschließen will. USA verschärfen Kurs gegenüber dem Iran. Die US-Regierung hat neue Sanktionen gegen rund 60 Unternehmen und Einzelpersonen verhängt. Betroffen sind laut Finanzminister Bessent die Bereiche Finanzen, Öl, Technologie und Schifffahrt. Zudem forderte er andere Staaten auf, ihre Wirtschaftsbeziehungen zum Iran einzustellen. Bayern liegt im Lobby-Ranking auf Platz 2. Im Bundesländervergleich von Transparency International schneidet Baden-Württemberg am besten ab. Das Land erfüllt demnach die Kriterien von Transparency zu 59%. Bayern kommt auf 56%. Schlusslicht ist Bremen mit 15%. Das Wetter: Schauer, lokal Gewitter, dann Sonne, maximal 19 bis 24 Grad.
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3: Im Studio Maike Verkasperger. Münchens Oberbürgermeister Dominik Krause hat sich zum Ziel gesetzt, leerstehende Büroflächen in Wohnraum umzuwandeln. Dafür gibt es jetzt eine eigene Agentur, die passende Objekte finden und Eigentümer beraten soll. Katrin Bohlmann.
6: Vom kleinen Laden bis zu großen Bürokomplexen. Die Münchner Umbauagentur will alle Leerstände systematisch erfassen, um dann die Potenziale für Wohnraum zu prüfen. Dafür sucht die Landeshauptstadt Partner, Architekten und Eigentümer von leerstehenden Büros. Die Umbauagentur mit 12 Stellen dient dabei als zentrale Anlaufstelle, um zu beraten, über Förderungen zu informieren und ein Netzwerk aufzubauen. Schon jetzt gäbe es viele Anfragen, sagt Münchens Umbau Manager Thomas Hobohm.
7: Wir freuen uns einfach über jeden, der sagt, ich habe keine Lust mehr auf meinen Leerstand und ich möchte an der Stelle mich vielleicht auch von der bisherigen gewerblichen Nutzung lösen und durch die Aktivierung des Leerstands wirklich neuen Wohnraum erzeugen.
6: Bis zu 10.000 neue Wohnungen will München so schaffen, auch bezahlbaren Wohnraum.
3: In wenigen Wochen ist Wiesnanstich. Weit mehr als 6 Millionen Besucher werden auf dem Münchner Oktoberfest erwartet und viele von ihnen suchen noch eine Unterkunft. Wer die eigene Wohnung untervermieten will, kann gute Geschäfte machen, muss aber auch einiges beachten. Was genau, weiß Birgit Grundner.
8: Für eine Untervermietung brauchen Mieter die am besten schriftliche Genehmigung der Wohnungseigentümer. Andernfalls riskieren sie die fristlose Kündigung. Außerdem sollte man mit den Untermietern einen Vertrag abschließen, rät der Mieterverein München. In einem Übergabeprotokoll sollten der Zustand der Wohnung dokumentiert und Gegenstände, etwa Teller und Tassen, aufgelistet sein. Dann kann man es später auch beweisen, wenn etwas fehlt oder kaputt gegangen ist. Wer seine Wohnung nur während der Wiesn untervermietet, hat auch keine Probleme mit der städtischen Zweckentfremdungssatzung, die das bis zu 8 Wochen pro Jahr erlaubt. Das gilt für Mieter genauso wie für Wohnungseigentümer und alle müssen die Einnahmen versteuern.
3: König Ludwig II. Wurde genau heute vor 181 Jahren geboren. Für das Festspielhaus Neuschwanstein in Füssen ist das ein besonderer Tag und das wird heute direkt am Forgensee und damit unweit vom Schloss Neuschwanstein groß gefeiert. Veronika Scheidel berichtet.
9: Los geht es am Nachmittag mit einem festlichen Umzug. Dann wird Ludwig II., dargestellt vom Musicalsänger Martin Markert, zusammen mit Sissi in einer Kutsche vom Bootshafen zum Festspielhaus Neuschwanstein fahren. Im dortigen Biergarten wird der Kini dann das Bierfass anstechen. Abgerundet wird der Nachmittag mit Songs aus dem Musical Ludwig hoch 2, einem Auftritt der Alphornbläser und dem traditionellen Salutschießen der Böllerschützen im Barockgarten. Am Festspielhaus wird nach der Aufführung von Ludwig hoch 2 gegen 22 Uhr noch ein großes Feuerwerk gezündet. Laut den Veranstaltern ist die Anziehungskraft von König Ludwig II. Ungebrochen. Demnach wollen immer mehr Menschen das zentrale Musical Ludwig hoch 2 sehen. Den Grund darin sieht die Geschäftsleitung in der Mystik um den Märchenkönig und das Schloss Neuschwanstein.
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10: VW steckt in der Krise. Absatzzahlen sind in den vergangenen Jahren eingebrochen, Werke in Deutschland nicht ausgelastet. Die VW-Führung plant deshalb ein drastisches Sparprogramm. Zehntausende Arbeitsplätze stehen auf dem Spiel. Dabei hat der Konzern bereits mit dem Umbau begonnen, nicht in Deutschland, sondern in China, VWs wichtigstem Auslandsmarkt. Weil dort die chinesische Konkurrenz auf dem Markt für E-Autos und Hybridfahrzeuge zu groß geworden ist, musste VW seine Produktion verändern, um bei den Preisen mithalten zu können. Jörg Endres berichtet.
11: Es ist das neueste VW-Modell auf dem chinesischen Markt. Der ID. ERA 5S, ein Plug-in-Hybrid, das neueste Fahrassistenzsystem standardmäßig dabei. Eine Limousine in der Größe der Familienkutsche VW Passat, sie kostet derzeit in China umgerechnet nur knapp 12.000 Euro. Gut halb so viel wie das Kleinwagenmodell.

0: sofort zurückgemeldet.
1: Wenn das in Deutschland ein Türsteuergerät wäre, den man vom Zulieferer zukauft, müsste ich jetzt dann einen Zulieferer anrufen, der natürlich erstmal dann ein Ticket analysieren müsste, remote, oder ich müsste ihn bitten und das würde ja viel länger dauern, wenn er mal vorbeikommen muss. Und hier durch die Inhouse-Entwicklung haben wir natürlich die Möglichkeit, das direkt die Fehler abzustellen.
0: Sagt Vadim Finn-Zemmerson, der die Abteilung mit aufgebaut hat. In nur 18 Monaten soll ein neuer Wagen marktreif sein, halb so lang wie bisher. Der Verdienst eines Ingenieurs in China ist außerdem bis zu 2/3 geringer als in Deutschland. Nicht weit vom Entwicklungszentrum die Fabrik. Nur noch wenige Menschen sind zu sehen. Fahrkörbe bewegen sich automatisch gesteuert durch die Hallen. Mehr als 1000 Industrieroboter sind dabei, Karosserien zusammenzuschweißen oder die Steuerungsplattform mit der Karosserie zu verschmelzen. Etwa 150 Arbeiter sind hier vor allem noch in der Qualitätskontrolle beschäftigt. Übliche Einstiegsgehälter für die Arbeiter in der Branche, umgerechnet etwa 450 Euro im Monat, wenn sie überhaupt noch gebraucht werden.
2: Der Automatisierungsgrad ist 95%, den wir hier haben. Wir haben fast keine manuellen Arbeitsplätze mehr,
0: sagt Thomas Schinke, Manager bei Volkswagen Anhui. Bislang produziert VW nur für den chinesischen Markt und einige Exportmärkte in Asien und sieht sich dort in einem knallharten Preiskampf mit chinesischen Herstellern verstrickt. In Deutschland gelten allein wegen der Löhne andere Produktionsbedingungen, doch auch hier drängen chinesische Hersteller auf den Markt. Aus der niedersächsischen Landesregierung kommen nun Vorschläge, die in China entwickelten VW-Autos auch in Deutschland zu bauen. Ein Schritt, den sich auch Stefan Bratzl vom Center for Automotive Management in Bergisch Gladbach vorstellen kann.
3: Ich glaube, dass es tatsächlich eine Variante ist, chinesische Entwicklungsleistungen von Volkswagen einzusetzen, um tatsächlich günstig am Ende Fahrzeuge zu entwickeln, aber dann hier in Europa produzieren zu lassen. Mittel- und langfristig muss es natürlich wieder gelingen, auch in Deutschland eben Entwicklungsleistungen in ähnlichen Muster wie in China realisieren zu können.
0: Das Beispiel VW in China zeigt, die Automobilbranche steht unter Druck.
4: Warum der Automarkt für Volkswagen in China ganz anders läuft als in Deutschland, dazu berichtete Jörg Endres.
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4: Once Upon a Time in the Middle East ist vergangene Woche in den Kinos angelaufen und ist in China bislang erfolgreicher als die Odyssee von Christopher Nolan. Die Handlung des Films spielt in der Zeit des Irakkriegs, in der ein chinesischer Koch in einem Restaurant im Irak zwischen die Fronten amerikanischer Soldaten und islamistischer Terrorgruppen gerät. Eva Lambi-Schmidt hat den Film schon gesehen.
6: Ein Bock schwenkt über dem Feuer, Reis mit Gemüse brutzelt darin. Der chinesische Koch Shifu ist sehr beschäftigt, sein Restaurant beliebt.
7: This is the Chinese chef I was telling you about. Mr. Shifu.
6: Der Film Once Upon a Time in the Middle East beginnt fröhlich, humorvoll und mit Nahaufnahmen von schmackhaftem chinesischem Essen. Der chinesische Koch ist für die Arbeit ausgewandert, im Irak verdient er sein Geld, der Laden läuft. Doch dann beginnt im Jahr 2003 der Irakkrieg. Bomben fallen auf die im Film fiktive Stadt, US-Soldaten marschieren ein. Und aus dem Geräusch eines brutzelnden Spiegeleis wird plötzlich der Klang des Kriegs. Die Szenen werden blutig. Aus nächster Nähe zeigen sie die Brutalität der Kämpfe und das Leid der Menschen. Der Chinese auf einmal mittendrin, auf der Flucht vor den Bomben, Explosionen und vor dem Tod. Meine erste Reaktion war, dass der Film sehr schockierend ist. Ich dachte, es wäre eine Komödie, da der Komiker und Schauspieler Shan Teng die Hauptrolle spielt. Doch nachdem ich den ganzen Film gesehen habe, ist klar, es geht hauptsächlich um Krieg, stellt die 27-jährige Kinobesucherin Dong Dong in Shanghai nach 140 intensiven Filmminuten fest. Für sie ist die Botschaft klar, es gehe darum, den Frieden zu schätzen. Ein chinesischer Antikriegsfilm, der zeigt, wie ein Chinese in einem fremden Land zwischen die Fronten gerät, zwischen US-Soldaten und islamistischen Terrorgruppen. Der Film zeigt die Brutalität beider Seiten und die menschliche Verletzlichkeit, auf Schmerz des Verlusts mit neuem Hass zu reagieren, mit mehr Gewalt. Das chinesische Staatsfernsehen CCTV berichtet, er biete einen neutralen Standpunkt eines Drittstaates. Tatsächlich erinnert der Film an offizielle

0: Statements des chinesischen Außenministeriums auch zu heutigen Konflikten und Kriegen in der Welt. China stehe für Frieden und Dialog, werbe für Zurückhaltung, mische sich nicht ein. Im Gegensatz zu den USA, die laut chinesischen Staatsmedien mit ihren Bomben die Welt in Brand setzten. Es ist ein Film auf Linie einer Staatsführung, die ihr Land nach außen hin vermeintlich friedlich und neutral präsentiert. Fiktion und Wirklichkeit gehen aber auseinander. So hat China im Falle des Irans die Angriffe Israels und der USA verurteilt. Russlands Invasion in der Ukraine allerdings nicht. Die Volksrepublik liefert zudem Dual-Use-Güter sowohl an Russland als auch an den Iran. Das sind Waren, die sowohl zivil als auch militärisch genutzt werden können.
1: You really think you got nothing to do with this war?
0: Glaubst du wirklich, dass du nichts mit dem Krieg zu tun hast? Fragt im Film ein US-Soldat den chinesischen Koch. Dieser ist bereits zwischen den Fronten gefangen, muss schwierige Entscheidungen treffen. Er wird in der Erzählung zum Helden, rettet am Ende viele Waisenkinder vor dem Tod. Nach einer dramatischen Flucht zurück nach China denkt er sich, wäre er doch besser in China geblieben, dann hätte er mit dem Krieg nichts zu tun gehabt.
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3: A3 Nürnberg Richtung Linz zwischen Passau Nord und Pocking stockender Verkehr nach einem Unfall. A8 Salzburg Richtung München zwischen Bad Aibling und Irschenberg stockender Verkehr und Stau wegen einer Baustelle. 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Das Wetter in Bayern. Regen und Gewitter breiten sich aus. Später scheint wieder öfter die Sonne, maximal 19 bis 24 Grad. In der Nacht regnet es ab und zu noch bei Tiefstwerten von 16 bis 10 Grad. Morgen gibt es im südlichen Alpenvorland und den Franken noch etwas Regen. Danach scheint die Sonne bei 23 bis 28 Grad. Am Donnerstag wird es noch mal heiß bei 27 bis 32 Grad. Am Freitag dann wieder überall unbeständig mit teils kräftigen Schauern.
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3: Mit diesen Themen in den kommenden Minuten. Bundeskanzler Merz hat ein entschlossenes Vorgehen gegen hybride Angriffe angekündigt. Er hat sich dazu zu Beginn der Kabinettsklausur geäußert. Auf dieser Klausur beraten die Ministerinnen und Minister über die anstehenden Reformen. Im Mittelpunkt steht die Frage, wie die Wirtschaft weiter angekurbelt werden kann. Gleich mehr dazu. Und aus der Wirtschaft gibt es die Nachricht, dass sie stärker wächst als erwartet. Im Studio begrüßt sie Claudia Eichberger. Vor knapp 3 Wochen war am Flughafen Leipzig-Halle eine Drohne entdeckt worden, die mit Sprengstoff versehen war. Noch ist nicht bekannt, wer diese Drohne geschickt hat. Weil sie aber in der Nähe einiger ukrainischer Flugzeuge unterwegs war, gibt es Vermutungen, dass Russland dahinter stecken könnte. Beim Auftakt der Kabinettsklausur im brandenburgischen Neu-Hardenberg äußerte sich Bundeskanzler Merz dazu mit warnenden Tönen.
4: Der Drohnenangriff in Leipzig zeigt, dass wir ganz handfest bedroht sind. Deutschland ist stärker ins Fadenkreuz hybrider Angreifer gerückt. Angreifer nehmen zunehmend skrupellos auch schwere Sachschäden, sogar Verletzte und Tote in Kauf. Hier in Neu-Hardenberg wird es nicht um die Zuordnung des Leipziger Angriffs gehen. Daran arbeiten wir zusammen mit den Sicherheitsbehörden intensiv. Und wir werden das in Kürze auch darlegen und uns dazu äußern. Leipzig zeigt aber auch, es war richtig, dass die Bundesregierung im letzten Jahr vieles auf den Weg gebracht hat, um unser Land und seine Bevölkerung gegen hybride Angriffe besser zu schützen.
3: Und diese Klausur in Neu-Hardenberg hat begonnen. Die Bundesregierung hat sich da viel vorgenommen für die kommenden Wochen, denn es liegen noch einige Projekte auf dem Tisch: Steuern, Rente, Pflege und vor allem die Wettbewerbsfähigkeit der deutschen Wirtschaft. Viel zu tun für die Ministerinnen und Minister der Großen Koalition. Und auf der Klausur soll jetzt erstmal der Fahrplan abgesteckt werden. Konkrete Beschlüsse sind nicht zu erwarten. Birte Sönnigsen berichtet.
5: Wie kann die Wirtschaft wieder in Schwung gebracht werden? Wie kann Deutschland auch im KI-Zeitalter ein erfolgreicher Industriestandort bleiben? Wirtschaftsfragen stehen im Mittelpunkt der Kabinettsklausur. Das machte der Bundeskanzler zum Auftakt deutlich. Wir wollen raus aus der Wachstumsschwäche, wieder Aufschwung und Beschäftigung ermöglichen, sagte der Kanzler. Die Bundesregierung will hier im brandenburgischen Neuhardenberg auch darüber sprechen, wie Mittelstand, Handwerk und Innovation besser miteinander vernetzt werden können. Dazu will sich die Regierung auch mit Wirtschaftsvertretern austauschen. Zu Gast sind etwa Siemens-Chef Roland Busch, der Chef des kanadischen KI-Entwicklers Cohere und Start-up-Vertreterin. Die Bundesregierung kann aus Sicht des Kanzlers allerdings nicht alle Probleme lösen. Merz verwies auch auf Herausforderungen, die zum Teil von außen kämen, etwa handelspolitische Konflikte oder der Klimawandel. Neben inhaltlichen Fragen will der Kanzler seine Regierung auch auf die anstehenden Reformen in den kommenden Monaten einschwören. Bei Rente, Steuern und Pflege. Friedrich Merz sagte, die Regierung müsse die Geschwindigkeit erhöhen. Wo es notwendig ist, auch debattieren und streiten, aber am Ende des Tages schnell Entscheidungen treffen.
3: Und immerhin kommen heute gute Nachrichten aus der Wirtschaft. Deutsche Unternehmen zeigen sich trotz der gestiegenen Energiepreise durch den Iran-Krieg relativ widerstandsfähig. Neue Zahlen vom Statistischen Bundesamt in Wiesbaden zeigen, dass die Wirtschaftsleistung etwas zugelegt hat und das sogar mehr als erwartet. Damit verbessern sich auch die Prognosen. Ursula Mayer hat die Details.
6: Wie das Statistische Bundesamt in Wiesbaden meldet, stieg das Bruttoinlandsprodukt gegenüber dem ersten Quartal um 0,3%. Eine erste Schätzung hatte zunächst nur ein Plus von 0,2% ergeben. Die Präsidentin des Statistischen Bundesamtes Brandt führte den Anstieg vor allem auf die gute Exportentwicklung zurück. Insgesamt haben deutsche Unternehmen im Vergleich zum Quartal davor vor allem mehr Waren ins Ausland verkauft, trotz hoher Zölle auf dem wichtigen Absatzmarkt in den USA. Auch die deutsche Industrie konnte wieder mehr produzieren. Der Staat dagegen gab nur minimal mehr Geld für Bauprojekte aus und die Investitionen in Maschinen und Fahrzeuge sanken sogar. Ähnlich zurückhaltend zeigten sich die deutschen Bürgerinnen und Bürger. Die privaten Konsumausgaben stiegen im Vergleich zum Vorquartal nur leicht. Im europaweiten Vergleich hinke die deutsche Wirtschaft trotz des Anstiegs hinterher. Denn dort fiel das Wachstum mit insgesamt 0,5% noch stärker aus.
3: Die deutsche Autoindustrie befindet sich in der Krise. Viele Autobauer kündigen Stellenstreichungen oder Abbau an. Das sorgt für Ängste bei der Belegschaft. Nach langen Wochen der Unsicherheit hat sich der Konzernchef von VW, Oliver Blume, bei einer Betriebsversammlung den Fragen der Mitarbeitenden gestellt. Bertil Starke berichtet aus Wolfsburg.
7: Die Arbeitnehmerseite zeigte sich von dem Auftritt von Konzernchef Blume im Stammwerk in Wolfsburg enttäuscht. Von VW-Betriebsratschefin Daniela Cavallo hieß es im Anschluss schriftlich, Blume habe Stellenabbauzahlen mit dem groben Rechenschieber theoretisch herleiten lassen. Heraus komme die Zahl von 50.000 Jobs, die zusätzlich wegfallen könnten. Das Vertrauen in Blume sei beschädigt, so Cavallo. Nach VW-Angaben hatte Blume am Vormittag den Beschäftigten noch einmal die Probleme bei Volkswagen benannt. Das sind aus seiner Sicht vor allem die Kosten. Die lägen bei VW rund 30% über dem Durchschnitt vergleichbarer Unternehmen. Volkswagen kämpft zurzeit außerdem mit einer schwachen Auslastung der Werke. Das betrifft vor allem die Standorte Emden, Hannover, Zwickau und das Audi-Werk in Neckarsulm. Für diese Standorte gibt es noch keine Nachfolgemodelle. Der Auftritt von Blume in Wolfsburg heute markiert den Auftakt weiterer außerordentlicher Betriebsversammlungen. Die sind noch bis zum kommenden Montag an den weiteren VW-Standorten in Deutschland geplant.
3: In den meisten Bundesländern sind die Sommerferien schon vorbei. Die Kinder in Bayern gehören zu den wenigen, die sich noch vor dem neuen Schuljahr entspannen können. Bei vielen Lehrkräften im Freistaat herrscht jedoch teils noch Unsicherheit. Nicht jede und jeder weiß, wo ab September unterrichtet werden soll. Welche Kriterien über den Einsatzort entscheiden, fasst Maximilian Heim zusammen.
8: Über 120.000 Lehrkräfte unterrichten laut dem Kultusministerium an staatlichen Schulen in Bayern. An welcher Schule sie arbeiten, entscheiden die personalverwaltenden Stellen, je nach Schulart das Ministerium, die Bezirksregierung oder das zuständige Schulamt. Die Zuteilung folgt dem Prinzip Versetzung vor Neueinstellung. Erst werden Wünsche des bestehenden Personals geprüft, dann neue Lehrkräfte verteilt. Das entscheidende Kriterium ist laut dem Ministerium der Bedarf vor Ort. Erst danach kommen die persönliche Situation der Lehrkraft und andere Kriterien wie Noten oder ein Ehrenamt. Der Bayerische Lehrer- und Lehrerinnenverband bekräftigt auf BR24-Anfrage seine Forderung, dass alle Lehrkräfte bis spätestens Mitte Juli ihren Einsatzort fürs kommende Schuljahr kennen müssen. Aktuell sei das an Grund- und Mittelschulen immer wieder anders, beklagt Karin Leibel vom BLLV. Sie kritisiert das Einstellungsmoratorium der Staatsregierung für diesen Herbst. Zu Versetzungswünschen des bestehenden Personals ist ihre Erfahrung, wie gut und gerecht das abläuft, das ist von Schulart zu Schulart unterschiedlich.
3: Seit 2017 sitzt der Menschenrechtsaktivist Osman Kavala in der Türkei in einem Hochsicherheitsgefängnis, verurteilt zu einer lebenslangen Freiheitsstrafe wegen eines Umsturzversuchs im Zusammenhang mit den regierungskritischen Gezi-Protesten. Der Europäische Gerichtshof für Menschenrechte spricht dazu ein deutliches Urteil, nicht zum ersten Mal, wie Antonetta Stefani berichtet.
9: Bereits 2019 hatte der Europäische Gerichtshof für Menschenrechte entschieden, dass der Menschenrechtsaktivist, Kulturförderer und Unternehmer Osman Kavala aus der Haft freikommen muss. Jetzt bestätigt der EGMR dieses Urteil und findet klare Worte. Kavalas Engagement bei den Gezi-Protesten sei vom Recht auf freie Meinungsäußerung und der Versammlungsfreiheit gedeckt. Dass er wegen eines solchen zivilgesellschaftlichen Einsatzes strafrechtlich zu lebenslanger Haft verurteilt wurde, verletze die Menschenrechte schwer. Die Türkei habe ihn mundtot machen und auch insgesamt die türkische Bevölkerung abschrecken wollen. Dazu habe die Türkei das eigene Rechtssystem missbraucht und Kavala in unfairen Verfahren zu Unrecht verurteilt. Der Gerichtshof sieht ein grundsätzliches Problem in der Türkei. Mithilfe der Justiz werde die Opposition systematisch eingeschüchtert. Der EGMR fordert die Türkei in seinem heutigen Urteil auf, Osman Kavala sofort freizulassen und alle Entscheidungen gegen ihn aufzuheben. Bisher ignoriert die Türkei die Straßburger Gerichtsentscheidungen im Fall Kavala. Als Mitgliedstaat der Europäischen Menschenrechtskonvention wäre die Türkei eigentlich rechtlich verpflichtet, Urteile des EGMR zu befolgen. Wenn Staaten das nicht tun, hat das aber, abgesehen von politischem Druck, keine Folgen.
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10: Im Studio Birgit Habrath. Enttäuschung heute, wie vorhin schon berichtet, bei den Beschäftigten von VW in Wolfsburg. Der Betriebsrat hatte zur Versammlung geladen, eine Tagesordnung mit Brisanz. Es geht um einen weiteren Stellenabbau bei Deutschlands größtem Autobauer. Der Gast, gerade nicht beliebt, Oliver Blume, der Chef von VW. Dass der Konzern in der Krise steckt, streitet so wie keiner ab. Nur wie man da wieder herauskommt, das sehen Management und Gewerkschaft durchaus anders. Christiane Benner, Vorsitzende der IG Metall, sitzt im Aufsichtsrat des Wolfsburger Konzerns.
11: Die Beschäftigten, gerade bei VW, die haben ihre Beiträge geleistet. Wir haben Ende 24 ja einen Tarifabschluss gemacht, damit wir für die Werke Perspektiven herstellen. Wir haben dort festgelegt, welche Modelle in welches Werk gehen, welche Fortführungsperspektiven wir haben. Ich will darauf hinweisen, in dem Zuge ist die gläserne Manufaktur in Dresden, macht jetzt was anderes. Osnabrück wird faktisch eine Werksschließung werden. Das haben wir vereinbart. Da werden wir in den Rüstungsbereich gehen. Das heißt, die IG Metall, die Betriebsräte arbeiten mit daran, dass es dort andere Perspektiven gibt. Und das wäre auch ein Vorgehen gewesen, das wir uns gewünscht hätten, anstatt Belegschaften zu verunsichern und erstmal zu sagen, wir machen jetzt 4 Werke zu, sondern da auch zu gucken, wie können wir dort Perspektiven und Sicherheiten für die Beschäftigten bekommen.
10: Christiane Benner, Vorsitzende der IG Metall und Mitglied im Aufsichtsrat von VW, heute früh im Bayerischen Rundfunk. Es wird nicht mehr so viel geflogen, zumindest von deutschen Flughäfen aus nicht. Der Flughafenverband senkt darum seine Erwartungen erneut. Er rechnet damit, dass im laufenden Jahr weniger Passagiere die deutschen Flughäfen nutzen werden als noch vor einem Jahr. Der Irankrieg hat der Luftverkehrsbranche hart zugesetzt. Doch das ist laut Verband nicht der einzige Grund für die angespannte Lage in Deutschland. Trotz der Absenkung der Luftverkehrssteuer blieben die staatlichen Standortkosten deutscher Flughäfen deutlich über dem europäischen Niveau. Das käme Wettbewerbern und Flughäfen im Ausland zugute. So ein bisschen Zuversicht kam heute aus Wiesbaden und München zur Klausur der Koalitionäre auf Schloss Neuhardenberg. Die deutsche Wirtschaft wächst, wie eben gehört, laut Statistischem Bundesamt gerade stärker als erwartet. Und die Stimmung in den Chefetagen der deutschen Unternehmen hält sich zusehends auf. Der Geschäftsklimaindex des Münchner IFO-Institutes stieg im August das vierte Mal in Folge. Carsten Böhne ließ sich die Ergebnisse der Umfrage im oberen Management großer Firmen erklären.
12: Die Wirtschaft profitiere von den schuldenfinanzierten Investitionen in Rüstung und Infrastruktur. Dazu komme, dass der Export sich stabilisiert hat, vor allem innerhalb von Europa, sagt der Präsident des Münchner IFO-Instituts Clemens Fuest. Außerdem merke man, dass die Unternehmen viel im Bereich Digitalisierung investieren.
13: Das kommt eben allen Unternehmen zugute, die zum Beispiel Datenverarbeitungsgeräte herstellen. Das kommt den IT-Dienstleistern zugute. Das kommt Unternehmen zugute, die elektronische Ausrüstung und Infrastrukturen machen. Da sehen wir also eine gewisse Bewegung.
12: Schlecht geht es hingegen nach wie vor der Autoindustrie. Hier habe sich die Lage auch noch einmal verfinstert in diesem Monat, so der IFO-Präsident. Schwierig ist die Lage auch im Bereich Transport und Logistik, vor allem wegen des Niedrigwassers und der hohen Kraftstoffpreise. Unter denen leidet auch der Einzelhandel. Denn wenn die Verbraucher mehr an der Zapfsäule bezahlen, würde ihnen das Geld für andere Ausgaben fehlen. Der Großhandel hat sich hingegen sehr positiv entwickelt. Um die Wirtschaft zu unterstützen, müsse die Regierung jetzt die eingeschlagenen Reformen fortsetzen, so Clemens Fuest. Bei der Rentenreform solle man das Renteneintrittsalter weiter erhöhen. Und auch die Steuerreform ginge nicht weit genug.
10: Die jüngsten Entwicklungen im Iran-Konflikt haben die Ölpreise heute auf den tiefsten Stand seit einer Woche gedrückt. Laut Experten stuften die Anleger die neuen US-Sanktionen gegen den Iran als geringere Gefahr für die Ölversorgung ein als militärische Eskalation. Die Nordseesorte Brent verbilligte sich um 3% auf $89,56.

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1: 12.45 Uhr.
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1: Markus der Haast mit Nachrichten.
3: Merz droht Verantwortlichen für Drohnenvorfall in Leipzig mit Konsequenzen. Bei der zweitägigen Kabinettsklausur in Neu-Hardenberg kündigte der Bundeskanzler eine harte Reaktion an. Merz wirft den Angreifern vor, skrupellos schwere Sachschäden, sogar Verletzte und Tote in Kauf genommen zu haben. Dafür würden die Urheber bezahlen, so Merz. Wen die Bundesregierung als Drahtzieher hinter dem Angriff vermutet, sagte er aber noch nicht. Selenskyj dankt Merz für Hilfe bei Verteidigung. In einer Danksagung nach dem großgefeierten 35. Unabhängigkeitstag gestern schrieb der ukrainische Präsident auf X, Deutschland sei führend bei der Erhaltung der Unabhängigkeit seines Landes. Dank deutscher Hilfe seien unzählige Leben gerettet worden. Reha-Klinik in Bruckmühl sieht sich mit Vorwürfen konfrontiert. Nach Recherchen des Bayerischen Rundfunks berichten Patienten, Angehörige und ehemalige Beschäftigte von erheblichen Mängeln in der Versorgung. Dabei geht es unter anderem um Personalmangel, Probleme bei der Medikamentengabe sowie Defizite in Pflege und Betreuung. Die Betreiber weisen die Vorwürfe zurück. Merkel wird für Haltung und gesellschaftlichen Zusammenhalt ausgezeichnet. Zur Begründung nennt die Caritas für die Diözese Augsburg Verdienste der ehemaligen Bundeskanzlerin und ihr Wirken für Solidarität, Verantwortung und ein respektvolles Miteinander. Merkel wird den Elisabeth-Preis im September bei einem Festakt im Goldenen Saal des Rathauses persönlich entgegennehmen. Forschende sehen Regulierungsbedarf bei Videospielen. Vor Beginn der weltgrößten Messe für Videospiele Gamescom in Köln haben sich Experten besorgt geäußert über die große Zahl angeblich kostenlos spielbarer Titel. Unter Nutzern solcher Angebote seien Spiel- oder Glücksspielstörungen besonders häufig. Sinnvoll seien sogenannte Reibungspunkte, die bestimmte Käufe unterbrechen, hieß es. Das Wetter zunächst Schauer, vereinzelt auch Gewitter, später Sonne, maximal 24 Grad.
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1: Rund um den Nürnberger Hauptmarkt reiht sich eine Baustelle an die andere und das soll auch noch die nächsten Jahre so bleiben. Die Folge: der Wochenmarkt zieht für mehrere Jahre um, ein Wunsch der Händler. Sie haben genug von Dreck und Lärm. Doch der Platz am Ausweichort rund um die Lorenzkirche und der Fußgängerzone reicht nicht für alle Stände. Eine syrische Familie kämpft nun um ihre Existenz. Aus Nürnberg Tina Wenzel.
4: Und der drei Falafel, genau?
5: Ja.
4: Gerne. Falafel, hallo.
6: Mohammed Hamwi formt kleine Falafelbällchen in seinem typisch weiß-rot gestreiften Imbissstand am Nürnberger Wochenmarkt. Vor 13 Jahren ist er mit seiner Familie vor dem Bürgerkrieg in Syrien nach Deutschland geflohen. In Nürnberg hat er den Stand Green Palmyra aufgebaut und ein neues Leben, sagt sein Sohn Majid Hamwi, der seinem Vater hilft, wann immer er kann.
7: Er kennt jede Kunde, so Stammkunde bei ihm. Die haben schon mit ihm immer so nette Gespräche, obwohl sein Sprachniveau ist nicht das die tollste, aber er schafft das und ich bin stolz darauf.
6: Der Falafelstand steht entweder am Hauptmarkt oder wie derzeit direkt neben der Nürnberger Lorenzkirche. Zumindest noch. Denn das Marktamt der Stadt Nürnberg will, dass der Stand Mitte September weg ist. Die unbefristete Erlaubnis, am Wochenmarkt teilzunehmen, hat die Behörde widerrufen.
7: Wir sind ratlos, was weiterkommt. So, ich meine, von meinen Eltern ist, sage ich so, Krise oder Katastrophe. Wir haben alles hier investiert und die haben nur Zeit, auch Geld und viel Liebe auch. Und auf einmal darf man nicht mehr weitermachen.
6: Der Grund: Platzmangel. Alle Stände des Wochenmarkts sollen bis Ende 2029 in die Fußgängerzone und an die Lorenzkirche umziehen. Für so eine lange Zeit müssten aber Sichtachsen und Schaufenster frei bleiben und Stände weichen, sagt Nürnbergs Wirtschaftsreferentin Andrea Heilmeier. Unbedingt erhalten will die Stadt typische Angebote wie Obst und Gemüse.
5: Weil das Wesen und die Prägung dieses Markts tatsächlich der grüne Markt ist. Das heißt, wir haben geschaut, was haben wir für Imbissstände. Wir hatten da auch eine tatsächliche Ballung an Imbissständen und haben eben uns entschieden, dass wir von allen Angeboten eins weiter anbieten wollen.
6: Ein Falafelstand auf dem Wochenmarkt reiche aus. Der Stand Green Palmyra ist nicht dabei. Über alternative Standorte in der Stadt sei informiert worden, sagt die Wirtschaftsreferentin. Eine echte Alternative, Fehlanzeige, sagt hingegen Familie Hamwi.
7: Ohne Hoffnung geht das Leben nicht weiter. Aber jetzt sage ich mal so, wir haben keinen Plan, was kommt.
6: Mohammed und Majid Hamwi kämpfen weiter. Am Stand sammeln sie Unterschriften bei ihren Kunden. Auch einen Anwalt haben sie eingeschaltet und wehren sich vor Gericht, um doch noch am Wochenmarkt bleiben zu können.
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1: Das Wetterphänomen El Niño im Pazifik tritt alle paar Jahre auf. Meeresströmungen verändern sich. Das führt zu einem Massensterben von Meerestieren, zu Wirbelstürmen, heftigen Unwettern und Überschwemmungen in manchen Ländern, zu gravierender Trockenheit in anderen Regionen. Die Befürchtung der Fachleute, El Niño könnte durch den Klimawandel noch verstärkt werden. Welche Auswirkungen das alles schon jetzt haben kann, wird gerade in Indien deutlich. Denn dem bevölkerungsreichsten Land der Erde geht der Zucker aus. Warum? Erklärt unsere Korrespondentin Lena Bodewein.
8: Ob an einem der zahlreichen Teestände in Indiens Hauptstadt Neu-Delhi oder in den Läden voller Naschereien, Zucker darf in Indien nicht fehlen. Aber ich habe in den vergangenen zwei Tagen bemerkt, wie teuer Zucker geworden ist, meint die Verkäuferin Lakshmi. Ich werde jetzt weniger Tee trinken, aber meine Eltern brauchen Tee mit viel Zucker, 2 bis 3 Mal am Tag. Die ältere Generation und Indiens Arbeiter brauchen Tee, bei dem der Zucker mindestens ein Viertel der Gesamtmenge ausmacht. Sie trinken viel Zucker, sie arbeiten Tag und Nacht, erzählt Manpreet Singh, der einen Teestand betreibt. Die Arbeiter brauchen Energie. Ich werde die Preise nicht erhöhen, auch wenn der Zucker noch teurer wird. Mehr als 15 Rupien, also 12 Cent, muss bei ihm niemand für einen kleinen Becher Tee bezahlen. Süß, stark, heiß, ein echter Energieschub, von Manpreet Singh stets frisch zubereitet. Die Preise für Zucker haben sich verdoppelt und liegen jetzt bei etwa 70 Cent für ein Kilo.
9: Is India running out of sugar?
8: Da stellt sich die Frage, geht Indien der Zucker aus? So berichtet es ein Finanzkanal. Indien ist der zweitgrößte Zuckerproduzent nach Brasilien. Der Eigenbedarf des Landes ist zwar auch riesig, aber in guten Jahren bleiben einige Millionen Tonnen Zucker übrig, die exportiert werden können.
9: But this year, that buffer has become much tighter.
8: Doch dieses Jahr geht die Rechnung nicht auf. Indiens Zuckerrohrernten werden schlecht ausfallen, so wird es erwartet. Schuld ist das Klimaphänomen El Niño. Denn die Monsunregenfälle waren bis jetzt sehr unregelmäßig. Zu spät, zu schwach oder in Überschwemmungsstärke. Kurz, es steht nicht gut ums Zuckerrohr auf indischen Feldern. Und das, welches wächst, landet zu einem guten Teil als E20-Sprit im Tank. Dass zwischen der Zuckerknappheit und dem Nutzen von Zuckerrohr für die Biospritherstellung ein Zusammenhang besteht, bestreitet die indische Regierung zwar entschieden. Doch viele sehen es so, wie Gautam Agarwal, der Konfekt und anderen Naschkram verkauft. Zuckerprodukte sind sehr teuer geworden, wegen der Ethanolherstellung. Es heißt, dass Ethanol produziert wird und deshalb sind die Preise gestiegen. Das darf aber doch nicht sein. Die Vorräte schrumpfen, die Preise steigen. Damit diese Entwicklung gebremst wird, handelt Indien jetzt. Großkonsumenten ist es verboten, zu umfassende Vorräte anzulegen. Softdrinkhersteller oder Süßigkeitenproduzenten dürfen nur Vorräte für 15 Tage auf einmal horten. So soll die vorhandene Zuckermenge nicht noch weiter reduziert werden. Der wichtigste Schritt? Zum ersten Mal seit 10 Jahren hat die Außenhandelsbehörde die zollfreie Einfuhr von 1 Million Tonnen Rohzucker erlaubt. Bis zum 31. Oktober, wenn die Feiertage wie das Lichterfest Diwali und die Hochzeitssaison beginnen. Die sind ohne Süßigkeiten nicht vorstellbar. Aber der Preis hat sich verdoppelt. An Süßigkeiten von großen Marken ist nicht mehr zu denken, so der Wachmann Madan Singh. Für arme Menschen wie ihn, sagt er, bleiben dann nur die Billigversionen. Auf Tee verzichtet er inzwischen.
1: Indien geht der Zucker aus und der Grund liegt im Wetterphänomen El Niño. Das war eine Reportage von Lena Bodewein.
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10: Mit Viktor List. Der DFB-Pokal lebt von den Duellen klein gegen groß. Und umso schöner ist es, zumindest für den neutralen Fußballfan, wenn dann auch mal ein Außenseiter den Favoriten ärgern kann. Nahe dran an der Pokalüberraschung waren gestern auch die Würzburger Kickers gegen den 1. FC Köln. Führten die Unterfranken sogar mit 1:0, verloren dann aber doch mit 1:2 gegen den Fußball-Bundesligisten. Trainer Michael Schiele war dennoch zufrieden mit dem Auftritt seiner Mannschaft und auch mit den Fans.
11: Ja, ich glaube, die haben es cool gemacht, die Mannschaft. Wir haben es ja in den Aufstiegsspielen auch gehabt. Wir haben es im Toto-Pokal-Endspiel gegen 60 haben wir auch volles Haus gehabt. Aber jetzt ist so diese Saison jetzt noch nicht. Ich hoffe, dass dann viele Zuschauer auch wiederkommen.
10: In der dritten Liga geht es für die Würzburger am Samstag weiter mit dem Auswärtsspiel bei Tabellenführer MSV Duisburg. Die Pokalsaison ist gerade gestartet, die Radsportsaison neigt sich aber schon langsam dem Ende entgegen. Die Tour de France ist schon durch, die Deutschlandtour am Sonntag zu Ende gegangen. Aktuell sind die Radprofis bei der Spanien-Rundfahrt der Vuelta de España unterwegs. Und diese Saison hat viele schwere Unfälle hervorgebracht und eine neue Diskussion um die Sicherheit der Athleten. Steffen Gahr.
12: John Degenkolb wird auf einmal sehr nachdenklich. Er schaut nach unten auf die nasse Straße und sucht nach Worten für das, was bei der Portugal-Rundfahrt passierte.
13: Ja, ich, ganz ehrlich, finde da mittlerweile immer noch keine Worte. Mir ist es sehr, sehr wirklich nahe gegangen und ja.
12: In Portugal war ein Fahrer im Rennen frontal mit einem Auto zusammengeprallt und gestorben. Degenkolb hatte so einen Unfall vor 10 Jahren im Training in Spanien. Er kam glimpflich davon, anders als jetzt Finlay Tarling in Portugal.
13: Da geht mir wirklich ein Schauer den Rücken runter, wenn ich halt drüber nachdenke. Und man sich wirklich mal mit dem Risiko auch beschäftigt. Das ist halt einfach auch, sag ich mal, die Kehrseite der Medaille. Ja.
12: Auch Maximilian Schachmann kennt diese Seite. Auch der Berliner ist immer noch betroffen von dem, was in Portugal passierte.
14: Ja, es ist halt schon tragisch.
12: Schachmann prallte vor Jahren bei der Lombardei-Rundfahrt mit einem Auto zusammen. Eine Situation, aus der er Konsequenzen gezogen hat.
14: Wenn ich ein bisschen, sagen wir mal, aus dem Rennen bin oder alleine und ich habe kein Motorrad vor mir, fahre ich tendenziell immer auf der rechten Seite, genau aus diesem Grund.
12: Fabian Wegmann ist Renndirektor bei der Deutschlandtour. Früher war er selbst Profi und auch Wegmann erlebte tragische Momente.
15: Beim Giro d'Italia, ja, mit meinem Zimmerkollegen, wo nur der Koffer da stand und ich auf den gewartet habe, der nicht wiedergekommen ist. Und das sind Momente, das will keiner. Also da bleibt die Welt stehen.
12: Im Radsport bleibt die Welt oft stehen. In den vergangenen Jahren kam es zu einigen Todesfällen. Die meisten Stürze enden aber nicht so dramatisch. Auch weil Veranstalter viel versuchen. Bei der Deutschlandtour gibt es akustische Warnsignale für die Fahrer. An gefährlichen Stellen liegen insgesamt 225 Strohballen bereit. Auf 17 Kilometern sind Gitter aufgebaut. Und dazu gibt es 2300 Ordner und Streckenposten.
15: Ein gewisses Risiko wird immer dabei sein. Wir können nicht jede Garagenausfahrt abschweren. Also wenn da irgendeiner auf die Idee kommt, aus dieser Garage rauszufahren und links abzubiegen und nicht rechts, dann steht da erstmal ein Auto.
12: Radprofis leben gefährlich. Auch Maximilian Schachmann und John Degenkolb gehen viel Risiko ein, ohne zu wissen, ob alles gut geht. Und wenn nicht, müssen sie lernen, damit umzugehen. Oftmals ohne psychologische Betreuung in den Teams.
14: Also ich weiß nicht, wie es ist in den Teams, die jetzt direkt betroffen sind, aber sonst machen wir das mit uns selbst aus.
13: Bei mir ist es wichtig, dass ich halt einfach mit mir selber auch und mit meiner Familie das gut ausmachen kann und auch dort ja, die Situation gut einschätzen kann.
10: Steffen Gahr über die Sicherheit der Athleten im Radsport.
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1: A3 Nürnberg Richtung Linz. Zwischen Passau Nord und Pocking stockender Verkehr nach einem Unfall. A8 Salzburg Richtung München. Zwischen Bad Aibling und Irschenberg stockender Verkehr und Stau wegen einer Baustelle. A92 München Richtung Deggendorf. Zwischen Landau an der Isar und Wallersdorf West ein Unfall. Und ein Hinweis für die Hörerinnen und Hörer von BR24 und Bayern 2. Wegen Wartungsarbeiten am Sender Brotjackelriegel können Sie unser Programm heute von 13 bis 16 Uhr in fast allen niederbayerischen Landkreisen nicht empfangen. Das Wetter in Bayern. Regen und Gewitter breiten sich aus. Später scheint wieder öfter die Sonne. Es wird 19 bis 24 Grad warm. In der Nacht regnet es auch ab und zu. Tiefstwerte 16 bis 10 Grad. Morgen im südlichen Alpenvorland und den Franken noch ein bisschen Regen. Danach scheint überall die Sonne bei 23 bis 28 Grad. Am Donnerstag wird es mit 27 bis 32 Grad heiß und die Sonne überwiegt. Der Freitag wird dann wieder unbeständiger.

0: 13 Uhr.
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0: Mit diesen Themen heute Mittag. Nach der Sommerpause ist vor dem Reformherbst. In Brandenburg tagt das Bundeskabinett. Wir sprechen gleich mit unserem Korrespondenten darüber. Lichtblicke für die Wirtschaft. Die Wirtschaftsleistung in Deutschland hat zugelegt. Und dann berichten wir noch über die Gamescom, die größte Messe für Computer- und Videospiele, die morgen beginnt. Im Studio begrüßt sie Claudia Eichberger. In Brandenburg ist das Bundeskabinett zu seiner Klausur zusammengekommen. Auf Schloss Neuhardenberg tagen die Ministerinnen und Minister heute und morgen gemeinsam mit Bundeskanzler Merz. Und da soll der Fahrplan für die kommenden Wochen besprochen werden, denn es stehen ja noch einige Reformprojekte an. Jasper Ruppert aus unserem Hauptstadtstudio beobachtet das Ganze. Jasper, jetzt geht es mit der politischen Arbeit wieder los. In welcher Stimmung haben sich denn die Ministerinnen und Minister da versammelt?
2: In demonstrativ guter, so kann man das, glaube ich, sagen. Kanzler Merz hatte ein Eingangsstatement gegeben und da meinte er dann gleich, man solle das gute Wetter und die angenehmen Temperaturen als Beleg dafür nehmen, dass man in einer guten Atmosphäre als Kabinett zusammenkäme. Und er sprach davon, dass man jetzt mit Zuversicht und Tatkraft in die nächsten Monate gehen würde. Die anderen Kolleginnen und Kollegen von ihm sind an den Journalisten vorbeigegangen und haben ihm ein paar Brocken zugeworfen. So sagte Arbeitsministerin Bärbel Barsch beispielsweise, dass die Stimmung gut sei und die in der Regierung gleich noch besser, wenn man zusammenkäme. Und der neue Verkehrsminister Steffen Bilger erwarte nur Gutes. Also da waren nur positive Statements zu hören, aber viele kommen ja auch gerade aus dem Urlaub. Da wäre es auch komisch, wenn die mit schlechter Laune anreisen würden.
0: Also der Kanzler verbreitet Optimismus und er hat aber auch betont, dass nicht mit konkreten Entscheidungen zu rechnen ist. Wo liegen denn jetzt die Prioritäten?
2: Also eine ist ganz klar auf dem Thema Wirtschaft. Er meinte, die Frage steht im Fokus, wie man die industrielle Basis in Deutschland erhalten könne. Und das Stichwort ist der Wettbewerbsfähigkeit. Ein zweites großes Thema, das hat der Kanzler auch angesprochen, ist der Hitzeschutz. Der soll dann morgen Teil der standardmäßigen Kabinettssitzung sein. Die findet nach der Klausur statt. Und da meinte Merz, dass es konkreten Handlungsbedarf gäbe. Da kann man auch von ein bisschen Meinungsverschiedenheit innerhalb der Koalition ausgehen, weil die SPD würde gern den Hitzeschutz und die Klimaanpassung als Gemeinschaftsaufgabe von Bund, Ländern und Kommunen ins Grundgesetz schreiben. Und da sind viele aus der CDU eher dagegen. Also das dürfte zähe Gespräche geben. Und ein weiteres Thema dürfte die innere Sicherheit sein. Da meinte Merz, dass es einen Fokus auf die hybriden Bedrohungen gibt. Und weitere Themen, die er nicht genannt hat, aber die bestimmt auf der Agenda sind, Rente, Krankenversicherung und Pflege beispielsweise.
0: Gibt es ja einige Reformprojekte, die jetzt anstehen. Und es sind auch Gäste geladen. Was ist denn von denen zu erwarten?
2: Ja, im Laufe des Vormittags haben zwei Personen bereits Impulsvorträge gegeben. Das war zum einen Roland Busch, der Siemens-Chef, und zum anderen der CEO von Cohere. Das ist ein kanadisches KI-Unternehmen. Und daran erkennt man auch, das ist der Fokus auf Wirtschaft, Wettbewerbsfähigkeit. Und gerade beim Thema KI geht es darum, wie Deutschland da zu den großen Playern aufschließen kann. Bei Siemensmann Busch kann man davon ausgehen, dass er vielleicht auch etwas Kritik üben wird. Denn schließlich hatte sein Unternehmen zusammen mit anderen, wie beispielsweise Audi und BMW, einen Brandbrief an die Regierung geschrieben und da kritisiert, dass die steigende Belastung durch Sozialbeiträge zu groß sei und angemahnt, dass die Reformen jetzt rasch umgesetzt werden sollen.
0: In seinem Eingangsstatement hat der Kanzler sich auch zu dem Drohnenvorfall am Leipziger Flughafen geäußert. Gibt es denn da neue Erkenntnisse?
2: Neue Erkenntnisse hat Merz nicht verkündet. Die Zuordnung, wie er es nannte, also die Frage, wer hinter dem Angriff steckt, die werde in Kürze beantwortet, aber noch nicht während dieser Klausur. Aber Merz wurde dann sehr deutlich, er drohte mit Konsequenzen und sagte zu den Angreifern, zu denen, die mit hybrider Bedrohung Deutschland in Angst und Schrecken versetzen, dass sie dafür bezahlen werden. Also da war schon sehr deutlich, wenn die Bundesregierung die vermuteten Auftraggeber dann öffentlich benennt, dann würde das wohl auch heißen, dass die Bundesregierung ganz konkret reagieren muss, möglicherweise mit einer weiteren Eskalation als Folge. Also das Thema wird die Bundesregierung die nächsten Wochen auf jeden Fall begleiten.
0: Vielen Dank. Jasper Ruppert war das, der für uns von der Kabinettsklausur auf Schloss Neuhardenberg in Brandenburg berichtet. Aus der Wirtschaft kommen immerhin Lichtblicke. Neue Zahlen vom Statistischen Bundesamt in Wiesbaden zeigen, dass die Wirtschaftsleistung etwas zugelegt hat. Deutsche Unternehmen zeigen sich trotz der gestiegenen Energiepreise durch den Iran-Krieg relativ widerstandsfähig. Christian Wagner aus unserem BR24-Team berichtet.
3: Um 0,3% ist die deutsche Wirtschaft im Frühjahrsquartal gewachsen. 0,2% war die Prognose. Klingt nach nicht viel Unterschied, aber allein, dass es besser läuft als erwartet, sorgt schon für positive Reaktionen. Das Statistische Bundesamt spricht von einer Wirtschaftsdynamik, die sich fortsetze. Den Ausschlag gebe vor allem der Export. Von der KfW-Bank heißt es, die deutsche Wirtschaft zeige sich widerstandsfähiger als gedacht und trotze den Folgen des Iran-Kriegs. Die Transportschwierigkeiten wegen Niedrigwassers auf den Flüssen werden der KfW zufolge dafür sorgen, dass es mit dem Wirtschaftswachstum aber erstmal nicht weiter aufwärts geht. Für Sorgenfalten sorgen gleichzeitig neue Zahlen zu den Staatsausgaben in der ersten Jahreshälfte. Bund, Länder und Kommunen haben nämlich 71 Milliarden Euro mehr ausgegeben, als sie mit Steuern eingenommen haben. Das Statistische Bundesamt stellt ein Defizit von 3,1% fest und damit verstößt Deutschland wieder gegen den Euro-Stabilitätspakt.
0: Und gute Nachrichten gibt es auch vom IFO-Geschäftsklima-Index. Das ist ein Frühindikator für die konjunkturelle Entwicklung in Deutschland. Dazu werden tausende Unternehmen zu ihrer Einschätzung der aktuellen Geschäftslage und Erwartungen für die nächsten Monate befragt. Und für den August gibt es auch da gute Nachrichten, weiß Carsten Böhne.
4: Der IFO-Geschäftsklima-Index setzt seinen Aufwärtstrend weiter fort. Die deutsche Wirtschaft erhole sich, obwohl die Energiepreise weiter hoch sind und der Konflikt im Iran noch nicht überwunden ist, sagt der Präsident des Münchner IFO-Instituts, Clemens Fuest. Die Wirtschaft profitiere von den schuldenfinanzierten Investitionen in Rüstung und Infrastruktur. Dazu kommt, dass der Export sich stabilisiert hat, vor allem innerhalb von Europa. Außerdem merke man, dass die Unternehmen viel im Bereich Digitalisierung investieren. Davon profitieren nicht nur IT-Dienstleister, sondern auch die Industrie, die etwa Datenverarbeitungsgeräte herstellt. Schlecht geht es hingegen nach wie vor der Autoindustrie. Hier habe sich die Lage auch noch einmal verfinstert in diesem Monat, so der IFO-Präsident. Schwierig ist die Lage auch im Bereich Transport und Logistik, vor allem wegen dem Niedrigwasser und den hohen Kraftstoffpreisen. Unter denen leidet auch der Einzelhandel, denn wenn die Verbraucher mehr an der Zapfsäule bezahlen, würde ihnen das Geld für andere Ausgaben fehlen. Der Großhandel hat sich hingegen sehr positiv entwickelt. Um die Wirtschaft zu unterstützen, müsse die Regierung jetzt die eingeschlagenen Reformen fortsetzen, so Clemens Fuest. Bei der Rentenreform solle man das Renteneintrittsalter weiter erhöhen und auch die Steuerreform ginge nicht weit genug.
0: Volkswagen ist im Krisenmodus. Tausende Stellen sollen gestrichen werden. Über mögliche Werksschließungen in Europa wird spekuliert. Der Betriebsrat im Konzern hat zu mehreren Versammlungen eingeladen. Die Führung soll bei diesen Treffen Klarheit mit Blick auf die Sparmaßnahmen schaffen. Der Vorstandsvorsitzende Oliver Blume will nach eigenen Worten in den nächsten Monaten belastbare Perspektiven für alle Standorte schaffen. Das Land Niedersachsen hält 20% der Stimmanteile bei VW und einer der Werksschließungen kritisch sieht, ist der Ministerpräsident des Landes Olaf Lies. Auch der Darstellung Blumes, dass der Autokonzern überdimensioniert sei, widersprach Lies im Deutschlandfunk.
5: Die Größe des Konzerns ist doch die Chance, dass wir derart viele Marken im Konzern haben. Wir beweisen das gerade mit dem ID Polo. Gleiche Plattform, drei Marken, drei unterschiedliche Modelle. Das ist doch gerade der Vorteil. Also ich glaube, wer sagt, Volkswagen ist zu groß, der macht erstmal den ersten Fehler. Die Größe von Volkswagen, diese Stärke, die ist international ein Riesenfund für uns. Das Zweite ist natürlich, welche Produktionskapazität haben wir in welchen Ländern? Welche Wachstumschancen sehen wir? Die Elektrofahrzeuge des VW-Konzerns sind Marktführer in Europa. Also wir sind ja gut aufgestellt dabei. Und wir müssen diese Wachstumspotenziale des wachsenden E-Mobilitätsmarkts natürlich auch nutzen. Und nochmal, ich blende überhaupt nicht aus, dass das eine extrem schwierige Zeit ist. Deswegen sage ich, wo sind weitere Wachstumsfelder, die auch Beschäftigung an Standorten sichern und stabilisieren?
0: Soweit Olaf Lies zum aktuellen Sparkurs bei Volkswagen. Bundespräsident Frank-Walter Steinmeier musste ja umziehen. Das Schloss Bellevue, der eigentliche Amtssitz, wird renoviert. Seinen neuen Amtssitz am Berliner Spreebogen hat er heute mit einer politischen Botschaft eröffnet. Er nannte Deutschland ein Land mit Migrationshintergrund und sprach sich gegen Ausgrenzung und völkisches Denken aus. Isabel Karras war bei der Rede Steinmeiers dabei.
6: Steinmeier warb in seiner Rede für einen realistischen Blick auf die Gegenwart, vor allem das Thema Zuwanderung. Diese bringe Kraft, etwa in Form von Fachleuten und neuen Kenntnissen, und sie koste Kraft, wenn Kommunen Geflüchtete unterbringen oder Sprachkurse einrichten müssten. Das sagte der Bundespräsident bei seiner ersten Publikumsveranstaltung im neuen Amtssitz am Spreebogen. Auch die Sorgen der Menschen, die sich durch Zuwanderung überfordert fühlen, müssten ernst genommen werden. An dieser Stelle sei Politik gefragt. Sein Grundsatz aber sei:
7: Wer bleiben darf, soll tatsächlich dazugehören können. Schulen, Wohnen, ärztliche Versorgung, dazu müssen die Menschen Zugang haben. Und wer gehen muss, muss tatsächlich gehen.
6: Gleichzeitig zog der Bundespräsident eine klare verfassungsrechtliche Grenze. Es gebe keine Staatsbürger erster oder zweiter Klasse.
7: Wer aber das Deutschsein in Kategorien einteilen und abstufen will, wer damit beginnt, staatsbürgerschaftliche Rechte nicht mehr dem Einzelnen, sondern nach Gruppenzugehörigkeit zu verteilen, der greift unsere Verfassung an.
6: Der Bundespräsident warb damit für ein Deutschland, das Verschiedenheit aushalte, aber auf einer gemeinsamen Grundlage besteht, dem Grundgesetz. Seine Botschaft zum Einzug in den neuen Amtssitz: Unser Land ist heute so vielfältig wie die Menschen, die in ihm leben, aber uns verbindet mehr, als uns trennt.
0: Die Bundesregierung will am liebsten bereits im kommenden Jahr eine Steuer auf zuckerhaltige Getränke einführen. Jetzt wurde bekannt, dass die geplante Steuer womöglich ausgeweitet werden soll, zum Beispiel auf Fruchtnektar oder Haferdrinks. Beschlossen ist das längst noch nicht, aber die Sache schlägt in Berlin Wellen, wie Mario Kubina berichtet.
8: Die geplante Zuckersteuer könnte mehr Produkte betreffen als gedacht. Das zeigt ein Eckpunktepapier, das dem ARD-Hauptstadtstudio vorliegt. Demnach soll die Steuer nicht nur bei zuckerhaltigen Getränken wie Limonaden fällig werden, sondern zum Beispiel auch bei Nektar, Smoothies und getreidebasierten Drinks wie Hafermilch. Und bei Getränken, die nur Süßungsmittel enthalten. Betroffen wären dann wohl auch zuckerfreie Limonaden. Vorgeschlagen wird, dass solche Getränke mit 26 Cent pro Liter besteuert werden. Bei zuckerhaltigen Getränken könnte noch mehr fällig werden, je nachdem, wie viel Zucker enthalten ist. Vom Grundsatz her hat sich Schwarz-Rot schon darauf verständigt, eine Zuckersteuer einzuführen. Im kommenden Jahr sollen so rund 650 Millionen Euro zusammenkommen. Allerdings, in der Union ist das Vorhaben umstritten, entsprechend zurückhaltend die ersten Reaktionen auf das Eckpunktepapier. Man werde bei den anstehenden Bundestagsberatungen noch genau prüfen, wie die geplante Zuckersteuer konkret ausgestaltet wird, heißt es aus der CDU-CSU-Fraktion.
0: Morgen beginnt die Gamescom in Köln. Es ist die weltweit größte Spielemesse und sie wird wieder hunderttausende Videospielfans anlocken. Im Vorfeld äußern sich Forschende allerdings besorgt über die große Zahl angeblich kostenlos spielbarer Titel, die weitestgehend unreguliert sind. Florian Zinner mit den Einzelheiten.
9: Frei heißt eben nicht kostenlos. Handy- und Computerspiele, die grundsätzlich unentgeltlich gespielt werden können, werden finanziell nur von einem kleinen Teil der Nutzerinnen und Nutzer getragen. Zu dieser Erkenntnis kommen Forschende aus Österreich und Großbritannien. So würden etwa 10% der Spielenden besonders stark in sogenannte Mikrotransaktionen, also Spielpässe, Lootboxen oder Fortschrittsmöglichkeiten investieren und damit das Videospiel für den Großteil der Nutzendenschaft finanzieren. Problematisch sei, dass diese Minderheit an Nutzenden mit hohen Ausgaben nicht immer aus wohlhabenden Familienverhältnissen stamme und Spiel- oder Glücksspielstörungen in diesem Nutzendenkreis besonders häufig seien. Die Forschenden kritisieren, dass im Gegensatz zum Glücksspielmarkt der Videospielemarkt weitestgehend unreguliert sei. Eine sinnvolle Maßnahme wäre dem Forschungsteam zufolge die Einführung sogenannter Reibungspunkte, die Käufe bei häufigen Mikrotransaktionen unterbrechen.
0: Ausführlich schauen wir auf die Gamescom gleich hier im Programm um 20 nach 1.

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3: 13.15 Uhr.
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3: Markus der Haast mit Nachrichten.
4: Kanzler Merz kündigt Konsequenzen für Drohnentäter vom Flughafen Leipzig-Halle an. Die Urheber müssten für ihr Vorgehen bezahlen, sagte der Kanzler. Die Bundesregierung werde sich in Kürze dazu äußern, wer hinter den Angriffen steckt. Ermittler hatten nach Informationen von WDR, NDR und SZ ein weiteres Fluggerät gefunden, das ebenfalls mit Sprengstoff bestückt war. Bahnverkehr in Baden-Württemberg läuft nach mutmaßlicher Sabotage wieder normal. In der vergangenen Nacht war ein Abschnitt in der Nähe von Stuttgart gesperrt, weil beschädigte Kabel repariert werden mussten. Die Polizei geht davon aus, dass Unbekannte die Kabel durchtrennt haben und ermittelt wegen Sabotage. Stimmung in der deutschen Wirtschaft hält sich auf. Der IFO-Geschäftsklimaindex ist leicht angestiegen. Das wichtigste deutsche Konjunkturbarometer zeigt damit den vierten Monat in Folge nach oben. Gute Werte gibt es im verarbeitenden Gewerbe und im Dienstleistungssektor. Bei der Autoindustrie sind die Werte dagegen schlechter. VW-Chef will sich um Erhalt aller Standorte bemühen. Oliver Blume sagte auf der Betriebsversammlung in Wolfsburg, er wolle in den nächsten Monaten belastbare Perspektiven für alle Standorte suchen. Werksschließungen seien die letzte und teuerste Lösung. Entscheidend sei, dass die Kosten bei der Produktion sinken. Der VW-Betriebsrat äußerte sich enttäuscht darüber, dass Blume den Wegfall von bis zu 50.000 Jobs nicht ausschließen will. Bayern liegt im Lobby-Ranking auf Platz 2. Im Bundesländervergleich von Transparency International schneidet Baden-Württemberg am besten ab. Das Land erfüllt demnach die Kriterien von Transparency zu 59%. Bayern kommt auf 56%. Schlusslicht ist Bremen mit 15%. Das Wetter: Schauer, lokal Gewitter, dann Sonne, maximal 19 bis 24 Grad.
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3: Studio Maike Vöckersperger. Eigentlich können Flüsse nicht einfach verschwinden. Das geschieht nur im Film. Oder doch? Der Miesbach, der durch die gleichnamige Stadt fließt, war jahrelang aus allen Karten im Netz verschwunden. Dabei ist er nicht ausgetrocknet oder versiegt. Infos dazu hat Julia Haderecker.
5: Auf einschlägigen Seiten tauchte der Miesbach nicht mehr auf. Sehr zum Ärger von Stadtrat Markus Baumgartner, der lange damit gehadert hat, dass sein Miesbach plötzlich Talerbach heißen soll. Immerhin sei er als Kind schon mit den Klosterschwestern ins Quellgebiet gewandert. Er hat sich deshalb mit 3 Mitstreitern aus der Region zusammengetan, um den Miesbach zurückzubringen. Denn auch alteingesessene Familien bestätigen, dass der Fluss schon immer Miesbach hieß. Bei ihrer Recherche finden sie heraus, irgendwann wurde der Miesbach fehlerhaft als Talerbach betitelt und von dort aus habe sich der Irrtum immer weiter verbreitet, zu Wikipedia oder Google Maps. Softwareentwickler Bernhard Hering unterstützte das Team und forschte im Internet nach der Fehlerkette. Nach und nach hat er es geschafft, die Falscheinträge im Netz zu korrigieren, auch im Bayernatlas. Der namensgebende Fluss Miesbach fließt jetzt auch wieder offiziell durch den Ort. Der Talerbach hingegen ist lediglich wieder ein kleiner Bach, der in den Miesbach fließt. Laut Markus Baumgartner sei dieser Talerbach gerade mal 30 bis 40 Zentimeter breit. Trotzdem habe dieses Rinnsal fast die Oberhand gewonnen. Es mache ihn froh, dass Miesbach seinen Miesbach wieder hat.
3: Wer bewirbt sich für die Special Olympics 2029 in Bayern? Erding und jetzt auch Bamberg haben den Hut ins Rennen geworfen. Anja Bühling.
6: Beide möchten gern Gastgeber des inklusiven Sommersport-Events werden. Dazu werden laut Veranstalter bis zu 1500 Athletinnen und Athleten mit intellektuellen Beeinträchtigungen erwartet. Sie treten in 15 Sportarten an. Insgesamt rechnet Special Olympics Bayern mit rund 3000 Teilnehmenden. Neben den Wettbewerben soll ein Rahmenprogramm vielfältige Möglichkeiten für Begegnung, Teilhabe und gemeinsames Erleben bieten. Beide Bewerber werden im Herbst besucht und die jeweiligen Konzepte und Ideen für die Landesspiele besprochen. Die Entscheidung über die Vergabe trifft das Präsidium von Special Olympics Bayern dann Ende dieses Jahres.
3: Die Hitze hat weniger produktiv gemacht. Die Bayerische Industrie- und Handelskammer möchte deshalb den Fokus auf Schutz vor sommerlichen Hitzewellen ausbauen. Hauptgeschäftsführer Manfred Gössel hat dem BR gesagt, dabei könnte man auch über eine Art Siesta nachdenken.
7: Wie in mediterranen Ländern früher anfangen, mittags vielleicht die längere Pause und vor allem die Mitarbeitenden draußen. Die müssen geschützt werden mit Kleidung. Wir können mehr mit Verschattung arbeiten. Das wird jetzt mehr und mehr an Bedeutung gewinnen. Es geht um die Wertschätzung unseres wertvollsten Mitarbeiters.
3: Was kostet eigentlich eine Bergrettung? Ohne passende Ausrüstung, ohne Plan und mit Kleinkindern haben sich drei Familien in Österreich zu einer Wanderung aufgemacht. Den Einsatz müssen sie zahlen. 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
8: In Köln wird es wieder voll. Ab morgen beginnt die Gamescom, die größte Messe für Computer- und Videospiele der Welt. Vor der offiziellen Eröffnung findet heute Abend die Opening Night Live statt. Eine Streaming-Show, in der nicht nur Trailer gezeigt werden. Hersteller aus aller Welt stellen ihre neuen Spiele und auch Hardware vor. Noch nie waren so viele Aussteller vor Ort wie in diesem Jahr. Hunderttausende Besucherinnen und Besucher werden erwartet. Sie können die Titel bis Sonntag selbst ausprobieren, wie Wolfgang Zehntmeier berichtet.
9: Das ist die Grundidee der Gamescom. Die Besucherinnen und Besucher dürfen viele, manchmal noch nicht ganz fertige Games anspielen und der Handel sieht, wo sich lange Schlangen bilden, welche Titel die Hits im kommenden Weihnachtsgeschäft werden könnten. Dieses Konzept funktioniert auf Ausstellerseite besser denn je. Mehr als 1600 aus über 40 Ländern kommen heuer nach Köln. Neben zahlreichen Studios und Spieleentwicklern sind auch zwei der drei großen Konsolenhersteller vertreten, Microsoft mit der Xbox und Nintendo mit der Switch 2. Sony dagegen verzichtet erneut auf einen eigenen PlayStation-Publikumsstand. Trotzdem ist die Messefläche erstmals komplett ausgebucht. Besonders stark wächst der Bereich für unabhängige Entwickler. In der Indie-Area präsentieren mehr als 420 Unternehmen ihre Spiele. Laut Branchenverband Game ein Plus von 16% gegenüber dem Vorjahr und ein neuer Höchstwert. Wirklich international bedeutsam wird die Gamescom aber längst nicht mehr nur durch das Geschehen in den Hallen, sondern vor allem durch das, was im Netz gestreamt wird. Felix Falk, Geschäftsführer des Branchenverbands Game.
10: Auch wenn

0: hin zu Simulationen in Landwirtschaft oder Busverkehr. Die großen Studios tun das aber nicht nur, weil neue Marken immer ein großes finanzielles Risiko darstellen, sondern auch deswegen, weil sich viele Fans genau das wünschen: neue Abenteuer in bekannten Welten. Und die Zahl der Gaming-Fans in Deutschland ist groß. Rund 39 Millionen Menschen, also mehr als die Hälfte der Bevölkerung, spielen nach Zahlen des Digitalverbands Bitkom zumindest hin und wieder Computergames. Deutschland liegt laut Game beim Umsatz mit Computerspielen auf Platz 1 in Europa und weltweit auf Rang 5. Abseits der lauten Publikumshallen ist die Gamescom deswegen auch ein bedeutender Wirtschaftstreffpunkt. Auch die Politik hat die Zugkraft von Games erkannt. Neben Bundespräsident Frank-Walter Steinmeier werden in diesem Jahr auch Vizekanzler Lars Klingbeil von der SPD und Forschungsministerin Dorothee Beer von der CSU auf der Messe erwartet. Dabei wird die Gaming-Branche auch an politische Zusagen erinnern. Im Koalitionsvertrag, so Falk, steht der Vorsatz, die Spieleentwicklung in Deutschland stärker zu fördern. Denn beim Umsatz mit Games ist Deutschland zwar Spitze, bei der Produktion eigener Games liegt man im internationalen Vergleich jedoch zurück. Bereits eingeleitete Fördermaßnahmen zeigten schon erste Erfolge. Felix Falk.
1: Also die positiven Effekte sind da, übrigens auch die positiven Effekte für den Finanzminister, denn diese Förderung von Games, die sorgt für hohe Hebeleffekte, die sorgt für höhere Steuereinnahmen, die sorgt für höhere Bruttowertschöpfung und für mehr Investitionen. Es ist also ein gutes Geschäft und deswegen sind andere Länder seit vielen Jahren da mit einem klaren Bekenntnis zum Games-Standort unterwegs. Da müssen wir jetzt aufholen.
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3: Neben den 80ern sind im Pop vor allem die 90er ein Retro-Trend. Nicht nur Techno und Rap aus den 90s werden derzeit wieder viel gehört bzw. recycelt, sondern auch der Grunge-Sound. Wie von den Bands Nirvana und Hole. Hole war die Band von Courtney Love, Frau von Kurt Cobain von Nirvana. Und auch diese jungen Britinnen orientieren sich an dem rauen Rock der frühen 90er, Grandma's House. Ralf Summer stellt uns ihr erstes Album vor.

Sie kennen sich von der Uni und haben dann eine Band gegründet. Jasmine, Poppy, Zoe und Polly, sie sind Grandmas House. Sie wollten einfach über Dinge singen, die ihnen am Herzen liegen. Und haben sich dafür von aktuellen britischen Gitarrenbands inspirieren lassen, wie die Idols, Shame oder Goat Girl. Also Gruppen, die aufdrehen und ein Auge für die Ungerechtigkeiten der Welt haben.

0: Das dürfte Fans der 90er Jahre Melodic-Punk-Band Bad Religion gefallen. Dog, einer der vielen Mitgröl-Hits von Grandma's House. Mit Grölen trifft er schon ganz gut, denn die Stimme der Sängerin klingt wie dauerheiser. Frontfrau Jasmine ist aber super happy, wie sie sagt, denn nun sind sie versiert genug, verschiedene Genres in der Band zu spielen.
1: It went to a more grungy direction, a more indie, a more rock direction, this album, and I think we were just super happy.
0: Es gibt auch ruhigere Momente auf Baby, You're a Winner. Was passt? Denn der Bandname führt ja auch auf diese Spur. Der Name Grandma's House stammt von einem Tattoo der ersten Bassistin. Einerseits mochten sie den Kontrast zwischen dem Namen und den Assoziationen zu Großmutters Haus. Man denkt dabei an Wärme und Ruhe. Aber ein Grandma's House ist auch ein Safe Space, so wie die Konzerte und die Band.
1: A band is a safe space and our gigs are a safe space, just like I'm hoping people's grandma's house would be.

0: The Table erinnert ein wenig an die frühe, härtere PJ Harvey. Das Album soll einen auf eine Reise schicken, wie die Band aus Bristol betont. Alle Songs tragen sowohl Dunkel als auch Helligkeit in sich und erzählen allein dadurch schon eine Geschichte. Es ist, so die Sängerin, als ob man eine Höhle betritt, in die man immer weiter hinabsteigt, bis man am Ende wieder das Licht sieht.
1: You go into a cave and you go deeper and deeper and deeper as you listen to the album until you see the light again at the end.

0: Auf dem ersten Album von Grandma's House geht es auch um das Ende von Beziehungen und um die schwierigen Erfahrungen von Frauen im Musikgeschäft. Aber es schlägt ihnen auch viel Sympathie entgegen. Ihre erste Deutschlandtour ist ihnen noch bestens in Erinnerung geblieben, vor allem das ausverkaufte Konzert in München. Und Jazz freut sich schon auf den nächsten Auftritt.
1: I remember Munich on our last tour and it was sold out. Such a fun time and I really, really can't wait to come back.
2: Grandma's House haben es gerade selbst angekündigt. Sie kommen nach Bayern. Am 19. Oktober spielen sie im Substanz in München.
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2: A3 Nürnberg Richtung Linz zwischen Passau Nord und Pocking stockender Verkehr nach einem Unfall. A7 Füssen Richtung Würzburg zwischen dem Kreuz Ulm-Elchingen und Niederstotzingen 7 Kilometer Stau. A8 Salzburg Richtung München zwischen Bad Aibling und Irschenberg stockender Verkehr. A92 München Richtung Deggendorf zwischen Landau an der Isar und Wallersdorf West ein Unfall. Und A99 Ostumfahrung München Richtung Salzburg zwischen Kreuz München Ost und Haar sind nach einem Unfall zwei Spuren blockiert. Das Wetter in Bayern. Regen und Gewitter breiten sich aus. Später scheint wieder öfter die Sonne. Das Ganze bei 19 bis 24 Grad. In der Nacht ab und zu noch Regen bei 16 bis 10 Grad. Morgen gibt es im südlichen Alpenvorland und in Franken noch etwas Regen. Danach scheint die Sonne bei 23 bis 28 Grad.

0: Es ist 13.30 Uhr.
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0: Im Studio Bianca Taube mit diesen Themen. Nach dem Drohnenvorfall von Leipzig meldet sich Bundeskanzler Merz zu Wort mit einer klaren Ansage an die Verantwortlichen. Außerdem, Schwarz-Rot sind zur Kabinettsklausur zusammengekommen. Wir geben einen Überblick, worum es dort geht. Und wie geht's weiter nach den Sommerferien? Das fragen sich derzeit viele Lehrkräfte in Bayern. Knapp 3 Wochen ist es her, dass eine Drohne mit Sprengstoff am Flughafen Leipzig-Halle gefunden wurde. Nicht die einzige, wie sich mittlerweile herausgestellt hat. Nach Informationen von WDR, NDR und SZ haben die Behörden ein weiteres Fluggerät entdeckt. Die Ermittler gehen davon aus, dass ein Angriff auf ein ukrainisches Frachtflugzeug geplant war, das für den Transport von Rüstungsgütern genutzt wird. Kanzler Merz hat noch vor der Kabinettsklausur auf Schloss Neuhardenberg den Verantwortlichen mit massiven Konsequenzen gedroht. Markus Sambale berichtet.
2: Bundeskanzler Merz kündigt eine harte Reaktion auf den Drohnenvorfall an. Mit Blick auf die Urheber hybrider Angriffe sagt Merz wörtlich, sie werden dafür bezahlen. Er wirft den Angreifern vor, skrupellos schwere Sachschäden, sogar Verletzte und Tote in Kauf zu nehmen. Eine zentrale Frage will der Kanzler aber heute noch nicht beantworten. Die Frage nämlich, wen die Bundesregierung verantwortlich macht für den Vorfall mit einer Sprengstoffdrohne vor 3 Wochen in Leipzig. Öffentlich die vermuteten Auftraggeber zu benennen, das hieße nämlich wohl, dass die Bundesregierung auch ganz konkret reagieren muss mit einer möglichen weiteren Eskalation als Folge. Der Flughafen Leipzig gilt als Umschlagplatz für Waffenlieferungen an die Ukraine. Innenminister Dobrindt hatte vergangene Woche gesagt, Russland mache es einem sehr, sehr leicht, aktuell einen Verdacht zu haben. Aber Russland mache es einem auch sehr, sehr schwer, den Beweis zu führen. Diese Beweisführung müsse aber schlüssig sein.
0: Und für Kanzler Merz ging es dann weiter mit ganz anderen Themen. Auf der Kabinettsklausur im Schloss Neuhardenberg wollen sich Union und SPD handlungsfähig und am besten auch geeint zeigen. Die Erwartungen sind hoch. Heute und morgen sitzt man zusammen, um die Weichen für die zweite Jahreshälfte zu stellen. Welche Fragen da auf dem Tisch liegen, dazu Birte Sönnigsen.
3: Wie kann die Wirtschaft wieder in Schwung gebracht werden? Wie kann Deutschland auch im KI-Zeitalter ein erfolgreicher Industriestandort bleiben? Wirtschaftsfragen stehen im Mittelpunkt der Kabinettsklausur. Das machte der Bundeskanzler zum Auftakt deutlich. Wir wollen raus aus der Wachstumsschwäche, wieder Aufschwung und Beschäftigung ermöglichen, sagte der Kanzler. Die Bundesregierung will hier im brandenburgischen Neuhardenberg auch darüber sprechen, wie Mittelstand, Handwerk und Innovation besser miteinander vernetzt werden können. Dazu will sich die Regierung auch mit Wirtschaftsvertretern austauschen. Zu Gast sind etwa Siemens-Chef Roland Busch, der Chef des kanadischen KI-Entwicklers Cohere und Start-up-Vertreterin. Die Bundesregierung kann aus Sicht des Kanzlers allerdings nicht alle Probleme lösen. Merz verwies auch auf Herausforderungen, die zum Teil von außen kämen, etwa handelspolitische Konflikte oder der Klimawandel. Neben inhaltlichen Fragen will der Kanzler seine Regierung auch auf die anstehenden Reformen in den kommenden Monaten einschwören. Bei Rente, Steuern und Pflege. Friedrich Merz sagte, die Regierung müsse die Geschwindigkeit erhöhen. Wo es notwendig ist, auch debattieren und streiten, aber am Ende des Tages schnell Entscheidungen treffen.
0: Während die schwarz-rote Koalition auf der Kabinettsklausur also berät, wie sich die Wirtschaft ankurbeln lässt und was die Unternehmen brauchen, gibt es erste gute Nachrichten. Die deutsche Wirtschaft bleibt trotz aller Krisen wie dem Iran-Krieg und den gestiegenen Energiepreisen robust und wächst im 3. Quartal in Folge. Die Einzelheiten hat Ursula Mayer.
4: Wie das Statistische Bundesamt in Wiesbaden meldet, stieg das Bruttoinlandsprodukt gegenüber dem 1. Quartal um 0,3%. Eine erste Schätzung hatte zunächst nur ein Plus von 0,2% ergeben. Die Präsidentin des Statistischen Bundesamtes Brandt führte den Anstieg vor allem auf die gute Exportentwicklung zurück. Insgesamt haben deutsche Unternehmen im Vergleich zum Quartal davor vor allem mehr Waren ins Ausland verkauft, trotz hoher Zölle auf dem wichtigen Absatzmarkt in den USA. Auch die deutsche Industrie konnte wieder mehr produzieren. Der Staat dagegen gab nur minimal mehr Geld für Bauprojekte aus und die Investitionen in Maschinen und Fahrzeuge sanken sogar. Ähnlich zurückhaltend zeigten sich die deutschen Bürgerinnen und Bürger. Die privaten Konsumausgaben stiegen im Vergleich zum Vorquartal nur leicht. Im europaweiten Vergleich hinke die deutsche Wirtschaft trotz des Anstiegs hinterher. Denn dort fiel das Wachstum mit insgesamt 0,5% noch stärker aus.
0: Die Bundesregierung will am liebsten bereits im kommenden Jahr eine Steuer auf zuckerhaltige Getränke einführen. Jetzt wurde bekannt, dass die geplante Steuer womöglich ausgeweitet werden soll. Zum Beispiel auf Fruchtnektar oder Haferdrinks. Beschlossen ist das längst noch nicht, aber die Sache schlägt in Berlin Wellen, wie Mario Kubina berichtet.
5: Die geplante Zuckersteuer könnte mehr Produkte betreffen als gedacht. Das zeigt ein Eckpunktepapier, das dem ARD-Hauptstadtstudio vorliegt. Demnach soll die Steuer nicht nur bei zuckerhaltigen Getränken wie Limonaden fällig werden, sondern zum Beispiel auch bei Nektar, Smoothies und getreidebasierten Drinks wie Hafermilch. Und bei Getränken, die nur Süßungsmittel enthalten. Betroffen wären dann wohl auch zuckerfreie Limonaden. Vorgeschlagen wird, dass solche Getränke mit 26 Cent pro Liter besteuert werden. Bei zuckerhaltigen Getränken könnte noch mehr fällig werden, je nachdem, wie viel Zucker enthalten ist. Vom Grundsatz her hat sich Schwarz-Rot schon darauf verständigt, eine Zuckersteuer einzuführen. Im kommenden Jahr sollen so rund 650 Millionen Euro zusammenkommen. Allerdings, in der Union ist das Vorhaben umstritten, entsprechend zurückhaltend die ersten Reaktionen auf das Eckpunktepapier. Man werde bei den anstehenden Bundestagsberatungen noch genau prüfen, wie die geplante Zuckersteuer konkret ausgestaltet wird, heißt es aus der CDU-CSU-Fraktion.
0: In den meisten Bundesländern sind die Sommerferien schon vorbei. Die Kinder in Bayern gehören zu den wenigen, die sich noch vor dem neuen Schuljahr entspannen können. Bei vielen Lehrkräften im Freistaat herrscht jedoch teils noch Unsicherheit. Nicht jede und jeder weiß, wo sie ab September eigentlich unterrichten sollen. Welche Kriterien über den Einsatzort entscheiden, fasst Maximilian Heim zusammen.
6: Über 120.000 Lehrkräfte unterrichten laut dem Kultusministerium an staatlichen Schulen in Bayern. An welcher Schule sie arbeiten, entscheiden die personalverwaltenden Stellen, je nach Schulart das Ministerium, die Bezirksregierung oder das zuständige Schulamt. Die Zuteilung folgt dem Prinzip Versetzung vor Neueinstellung. Erst werden Wünsche des bestehenden Personals geprüft, dann neue Lehrkräfte verteilt. Das entscheidende Kriterium ist laut dem Ministerium der Bedarf vor Ort. Erst danach kommen die persönliche Situation der Lehrkraft und andere Kriterien wie Noten oder ein Ehrenamt. Der Bayerische Lehrer- und Lehrerinnenverband bekräftigt auf BR24-Anfrage seine Forderung, dass alle Lehrkräfte bis spätestens Mitte Juli ihren Einsatzort fürs kommende Schuljahr kennen müssen. Aktuell sei das an Grund- und Mittelschulen immer wieder anders, beklagt Karin Leibel vom BLLV. Sie kritisiert das Einstellungsmoratorium der Staatsregierung für diesen Herbst. Zu Versetzungswünschen des bestehenden Personals ist ihre Erfahrung, wie gut und gerecht das abläuft, das ist von Schulart zu Schulart unterschiedlich.
0: Im Krieg zwischen den USA und dem Iran hat die Regierung von Donald Trump neue Schritte angekündigt. Die USA wollen den Iran wirtschaftlich isolieren und da gehören auch neue Sanktionen dazu. Das Ganze hat einen Namen: Operation Economic Outcast, also Operation wirtschaftlicher Verstoßener. Teheran zeigt sich aber unbeeindruckt, berichtet Tina Fuchs.
7: Die Amerikaner wissen, dass wir ihren großen Ankündigungen keinen Glauben schenken, so Irans Parlamentspräsident Ghalibaf laut der staatlichen Nachrichtenagentur IRNA. Und weiter, die Vereinigten Staaten sind wirtschaftlich gar nicht in der Lage, Beziehungen zu anderen Staaten einzuschränken. Iranische Fernsehsender berichten in ihren Morgensendungen über Gegenmaßnahmen, die Wirtschaftsminister Ali Madarzinadeh gestern vorgestellt hatte. Er sagte dort, der Iran habe einen 2-Jahres-Wirtschaftsplan ausgearbeitet, um die Sanktionen abzufedern. Iranische Medien insgesamt spielen die neuen US-Sanktionen herunter. Auch das iranische Außenministerium äußerte sich lediglich über einen Sprecher. Er sagte, Teheran werde nicht zulassen, dass der Krieg zu den Bedingungen des Angreifers ende. Die amerikanische Drohung eines wirtschaftlichen D-Days sei das Resultat von Verzweiflung und Fehleinschätzungen.
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8: Im Studio Birgit Habrath. Vorstandschef eines großen Unternehmens zu sein, ist nicht nur ein Wohlfühljob. Das erfuhr heute erneut Oliver Blume, der Chef von Volkswagen. Der Autobauer steht nicht gut da. Blume will sparen, umbauen, Personal abbauen. Um Konkreteres zu erfahren, hat ihn der Betriebsrat zu Versammlungen an mehreren Standorten geladen. Auftakt war heute in Wolfsburg, dem Firmensitz. Solche Meetings sind nicht öffentlich. Bertel Starke hat sich anschließend umgehört.
9: Die Arbeitnehmerseite zeigte sich von dem Auftritt von Konzernchef Blume im Stammwerk in Wolfsburg enttäuscht. Von VW-Betriebsratschefin Daniela Cavallo hieß es im Anschluss schriftlich, Blume habe Stellenabbauzahlen mit dem groben Rechenschieber theoretisch herleiten lassen. Heraus komme die Zahl von 50.000 Jobs, die zusätzlich wegfallen könnten. Das Vertrauen in Blume sei beschädigt, so Cavallo. Nach VW-Angaben hatte Blume am Vormittag den Beschäftigten noch einmal die Probleme bei Volkswagen benannt. Das sind aus seiner Sicht vor allem die Kosten. Die lägen bei VW rund 30% über dem Durchschnitt vergleichbarer Unternehmen. Volkswagen kämpft zurzeit außerdem mit einer schwachen Auslastung der Werke. Das betrifft vor allem die Standorte Emden, Hannover, Zwickau und das Audi-Werk in Neckarsulm. Für diese Standorte gibt es noch keine Nachfolgemodelle. Der Auftritt von Blume in Wolfsburg heute markiert den Auftakt weiterer außerordentlicher Betriebsversammlungen. Die sind noch bis zum kommenden Montag an den weiteren VW-Standorten in Deutschland geplant.
8: Ob öffentlicher Dienst, Industrie oder Handel, viele Azubis haben Abitur. Das geht aus Zahlen des Statistischen Bundesamtes hervor. Demnach hatten 2025 gut ein Viertel der Auszubildenden mit neu abgeschlossenem Vertrag Hochschul- oder Fachhochschulreife. Im 10-Jahres-Vergleich sei der Anteil leicht gesunken. Auf gute Meldungen warten die Märkte. Heute wurden sie geliefert. Die deutsche Wirtschaft wächst, wie gerade berichtet, stärker als erwartet. Und die Managerinnen und Manager geben sich im neuen Geschäftsklima-Index besser gelaunt. IFO-Chef Clemens Fuß führt das auch auf die Finanzspritze der Regierung zurück.
10: Das kommt eben allen Unternehmen zugute, die zum Beispiel Datenverarbeitungsgeräte herstellen. Das kommt den IT-Dienstleistern zugute. Das kommt Unternehmen zugute, die elektronische Ausrüstung und Infrastrukturen machen. Da sehen wir also eine gewisse Bewegung.
8: Und das wiederum bewegte heute den DAX nach Tagen der Stagnation, berichtet Detlef Landmesser aus Frankfurt.
11: Gegen Mittag kann der deutsche Leitindex 0,8% auf 26.320 Punkte zulegen. Während es vielen Unternehmen schrittweise besser geht, bleibt die Lage der Staatsfinanzen besorgniserregend. Im ersten Halbjahr kletterte das deutsche Staatsdefizit deutlich auf rund 71,3 Milliarden Euro. Das entspricht 3,1% des Bruttoinlandsprodukts, womit die öffentlichen Haushalte erstmals seit der Corona-Krise 2021 in einem ersten Halbjahr die 3%-Defizitmarke gerissen haben. Ein Grund sind die Mehrausgaben für Verteidigung sowie Investitionen und Subventionen aus den Sondervermögen, die die Wirtschaft ankurbeln sollen. Immerhin beginnen die Ausgaben aus den Sondervermögen also bei den Unternehmen anzukommen. Den Staat kommt das Defizit aber teuer zu stehen, wie die Reaktion am Anleihemarkt zeigt. Mittlerweile hat die Rendite für 10-jährige Bundesanleihen mit fast 3,3% den höchsten Stand seit 15 Jahren erreicht. Das bedeutet, dass die Aufnahme neuer Schulden verteuert und der Spielraum für andere Ausgaben eingeschränkt wird. Experten fordern die Politik daher zum Gegensteuern auf, um das Vertrauen in die Staatsfinanzen wieder zu stärken.
8: Der DAX also heute nach oben. Mit dem Ölpreis ging es weiter nach unten. Die jüngsten Entwicklungen im Iran-Konflikt haben ihn teilweise auf den tiefsten Stand seit einer Woche gedrückt. Laut Experten stuften die Anleger die neuen US-Sanktionen gegen den Iran als geringere Gefahr für die Ölversorgung ein als eine militärische Eskalation. Die Nordseesorte Brent verbilligte sich um rund 3% auf etwas über 89 Dollar je Fass.

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1: Es ist 14:45.
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1: Markus Terhast mit den Nachrichten.
3: Merz droht Verantwortlichen für Drohnenvorfall in Leipzig mit Konsequenzen. Bei der zweitägigen Kabinettsklausur in Neuhardenberg kündigte der Bundeskanzler eine harte Reaktion an. Merz wirft den Angreifern vor, skrupellos schwere Sachschäden, sogar Verletzte und Tote in Kauf genommen zu haben. Dafür würden die Urheber bezahlen, so Merz. Wen die Bundesregierung als Drahtzieher hinter dem Angriff vermutet, sagte er aber noch nicht. Zelensky dankt Merz für Hilfe bei Verteidigung. In einer Danksagung nach dem großgefeierten 35. Unabhängigkeitstag gestern schrieb der ukrainische Präsident auf X, Deutschland sei führend bei der Erhaltung der Unabhängigkeit seines Landes. Dank deutscher Hilfen seien unzählige Leben gerettet worden. Zuckersteuer soll offenbar ausgeweitet werden. Nach ARD-Informationen soll die Steuer auch für Smoothies, getreidebasierte Drinks wie Hafermilch und Getränke mit Süßstoff anfallen. Bisher war lediglich eine Steuer für Limonaden geplant. Das CSU-geführte Landwirtschaftsministerium lehnt die vom Finanzministerium vorgesehene Ausweitung der Steuer ab. Reha-Klinik in Bruckmühl sieht sich mit Vorwürfen konfrontiert. Nach Recherchen des Bayerischen Rundfunks berichten Patienten, Angehörige und ehemalige Beschäftigte von erheblichen Mängeln in der Versorgung. Dabei geht es unter anderem um Personalmangel, Probleme bei der Medikamentengabe sowie Defizite in Pflege und Betreuung. Die Betreiber weisen die Vorwürfe zurück. Jeder dritte Jugendliche in Deutschland fühlt sich in der Schule unter Druck. Laut der jüngsten Sinus-Studie der Barmer Krankenkasse gibt es aber einen erheblichen Unterschied beim Geschlecht der jungen Menschen. Demnach sind Mädchen von der Schule deutlich stärker gestresst als Jungen. Das Wetter: zunächst Schauer, später auch Gewitter und dann auch Sonne, maximal 24 Grad.
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1: Leben wie Gott in Frankreich. Wer einmal Urlaub in Frankreich gemacht hat, weiß schnell, woher dieser Spruch kommt. Landschaft, Wein, Champagner und die Kulinarik überzeugen viele. Eine der großen Spezialitäten: Austern am Atlantik. Wieder zu Hause sind diese Delikatessen scheinbar unerreichbar weit weg. Im Allgäu gibt es sie aber. Oliver Röhmhild berichtet.
4: Eine Werkshalle in Wiggensbach bei Kempten. Umwälzpumpen surren, gefiltertes Wasser plätschert in vier große Wassertanks. Es sind vier Aquarien, kann man sagen, mit hohem Salzgehalt. Ein Mikroatlantik, so wie er an der Küste der französischen Bretagne brandet. Und in den Tanks das vielleicht französischste aller Lebensmittel: lebendige Austern. Seit fast 2 Jahren gibt es jetzt diese Austernzucht mitten im Allgäu. Und das kam so, erzählt Bernd Englisch.
5: Die Idee stammt klassisch im Urlaub, wo wir gesehen haben, wie die Austern kultiviert werden. Wir wollten einfach zu Hause frische Austern haben und so kam das Ganze ins Rollen.
4: Vor 5 Jahren hatte der gelernte Heizungsinstallateur mit seiner Frau Sabine das erste Mal die Idee, Austern zu züchten. Vor 2 Jahren haben sie dann ernst gemacht. Einmal in der Woche kommt nun per Express die Austernlieferung von einem traditionellen Züchter in der Bucht von Cancale. Nach 1-2 Tagen im sogenannten Welcome-Becken macht sich Sabine Englisch, hauptberuflich Bauingenieurin, an die erste Behandlung der Austern mit Spachtel und Wurzelbürste.
6: Alles, was an den Austern außen natürlich drauf wächst, so Seepocken, Algen und andere Sachen, beeinflussen natürlich den Geschmack des Wassers und damit auch wieder den Geschmack der Austern. Deswegen machen wir uns die Arbeit, jede Auster von Hand zu reinigen.
4: Danach kommen die Tiere in die Reifebecken. 3 bis 4 Wochen bleiben die Austern im Allgäuer Meerwassertank. Jede Muschel filtert rund 200 Liter Wasser am Tag. Und je klarer das Wasser und je besser das Futter, desto mehr Fleisch setzt die Auster an und verfeinert ihren Geschmack. Affinage heißt das, wie beim Käse.
5: Und Austern sind Filtrierer und von dem her fressen sie Phytoplankton. Die Mischung an sich, welche Phytoplanktonsorten wir benutzen, haben wir eine ganze Weile rumgetan, denn es beeinflusst den Geschmack und die Konsistenz der Austern.
4: Am Ende der Woche arbeiten die Englisch dann die Bestellungen der Kunden ab, holen die Austern aus den Becken und verpacken sie, wie es auch in Frankreich Tradition ist, in Holzschachteln mit Holzwolle. Lieferung innerhalb von 24 Stunden.
6: Als Endkunde hat man die vollen 7 bis 10 Tage im Schnitt Versehrzeit von den Austern. Dadurch, dass man eben keine Zwischenhändler, keine Großmärkte dazwischen stehen hat.
4: Die Pakete gehen ins gesamte Bundesgebiet. Noch ist das für die Englisch ein Nebenjob. Wenn es aber so weiterläuft, wer weiß, vielleicht machen sie es irgendwann dann hauptberuflich.
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1: Sommerzeit heißt auch Mückenzeit. Bei uns verläuft das meist harmlos bis jetzt, aber seit einigen Jahren können Stechmücken in Deutschland auch das West-Nil-Virus übertragen. Ein Virus, das in den 1930ern in Uganda erstmals nachgewiesen wurde und sich jetzt auch in Europa weiter ausbreitet. Das Europäische Zentrum für die Prävention und Kontrolle von Krankheiten meldete vor kurzem mehr als 400 infizierte Menschen in 12 europäischen Ländern. Ein Fall wurde in Deutschland registriert. Auch wenn die meisten Infektionen mild verlaufen, können sie in schweren Fällen lebensbedrohliche Hirnhautentzündungen auslösen. Das Bernhard-Nocht-Institut für Tropenmedizin in Hamburg beobachtet diese Entwicklung. Und von dort berichtet Joachim Budde.
7: Das ist jetzt ein Amselmännchen.
8: Ein Labor am Bernhard-Nocht-Institut für Tropenmedizin in Hamburg. Unter seiner Absaughaube spritzt der Ökologe Renke Lüken dem toten Vogel Alkohol auf die Brust. Das bindet die winzigen Federchen.
7: Und dann schaut man einmal, wo das Brustbein dann ist und macht dann einmal 2 Schnitte.
8: Der Forscher legt die Organe des Tieres frei.
7: Da sieht man einmal hier das große Herz. Davon nehmen wir dann ein Stückchen mit. Da sieht man auch tatsächlich, dass es so sehr rötlich verfärbt ist, was so ein bisschen sehr wahrscheinlich dafür spricht, dass da eine entsprechende Infektion vorliegt.
8: Renke Lüken untersucht die Proben auf das West-Nil-Virus und weitere Erreger. Jedes Jahr bekommt er zig bis hunderte toter Vögel zugeschickt. Das Bernhard-Nocht-Institut ruft Menschen seit etwa 15 Jahren dazu auf. Außerdem fangen Lüken und sein Team an 20 Orten in Deutschland Stechmücken. Auch sie untersuchen sie auf den Erreger. Das West-Nil-Virus ist vor allem von Juli bis September aktiv, weil dann besonders viele Mücken fliegen. An den Vögeln stecken sich Stechmücken mit dem West-Nil-Virus an und können es dann auf Säugetiere und den Menschen übertragen. Insgesamt breitet sich das West-Nil-Virus langsam über das ganze Land aus, sagt Renke Lüken.
7: Wir hatten 2018 den ersten Aufruf relativ breit über den gesamten Osten Deutschlands, von Mecklenburg-Vorpommern bis Bayern. Und dann in den letzten 2, 3 Jahren auch eine deutliche Ausbreitung Richtung Norden. Schleswig-Holstein, Hamburg-Niedersachsen waren stärker betroffen. Und jetzt beobachten wir, dass es halt langsam auch nach Süden wandert.
8: Dazu passt, dass das Robert-Koch-Institut gerade den ersten erkrankten Menschen in diesem Jahr westlich von Mannheim gemeldet hat. In dieser Region hatten die Gesundheitsbehörden bislang lediglich Fälle bei Tieren registriert. Die Behörden in Italien, Griechenland, Spanien, Nordmazedonien, Rumänien und Frankreich meldeten 2026 früher als in anderen Jahren Fälle von West-Nil-Infektionen. Die meisten Menschen merken überhaupt nichts von einer Infektion mit dem West-Nil-Virus, sagt die Virologin Corinna Pietsch vom Universitätsklinikum Leipzig.
9: Nur knapp 20% entwickeln dann tatsächlich auch so eine fieberhafte Erkrankung. Und die, die wirklich richtig schwer krank sind, das sind zum Glück unter 1% der betroffenen infizierten Personen. Somit haben wir halt eine riesengroße Dunkelziffer.
8: Weil die Infektion so oft unerkannt bleibt, screenen die Blutspendedienste ihre Konserven auch auf das West-Nil-Virus.
9: Bei unter 100 Blutspenden, die es dann auch betrifft im Jahr, ist es natürlich wichtig, dass wir die finden, weil das einfach über die Blutspende sonst übertragen werden könnte. Und das würde dann ja wieder Patienten betreffen, die doch ein hohes Risiko haben, auch einen schweren Verlauf dann zu bekommen, weil sie schon Vorerkrankungen beispielsweise haben.
8: Vor allem Menschen über 50 oder mit schwachem Immunsystem haben ein erhöhtes Risiko für einen sogenannten neuroinvasiven Verlauf, der zu Hirnhaut- und Gehirnentzündungen und sogar zum Tod führen kann. Das Robert-Koch-Institut ruft Ärztinnen und Ärzte auf, bei Fällen von Hirnentzündungen oder einer Häufung von Fiebererkrankungen mit unklarer Ursache an Westnilvirus-Infektionen zu denken, auch wenn die Betroffenen in den letzten Wochen in Deutschland geblieben sind.
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10: Mit Thomas Kattenbeck. Jamal Musiala muss sich weiter gedulden, bevor er wieder im Aufgebot des FC Bayern steht. Der 23-jährige Ausnahmespieler wird also auch am Freitag zum Bundesliga-Auftakt gegen den VfB Stuttgart nicht dabei sein. Musiala war ja zuletzt zweimal in Folge auf dem Platz zusammengebrochen, wohl auch infolge einer Medikamentenumstellung im Zusammenhang mit einer Epilepsie. Taufik Khalil beobachtet für uns die Bayern. Taufik, was glaubst du, wann wird der denn wieder richtig angreifen können?
11: Naja, man hat auf jeden Fall in der Pressekonferenz am letzten Freitag, wo das Ganze mal wirklich ausführlich diskutiert wurde, schon den Eindruck gehabt, dass die Bayern da überhaupt keinen Druck auf Musiala ausüben und müssen sie ja tatsächlich im Moment auch nicht, denn ein Nene Braun hat auf dieser Position hervorragend gespielt. Ein Ismail Saibari, der jetzt auch wahrscheinlich immer besser reinkommt, könnte auch auf dieser Position spielen. Deswegen gibt es allen Grund, dem wirklich da die Ruhe zu geben, die er braucht, mal zu schauen, wie das ist, wenn man jetzt wieder mit der Medikation auf die vielleicht alten Medikamente umsteigt, wie sich das dann entwickelt, weil es ging ja auch lange genug schon gut, ohne dass was passiert ist.
10: Tja, dann hoffen wir einfach, dass er schnellstmöglich wieder zurückkehren kann. Heute Abend wird es dann ernst für den Sportvorstand Max Eberl, wobei ernst vielleicht jetzt nicht mehr ganz der richtige Ausdruck ist, denn die Vertragsverlängerung von Eberl scheint ja wirklich nur noch eine Formsache zu sein und das, obwohl Uli Hoeneß, der große Patriarch im Hintergrund, ja im Mai noch meinte, 60-40 maximal. Inzwischen ist er ja bei 100% auch öffentlich angekommen. Aber das ist schon ein Ding, mit dem einfach ein Sportvorstand leben muss, dass Hoeneß einfach aus seinem Herzen in der Öffentlichkeit keine Mördergrube macht.
11: Ja, zumal man muss auch klar sagen, Uli Hoeneß hat sich entschuldigt dafür, für diese Aussagen, die, ich meine, er hat diese Aussagen so oder so getätigt. Er dachte nur nicht, dass sie zu diesem Zeitpunkt direkt vor dem Pokalfinale veröffentlicht werden. Er sagt, er sei naiv gewesen, er hat ein Interview gegenüber einem Nachrichtenmagazin gegeben und dachte, das erscheint erst nächste Woche. Aber da war natürlich so viel Sprengkraft drin, wenn der große Mann beim FC Bayern sagt, nur noch 60-40 für die Vertragsverlängerung. Da war Uli Hoeneß ein bisschen naiv, denn Max Eberl interessiert natürlich. Er ist derjenige, der Multimillionen ausgeben, reinholen darf, verkaufen muss. Und dementsprechend hat Uli Hoeneß da einfach die Wucht seiner Worte unterschätzt. Aber Eberl, und das finde ich ausgezeichnet, ist ruhig geblieben, hat dazu gar nichts gesagt.
10: Es waren ja immerhin 60% pro, sage ich jetzt mal. Und wie gesagt, inzwischen bei 100% angekommen. Was hat Eberl denn jetzt dann doch alles richtig gemacht, um da auch die Aufsichtsratsmitglieder letztlich von sich total zu überzeugen?
11: Ja, eine der großen Kritikpunkte von Uli Hoeneß war ja immer so dieses Last-Minute-Kaufen letztes Jahr, Nicolas Jackson, immer diese Sachen am allerletzten Spieltag, das kostet viel, es sind oft nicht die ganz großen Nummern, die du da noch ranziehen kannst, und das hat Uli Hoeneß dann letztes Jahr deutlich gesagt, in diesem Jahr ein Traumtransfer-Sommer für den FC Bayern, Nene Braun und Ismail Saibari, die waren schon verpflichtet und hatten schon ihre Fotos gemacht in den USA während der Weltmeisterschaft als neue Bayern-Spieler, da haben andere Vereine noch nicht mal angefangen gehabt zu suchen. Und das hat dann natürlich gesagt, der Uli Hoeneß, das ist gut für den Max Eberl, dass er das gemacht hat, gut für den Verein, das spart zur Not auch Geld, er hat schon viele Leute verkauft, er arbeitet und er gibt wohl auch nicht mehr ganz so leicht nach wie vorher, das hat man ihm vorgeworfen, er hätte zu oft, zu schnell für zu viel Geld mit Spielern verlängert.
10: Und jetzt steht halt die Verlängerung mit Harry Kane an, glaubst du, dass ihm das gelingen wird?
11: Ich gehe davon aus. Also was man von Harry Kane gehört hat, er ist sehr glücklich, sehr zufrieden. Er hat gesagt, er wollte mal nochmal in die Premier League, so war sein früheres Denken, und dort vielleicht noch den ein oder anderen Rekord angreifen. Er sagt, diese Gedanken hat er jetzt nicht mehr. Das spricht klar pro FC Bayern. Die Familie fühlt sich wohl und ich kann mir vorstellen, das wird für Max Eberl dann schon am Ende ein Ding. Aber auch da geht's ums Geld.
10: Und das werden die Bayern dann möglicherweise auf den Tisch legen. Vielen Dank, Taufik Khalil, Einschätzungen zum FC Bayern.
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1: A3 Nürnberg Richtung Linz, zwischen Passau Nord und Pocking stockender Verkehr nach einem Unfall. A7 Füssen Richtung Würzburg, zwischen dem Kreuz Ulm-Elchingen und Niederstotzingen 7 Kilometer Stau. A8 Salzburg Richtung München, zwischen Bad Aibling und Irschenberg stockender Verkehr und Stau wegen einer Baustelle. Und A99 Ostumfahrung München Richtung Salzburg, zwischen Kreuz München Ost und Haar sind nach einem Unfall 2 Spuren blockiert. Dann schauen wir aufs Wetter in Bayern. Viele Wolken sind heute am Himmel und es wird nass, vor allem von Franken bis Niederbayern. Vereinzelt kann es auch gewittern, bei maximal 19 bis 24 Grad. Mit dem Regen wird es aber eben auch noch mal kühler. Morgen kann es vereinzelt noch regnen. Die Wolken lockern tagsüber von Süden aber immer öfter auf, bei maximal 23 bis 28 Grad. Am Donnerstag zeigt sich die Sonne dann oft und es wird deutlich wärmer, bei 27 bis 32 Grad. Und der Freitag, der wird dann voraussichtlich wieder unbeständig mit Schauern und Gewittern. Es bleibt allerdings warm, 23 bis 29 Grad.

0: Es ist 14 Uhr.
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0: Im Studio Bianca Taube und das sind unsere Themen. Bundeskanzler Merz droht den Verantwortlichen vom Drohnenvorfall in Leipzig mit Konsequenzen. Außerdem geht es heute viel um die Wirtschaft auf der Kabinettsklausur in Neu-Hardenberg. Aber abseits davon gibt es bereits gute Nachrichten. Und Kanada im Zollkrieg mit den USA. Zu welchem Preis? Das schauen wir uns genauer an. Knapp 3 Wochen ist es her, dass eine Drohne mit Sprengstoff am Flughafen Leipzig-Halle gefunden wurde. Nicht die einzige, wie sich mittlerweile herausgestellt hat. Nach Informationen von WDR, NDR und SZ haben die Behörden ein weiteres Fluggerät entdeckt. Die Ermittler gehen davon aus, dass ein Angriff auf ein ukrainisches Frachtflugzeug geplant war, das für den Transport von Rüstungsgütern genutzt wird. Kanzler Merz hat noch vor der Kabinettsklausur auf Schloss Neu-Hardenberg den Verantwortlichen mit massiven Konsequenzen gedroht, wie Markus Sambale berichtet.
2: Bundeskanzler Merz kündigt eine harte Reaktion auf den Drohnenvorfall an. Mit Blick auf die Urheber hybrider Angriffe sagt Merz wörtlich, sie werden dafür bezahlen. Er wirft den Angreifern vor, skrupellos schwere Sachschäden, sogar Verletzte und Tote in Kauf zu nehmen.
3: Der Drohnenangriff in Leipzig zeigt, dass wir ganz handfest bedroht sind. Deutschland ist stärker ins Fadenkreuz hybrider Angreifer gerückt. Leipzig zeigt aber auch, es war richtig, dass die Bundesregierung im letzten Jahr vieles auf den Weg gebracht hat, um unser Land und seine Bevölkerung gegen hybride Angriffe besser zu schützen.
2: Eine zentrale Frage will der Kanzler aber heute noch nicht beantworten. Die Frage nämlich, wen die Bundesregierung verantwortlich macht für den Vorfall mit einer Sprengstoffdrohne vor 3 Wochen in Leipzig. Öffentlich die vermuteten Auftraggeber zu benennen, das hieße nämlich wohl, dass die Bundesregierung auch ganz konkret reagieren muss mit einer möglichen weiteren Eskalation als Folge. Der Flughafen Leipzig gilt als Umschlagplatz für Waffenlieferungen an die Ukraine. Innenminister Dobrindt hatte vergangene Woche gesagt, Russland mache es einem sehr, sehr leicht, aktuell einen Verdacht zu haben. Aber Russland mache es einem auch sehr, sehr schwer, den Beweis zu führen. Diese Beweisführung müsse aber schlüssig sein.
0: Und dann kommen wir jetzt zur Kabinettsklausur in Schloss Neu-Hardenberg. Da wollen sich Union und SPD handlungsfähig und am besten auch geeint zeigen. Die Erwartungen sind hoch. Heute und morgen sitzt man zusammen, um die Weichen für die zweite Jahreshälfte zu stellen. Welche Fragen da auf dem Tisch liegen? Dazu Birte Sönnigsen.
4: Wie kann die Wirtschaft wieder in Schwung gebracht werden? Wie kann Deutschland auch im KI-Zeitalter ein erfolgreicher Industriestandort bleiben? Wirtschaftsfragen stehen im Mittelpunkt der Kabinettsklausur. Das machte der Bundeskanzler zum Auftakt deutlich. Wir wollen raus aus der Wachstumsschwäche, wieder Aufschwung und Beschäftigung ermöglichen, sagte der Kanzler. Die Bundesregierung will hier im brandenburgischen Neu-Hardenberg auch darüber sprechen, wie Mittelstand, Handwerk und Innovation besser miteinander vernetzt werden können. Dazu will sich die Regierung auch mit Wirtschaftsvertretern austauschen. Zu Gast sind etwa Siemens-Chef Roland Busch, der Chef des kanadischen KI-Entwicklers Cohere und Start-up-Vertreterin. Die Bundesregierung kann aus Sicht des Kanzlers allerdings nicht alle Probleme lösen. Merz verwies auch auf Herausforderungen, die zum Teil von außen kämen, etwa handelspolitische Konflikte oder der Klimawandel. Neben inhaltlichen Fragen will der Kanzler seine Regierung auch auf die anstehenden Reformen in den kommenden Monaten einschwören, bei Rente, Steuern und Pflege. Friedrich Merz sagte, die Regierung müsse die Geschwindigkeit erhöhen, wo es notwendig ist, auch debattieren und streiten, aber am Ende des Tages schnell Entscheidungen treffen.
0: Es geht also viel um die Wirtschaft und da bleiben wir gleich mal mit positiven Nachrichten. Neue Zahlen vom Statistischen Bundesamt in Wiesbaden zeigen nämlich, dass die Wirtschaftsleistung etwas zugelegt hat. Und das, obwohl der Iran-Krieg deutsche Unternehmen belastet hat. Durch Energiepreissteigerungen, Lieferkettenprobleme und auch politische Risiken. Mehr dazu von Christian Wagner.
5: Um 0,3% ist die deutsche Wirtschaft im Frühjahrsquartal gewachsen, 0,2% war die Prognose. Klingt nach nicht viel Unterschied, aber allein, dass es besser läuft als erwartet, sorgt schon für positive Reaktionen. Das Statistische Bundesamt spricht von einer Wirtschaftsdynamik, die sich fortsetze. Den Ausschlag gebe vor allem der Export. Von der KfW-Bank heißt es, die deutsche Wirtschaft zeige sich widerstandsfähiger als gedacht und trotze den Folgen des Iran-Kriegs. Die Transportschwierigkeiten wegen Niedrigwassers auf den Flüssen werden der KfW zufolge dafür sorgen, dass es mit dem Wirtschaftswachstum aber erstmal nicht weiter aufwärts geht. Für Sorgenfalten sorgen gleichzeitig neue Zahlen zu den Staatsausgaben in der ersten Jahreshälfte. Bund, Länder und Kommunen haben nämlich 71 Milliarden Euro mehr ausgegeben, als sie mit Steuern eingenommen haben. Das Statistische Bundesamt stellt ein Defizit von 3,1% fest und damit verstößt Deutschland wieder gegen den Euro-Stabilitätspakt.
0: Also die Wirtschaft legt stärker zu als erwartet und auch die Stimmung in den Chefetagen der deutschen Unternehmen ist nochmal besser geworden. Das vierte Mal in Folge. Das zeigt der Geschäftsklimaindex, den das IFO-Institut jeden Monat veröffentlicht. Er ist ein Frühindikator für die konjunkturelle Entwicklung in Deutschland. Wie es jetzt im August aussieht, dazu Carsten Böhne.
6: Der IFO-Geschäftsklimaindex setzt seinen Aufwärtstrend weiter fort. Die deutsche Wirtschaft erhole sich, obwohl die Energiepreise weiter hoch sind und der Konflikt im Iran noch nicht überwunden ist, sagt der Präsident des Münchner IFO-Instituts Clemens Fuest. Die Wirtschaft profitiere von den schuldenfinanzierten Investitionen in Rüstung und Infrastruktur. Dazu kommt, dass der Export sich stabilisiert hat, vor allem innerhalb von Europa. Außerdem merke man, dass die Unternehmen viel im Bereich Digitalisierung investieren. Davon profitieren nicht nur IT-Dienstleister, sondern auch die Industrie, die etwa Datenverarbeitungsgeräte herstellt. Schlecht geht es hingegen nach wie vor der Autoindustrie. Hier habe sich die Lage auch noch einmal verfinstert in diesem Monat, so der IFO-Präsident. Schwierig ist die Lage auch im Bereich Transport und Logistik, vor allem wegen dem Niedrigwasser und den hohen Kraftstoffpreisen. Unter denen leidet auch der Einzelhandel, denn wenn die Verbraucher mehr an der Zapfsäule bezahlen, würde ihnen das Geld für andere Ausgaben fehlen. Der Großhandel hat sich hingegen sehr positiv entwickelt. Um die Wirtschaft zu unterstützen, müsse die Regierung jetzt die eingeschlagenen Reformen fortsetzen, so Clemens Fuest. Bei der Rentenreform solle man das Renteneintrittsalter weiter erhöhen und auch die Steuerreform ginge nicht weit genug.
0: Wir haben es eben gehört, wer sich immer noch in einer Krise befindet, ist die deutsche Autoindustrie. VW-Chef Blume plant zum Beispiel, den größten Autokonzern Europas grundlegend zu verändern. Weltweit stehen insgesamt bis zu 100.000 Stellen sowie 4 Werke in Deutschland auf dem Prüfstand. Eine interne Umfrage zeigt, wie verunsichert die Belegschaft deswegen ist. Nach langen Wochen der Ungewissheit hat sich der Konzernchef jetzt bei einer Betriebsversammlung den Fragen der Mitarbeitenden gestellt. Bertil Starke berichtet aus Wolfsburg.
7: Die Arbeitnehmerseite zeigte sich von dem Auftritt von Konzernchef Blume im Stammwerk in Wolfsburg enttäuscht. Von VW-Betriebsratschefin Daniela Cavallo hieß es im Anschluss schriftlich, Blume habe Stellenabbauzahlen mit dem groben Rechenschieber theoretisch herleiten lassen. Heraus komme die Zahl von 50.000 Jobs, die zusätzlich wegfallen könnten. Das Vertrauen in Blume sei beschädigt, so Cavallo. Nach VW-Angaben hatte Blume am Vormittag den Beschäftigten noch einmal die Probleme bei Volkswagen benannt. Das sind aus seiner Sicht vor allem die Kosten. Die lägen bei VW rund 30% über dem Durchschnitt vergleichbarer Unternehmen. Volkswagen kämpft zurzeit außerdem mit einer schwachen Auslastung der Werke. Das betrifft vor allem die Standorte Emden, Hannover, Zwickau und das Audi-Werk in Neckarsulm. Für diese Standorte gibt es noch keine Nachfolgemodelle. Der Auftritt von Blume in Wolfsburg heute markiert den Auftakt weiterer außerordentlicher Betriebsversammlungen. Die sind noch bis zum kommenden Montag an den weiteren VW-Standorten in Deutschland geplant.
0: Was VW-Vorstandschef Blume außerdem gesagt hat, der Konzern sei überdimensioniert. Das mache das Unternehmen oft zu langsam und zu kompliziert. Ein Argument also für den angekündigten Sparkurs. Einer, der da widerspricht, ist Niedersachsens Ministerpräsident Olaf Lies. Er hielt im Deutschlandfunk dagegen.
8: Die Größe des Konzerns ist doch die Chance, dass wir derart viele Marken im Konzern haben. Wir beweisen das gerade mit dem ID. Polo. Gleiche Plattform, 3 Marken, 3 unterschiedliche Modelle. Das ist doch gerade der Vorteil. Also ich glaube, wer sagt, Volkswagen ist zu groß, der macht erstmal den ersten Fehler. Die Größe von Volkswagen, diese Stärke, die ist international ein Riesenfund für uns. Das Zweite ist natürlich, welche Produktionskapazität haben wir in welchen Ländern, welche Wachstumschancen sehen wir? Die Elektrofahrzeuge des VW-Konzerns sind Marktführer in Europa. Also wir sind ja gut aufgestellt dabei. Und wir müssen diese Wachstumspotenziale des wachsenden E-Mobilitätsmarkts natürlich auch nutzen. Und nochmal, ich blende überhaupt nicht aus, dass das eine extrem schwierige Zeit ist. Deswegen sage ich, wo sind weitere Wachstumsfelder, die auch Beschäftigung an Standorten sichern und stabilisieren?
0: Das war Niedersachsens Ministerpräsident Olaf Lies zum Sparkurs bei VW. VW in der Krise und mit dem Konzern auch die gesamte deutsche Automobilindustrie. Und ja, dabei blickt man auch mit Sorge auf den anhaltenden Handelsstreit zwischen den USA und Kanada. Der Verband VDA verweist darauf, dass zahlreiche Zulieferer Produktionsstätten in Kanada haben und von dort aus die USA beliefern. Umgekehrt würden auch Fahrzeuge aus den USA nach Kanada exportiert. Die Branche sei deshalb auf funktionierende Handelsbeziehungen angewiesen. Ständige Änderungen und immer neue Drohungen schafften Unsicherheit und belasteten Investitionen, so der VDA. Die Handelsgespräche zwischen den USA und Kanada waren am Freitag aber gescheitert und der Konflikt eskaliert weiter, wie Giselle Ucker berichtet.
9: Warum fühlt es sich so an, als ob Kanadas Premier Mark Carney in den Krieg ziehen würde, fragt ein Journalist, nachdem die Handelsgespräche zwischen Kanada und den USA gescheitert sind. Premier Carney antwortet:
10: Because we're attacked. Like you're at war when you get attacked. We got attacked.
9: Man ist im Krieg, wenn man angegriffen wird, erklärt Carney. Und Kanada wurde angegriffen, fügt er hinzu. In letzter Sekunde waren die Handelsgespräche mit den USA gescheitert. Aus Sicht des kanadischen Premiers, weil die Trump-Regierung plötzlich immer neue Bedingungen gestellt hat. Gerade Forderungen im für sie wichtigen Automobilsektor wollten die Kanadier nicht hinnehmen. Und die Vorgabe, dass Kanada seine Handelsbeziehungen zu anderen Ländern einschränken soll.
10: We cannot accept what they've offered, and we will not give what they've asked.
9: Wir können ihr Angebot nicht akzeptieren und werden ihre Forderungen nicht erfüllen, macht der Premierminister deutlich. Die Folge: US-Zölle in Höhe von 50% auf eine ganze Reihe kanadischer Waren. Milchprodukte, Möbel, Hockeyschläger, Zement, Kleidung, auch auf Holz, einer der wichtigsten Rohstoffe aus Kanada. Und es geht noch weiter. Auf seiner Plattform Truth Social kündigt Donald Trump weitere Zölle an. Ab Januar sollen auch Autos, große und kleine Lastwagen, Autoteile und Stahl aus Kanada mit Zöllen in Höhe von 50% belegt werden. Damit attackiert der US-Präsident einige der wichtigsten Industrien von Kanada. Wie reagieren also die Menschen im Land auf die harte Linie ihres Premierministers?
11: Just about every Canadian would have loved to have seen a deal.
9: So gut wie jeder Kanadier hätte sich über ein Abkommen gefreut, aber nur, wenn es vorteilhaft gewesen wäre. Es gibt hier in Kanada eine breite Unterstützung über Parteigrenzen hinweg für die Vergeltungsmaßnahmen, auch wenn sie kurzfristig mit wirtschaftlichen Herausforderungen verbunden sein werden. Erklärt die kanadische Politikberaterin Diamond Eisinger in einem TV-Interview mit Al Jazeera. Selbst oppositionelle Politiker aus den kanadischen Provinzen stehen hinter Premierminister Mark Carney. Allen voran Doug Ford, Premier von Ontario, wo das industrielle Herz von Kanada schlägt. Kaum eine Provinz ist so stark von den US-Zöllen betroffen wie seine. Doug Ford findet Carneys Kurs dennoch richtig. Er hat meine volle Unterstützung, mit Gegenzöllen zurückzuschlagen. Wir werden alles tun, was nötig ist, um unsere Souveränität zu verteidigen. Wir sind stolze Kanadier und wir werden die 2 Jahre durchstehen und hoffentlich kommen sie zur Vernunft. Kanada hat bereits Gegenzölle angekündigt auf Milchprodukte, Papier, Stahl oder Elektrogeräte aus den USA. Anfang September treten die kanadischen Zölle in Kraft, die etwa das gleiche Handelsvolumen betreffen wie die US-Zölle, rund 20 Milliarden Dollar. Von Anfang an war das die Strategie von Mark Carney. Gegenmaßnahmen, Dollar für Dollar. Wirtschaftsverbände warnen allerdings vor einem längeren Zollkrieg. Sie sehen vor allem die Existenz kleiner kanadischer Betriebe bedroht und Zehntausende Arbeitsplätze in Gefahr. Wirtschaftsvertreter fordern, dass Carney schnell an den Verhandlungstisch zurückkehrt. Kanadas Premier hat dazu eine klare Haltung. Wenn die Amerikaner zuerst an den Verhandlungstisch zurückkehren, mit der richtigen Einstellung unseren Branchen gegenüber und einer echten Partnerschaft, natürlich kehren wir dann zurück. Aber, ergänzt Carney, wenn die Vereinigten Staaten sich so verhalten, als ob Kanada eine Tochterfirma der USA sei und die kanadische Wirtschaft benachteiligt wird, dann werden wir dies nicht akzeptieren.

0: Es ist 14:45.
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0: Markus Terhast mit den Nachrichten.
2: Kanzler Merz kündigt Konsequenzen für Drohnentäter vom Flughafen Leipzig-Halle an. Die Urheber müssten für ihr Vorgehen bezahlen, sagte der Kanzler. Die Bundesregierung werde sich in Kürze dazu äußern, wer hinter den Angriffen steckt. Ermittler hatten nach Informationen von WDR, NDR und SZ ein weiteres Fluggerät gefunden, das ebenfalls mit Sprengstoff bestückt war. Stimmung in der deutschen Wirtschaft hält sich auf. Der IFO-Geschäftsklimaindex ist leicht angestiegen. Das wichtigste deutsche Konjunkturbarometer zeigt damit den vierten Monat in Folge nach oben. Gute Werte gibt es im verarbeitenden Gewerbe und im Dienstleistungssektor. Bei der Autoindustrie sind die Werte dagegen schlechter. VW-Chef will sich um Erhalt aller Standorte bemühen. Oliver Blume sagte auf der Betriebsversammlung in Wolfsburg, er wolle in den nächsten Monaten belastbare Perspektiven für alle Standorte suchen. Werksschließungen seien die letzte und teuerste Lösung. Entscheidend sei, dass die Kosten bei der Produktion sinken. Bayern liegt im Lobby-Ranking auf Platz 2. Im Bundesländervergleich von Transparency International schneidet Baden-Württemberg am besten ab. Das Land erfüllt demnach die Kriterien von Transparency zu 59%. Bayern kommt auf 56%. Schlusslicht ist Bremen mit 15%. Menschen verbringen mehr Zeit mit Videospielen und Social Media. Wie der Freizeitmonitor der Stiftung für Zukunftsfragen ermittelt hat, beschäftigt sich ein Drittel der Befragten in der Freizeit mit Gaming. Das sind fast viermal so viele wie vor 10 Jahren. Knapp 3/4 nutzen Social Media. Auch in diesem Bereich gibt es einen deutlichen Anstieg. Die Zahl der Zeitungs- und Zeitschriftenleser hat sich halbiert. Nur noch 1/3 beschäftigt sich mit diesen Medien. Das Wetter: Schauer, lokal Gewitter, dann Sonne, maximal 19 bis 24 Grad.
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3: Der Brand am Lügerhornberg in der Gemeinde Schneitzelreuth war vom Tal.
4: Im Studio Maike Fackersberger. Gerade kühlt es in Bayern ab. Dennoch kann es Waldbrände geben. Am vergangenen Wochenende hat in den Chiemgauer Alpen ein Brand gezeigt, wie wichtig es ist, wenn der früh bemerkt wird. In der Gemeinde Schneitzelreuth hat ein Anwohner die Feuerwehr rechtzeitig informiert. Leon Wohleben hat die Einzelheiten.
3: Der Brand am Lügerhornberg in der Gemeinde Schneitzelreuth war vom Tal aus nur kurz zu sehen und dann wieder verschwunden, obwohl es weiterhin im Gehölz brannte. So konnte das Feuer sich weiter ausbreiten. Solche kurz sichtbaren Feuer wie am vergangenen Freitag tauchen immer wieder auf, erklärt der Kreisbrandrat im Berchtesgadener Land Michael Brandl. Doch weil ein Anwohner den Rauch noch rechtzeitig bemerkt hatte, war die brennende Fläche nur 10x10 Meter groß, ehe die Feuerwehr sie löschen konnte. Fordernd war der Einsatz trotzdem, denn zum einen war der Brand an einem Berghang, der nur schwer zu erreichen war. Zum anderen ist eine Drohne bei dem Einsatz ausgefallen, die eigentlich aus der Luft das Feuer überwachen sollte. Ein Vogel hatte sie vom Himmel geholt. So etwas habe er bislang auch noch nicht erlebt, sagt der Kreisbrandrat Brandl. Der große Aufwand für den Einsatz zeige, wie wichtig es ist, solche Brände früh zu erkennen.
4: In wenigen Wochen ist Wiesenanstich. Weit mehr als 6 Millionen Besucher werden auf dem Münchner Oktoberfest erwartet und viele von ihnen suchen noch eine Unterkunft. Wer die eigene Wohnung untervermieten will, kann gute Geschäfte machen, muss aber auch einiges beachten. Birgit Grundner.
5: Für eine Untervermietung brauchen Mieter die am besten schriftliche Genehmigung der Wohnungseigentümer. Andernfalls riskieren sie die fristlose Kündigung. Außerdem sollte man mit den Untermietern einen Vertrag abschließen, rät der Mieterverein München. In einem Übergabeprotokoll sollten der Zustand der Wohnung dokumentiert und Gegenstände, etwa Teller und Tassen, aufgelistet sein. Dann kann man es später auch beweisen, wenn etwas fehlt oder kaputt gegangen ist. Wer seine Wohnung nur während der Wiesn untervermietet, hat auch keine Probleme mit der städtischen Zweckentfremdungssatzung, die das bis zu 8 Wochen pro Jahr erlaubt. Das gilt für Mieter genauso wie für Wohnungseigentümer und alle müssen die Einnahmen versteuern.
4: Junior Ranger klingt abenteuerlich und ist seit mittlerweile 22 Jahren ein Erfolgsmodell im Bayerischen Wald. So nennen es die Verantwortlichen zumindest. Jetzt soll dieses Modell nach Brasilien exportiert werden. Michael Buchner.
6: Kindern und Jugendlichen die heimische Natur und den Schutz des Waldes spielerisch näher bringen, das ist das Ziel des Junior Ranger Programms des Nationalparks Bayerischer Wald. Denn nur was man kennt, kann man schützen, so das Motto. Derzeit werden Nationalpark- und Landesparkverwaltungen in Brasilien vom Junior Ranger Verein aus Niederbayern dabei unterstützt, dieses Modell dort zu etablieren. Eine entsprechende Absichtserklärung wurde bereits unterzeichnet. Von der Unterstützung durch den Junior Ranger Verein sollen künftig noch weitere brasilianische Schutzgebiete, insbesondere auch Nationalparke, profitieren, sagt Mario Schmidt, der Geschäftsführer des Junior Ranger Vereins.
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0: Donald Trump leugnet den Klimawandel, sein Gesundheitsminister gibt groteske Ernährungsempfehlungen. Wissenschaftlerinnen und Wissenschaftler wurden gefeuert, Forschungszweige sind unter Druck. Ist das die Chance, Talente aus den USA nach Deutschland zu locken? Bei der Info- und Kontaktbörse GAIN in San Francisco präsentierten sich zahlreiche deutsche Universitäten und Forschungseinrichtungen. Spitzenforscher haben gemeinsam mit Politikerinnen und Politikern Werbung für den Wissenschaftsstandort Deutschland gemacht. Reinhard Spiegelhauer berichtet.
7: Dass es diese Tagung überhaupt gibt, mit Politikern, mit Unipräsidenten. Es geht nicht einfach um Talentgewinnung. So viele Menschen sind nach San Francisco gekommen. Stark.
8: Die junge US-Erdbebenforscherin Dr. Melinda Zuckerman ist eine von gut 600 Teilnehmerinnen und Teilnehmern der GAIN-Tagung. Und sie ist begeistert, dass Politikerinnen und Politiker nicht nur in Panels sitzen, sondern auch für einzelne Teilnehmer ansprechbar sind. Der Forschungsausschuss des Bundestags ist vertreten und die Wissenschaftsministerkonferenz der Länder. Markus Blume ist ihr Vorsitzender.
9: Wir sind attraktiv, wir haben starke Einrichtungen. Und mit der Hightech-Agenda Deutschland adressieren wir auch die Themenfelder, die heute jeden umtreiben. Und deswegen gibt es ganz viele positive Gespräche.
8: Die Beteiligung der Politik in diesem Jahr ist außergewöhnlich. Stammgäste dagegen sind die Helmholtz-Gemeinschaft, Alexander von Humboldt-Stiftung, Max-Planck-Gesellschaft und andere Forschungsorganisationen. Wissenschaftsregionen präsentieren, welche Möglichkeiten sie auf engem Raum bündeln. Und Unis bringen offene Stellen, Ansprechpartner und sogar Recruiter mit zur GAIN-Tagung.
10: Wir haben hier, ich glaube, 90 Institutionen, die auf der Talent Fair vertreten sind, auf insgesamt so fast 70 Ständen.
8: Dr. Anna Oberle-Brill ist Programmdirektorin des German Academic International Network, kurz GAIN. Ursprungsidee: Kontakt halten zu jungen Wissenschaftlerinnen und Wissenschaftlern aus Deutschland, die, oft auch von deutschen Wissenschaftsinstitutionen gefördert, in die USA gehen. Nicht zuletzt, um sie zu unterstützen, wenn sie mit neu gewonnener Expertise wieder nach Deutschland zurückkommen wollen. Inzwischen lädt das GAIN-Netzwerk zu seiner Jahrestagung aber auch ganz gezielt internationale Forschende ein. Vor allem Wissenschaftler, die in den USA promoviert haben und jetzt in der Postdoc-Phase sind. Viele aus Drittländern.

0: von den anwesenden US-Amerikanern noch weniger. Doch wenn in Panels die Rede auf das Thema Wissenschaftsfreiheit kommt, gibt es starken Beifall. Professorin Ulrike Malmendier, bis Februar auch eine der Wirtschaftsweisen der Bundesregierung, forscht und lehrt selbst an der Berkeley-Universität. Gehen Forscherinnen und Forscher aus den USA weg oder erst gar nicht hin, wegen der aktuellen Politik?
1: Das sehe ich durchaus so. Es gibt jetzt einfach mehr Leute, die sagen, nö, da will ich jetzt einfach nicht hin. Also das einerseits. Und es wird auch einfach schwieriger gemacht. Ich würde schon sagen, dass das eine Chance ist.
0: Um exzellenten Talenten in Deutschland Angebote zu machen, sagt die hoch angesehene Ökonomin, darf man nicht zu schüchtern sein. Die USA würden sich umgekehrt so eine Gelegenheit nicht entgehen lassen, glaubt sie.
1: Meine Herren, wie würden die da reingehen? Und da sind wir Deutschen und auch die Europäer und die International Science Community oft so ein bisschen vorsichtig. Wir wollen halt gerne als Partner da voranschreiten und Forschung fördern. Aber andererseits sind wir halt auch fierce Competitors.
2: Wie interessant ist der Wissenschaftsstandort Deutschland für Menschen in den USA? Über die GAIN-Tagung in San Francisco hat Reinhard Spiegelhauer berichtet.
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2: In den 90er Jahren und frühen 2000ern kamen mehr als 200.000 Menschen als sogenannte jüdische Kontingentflüchtlinge von Russland nach Deutschland. Das sind Menschen jüdischen Glaubens, die dank eines eigens dafür geschaffenen rechtlichen Rahmens ins wiedervereinigte Deutschland eingewandert sind. Eine von ihnen war die damals vierjährige Anna Shapiro. In einem teils fiktionalen Roman hat sie nachgezeichnet, was sie und viele andere damals erlebt haben. Abschied, aber auch Ankommen. Das lässt bereits der bemerkenswerte Titel erahnen. Fühlen Sie sich wie zu Hause, aber vergessen Sie dabei nicht, dass Sie zu Gast sind. Christine Hamel berichtet.
4: Am Anfang des Buches steht eine Reihe von Fragen.
5: Was lenkt ein Leben? Einen Lebensweg? Was sind das für Erzählungen, auf die wir unsere Leben aufbauen? An was glaubst du?
4: Oder
5: mit jedem Jahr fällt mir ein Kleid ab. Welches soll ich nun tragen? Welches würde mich tragen?
4: Um Antworten zu finden, sammelt Anna Shapiro in ihrem Buch mit dem Titel »Fühlen Sie sich wie zu Hause, aber vergessen Sie dabei nicht, dass Sie zu Gast sind« Biografien und tapfere Geschichten von Jüdinnen und Juden, die aus der Sowjetunion emigriert sind.
5: Ich baue euch ein Denkmal, das sich zusammensetzt aus den Geschichten eurer Freunde.
4: Verspricht die 1988 in Moskau geborene Autorin, die selbst zu der sowjetisch-jüdischen Diaspora gehört.
6: Ich wollte diese Menschengruppe porträtieren. Also zahlenmäßig sind das über 90% der Jüdinnen und Juden, die in Deutschland leben und deren Geschichten eigentlich komplett im Unsichtbaren oder Nichtgehörten liegen. Je nachdem, wo welche Person wie geboren wurde und wie der Zweite Weltkrieg sich dort ausgewirkt hat, haben die natürlich komplett unterschiedliche andere Sachen erlebt. Also die nächsten historischen Ereignisse sind dann das Leben in der Sowjetunion nach dem Zweiten Weltkrieg und dann auch die Perestroika, wo das Ende der Sowjetunion, bis hin, dass alle Figuren emigriert sind. Alle Figuren sind in unterschiedlichen Ländern angekommen und das alles beschreiben sie.
4: In Gesprächen, die die stark autobiografisch grundierte Ich-Erzählerin Anja in Berlin, Brooklyn oder Netanya in Israel mit Weggefährten, Verwandten und Freunden der Familie führt, nimmt das sowjetische 20. Jahrhundert Kontur an. Erinnerungen an einen Sommertag auf der Datscha, an das erste Mal, als man erfährt, dass man Jude ist, an die Verfolgung jüdischer Ärzte unter Stalin, an Ausgrenzung, an Weissagungen in Odessa, an Quark-Kräuterbällchen, an das Konzentrationslager Pechora oder an die Emigration und 72-Stunden-Dienste im amerikanischen Krankenhaus. Bedeutsame Erlebnisse stehen selbstverständlich neben dem Klein-Klein des Alltags. Vorbild für Anna Shapiros vielstimmiges Buch sind die Stimmenchöre der belarussischen Literaturnobelpreisträgerin Svetlana Alexievich.
6: In meiner ganzen Arbeit an dem Roman habe ich sehr viel zum Beispiel geguckt, auch wie Svetlana Alexievich schreibt. Und was ich da total interessant fand, war, dass sie gesagt hat, sie sucht die einfachen Menschen, die eigentlich direkt so aus ihrer Körpermitte raussprechen, aus dem Bauch raussprechen.
4: Anders als Svetlana Alexievich gibt Anna Shapiros Ich-Erzählerin aber oft eine Lesart der Gesprächsprotokolle vor. Sie kommentiert und deutet das Gesagte, sodass die Mündlichkeit unter der didaktischen Metaebene verschwindet. Aus den Geschichten der anderen filtert sie vor allem auch eine poetisch flirrende Suche nach dem eigenen heraus.

0: Im letzten Kapitel des Buches kann sie auf die Frage »Wer bin ich?« zuversichtlich antworten.
1: Die, die sucht. Die, die fällt. Die, die schwimmt. Die, die gelernt hat, die Wellen in ihrer Fülle zu nehmen. Die, die gelernt hat, dass auch in der Tiefe die Fische leuchten.
0: Fühlen Sie sich wie zu Hause, aber vergessen Sie dabei nicht, dass Sie zu Gast sind, ist ein Buch über Menschen, über ihr Leiden, ihre Balanceakte, ihre Entschlossenheit, ihre Widersprüchlichkeit und Marotten und ihr Glück.
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3: A3 Würzburg Richtung Frankfurt zwischen Weibersbrunn und Aschaffenburg 11 Kilometer Stau. A3 Nürnberg Richtung Linz zwischen Passau Nord und Pocking stockender Verkehr nach einem Unfall. A6 Waidhaus Richtung Nürnberg zwischen Waidhaus Autobahn und Bleistein 4 Kilometer Stau. A8 Salzburg Richtung München zwischen Bad Aibling und Irschenberg stockender Verkehr und Stau wegen einer Baustelle. Und A94 Passau Richtung München am Kreuz München Ost in der Überleitung zur A99 Richtung Salzburg Behinderungen nach einem LKW-Unfall. Schauen wir noch kurz aufs Wetter in Bayern. Bis zum Abend hängen viele Wolken heute am Himmel und es wird nass. Vor allem von Franken bis Niederbayern vereinzelt kann es auch gewittern. Bei maximal 19 bis 24 Grad. Mit dem Regen wird es aber entsprechend kühler. Es ist jetzt 14.30 Uhr.
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3: Im Studio Bianca Taube mit diesen Themen. Nach dem Drohnenvorfall von Leipzig meldet sich Bundeskanzler Merz zu Wort mit einer klaren Ansage an die Verantwortlichen. Außerdem, Schwarz-Rot sind zur Kabinettsklausur zusammengekommen. Wir geben einen Überblick, worum es da geht. Und Zuckersteuer auch auf zuckerfreie Getränke. Die Pläne der Bundesregierung sorgen für Diskussionen. Knapp 3 Wochen ist es her, dass eine Drohne mit Sprengstoff am Flughafen Leipzig-Halle gefunden wurde. Die Ermittler gehen davon aus, dass ein Angriff auf ein ukrainisches Frachtflugzeug geplant war, das für den Transport von Rüstungsgütern genutzt wird. Kanzler Merz hat noch vor der Kabinettsklausur auf Schloss Neuhardenberg den Verantwortlichen mit massiven Konsequenzen gedroht, wie Markus Sambale berichtet.
4: Bundeskanzler Merz kündigt eine harte Reaktion auf den Drohnenvorfall an. Mit Blick auf die Urheber hybrider Angriffe sagt Merz wörtlich, sie werden dafür bezahlen. Er wirft den Angreifern vor, skrupellos schwere Sachschäden, sogar Verletzte und Tote in Kauf zu nehmen. Eine zentrale Frage will der Kanzler aber heute noch nicht beantworten. Die Frage nämlich, wen die Bundesregierung verantwortlich macht für den Vorfall mit einer Sprengstoffdrohne vor 3 Wochen in Leipzig. Öffentlich die vermuteten Auftraggeber zu benennen, das hieße nämlich wohl, dass die Bundesregierung auch ganz konkret reagieren muss mit einer möglichen weiteren Eskalation als Folge. Der Flughafen Leipzig gilt als Umschlagplatz für Waffenlieferungen an die Ukraine. Innenminister Dobrindt hatte vergangene Woche gesagt, Russland mache es einem sehr, sehr leicht, aktuell einen Verdacht zu haben. Aber Russland mache es einem auch sehr, sehr schwer, den Beweis zu führen. Diese Beweisführung müsse aber schlüssig sein.
3: Ja, und weiter ging es für den Kanzler dann auf der Kabinettsklausur in Schloss Neuhardenberg. Da sind die Erwartungen hoch. Heute und morgen sitzt man zusammen, um die Weichen für die zweite Jahreshälfte zu stellen. Welche Fragen da auf dem Tisch liegen? Dazu Birte Sönnigsen.
5: Wie kann die Wirtschaft wieder in Schwung gebracht werden? Wie kann Deutschland auch im KI-Zeitalter ein erfolgreicher Industriestandort bleiben? Wirtschaftsfragen stehen im Mittelpunkt der Kabinettsklausur. Das machte der Bundeskanzler zum Auftakt deutlich. Wir wollen raus aus der Wachstumsschwäche, wieder Aufschwung und Beschäftigung ermöglichen, sagte der Kanzler. Die Bundesregierung will hier im brandenburgischen Neuhardenberg auch darüber sprechen, wie Mittelstand, Handwerk und Innovation besser miteinander vernetzt werden können. Dazu will sich die Regierung auch mit Wirtschaftsvertretern austauschen. Zu Gast sind etwa Siemens-Chef Roland Busch, der Chef des kanadischen KI-Entwicklers Cohere und Start-up-Vertreterin. Die Bundesregierung kann aus Sicht des Kanzlers allerdings nicht alle Probleme lösen. Merz verwies auch auf Herausforderungen, die zum Teil von außen kämen, etwa handelspolitische Konflikte oder der Klimawandel. Neben inhaltlichen Fragen will der Kanzler seine Regierung auch auf die anstehenden Reformen in den kommenden Monaten einschwören. Bei Rente, Steuern und Pflege. Friedrich Merz sagte, die Regierung müsse die Geschwindigkeit erhöhen. Wo es notwendig ist, auch debattieren und streiten, aber am Ende des Tages schnell Entscheidungen treffen.
6: Die Bundesregierung, die will am liebsten bereits im kommenden Jahr eine Steuer auf zuckerhaltige Getränke einführen. Jetzt wurde bekannt, dass die geplante Steuer womöglich ausgeweitet werden soll. Zum Beispiel auf Fruchtnektar oder auch Haferdrinks. Beschlossen ist das längst noch nicht, aber die Sache, die schlägt in Berlin Wellen, wie Mario Kubina berichtet.
7: Die geplante Zuckersteuer könnte mehr Produkte betreffen als gedacht. Das zeigt ein Eckpunktepapier, das dem ARD-Hauptstadtstudio vorliegt. Demnach soll die Steuer nicht nur bei zuckerhaltigen Getränken wie Limonaden fällig werden, sondern zum Beispiel auch bei Nektar, Smoothies und getreidebasierten Drinks wie Hafermilch. Und bei Getränken, die nur Süßungsmittel enthalten. Betroffen wären dann wohl auch zuckerfreie Limonaden. Vorgeschlagen wird, dass solche Getränke mit 26 Cent pro Liter besteuert werden. Bei zuckerhaltigen Getränken könnte noch mehr fällig werden, je nachdem, wie viel Zucker enthalten ist. Vom Grundsatz her hat sich Schwarz-Rot schon darauf verständigt, eine Zuckersteuer einzuführen. Im kommenden Jahr sollen so rund 650 Millionen Euro zusammenkommen. Allerdings, in der Union ist das Vorhaben umstritten, entsprechend zurückhaltend die ersten Reaktionen auf das Eckpunktepapier. Man werde bei den anstehenden Bundestagsberatungen noch genau prüfen, wie die geplante Zuckersteuer konkret ausgestaltet wird, heißt es aus der CDU-CSU-Fraktion.
6: Bundespräsident Frank-Walter Steinmeier musste zuletzt ja umziehen. Das Schloss Bellevue, der eigentliche Amtssitz, der wird renoviert. Seinen neuen Amtssitz am Berliner Spreebogen hat er heute mit einer politischen Botschaft eröffnet. Er nannte Deutschland ein Land mit Migrationshintergrund und sprach sich gegen Ausgrenzung und völkisches Denken aus. Isabel Karas war bei der Rede dabei.
8: Steinmeier warb in seiner Rede für einen realistischen Blick auf die Gegenwart, vor allem das Thema Zuwanderung. Diese bringe Kraft, etwa in Form von Fachleuten und neuen Kenntnissen, und sie koste Kraft, wenn Kommunen Geflüchtete unterbringen oder Sprachkurse einrichten müssten. Das sagte der Bundespräsident bei seiner ersten Publikumsveranstaltung im neuen Amtssitz am Spreebogen. Auch die Sorgen der Menschen, die sich durch Zuwanderung überfordert fühlen, müssten ernst genommen werden. An dieser Stelle sei Politik gefragt. Sein Grundsatz aber sei, wer bleiben dürfe, solle dazugehören können und wer gehen müsse, müsse tatsächlich gehen. Gleichzeitig zog der Bundespräsident eine klare verfassungsrechtliche Grenze. Es gebe keine Staatsbürger erster oder zweiter Klasse. Wer Deutsch sein nach Herkunft einteile, greife unsere Verfassung an, sagte Steinmeier und erteilte Fantasien von völkischer Abschottung eine Absage. Der Bundespräsident warb damit für ein Deutschland, das Verschiedenheit aushalte, aber auf einer gemeinsamen Grundlage besteht, dem Grundgesetz. Seine Botschaft zum Einzug in den neuen Amtssitz: Unser Land ist heute so vielfältig wie die Menschen, die in ihm leben, aber uns verbindet mehr, als uns trennt.
6: China ist ein sehr wichtiger Handelspartner für den Iran. 2024 entfiel mehr als ein Viertel des gesamten iranischen Außenhandels auf die Volksrepublik. Der Iran liefert vor allem fossile Brennstoffe und chemische Produkte. China Maschinen, Elektronik, Autos und Metalle. Aber diesen Handel wollen nun die USA einschränken. In dem Bemühen, den Iran wirtschaftlich zu schwächen. Über die chinesische Reaktion berichtet aus Shanghai Eva Lambi-Schmidt.
9: China werde alle notwendigen Maßnahmen ergreifen, um seine Interessen entschlossen zu schützen, teilt ein Sprecher des chinesischen Außenministeriums mit. Die Sanktionen seien einseitig und illegal und daher entschieden abzulehnen. Die USA hatten gedroht, Sanktionen gegen all jene Länder zu verhängen, die Handel mit dem Iran treiben. Die Strafen würden auf wichtige Bereiche wie Finanzen, Öl, Technologie und die Schifffahrt abzielen. Aus dem US-Finanzministerium heißt es dazu, die Behörde habe jeden Knotenpunkt, jeden Vermittler und jedes Netzwerk erfasst, das der Iran für Ölschmuggel und die Umgehung für Sanktionen genutzt habe. Einige Maßnahmen richteten sich demnach gegen mehrere in der chinesischen Sonderverwaltungsregion Hongkong ansässige Firmen sowie einzelne Personen in China. Chinesische Finanzinstitute und Raffinerien wurden bei den Androhungen noch verschont, womöglich um ein geplantes Treffen zwischen US-Präsident Donald Trump und Chinas Staats- und Parteichef Xi Jinping Ende September in den USA nicht zu gefährden.
6: In den meisten Bundesländern sind die Sommerferien schon vorbei. Die Kinder in Bayern gehören zu den wenigen, die sich noch vor dem neuen Schuljahr entspannen können. Bei vielen Lehrkräften im Freistaat herrscht jedoch teils noch Unsicherheit. Nicht jede und jeder weiß, wo sie ab September eigentlich unterrichten sollen. Welche Kriterien über den Einsatzort entscheiden, das fasst Maximilian Heim zusammen.
10: Über 120.000 Lehrkräfte unterrichten laut dem Kultusministerium an staatlichen Schulen in Bayern. An welcher Schule sie arbeiten, entscheiden die personalverwaltenden Stellen, je nach Schulart das Ministerium, die Bezirksregierung oder das zuständige Schulamt. Die Zuteilung folgt dem Prinzip Versetzung vor Neueinstellung. Erst werden Wünsche des bestehenden Personals geprüft, dann neue Lehrkräfte verteilt. Das entscheidende Kriterium ist laut dem Ministerium der Bedarf vor Ort. Erst danach kommen die persönliche Situation der Lehrkraft und andere Kriterien wie Noten oder ein Ehrenamt. Der Bayerische Lehrer- und Lehrerinnenverband bekräftigt auf BR24-Anfrage seine Forderung, dass alle Lehrkräfte bis spätestens Mitte Juli ihren Einsatzort fürs kommende Schuljahr kennen müssen. Aktuell sei das an Grund- und Mittelschulen immer wieder anders, beklagt Karin Leibel vom BLLV. Sie kritisiert das Einstellungsmoratorium der Staatsregierung für diesen Herbst. Zu Versetzungswünschen des bestehenden Personals ist ihre Erfahrung, wie gut und gerecht das abläuft, das ist von Schulart zu Schulart unterschiedlich.
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11: Im Studio Birgit Habrath. Enttäuschung heute bei den Beschäftigten von Volkswagen in Wolfsburg. Der Betriebsrat hatte zur Versammlung geladen. Eine Tagesordnung mit Brisanz. Es geht um einen weiteren Stellenabbau bei Deutschlands größtem Autobauer. Der Gast gerade nicht beliebt. Oliver Blume, der Chef von VW. Dass der Konzern in der Krise steckt, streitet so gut wie keiner ab. Nur wie man da wieder herauskommt, das sehen Management und Gewerkschaft durchaus anders. Christiane Benner, Vorsitzende der IG Metall, sitzt im Aufsichtsrat des Wolfsburger Konzerns.
12: Die Beschäftigten, gerade bei VW, die haben ihre Beiträge geleistet. Wir haben Ende 24 ja einen Tarifabschluss gemacht, damit wir für die Werke Perspektiven herstellen. Wir haben dort festgelegt, welche Modelle in welches Werk gehen, welche Fortführungsperspektiven wir haben. Ich will darauf hinweisen, in dem Zuge ist die gläserne Manufaktur in Dresden, macht jetzt was anderes. Osnabrück wird faktisch eine Werksschließung werden. Das haben wir vereinbart. Da werden wir in den Rüstungsbereich gehen. Das heißt, die IG Metall, die Betriebsräte arbeiten mit daran, dass es dort andere Perspektiven gibt. Und das wäre auch ein Vorgehen gewesen, das wir uns gewünscht hätten, anstatt Belegschaften zu verunsichern und erstmal zu sagen, wir machen jetzt 4 Werke zu, sondern da auch zu gucken, wie können wir dort Perspektiven und Sicherheiten für die Beschäftigten bekommen.
11: Christiane Benner, Vorsitzende der IG Metall und Mitglied im Aufsichtsrat von VW, heute früh im Bayerischen Rundfunk. Nicht nur bei Volkswagen streiten die IG Metall und der Betriebsrat gerade darüber, wie das Unternehmen künftig aufgestellt sein soll. Auch bei Siemens Energy hängt der Haussegen etwas schief. Vor 6 Jahren gliederte der Konzern seine Sparte Energietechnik aus und brachte das Unternehmen an die Börse. Inzwischen wirtschaftet es erfolgreich. Jetzt aber will Siemens Energy sich weiter aufspalten. Nach BR-Informationen diskutiert der Aufsichtsrat heute über eine mögliche Abtrennung der Sparte für Dampfturbinen und Wasserstoff. Stefan Liener mit mehr Informationen.
13: Aus Sicht von IG Metall und Betriebsrat wäre eine Abspaltung eines Teils von Siemens Energy ein Fehler. Die betroffene Sparte Transformation of Industry beliefert zum Beispiel Stahlwerke oder Ölkonzerne mit Energietechnik wie Dampfturbinen und das durchaus erfolgreich. Für das abgelaufene dritte Quartal des Geschäftsjahres meldete TI, wie dieses Geschäft intern heißt, eine hohe Gewinnmarge von 14%. Auf der Arbeitnehmerseite verweist man nicht nur auf diese Erfolge, sondern auch auf die strategische Bedeutung. Die Sparte mit ihren weltweit rund 17.000 Beschäftigten sei ein Gegengewicht zum deutlich größeren Rest des Konzerns, dessen Erfolg mehr und mehr von Milliardenbestellungen für Großkraftwerke und Netze abhängt. Sie werden insbesondere für die boomenden und extrem energiehungrigen KI-Rechenzentren benötigt. Sollte dieser Boom aber einbrechen, dann wäre das Industriegeschäft ein wichtiger Ausgleichsfaktor, der den Gesamtkonzern stabilisieren würde, so Gewerkschaft und Betriebsrat. Aus Sicht des Managements und des Finanzmarktes hingegen passt die Sparte TI kaum zum Rest des Konzerns. Trotz der jüngsten Erfolge bleibe sie auf Dauer das kleinste Geschäft von Siemens Energy.
11: Der erneut eskalierte Handelsstreit zwischen den USA und Kanada trifft auch Teile der deutschen Automobilindustrie. US-Präsident Trump hat ja angekündigt, die Zölle auf Pkw, Nutzfahrzeuge sowie Autoteile und Stahl aus Kanada Anfang 2027 auf 50% anzuheben. Zahlreiche deutsche Zulieferer unterhalten Produktionsstätten in Kanada und beliefern von dort aus die USA. Darauf wies heute der Branchenverband hin. Darüber hinaus investieren deutsche Hersteller in Kanada in die Batterietechnologie. Umgekehrt werden Fahrzeuge aus den USA nach Kanada exportiert. Es wird nicht mehr so viel geflogen, zumindest von deutschen Flughäfen aus nicht. Der Verband senkt darum seine Erwartungen erneut. Er rechnet damit, dass im laufenden Jahr weniger Passagiere die deutschen Flughäfen nutzen werden als noch vor einem Jahr. Der Iran-Krieg hat der Luftverkehrsbranche hart zugesetzt, doch das ist laut Verband nicht der einzige Grund für die angespannte Lage in Deutschland. Trotz der Absenkung der Luftverkehrssteuer blieben die staatlichen Standortkosten deutscher Flughäfen deutlich über dem europäischen Niveau. Der käme Wettbewerbern und Flughäfen im Ausland zugute.

0: Es ist 3:15 Uhr.
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0: Die Nachrichten mit Markus Terhaast.
2: Merz kündigt harte Reaktionen an. Nach dem Drohnenvorfall am Leipziger Flughafen warf der Kanzler den Verantwortlichen vor, skrupellos schwere Sachschäden, sogar Verletzte und Tote in Kauf zu nehmen. Wen die Ermittler hinter dem mutmaßlichen Anschlagsversuch vermuten, wollte Merz aber nicht sagen. Der Flughafen Leipzig gilt als Umschlagplatz für Waffenlieferungen in die Ukraine. Zuckersteuer soll offenbar ausgeweitet werden. Nach ARD-Informationen soll die Abgabe auch für Smoothies, getreidebasierte Drinks wie Hafermilch und Getränke mit Süßstoff anfallen. Bisher war lediglich eine Steuer für Limonaden geplant. Das CSU-geführte Landwirtschaftsministerium lehnt die vom Finanzministerium vorgesehene Ausweitung der Steuer ab. Staatsanwaltschaft Bayreuth erhebt Anklage gegen Lokführer. Hintergrund ist die Kollision zweier Züge im Bayreuther Hauptbahnhof im März. Dem 65-jährigen Triebwagenführer wird vorsätzlicher gefährlicher Eingriff in den Bahnverkehr mit fahrlässiger Körperverletzung in 5 Fällen vorgeworfen. Er hatte demnach bei einer Rangierfahrt ein Gleis benutzt, das für ihn nicht freigegeben war. Menschen mit Behinderung fühlen sich oft diskriminiert. Der Verein Aktion Mensch hat ernüchternde Umfragewerte vorgelegt. Demnach haben 6 von 10 Menschen mit Behinderung in den vergangenen 5 Jahren im Alltag Diskriminierung erlebt. Am häufigsten begegnen ihnen Barrieren im öffentlichen Raum, bei der Arbeit oder im Kontakt mit Behörden und Ämtern. Forschende sehen Regulierungsbedarf bei Videospielen. Vor Beginn der weltgrößten Messe für Videospiele Gamescom in Köln haben sich Experten besorgt geäußert über die große Zahl angeblich kostenlos spielbarer Titel. Unter Nutzern solcher Angebote seien Spiel- oder Glücksspielstörungen besonders häufig. Sinnvoll seien sogenannte Reibungspunkte, die bestimmte Käufe unterbrechen, hieß es. Das Wetter bis zum Abend von Franken bis Niederbayern regnerisch, sonst freundlicher.
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0: Rund um den Nürnberger Hauptmarkt reiht sich eine Baustelle an die andere und das soll auch noch die nächsten Jahre so bleiben. Die Folge? Der Wochenmarkt zieht für mehrere Jahre um. Ein Wunsch der Händler, denn die haben genug von Dreck und Lärm. Aber der Platz am Ausweichort rund um die Lorenzkirche und der Fußgängerzone reicht nicht für alle Stände. Eine syrische Familie kämpft jetzt um ihre Existenz. Aus Nürnberg berichtet Tina Wenzel.
3: Und der 3 Falafel, genau?
4: Ja.
3: Gerne. Falafel, hallo.
5: Mohammed Hambi formt kleine Falafelbällchen in seinem typisch weiß-rot gestreiften Imbissstand am Nürnberger Wochenmarkt. Vor 13 Jahren ist er mit seiner Familie vor dem Bürgerkrieg in Syrien nach Deutschland geflohen. In Nürnberg hat er den Stand Green Palmyra aufgebaut und ein neues Leben, sagt sein Sohn Majid Hambi, der seinem Vater hilft, wann immer er kann.
6: Er kennt jede Kunde, so Stammkunde bei ihm. Die haben schon mit ihm immer so nette Gespräche, obwohl sein Sprachniveau ist nicht das die tollste, aber er schafft das und ich bin stolz darauf.
5: Der Falafelstand steht entweder am Hauptmarkt oder wie derzeit direkt neben der Nürnberger Lorenzkirche. Zumindest noch. Denn das Marktamt der Stadt Nürnberg will, dass der Stand Mitte September weg ist. Die unbefristete Erlaubnis, am Wochenmarkt teilzunehmen, hat die Behörde widerrufen.
6: Wir sind ratlos, was weiterkommt. So, ich meine, von meinen Eltern ist, sage ich so, Krise oder Katastrophe. Wir haben alles hier investiert und die haben nur Zeit, auch Geld und viel Liebe auch. Und auf einmal darf man nicht mehr weitermachen.
5: Der Grund? Platzmangel. Alle Stände des Wochenmarkts sollen bis Ende 2029 in die Fußgängerzone und an die Lorenzkirche umziehen. Für so eine lange Zeit müssten aber Sichtachsen und Schaufenster frei bleiben und Stände weichen, sagt Nürnbergs Wirtschaftsreferentin Andrea Heilmeier. Unbedingt erhalten will die Stadt typische Angebote wie Obst und Gemüse.
7: Weil das Wesen und die Prägung dieses Markts tatsächlich der grüne Markt ist. Das heißt, wir haben geschaut, was haben wir für Imbissstände. Wir hatten da auch eine tatsächliche Ballung an Imbissständen und haben eben uns entschieden, dass wir von allen Angeboten 1 weiter anbieten wollen.
5: Ein Falafelstand auf dem Wochenmarkt reiche aus. Der Stand Green Palmyra ist nicht dabei. Über alternative Standorte in der Stadt sei informiert worden, sagt die Wirtschaftsreferentin. Eine echte Alternative, Fehlanzeige, sagt hingegen Familie Hambi.
6: Ohne Hoffnung geht das Leben nicht weiter. Aber jetzt sage ich mal so, wir haben keinen Plan, was kommt.
5: Mohammed und Majid Hamwi kämpfen weiter. Am Stand sammeln sie Unterschriften bei ihren Kunden. Auch einen Anwalt haben sie eingeschaltet und wehren sich vor Gericht, um doch noch am Wochenmarkt bleiben zu können.
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0: Das Wetterphänomen El Niño im Pazifik tritt alle paar Jahre auf. Meeresströmungen verändern sich. Das führt zu einem Massensterben von Meerestieren, zu Wirbelstürmen, heftigen Unwettern und Überschwemmungen in manchen Ländern, zu gravierender Trockenheit in anderen Regionen. Die Befürchtung der Fachleute, El Niño könnte durch den Klimawandel noch verstärkt werden. Welche Auswirkungen das alles schon jetzt haben kann, wird gerade in Indien deutlich. Denn dem bevölkerungsreichsten Land der Erde geht der Zucker aus. Warum, erklärt unsere Korrespondentin Lena Bodewein.
4: Ob an einem der zahlreichen Teestände in Indiens Hauptstadt Neu-Delhi oder in den Läden voller Naschereien, Zucker darf in Indien nicht fehlen. Aber ich habe in den vergangenen zwei Tagen bemerkt, wie teuer Zucker geworden ist, meint die Verkäuferin Lakshmi. Ich werde jetzt weniger Tee trinken, aber meine Eltern brauchen Tee mit viel Zucker, 2 bis 3 Mal am Tag. Die ältere Generation und Indiens Arbeiter brauchen Tee, bei dem der Zucker mindestens ein Viertel der Gesamtmenge ausmacht. Sie trinken viel Zucker, sie arbeiten Tag und Nacht, erzählt Manpreet Singh, der einen Teestand betreibt. Die Arbeiter brauchen Energie. Ich werde die Preise nicht erhöhen, auch wenn der Zucker noch teurer wird. Mehr als 15 Rupien, also 12 Cent, muss bei ihm niemand für einen kleinen Becher Tee bezahlen. Süß, stark, heiß, ein echter Energieschub, von Manpreet Singh stets frisch zubereitet. Die Preise für Zucker haben sich verdoppelt und liegen jetzt bei etwa 70 Cent für ein Kilo.
8: Is India running out of sugar?
4: Da stellt sich die Frage, geht Indien der Zucker aus? So berichtet es ein Finanzkanal. Indien ist der zweitgrößte Zuckerproduzent nach Brasilien. Der Eigenbedarf des Landes ist zwar auch riesig, aber in guten Jahren bleiben einige Millionen Tonnen Zucker übrig, die exportiert werden können.
8: But this year, that buffer has become much tighter.
4: Doch dieses Jahr geht die Rechnung nicht auf. Indiens Zuckerrohrernten werden schlecht ausfallen, so wird es erwartet. Schuld ist das Klimaphänomen El Niño. Denn die Monsunregenfälle waren bis jetzt sehr unregelmäßig. Zu spät, zu schwach oder in Überschwemmungsstärke. Kurz, es steht nicht gut ums Zuckerrohr auf indischen Feldern. Und das, welches wächst, landet zu einem guten Teil als E20-Sprit im Tank. Dass zwischen der Zuckerknappheit und dem Nutzen von Zuckerrohr für die Biospritherstellung ein Zusammenhang besteht, bestreitet die indische Regierung zwar entschieden. Doch viele sehen es so, wie Gautam Agarwal, der Konfekt und anderen Naschkram verkauft. Zuckerprodukte sind sehr teuer geworden, wegen der Ethanolherstellung. Es heißt, dass Ethanol produziert wird und deshalb sind die Preise gestiegen. Das darf aber doch nicht sein. Die Vorräte schrumpfen, die Preise steigen. Damit diese Entwicklung gebremst wird, handelt Indien jetzt. Großkonsumenten ist es verboten, zu umfassende Vorräte anzulegen. Softdrinkhersteller oder Süßigkeitenproduzenten dürfen nur Vorräte für 15 Tage auf einmal horten. So soll die vorhandene Zuckermenge nicht noch weiter reduziert werden. Der wichtigste Schritt? Zum ersten Mal seit 10 Jahren hat die Außenhandelsbehörde die zollfreie Einfuhr von 1 Million Tonnen Rohzucker erlaubt. Bis zum 31. Oktober, wenn die Feiertage wie das Lichterfest Diwali und die Hochzeitssaison beginnen. Die sind ohne Süßigkeiten nicht vorstellbar. Aber der Preis hat sich verdoppelt. An Süßigkeiten von großen Marken ist nicht mehr zu denken, so der Wachmann Madan Singh. Für arme Menschen wie ihn, sagt er, bleiben dann nur die Billigversionen. Auf Tee verzichtet er inzwischen.
0: Indien geht der Zucker aus und der Grund liegt im Wetterphänomen El Niño. Das war eine Reportage von Lena Bodewein.
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9: Mit Thomas Kattenbeck. Bayern-Star Jamal Musiala muss sich weiter gedulden, bevor er wieder im Aufgebot der Bayern steht. Der 23-jährige Ausnahmespieler wird auch am Freitag zum Bundesliga-Auftakt gegen den VfB Stuttgart nicht dabei sein. Musiala war zuletzt ja 2 Mal in Folge auf dem Platz zusammengebrochen. Der Grund war wohl eine Medikamentenumstellung. Musiala leidet offenbar an einer schwachen Form von Epilepsie. Der Plan ist, dass er in dieser Woche wieder ins Mannschaftstraining zurückkehrt. Bei den Fußballern sind die Bayern inzwischen der Konkurrenz ja ziemlich enteilt oder auch entrückt. Im Basketball ist das nicht ganz so. Da verloren die Bayern zuletzt die Finalspiele um die deutsche Meisterschaft gegen Alba Berlin und im Pokal auch gegen die Bamberger. Deren Trainer Anton Gavel, der ist mittlerweile Trainer des FC Bayern, wurde heute der Öffentlichkeit vorgestellt und war ja selbst auch 3 Jahre lang Spieler bei den Bayern. Die Bamberger waren alles andere als begeistert, dass sie ihren Erfolgscoach verloren haben. Übrigens genau wie die Ulmer, die nämlich ihren Erfolgsmanager Thorsten Leibhardt an die Bayern verloren haben. Aber das ist inzwischen Geschichte. Die Bamberger und Bayern haben sich wohl außergerichtlich geeinigt. Jetzt wollen Gavel und Leibhardt in München auch international mitmischen. Gavel hat ja auch als Spieler, wie gesagt, bei den Bayern 4 Jahre gespielt und als Trainer in Ulm erfolgreich mit Leibhardt zusammengearbeitet.
10: Ich kenne ja tatsächlich noch viele Leute hier, gerade im Office oder auch im Trainerstab. Deswegen ist es immer schön, wieder hier zurückzukommen und zurück zu sein. Und jetzt aber auf der anderen Stelle nicht als Spieler, sondern als Trainer. Also so ein kleiner Zirkel, der sich jetzt wieder schließt. Ja.
11: Macht sehr viel Spaß. Das, was ich von Anton schon kannte, ist, dass er mit einer unglaublichen Energie, mit einer unglaublichen Leidenschaft Trainings leitet, begleitet. Er ist komplett verschwitzt, der arbeitet wie ein Verrückter. Und diese Energie, die überträgt sich auf die Spieler. Das heißt, die ersten 5 Tage Trainingsarbeit waren sehr energiegeladen, sehr positiv.
9: Überraschend positiv ist auch das, was gerade beim ersten FC Nürnberg los ist. Der Club ist mit 2 Siegen in die neue Zweitligasaison gestartet. Sogar der Auswärtssieg in Fürth ist natürlich da nochmal was ganz Besonderes gewesen. Das gab es also schon jahrelang nicht mehr, dass der Club ganz oben in der Tabelle steht und im Pokal auch weiter ist. Das liegt offenbar auch daran, dass die Nürnberger jetzt nicht mehr wie in den letzten Jahren alle ihre guten Spieler aus finanziellen Gründen verkaufen müssen, so der Sportvorstand Jody Schatz. Viktor List.
12: Und das sieht man auch auf dem Platz. Das Team von Trainer Miroslav Klose wirkt eingespielt. Top-Talent Mohamed Ali Soma sticht dennoch heraus und gilt als heiß umworben. Sportvorstand Schatzi Alexiou ist dennoch zuversichtlich, den Italiener halten zu können.
13: Ich habe gesagt, ich beschäftige mich erst mit dem Thema, wenn eine sehr, sehr hohe Summe für den ersten FC Nürnberg zu tragen kommt. Das ist im Moment nicht der Fall und am Ende ist es auch gut so, weil wir Momo eigentlich nicht abgeben wollen.
12: Mindestens 20 Millionen müssen Vereine für Soma auf den Tisch legen, denn
13: Qualität hat seinen Preis.
12: Und einen noch viel höheren Wert für den ersten FC Nürnberg. Mit Soma könnte der Club eher vorne angreifen als ohne ihn, weiß auch Schatzi Alexiou.
13: Die Jungs sind zuversichtlich, die Jungs haben eine gewisse Power, wir haben eine gute Atmosphäre, wir haben, glaube ich, individuell eine sehr, sehr starke Mannschaft, vor der auch viele Vereine Respekt haben.
12: Die aber auch noch viel lernen muss. Das hat die Zitterpartie im Pokal in Köln gezeigt. Clubkapitän Jan Reichert hielt 2 Elfmeter. Er sieht einen guten Saisonstart, aber noch genauso viel Luft nach oben.
14: Von der Punktausbeute und den Siegen her ja, aber es gibt noch viel zu tun. Da müssen wir auch ehrlich sein, wir sind am Anfang von der Saison. Die Saison ist lang.
12: 3 Siege zum Start gab es zuletzt übrigens 2017 und damals stieg man am Ende der Saison sogar auf. Aber darüber will in Nürnberg jetzt wirklich noch keiner reden.
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0: A3 Würzburg Richtung Frankfurt zwischen Weibersbrunn und Aschaffenburg, 11 Kilometer Stau. A3 Nürnberg Richtung Linz zwischen Passau Nord und Pocking, stockender Verkehr nach einem Unfall. A8 Salzburg Richtung München zwischen Bad Aibling und Irschenberg, stockender Verkehr und Stau wegen einer Baustelle. Und A94 Passau Richtung München am Kreuz München Ost in der Überleitung zur A99 Richtung Salzburg, Behinderungen nach einem LKW-Unfall. Schauen wir aufs Wetter in Bayern. Bis zum Abend hängen viele Wolken am Himmel und es wird nass, vor allem von Unterfranken bis Niederbayern. Vereinzelt kann es auch gewittern bei maximal 19 bis 24 Grad, mit dem Regen dann entsprechend kühler. Morgen kann es vereinzelt noch regnen, die Wolken lockern tagsüber aber von Süden her auf, bei maximal 23 bis 28 Grad. Am Donnerstag zeigt sich die Sonne dann oft und es wird deutlich wärmer bei 27 bis 32 Grad.

0: 15 Uhr.
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0: Einen schönen Nachmittag. Wir haben diese Themen im Programm. Das Bundeskabinett berät auf einer Klausur in Brandenburg über den Fahrplan für die nächsten Wochen. Darüber habe ich mit unserem Korrespondenten in Berlin gesprochen. Die Pläne für eine Zuckersteuer nehmen Gestalt an, sind aber noch umstritten. Auch das ein Thema bei uns gleich. Und die deutsche Wirtschaft ist im dritten Quartal stärker gewachsen als erwartet. Im Studio ist Claudia Eichberger. Seit heute Morgen trifft sich das Bundeskabinett zu seiner Klausur in Brandenburg. Auf Schloss Neuhardenberg tagen die Ministerinnen und Minister gemeinsam mit Bundeskanzler Merz. Und da soll der Fahrplan für die kommenden Wochen besprochen werden, denn es stehen ja noch einige Reformprojekte an. Es geht also wieder los mit der politischen Arbeit und darüber habe ich mit meinem Kollegen Jasper Ruppert gesprochen und ihn zu Beginn gefragt, in welcher Stimmung sich die Ministerinnen und Minister vor Ort versammelt haben.
2: In demonstrativ guter, so kann man das, glaube ich, sagen. Kanzler Merz hatte ein Eingangsstatement gegeben und da meinte er dann gleich, man solle das gute Wetter und die angenehmen Temperaturen als Beleg dafür nehmen, dass man in einer guten Atmosphäre als Kabinett zusammenkäme. Und er sprach davon, dass man jetzt mit Zuversicht und Tatkraft in die nächsten Monate gehen würde. Die anderen Kolleginnen und Kollegen von ihm sind an den Journalisten vorbeigegangen und haben ihm ein paar Brocken zugeworfen. So sagte Arbeitsministerin Bärbel Barsch beispielsweise, dass die Stimmung gut sei und die in der Regierung gleich noch besser, wenn man zusammenkäme. Und der neue Verkehrsminister Steffen Bilger erwarte nur Gutes. Also da waren nur positive Statements zu hören, aber viele kommen ja auch gerade aus dem Urlaub. Da wäre es auch komisch, wenn die mit schlechter Laune anreisen würden.
0: Also der Kanzler verbreitet Optimismus und er hat aber auch betont, dass nicht mit konkreten Entscheidungen zu rechnen ist. Wo liegen denn jetzt die Prioritäten?
2: Also eine ist ganz klar auf dem Thema Wirtschaft. Er meinte, die Frage steht im Fokus, wie man die industrielle Basis in Deutschland erhalten könne. Und das Stichwort ist der Wettbewerbsfähigkeit. Ein zweites großes Thema, das hat der Kanzler auch angesprochen, ist der Hitzeschutz. Der soll dann morgen Teil der standardmäßigen Kabinettssitzung sein. Die findet nach der Klausur statt. Und da meinte Merz, dass es konkreten Handlungsbedarf gäbe. Da kann man auch von ein bisschen Meinungsverschiedenheit innerhalb der Koalition ausgehen, weil die SPD würde gern den Hitzeschutz und die Klimaanpassung als Gemeinschaftsaufgabe von Bund, Ländern und Kommunen ins Grundgesetz schreiben. Und da sind viele aus der CDU eher dagegen. Also das dürfte zähe Gespräche geben. Und ein weiteres Thema dürfte die innere Sicherheit sein. Da meinte Merz, dass es einen Fokus auf die hybriden Bedrohungen gibt. Und weitere Themen, die er nicht genannt hat, aber die bestimmt auf der Agenda sind, Rente, Krankenversicherung und Pflege beispielsweise.
0: Gibt es ja einige Reformprojekte, die jetzt anstehen. Und es sind auch Gäste geladen. Was ist denn von denen zu erwarten?
2: Ja, im Laufe des Vormittags haben zwei Personen bereits Impulsvorträge gegeben. Das war zum einen Roland Busch, der Siemens-Chef, und zum anderen der CEO von Cohere. Das ist ein kanadisches KI-Unternehmen. Und daran erkennt man auch, das ist der Fokus auf Wirtschaft, Wettbewerbsfähigkeit. Und gerade beim Thema KI geht es darum, wie Deutschland da zu den großen Playern aufschließen kann. Bei Siemensmann Busch kann man davon ausgehen, dass er vielleicht auch etwas Kritik üben wird. Denn schließlich hatte sein Unternehmen zusammen mit anderen, wie beispielsweise Audi und BMW, einen Brandbrief an die Regierung geschrieben und da kritisiert, dass die steigende Belastung durch Sozialbeiträge zu groß sei und angemahnt, dass die Reformen jetzt rasch umgesetzt werden sollen.
0: In seinem Eingangsstatement hat der Kanzler sich auch zu dem Drohnenvorfall am Leipziger Flughafen geäußert. Gibt es denn da neue Erkenntnisse?
2: Neue Erkenntnisse hat Merz nicht verkündet. Die Zuordnung, wie er es nannte, also die Frage, wer hinter dem Angriff steckt, die werde in Kürze beantwortet, aber noch nicht während dieser Klausur. Aber Merz wurde dann sehr deutlich, er drohte mit Konsequenzen und sagte zu den Angreifern, die mit hybrider Bedrohung Deutschland in Angst und Schrecken versetzen, dass sie dafür bezahlen werden. Also da war schon sehr deutlich, wenn die Bundesregierung die vermuteten Auftraggeber dann öffentlich benennt, dann würde das wohl auch heißen, dass die Bundesregierung ganz konkret reagieren muss, möglicherweise mit einer weiteren Eskalation als Folge. Also das Thema wird die Bundesregierung die nächsten Wochen auf jeden Fall begleiten.
0: Soweit Jasper Ruppert, der für uns von der Kabinettsklausur auf Schloss Neuhardenberg in Brandenburg berichtet. Um die Einnahmen des Bundes zu erhöhen, plant die Bundesregierung eine Zuckersteuer. Aber offenbar gibt es Streit über die konkrete Ausgestaltung. Das Finanzministerium will auf deutlich mehr Getränke diese Steuer erheben als von einer Expertenkommission empfohlen. Das wiederum stößt auf Widerstand im Landwirtschaftsministerium. Mario Kubina berichtet.
3: Die geplante Zuckersteuer könnte mehr Produkte betreffen als gedacht. Das zeigt ein Eckpunktepapier, das dem ARD-Hauptstadtstudio vorliegt. Demnach soll die Steuer nicht nur bei zuckerhaltigen Getränken wie Limonaden fällig werden, sondern zum Beispiel auch bei Nektar, Smoothies und getreidebasierten Drinks wie Hafermilch. Und bei Getränken, die nur Süßungsmittel enthalten. Betroffen wären dann wohl auch zuckerfreie Limonaden. Vorgeschlagen wird, dass solche Getränke mit 26 Cent pro Liter besteuert werden. Bei zuckerhaltigen Getränken könnte noch mehr fällig werden, je nachdem, wie viel Zucker enthalten ist. Vom Grundsatz her hat sich Schwarz-Rot schon darauf verständigt, eine Zuckersteuer einzuführen. Im kommenden Jahr sollen so rund 650 Millionen Euro zusammenkommen. Allerdings, in der Union ist das Vorhaben umstritten, entsprechend zurückhaltend die ersten Reaktionen auf das Eckpunktepapier. Man werde bei den anstehenden Bundestagsberatungen noch genau prüfen, wie die geplante Zuckersteuer konkret ausgestaltet wird, heißt es aus der CDU-CSU-Fraktion.
0: Der Aufschwung der deutschen Wirtschaft ist in den vergangenen Monaten immer wieder ins Stocken geraten. Aber jetzt gibt es Lichtblicke und wieder mehr Hoffnung auf ein Ende der Konjunkturflaute. Das Bruttoinlandsprodukt ist im dritten Quartal gewachsen und zwar mehr als zunächst erwartet. Mehr dazu von Ursula Mayer aus Wiesbaden.
4: Wie das Statistische Bundesamt in Wiesbaden meldet, stieg das Bruttoinlandsprodukt gegenüber dem ersten Quartal um 0,3%. Eine erste Schätzung hatte zunächst nur ein Plus von 0,2% ergeben. Die Präsidentin des Statistischen Bundesamtes Brandt führte den Anstieg vor allem auf die gute Exportentwicklung zurück. Insgesamt haben deutsche Unternehmen im Vergleich zum Quartal davor vor allem mehr Waren ins Ausland verkauft, trotz hoher Zölle auf dem wichtigen Absatzmarkt in den USA. Auch die deutsche Industrie konnte wieder mehr produzieren. Der Staat dagegen gab nur minimal mehr Geld für Bauprojekte aus und die Investitionen in Maschinen und Fahrzeuge sanken sogar. Ähnlich zurückhaltend zeigten sich die deutschen Bürgerinnen und Bürger. Die privaten Konsumausgaben stiegen im Vergleich zum Vorquartal nur leicht. Im europaweiten Vergleich hinke die deutsche Wirtschaft trotz des Anstiegs hinterher. Denn dort fiel das Wachstum mit insgesamt 0,5% noch stärker aus.
0: Mehr Transparenz beim Lobbyismus, aber noch viele Lücken bei den Regeln und ihrer Umsetzung. Zu diesem Ergebnis kommt das neue Lobby-Ranking von Transparency Deutschland. Die Organisation hat untersucht, wie offen Bund und Länder mit dem Einfluss von Interessenvertretern umgehen. Dabei zeigt sich, es gibt Fortschritte, doch bei Kontrolle und Konsequenzen hapert es oft noch. Die meisten der 16 Bundesländer erreichen weniger als die Hälfte der möglichen Punkte beim Lobby-Ranking. Anja Dobrodinsky.
5: Baden-Württemberg führt das Ranking an, Bremen ist Schlusslicht. Bewertet wurden vier Bereiche. Nummer eins ist das Lobbyregister, also eine öffentliche Liste von allen Akteuren, die Einfluss auf die Politik nehmen wollen. 10 von 16 Bundesländern haben ein solches Register. Hamburg liegt hier im Ranking vorn. Der zweite Bereich nennt sich legislativer Fußabdruck. Hier soll dokumentiert werden, welcher Lobbyist mit welchen Vorschlägen welches Gesetz beeinflusst hat. Hier schneidet Berlin am besten ab. Kriterium Nummer drei ist die Karenzzeit. Aus dem Amt ausgeschiedene Politiker müssen beim Wechsel in die Wirtschaft eine bestimmte Zeit warten, um Interessenskonflikte zu vermeiden. Transparency Deutschland fordert 3 Jahre bei schweren Konflikten. Als Beispiel nennt die Organisation Ex-Kanzler Schröder und das Nord Stream-Projekt, das er als Politiker vorangetrieben hatte und für das er wenig später arbeitete. Bei den Karenzzeiten ist Thüringen mit 2 Jahren Spitzenreiter. Nur hier gibt es zudem Sanktionen, wenn sich Politiker nicht daran halten. Der vierte Bereich sind die Verhaltensregeln für Politiker. Dazu gehört unter anderem, dass Nebentätigkeiten und die Einnahmen daraus offengelegt und direkte Spenden an Einzelpersonen verboten werden sollen. Beides ist nicht in allen Bundesländern der Fall. Bayern schneidet hier am besten ab. Seit dem Maskenskandal in der Covid-Zeit werden Nebentätigkeiten hier strenger reguliert.
0: Europas größter Autobauer, der VW-Konzern, steckt in der Krise. Konzernchef Blume muss sparen, zehntausende Jobs stehen auf der Kippe, auch ganze Standorte. In Wolfsburg hat sich Blume heute den Fragen der Belegschaft gestellt und dabei versprochen, Perspektiven für alle Standorte zu suchen. Das reicht den Arbeitnehmern allerdings nicht aus. Bertil Starke.
6: Die Arbeitnehmerseite zeigte sich von dem Auftritt von Konzernchef Blume im Stammwerk in Wolfsburg enttäuscht. Von VW-Betriebsratschefin Daniela Cavallo hieß es im Anschluss schriftlich, Blume habe Stellenabbauzahlen mit dem groben Rechenschieber theoretisch herleiten lassen. Heraus komme die Zahl von 50.000 Jobs, die zusätzlich wegfallen könnten. Das Vertrauen in Blume sei beschädigt, so Cavallo. Nach VW-Angaben hatte Blume am Vormittag den Beschäftigten noch einmal die Probleme bei Volkswagen benannt. Das sind aus seiner Sicht vor allem die Kosten. Die lägen bei VW rund 30% über dem Durchschnitt vergleichbarer Unternehmen. Volkswagen kämpft zurzeit außerdem mit einer schwachen Auslastung der Werke. Das betrifft vor allem die Standorte Emden, Hannover, Zwickau und das Audi-Werk in Neckarsulm. Für diese Standorte gibt es noch keine Nachfolgemodelle. Der Auftritt von Blume in Wolfsburg heute markiert den Auftakt weiterer außerordentlicher Betriebsversammlungen. Die sind noch bis zum kommenden Montag an den weiteren VW-Standorten in Deutschland geplant.
0: Niedersachsens Ministerpräsident Olaf Lies setzt sich für den Erhalt der VW-Standorte ein. Im Aufsichtsrat hatten sich Vertreter des Landes, das 20% der Anteile an VW hält, gegen die Umbaupläne gestellt. Lies fordert nun vom Vorstand, Konzepte vorzulegen, wie die Kapazität an den bestehenden Standorten besser ausgeschöpft werden kann. Im Deutschlandfunk widersprach er heute auch der Darstellung, der Autokonzern sei zu überdimensioniert.
7: Die Größe des Konzerns ist doch die Chance, dass wir derart viele Marken im Konzern haben. Wir beweisen das gerade mit dem ID. Polo. Gleiche Plattform, drei Marken, drei unterschiedliche Modelle. Das ist doch gerade der Vorteil. Also ich glaube, wer sagt, Volkswagen ist zu groß, der macht erstmal den ersten Fehler. Die Größe von Volkswagen, diese Stärke, die ist international ein Riesenfund für uns. Das Zweite ist natürlich, welche Produktionskapazität haben wir in welchen Ländern? Welche Wachstumschancen sehen wir? Die Elektrofahrzeuge des VW-Konzerns sind Marktführer in Europa. Also wir sind ja gut aufgestellt dabei. Und wir müssen diese Wachstumspotenziale des wachsenden E-Mobilitätsmarkts natürlich auch nutzen. Und nochmal, ich blende überhaupt nicht aus, dass das eine extrem schwierige Zeit ist. Deswegen sage ich, wo sind weitere Wachstumsfelder, die auch Beschäftigung an Standorten sichern und stabilisieren?
0: Soweit Olaf Lies zum aktuellen Sparkurs bei Volkswagen. Im Krieg zwischen den USA und dem Iran hat die Regierung von Donald Trump eine mögliche Ausweitung der Sanktionen angekündigt. Die Operation trägt den Titel Economic Outcast, also wirtschaftlich Verstoßener, und zielt darauf ab, den Iran wirtschaftlich zu isolieren. Teheran zeigt sich unbeeindruckt, so berichtet Tina Fuchs.
8: Die Amerikaner wissen, dass wir ihren großen Ankündigungen keinen Glauben schenken, so Irans Parlamentspräsident Ghalibaf laut der staatlichen Nachrichtenagentur IRNA. Und weiter, die Vereinigten Staaten sind wirtschaftlich gar nicht in der Lage, Beziehungen zu anderen Staaten einzuschränken. Iranische Fernsehsender berichten in ihren Morgensendungen über Gegenmaßnahmen, die Wirtschaftsminister Ali Madarzinadeh gestern vorgestellt hatte. Er sagte dort, der Iran habe einen 2-Jahres-Wirtschaftsplan ausgearbeitet, um die Sanktionen abzufedern. Iranische Medien insgesamt spielen die neuen US-Sanktionen herunter. Auch das iranische Außenministerium äußerte sich lediglich über einen Sprecher. Er sagte, Teheran werde nicht zulassen, dass der Krieg zu den Bedingungen des Angreifers ende. Die amerikanische Drohung eines wirtschaftlichen D-Days sei das Resultat von Verzweiflung und Fehleinschätzungen.
0: Mit der Opening Night beginnt heute Abend in Köln die diesjährige Gamescom, die weltweit größte Messe für Computer- und Videospiele. Vertreten sind natürlich die größten Spieleentwickler wie Microsoft, Epic Games und Sony. Insgesamt sind 1600 Aussteller angemeldet. Ab morgen hat die Messe für alle Interessierte geöffnet. Ein Thema unter den Experten ist die große Anzahl angeblich kostenlos spielbarer Titel, die weitestgehend unreguliert sind. Florian Zinner hat mehr Informationen.
9: Frei heißt eben nicht kostenlos. Handy- und Computerspiele, die grundsätzlich unentgeltlich gespielt werden können, werden finanziell nur von einem kleinen Teil der Nutzerinnen und Nutzer getragen. Zu dieser Erkenntnis kommen Forschende aus Österreich und Großbritannien. So würden etwa 10% der Spielenden besonders stark in sogenannte Mikrotransaktionen, also Spielpässe, Lootboxen oder Fortschrittsmöglichkeiten investieren und damit das Videospiel für den Großteil der Nutzendenschaft finanzieren. Problematisch sei, dass diese Minderheit an Nutzenden mit hohen Ausgaben nicht immer aus wohlhabenden Familienverhältnissen stamme und Spiel- oder Glücksspielstörungen in diesem Nutzendenkreis besonders häufig seien. Die Forschenden kritisieren, dass im Gegensatz zum Glücksspielmarkt der Videospielemarkt weitestgehend unreguliert sei. Eine sinnvolle Maßnahme wäre dem Forschungsteam zufolge die Einführung sogenannter Reibungspunkte, die Käufe bei häufigen Mikrotransaktionen unterbrechen.
0: Wir schauen ausführlich auf die Gamescom hier im Programm um 20 nach 3.

0: 15.15 Uhr ist es jetzt.
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0: Markus Terhast mit Nachrichten.
2: Kanzler Merz kündigt Konsequenzen für Drohnentäter vom Flughafen Leipzig-Halle an. Die Urheber müssten für ihr Vorgehen bezahlen, sagte der Kanzler. Die Bundesregierung werde sich in Kürze dazu äußern, wer hinter den Angriffen steckt. Ermittler hatten ein weiteres Fluggerät gefunden, das ebenfalls mit Sprengstoff bestückt war. Stimmung in der deutschen Wirtschaft hält sich auf. Der IFO-Geschäftsklimaindex ist leicht gestiegen. Das wichtigste deutsche Konjunkturbarometer zeigt damit den vierten Monat in Folge nach oben. Gute Werte gibt es im verarbeitenden Gewerbe und im Dienstleistungssektor. Bei der Autoindustrie sind die Werte dagegen schlechter. VW-Chef will sich um Erhalt aller Standorte bemühen. Oliver Blume sagte auf der Betriebsversammlung in Wolfsburg, er wolle in den nächsten Monaten belastbare Perspektiven für alle Standorte suchen. Werksschließungen seien die letzte und teuerste Lösung. Entscheidend sei, dass die Kosten bei der Produktion sinken. Russland und Vatikan sprechen über Ukraine-Krieg. Der Außenbeauftragte des Vatikans, Erzbischof Gallagher, hat bei einem Treffen mit Russlands Außenminister Lavrov ein Ende des Krieges gefordert. Gallagher sagte in Moskau, der Vatikan sehe die vielen getöteten Zivilisten mit großer Sorge. Der Vatikan hat den russischen Angriffskrieg auf die Ukraine verurteilt, versucht aber gleichzeitig den Dialog mit Russland aufrechtzuerhalten. Menschen verbringen mehr Zeit mit Videospielen und Social Media. Wie der Freizeitmonitor der Stiftung für Zukunftsfragen ermittelt hat, beschäftigt sich ein Drittel der Befragten in der Freizeit mit Gaming. Das sind fast viermal so viele wie vor 10 Jahren. Knapp 3/4 nutzen Social Media. Auch in diesem Bereich gibt es einen deutlichen Anstieg. Die Zahl der Zeitungs- und Zeitschriftenleser hat sich halbiert. Das Wetter, Schauer, lokal Gewitter, dann Sonne, 19 bis 24 Grad.
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3: Im Studio Maike Vöckersberger. Zwei Züge im Bayreuther Hauptbahnhof kollidierten dieses Jahr im März. Das hat nun juristische Folgen. Damals waren mehrere Passagiere verletzt worden. Die Staatsanwaltschaft Bayreuth hat Anklage gegen einen 65-Jährigen erhoben. Christina Küfner hat die Einzelheiten.
4: Die Staatsanwaltschaft Bayreuth wirft dem 65-Jährigen vor, ein Gleis befahren zu haben, auf dem er keine freie Fahrt gehabt hätte. Weil er mehrere Sicherungen missachtete und trotzdem weiterfuhr, kam es zum Zusammenstoß mit einem entgegenkommenden Zug. 5 Fahrgäste und er selbst wurden dabei verletzt. Die Ermittlungen zur Unfallursache hatten unmittelbar nach dem Unglück im März begonnen. Viele vermuteten damals einen technischen Defekt. Nun deutet viel auf Fahrlässigkeit hin. Die Staatsanwaltschaft Bayreuth betont jedoch, dass bis zum Abschluss des Verfahrens die Unschuldsvermutung für den Angeklagten gilt. An beiden Zügen war Totalschaden entstanden, die Kosten rund 3,4 Millionen Euro.
3: Wer bewirbt sich für die Special Olympics 2029 in Bayern? Erding und jetzt auch Bamberg haben den Hut ins Rennen geworfen. Anja Bühling.
5: Beide möchten gern Gastgeber des inklusiven Sommersport-Events werden. Dazu werden laut Veranstalter bis zu 1500 Athletinnen und Athleten mit intellektuellen Beeinträchtigungen erwartet. Sie treten in 15 Sportarten an. Insgesamt rechnet Special Olympics Bayern mit rund 3000 Teilnehmenden. Neben den Wettbewerben soll ein Rahmenprogramm vielfältige Möglichkeiten für Begegnung, Teilhabe und gemeinsames Erleben bieten. Beide Bewerber werden im Herbst besucht und die jeweiligen Konzepte und Ideen für die Landesspiele besprochen. Die Entscheidung über die Vergabe trifft das Präsidium von Special Olympics Bayern dann Ende dieses Jahres.
3: In einem Industriebetrieb im niederbayerischen Zwiesel hat es am Vormittag einen schweren Arbeitsunfall gegeben. Dabei kam es zu einem Brand. Mehrere Männer wurden verletzt, 2 von ihnen schwer. Rudolf Heinz hat die Einzelheiten.
6: 2 Männer im Alter von 26 und 43 Jahren erlitten laut Polizeipräsidium Niederbayern dabei schwere Verbrennungen. Beide mussten mit Rettungshubschraubern in Spezialkliniken geflogen werden. Ein 17-Jähriger und ein 59-Jähriger kamen mit leichten Verletzungen davon. Das Feuer ist laut Polizei in einem Verteilerkasten ausgebrochen. Den Grund dafür versuchen momentan Ermittler gemeinsam mit der zuständigen Berufsgenossenschaft herauszufinden. Die Feuerwehr konnte die Flammen schnell löschen. Wie hoch der Schaden an dem Betrieb ist, steht noch nicht fest.
3: Was kostet eigentlich eine Bergrettung? Ohne passende Ausrüstung, ohne Plan und mit Kleinkindern haben sich drei Familien in Österreich zu einer Wanderung aufgemacht. Den Einsatz müssen sie jetzt zahlen. 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
4: In Köln wird es wieder voll. Ab morgen beginnt die Gamescom, die größte Messe für Computer- und Videospiele der Welt. Vor der offiziellen Eröffnung findet heute Abend die Opening Night Live statt. Eine Streaming-Show, in der nicht nur Trailer gezeigt werden. Hersteller aus aller Welt stellen ihre neuen Spiele und auch Hardware vor. Noch nie waren so viele Aussteller vor Ort wie in diesem Jahr. Hunderttausende Besucherinnen und Besucher werden erwartet. Sie können die Titel bis Sonntag selbst ausprobieren, wie Wolfgang Ziehendmeier berichtet.
7: Das ist die Grundidee der Gamescom. Die Besucherinnen und Besucher dürfen viele, manchmal noch nicht ganz fertige Games anspielen und der Handel sieht, wo sich lange Schlangen bilden, welche Titel die Hits im kommenden Weihnachtsgeschäft werden könnten. Dieses Konzept funktioniert auf Ausstellerseite besser denn je. Mehr als 1600 aus über 40 Ländern kommen heuer nach Köln. Neben zahlreichen Studios und Spieleentwicklern sind auch zwei der drei großen Konsolenhersteller vertreten, Microsoft mit der Xbox und Nintendo mit der Switch 2. Sony dagegen verzichtet erneut auf einen eigenen PlayStation-Publikumsstand. Trotzdem ist die Messefläche erstmals komplett ausgebucht. Besonders stark wächst der Bereich für unabhängige Entwickler. In der Indie-Area präsentieren mehr als 420 Unternehmen ihre Spiele. Laut Branchenverband Game ein Plus von 16% gegenüber dem Vorjahr und ein neuer Höchstwert. Wirklich international bedeutsam wird die Gamescom aber längst nicht mehr nur durch das Geschehen in den Hallen, sondern vor allem durch das, was im Netz gestreamt wird. Felix Falk, Geschäftsführer des Branchenverbands Game.
8: Auch wenn das eine der größten Veranstaltungen vor Ort ist mit mehr als 350.000 Besucherinnen und Besuchern, ist das trotzdem relativ klein, wenn man daran denkt, dass das ein Weltevent ist. Deswegen sind die im letzten Jahr nochmal auf über 1 Milliarde Zugriffe gestiegene digitale Reichweite ganz entscheidend. Auch für die Aussteller, die ja viele Millionen investieren in ihren Auftritt.
7: Im Stream der Gamescom Awesome Indie Show bekommen beispielsweise Indie-Spiele eine eigene Bühne. Gerade diese Games gelten als Titel, die frische Ideen in die Spielelandschaft bringen. Die großen Studios setzen dagegen in erster Linie auf bekannte Marken. Vom neuen Witcher, Star Wars oder Metro 2039 Action-Abenteuer über Sportspiele wie EA FC bis hin zu Simulationen in Landwirtschaft oder Busverkehr. Die großen Studios tun das aber nicht nur, weil neue Marken immer ein großes finanzielles Risiko darstellen, sondern auch deswegen, weil sich viele Fans genau das wünschen, neue Abenteuer in bekannten Welten. Und die Zahl der Gaming-Fans in Deutschland ist groß. Rund 39 Millionen Menschen, also mehr als die Hälfte der Bevölkerung, spielen nach Zahlen des Digitalverbands Bitkom zumindest hin und wieder Computergames. Deutschland liegt laut Game beim Umsatz mit Computerspielen auf Platz 1 in Europa und weltweit auf Rang 5. Abseits der lauten Publikumshallen ist die Gamescom deswegen auch ein bedeutender Wirtschaftstreffpunkt. Auch die Politik hat die Zugkraft von Games erkannt. Neben Bundespräsident Frank-Walter Steinmeier werden in diesem Jahr auch Vizekanzler Lars Klingbeil von der SPD und Forschungsministerin Dorothee Beer von der CSU auf der Messe erwartet. Dabei wird die Gaming-Branche auch an politische Zusagen erinnern. Im Koalitionsvertrag, so Falk, steht der Vorsatz, die Spieleentwicklung in Deutschland stärker zu fördern. Denn beim

0: Künstliche Intelligenz dringt immer mehr in jeden Lebensbereich ein. Besonders bei Musik ist KI ja sehr rührig. Da gab es schon immens erfolgreiche KI-Songs und auch viel Streit um Urheberrechte. Doch einige Künstler wollen KI in der Musik ganz bewusst nicht verteufeln, sondern nutzen sie, um ihre eigene handgemachte Kunst besser zu machen. Heinrich Überall und Julia Schwarz haben einen solchen Künstler getroffen.
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2: Karl Löwes Erlkönig, gesungen von Lukas Mayer. Er studiert im Master Konzertgesang an der Musikhochschule München. Bei dieser Aufnahme hat er mit künstlicher Intelligenz die Lautstärken von Klavier und seiner Stimme an einzelnen Stellen angepasst. Zum Beispiel, wenn er sich szenisch vom Mikrofon leicht abgewendet hat. So kann er seine gute Performance trotz schlechter Aufnahmequalität nutzen. Gerade für junge Sänger wie ihn ist das hilfreich.
3: Dann hat man eine schöne Aufnahme, die man vielleicht ins Netz stellen kann. Und solche Sachen, glaube ich, ermöglichen einem heute als junger Musiker oder als junge Musikerin natürlich, sich selber auch im Netz sehr viel besser darzustellen.
2: Aber KI kann in der Musik noch deutlich mehr, sagt Julian Kaskel. Er forscht an der Folkwang-Universität der Künste zu historischer und systematischer Musikwissenschaft.
4: Es gibt kaum etwas, was KI einfacher und besser lernen kann als Musik, weil sie so klar definiert ist durch Tonhöhen, Rhythmen, eine begrenzte Anzahl von Kombinationsmöglichkeiten, die man auch nicht beliebig kombinieren kann.
2: In der Popmusik entsteht derzeit massenhaft KI-Musik. Und das in immer besserer Qualität. Auch klassische Musik hat die KI schon generiert, beispielsweise den 3. und 4. Satz von Beethovens unvollendeter 10. Symphonie. Bei der Interpretation der klassischen Musik spielt die KI aber kaum eine Rolle. Denn gerade der Reiz der Unvorhersehbarkeit, wie bei Live-Konzerten, fehlt ihr.
4: Stärker als bei einem Popkonzert genießen wir in der Opernvorführung vielleicht auch das Risikomoment. Wird sie den Ton treffen, den schwierigen hohen Ton? Merken wir, dass sie gestern noch erkältet war? All solche Dinge spielen dann in das besondere Live-Erlebnis rein und machen es vielleicht tatsächlich unvergesslich.
2: Zudem könnte die klassische Musik in Zukunft laut Kaskel als natürlicher Gegenpol zur KI und zur stark elektronisch bearbeiteten Popmusik dienen.
4: Dass die klassische Musik sowas ist wie ein Nationalpark, ein ökologisches Reservat, nicht besonders groß, nur an bestimmten Stellen existiert sie noch in einem geschützten Raum, aber ihr Wert liegt genau darin, dass sie als so ein KI-freier Bereich definiert werden könnte.
2: Lukas Mayer sieht seine Musikkarriere und die seiner Kollegen durch künstliche Intelligenz nicht gefährdet.
3: Man wird jetzt nicht den Oboisten im Orchester mit einer KI ersetzen, das glaube ich nicht. Da kommen vorher andere Mechanismen, die eventuell dafür sorgen, dass nicht mehr alle Orchester so gut besetzt sind wie heutzutage.
2: Die KI will er weiter nutzen, vor allem zur Nachbearbeitung von Aufnahmen oder um seine Arbeit zu organisieren.
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0: A3 Würzburg Richtung Frankfurt zwischen Weibersbrunn und Aschaffenburg 14 Kilometer Stau. A8 Salzburg Richtung München zwischen Bad Aibling und Irschenberg stockender Verkehr und Stau wegen einer Baustelle. Das Wetter in Bayern. Von Franken bis Niederbayern gibt's immer wieder Schauer und Gewitter. Später kommt die Sonne immer mehr raus. Je nachdem liegen die Temperaturen zwischen 19 und 24 Grad, bei Regen nur zwischen 16 und 18 Grad. In der Nacht ziehen die Schauer langsam ab. Die Tiefstwerte liegen zwischen 16 und 10 Grad. Morgen gibt's im südlichen Alpenvorland noch etwas Regen. Dann aber zeigt sich von Südwesten immer mehr die Sonne. Am Donnerstag wird es heiß bei Temperaturen bis 32 Grad. Am Freitag dann überall wieder unbeständig mit Schauern und Gewittern. Lokal können die auch kräftig ausfallen bei 23 bis 29 Grad.

0: 15.30 Uhr.
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0: Einen schönen Nachmittag. Wir haben diese Themen im Programm. Bundeskanzler Merz kündigt ein hartes Vorgehen gegen die Drahtzieher des Drohnenvorfalls von Leipzig an. Das Bundeskabinett berät auf einer Klausur in Brandenburg über den Fahrplan für die nächsten Wochen. Und die Pläne für eine Zuckersteuer nehmen Gestalt an, sind aber noch umstritten. Auch das ein Thema bei uns. Im Studio ist Claudia Eichberger. Der Drohnenvorfall am Flughafen Leipzig-Halle Anfang August ist noch nicht aufgeklärt. Eine mit Sprengstoff beladene Drohne wurde da in der Nähe von mehreren ukrainischen Frachtflugzeugen entdeckt. Nach einem aktuellen Medienbericht war das nicht die einzige. Bundeskanzler Merz hat sich heute dazu geäußert. Vor Beginn der Kabinettsklausur in Brandenburg drohte er den Drahtziehern mit massiven Konsequenzen. Dazu Markus Sambale aus Berlin.
2: Bundeskanzler Merz kündigt eine harte Reaktion auf den Drohnenvorfall an. Mit Blick auf die Urheber hybrider Angriffe sagt Merz wörtlich, sie werden dafür bezahlen. Er wirft den Angreifern vor, skrupellos schwere Sachschäden, sogar Verletzte und Tote in Kauf zu nehmen. Eine zentrale Frage will der Kanzler aber heute noch nicht beantworten. Die Frage nämlich, wen die Bundesregierung verantwortlich macht für den Vorfall mit einer Sprengstoffdrohne vor 3 Wochen in Leipzig. Öffentlich die vermuteten Auftraggeber zu benennen, das hieße nämlich wohl, dass die Bundesregierung auch ganz konkret reagieren muss mit einer möglichen weiteren Eskalation als Folge. Der Flughafen Leipzig gilt als Umschlagplatz für Waffenlieferungen an die Ukraine. Innenminister Dobrindt hatte vergangene Woche gesagt, Russland mache es einem sehr, sehr leicht, aktuell einen Verdacht zu haben. Aber Russland mache es einem auch sehr, sehr schwer, den Beweis zu führen. Diese Beweisführung müsse aber schlüssig sein.
0: Auf der Kabinettsklausur in Brandenburg geht es heute und morgen dann um die anstehenden Reformen und um den politischen Fahrplan für die nächsten Wochen. Auch Gäste aus der Wirtschaft sind geladen, denn wichtigstes Thema ist, wie die wieder wettbewerbsfähiger gemacht werden kann. Entschieden wird jetzt noch nichts. Es geht um das große Ganze und natürlich auch um den Konsens zwischen den Koalitionspartnern. Eine Arbeitssitzung, wie der Kanzler betonte, Birte Sönnigsen berichtet.
3: Wirtschaftsfragen stehen im Mittelpunkt der Kabinettsklausur. Das machte der Bundeskanzler zum Auftakt deutlich. Wir wollen raus aus der Wachstumsschwäche, wieder Aufschwung und Beschäftigung ermöglichen, sagte der Kanzler.
4: Im Mittelpunkt des heutigen Tages steht die Frage, wie wir die industrielle Basis in Deutschland erhalten und wieder stärken können. Denn der Anspruch der Bundesregierung ist klar: Deutschland soll ein starkes Industrieland bleiben. Auch im KI-Zeitalter wollen wir an der Weltspitze stehen.
3: Die Bundesregierung kann aus Sicht des Kanzlers allerdings nicht alle Probleme lösen. Merz verwies auch auf Herausforderungen, die zum Teil von außen kämen, etwa handelspolitische Konflikte oder der Klimawandel. Neben inhaltlichen Fragen will der Kanzler seine Regierung auch auf die anstehenden Reformen in den kommenden Monaten einschwören, bei Rente, Steuern und Pflege. Friedrich Merz sagte, die Regierung müsse die Geschwindigkeit erhöhen, wo es notwendig ist, auch debattieren und streiten, aber am Ende des Tages schnell Entscheidungen treffen.
0: Um die Einnahmen des Bundes zu erhöhen, plant die Bundesregierung eine Zuckersteuer. Aber offenbar gibt es da noch keine Einigkeit über die konkrete Ausgestaltung. Das Finanzministerium will auf deutlich mehr Getränke diese Steuer erheben, als von einer Expertenkommission empfohlen. Und das wiederum stößt auf Widerstand im Landwirtschaftsministerium. Mario Kubina berichtet aus Berlin.
5: Die geplante Zuckersteuer könnte mehr Produkte betreffen als gedacht. Das zeigt ein Eckpunktepapier, das dem ARD-Hauptstadtstudio vorliegt. Demnach soll die Steuer nicht nur bei zuckerhaltigen Getränken wie Limonaden fällig werden, sondern zum Beispiel auch bei Nektar, Smoothies und getreidebasierten Drinks wie Hafermilch. Und bei Getränken, die nur Süßungsmittel enthalten. Betroffen wären dann wohl auch zuckerfreie Limonaden. Vorgeschlagen wird, dass solche Getränke mit 26 Cent pro Liter besteuert werden. Bei zuckerhaltigen Getränken könnte noch mehr fällig werden, je nachdem, wie viel Zucker enthalten ist. Vom Grundsatz her hat sich Schwarz-Rot schon darauf verständigt, eine Zuckersteuer einzuführen. Im kommenden Jahr sollen so rund 650 Millionen Euro zusammenkommen. Allerdings, in der Union ist das Vorhaben umstritten, entsprechend zurückhaltend die ersten Reaktionen auf das Eckpunktepapier. Man werde bei den anstehenden Bundestagsberatungen noch genau prüfen, wie die geplante Zuckersteuer konkret ausgestaltet wird, heißt es aus der CDU-CSU-Fraktion.
0: Bundespräsident Frank-Walter Steinmeier musste ja umziehen. Das Schloss Bellevue, der eigentliche Amtssitz, wird renoviert. Seinen neuen Amtssitz am Berliner Spreebogen hat er heute mit einer politischen Botschaft eröffnet. Er nannte Deutschland ein Land mit Migrationshintergrund und sprach sich gegen Ausgrenzung und völkisches Denken aus. Isabel Karas war bei der Rede Steinmeiers dabei.
6: Steinmeier warb in seiner Rede für einen realistischen Blick auf die Gegenwart, vor allem das Thema Zuwanderung. Diese bringe Kraft, etwa in Form von Fachleuten und neuen Kenntnissen, und sie koste Kraft, wenn Kommunen Geflüchtete unterbringen oder Sprachkurse einrichten müssten. Das sagte der Bundespräsident bei seiner ersten Publikumsveranstaltung im neuen Amtssitz am Spreebogen. Auch die Sorgen der Menschen, die sich durch Zuwanderung überfordert fühlen, müssten ernst genommen werden. An dieser Stelle sei Politik gefragt. Sein Grundsatz aber sei, wer bleiben dürfe, solle dazugehören können und wer gehen müsse, müsse tatsächlich gehen. Gleichzeitig zog der Bundespräsident eine klare verfassungsrechtliche Grenze. Es gebe keine Staatsbürger erster oder zweiter Klasse. Wer Deutsch sein nach Herkunft einteile, greife unsere Verfassung an, sagte Steinmeier und erteilte Fantasien von völkischer Abschottung eine Absage. Der Bundespräsident warb damit für ein Deutschland, das Verschiedenheit aushalte, aber auf einer gemeinsamen Grundlage besteht, dem Grundgesetz. Seine Botschaft zum Einzug in den neuen Amtssitz: Unser Land ist heute so vielfältig wie die Menschen, die in ihm leben, aber uns verbindet mehr, als uns trennt.
0: China ist der wichtigste Handelspartner des Iran. 2024 entfiel mehr als ein Viertel des gesamten iranischen Außenhandels auf die Volksrepublik. Der Iran liefert vor allem fossile Brennstoffe und chemische Produkte, China Maschinen, Elektronik, Autos und Metalle. Doch diesen Handel wollen nun die USA einschränken, in dem Bemühen, den Iran wirtschaftlich zu schwächen. Über die chinesische Reaktion berichtet aus Shanghai Eva Lambi-Schmidt.
7: China werde alle notwendigen Maßnahmen ergreifen, um seine Interessen entschlossen zu schützen, teilt ein Sprecher des chinesischen Außenministeriums mit. Die Sanktionen seien einseitig und illegal und daher entschieden abzulehnen. Die USA hatten gedroht, Sanktionen gegen all jene Länder zu verhängen, die Handel mit dem Iran treiben. Die Strafen würden auf wichtige Bereiche wie Finanzen, Öl, Technologie und die Schifffahrt abzielen. Aus dem US-Finanzministerium heißt es dazu, die Behörde habe jeden Knotenpunkt, jeden Vermittler und jedes Netzwerk erfasst, das der Iran für Ölschmuggel und die Umgehung für Sanktionen genutzt habe. Einige Maßnahmen richteten sich demnach gegen mehrere in der chinesischen Sonderverwaltungsregion Hongkong ansässige Firmen sowie einzelne Personen in China. Chinesische Finanzinstitute und Raffinerien wurden bei den Androhungen noch verschont, womöglich um ein geplantes Treffen zwischen US-Präsident Donald Trump und Chinas Staats- und Parteichef Xi Jinping Ende September in den USA nicht zu gefährden.
0: In den meisten Bundesländern sind die Sommerferien schon vorbei. Die Kinder in Bayern gehören zu den wenigen, die sich noch vor dem neuen Schuljahr entspannen können. Bei vielen Lehrkräften im Freistaat herrscht jedoch noch Unsicherheit. Nicht jede und jeder weiß, wo ab September unterrichtet werden soll. Welche Kriterien über den Einsatzort entscheiden, fasst Maximilian Heim zusammen.
8: Über 120.000 Lehrkräfte unterrichten laut dem Kultusministerium an staatlichen Schulen in Bayern. An welcher Schule sie arbeiten, entscheiden die personalverwaltenden Stellen, je nach Schulart das Ministerium, die Bezirksregierung oder das zuständige Schulamt. Die Zuteilung folgt dem Prinzip Versetzung vor Neueinstellung. Erst werden Wünsche des bestehenden Personals geprüft, dann neue Lehrkräfte verteilt. Das entscheidende Kriterium ist laut dem Ministerium der Bedarf vor Ort. Erst danach kommen die persönliche Situation der Lehrkraft und andere Kriterien wie Noten oder ein Ehrenamt. Der Bayerische Lehrer- und Lehrerinnenverband bekräftigt auf BR24-Anfrage seine Forderung, dass alle Lehrkräfte bis spätestens Mitte Juli ihren Einsatzort fürs kommende Schuljahr kennen müssen. Aktuell sei das an Grund- und Mittelschulen immer wieder anders, beklagt Karin Leibel vom BLLV. Sie kritisiert das Einstellungsmoratorium der Staatsregierung für diesen Herbst. Zu Versetzungswünschen des bestehenden Personals ist ihre Erfahrung, wie gut und gerecht das abläuft, das ist von Schulart zu Schulart unterschiedlich.
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9: Im Studio Birgit Harprath. Ob Naturschutz, Sportverein oder Krebshilfe, Menschen investieren ihr Vermögen zunehmend in eigene Stiftungen. Ende 2025 hat es laut des Deutschen Stiftungszentrums über 27.000 rechtsfähige Stiftungen gegeben, 90% davon gemeinnützig. Diese umfassten alle gesellschaftlichen Bereiche, von Wissenschaft und Kunst bis zu Sport, Gesundheit und sozialem Engagement. Einer der erfolgreichsten deutschen Unternehmer und größter Mäzen war Klaus Michael Kühne, der jetzt im Alter von 89 Jahren verstarb. Sein Erbe hat er zu Lebzeiten früh schon geregelt, sodass jetzt rund 40 Milliarden Euro in eine gemeinnützige Stiftung fließen. Felix Linke hat sich das einmal angeschaut.
10: Kühne erbte von seinem Vater die Spedition Kühne und Nagel und gründete daraufhin eine Stiftung für wohltätige Zwecke. Damit förderte er unter anderem Forschung und Bildung und gründete die Kühne Logistics University in Hamburg, wo er aus privaten Mitteln auch den Fußballverein HSV unterstützte und zuletzt sogar ein neues Opernhaus mitstiftete. Seine Unternehmen und Beteiligungen führte Kühne zu Lebzeiten unabhängig von seiner Stiftung in einer Finanzholding. Dort befindet sich die Aktienmehrheit an Kühne und Nagel, inzwischen eine weltweite Spedition mit mehr als 80.000 Mitarbeitern. Außerdem gehörten ihm 30% an der Reederei Hapag-Lloyd und zuletzt 20% der Aktien von Lufthansa und von dem Chemiehändler Brenntag. Auch an dem Münchner Bus- und Bahnunternehmen Flix beteiligte er sich. Die gesamte Holding geht nun nach Kühnes Tod in den Besitz der Stiftung über, sodass alles zusammen jetzt gemeinnützig und steuerbefreit wird. Der Stiftungsrat soll nun dafür sorgen, dass Kühnes vielfältiges Erbe in seinem Sinn weitergeführt wird.
9: Eine Portion Zuversicht kam heute aus Wiesbaden und München zur Klausur der Koalitionäre auf Schloss Neuhardenberg. Die deutsche Wirtschaft wächst laut Statistischem Bundesamt gerade stärker als erwartet und die Stimmung in den Chefetagen der Unternehmen hält sich zunehmend auf. Der Geschäftsklimaindex des Münchner IFO-Instituts stieg im August das vierte Mal in Folge. Carsten Böhne über die Rolle des leichten Wachstums und des Exports.
11: Die sieht auch der Präsident des Münchner IFO-Institutes, Clemens Fuest, als Grund dafür, dass der IFO-Geschäftsklimaindex im August kräftig zugelegt hat.
12: Da hatte ja die deutsche Wirtschaft lange Probleme und jetzt sehen wir doch eine gewisse positive Entwicklung, insbesondere bei den Exporten innerhalb von Europa. Das ist was Positives. Hinzu kommt, dass wir sehen, dass im Bereich der Digitalisierung die Unternehmen doch relativ viel Geld ausgeben.
11: Und davon profitieren nicht nur IT-Dienstleister, sondern auch Industriebetriebe, die Datenverarbeitungsgeräte herstellen. Schlecht sieht es hingegen nach wie vor in der Autoindustrie aus. Und die Transport- und Logistikfirmen leiden unter Niedrigwasser, zum Beispiel am Rhein, und hohen Kraftstoffpreisen. Auch der Einzelhandel klagt, dass die Menschen weniger Geld ausgeben können, wenn sie so viel an der Zapfsäule zahlen müssen. Unter dem Strich ist der Geschäftsklimaindex jedoch deutlich gestiegen. Auch im Bauhauptgewerbe ging es nach oben, sagt Clemens Fuest, vor allem wegen der guten Lage im Tiefbau, also den Investitionen in die Infrastruktur. Problematisch sei jedoch der Hochbau, zu dem auch Wohnungen gehören. Hier sei wegen hoher Zinsen und Baukosten wenig investiert worden.
9: Der erneut eskalierte Handelsstreit zwischen den USA und Kanada trifft auch Teile der deutschen Automobilindustrie. US-Präsident Donald Trump hat ja angekündigt, die Zölle auf Pkw-Nutzfahrzeuge sowie Autoteile und Stahl aus Kanada Anfang 2027 auf 50% anzuheben. Zahlreiche deutsche Zulieferer unterhalten aber Produktionsstätten in Kanada und beliefern von dort aus die USA. Darauf wies heute der Branchenverband hin. Darüber hinaus investieren deutsche Hersteller in Kanada in die Batterietechnologie. Umgekehrt aber werden Fahrzeuge aus den USA nach Kanada exportiert. Es ist nicht mehr so viel geflogen, zumindest von deutschen Flughäfen aus nicht. Der Verband senkt darum seine Erwartungen erneut. Er rechnet damit, dass im laufenden Jahr weniger Passagiere die deutschen Flughäfen nutzen werden als noch vor einem Jahr. Der Iran-Krieg hat der Luftverkehrsbranche hart zugesetzt, doch das ist laut Verband nicht der einzige Grund für die angespannte Lage in Deutschland. Trotz der Absenkung der Luftverkehrssteuer blieben die staatlichen Standortkosten deutscher Flughäfen deutlich über dem europäischen Niveau.

0: 15.45 Uhr.
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0: Markus der Haast mit Nachrichten.
2: Merz kündigt harte Reaktion an. Nach dem Drohnenvorfall am Leipziger Flughafen warf der Kanzler den Verantwortlichen vor, skrupellos schwere Sachschäden, sogar Verletzte und Tote in Kauf zu nehmen. Wen die Ermittler hinter dem mutmaßlichen Anschlagsversuch vermuten, wollte Merz aber nicht sagen. Der Flughafen Leipzig gilt als Umschlagplatz für Waffenlieferungen in die Ukraine. Kabinett beginnt nach Umbildung und Sommerpause mit Klausurtagung. Zum Auftakt verwies Bundeskanzler Merz auf die angespannte Wirtschaftslage und die Klimakrise. Er gab sich aber zuversichtlich, Deutschland habe große Potenziale, so Merz. Transparency International lobt Fortschritte. Die Mehrheit der Bundesländer habe die Regeln für transparente Politik und zum Einfluss von Lobbyisten umgesetzt. Bayern liegt im Ranking auf Platz 2 hinter Baden-Württemberg. Deutliche Kritik übt die unabhängige Organisation aber an Thüringen. Bundesgerichtshof bestätigt Haftstrafe für Corona-Leugner. Weil er etwa 700.000 Euro an Spenden für sich selbst behalten hatte, muss ein früherer Politiker der Kleinpartei Die Basis für 3 Jahre und 9 Monate ins Gefängnis. Er hatte laut Urteil während der Corona-Pandemie irreführende Behauptungen verbreitet und massiv um Spenden geworben, die er dann veruntreute. München dreht Fischbrunnen wieder auf. Das Wahrzeichen auf dem Marienplatz ist nachgerüstet und wieder in Betrieb. Es wurde mit einer Zeitschaltuhr ausgestattet, die für weniger Wasserverbrauch sorgen soll. Während der Hitzewelle im Juli waren in München alle Zierbrunnen abgeschaltet worden. Das Wetter bis zum Abend von Franken bis Niederbayern regnerisch, sonst freundlicher.
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0: Im Studio Maike Vöckersberger. Die katholische City-Seelsorge in Augsburg hat sich mit dem Safe Space an ein neues Konzept gewagt. Konkret bedeutet das die Seelsorge junger Feiernden in Not. Das wurde eine Nacht lang in Augsburg getestet. Im Moritzpunkt, also mitten in der Innenstadt. Till Anthony Wiesbeck berichtet.
3: Das war damals wirklich so, dass ich K.O.-Tropfen bekommen habe und ich wusste am nächsten Tag, irgendwas war anders. Mir ging es sehr schlecht. Ich habe mich auch an gar nichts mehr erinnert.
4: Professionelle Hilfe hat Lisa nicht bekommen.
3: Und meine Eltern waren auch ganz überfordert mit der Situation jetzt mit mir. Und wir wussten dann auch nicht so richtig, was wir machen sollen.
4: Bis heute bietet nicht jeder Club und jede Party einen Safe Space an. Und Awareness-Teams gibt es auch nicht überall. Oft wissen Betroffene wie Lisa nicht wohin. Helfen soll in Augsburg ein neues Angebot.
5: Also Kaffee gibt's. Tee gibt's auch.
4: Am Moritzpunkt mitten in der Augsburger Innenstadt richten die Leiterin Miriam Zöller und der katholische Seelsorger Andreas Ihm gerade einen Safe Space ein.
5: Wenn du was denkst, was Süßes auch.
4: In dieser Nacht wollen sie da sein für junge Feiernde in Not. Einem wird die Party zu viel, man hat seine Gruppe verloren, der Handyakku ist leer. Aber auch Menschen wie Lisa können hier Hilfe bekommen. Wenn jemandem also zum Beispiel K.O.-Tropfen verabreicht wurden oder jemand einen Übergriff erlebt hat.
5: Und dann schauen wir gemeinsam, was braucht derjenige, was dürfen wir tun. Also entweder die Rettung rufen oder wenn es jetzt wirklich eine Straftat ist und der oder diejenige ist damit einverstanden, dann würde man natürlich auch die Polizei holen.
4: Gedimmtes Licht, ruhige Musik, an niedrigen Tischen stehen gemütliche Sessel mit Decken. Vorsichtig wollen Miriam Zöller und Andreas Ihm dort auf Betroffene zugehen und dann gemeinsam nach Lösungen suchen. Egal in welcher Situation junge Feiernde sind, im Moritzpunkt können sie zur Ruhe kommen. Auch wenn sie zum Beispiel selbst zu viel hatten.
6: Wir stellen den Menschen im Mittelpunkt, das, was er jetzt gerade benötigt, was er braucht. Und wenn sie gerade in Ausnahmesituationen sind, sei es durch zu starken Konsum von Alkohol oder anderen Substanzen, da zu sein, die Menschen da zu unterstützen, wo es wichtig ist. Und ich glaube, das ist ein ureigener Auftrag der Kirche. Das passt wunderbar zusammen, finde ich.
4: Lisa hatte Glück, damals, nachdem ihr jemand K.O.-Tropfen verabreicht hat. Ein Freund hat sie nach Hause gebracht. Ein Angebot wie das der katholischen City-Seelsorge hätte sie sich aber trotzdem gewünscht.
3: Das hätte mir definitiv helfen können, um zu wissen, bin ich richtig oder bin ich falsch? Also mit meinen Gedankengängen, mit meiner Einschätzung. Und ich glaube, ich hätte es auch wahrgenommen.
0: Ein Beitrag von Till Anthony Wiesbeck über den Safe Space mitten in Augsburgs Innenstadt. Das Angebot der Kirche soll ausgebaut werden und somit dauerhaft eine zusätzliche sichere Anlaufstelle für junge Menschen wie zum Beispiel Lisa entstehen.
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7: Diagnose ADHS, so heißt es immer öfter bei Kindern und Jugendlichen in Deutschland. Eine neue Studie der DAK zeigt, dass die ADHS-Neudiagnosen bei Kindern im Jahr 2024 um 16% gestiegen sind. Damit sind insgesamt über 5% der 3- bis 17-Jährigen in Behandlung. Ärzte führen die steigenden ADHS-Zahlen aber nicht auf eine Modediagnose zurück. Was also steckt dann dahinter? Silke Mehring mit Antworten.
8: Zappelig, impulsiv, unkonzentriert, verträumt. Mehr als 200.000 Kinder und Jugendliche in Deutschland haben im Jahr 2024 zum ersten Mal die Diagnose ADHS erhalten. Bei den Ursachen für diesen plötzlichen Anstieg spielen verschiedene Faktoren zusammen. Dazu gehören Stress und Leistungsdruck ebenso wie Reizüberflutung durch intensiven Medienkonsum. Gerade die sozialen Medien, die für eine geringe Aufmerksamkeit Sorgen, können ADHS-Symptome verschärfen, sagt Professor Christoph Korell, Direktor der Klinik für Kinder- und Jugendpsychiatrie an der Charité.
9: Wo es wirklich um Attention Span von 2 Sekunden geht und Likes und Dislikes, was eventuell auch das Hirn dann vulnerabler macht, wenn es eine Veranlagung gibt für ADHS. Das ist ja eine klar auch genetisch veranlagte Erkrankung, aber das Hirn entwickelt sich auf gewisse Weisen und das kann man entweder positiv verstärken oder negativ verstärken. Es gab auch die Pandemie, die mit dem Homeschooling oder vielleicht mangelnder Struktur auch etwas dazu beigetragen haben könnte, dass Patienten eher diese Symptome ausprägen.
8: Auch, dass die Gesellschaft sensibilisierter für psychische Störungen geworden ist, gilt als Grund für den Anstieg der Neudiagnosen bei Kindern und Jugendlichen. Die Daten der DAK-Studie zeigen dabei einige Auffälligkeiten. Zwar betrifft der ADHS-Zuwachs alle Altersgruppen und Geschlechter, aber bei den Mädchen ist das Plus mit 21% besonders hoch. Experte Christoph Korell führt das darauf zurück, dass der bei Mädchen häufigere, verträumte ADHS-Typ oft übersehen wurde, was sich zunehmend ändert.
9: Es gibt mehr Diagnosen, die gestellt werden, vielleicht auch gerade bei Mädchen, die ja häufiger nicht den kombinierten Subtyp haben, also die Hyperaktivität und die Aufmerksamkeitsstörung, sondern häufiger als Jungs vielleicht nur die Aufmerksamkeitsstörung, wo man genauer hinschauen muss. Bei Mädchen, die häufiger stiller sind, wenn die eine Aufmerksamkeitsstörung haben.
8: Während Fachleute alarmiert sind vom sprunghaften Anstieg an ADHS-Diagnosen, sprechen Kritiker von einer Modediagnose, mit der Eltern vermeintlich schwierige Kinder der Medizin überlassen wollen. Dem widersprechen Experten wie Christoph Korell vehement.
9: Der meint ich eher das Problem, dass psychiatrische Störungen und Erkrankungen stigmatisiert sind und keiner das selber haben möchte oder bei seinen Kindern identifiziert haben möchte. Wir haben auch das Problem, dass Medikamente gerade bei Kindern und Jugendlichen sehr stigmatisiert sind. Und oh mein Gott, was gebe ich jetzt diesem wachsenden Hirn und dem Körper? Also wir sehen eigentlich eher sehr viel mehr Skepsis und auch Verzögerung der Therapie sowie der Diagnose.
8: Damit betroffene Kinder im Alltag klarkommen, fordert die DAK eine bessere Vernetzung von Eltern, Ärzten, Therapeuten und vor allem der Schule, dem Ort, an dem Kinder die meiste Zeit ihres Tages verbringen. Allein mit der Diagnose von ADHS ist es also nicht getan. Der Anstieg von Betroffenen im Kindes- und Jugendalter erfordert ein Umdenken im Bildungs- und Gesundheitswesen, um besser und schneller helfen zu können.
7: Silke Mehring war das über die steigende Zahl von ADHS-Neudiagnosen bei Kindern.
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10: Mit Thomas Kattenbeck, Bayern-Star Jamal Musiala muss sich weiter gedulden, bevor er wieder im Aufgebot der Bayern steht. Der 23-jährige Ausnahmespieler wird also auch am Freitag zum Bundesligastart gegen den VfB Stuttgart nicht mit dabei sein. Musiala war zuletzt ja zweimal in Folge auf dem Platz zusammengebrochen. Der Grund war wohl eine Medikamentenumstellung. Musiala leidet offenbar an einer schwachen Form von Epilepsie. Der Plan ist, dass er in dieser Woche wieder ins Mannschaftstraining zurückkehrt. Bei den Fußballern sind die Bayern inzwischen der Konkurrenz ja ziemlich enteilt oder auch entrückt. Im Basketball ist das noch nicht ganz so. Da verloren die Bayern zuletzt die Finalspiele um die deutsche Meisterschaft gegen Alba Berlin. Die Bayern, typisch, haben reagiert mit einem neuen Trainer und einem neuen sportlichen Leiter. Das Ganze verlief allerdings nicht geräuschlos. Die Ulmer waren sauer, dass sie Erfolgsmanager Thorsten Leibenat verloren haben. Die Bamberger, dass sie ihren Trainer Anton Gavel abgeben mussten. Der hatte sogar noch einen Vertrag. Gavel hatte ja auch als Spieler schon für die Bayern gespielt und unter Leibenat in Ulm als Trainer auch schon herausragend gearbeitet.
11: Ich kenne ja tatsächlich noch viele Leute hier, gerade in Office oder auch im Trainerstab. Deswegen ist es immer schön, wieder hier zurückzukommen und zurück zu sein. Und jetzt aber auf der anderen Stelle nicht als Spieler, sondern als Trainer. Also so ein kleiner Zirkel, der sich jetzt wieder schließt. Ja.
12: Macht sehr viel Spaß. Das, was ich von Anton schon kannte, ist, dass er mit einer unglaublichen Energie, mit einer unglaublichen Leidenschaft Trainings leitet, begleitet. Er ist komplett verschwitzt, der arbeitet wie ein Verrückter. Und diese Energie, die überträgt sich auf die Spieler. Das heißt, die ersten 5 Tage Trainingsarbeit waren sehr energiegeladen, sehr positiv.
10: Und das erste Spiel ist ja auch dann gleich ein Knaller, wenn man so will, am 20.09. Da spielt Bayern nämlich gegen Bamberg. Überraschend positiv ist auch das, was gerade beim 1. FC Nürnberg los ist. Der Club ist mit 2 Siegen in die neue Runde gestartet. Grüßt von der Tabellenspitze, das gab's schon jahrelang nicht mehr. Auch im Pokal ist der FCN weiter. Dass es so gut läuft, das liegt offenbar auch daran, dass die Nürnberger nicht mehr wie in den letzten Jahren alle ihre guten Spieler aus finanziellen Gründen verkaufen mussten. So jedenfalls der Sportvorstand Jody Schatz-Jalexu im Gespräch mit Viktor List.
13: Und das sieht man auch auf dem Platz. Das Team von Trainer Miroslav Klose wirkt eingespielt. Top-Talent Mohamed Ali Soma sticht dennoch heraus und gilt als heiß umworben. Sportvorstand Schatzi Alexio ist dennoch zuversichtlich, den Italiener halten zu können.
14: Ich habe gesagt, ich beschäftige mich erst mit dem Thema, wenn eine sehr, sehr hohe Summe für den 1. FC Nürnberg zu tragen kommt. Das ist im Moment nicht der Fall und am Ende ist es auch gut so, weil wir Momo eigentlich nicht abgeben wollen.
13: Mindestens 20 Millionen müssen Vereine für Soma auf den Tisch legen, denn
14: Qualität hat seinen Preis.
13: Und einen noch viel höheren Wert für den 1. FC Nürnberg. Mit Soma könnte der Club eher vorne angreifen als ohne ihn, weiß auch Schatzi Alexio.
14: Die Jungs sind zuversichtlich, die Jungs haben eine gewisse Power, wir haben eine gute Atmosphäre, wir haben, glaube ich, individuell eine sehr, sehr starke Mannschaft, vor der auch viele Vereine Respekt haben.
13: Die aber auch noch viel lernen muss. Das hat die Zitterpartie im Pokal in Köln gezeigt. Clubkapitän Jan Reichert hielt 2 Elfmeter. Er sieht einen guten Saisonstart, aber noch genauso viel Luft nach oben.
15: Von der Punktausbeute und den Siegen her ja, aber es gibt noch viel zu tun. Da müssen wir auch ehrlich sein, wir sind am Anfang von der Saison. Die Saison ist lang.
13: 3 Siege zum Start gab es zuletzt übrigens 2017 und damals stieg man am Ende der Saison sogar auf. Aber darüber will in Nürnberg jetzt wirklich noch keiner reden.
10: Zumindest nicht offiziell im Verein. Die Fans träumen natürlich. Am Samstag spielt der Club um 20.30 Uhr gegen Arminia Bielefeld. Fürth ist ja nicht ganz so gut in die Saison gestartet. Auch im Pokal ausgeschieden zu Hause. Die haben gleich das schwere Spiel am Samstag um 13 Uhr beim Aufsteiger Energie Cottbus.
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7: A3 Würzburg Richtung Frankfurt zwischen Weibersbrunn und Aschaffenburg 14 Kilometer Stau. A8 Salzburg Richtung München zwischen Bad Aibling und Irschenberg stockender Verkehr und Stau wegen einer Baustelle. A99 Westumfahrung München Richtung Lindau zwischen Neuherberg und Dreieck Allach 7 Kilometer Stau. Das Wetter in Bayern. Von Franken bis Niederbayern gibt es Schauer und Gewitter gerade. Später kommt die Sonne dann öfter raus. Je nachdem liegen die Temperaturen zwischen 19 und 24 oder 16 bis 18 Grad. In der Nacht ziehen die Schauer ab bei Tiefstwerten zwischen 16 und 10 Grad. Und das sind die Aussichten. Morgen regnet es im südlichen Alpenvorland noch etwas. Sonst kommt die Sonne wieder und es wird auch wärmer morgen bei 23 bis 28 Grad. Der Donnerstag wird heiß mit mehr Sonne als Wolken und Werten bis 32 Grad. Am Freitag dann wieder etwas kühler, 23 bis 29 Grad.

0: 16 Uhr.
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0: Einen schönen Nachmittag. Wir haben diese Themen im Programm. Bundeskanzler Merz kündigt ein hartes Vorgehen gegen die Drahtzieher des Drohnenvorfalls von Leipzig an. Das Bundeskabinett berät auf einer Klausur in Brandenburg über den Fahrplan für die nächsten Wochen. Und die Pläne für eine Zuckersteuer nehmen Gestalt an, sind aber noch umstritten. Auch das ein Thema gleich. Im Studio begrüßt sie Claudia Eichberger. Der Drohnenvorfall am Flughafen Leipzig-Halle Anfang August ist noch nicht aufgeklärt. Eine mit Sprengstoff beladene Drohne wurde da in der Nähe von mehreren ukrainischen Frachtflugzeugen entdeckt. Nach einem aktuellen Medienbericht war das auch nicht die einzige. Bundeskanzler Merz hat sich heute dazu geäußert. Vor Beginn der Kabinettsklausur in Brandenburg drohte er den Drahtziehern mit massiven Konsequenzen. Dazu Markus Sambale aus Berlin.
2: Bundeskanzler Merz kündigt eine harte Reaktion auf den Drohnenvorfall an. Mit Blick auf die Urheber hybrider Angriffe sagt Merz wörtlich, sie werden dafür bezahlen. Er wirft den Angreifern vor, skrupellos schwere Sachschäden, sogar Verletzte und Tote in Kauf zu nehmen. Eine zentrale Frage will der Kanzler aber heute noch nicht beantworten. Die Frage nämlich, wen die Bundesregierung verantwortlich macht für den Vorfall mit einer Sprengstoffdrohne vor 3 Wochen in Leipzig. Öffentlich die vermuteten Auftraggeber zu benennen, das hieße nämlich wohl, dass die Bundesregierung auch ganz konkret reagieren muss mit einer möglichen weiteren Eskalation als Folge. Der Flughafen Leipzig gilt als Umschlagplatz für Waffenlieferungen an die Ukraine. Innenminister Dobrindt hatte vergangene Woche gesagt, Russland mache es einem sehr, sehr leicht, aktuell einen Verdacht zu haben. Aber Russland mache es einem auch sehr, sehr schwer, den Beweis zu führen. Diese Beweisführung müsse aber schlüssig sein.
0: Auf der Kabinettsklausur geht es heute und morgen dann um die anstehenden Reformen und um den politischen Fahrplan für die kommenden Wochen. Auch Gäste aus der Wirtschaft sind geladen, denn wichtigstes Thema ist, wie die wieder wettbewerbsfähiger gemacht werden kann. Entschieden wird jetzt noch nichts. Es geht um das große Ganze und natürlich auch um den Konsens zwischen den Koalitionspartnern. Eine Arbeitssitzung in Schloss Neuhardenberg, wie der Kanzler betonte. Birte Sönnigsen berichtet.
3: Wirtschaftsfragen stehen im Mittelpunkt der Kabinettsklausur. Das machte der Bundeskanzler zum Auftakt deutlich. Wir wollen raus aus der Wachstumsschwäche, wieder Aufschwung und Beschäftigung ermöglichen, sagte der Kanzler.
4: Im Mittelpunkt des heutigen Tages steht die Frage, wie wir die industrielle Basis in Deutschland erhalten und wieder stärken können. Denn der Anspruch der Bundesregierung ist klar: Deutschland soll ein starkes Industrieland bleiben. Auch im KI-Zeitalter wollen wir an der Weltspitze stehen.
3: Die Bundesregierung kann aus Sicht des Kanzlers allerdings nicht alle Probleme lösen. Merz verwies auch auf Herausforderungen, die zum Teil von außen kämen, etwa handelspolitische Konflikte oder der Klimawandel. Neben inhaltlichen Fragen will der Kanzler seine Regierung auch auf die anstehenden Reformen in den kommenden Monaten einschwören, bei Rente, Steuern und Pflege. Friedrich Merz sagte, die Regierung müsse die Geschwindigkeit erhöhen, wo es notwendig ist, auch debattieren und streiten, aber am Ende des Tages schnell Entscheidungen treffen.
0: Um die Einnahmen des Bundes zu erhöhen, plant die Bundesregierung eine Zuckersteuer. Aber offenbar gibt es noch keine Einigkeit über die konkrete Ausgestaltung. Das Finanzministerium will auf deutlich mehr Getränke diese Steuer erheben als von einer Expertenkommission empfohlen. Das wiederum stößt auf Widerstand im Landwirtschaftsministerium. Mario Kubina berichtet.
5: Vom Grundsatz her war ja klar, Schwarz-Rot will so eine Zuckersteuer einführen, zum Beispiel auf Limo. Und jetzt macht gerade ein Eckpunktepapier in Berlin die Runde. Das Papier, das liegt uns auch hier im ARD-Hauptstadtstudio vor. Und dieses Papier hat es ziemlich in sich. Denn diese Eckpunkte, die zeigen, diese Zuckersteuer, die könnte auf mehr Getränke erhoben werden als gedacht. Da geht es jetzt zum Beispiel auch um Nektar, um Smoothies oder um Sirup. 100%ige Fruchtsäfte, die wären damit weiter außen vor. Aber auch Getränke auf Getreidebasis, die werden in diesem Papier genannt. Also zum Beispiel Hafermilch, Mandeldrinks oder auch Reismilch. Und noch ein Punkt in dem Papier, der ist interessant. Die Zuckersteuer, die könnte auch bei Getränken fällig werden, die gar keinen Zucker enthalten, sondern Süßstoff. Das würde dann wohl auch zuckerfreie Limos betreffen. Je mehr Zucker enthalten ist, desto mehr Steuer soll anfallen. Aber bei 38 Cent pro Liter soll Schluss sein. Und bei Getränken, die nur Süßungsmittel enthalten, da könnten einheitlich 26 Cent pro Liter fällig werden. Am Ende müsste ja dann auch noch der Bundestag sein Okay geben, damit die Zuckersteuer in dieser Form wirklich auch umgesetzt würde. Und entsprechend zurückhaltend sind die ersten Reaktionen hier in Berlin. Aus Kreisen des SPD-geführten Finanzministeriums heißt es, das Vorhaben befinde sich noch in einer frühen Phase. Und die Union, die hat die Pläne von Anfang an ja eher skeptisch gesehen und daran hat sich auch nichts geändert. Der CSU-Abgeordnete Florian Dorn zum Beispiel, der sagt, in welcher Form aus den Eckpunkten ein Gesetz wird und wie eine Zuckergetränkesteuer aussehen wird, bleibt dem weiteren Gesetzgebungsverfahren vorbehalten. Also, da sieht man schon, da sind noch ein paar Fragen offen.
0: Informationen von Mario Kubina aus Berlin. Mehr Transparenz beim Lobbyismus, aber noch viele Lücken bei den Regeln und ihrer Umsetzung. Zu diesem Ergebnis kommt das neue Lobby-Ranking von Transparency Deutschland. Die Organisation hat untersucht, wie offen Bund und Länder mit dem Einfluss von Interessenvertretern umgehen. Und dabei zeigt sich, es gibt Fortschritte, doch bei Kontrolle und Konsequenzen hapert es oft noch. Die meisten der 16 Bundesländer erreichen weniger als die Hälfte der möglichen Punkte beim Lobby-Ranking. Anja Dobrodinsky.
6: Baden-Württemberg führt das Ranking an, Bremen ist Schlusslicht. Bewertet wurden vier Bereiche. Nummer eins ist das Lobbyregister, also eine öffentliche Liste von allen Akteuren, die Einfluss auf die Politik nehmen wollen. 10 von 16 Bundesländern haben ein solches Register. Hamburg liegt hier im Ranking vorn. Der zweite Bereich nennt sich legislativer Fußabdruck. Hier soll dokumentiert werden, welcher Lobbyist mit welchen Vorschlägen welches Gesetz beeinflusst hat. Hier schneidet Berlin am besten ab. Kriterium Nummer drei ist die Karenzzeit. Aus dem Amt ausgeschiedene Politiker müssen beim Wechsel in die Wirtschaft eine bestimmte Zeit warten, um Interessenskonflikte zu vermeiden. Transparency Deutschland fordert 3 Jahre bei schweren Konflikten. Als Beispiel nennt die Organisation Ex-Kanzler Schröder und das Nord Stream-Projekt, das er als Politiker vorangetrieben hatte und für das er wenig später arbeitete. Bei den Karenzzeiten ist Thüringen mit 2 Jahren Spitzenreiter. Nur hier gibt es zudem Sanktionen, wenn sich Politiker nicht daran halten. Der vierte Bereich sind die Verhaltensregeln für Politiker. Dazu gehört unter anderem, dass Nebentätigkeiten und die Einnahmen daraus offengelegt und direkte Spenden an Einzelpersonen verboten werden sollen. Beides ist nicht in allen Bundesländern der Fall. Bayern schneidet hier am besten ab. Seit dem Maskenskandal in der Covid-Zeit werden Nebentätigkeiten hier strenger reguliert.
0: Bundespräsident Frank-Walter Steinmeier musste ja umziehen. Das Schloss Bellevue, der eigentliche Amtssitz, wird renoviert. Seinen neuen Amtssitz am Berliner Spreebogen hat er heute mit einer politischen Botschaft eröffnet. Er nannte Deutschland ein Land mit Migrationshintergrund und sprach sich gegen Ausgrenzung und völkisches Denken aus. Isabel Karras war bei der Rede Steinmeiers dabei.
7: Steinmeier warb in seiner Rede für einen realistischen Blick auf die Gegenwart, vor allem das Thema Zuwanderung. Diese bringe Kraft, etwa in Form von Fachleuten und neuen Kenntnissen, und sie koste Kraft, wenn Kommunen Geflüchtete unterbringen oder Sprachkurse einrichten müssten. Das sagte der Bundespräsident bei seiner ersten Publikumsveranstaltung im neuen Amtssitz am Spreebogen. Auch die Sorgen der Menschen, die sich durch Zuwanderung überfordert fühlen, müssten ernst genommen werden. An dieser Stelle sei Politik gefragt. Sein Grundsatz aber sei, wer bleiben dürfe, solle dazugehören können und wer gehen müsse, müsse tatsächlich gehen. Gleichzeitig zog der Bundespräsident eine klare verfassungsrechtliche Grenze. Es gebe keine Staatsbürger erster oder zweiter Klasse. Wer Deutsch sein nach Herkunft einteile, greife unsere Verfassung an, sagte Steinmeier und erteilte Fantasien von völkischer Abschottung eine Absage. Der Bundespräsident warb damit für ein Deutschland, das Verschiedenheit aushalte, aber auf einer gemeinsamen Grundlage besteht, dem Grundgesetz. Seine Botschaft zum Einzug in den neuen Amtssitz: Unser Land ist heute so vielfältig wie die Menschen, die in ihm leben, aber uns verbindet mehr als uns trennt.
0: Europas größter Autobauer, der VW-Konzern, steckt in der Krise. Konzernchef Blume muss sparen, zehntausende Jobs stehen auf der Kippe, auch ganze Standorte. In Wolfsburg hat sich Blume heute den Fragen der Belegschaft gestellt und dabei versprochen, Perspektiven für alle Standorte zu suchen. Das reicht den Arbeitnehmern allerdings nicht aus. Bertil Starke.
8: Die Arbeitnehmerseite zeigte sich von dem Auftritt von Konzernchef Blume im Stammwerk in Wolfsburg enttäuscht. Von VW-Betriebsratschefin Daniela Cavallo hieß es im Anschluss schriftlich, Blume habe Stellenabbauzahlen mit dem groben Rechenschieber theoretisch herleiten lassen. Heraus komme die Zahl von 50.000 Jobs, die zusätzlich wegfallen könnten. Das Vertrauen in Blume sei beschädigt, so Cavallo. Nach VW-Angaben hatte Blume am Vormittag den Beschäftigten noch einmal die Probleme bei Volkswagen benannt. Das sind aus seiner Sicht vor allem die Kosten. Die lägen bei VW rund 30% über dem Durchschnitt vergleichbarer Unternehmen. Volkswagen kämpft zurzeit außerdem mit einer schwachen Auslastung der Werke. Das betrifft vor allem die Standorte Emden, Hannover, Zwickau und das Audi-Werk in Neckarsulm. Für diese Standorte gibt es noch keine Nachfolgemodelle. Der Auftritt von Blume in Wolfsburg heute markiert den Auftakt weiterer außerordentlicher Betriebsversammlungen. Die sind noch bis zum kommenden Montag an den weiteren VW-Standorten in Deutschland geplant.
0: VW also in der Krise, aber in China hat der Konzern bereits mit dem Umbau begonnen. China ist VWs wichtigster Auslandsmarkt, weil dort die chinesische Konkurrenz auf dem Markt für E-Autos und Hybridfahrzeuge zu groß geworden ist, musste VW seine Produktion verändern, um bei den Preisen mithalten zu können. Jörg Endres berichtet.
9: Es ist das neueste VW-Modell auf dem chinesischen Markt. Der ID.ERA 5S, ein Plug-in-Hybrid, das neueste Fahrassistenzsystem standardmäßig dabei. Eine Limousine in der Größe der Familienkutsche VW Passat, sie kostet derzeit in China umgerechnet nur knapp 12.000 Euro, gut halb so viel wie das Kleinwagenmodell Polo in Deutschland. Etwa 20 neue oder überarbeitete Modelle bringt VW allein in diesem Jahr für den chinesischen Markt heraus. In China gebaut und entwickelt, vieles von chinesischen Partnern abgeschaut. Wer hier mithalten will, muss in einem harten Preiskampf bestehen, so Konzernchef Blume zur Pekinger Automesse im Frühjahr.
10: Durch unsere Aktivitäten in den letzten Jahren waren wir in der Lage, unsere Kosten deutlich zu reduzieren, um 40-50%.
9: Doch wie geht das? Ein altes Werk in Nanjing wurde geschlossen, ein modernes in der Provinz Anhui gebaut, samt Entwicklungszentrum nach chinesischem Vorbild. Das Herzstück vernetzter Autos, die Software, programmieren junge chinesische Softwareingenieure gleich neben den Teststationen. Fehler werden sofort zurückgemeldet.
11: Wenn das in Deutschland ein Türsteuergerät wäre, den man vom Zulieferer zukauft, müsste ich jetzt dann einen Zulieferer anrufen, der natürlich erstmal dann ein Ticket analysieren müsste, remote, oder ich müsste ihn bitten und das würde ja viel länger dauern, wenn er mal vorbeikommen muss. Und hier durch die Inhouse-Entwicklung haben wir natürlich die Möglichkeit, das direkt die Fehler abzustellen.
9: Sagt Vadim Finn-Zemmerson, der die Abteilung mit aufgebaut hat. In nur 18 Monaten soll ein neuer Wagen marktreif sein, halb so lang wie bisher. Der Verdienst eines Ingenieurs in China ist außerdem bis zu 2/3 geringer als in Deutschland. Nicht weit vom Entwicklungszentrum die Fabrik. Nur noch wenige Menschen sind zu sehen. Fahrkörbe bewegen sich automatisch gesteuert durch die Hallen. Mehr als 1000 Industrieroboter sind dabei, Karosserien zusammenzuschweißen oder die Steuerungsplattform mit der Karosserie zu verschmelzen. Etwa 150 Arbeiter sind hier vor allem noch in der Qualitätskontrolle beschäftigt. Übliche Einstiegsgehälter für die Arbeiter in der Branche, umgerechnet etwa 450 Euro im Monat, wenn sie überhaupt noch gebraucht werden.
12: Der Automatisierungsgrad ist 95%, den wir hier haben. Wir haben fast keine manuellen Arbeitsplätze mehr,
9: sagt Thomas Schinke, Manager bei Volkswagen Anhui. Bislang produziert VW nur für den chinesischen Markt und einige Exportmärkte in Asien und sieht sich dort in einem knallharten Preiskampf mit chinesischen Herstellern verstrickt. In Deutschland gelten allein wegen der Löhne andere Produktionsbedingungen, doch auch hier drängen chinesische Hersteller auf den Markt. Aus der niedersächsischen Landesregierung kommen nun Vorschläge, die in China entwickelten VW-Autos auch in Deutschland zu bauen. Ein Schritt, den sich auch Stefan Bratzl vom Center for Automotive Management in Bergisch Gladbach vorstellen kann.
13: Ich glaube, dass es tatsächlich eine Variante ist, chinesische Entwicklungsleistungen von Volkswagen einzusetzen, um tatsächlich günstig am Ende Fahrzeuge zu entwickeln, aber dann hier in Europa produzieren zu lassen. Mittel- und langfristig muss es natürlich wieder gelingen, auch in Deutschland eben Entwicklungsleistungen in ähnlichen Muster wie in China realisieren zu können.
9: Das Beispiel VW in China zeigt, die Automobilbranche steht unter Druck.
0: Warum der Automarkt für Volkswagen in China ganz anders läuft als in Deutschland, darüber berichtete Jörg Endres.

0: 16.15 Uhr.
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0: Markus der Haast mit Nachrichten.
2: Kanzler Merz kündigt Konsequenzen für Drohnentäter vom Flughafen Leipzig-Halle an. Die Urheber müssten für ihr Vorgehen bezahlen, sagte der Kanzler. Die Bundesregierung werde sich in Kürze dazu äußern, wer hinter den Angriffen steckt. Ermittler hatten ein weiteres Fluggerät gefunden, das ebenfalls mit Sprengstoff bestückt war. Finanzministerium will Zuckersteuer offenbar ausweiten. Nach ARD-Informationen soll die Steuer auch für bestimmte Fruchtsäfte, Hafer- oder Mandelmilch und Getränke mit Süßstoff erhoben werden. Bisher war die Steuer nur für Limonaden gedacht. Widerstand gegen diese Pläne von Minister Klingbeil kommt vom CSU-geführten Landwirtschaftsministerium. Trump denkt über Umbenennung von Lake Ontario nach. Auf seiner Online-Plattform Truth Social erklärte Trump, die USA würden erwägen, den See an der Grenze zwischen Kanada und den USA in Lake America umzubenennen. Hintergrund ist der Handelsstreit zwischen beiden Ländern, bei dem sich vor allem die Provinz Ontario mit deutlichen Worten gegen die US-Politik gewandt hatte. Russland und Vatikan sprechen über Ukraine-Krieg. Der Außenbeauftragte des Vatikan, Erzbischof Gallagher, hat bei einem Treffen mit Russlands Außenminister Lavrov ein Ende des Kriegs gefordert. Gallagher sagte in Moskau, der Vatikan sehe die vielen getöteten Zivilisten mit großer Sorge. Der Vatikan hat den russischen Angriffskrieg auf die Ukraine verurteilt, versucht aber gleichzeitig, den Dialog mit Russland aufrechtzuerhalten. Menschen verbringen mehr Zeit mit Videospielen und Social Media. Wie der Freizeitmonitor der Stiftung für Zukunftsfragen ermittelt hat, beschäftigt sich ein Drittel der Befragten in der Freizeit mit Gaming. Das sind fast viermal so viele wie vor 10 Jahren. Knapp 3/4 nutzen Social Media. Auch in diesem Bereich gibt es einen deutlichen Anstieg. Die Zahl der Zeitungs- und Zeitschriftenleser hat sich halbiert. Das Wetter, Schauer, lokal Gewitter, dann Sonne, maximal 19 bis 24 Grad.
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0: Im Studio Maike Vöckersperger. Gerade kühlt es in Bayern ab, dennoch kann es Waldbrände geben. Am vergangenen Wochenende hat in den Chiemgauer Alpen ein Brand gezeigt, wie wichtig es ist, dass man ihn früh bemerkt. In der Gemeinde Schneitzelreuth hat ein Anwohner die Feuerwehr rechtzeitig informiert. Leon Wohlleben.
3: Der Brand am Lügerhornberg in der Gemeinde Schneitzelreuth war vom Tal aus nur kurz zu sehen und dann wieder verschwunden. Obwohl es weiterhin im Gehölz brannte. So konnte das Feuer sich weiter ausbreiten. Solche kurz sichtbaren Feuer wie am vergangenen Freitag tauchen immer wieder auf, erklärt der Kreisbrandrat im Berchtesgadener Land Michael Brandl. Doch weil ein Anwohner den Rauch noch rechtzeitig bemerkt hatte, war die brennende Fläche nur 10 mal 10 Meter groß, ehe die Feuerwehr sie löschen konnte. Fordernd war der Einsatz trotzdem, denn zum einen war der Brand an einem Berghang, der nur schwer zu erreichen war. Zum anderen ist eine Drohne bei dem Einsatz ausgefallen, die eigentlich aus der Luft das Feuer überwachen sollte. Ein Vogel hatte sie vom Himmel geholt. So etwas habe er bislang auch noch nicht erlebt, sagt der Kreisbrandrat Brandl. Der große Aufwand für den Einsatz zeige, wie wichtig es ist, solche Brände früh zu erkennen.
0: In Nürnberg ist ein 35-Jähriger wegen des Verdachts auf Sexual-, Körperverletzungs- und Drogendelikte festgenommen worden. Nach Angaben der Polizei soll er sich in Gostenhof mit zwei 14 und 15 Jahre alten Mädchen getroffen, ihnen Drogen gegeben und anschließend gegen ihren Willen sexuelle Handlungen an ihnen vorgenommen haben. Eine der Jugendlichen soll er zudem geschlagen haben. Die Ermittlungen der Sonderkommission EKO Kajal und der Staatsanwaltschaft Nürnberg-Fürth dauern an. Im Zusammenhang mit ähnlichen Fällen wurden in vergangenen Monaten bereits mehr als 10 Tatverdächtige festgenommen. Eigentlich können Flüsse nicht einfach verschwinden. Das geschieht nur im Film, oder doch? Der Miesbach, der durch die gleichnamige Stadt fließt, war jahrelang aus allen Karten im Netz verschwunden. Dabei ist er nicht ausgetrocknet oder versiegt. Infos dazu hat Julia Haderecker.
4: Auf einschlägigen Seiten tauchte der Miesbach nicht mehr auf. Sehr zum Ärger von Stadtrat Markus Baumgartner, der lange damit gehadert hat, dass sein Miesbach plötzlich Talerbach heißen soll. Immerhin sei er als Kind schon mit den Klosterschwestern ins Quellgebiet gewandert. Er hat sich deshalb mit 3 Mitstreitern aus der Region zusammengetan, um den Miesbach zurückzubringen. Denn auch alteingesessene Familien bestätigen, dass der Fluss schon immer Miesbach hieß. Bei ihrer Recherche finden sie heraus, Irgendwann wurde der Miesbach fehlerhaft als Thalerbach betitelt und von dort aus habe sich der Irrtum immer weiter verbreitet, zu Wikipedia oder Google Maps. Softwareentwickler Bernhard Hering unterstützte das Team und forschte im Internet nach der Fehlerkette. Nach und nach hat er es geschafft, die Falscheinträge im Netz zu korrigieren, auch im Bayernatlas. Der namensgebende Fluss Miesbach fließt jetzt auch wieder offiziell durch den Ort. Der Thalerbach hingegen ist lediglich wieder ein kleiner Bach, der in den Miesbach fließt. Laut Markus Baumgartner sei dieser Thalerbach gerade mal 30 bis 40 Zentimeter breit. Trotzdem habe dieses Rinnsal fast die Oberhand gewonnen. Es mache ihn froh, dass Miesbach seinen Miesbach wieder hat.
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5: Donald Trump leugnet den Klimawandel. Sein Gesundheitsminister gibt groteske Ernährungsempfehlungen. Wissenschaftlerinnen und Wissenschaftler wurden gefeuert. Forschungszweige sind unter Druck. Ist das die Chance, Talente aus den USA nach Deutschland zu locken? Bei der Info- und Kontaktbörse Gain in San Francisco präsentierten sich zahlreiche deutsche Universitäten und Forschungseinrichtungen. Spitzenforscher haben gemeinsam mit Politikerinnen und Politikern Werbung für den Wissenschaftsstandort Deutschland gemacht. Reinhard Spiegelhauer berichtet.
6: Dass es diese Tagung überhaupt gibt. Mit Politikern, mit Unipräsidenten. Es geht nicht einfach um Talentgewinnung. So viele Menschen sind nach San Francisco gekommen. Stark.
7: Die junge US-Erdbebenforscherin Dr. Melinda Zuckerman ist eine von gut 600 Teilnehmerinnen und Teilnehmern der GAIN-Tagung. Und sie ist begeistert, dass Politikerinnen und Politiker nicht nur in Panels sitzen, sondern auch für einzelne Teilnehmer ansprechbar sind. Der Forschungsausschuss des Bundestags ist vertreten und die Wissenschaftsministerkonferenz der Länder. Markus Blume ist ihr Vorsitzender.
8: Wir sind attraktiv, wir haben starke Einrichtungen und mit der Hightech-Agenda Deutschland adressieren wir auch die Themenfelder, die heute jeden umtreiben und deswegen gibt es ganz viele positive Gespräche.
7: Die Beteiligung der Politik in diesem Jahr ist außergewöhnlich. Stammgäste dagegen sind die Helmholtz-Gemeinschaft, Alexander von Humboldt-Stiftung, Max-Planck-Gesellschaft und andere Forschungsorganisationen. Wissenschaftsregionen präsentieren, welche Möglichkeiten sie auf engem Raum bündeln und Unis bringen offene Stellen, Ansprechpartner und sogar Recruiter mit zur GAIN-Tagung.
9: Wir haben hier, ich glaube, 90 Institutionen, die auf der Talent Fair vertreten sind, auf insgesamt so fast 70 Ständen.
7: Dr. Anna Oberle-Brill ist Programmdirektorin des German Academic International Network, kurz GAIN. Ursprungsidee, Kontakt halten zu jungen Wissenschaftlerinnen und Wissenschaftlern aus Deutschland, die, oft auch von deutschen Wissenschaftsinstitutionen gefördert, in die USA gehen. Nicht zuletzt, um sie zu unterstützen, wenn sie mit neu gewonnener Expertise wieder nach Deutschland zurückkommen wollen. Inzwischen lädt das GAIN-Netzwerk zu seiner Jahrestagung aber auch ganz gezielt internationale Forschende ein. Vor allem Wissenschaftler, die in den USA promoviert haben und jetzt in der Postdoc-Phase sind. Viele aus Drittländern, aber auch US-Amerikaner.
9: Das kann zum Beispiel sein, weil sie schon einen Forschungsaufenthalt in Deutschland hatten, das super fanden und dann denken, ich würde gerne mal schauen, was jetzt in meiner nächsten Karrierephase als Postdoc, hier ist eine Gruppenleitung jetzt die nächste Möglichkeit und was gibt es da für mich in Deutschland?
7: Erdbebenforscherin Dr. Melinda Zuckerman kann sich gut vorstellen, nach Deutschland zu gehen. Sie schwärmt vom Potsdamer GfZ-Helmholtz-Zentrum für Geoforschung. Und von Deutschland.
10: The research opportunities seem to be top-notch.
11: Die Forschungsmöglichkeiten sind allererste Klasse in Deutschland. Und die Kultur ist mir näher. Meine Tochter soll mal selber über ihren Körper bestimmen können.
7: Direkte Kritik an der Regierung Donald Trump hört man auf der GAIN kaum. Von den anwesenden US-Amerikanern noch weniger. Doch wenn in Panels die Rede auf das Thema Wissenschaftsfreiheit kommt, gibt es starken Beifall. Professorin Ulrike Malmendier, bis Februar auch eine der Wirtschaftsweisen der Bundesregierung, forscht und lehrt selbst an der Berkeley-Universität. Gehen Forscherinnen und Forscher aus den USA weg oder erst gar nicht hin, wegen der aktuellen Politik?
12: Das sehe ich durchaus so. Es gibt jetzt einfach mehr Leute, die sagen, nö, da will ich jetzt einfach nicht hin. Also das einerseits. Und es wird auch einfach schwieriger gemacht. Ich würde schon sagen, dass das eine Chance ist.
7: Um exzellenten Talenten in Deutschland Angebote zu machen, sagt die hochangesehene Ökonomin, darf man nicht

Nirvana und Hole. Hole war die Band von Courtney Love, Frau von Kurt Cobain von Nirvana. Und auch diese jungen Britinnen orientieren sich an dem rauen Rock der frühen 90er, Grandma's House. Ralf Sommer stellt uns ihr erstes Album vor.

Sie kennen sich von der Uni und haben dann eine Band gegründet. Jasmine, Poppy, Zoe und Polly, sie sind Grandmas House. Sie wollten einfach über Dinge singen, die ihnen am Herzen liegen. Und haben sich dafür von aktuellen britischen Gitarrenbands inspirieren lassen, wie die Idols, Shame oder Goat Girl. Also Gruppen, die aufdrehen und ein Auge für die Ungerechtigkeiten der Welt haben.

0: Das dürfte Fans der 90er Jahre Melodic Punk Band Bad Religion gefallen. Dog, einer der vielen Mitgröl-Hits von Grandma's House. Mit Grölen trifft er schon ganz gut, denn die Stimme der Sängerin klingt wie dauerheiser. Frontfrau Jasmine ist aber super happy, wie sie sagt, denn nun sind sie versiert genug, verschiedene Genres in der Band zu spielen.
1: It went to a more grungy direction, a more indie, more rock direction, this album, and I think we were just super happy.
0: Es gibt auch ruhigere Momente auf Baby, You're a Winner. Was passt, denn der Bandname führt ja auch auf diese Spur. Der Name Grandma's House stammt von einem Tattoo der ersten Bassistin. Einerseits mochten sie den Kontrast zwischen dem Namen und den Assoziationen zu Großmutters Haus. Man denkt dabei an Wärme und Ruhe. Aber ein Grandma's House ist auch ein Safe Space, so wie die Konzerte und die Band.
1: A band is a safe space and our gigs are a safe space, just like I'm hoping people's grandma's house would be.

0: The Table erinnert ein wenig an die frühe, härtere PJ Harvey. Das Album soll einen auf eine Reise schicken, wie die Band aus Bristol betont. Alle Songs tragen sowohl Dunkel als auch Helligkeit in sich und erzählen allein dadurch schon eine Geschichte. Es ist, so die Sängerin, als ob man eine Höhle betritt, in die man immer weiter hinabsteigt, bis man am Ende wieder das Licht sieht.
1: You go into a cave and you go deeper and deeper and deeper as you listen to the album until you see the light again at the end.
0: Auf dem ersten Album von Grandma's House geht es auch um das Ende von Beziehungen und um die schwierigen Erfahrungen von Frauen im Musikgeschäft. Aber es schlägt ihnen auch viel Sympathie entgegen. Ihre erste Deutschland-Tour ist ihnen noch bestens in Erinnerung geblieben, vor allem das ausverkaufte Konzert in München. Und Jazz freut sich schon auf den nächsten Auftritt.
1: I remember Munich on our last tour and it was sold out. Such a fun time and I really, really can't wait to come back.
2: Und hier der Hinweis, Grandma's House spielen am 19. Oktober im Substanz in München.
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2: A3 Linz Richtung Passau zwischen Neuhaus am Inn und Passau Süd, 4 Kilometer Stau. A3 Würzburg Richtung Frankfurt zwischen Weibersbrunn und Aschaffenburg Stau. A3 Würzburg Richtung Nürnberg zwischen Rottendorf und Kreuzbibelried, Behinderungen nach einem Unfall. A8 Salzburg Richtung München zwischen Bad Aibling und Irschenberg stockender Verkehr und Stau wegen einer Baustelle. Und A99 Westumfahrung München Richtung Lindau zwischen Neuherberg und Dreieck Allach, 7 Kilometer Stau. Das Wetter in Bayern, derzeit noch Schauer und Gewitter von Franken bis Niederbayern. Später kommt die Sonne raus. Je nachdem Temperaturen gerade zwischen 16 und 24 Grad. In der Nacht ziehen die Schauer ab, Tiefstwerte 16 bis 10 Grad. Morgen im Süden noch etwas Regen, dann kommt die Sonne raus und es wird wärmer in den nächsten Tagen.

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1: Im Studio Bianca Taube mit diesen Themen. Tag 1 der schwarz-roten Kabinettsklausur neigt sich dem Ende. Wir ziehen eine erste Zwischenbilanz. Außerdem, Bundeskanzler Merz droht den Verantwortlichen vom Drohnenvorfall in Leipzig mit Konsequenzen. Und wie weit greift die geplante Zuckersteuer? Neue Details sind öffentlich geworden. Darüber spreche ich in 20 Minuten mit unserem Korrespondenten im ARD-Hauptstadtstudio. Die Bundesregierung will nach der Sommerpause Tempo machen. Auf ihrer Kabinettsklausur in Brandenburg berät die schwarz-rote Koalition über Wirtschaft, Klimafolgen und die großen Sozialreformen. Kanzler Merz setzt dabei auf einen Neustart nach schwierigen Monaten und verspricht konkrete Entscheidungen. Zugleich wächst der Druck, Deutschland bei Zukunftstechnologien wie künstlicher Intelligenz wettbewerbsfähig zu machen. Raimund Bacher berichtet.
2: Zu einer kurzen Zwischenbilanz der Kabinettsklausur trat unter anderem Digitalminister Wildberger vor die Presse und machte nochmals klar:
3: Die Kabinettsklausur steht im Lichte von den Themen Souveränität, Innovation, Wettbewerbsfähigkeit und Wachstum. Und besonders wichtig ist natürlich in dem Kontext auch das Thema digitale Souveränität. Dazu gehört auch die unabhängige Infrastruktur und natürlich auch der technologische Einfluss, der mit extrem hoher Geschwindigkeit voranschreitet, nämlich das Thema künstliche Intelligenz.
2: Schwerpunkt der zweitägigen Beratungen soll die Stärkung von Wirtschaftswachstum und Wettbewerbsfähigkeit sein. Deutschland habe große Potenziale und könne im internationalen Wettbewerb bestehen, so Merz zu Beginn der Klausur. Dazu ergänzte Bundesforschungsministerin Beer am Nachmittag:
4: Wir sind eben bei fast allen Themen, die wir heute adressieren, auf technologische Innovation angewiesen. Ich darf nur ein paar Beispiele nennen: Drohnenabwehr, Waldbrände, die Dürren, die Mobilität, die Energiewende, aber natürlich auch die Entbürokratisierung. Das heißt, Fortschritt gibt es immer nur mit Forschung. Und deswegen muss auch der ganz klare Fokus auf Forschung und Innovation liegen.
2: Bei den Punkten Hitzewelle und Dürre gehen die Vorstellungen noch auseinander. Die SPD fordert, den Klimaschutz im Grundgesetz stärker zu verankern. Die Union zeigt sich bislang zurückhaltend. Wichtig sind auch die geplanten Sozialreformen, etwa bei Rente und Pflege. Dabei gibt es innerhalb der Koalition und der Union weiterhin Streit über einzelne Vorhaben.
1: Heute früh, 3 Wochen nach dem Drohnenvorfall am Leipziger Flughafen, sind neue Details zu dem Fall durchgesickert. Laut Recherchen von NDR, WDR und Süddeutscher Zeitung gehen die Ermittler davon aus, dass sogar mehrere Drohnen eingesetzt wurden. Jetzt hat Bundeskanzler Merz weitere Aufklärung versprochen und er hat den Verantwortlichen mit massiven Konsequenzen gedroht. Markus Sambale berichtet.
5: Bundeskanzler Merz kündigt eine harte Reaktion auf den Drohnenvorfall an. Mit Blick auf die Urheber hybrider Angriffe sagt Merz wörtlich, sie werden dafür bezahlen. Er wirft den Angreifern vor, skrupellos schwere Sachschäden, sogar Verletzte und Tote in Kauf zu nehmen. Eine zentrale Frage will der Kanzler aber heute noch nicht beantworten. Die Frage nämlich, wen die Bundesregierung verantwortlich macht für den Vorfall mit einer Sprengstoffdrohne vor 3 Wochen in Leipzig. Öffentlich die vermuteten Auftraggeber zu benennen, das hieße nämlich wohl, dass die Bundesregierung auch ganz konkret reagieren muss, mit einer möglichen weiteren Eskalation als Folge. Der Flughafen Leipzig gilt als Umschlagplatz für Waffenlieferungen an die Ukraine. Innenminister Dobrindt hatte vergangene Woche gesagt, Russland mache es einem sehr, sehr leicht, aktuell einen Verdacht zu haben. Aber Russland mache es einem auch sehr, sehr schwer, den Beweis zu führen. Diese Beweisführung müsse aber schlüssig sein.
1: Eine Zuckersteuer auf süße Getränke. Das plant die Bundesregierung schon länger. Und 60% der Bevölkerung befürworten das sogar, hat zuletzt eine repräsentative Online-Umfrage ergeben. Allerdings sind zu den Plänen heute neue Details öffentlich geworden. Und das sorgt auch innerhalb der schwarz-roten Koalition für Diskussionen. Mario Kubina berichtet.
6: Die geplante Zuckersteuer könnte mehr Produkte betreffen als gedacht. Das zeigt ein Eckpunktepapier, das dem ARD-Hauptstadtstudio vorliegt. Demnach soll die Steuer nicht nur bei zuckerhaltigen Getränken wie Limonaden fällig werden, sondern zum Beispiel auch bei Nektar, Smoothies und getreidebasierten Drinks wie Hafermilch. Und bei Getränken, die nur Süßungsmittel enthalten. Betroffen wären dann wohl auch zuckerfreie Limonaden. Vorgeschlagen wird, dass solche Getränke mit 26 Cent pro Liter besteuert werden. Bei zuckerhaltigen Getränken könnte noch mehr fällig werden, je nachdem, wie viel Zucker enthalten ist. Vom Grundsatz her hat sich Schwarz-Rot schon darauf verständigt, eine Zuckersteuer einzuführen. Im kommenden Jahr sollen so rund 650 Millionen Euro zusammenkommen. Allerdings, In der Union ist das Vorhaben umstritten, entsprechend zurückhaltend die ersten Reaktionen auf das Eckpunktepapier. Man werde bei den anstehenden Bundestagsberatungen noch genau prüfen, wie die geplante Zuckersteuer konkret ausgestaltet wird, heißt es aus der CDU-CSU-Fraktion.
1: Mit unserem Korrespondenten Mario Kubina spreche ich dann gleich nochmal live und ausführlich über die Zuckersteuer um 5:10. Bundespräsident Frank-Walter Steinmeier hat seinen neuen vorübergehenden Amtssitz am Berliner Spreebogen heute mit einer politischen Botschaft eröffnet. Er wandte sich gegen Ausgrenzung und Abwertung von Menschen mit Zuwanderungsgeschichte. Deutschland sei ein Land mit Migrationshintergrund. Isabel Karas über Steinmeiers Rede.
7: Steinmeier warb in seiner Rede für einen realistischen Blick auf die Gegenwart, vor allem das Thema Zuwanderung. Diese bringe Kraft, etwa in Form von Fachleuten und neuen Kenntnissen, und sie koste Kraft, wenn Kommunen Geflüchtete unterbringen oder Sprachkurse einrichten müssten. Das sagte der Bundespräsident bei seiner ersten Publikumsveranstaltung im neuen Amtssitz am Spreebogen. Auch die Sorgen der Menschen, die sich durch Zuwanderung überfordert fühlen, müssten ernst genommen werden. An dieser Stelle sei Politik gefragt. Sein Grundsatz aber sei, wer bleiben dürfe, solle dazugehören können und wer gehen müsse, müsse tatsächlich gehen. Gleichzeitig zog der Bundespräsident eine klare verfassungsrechtliche Grenze. Es gebe keine Staatsbürger erster oder zweiter Klasse. Wer Deutsch sein nach Herkunft einteile, greife unsere Verfassung an, sagte Steinmeier und erteilte Fantasien von völkischer Abschottung eine Absage. Der Bundespräsident warb damit für ein Deutschland, das Verschiedenheit aushalte, aber auf einer gemeinsamen Grundlage besteht, dem Grundgesetz. Seine Botschaft zum Einzug in den neuen Amtssitz: Unser Land ist heute so vielfältig wie die Menschen, die in ihm leben, aber uns verbindet mehr, als uns trennt.
1: China ist einer der wichtigsten Handelspartner für den Iran. 2024 entfiel mehr als ein Viertel des gesamten iranischen Außenhandels auf die Volksrepublik. Der Iran liefert vor allem fossile Brennstoffe und chemische Produkte. China, Maschinen, Elektronik, Autos und Metalle. Aber diesen Handel wollen jetzt die USA einschränken, mit dem Bemühen, den Iran wirtschaftlich zu schwächen. Über die chinesische Reaktion darauf berichtet aus Shanghai Eva Lambi-Schmidt.
8: China werde alle notwendigen Maßnahmen ergreifen, um seine Interessen entschlossen zu schützen, teilt ein Sprecher des chinesischen Außenministeriums mit. Die Sanktionen seien einseitig und illegal und daher entschieden abzulehnen. Die USA hatten gedroht, Sanktionen gegen all jene Länder zu verhängen, die Handel mit dem Iran treiben. Die Strafen würden auf wichtige Bereiche wie Finanzen, Öl, Technologie und die Schifffahrt abzielen. Aus dem US-Finanzministerium heißt es dazu, die Behörde habe jeden Knotenpunkt, jeden Vermittler und jedes Netzwerk erfasst, das der Iran für Ölschmuggel und die Umgehung für Sanktionen genutzt habe. Einige Maßnahmen richteten sich demnach gegen mehrere in der chinesischen Sonderverwaltungsregion Hongkong ansässige Firmen sowie einzelne Personen in China. Chinesische Finanzinstitute und Raffinerien wurden bei den Androhungen noch verschont, womöglich um ein geplantes Treffen zwischen US-Präsident Donald Trump und Chinas Staats- und Parteichef Xi Jinping Ende September in den USA nicht zu gefährden.
1: Und jetzt schauen wir nach Frankreich. Bei einem heftigen Unwetter hat ein Tornado eine kleine Gemeinde im Südwesten des Landes gestern Abend verwüstet. Am Tag danach lagen in den Gassen von Pomard zahlreiche Trümmer verstreut. Dachziegel, entwurzelte Bäume, zerstörte Autos. Der Sturm beschädigte auch die meisten Häuser in dem Dorf, das 100 Kilometer südöstlich von Toulouse liegt. Dutzende Menschen wurden verletzt. Einzelheiten von Caroline Düller.
9: Offenbar ging alles rasend schnell. Um 17 Uhr hätten Kinder noch draußen gespielt und um 18 Uhr hatte der Tornado dann fast das komplette Dorf verwüstet. So hat es Hervé Ginet, der Bürgermeister von Pomard, am Vormittag Journalisten beschrieben. Wir wurden von der Natur bombardiert, so hat der Bürgermeister das wörtlich gesagt. Und die Videos von Augenzeugen, die sind schon heftig. Darauf sieht man eben einen riesigen grau-bräunlichen Luftzylinder, der sich auf das Dorf zubewegt und eben eine Schneise der Verwüstung hinterlassen hat. Also entwurzelte Bäume, abgedeckte Dächer, rund 300 beschädigte Häuser und auch kaputte Autos. Laut der Präfektur wurden 39 Menschen verletzt. Etwa die Hälfte von ihnen musste im Krankenhaus behandelt werden. Aktuell sind Behörden und Bewohner dabei, das Ausmaß des Schadens zu beurteilen und eben zu gucken, ob weitere Häuser einsturzgefährdet sein könnten.
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10: Im Studio Birgit Habrath. Vorstandschefs eines großen Unternehmens zu sein, ist nicht nur ein Wohlfühljob. Das erfuhr heute erneut Oliver Blume, der Chef von Volkswagen. Der Autobauer steht nicht gut da. Blume will sparen, umbauen, Personal abbauen. Um Konkreteres zu erfahren, hat ihn der Betriebsrat zu Versammlungen an mehreren Standorten geladen. Auftakt war heute in Wolfsburg, dem Firmensitz. Solche Meetings sind nicht öffentlich. Bertel Starke hat sich anschließend umgehört.
11: Die Arbeitnehmerseite zeigte sich von dem Auftritt von Konzernchef Blume im Stammwerk in Wolfsburg enttäuscht. Von VW-Betriebsratschefin Daniela Cavallo hieß es im Anschluss schriftlich, Blume habe Stellenabbauzahlen mit dem groben Rechenschieber theoretisch herleiten lassen. Heraus komme die Zahl von 50.000 Jobs, die zusätzlich wegfallen könnten. Das Vertrauen in Blume sei beschädigt, so Cavallo. Nach VW-Angaben hatte Blume am Vormittag den Beschäftigten noch einmal die Probleme bei Volkswagen benannt. Das sind aus seiner Sicht vor allem die Kosten. Die lägen bei VW rund 30% über dem Durchschnitt vergleichbarer Unternehmen. Volkswagen kämpft zurzeit außerdem mit einer schwachen Auslastung der Werke. Das betrifft vor allem die Standorte Emden, Hannover, Zwickau und das Audi-Werk in Neckarsulm. Für diese Standorte gibt es noch keine Nachfolgemodelle. Der Auftritt von Blume in Wolfsburg heute markiert den Auftakt weiterer außerordentlicher Betriebsversammlungen. Die sind noch bis zum kommenden Montag an den weiteren VW-Standorten in Deutschland geplant.
10: Nicht nur bei Volkswagen streiten die IG Metall und der Betriebsrat gerade darüber, wie das Unternehmen künftig aufgestellt sein soll. Auch bei Siemens Energy hängt der Haussegen etwas schief. Vor 6 Jahren gliederte der Konzern seine Sparte Energietechnik aus und brachte das Unternehmen an die Börse. Jetzt will Siemens Energy sich weiter aufspalten. Stefan Diener mit mehr Informationen.
12: Aus Sicht von IG Metall und Betriebsrat wäre eine Abspaltung eines Teils von Siemens Energy ein Fehler. Die betroffene Sparte Transformation of Industry beliefert zum Beispiel Stahlwerke oder Ölkonzerne mit Energietechnik wie Dampfturbinen. Und das durchaus erfolgreich. Für das abgelaufene 3. Quartal des Geschäftsjahres meldete TI, wie dieses Geschäft intern heißt, eine hohe Gewinnmarge von 14%. Auf der Arbeitnehmerseite verweist man nicht nur auf diese Erfolge, sondern auch auf die strategische Bedeutung. Die Sparte mit ihren weltweit rund 17.000 Beschäftigten sei ein Gegengewicht zum deutlich größeren Rest des Konzerns, dessen Erfolg mehr und mehr von Milliardenbestellungen für Großkraftwerke und Netze abhängt. Sie werden insbesondere für die boomenden und extrem energiehungrigen KI-Rechenzentren benötigt. Sollte dieser Boom aber einbrechen, dann wäre das Industriegeschäft ein wichtiger Ausgleichsfaktor, der den Gesamtkonzern stabilisieren würde, so Gewerkschaft und Betriebsrat. Aus Sicht des Managements und des Finanzmarktes hingegen passt die Sparte TI kaum zum Rest des Konzerns. Trotz der jüngsten Erfolge bleibe sie auf Dauer das kleinste Geschäft von Siemens Energy.
10: Weitere Meldungen des Tages im Überblick. Aufschwung im Frühjahr. Die deutsche Wirtschaft ist im 2. Quartal etwas stärker gewachsen als zunächst angenommen. Statt 0,2% errechnete das Statistische Bundesamt beim Bruttoinlandsprodukt nun 0,3% plus zum Vorquartal. Gute Laune im August. Der Geschäftsklimaindex des Münchner IFO-Institutes stieg. Das 4. Mal in Folge mit 88,8 Punkten liegt er wieder über dem Niveau, das vor dem Ausbruch des Iran-Krieges Ende Februar erreicht wurde. Plus auf dem Gehaltszettel. Die Tariflöhne in Deutschland dürften im laufenden Jahr einer Hochrechnung zufolge stärker steigen als die Verbraucherpreise. Unter dem Strich könnte den Tarifbeschäftigten nach Abzug der Inflation ein realer Lohnzuwachs von 0,7% bleiben, wie das WSI-Tarifarchiv der gewerkschaftsnahen Hans-Böckler-Stiftung errechnet hat. Und Aufwind für Bitcoin. Die Kryptowährung ist erstmals seit mehr als 3 Monaten wieder über die Marke von $80.000 geklettert. Seit dem Start sind Bitcoin und Co. starken Schwankungen ausgesetzt. Gerade geht es wieder nach oben.

0: Es ist 16:45.
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0: Markus Terhast mit den Nachrichten.
2: Kabinettsklausur startet in guter Atmosphäre. Bei einer Zwischenbilanz berichteten Forschungsministerin Bär, Digitalminister Wildberger und Bauministerin Huberts von guter Stimmung bei den Beratungen in Neu-Hardenberg. Am ersten Tag ging es demnach vor allem um technologische Innovation, KI und Bürokratieabbau zur Stärkung des Wirtschaftsstandortes. Merz kündigt Konsequenzen an. 3 Wochen nach dem Drohnenvorfall auf dem Flughafen Leipzig-Halle hält sich der Kanzler noch bedeckt, wen die Ermittler als Drahtzieher vermuten. Er kündigte aber eine harte Reaktion an. Der mutmaßliche Anschlagsversuch in Leipzig habe gezeigt, so Merz, dass Deutschland ganz handfest bedroht sei. Transparency International lobt Fortschritte. Die Mehrheit der Bundesländer habe die Regeln für transparente Politik und zum Einfluss von Lobbyisten umgesetzt. Bayern liegt im Ranking auf Platz 2 hinter Baden-Württemberg. Deutliche Kritik übt die unabhängige Organisation aber an Thüringen. Bundesgerichtshof bestätigt Haftstrafe für Corona-Leugner. Weil er etwa 700.000 Euro an Spenden für sich selbst behalten hatte, muss ein früherer Politiker der Kleinpartei Die Basis für 3 Jahre und 9 Monate ins Gefängnis. Er hatte laut Urteil während der Corona-Pandemie irreführende Behauptungen verbreitet und massiv um Spenden geworben, die er dann veruntreute. München dreht Fischbrunnen wieder auf. Das Wahrzeichen auf dem Marienplatz ist nachgerüstet und wieder in Betrieb. Es wurde mit einer Zeitschaltuhr ausgestattet, die für weniger Wasserverbrauch sorgen soll. Während der Hitzewelle im Juli waren in München alle Zierbrunnen abgeschaltet worden. Das Wetter bis zum Abend von Franken bis Niederbayern regnerisch, sonst freundlicher.
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0: Im Studio Maike Vöckersperger. Ein 100 Jahre alter Baum in Regensburg wird zum Politikum. Ein Bauunternehmer will den staatlichen Feldahorn fällen lassen, um neue Wohnungen zu bauen. Anwohner und Naturschützer wollen das verhindern. Für die Stadt ist es ein grundsätzliches Dilemma. Einerseits will sie Wohnraum schaffen, andererseits grüne Flächen für das Stadtklima erhalten. Florian Degelmann.
3: In einem kleinen Innenhof im Regensburger Bezirk Stadt am Hof steht er groß und unübersehbar da. Ein alter Feldahorn mit einem breiten Stamm und starken Zweigen, an denen viele grüne Blätter im Wind wehen. Gleich mehreren Gebäuden spendet er Schatten. Dank ihm ist es in manchen Wohnungen auch im Hochsommer einigermaßen kühl. Für Anwohner Richard Schottenlohr und seine Frau ist der Baum unverzichtbar.
4: Der gehört zu Stadt am Hof dazu, der gehört zu unserer Wohngegend dazu. Der ist jetzt seit 100 Jahren da, er ist eine Art Naturdenkmal und ein wunderschöner Ahorn, den es gut geht. Wenn man also das jetzt anschaut, wie gut, dass der nach diesen Sommern auch dasteht, dann ist es ewig schade, dass man den jetzt praktisch abschneiden möchte.
3: Bald sollen hier die Bagger anrollen. Der Baum soll einem neuen Mehrfamilienhaus mit Garage weichen, wenn es nach dem Bauunternehmer geht, dem das Grundstück gehört. Richard Schottenlohr fürchtet, dass durch eine enge Bebauung eine Art Hitzekessel entstehen könnte. Unterstützung im Kampf um den Erhalt bekommt er vom Bund Naturschutz und Greenpeace Regensburg, auch weil der Baum ein Zuhause bietet für Tiere wie Insekten und Fledermäuse. Gleichzeitig fehlt Wohnraum in der Stadt. Grundsätzlich schlägt Eigentumsrecht Baumrecht. Wer einen Baum besitzt, kann in der Regel darüber entscheiden, was damit gemacht wird. Helene Siegloch, zweite Bürgermeisterin der Stadt Regensburg vom Bündnis 90 Die Grünen, würde sich wünschen, alte Bäume besser schützen zu können.
5: Der Nutzen, den haben ja alle Leute, die außenrum wohnen und auch weit darüber hinaus. Wir brauchen die Bäume, um unser Stadtklima runterzukühlen, gerade in der Nacht.
3: Regensburg gehört jedes Jahr zu den heißesten Städten in Deutschland. Da sind Bäume wie der alte Feldahorn fürs Stadtklima eigentlich unersetzlich, sagt sie.
5: Wir merken auch, wie schwer das ist, kleine Bäume so hoch zu päppeln, dass sie überhaupt erst so groß werden. Deswegen ist das für mich auch eine ganz große Grundlage, dass wir eben versuchen, die Bäume zu halten, weil wir sie nicht ersetzt kriegen.
3: Klimaschutz im Grundgesetz zu verankern, das wäre ein wichtiger Schritt, findet die grüne Bürgermeisterin. Anwohner Richard Schottenlohr und seine Frau haben jedenfalls noch nicht aufgegeben und haben Klage eingereicht. Sie hoffen, dass der Feldahorn erhalten bleibt.
0: Wir bleiben dran. Das war Florian Degelmann über den Streit um einen 100 Jahre alten Ahornbaum und seine Zukunft. 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
6: Die Bundesregierung will eine Steuer auf zuckerhaltige Getränke einführen. Diesen Plan verfolgt sie schon länger. Allerdings wurde heute bekannt, dass die geplante Steuer mehr Produkte betreffen könnte als gedacht. Also nicht nur Limonaden oder Energydrinks, sondern womöglich auch Fruchtnektar, Smoothies, Haferdrinks oder Zero-Getränke. Also Getränke, die nur Süßungsmittel enthalten. Das sorgt direkt für Diskussionen. Droht ein neuer Streit in der Bundesregierung? Dazu ist mir jetzt Mario Kubina aus dem ARD-Hauptstadtstudio in Berlin zugeschaltet. Hallo.
7: Hallo nach Bayern.
6: Die Informationen zur Zuckersteuer, die kommen aus einem Arbeitspapier vom Finanzministerium und die Eckpunkte, die sind ja auch noch gar nicht beschlossen. Es kommt aber Widerstand aus der Union. Wie ist denn da die Haltung?
7: Ja, also in den Reihen von CDU und CSU im Bundestag, da hat man jetzt offenbar mit einer gewissen Verwunderung zur Kenntnis genommen, was neu dazugekommen ist bei den Plänen für eine Zuckersteuer. Bisher wussten wir ja, es geht darum, und das legt ja der Name Zuckersteuer auch Name, dass eben zuckerhaltige Getränke oder genauer gesagt Getränke mit Zuckerzusatz, dass die eben künftig gesondert besteuert werden sollen. Und seit heute ist dieses Arbeitspapier hier in Berlin unterwegs und das liegt auch uns im ARD-Hauptstadtstudio vor. Und daraus geht dann hervor, dass es auch um Getränke geht, die Süßungsmittel enthalten. Und das ist ein Punkt, der geht einfach vielen in der Union zu weit. Florian Dorn, ein Allgäuer CSU-Abgeordneter, der sagt zum Beispiel, man müsse jetzt schon auch gucken, wie sich das im parlamentarischen Verfahren weiterentwickelt. Und die Union werde da genau hinschauen, wie das konkret ausgestaltet wird.
6: Mhm. Ja, lass uns gleich drüber sprechen. Es klingt ja auch noch logisch, dass zuckergesüßte Getränke mit einer Zuckersteuer belegt werden sollen. Und diese Zero-Getränke, die stoßen jetzt auch online in der Bevölkerung auf viel Unverständnis. Was steckt denn da von der Regierung dahinter? Welcher Gedanke?
7: Ja, also zum einen geht es der Regierung schon auch um Gesundheitsschutz. Es geht darum, einfach Anreize zu schaffen, wie das so schön heißt, dass einfach die Leute weniger Zucker zu sich nehmen. Und das ist ja schon auch ein Ziel, das zum Beispiel von der Bundesärztekammer unterstützt wird. Das ist das eine Ziel. Aber das andere, und da macht die Bundesregierung im Grunde auch kein Geheimnis draus, das andere Ziel ist schon auch, dass es darum geht, Steuereinnahmen zu erhöhen. In dem Fall rechnet man sich im Finanzministerium aus, dass es so um die 650 Millionen ab dem nächsten Jahr sein könnten.
6: Also generell ist es ja auch so, dass die Mehrheit der Deutschen laut einer repräsentativen Umfrage eine Zuckersteuer auch für sinnvoll hält, so an sich. Aber es war natürlich vor diesen neuen Infos, die heute rausgekommen sind. Wie schätzt du das denn ein? Droht tatsächlich ein Streit der Bundesregierung, wie es jetzt schon so ein bisschen heißt?
7: Ja, also der zeichnet sich jetzt schon ab. Also wir haben ja schon über erste Reaktionen aus der Unionsfraktion gesprochen. Jetzt ist es auch so, dass sich Ministerien zu Wort melden. Wir reden ja auch noch über ein Stadium des Gesetzgebungsverfahrens, wo eben erstmal die Ministerien sich auf einen gemeinsamen Regierungsentwurf einigen können. Einen Kabinettsbeschluss haben wir auch noch nicht. So, und da ist es jetzt so, dieses Arbeitspapier, über das heute alle sprechen, das kommt aus dem Finanzministerium. Aber das hat im Grunde nur Hilfestelle geleistet. Finanzministerium, muss man sagen, ist SPD geführt und das hat Hilfestelle geleistet für das CDU-geführte Gesundheitsministerium, aber auch das Landwirtschaftsministerium fühlt sich berufen, was dazu zu sagen. CSU geführt dieses Haus und da wird festgestellt, das geht ihnen schon alles zu weit, vor allem die Sache mit den Getränken, die bloß Süßungsmitteln enthalten. Also da hat man schon gesagt, gibt es noch Gesprächsbedarf innerhalb der Regierung. Also die Diskussion, oder wenn man es Streit nennen will, das läuft jetzt schon.
6: Okay, also eine Zuckersteuer auch auf Smoothies und Zero-Getränke, ausdrücklich mit Fragezeichen hier an der Stelle, das steht gerade im Raum. Mario Kubina hat uns das eingeordnet. Vielen Dank dir.
7: Gerne.
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8: Mit Thomas Kattenbeck, das ist doch mal ein richtig schöner Einstieg für den FC Augsburg in die neue Bundesliga-Saison. Mit Schalke kommt am Sonntag einer der größten Traditionsvereine im deutschen Fußball. Sportlich haben die Augsburger die Schalke aktuell aber abgehängt. Während der FCA das 16. Jahr in Folge in der Bundesliga spielt, da waren die Schalker ja immer wieder auch mal als Fahrstuhlmannschaft unterwegs. Zuletzt sind sie wieder in die Bundesliga aufgestiegen. Augsburg ist als Bundesliga-Standort etabliert. Mal schauen, wie es in dieser Saison läuft. Der 9. Platz aus dem Vorjahr war ja die beste Platzierung seit etlichen Jahren. Nach dem Ballyhoo um Ex-Trainer Sandro Wagner sind wieder leisere Töne in Augsburg gefragt. Dafür steht der erfolgreiche Trainer Manuel Baum, genauso wie der Sportdirektor Benjamin Weber. Der kam vor einem Jahr zum FCA und hat seinen hervorragenden Ruf in der Branche durchaus bestätigt, René Kirsch.
9: Aufgewachsen im Taunus, sportlich gereift als Videoanalyst bei Mainz 05 unter Thomas Tuchel, ist Augsburgs Sportdirektor eher der stille Arbeiter aus der zweiten Reihe und folglich alles andere als ein Lautsprecher. Keiner steht über dem Verein. Nach dieser Prämisse hat Weber den FCA vergangene Saison durch die schwerste Krise der letzten Jahre geführt und stabilisiert. Jetzt entwickelt der 43-Jährige die Mannschaft kontinuierlich weiter, ohne große, teure, spektakuläre Transfers, eher mit Weitsicht und dem Blick auf den eigenen Nachwuchs.
10: Uns ist auch ganz wichtig, auch im NLZ, dass wir die Jungs aus unserer Gegend so gut wie möglich an die Herrenmannschaft heranführen, wie Mert, Minoki, jetzt Tim Schnitzer, ja, auf die Platte zu bekommen. Das ist uns schon sehr, sehr wichtig.
9: Daneben verpflichtet Weber vor allem junge, entwicklungsfähige Spieler wie Kade, Ribeiro oder zuletzt Linksverteidiger Hennes Behrens, 21, aus Hoffenheim. Das ist sportlich erfolgreich und schafft ganz nebenbei Werte. Ähnlich wie bei seinem letzten Arbeitgeber, dem SC Paderborn. Benjamin Weber kennt aber auch die ganz große Fußballbühne, hat super erfolgreich im Trainerstab etwa von Borussia Dortmund, Chelsea London oder Paris Saint-Germain gearbeitet und bleibt dennoch bescheiden und fast ein bisschen vorsichtig, auch beim Saisonziel.
10: Wenn wir Woche für Woche so arbeiten, wie wir das auch in der letzten Saison getan haben, und dann sind wir auf einem sehr, sehr guten Weg.
9: Wie gesagt, ein Lautsprecher wird Benjamin Weber wahrscheinlich nicht mehr. Er bleibt bescheiden, sympathisch, bodenständig und ist wahrscheinlich genau deshalb so erfolgreich.
8: Die Bayern machen ja den Auftakt am Freitag gegen den VfB Stuttgart ohne Jamal Musiala. Der 23-jährige Ausnahmespieler war zuletzt ja zweimal in Folge auf dem Platz zusammengebrochen. Grund: eine schwache Form von Epilepsie, Medikamentenumstellung. Der Plan ist, dass er in dieser Woche ins Mannschaftstraining zurückkehrt. Vor dem Training steht aktuell Josia Topf. Der paralympische Schwimmstar bereitet sich auf die anstehende Europameisterschaft vor und hat jetzt den Vorteil, dass er mit einem aufgepeppten Rollstuhl schneller zum Training kommt.
11: Ich kenne ja tatsächlich noch viele Leute hier, gerade im Office oder auch im Trainerstab. Deswegen ist es immer schön, wieder hier zurückzukommen und zurück zu sein. Und jetzt aber auf der anderen Stelle, nicht als Spieler, sondern als Trainer. Also so ein kleiner Zirkel, der sich jetzt wieder schließt. Ja.
12: Macht sehr viel Spaß. Das, was ich von Anton schon kannte, ist, dass er mit einer unglaublichen Energie, mit einer unglaublichen Leidenschaft Trainings leitet, begleitet. Er ist komplett verschwitzt, der arbeitet wie ein Verrückter. Und diese Energie, die überträgt sich auf die Spieler. Das heißt, die ersten 5 Tage Trainingsarbeit waren sehr energiegeladen, sehr positiv.
8: Sie haben es gehört, das war ein O-Ton zum FC Bayern München und zwar zu den Basketballern. Denn dort ist ja auch ein neues Zeitalter eingekehrt. Da gibt es einen neuen Trainer, Anton Gavel, der kam von den Bambergern, ist heute vorgestellt worden und will natürlich mit den Bayern jetzt unbedingt wieder deutscher Meister werden. Mit Ulm ist ihm das schon gelungen und das mit dem Erfolgsmanager der Ulmer, Thorsten Leibenat, den haben die Bayern auch geholt. Und das waren die beiden, die sich freuen, dass es jetzt so richtig in die heiße Phase geht. Am 18. September bzw. am 19. spielen die Bayern dann in der Basketball-Bundesliga zu Hause gegen Bamberg. Das ist doch schon mal gleich ein richtig spannender Einstieg.
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6: A3 Linz Richtung Passau zwischen dem Rastplatz Neuhaus und Passau Süd, 3 Kilometer Stau. A3 Würzburg Richtung Frankfurt zwischen Weibersbrunn und Aschaffenburg, Stau. Und auf der A3 Richtung Würzburg zwischen Stockstadt und Hößbach auch Stau. A3 Würzburg Richtung Nürnberg zwischen Rottendorf und Kreuzbibelried, Behinderungen nach einem Unfall. A7 Fulda Richtung Würzburg zwischen Dreieck Fulda und Bad Brückenau Wildflecken. 11 Kilometer stockender Verkehr wegen Bauarbeiten. Und zum Schluss noch A99 Westumfahrung München Richtung Lindau zwischen Neuherberg und Dreieck Allach. 7 Kilometer stockender Verkehr. Werfen wir einen Blick aufs Wetter in Bayern, das sich heute schon wie Herbst anfühlt. Bis zum Abend regnet es von Franken bis Niederbayern. Vereinzelt gibt es auch Gewitter bei maximal 19 bis 24 Grad. In der Nacht wird es ebenfalls vereinzelt nass und es kühlt ab auf 16 bis 10 Grad. Morgen sind dann noch einzelne Regenschauer unterwegs. Tagsüber setzt sich aber immer öfter die Sonne durch, zuerst im Süden und dann auch im Norden Bayerns bei maximal 23 bis 28 Grad. Am Donnerstag gibt es wieder mehr Sonnenschein als Wolken. mit bis zu 32 Grad. Und der Freitag, der wird dann voraussichtlich erneut unbeständig mit Schauern und Gewittern. Allerdings mit warmen 23 bis 29 Grad. Es ist 17 Uhr.
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6: Im Studio Bianca Taube und das sind unsere Themen. Tag 1 der schwarz-roten Kabinettsklausur neigt sich dem Ende. Wir ziehen eine erste Zwischenbilanz und zwar gemeinsam mit unserem Korrespondenten vor Ort. Außerdem, wir erklären, welche Ziele verfolgt eigentlich die Bundesregierung mit der Zuckersteuer und kostenlose Videospiele. Forschende sehen da Regulierungsbedarf. Den Fahrplan machen für die zweite Jahreshälfte. Das ist der Plan von Union und SPD auf der Kabinettsklausur nach der Sommerpause. Im brandenburgischen Schloss Neuhardenberg sitzt man noch bis morgen zusammen, um zu beraten. Vor allem darüber, wie sich die Wirtschaft wieder ankurbeln lässt. Die Dauerbaustelle der Bundesregierung seit einiger Zeit. Der erste Tag ist fast um, also schauen wir mal, was bisher nach außen gedrungen ist. Mein Kollege Jasper Ruppert ist vor Ort und mir jetzt zugeschaltet. Hallo.
13: Hallo Bianca.
6: Schloss Neuhardenberg sieht auf den Fotos, die ich gesehen habe, ja sehr schön und so glatt aus. Weiße Fassade, ein bisschen wie ein kleines Schloss Bellevue. Ist das die richtige Kulisse für dieses Treffen?
13: Ja, es ist auf jeden Fall ein sehr idyllischer Ort, ein schönes Schloss, nicht zu monumental, hat einen schönen Schlosspark drumherum. Und wir sind hier auch sehr weit ab vom Schuss im östlichen Brandenburg, 90 Minuten von Berlin entfernt. Wenn man es jetzt schlecht mit der Regierung meint, könnte man sagen, ach, die schirmen sich in ihrem Elfenbeinturm ab von den Menschen und ihren Problemen. Auf der anderen Seite, es hat auch Tradition, dass Bundesregierungen für ihre Klausuren sich zurückziehen, dass man konzentriert an den Themen arbeiten kann. Und das Bild, das hier ausgehen soll, das betont, die Vertreter der Regierung heute rauf und runter. Es geht um Harmonie, es geht um Aufbruch und da passt natürlich diese Kulisse ganz gut.
6: Kanzler Merz meinte ja vorab auch, alle starten mit Zuversicht in diese zwei Tage. Beschreib uns doch mal die Stimmung vor Ort. Du bist ja da.
13: Ja, die, was wir hören, durch die Bank soll es sehr harmonisch zugehen. So beschreiben es alle Kabinettsvertreter bisher. Am Morgen hat auch Kanzler Merz selbst gesagt, dass man das gute Wetter, im Gegensatz zu Bayern haben wir nämlich hier strahlenden Sonnenschein, und die angenehmen Temperaturen doch als Beleg dafür nehmen sollte, in welch guter Atmosphäre das Kabinett hier zusammenkommt. Und dass man deswegen auch mit Zuversicht und Tatkraft in die nächsten Monate starten wollte. Und das ging den Tag über so weiter. Forschungsministerin Dorothea Beer von der CSU, die erzählte beispielsweise vorhin die Anekdote, dass ihre Kabinettskollegin Bärbel Baas, die SPD-Arbeitsministerin, die ganze Zeit bei der Klausur mit einem Stift geschrieben hat, auf dem das Logo von CDU und CSU zu sehen ist. Und daran würde man ja sehen, dass die Koalition noch nie so eng war.
6: Also es sind die kleinen Dinge anscheinend. Genau. Forschungsministerin Baer, das ist gesagt, hat sich auch geäußert, vorhin mal kurz ein kleines Zwischenfazit gegeben, zusammen mit Bauministerin Huberts und Digitalminister Wildberger. Was kam dabei denn rum?
13: Ja, es ging da vor allem auch um die Impulsvorträge, die es am Vormittag gab. Hier sind 5 Vertreterinnen und Vertreter der Wirtschaft eingeladen. Und heute Morgen hat zum einen der Siemens-Chef Roland Busch gesprochen und zum anderen der CEO von Cohere. Das ist ein kanadisches KI-Unternehmen, also künstliche Intelligenz. Und das muss wohl für manche sehr augenöffnend gewesen sein. Aus Regierungskreisen hieß es danach, dass beide Wirtschaftsbosse der Regierung nochmal deutlich gemacht hätten, welcher Umbruch durch KI im vollen Gange sei und dass man da ein Zeitfenster von Monaten, nicht von Jahren hätte, wenn Deutschland da den Anschluss ans KI-Zeitalter nicht verpassen will. Also das war wohl ein Weckruf, hieß es anschließend. Das war also ein sehr großes Thema und da meinte Digitalminister Wildberger anschließend, dass man da auf jeden Fall aufholen müsse, dass es nicht das Ziel sein muss, Platz 1 zu erreichen, aber dass man auf jeden Fall vielleicht Dritter oder Vierter in diesem KI-Rennen werden könnte.
6: Heißt, man holt sich jetzt gerade Input fürs Thema Wirtschaft, richtig?
13: Richtig, genau. Und Wirtschaft und Wettbewerbsfähigkeit, das ist hier das große Thema, was immer wieder betont wird. Und morgen geht es dann auch weiter mit weiteren Impulsvorträgen. Da ist beispielsweise der Präsident Zentralverband des Deutschen Handwerks dabei und 2 Expertinnen für Start-ups werden ebenfalls Impulsvorträge geben. Und da ist eben die Frage, wie schafft man es, die Wirtschaft wieder in Gang zu bringen, das sehr kleine Wirtschaftswachstum noch weiter zu steigern, um international konkurrenzfähig zu sein.
6: Das heißt, was würdest du abschließend sagen, der Neustart nach der Sommerpause scheint zumindest auf den ersten Blick geglückt, oder?
13: Ja, muss er auch, muss man sagen, weil es gab zwar die große Einigung auf die Reform vor der Sommerpause, aber dann sind ja eine Menge Dinge schiefgelaufen. Der Rücktritt von Fraktionschef Jens Spahn von CDU-CSU wegen der Leihmutter-Affäre, dann die teils äußerst missglückte Kabinettsumbildung, dann gab es auch in beiden Parteien Kritik am Führungspersonal über den Sommer hinweg. Also es war jetzt auch wirklich wichtig zu zeigen, dass man noch miteinander arbeiten kann, dass man positive Stimmung verbreitet und dass man die Reform, die man angestoßen hat, jetzt auch umsetzen möchte.
6: Also erster Tag Kabinettsklausur nach der Sommerpause. Jasper Ruppert ist vor Ort und hat uns einen Überblick gegeben. Vielen Dank dir.
13: Sehr gern.
6: Die von der Bundesregierung geplante Zuckersteuer, die soll offensichtlich auf viel mehr Getränke erhoben werden als bislang angenommen. Das geht aus einem Eckpunktepapier hervor, das dem ARD Hauptstadtstudio vorliegt. Demnach soll neben Limonaden unter anderem auch auf Säfte, Milchgetränke, Eistees, Biermischgetränke und Fertigkaffees eine Steuer erhoben werden. Was ist aber das Ziel dieser Steuer und warum wird sie von vielen Experten begrüßt? Jan Zimmermann mit einem BR24-Stichwort.
14: Laut Bundesregierung ist das Ziel der Zuckersteuer auf verschiedene Getränke, die Gesundheit zu fördern. Konkret geht es um Prävention. Mediziner bringen es auf die einfache Formel: Wer weniger Zucker zu sich nimmt, wird seltener krank. Übermäßiger Zuckerkonsum führt oft zu Diabetes, Herz-Kreislauf-Erkrankungen und starkem Übergewicht. Die Bundesärztekammer und Ernährungswissenschaftler unterstützen deshalb die Pläne der Bundesregierung. Etwa die Hälfte der Erwachsenen sei übergewichtig, ungefähr ein Viertel adipös, also schwer fettleibig. Betroffen seien auch viele Kinder und Jugendliche. Eine Zuckersteuer kann das ändern, zeigt der Blick ins Ausland. Beispiel Großbritannien. Dort haben die Hersteller von Softdrinks ihre Rezepte geändert, um die entsprechende Abgabe zu senken oder gar zu umgehen. Der Zuckergehalt ihrer Getränke soll um rund 30% zurückgegangen sein. Zugleich gäbe es weniger Kinder, die unter Karies und Übergewicht leiden. Neben der Gesundheit geht es auch ums Geld. Sparen und neue Einnahmen für den Bundeshaushalt sind weitere Ziele der Zuckersteuer in Deutschland. Die Bundesregierung erwartet, dass die Maßnahme im kommenden Jahr rund 650 Millionen Euro einbringt. Geld, das für den Haushalt dringend gebraucht wird, denn dort klafft eine Milliardenlücke. Außerdem sollen Ausgaben im Gesundheitswesen gedrückt werden. Allein die Kosten für starkes Übergewicht schätzt die Bundesärztekammer auf mehr als 60 Milliarden Euro im Jahr. Mithilfe der Zuckersteuer soll das Gesundheitssystem finanziell entlastet werden.
6: Bundespräsident Frank-Walter Steinmeier hat heute seinen Übergangsamtssitz am Berliner Spreebogen eröffnet, und zwar mit einer politischen Botschaft. Das Staatsoberhaupt sprach sich vor einer Diskussion über das Zusammenleben in Deutschland gegen Ausgrenzung und völkisches Denken aus. Aus Berlin berichtet Benjamin Großkopf.
15: Steinmeier charakterisierte Deutschland als so wörtlich Land mit Migrationshintergrund. Der Bundespräsident betonte, Deutschland brauche weiter Zuwanderung. Das bringe Kraft, koste aber auch Kraft, so Steinmeier weiter.
16: Der Grundsatz, liebe Gäste, kann doch nur sein, wer bleiben darf, soll tatsächlich dazugehören können. Schulen, Wohnen, ärztliche Versorgung, dazu müssen die Menschen Zugang haben. Und wer gehen muss, muss tatsächlich gehen.
15: Deutschland müsse Verschiedenheit aushalten, sagte Steinmeier weiter, aber Gemeinsamkeit dort verlangen, wo es grundsätzlich werde. Und er wies darauf hin, dass man Deutschsein nicht in Kategorien einteilen könne.
16: Ich wünsche mir ein Deutschland, in dem alle dem Versprechen der staatsbürgerschaftlichen Gleichheit treu bleiben. Ein Land, das Zusammenhalt statt Ausgrenzung wählt, das jedem eine Absage erteilt, der Fantasien von völkischer Abschottung entwickelt.
15: Es war Steinmeiers erste Veranstaltung in seinem Übergangsamtssitz am Spreebogen hier in Berlin, solange das Schloss Bellevue renoviert wird. Im Publikum sein Vorgänger Christian Wulff, der sich immer wieder zu den Themen Zuwanderung und Zusammenleben äußert und unter anderem für den Satz steht, dass der Islam inzwischen auch zu Deutschland gehört.
6: Im Krieg zwischen den USA und dem Iran hat die Regierung von Donald Trump neue Schritte angekündigt. Die USA wollen den Iran wirtschaftlich isolieren und da gehören auch neue Sanktionen dazu. Das Ganze hat einen Namen: Operation Economic Outcast, also Operation wirtschaftlicher Außenseiter. Teheran zeigt sich aber unbeeindruckt, berichtet Tina Fuchs.
17: Die Amerikaner wissen, dass wir ihren großen Ankündigungen keinen Glauben schenken, so Irans Parlamentspräsident Ghalibaf laut der staatlichen Nachrichtenagentur IRNA. Und weiter, die Vereinigten Staaten sind wirtschaftlich gar nicht in der Lage, Beziehungen zu anderen Staaten einzuschränken. Iranische Fernsehsender berichten in ihren Morgensendungen über Gegenmaßnahmen, die Wirtschaftsminister Ali Madasinadeh gestern vorgestellt hatte. Er sagte dort, der Iran habe einen 2-Jahres-Wirtschaftsplan ausgearbeitet, um die Sanktionen abzufedern. Iranische Medien insgesamt spielen die neuen US-Sanktionen herunter. Auch das iranische Außenministerium äußerte sich lediglich über einen Sprecher. Er sagte, Teheran werde nicht zulassen, dass der Krieg zu den Bedingungen des Angreifers ende. Die amerikanische Drohung eines wirtschaftlichen D-Days sei das Resultat von Verzweiflung und Fehleinschätzungen.
6: In den meisten Bundesländern sind die Sommerferien schon vorbei. Die Kinder in Bayern, die gehören zu den wenigen, die sich noch vor dem neuen Schuljahr entspannen können. Bei vielen Lehrkräften im Freistaat herrscht allerdings noch Unsicherheit, weil gar nicht jede oder jeder weiß, wo ab September unterrichtet werden soll. Welche Kriterien über den Einsatzort entscheiden, das fasst Maximilian Heim zusammen.
18: Über 120.000 Lehrkräfte unterrichten laut dem Kultusministerium an staatlichen Schulen in Bayern. An welcher Schule sie arbeiten, entscheiden die personalverwaltenden Stellen, je nach Schulart das Ministerium, die Bezirksregierung oder das zuständige Schulamt. Die Zuteilung folgt dem Prinzip Versetzung vor Neueinstellung. Erst werden Wünsche des bestehenden Personals geprüft, dann neue Lehrkräfte verteilt. Das entscheidende Kriterium ist laut dem Ministerium der Bedarf vor Ort. Erst danach kommen die persönliche Situation der Lehrkraft und andere Kriterien wie Noten oder ein Ehrenamt. Der Bayerische Lehrer- und Lehrerinnenverband bekräftigt auf BR24-Anfrage seine Forderung, dass alle Lehrkräfte bis spätestens Mitte Juli ihren Einsatzort fürs kommende Schuljahr kennen müssen. Aktuell sei das an Grund- und Mittelschulen immer wieder anders, beklagt Karin Leibel vom BLLV. Sie kritisiert das Einstellungsmoratorium der Staatsregierung für diesen Herbst. Zu Versetzungswünschen des bestehenden Personals ist ihre Erfahrung, wie gut und gerecht das abläuft, das ist von Schulart zu Schulart unterschiedlich.
6: Morgen beginnt die Gamescom in Köln. Das ist die weltweit größte Spielemesse und sie wird wieder hunderttausende Videospielfans anlocken. Im Vorfeld äußern sich Forschende allerdings besorgt über die große Zahl angeblich kostenlos spielbarer Titel, die weitestgehend unreguliert seien. Florian Zinner mit den Einzelheiten.
19: Frei heißt eben nicht kostenlos. Handy- und Computerspiele, die grundsätzlich unentgeltlich gespielt werden können, werden finanziell nur von einem kleinen Teil der Nutzerinnen und Nutzer getragen. Zu dieser Erkenntnis kommen Forschende aus Österreich und Großbritannien. So würden etwa 10% der Spielenden besonders stark in sogenannte Mikrotransaktionen, also Spielpässe, Lootboxen oder Fortschrittsmöglichkeiten investieren und damit das Videospiel für den Großteil der Nutzendenschaft finanzieren. Problematisch sei, dass diese Minderheit an Nutzenden mit hohen Ausgaben nicht immer aus wohlhabenden Familienverhältnissen stamme und Spiel- oder Glücksspielstörungen in diesem Nutzendenkreis besonders häufig seien. Die Forschenden kritisieren, dass im Gegensatz zum Glücksspielmarkt der Videospielemarkt weitestgehend unreguliert sei. Eine sinnvolle Maßnahme wäre dem Forschungsteam zufolge die Einführung sogenannter Reibungspunkte, die Käufe bei häufigen Mikrotransaktionen unterbrechen.
6: Und wir schauen gleich auch nochmal ausführlicher auf die Gamescom, denn es waren noch nie so viele Aussteller vor Ort wie in diesem Jahr. Und das Programm ist spannend, um 17:20 Uhr, also in ungefähr 7 Minuten.

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2: Es ist 16:45.
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2: Zeit für die Nachrichten mit Carsten Fabian.
4: Kanzler Merz droht Verantwortlichen von Drohnenvorfall am Flughafen Leipzig-Halle mit Konsequenzen. Die Urheber müssten für ihr Vorgehen bezahlen, sagte der Kanzler. Die Bundesregierung werde sich in Kürze dazu äußern, wer hinter dem mutmaßlichen Anschlag steckt. Die Bedrohung durch hybride Angriffe ist auch Thema bei der Kabinettsklausur auf Schloss Neuhardenberg in Brandenburg. Schwerpunkt der zweitägigen Beratungen sind die Themen Wirtschaftswachstum und Wettbewerbsfähigkeit. Finanzministerium will Zuckersteuer offenbar ausweiten. Nach ARD-Informationen soll die Steuer auch für bestimmte Fruchtsäfte, Hafer- oder Mandelmilch und Getränke mit Süßstoff erhoben werden. Bisher war die Steuer nur für Limonaden gedacht. Widerstand gegen diese Pläne von Minister Klingbeil kommt vom CSU-geführten Landwirtschaftsministerium. Ukraine hat Abwehrraketen erhalten. Präsident Selenskyj sagte in Kiew, er könne keine Angaben zur Zahl oder zur Herkunft der Patriot-Raketen machen. Aber man benötige noch mehr von ihnen, um russische Angriffe abwehren zu können. Die Ukraine hatte in den vergangenen Wochen wiederholt über einen Mangel an Abwehrraketen geklagt. Trump denkt über Umbenennung von Lake Ontario nach. Auf seiner Online-Plattform Truth Social erklärte Trump, die USA würden erwägen, den See an der Grenze zwischen Kanada und den USA in Lake America umzubenennen. Hintergrund ist der Handelsstreit zwischen beiden Ländern, bei dem sich vor allem die Provinz Ontario mit deutlichen Worten gegen die US-Politik gewandt hatte. Menschen verbringen mehr Zeit mit Videospielen und Social Media. Wie der Freizeitmonitor der Stiftung für Zukunftsfragen ermittelt hat, beschäftigt sich ein Drittel der Befragten in der Freizeit mit Gaming. Das sind fast viermal so viele wie vor 10 Jahren. Knapp 3/4 nutzen Social Media. Auch in diesem Bereich gibt es einen deutlichen Anstieg. Die Zahl der Zeitungs- und Zeitschriftenleser hat sich halbiert. Das Wetter regnerisch bei 19 bis 24 Grad.
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2: Im Studio Maike Föckers-Perger. Zwei Züge im Bayreuther Hauptbahnhof kollidierten dieses Jahr im März. Das hat nun juristische Folgen. Damals waren mehrere Passagiere verletzt worden. Die Staatsanwaltschaft Bayreuth hat Anklage gegen einen 65-Jährigen erhoben. Christina Küfner mit den Einzelheiten.
5: Die Staatsanwaltschaft Bayreuth wirft dem 65-Jährigen vor, ein Gleis befahren zu haben, auf dem er keine freie Fahrt gehabt hätte. Weil er mehrere Sicherungen missachtete und trotzdem weiterfuhr, kam es zum Zusammenstoß mit einem entgegenkommenden Zug. 5 Fahrgäste und er selbst wurden dabei verletzt. Die Ermittlungen zur Unfallursache hatten unmittelbar nach dem Unglück im März begonnen. Viele vermuteten damals einen technischen Defekt. Nun deutet viel auf Fahrlässigkeit hin. Die Staatsanwaltschaft Bayreuth betont jedoch, dass bis zum Abschluss des Verfahrens die Unschuldsvermutung für den Angeklagten gilt. An beiden Zügen war Totalschaden entstanden, die Kosten rund 3,4 Millionen Euro.
2: Niederbayern hat einen Vize-Weltmeister im Hammerwerfen, Jürgen Herrmann aus Bodenmais. Der 62-Jährige holte Silber bei der Leichtathletik-WM in Südkorea. Christian Akbasade berichtet.
6: Er hat es schon wieder getan. Jürgen Herrmann gewinnt bei den Leichtathletik-Weltmeisterschaften für Sportler ab 35 Jahren erneut eine Medaille. Im Hammerwerfen musste er sich nur Jan Cordus geschlagen geben. Der Däne siegte in der Altersklasse zwischen 60 und 65 Jahren souverän mit über 10 Metern Vorsprung. Jürgen Herrmann warf 49,92 Meter und verwies seinen Landsmann Rüdiger Möhring aus Hamburg damit auf Rang 3. Für den Optiker aus Bodenmais ist es nach Bronze in den USA vor 2 Jahren der nächste große Erfolg im Hammerwerfen. Im Gewichtwurf ist er sogar aktueller Weltmeister und will den Titel in dieser Disziplin in den kommenden Tagen verteidigen.
2: In einem Industriebetrieb im niederbayerischen Zwiesel hat es heute einen schweren Arbeitsunfall gegeben. Dabei kam es zu einem Brand. Mehrere Männer wurden verletzt, 2 von ihnen schwer. Rudolf Heinz.
7: 2 Männer im Alter von 26 und 43 Jahren erlitten laut Polizeipräsidium Niederbayern dabei schwere Verbrennungen. Beide mussten mit Rettungshubschraubern in Spezialkliniken geflogen werden. Ein 17-Jähriger und ein 59-Jähriger kamen mit leichten Verletzungen davon. Das Feuer ist laut Polizei in einem Verteilerkasten ausgebrochen. Den Grund dafür versuchen momentan Ermittler gemeinsam mit der zuständigen Berufsgenossenschaft herauszufinden. Die Feuerwehr konnte die Flammen schnell löschen. Wie hoch der Schaden an dem Betrieb ist, steht noch nicht fest.
2: Die katholische City-Seelsorge in Augsburg hat sich mit dem Safe Space an ein neues Konzept gewagt. Konkret bedeutet das die Seelsorge junger Feiernden in Not. Das wurde eine Nacht lang in Augsburg getestet. Mehr dazu in einer halben Stunde hier auf BR24. 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
8: In Köln wird's wieder voll. Ab morgen beginnt nämlich die Gamescom, die größte Messe für Computer- und Videospiele der Welt. Vor der offiziellen Eröffnung findet heute Abend die Opening Night live statt. Eine Streaming-Show, in der nicht nur Trailer gezeigt werden. Da stellen Hersteller aus aller Welt ihre neuen Spiele und auch Hardware vor. Und noch nie waren so viele Aussteller vor Ort wie in diesem Jahr. Hunderttausende Besucherinnen und Besucher werden erwartet. Sie können die Titel bis Sonntag selbst ausprobieren, wie Wolfgang Zehenmeier berichtet.
9: Das ist die Grundidee der Gamescom. Die Besucherinnen und Besucher dürfen viele, manchmal noch nicht ganz fertige Games anspielen und der Handel sieht, wo sich lange Schlangen bilden, welche Titel die Hits im kommenden Weihnachtsgeschäft werden könnten. Dieses Konzept funktioniert auf Ausstellerseite besser denn je. Mehr als 1600 aus über 40 Ländern kommen heuer nach Köln. Neben zahlreichen Studios und Spieleentwicklern sind auch 2 der 3 großen Konsolenhersteller vertreten, Microsoft mit der Xbox und Nintendo mit der Switch 2. Sony dagegen verzichtet erneut auf einen eigenen PlayStation-Publikumsstand. Trotzdem ist die Messefläche erstmals komplett ausgebucht. Besonders stark wächst der Bereich für unabhängige Entwickler. In der Indie-Area präsentieren mehr als 420 Unternehmen ihre Spiele. Laut Branchenverband Game ein Plus von 16% gegenüber dem Vorjahr und ein neuer Höchstwert. Wirklich international bedeutsam wird die Gamescom aber längst nicht mehr nur durch das Geschehen in den Hallen, sondern vor allem durch das, was im Netz gestreamt wird. Felix Falk, Geschäftsführer des Branchenverbands Game.
10: Auch wenn das eine der größten Veranstaltungen vor Ort ist mit mehr als 350.000 Besucherinnen und Besuchern, ist das trotzdem relativ klein, wenn man daran denkt, dass das ein Weltevent ist. Deswegen sind die im letzten Jahr nochmal auf über 1 Milliarde Zugriffe gestiegene digitale Reichweite ganz entscheidend. Auch für die Aussteller, die ja viele Millionen investieren in ihren Auftritt.
9: Im Stream der Gamescom Awesome Indie Show bekommen beispielsweise Indie-Spiele eine eigene Bühne. Gerade diese Games gelten als Titel, die frische Ideen in die Spielelandschaft bringen. Die großen Studios setzen dagegen in erster Linie auf bekannte Marken. Vom neuen Witcher, Star Wars oder Metro 2039 Action-Abenteuer über Sportspiele wie EA FC bis hin zu Simulationen in Landwirtschaft oder Busverkehr. Die großen Studios tun das aber nicht nur, weil neue Marken immer ein großes finanzielles Risiko darstellen, sondern auch deswegen, weil sich viele Fans genau das wünschen, neue Abenteuer in bekannten Welten. Und die Zahl der Gaming-Fans in Deutschland ist groß. Rund 39 Millionen Menschen, also mehr als die Hälfte der Bevölkerung, spielen nach Zahlen des Digitalverbands Bitkom zumindest hin und wieder Computergames. Deutschland liegt laut Game beim Umsatz mit Computerspielen auf Platz 1 in Europa und weltweit auf Rang 5. Abseits der lauten Publikumshallen ist die Gamescom deswegen auch ein bedeutender Wirtschaftstreffpunkt. Auch die Politik hat die Zugkraft von Games erkannt. Neben Bundespräsident Frank-Walter Steinmeier werden in diesem Jahr auch Vizekanzler Lars Klingbeil von der SPD und Forschungsministerin Dorothee Beer von der CSU auf der Messe erwartet. Dabei wird die Gaming-Branche auch an politische Zusagen erinnern. Im Koalitionsvertrag, so Falk, steht der Vorsatz, die Spieleentwicklung in Deutschland stärker zu fördern. Denn beim Umsatz mit Games ist Deutschland zwar Spitze, bei der Produktion eigener Games liegt man im internationalen Vergleich jedoch zurück. Bereits eingeleitete Fördermaßnahmen zeigten schon erste Erfolge. Felix Falk.
10: Also die positiven Effekte sind da, übrigens auch die positiven Effekte für den Finanzminister, denn diese Förderung von Games, die sorgt für hohe Hebeleffekte, die sorgt für höhere Steuereinnahmen, die sorgt für höhere Bruttowertschöpfung und für mehr Investitionen. Es ist also ein gutes Geschäft und deswegen sind andere Länder seit vielen Jahren da mit einem klaren Bekenntnis zum Games-Standort unterwegs. Da müssen wir jetzt aufholen.
8: Und die Gamescom bringt Chancen mit sich. Sie startet heute Abend mit einer Eröffnungsshow, wie Wolfgang Ziehentmeier berichtete.
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8: Künstliche Intelligenz dringt immer mehr in jeden Lebensbereich ein. Besonders bei Musik ist KI ja sehr fleißig, sage ich mal. Da gab es schon immens erfolgreiche KI-Songs und auch viel Streit um Urheberrechte. Aber einige Künstler wollen KI in der Musik ganz bewusst nicht verteufeln, sondern nutzen sie, um ihre eigene handgemachte Kunst besser zu machen. Heinrich Überall und Julia Schwarz haben einen solchen Künstler getroffen.
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0: darzustellen.
1: Aber KI kann in der Musik noch deutlich mehr, sagt Julian Kaskel. Er forscht an der Folkwang-Universität der Künste zu historischer und systematischer Musikwissenschaft.
2: Es gibt kaum etwas, was KI einfacher und besser lernen kann als Musik, weil sie so klar definiert ist durch Tonhöhen, Rhythmen, eine begrenzte Anzahl von Kombinationsmöglichkeiten, die man auch nicht beliebig kombinieren kann.
1: In der Popmusik entsteht derzeit massenhaft KI-Musik. Und das in immer besserer Qualität. Auch klassische Musik hat die KI schon generiert, beispielsweise den 3. und 4. Satz von Beethovens unvollendeter 10. Symphonie. Bei der Interpretation der klassischen Musik spielt die KI aber kaum eine Rolle. Denn gerade der Reiz der Unvorhersehbarkeit, wie bei Live-Konzerten, fehlt ihr.
2: Stärker als bei einem Popkonzert genießen wir in der Opernvorführung vielleicht auch das Risikomoment. Wird sie den Ton treffen, den schwierigen hohen Ton? Merken wir, dass sie gestern noch erkältet war? All solche Dinge spielen dann in das besondere Live-Erlebnis rein und machen es vielleicht tatsächlich unvergesslich.
1: Zudem könnte die klassische Musik in Zukunft laut Kaskel als natürlicher Gegenpol zur KI und zur stark elektronisch bearbeiteten Popmusik dienen.
2: Dass die klassische Musik sowas ist wie ein Nationalpark, ein ökologisches Reservat, nicht besonders groß, nur an bestimmten Stellen existiert sie noch in einem geschützten Raum, aber ihr Wert liegt genau darin, dass sie als so ein KI-freier Bereich definiert werden könnte.
1: Lukas Meyer sieht seine Musikkarriere und die seiner Kollegen durch künstliche Intelligenz nicht gefährdet.
0: Man wird jetzt nicht den Oboisten im Orchester mit einer KI ersetzen, das glaube ich nicht. Da kommen vorher andere Mechanismen, die eventuell dafür sorgen, dass nicht mehr alle Orchester so gut besetzt sind wie heutzutage.
1: Die KI will er weiter nutzen, vor allem zur Nachbearbeitung von Aufnahmen oder um seine Arbeit zu organisieren.
3: Künstliche Intelligenz kann Musik besser machen. Darüber haben Heinrich Überall und Julia Schwarz berichtet.
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3: A3 Linz Richtung Passau zwischen dem Rastplatz Neuhaus und Passau Süd 3 Kilometer Stau. A3 Würzburg Richtung Frankfurt zwischen Weibersbrunn und Aschaffenburg Stau. Und auf der A3 Richtung Würzburg zwischen Stockstadt und Hößbach ebenfalls Stau. A7 Fulda Richtung Würzburg zwischen Dreieck Fulda und Bad Brückenau-Wildflecken 11 Kilometer stockender Verkehr wegen Bauarbeiten. Und A99 Westumfahrung München Richtung Lindau zwischen Neuherberg und Dreieck Allach 7 Kilometer stockender Verkehr.

Das Wetter in Bayern, das fühlt sich heute schon wie Herbst an. Noch regnet es von Franken bis Niederbayern. Vereinzelt gibt es auch Gewitter, maximal 19 bis 24 Grad heute. In der Nacht wird es ebenfalls vereinzelt nass und es kühlt ab auf 16 bis 10 Grad. Morgen sind noch einzelne Regenschauer unterwegs. Tagsüber setzt sich dann aber immer öfter die Sonne durch, zuerst im Süden und dann auch im Norden Bayerns bei maximal 23 bis 28 Grad. Und am Donnerstag gibt es wieder mehr Sonnenschein als Wolken mit maximal 27 bis 32 Grad.

0: Es ist 5:30.
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0: Im Studio Bianca Taube und das sind unsere Themen in der kommenden halben Stunde. Tag 1 der schwarz-roten Kabinettsklausur ist zu Ende. Wir ziehen eine erste Zwischenbilanz. Außerdem, in der Slowakei hat die Polizei einen Brandanschlag verhindert. Das Ziel? Eine Drohnenfabrik. Und die Zahl der ADHS-Diagnosen bei Kindern und Jugendlichen steigt deutlich. Die Bundesregierung will nach der Sommerpause Tempo machen. Auf ihrer Kabinettsklausur in Brandenburg berät die schwarz-rote Koalition über Wirtschaft, Klimafolgen und die großen Sozialreformen. Kanzler Merz setzt dabei auf einen Neustart nach schwierigen Monaten und verspricht konkrete Entscheidungen. Zugleich wächst der Druck, Deutschland bei Zukunftstechnologien wettbewerbsfähig zu halten. Raimund Bacher berichtet.
2: Zu einer kurzen Zwischenbilanz der Kabinettsklausur trat unter anderem Digitalminister Wildberg

0: Berger vor die Presse und machte nochmals klar:
1: Die Kabinettsklausur steht im Lichte von den Themen Souveränität, Innovation, Wettbewerbsfähigkeit und Wachstum. Und besonders wichtig ist natürlich in dem Kontext auch das Thema digitale Souveränität. Dazu gehört auch die unabhängige Infrastruktur und natürlich auch der technologische Einfluss, der mit extrem hoher Geschwindigkeit voranschreitet, nämlich das Thema künstliche Intelligenz.
0: Schwerpunkt der zweitägigen Beratungen soll die Stärkung von Wirtschaftswachstum und Wettbewerbsfähigkeit sein. Deutschland habe große Potenziale und könne im internationalen Wettbewerb bestehen, so Merz zu Beginn der Klausur. Dazu ergänzte Bundesforschungsministerin Beer am Nachmittag:
2: Wir sind eben bei fast allen Themen, die wir heute adressieren, auf technologische Innovation angewiesen. Ich darf nur ein paar Beispiele nennen: Drohnenabwehr, Waldbrände, die Dürren, die Mobilität, die Energiewende, aber natürlich auch die Entbürokratisierung. Das heißt, Fortschritt gibt es immer nur mit Forschung. Und deswegen muss auch der ganz klare Fokus auf Forschung und Innovation liegen.
0: Bei den Punkten Hitzewelle und Dürre gehen die Vorstellungen noch auseinander. Die SPD fordert, den Klimaschutz im Grundgesetz stärker zu verankern. Die Union zeigt sich bislang zurückhaltend. Wichtig sind auch die geplanten Sozialreformen, etwa bei Rente und Pflege. Dabei gibt es innerhalb der Koalition und der Union weiterhin Streit über einzelne Vorhaben.
3: 3 Wochen nach dem Drohnenvorfall am Leipziger Flughafen sind heute neue Details zu dem Fall bekannt geworden. Laut Recherchen von NDR, WDR und Süddeutscher Zeitung gehen die Ermittler davon aus, dass sogar mehrere Drohnen eingesetzt wurden. Noch vor der Kabinettsklausur hat Bundeskanzler Merz weitere Aufklärung versprochen und er hat den Verantwortlichen mit massiven Konsequenzen gedroht. Markus Sambale berichtet.
4: Bundeskanzler Merz kündigt eine harte Reaktion auf den Drohnenvorfall an. Mit Blick auf die Urheber hybrider Angriffe sagt Merz wörtlich, sie werden dafür bezahlen. Er wirft den Angreifern vor, skrupellos schwere Sachschäden, sogar Verletzte und Tote in Kauf zu nehmen.
5: Der Drohnenangriff in Leipzig zeigt, dass wir ganz handfest bedroht sind. Deutschland ist stärker ins Fadenkreuz hybrider Angreifer gerückt. Leipzig zeigt aber auch, es war richtig, dass die Bundesregierung im letzten Jahr vieles auf den Weg gebracht hat, um unser Land und seine Bevölkerung gegen hybride Angriffe besser zu schützen.
4: Eine zentrale Frage will der Kanzler aber heute noch nicht beantworten. Die Frage nämlich, wen die Bundesregierung verantwortlich macht für den Vorfall mit einer Sprengstoffdrohne vor 3 Wochen in Leipzig. Öffentlich die vermuteten Auftraggeber zu benennen, das hieße nämlich wohl, dass die Bundesregierung auch ganz konkret reagieren muss mit einer möglichen weiteren Eskalation als Folge. Der Flughafen Leipzig gilt als Umschlagplatz für Waffenlieferungen an die Ukraine. Innenminister Dobrindt hatte vergangene Woche gesagt, Russland mache es einem sehr, sehr leicht, aktuell einen Verdacht zu haben. Aber Russland mache es einem auch sehr, sehr schwer, den Beweis zu führen. Diese Beweisführung müsse aber schlüssig sein.
3: Und wir bleiben gleich beim Thema Drohnen. Regelmäßig werden nämlich Fabriken zu Zielen von Angriffen, besonders im Krieg zwischen Russland und der Ukraine. Jetzt hat es einen Vorfall in der Slowakei gegeben. Die Polizei konnte eigenen Angaben zufolge einen Brandanschlag auf eine Drohnenfabrik verhindern. Insgesamt wurden 3 Verdächtige festgenommen. Marianne Allweis mit den Einzelheiten.
6: Auf Facebook teilt die slowakische Polizei Fotos ihres Einsatzes. 2 festgenommene Männer sind schemenhaft zu erkennen. Die Einsatzkräfte beschlagnahmten Werkzeuge, Mobiltelefone und einen handgezeichneten Plan. Außerdem eine große Menge Brandmischung. Vorläufigen Angaben zufolge handelt es sich um Napalm. Die Verdächtigen sollen keine Slowaken sein. 2 wurden direkt auf slowakischem Staatsgebiet festgenommen. Ein 3. Komplize in Deutschland auf Grundlage eines kurzfristig ausgestellten europäischen Haftbefehls. Wie die Polizei weiter mitteilt, konnte sie durch ein frühes Eingreifen einen Angriff auf eine Drohnenfabrik in der Ostslowakei verhindern. Zum Zeitpunkt des geplanten Anschlags hätten sich rund 70 Personen in der Produktionsstätte befunden. Die Behörden teilten nicht mit, wann ihr Zugriff stattgefunden hat, auch nicht den Namen des Unternehmens oder den genauen Standort. Die Slowakei ist Mitglied von EU und NATO und grenzt im Osten an die Ukraine. Regierungschef Robert Fico äußert sich russlandfreundlich und hat staatliche Waffenlieferungen an die Ukraine gestoppt. Die Rüstung Die Rüstungsindustrie des Landes boomt jedoch auch die privaten Rüstungsgeschäfte mit der Ukraine.
3: Eine Zuckersteuer auf süße Getränke, das plant die Bundesregierung schon länger. Und 60% der Bevölkerung befürworten das sogar, hat zuletzt eine repräsentative Online-Umfrage ergeben. Soweit, so gut. Allerdings sind zu den Plänen heute neue Details öffentlich geworden. Und das sorgt auch innerhalb der schwarz-roten Koalition für Diskussionen. Mario Kubina berichtet.
7: Die geplante Zuckersteuer könnte mehr Produkte betreffen als gedacht. Das zeigt ein Eckpunktepapier, das dem ARD-Hauptstadtstudio vorliegt. Demnach soll die Steuer nicht nur bei zuckerhaltigen Getränken wie Limonaden fällig werden, sondern zum Beispiel auch bei Nektar, Smoothies und getreidebasierten Drinks wie Hafermilch. Und bei Getränken, die nur Süßungsmittel enthalten. Betroffen wären dann wohl auch zuckerfreie Limonaden. Vorgeschlagen wird, dass solche Getränke mit 26 Cent pro Liter besteuert werden. Bei zuckerhaltigen Getränken könnte noch mehr fällig werden, je nachdem, wie viel Zucker enthalten ist. Vom Grundsatz her hat sich Schwarz-Rot schon darauf verständigt, eine Zuckersteuer einzuführen. Im kommenden Jahr sollen so rund 650 Millionen Euro zusammenkommen. Allerdings, in der Union ist das Vorhaben umstritten, entsprechend zurückhaltend die ersten Reaktionen auf das Eckpunktepapier. Man werde bei den anstehenden Bundestagsberatungen noch genau prüfen, wie die geplante Zuckersteuer konkret ausgestaltet wird, heißt es aus der CDU-CSU-Fraktion.
3: Bundespräsident Frank-Walter Steinmeier hat seinen neuen vorübergehenden Amtssitz am Berliner Spreebogen heute mit einer politischen Botschaft eröffnet. Er wandte sich gegen Ausgrenzung und Abwertung von Menschen mit Zuwanderungsgeschichte. Deutschland sei ein Land mit Migrationshintergrund. Isabel Karas über Steinmeiers Rede.
8: Steinmeier warb in seiner Rede für einen realistischen Blick auf die Gegenwart, vor allem das Thema Zuwanderung. Diese bringe Kraft, etwa in Form von Fachleuten und neuen Kenntnissen, und sie koste Kraft, wenn Kommunen Geflüchtete unterbringen oder Sprachkurse einrichten müssten. Das sagte der Bundespräsident bei seiner ersten Publikumsveranstaltung im neuen Amtssitz am Spreebogen. Auch die Sorgen der Menschen, die sich durch Zuwanderung überfordert fühlen, müssten ernst genommen werden. An dieser Stelle sei Politik gefragt. Sein Grundsatz aber sei, wer bleiben dürfe, solle dazugehören können und wer gehen müsse, müsse tatsächlich gehen. Gleichzeitig zog der Bundespräsident eine klare verfassungsrechtliche Grenze. Es gebe keine Staatsbürger erster oder zweiter Klasse. Wer Deutsch sein nach Herkunft einteile, greife unsere Verfassung an, sagte Steinmeier und erteilte Fantasien von völkischer Abschottung eine Absage. Der Bundespräsident warb damit für ein Deutschland, das Verschiedenheit aushalte, aber auf einer gemeinsamen Grundlage besteht, dem Grundgesetz. Seine Botschaft zum Einzug in den neuen Amtssitz: Unser Land ist heute so vielfältig wie die Menschen, die in ihm leben, aber uns verbindet mehr, als uns trennt.
3: China ist einer der wichtigsten Handelspartner für den Iran. 2024 entfiel mehr als ein Viertel des gesamten iranischen Außenhandels auf die Volksrepublik. Der Iran liefert vor allem fossile Brennstoffe und chemische Produkte. China Maschinen, Elektronik, Autos und Metalle. Aber diesen Handel wollen jetzt die USA einschränken, in dem Bemühen, den Iran wirtschaftlich zu schwächen. Über die chinesische Reaktion berichtet aus Shanghai Eva Lambi-Schmidt.
9: China werde alle notwendigen Maßnahmen ergreifen, um seine Interessen entschlossen zu schützen, teilt ein Sprecher des chinesischen Außenministeriums mit. Die Sanktionen seien einseitig und illegal und daher entschieden abzulehnen. Die USA hatten gedroht, Sanktionen gegen all jene Länder zu verhängen, die Handel mit dem Iran treiben. Die Strafen würden auf wichtige Bereiche wie Finanzen, Öl, Technologie und die Schifffahrt abzielen. Aus dem US-Finanzministerium heißt es dazu, die Behörde habe jeden Knotenpunkt, jeden Vermittler und jedes Netzwerk erfasst, das der Iran für Ölschmuggel und die Umgehung für Sanktionen genutzt habe. Einige Maßnahmen richteten sich demnach gegen mehrere in der chinesischen Sonderverwaltungsregion Hongkong ansässige Firmen sowie einzelne Personen in China. Chinesische Finanzinstitute und Raffinerien wurden bei den Androhungen noch verschont, womöglich um ein geplantes Treffen zwischen US-Präsident Donald Trump und Chinas Staats- und Parteichef Xi Jinping Ende September in den USA nicht zu gefährden.
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11: Im Studio Birgit Habrat. Und nicht nur mit dem Iran, auch mit Kanada stehen die USA ja in einem Handelsstreit. Und die Antwort aus Kanada, die ließ sich lange auf sich warten. Im Zollkonflikt mit den USA kündigte das Finanzministerium vor kurzem Vergeltungszölle von bis zu 50% auf Importe aus dem Nachbarland an, mit Wirkung vom 8. September. Der Handelsstreit zwischen den USA und Kanada war ja am Wochenende nach dem Scheitern von Verhandlungen eskaliert. US-Präsident Donald Trump verkündete höhere Zölle bis zu 50% auf mehrere Produkte made in Kanada. Jetzt die Antwort. Eine Prise Zuversicht kam heute aus Wiesbaden und München rechtzeitig zur Klausur der Koalitionäre auf Schloss Neuhardenberg. Die deutsche Wirtschaft wächst laut Statistischem Bundesamt gerade stärker als erwartet. Und die Stimmung in den Chefetagen der deutschen Unternehmen hält sich zusehends auf. Der Geschäftsklimaindex des Münchner IFO-Institutes stieg im August das vierte Mal in Folge. Carsten Böhne über die Rolle des leichten Wachstums und des Exports.
10: Die sieht auch der Präsident des Münchner IFO-Institutes, Clemens Fuest, als Grund dafür, dass der IFO-Geschäftsklimaindex im August kräftig zugelegt hat.
12: Da hatte ja die deutsche Wirtschaft lange Probleme und jetzt sehen wir doch eine gewisse positive Entwicklung, insbesondere bei den Exporten innerhalb von Europa. Das ist was Positives. Hinzu kommt, dass wir sehen, dass im Bereich der Digitalisierung die Unternehmen doch relativ viel Geld ausgeben.
10: Und davon profitieren nicht nur IT-Dienstleister, sondern auch Industriebetriebe, die Datenverarbeitungsgeräte herstellen. Schlecht sieht es hingegen nach wie vor in der Autoindustrie aus. Und die Transport- und Logistikfirmen leiden unter Niedrigwasser, zum Beispiel am Rhein, und hohen Kraftstoffpreisen. Auch der Einzelhandel klagt, dass die Menschen weniger Geld ausgeben können, wenn sie so viel an der Zapfsäule zahlen müssen. Unter dem Strich ist der Geschäftsklimaindex jedoch deutlich gestiegen. Auch im Bauhauptgewerbe ging es nach oben, sagt Clemens Fuest, vor allem wegen der guten Lage im Tiefbau, also den Investitionen in die Infrastruktur. Problematisch sei jedoch der Hochbau, zu dem auch Wohnungen gehören. Hier sei wegen hoher Zinsen und Baukosten wenig investiert worden.
11: Ob Naturschutz, Sportverein oder Krebshilfe, Menschen investieren ihr Vermögen zunehmend in eigene Stiftungen. Ende 2025 hat es laut deutschem Stiftungszentrum über 27.000 rechtsfähige Stiftungen gegeben, 90% davon gemeinnützig. Einer der erfolgreichsten deutschen Unternehmer und größter Mäzen war Klaus-Michael Kühne, der jetzt im Alter von 89 verstarb. Sein Erbe hat er zu Lebzeiten früh schon geregelt, sodass jetzt rund 40 Milliarden Euro in eine gemeinnützige Stiftung fließen. Felix Dinker hat sich das angeschaut.
13: Kühne erbte von seinem Vater die Spedition Kühne und Nagel und gründete daraufhin eine Stiftung für wohltätige Zwecke. Damit förderte er unter anderem Forschung und Bildung und gründete die Kühne Logistics University in Hamburg, wo er aus privaten Mitteln auch den Fußballverein HSV unterstützte und zuletzt sogar ein neues Opernhaus mitstiftete. Seine Unternehmen und Beteiligungen führte Kühne zu Lebzeiten unabhängig von seiner Stiftung in einer Finanzholding. Dort befindet sich die Aktienmehrheit an Kühne und Nagel, inzwischen eine weltweite Spedition mit mehr als 80.000 Mitarbeitern. Außerdem gehörten ihm 30% an der Reederei Hapag-Lloyd und zuletzt 20% der Aktien von Lufthansa und von dem Chemiehändler Brenntag. Auch an dem Münchner Bus- und Bahnunternehmen Flix beteiligte er sich. Die gesamte Holding geht nun nach Kühnes Tod in den Besitz der Stiftung über, sodass alles zusammen jetzt gemeinnützig und steuerbefreit wird. Der Stiftungsrat soll nun dafür sorgen, dass Kühnes vielfältiges Erbe in seinem Sinn weitergeführt wird.
11: Nicht ganz so rund läuft es gerade bei Volkswagen. Vorstandschef Oliver Blume musste heute auf der ersten von mehreren Betriebsversammlungen erklären, wie und wo er sparen, umbauen und Personal abbauen will. Angeblich waren die Zuhörenden enttäuscht. Richtig konkret soll Blume nicht geworden sein. Die IG Metall kritisiert das und überhaupt die weiteren Abbaupläne.
14: Es ist 17:45.
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16: Kabinettsklausur startet in guter Atmosphäre. Bei einer Zwischenbilanz berichteten Forschungsministerin Beer, Digitalminister Wildberger und Bauministerin Huberts von guter Stimmung bei den Beratungen in Neuhardenberg. Am ersten Tag ging es demnach vor allem um technologische Innovation, KI und Bürokratieabbau zur Stärkung des Wirtschaftsstandortes. Merz kündigt Konsequenzen an. 3 Wochen nach dem Drohnenvorfall auf dem Flughafen Leipzig-Halle hält sich der Kanzler noch bedeckt, wen die Ermittler als Drahtzieher vermuten. Er kündigte aber eine harte Reaktion an. Der mutmaßliche Anschlagsversuch in Leipzig habe gezeigt, so Merz, dass Deutschland ganz handfest bedroht sei. Patientenbeauftragter fordert weniger Bürokratie. Nach der BR-Recherche über massive Missstände in der geriatrischen Reha-Klinik in Bruckmühl hat sich Thomas Zöller gegen reflexartige Forderungen nach immer mehr Kontrollen gewandt. Der Patienten- und Pflegebeauftragte der Staatsregierung sprach sich eher für einen Abbau der Dokumentationspflichten aus. Gute Einrichtungen sollen weniger geprüft, andere gezielt unterstützt werden, so Zöller im BR. Staatsanwaltschaft Bayreuth erhebt Anklage gegen Lokführer. Hintergrund ist die Kollision zweier Züge im Bayreuther Hauptbahnhof im März. Dem 65-jährigen Triebwagenführer wird vorsätzlicher gefährlicher Eingriff in den Bahnverkehr mit fahrlässiger Körperverletzung in 5 Fällen vorgeworfen. Er hatte demnach bei einer Rangierfahrt ein Gleis benutzt, das für ihn nicht freigegeben war. Menschen mit Behinderung fühlen sich oft diskriminiert. Der Verein Aktion Mensch hat ernüchternde Umfragewerte vorgelegt. Demnach haben 6 von 10 Menschen mit Behinderung in den vergangenen 5 Jahren im Alltag Diskriminierung erlebt. Am häufigsten begegnen ihnen Barrieren im öffentlichen Raum, bei der Arbeit oder im Kontakt mit Behörden und Ämtern. Das Wetter: in der Nacht ziehen die Schauer ab, morgen wieder zunehmend freundlich.
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17: Im Studio Maike Vöckersperger. Die katholische City-Seelsorge in Augsburg hat sich mit dem Safe Space an ein neues Konzept gewagt. Konkret bedeutet das die Seelsorge junger Feiernden in Not. Das wurde eine Nacht lang in Augsburg getestet. Im Moritzpunkt, also mitten in der Innenstadt. Till Anthony Wiesbeck berichtet.
18: Das war damals wirklich so, dass ich K.O.-Tropfen bekommen habe und ich wusste am nächsten Tag, irgendwas war anders. Mir ging es sehr schlecht. Ich habe mich auch an gar nichts mehr erinnert.
19: Professionelle Hilfe hat Lisa nicht bekommen.
18: Und meine Eltern waren auch ganz überfordert mit der Situation jetzt mit mir und wir wussten dann auch nicht so richtig, was wir machen sollen.
19: Bis heute bietet nicht jeder Club und jede Party einen Safe Space an. Und Awareness-Teams gibt es auch nicht überall. Oft wissen Betroffene wie Lisa nicht wohin. Helfen soll in Augsburg ein neues Angebot.
20: Also Kaffee gibt's, Tee gibt's auch.
19: Am Moritzpunkt mitten in der Augsburger Innenstadt richten die Leiterin Miriam Zöller und der katholische Seelsorger Andreas Ihm gerade einen Safe Space ein.
20: Wenn du was denkst, was Süßes auch.
19: In dieser Nacht wollen sie da sein für junge Feiernde in Not. Einem wird die Party zu viel, man hat seine Gruppe verloren, der Handyakku ist leer. Aber auch Menschen wie Lisa können hier Hilfe bekommen. Wenn jemandem also zum Beispiel K.O.-Tropfen verabreicht wurden oder jemand einen Übergriff erlebt hat.
20: Und dann schauen wir gemeinsam, was braucht derjenige, was dürfen wir tun. Also entweder die Rettung rufen oder wenn es jetzt wirklich eine Straftat ist und der oder diejenige ist damit einverstanden, dann würde man natürlich auch die Polizei holen.
19: Gedimmtes Licht, ruhige Musik, an niedrigen Tischen stehen gemütliche Sessel mit Decken. Vorsichtig wollen Miriam Zöller und Andreas Ihm dort auf Betroffene zugehen und dann gemeinsam nach Lösungen suchen. Egal in welcher Situation junge Feiernde sind, im Moritzpunkt können sie zur Ruhe kommen. Auch wenn sie zum Beispiel selbst zu viel hatten.
21: Wir stellen den Menschen im Mittelpunkt, das, was er jetzt gerade benötigt, was er braucht. Und wenn sie gerade in Ausnahmesituationen sind, sei es durch zu starken Konsum von Alkohol oder anderen Substanzen, da zu sein, die Menschen da zu unterstützen, wo es wichtig ist. Und ich glaube, das ist ein ureigener Auftrag der Kirche. Das passt wunderbar zusammen, finde ich.
19: Lisa hatte Glück, damals, nachdem ihr jemand K.O.-Tropfen verabreicht hat. Ein Freund hat sie nach Hause gebracht. Ein Angebot wie das der katholischen City-Seelsorge hätte sie sich aber trotzdem gewünscht.
18: Das hätte mir definitiv helfen können, um zu wissen, bin ich richtig oder bin ich falsch? Also mit meinen Gedankengängen, mit meiner Einschätzung. Und ich glaube, ich hätte es auch wahrgenommen.
17: Till Anthony Wiesbeck über den Safe Space mitten in Augsburgs Innenstadt. Das Angebot der Kirche soll ausgebaut werden und somit dauerhaft eine zusätzliche, sichere Anlaufstelle für Menschen wie Lisa entstehen.
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22: Diagnose ADHS. So heißt es immer öfter bei Kindern und Jugendlichen in Deutschland. Eine neue Studie der DRK zeigt, dass die ADHS-Neudiagnosen bei Kindern im Jahr 2024 um 16% gestiegen sind. Damit sind insgesamt mehr als 5% der 3- bis 17-Jährigen in Behandlung. Ärztinnen und Ärzte führen die steigenden ADHS-Zahlen aber nicht auf eine Modediagnose zurück. Was also steckt dahinter? Silke Mehring mit Antworten.
0: Zappelig, impulsiv, unkonzentriert, verträumt. Mehr als 200.000 Kinder und Jugendliche in Deutschland haben im Jahr 2024 zum ersten Mal die Diagnose ADHS erhalten. Bei den Ursachen für diesen plötzlichen Anstieg spielen verschiedene Faktoren zusammen. Dazu gehören Stress und Leistungsdruck ebenso wie Reizüberflutung durch intensiven Medienkonsum. Gerade die sozialen Medien, die für eine geringe Aufmerksamkeit sorgen, können ADHS-Symptome verschärfen, sagt Professor Christoph Korell, Direktor der Klinik für Kinder- und Jugendpsychiatrie an der Charité.
1: Wo es wirklich um Attention Span von 2 Sekunden geht und Likes und Dislikes, was eventuell auch das Hirn dann vulnerabler macht, wenn es eine Veranlagung gibt für ADHS. Das ist ja eine klar auch genetisch veranlagte Erkrankung, aber das Hirn entwickelt sich auf gewisse Weisen und das kann man entweder positiv verstärken oder negativ verstärken. Es gab auch die Pandemie, die mit dem Homeschooling oder vielleicht mangelnder Struktur auch etwas dazu beigetragen haben könnte, dass Patienten eher diese Symptome ausprägen.
0: Auch, dass die Gesellschaft sensibilisierter für psychische Störungen geworden ist, gilt als Grund für den Anstieg der Neudiagnosen bei Kindern und Jugendlichen. Die Daten der DAK-Studie zeigen dabei einige Auffälligkeiten. Zwar betrifft der ADHS-Zuwachs alle Altersgruppen und Geschlechter, aber bei den Mädchen ist das Plus mit 21% besonders hoch. Experte Christoph Korell führt das darauf zurück, dass der bei Mädchen häufigere, verträumte ADHS-Typ oft übersehen wurde, was sich zunehmend ändert.
1: Es gibt mehr Diagnosen, die gestellt werden, vielleicht auch gerade bei Mädchen, die ja häufiger nicht den kombinierten Subtyp haben, also die Hyperaktivität und die Aufmerksamkeitsstörung, sondern häufiger als Jungs vielleicht nur die Aufmerksamkeitsstörung, wo man genauer hinschauen muss. Bei Mädchen, die häufiger stiller sind, wenn die eine Aufmerksamkeitsstörung haben.
0: Während Fachleute alarmiert sind vom sprunghaften Anstieg an ADHS-Diagnosen, sprechen Kritiker von einer Modediagnose, mit der Eltern vermeintlich schwierige Kinder der Medizin überlassen wollen. Dem widersprechen Experten wie Christoph Korell vehement.
1: Wir haben eigentlich eher das Problem, dass psychiatrische Störungen und Erkrankungen stigmatisiert sind und keiner das selber haben möchte oder bei seinen Kindern identifiziert haben möchte. Wir haben auch das Problem, dass Medikamente gerade bei Kindern und Jugendlichen sehr stigmatisiert sind. Und oh mein Gott, was gebe ich jetzt diesem wachsenden Hirn und dem Körper? Also wir sehen eigentlich eher sehr viel mehr Skepsis und auch Verzögerung der Therapie sowie der Diagnose.
0: Damit betroffene Kinder im Alltag klarkommen, fordert die DAK eine bessere Vernetzung von Eltern, Ärzten, Therapeuten und vor allem der Schule, dem Ort, an dem Kinder die meiste Zeit ihres Tages verbringen. Allein mit der Diagnose von ADHS ist es also nicht getan. Der Anstieg von Betroffenen im Kindes- und Jugendalter erfordert ein Umdenken im Bildungs- und Gesundheitswesen, um besser und schneller helfen zu können.
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2: Mit aufgewachsen im Taunus, sportlich gereift als Videoanalyst bei Mainz 05.
23: Ja, mit Thomas Kattenbeck, kein Problem. Das war doch schon mal ein richtig oder wird ein richtig schöner Einstieg für den FCA in die neue Bundesliga-Saison. Schalke kommt, einer der größten Traditionsvereine mit vielen Tausenden von Fans. Und während der FCA das 16. Jahr in Folge in der Liga spielt, muss Schalke erstmal schauen, dass sie drin bleiben. Die sind ja nach mehreren Jahren in der zweiten Liga jetzt wieder aufgestiegen. Der FCA war zuletzt ja 9. und nach dem Bohai um Ex-Trainer Sandro Wagner sind jetzt wieder leisere Töne in Augsburg eingekehrt. Dafür steht der erfolgreiche Trainer Manuel Baum, genauso wie Sportdirektor Benjamin Weber. Der kam vor einem Jahr zum FCA und hat seinen hervorragenden Ruf in der Branche durchaus bestätigt, René Kirsch.
2: Aufgewachsen im Taunus, sportlich gereift als Videoanalyst bei Mainz 05 unter Thomas Tuchel, ist Augsburgs Sportdirektor eher der stille Arbeiter aus der zweiten Reihe und folglich alles andere als ein Lautsprecher. Keiner steht über dem Verein. Nach dieser Prämisse hat Weber den FCA vergangene Saison durch die schwerste Krise der letzten Jahre geführt und stabilisiert. Jetzt entwickelt der 43-Jährige die Mannschaft kontinuierlich weiter, ohne große, teure, spektakuläre Transfers, eher mit Weitsicht und dem Blick auf den eigenen Nachwuchs.
24: Uns ist auch ganz wichtig, auch im NLZ, dass wir die Jungs aus unserer Gegend so gut wie möglich an die Herrenmannschaft heranführen, wie Mert, Minuki, jetzt Tim Schnitzer, ja, auf die Platte zu bekommen, Das ist uns schon sehr, sehr wichtig.
2: Daneben verpflichtet Weber vor allem junge, entwicklungsfähige Spieler wie Kade, Ribeiro oder zuletzt Linksverteidiger Hennes Behrens, 21, aus Hoffenheim. Das ist sportlich erfolgreich und schafft ganz nebenbei Werte. Ähnlich wie bei seinem letzten Arbeitgeber, dem SC Paderborn. Benjamin Weber kennt aber auch die ganz große Fußballbühne, hat super erfolgreich im Trainerstab etwa von Borussia Dortmund, Chelsea London oder Paris Saint-Germain gearbeitet und bleibt dennoch bescheiden und fast ein bisschen vorsichtig, auch beim Saisonziel.
24: Wenn wir Woche für Woche so arbeiten, wie wir das auch in der letzten Saison getan haben, und dann sind wir auf einem sehr, sehr guten Weg.
2: Wie gesagt, ein Lautsprecher wird Benjamin Weber wahrscheinlich nicht mehr. Er bleibt bescheiden, sympathisch, bodenständig und ist wahrscheinlich genau deshalb so erfolgreich.
23: Augsburg am Sonntag gegen Schalke. Den Auftakt machen ja am Freitag die Bayern gegen den VfB Stuttgart ohne Jamal Musiala. Der 23-jährige Ausnahmespieler war zuletzt ja zweimal in Folge auf dem Platz zusammengebrochen. Wohl eine Medikamentenumstellung ist der Grund. Der Plan ist, dass er in dieser Woche zumindest dann auch wieder ins Mannschaftstraining zurückkehrt. Voll im Training steht aktuell Josia Topf. Der paralympische Schwimmstar bereitet sich auf die anstehende Europameisterschaft vor. Ein neuer Rollstuhl erleichtert ihm dabei jetzt auch die Fahrt zum Training, wobei der schon ein wenig aufgepeppt werden musste.
4: Die normale Geschwindigkeit einer gehenden Person liegt bei 6 km/h. Das Problem ist, mit 6 km/h komme ich keine Bordsteine hoch. Deshalb war ich dankbar, dass meine Kasse ihn mir etwas aufgegradet hat, dass ich zumindest die Bordsteine hochkomme. Und da habe ich mir gedacht, okay, komm, wenn wir ihn schon aufgraden, dann graden wir ihn nochmal ganz auf. Da habe ich selber nochmal was reingeschmissen und jetzt sind wir bei einer km/h-Zahl, wo ich auch weiß, okay, ich komme nicht nur die Bordsteine hoch, sondern ich komme auch etwas zügiger von A nach B.
5: Tuning im Josia Topf-Style. Mit fast 20 km/h fährt der 23-Jährige nun täglich die knapp 2 Kilometer zwischen seiner Wohnung und dem Erlanger Rötelheimbad hin und her. Denn Josia ist mitten in der Vorbereitung auf die Europameisterschaft. Tempo-Sessions standen gestern auf dem Übungsplan, Maximalgeschwindigkeit auch im Becken.
4: Also das heißt, da schwimmt man sehr, sehr viele schnelle Sessions, um dem Körper jetzt sozusagen nochmal die Geschwindigkeit zu geben und auch nochmal dieses Gefühl zu geben, wie es sich anfühlt, schnell zu schwimmen. Das heißt, man baut das gesamte Jahr eher den Speer auf und jetzt versucht man noch so im letzten Abschnitt die Speerspitze hinzubekommen, dass man dann gut und schön in den Kampf damit ziehen kann.
5: Am 4. September geht's für Josia dann los in die Türkei. Mit dem Flugzeug statt dem getunten E-Rolli. Aber dafür kann Josia Topf ja dann im Becken Vollgas geben.
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22: A3 Linz Richtung Passau zwischen dem Rastplatz Neuhaus und Passau Süd 3 Kilometer Stau. A3 Würzburg Richtung Frankfurt zwischen Weibersbrunn und Aschaffenburg Stau. A3 Frankfurt Richtung Würzburg zwischen Stockstadt und Hößbach ebenfalls Stau. A7 Fürsten Richtung Ulm zwischen Kreuz Memmingen und dem Rastplatz Aumühle Sperre wegen Bergungsarbeiten. A7 Fulda Richtung Würzburg zwischen Dreieck Fulda und Bad Brückenau Wildflecken 11 Kilometer stockender Verkehr wegen Bauarbeiten. A73 Nürnberg Richtung Bamberg in Höhe Forchheim Nord ein Unfall auf der rechten Spur. A99 Westumfahrung München Richtung Lindau zwischen Neuherberg und Dreieck Allach 7 Kilometer stockender Verkehr. B20 Burghausen Richtung Straubing zwischen Altenburg und Peterskirchen Sperre nach einem Unfall. B20, das hatten wir glaube ich gerade schon, und B306 Tittmoning Richtung Traunstein zwischen Siegsdorf und dem Autobahnanschluss Traunstein-Siegsdorf Ost ein Unfall. Schauen wir noch aufs Wetter in Bayern. In der Nacht wird es genauso nass wie den ganzen Tag über und es kühlt ab auf 16 bis 10 Grad. Morgen sind dann noch einzelne Regenschauer unterwegs. Tagsüber setzt sich aber öfter die Sonne durch bei maximal 23 bis 28 Grad.

0: 18 Uhr.
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0: Bundesregierung berät bei Klausur über neue Impulse für die Wirtschaft und KI-Themen. Merz droht den Verantwortlichen für den Drohnenvorfall am Leipziger Flughafen mit Konsequenzen. Und noch immer wissen nicht alle Lehrkräfte in Bayern, wo sie im kommenden Schuljahr unterrichten. Am Mikrofon begrüßt Sie Stefanie Meyer-Negle. Ich wünsche Ihnen einen schönen Abend. Klimakrise, angespannte Wirtschaft und nicht zuletzt miserable Umfragewerte. Kanzler Merz und seine Regierung haben einiges zu besprechen bei ihrer Kabinettsklausur in Brandenburg. Es ist das erste Zusammentreffen nach der Sommerpause und Tag 1 ist geschafft. Was er gebracht hat, fasst Birte Sönnigsen zusammen, die mit dabei ist auf Schloss Neu-Hardenberg.
2: Pünktlich zum Start der Klausur hatte sich der Nebel im Osten Brandenburgs verzogen. Ein gutes Omen, findet der Bundeskanzler.
3: Nehmen Sie das gute Wetter und die angenehmen Temperaturen auch als Beleg dafür, dass wir uns in einer guten Atmosphäre hier in Neu-Hardenberg im Kabinett treffen.
2: Bei Sonnenschein fuhr eine dunkle Limousine nach der nächsten vor. Minister und Ministerin eilten nacheinander an den wartenden Kameras vorbei ins Schloss. Arbeitsministerin Bärbel Baas sagte, ihre Laune sei bestens. Und die der Regierung?
4: Die wird gleich noch besser.
2: Die schwarz-rote Bundesregierung gibt sich zum Start nach der parlamentarischen Sommerpause betont gut gelaunt. Auch Bauministerin Verena Huberts hofft,
5: dass wir hier gut mit einem Schwung wieder rauskommen und vor allen Dingen die Wirtschaft ankurbeln, Arbeitsplätze sichern.
2: Und ein bisschen Teambuilding sei auch noch dabei, ruft die Ministerin. Damit ist das Programm für diese Klausur ziemlich gut beschrieben. Friedrich Merz will sein Regierungsteam auf die nächsten Monate einschwören. Dann gilt es, weitere Reformen auch wirklich umzusetzen, bei Rente, Steuern und Pflege. Neu im Team sind Gesundheitsminister Carsten Linnemann und Verkehrsminister Steffen Bilger. Der Bundeskanzler fordert von seiner Regierung,
3: dass wir Entscheidungen treffen, dass wir ja parlamentarisch auch debattieren, wo notwendig streiten, aber am Ende des Tages Entscheidungen treffen, damit wir angesichts dieser Lage, in der wir sind, schnell herauskommen aus den Problemen.
2: Gemeint ist die Wirtschaftslage und die ist weiter schlecht. Damit das nicht so bleibt, will die Regierung auch Mittelstand, Handwerk und Innovation besser miteinander vernetzen.
3: Deutschland soll ein starkes Industrieland bleiben, auch im KI-Zeitalter wollen wir an der Weltspitze stehend.
2: Zu Gast waren Siemens-Chef Roland Busch und Aidan Gomez, Chef des kanadischen KI-Entwicklers Cohere. Aus Regierungskreisen heißt es, beide Wirtschaftsbosse hätten der Bundesregierung noch einmal deutlich gemacht, welcher Umbruch durch KI in vollem Gange ist. Es bliebe ein Zeitfenster von Monaten, nicht Jahren, wenn Deutschland nicht den Anschluss ans KI-Zeitalter verpassen wolle.
6: Mir ist besonders wichtig, dass die Dringlichkeit, die uns allen bewusst sein sollte, wirklich noch mal verdeutlicht wurde. Aber es wurden eben aber auch Handlungsoptionen aufgezeigt,
2: sagt Digitalminister Carsten Wildberger. Die Frage ist, wie abhängig wird Deutschland in Zukunft von KI-Modellen aus den USA oder China sein? Wildberger glaubt, dass Deutschland zumindest in einigen Bereichen noch aufholen kann. Etwa beim Einsatz von KI in der Industrie.
6: Es geht nicht immer nur darum, die Nummer eins zu sein. Wir sind drittgrößte Volkswirtschaft und ich würde mal sagen, das Ziel, Nummer 3, Nummer 4 zu sein in der Welt, ist auch mal ein gutes Zwischenziel.
2: Für den zweiten Tag hat sich die Bundesregierung vorgenommen, auch über die Konsequenzen aus den Hitzewellen und der Dürre in diesem Sommer zu beraten. Konkrete Beschlüsse sind dazu allerdings nicht geplant.
0: Zum Auftakt der Klausur ging es auch um den Drohnenvorfall am Leipziger Flughafen vor rund 3 Wochen. Noch sind nicht alle Einzelheiten geklärt. Merz drohte aber den Verantwortlichen mit massiven Konsequenzen. Markus Zambale berichtet.
7: Bundeskanzler Merz kündigt eine harte Reaktion auf den Drohnenvorfall an. Mit Blick auf die Urheber hybrider Angriffe sagt Merz wörtlich, sie werden dafür bezahlen. Er wirft den Angreifern vor, skrupellos schwere Sachschäden, sogar Verletzte und Tote in Kauf zu nehmen.
3: Der Drohnenangriff in Leipzig zeigt, dass wir ganz handfest bedroht sind. Deutschland ist stärker ins Fadenkreuz hybrider Angreifer gerückt. Leipzig zeigt aber auch, es war richtig, dass die Bundesregierung im letzten Jahr vieles auf den Weg gebracht hat, um unser Land und seine Bevölkerung gegen hybride Angriffe besser zu schützen.
7: Eine zentrale Frage will der Kanzler aber heute noch nicht beantworten. Die Frage nämlich, wen die Bundesregierung verantwortlich macht für den Vorfall mit einer Sprengstoffdrohne vor 3 Wochen in Leipzig. Öffentlich die vermuteten Auftraggeber zu benennen, das hieße nämlich wohl, dass die Bundesregierung auch ganz konkret reagieren muss mit einer möglichen weiteren Eskalation als Folge. Der Flughafen Leipzig gilt als Umschlagplatz für Waffenlieferungen an die Ukraine. Innenminister Dobrindt hatte vergangene Woche gesagt, Russland mache es einem sehr, sehr leicht, aktuell einen Verdacht zu haben. Aber Russland mache es einem auch sehr, sehr schwer, den Beweis zu führen. Diese Beweisführung müsse aber schlüssig sein.
0: Bundespräsident Steinmeier hat daran erinnert, dass es keine Staatsbürger erster und zweiter Klasse gibt. Wer das Deutschsein in Kategorien einteile, stehe außerhalb der demokratischen Ordnung, sagte Steinmeier in einer Rede in Berlin. An die Bevölkerung appellierte er, sich Spaltungsversuchen entgegenzustellen. Aus Berlin Benjamin Großkopf.
4: Steinmeier charakterisierte Deutschland als wörtlich Land mit Migrationshintergrund. Der Bundespräsident betonte, Deutschland brauche weiter Zuwanderung. Das bringe Kraft, koste aber auch Kraft, so Steinmeier weiter.
8: Der Grundsatz, liebe Gäste, kann doch nur sein, wer bleiben darf, soll tatsächlich dazugehören können. Schulen, Wohnen, ärztliche Versorgung, dazu müssen die Menschen Zugang haben. Und wer gehen muss, muss tatsächlich gehen.
4: Deutschland müsse Verschiedenheit aushalten, sagte Steinmeier weiter, aber Gemeinsamkeit dort verlangen, wo es grundsätzlich werde. Und er wies darauf hin, dass man Deutschsein nicht in Kategorien einteilen könne.
8: Ich wünsche mir ein Deutschland, in dem alle dem Versprechen der staatsbürgerschaftlichen Gleichheit treu bleiben. Ein Land, das Zusammenhalt statt Ausgrenzung wählt, das jedem eine Absage erteilt, der Fantasien von völkischer Abschottung entwickelt.
4: Es war Steinmeiers erste Veranstaltung in seinem Übergangsamtssitz am Spreebogen hier in Berlin, solange das Schloss Bellevue renoviert wird. Im Publikum sein Vorgänger Christian Wulff, der sich immer wieder zu den Themen Zuwanderung und Zusammenleben äußert und unter anderem für den Satz steht, dass der Islam inzwischen auch zu Deutschland gehört.
0: Die Hälfte der Sommerferien in Bayern ist schon herum, aber noch immer wissen nicht alle Lehrkräfte, wo sie im kommenden Schuljahr eingesetzt werden. Wer entscheidet nach welchen Kriterien über ihren Einsatzort? Und was sagen die Lehrkräfte selbst dazu? Antworten von Maximilian Heim.
9: Über 120.000 Lehrkräfte unterrichten laut dem Kultusministerium an staatlichen Schulen in Bayern. An welcher Schule sie arbeiten, entscheiden die personalverwaltenden Stellen, je nach Schulart das Ministerium, die Bezirksregierung oder das zuständige Schulamt. Die Zuteilung folgt dem Prinzip Versetzung vor Neueinstellung. Erst werden Wünsche des bestehenden Personals geprüft, dann neue Lehrkräfte verteilt. Das entscheidende Kriterium ist laut dem Ministerium der Bedarf vor Ort. Erst danach kommen die persönliche Situation der Lehrkraft und andere Kriterien wie Noten oder ein Ehrenamt. Der Bayerische Lehrer- und Lehrerinnenverband bekräftigt auf BR24-Anfrage seine Forderung, dass alle Lehrkräfte bis spätestens Mitte Juli ihren Einsatzort fürs kommende Schuljahr kennen müssen. Aktuell sei das an Grund- und Mittelschulen immer wieder anders, beklagt Karin Leibel vom BLLV. Sie kritisiert das Einstellungsmoratorium der Staatsregierung für diesen Herbst. Zu Versetzungswünschen des bestehenden Personals ist ihre Erfahrung, wie gut und gerecht das abläuft, das ist von Schulart zu Schulart unterschiedlich.
0: Die USA versuchen durch neue Sanktionsdrohungen den Druck auf den Iran zu erhöhen. Teheran gibt sich bislang gelassen. Und trotz der festgefahrenen Situation sollen die Friedensbemühungen nicht komplett abgebrochen werden. Deshalb kam es zu einem Treffen zwischen dem pakistanischen Chefvermittler und der iranischen Führungsriege. Aus dem ARD-Studio in Istanbul fasst Tina Fuchs die Lage zusammen.
10: Pakistans Armeechef Asim Munir hat in Teheran Gespräche mit allen hochrangigen Regierungsmitgliedern geführt. Munir gilt als der Vermittler des sogenannten Islamabad-Abkommens vom Juni. Darin hatten der Iran und die USA sich auf Eckpunkte verständigt, die zum Ende der Kampfhandlungen führen sollten. Nach Informationen der pakistanischen Armee traf Munir gestern sowohl Präsident Pezeshkian, der als Reformer gilt, als auch den Chef des Nationalen Sicherheitsrats Rezai, der Hardlinern zugerechnet wird und dem obersten Religionsführer Khamenei nahesteht. Für die Bemühungen um ein Abkommen gilt es als wichtig, alle Seiten des iranischen Regimes einzubeziehen. Nachrichtenagenturen meldeten zudem, Munir habe im Vorfeld seines Iran-Besuchs mit Trump telefoniert. Munir werden enge Beziehungen zum US-Präsidenten nachgesagt. Iranische Agenturen zitieren sogenannte gut informierte Kreise. Demnach fordert Iran die Umsetzung der Punkte des Islamabad-Abkommens. Es verknüpft unter anderem die Öffnung der Straße von Hormuz mit der Aufhebung der US-Sanktionen und der Freigabe eingefrorener iranischer Gelder in Milliardenhöhe. Vermittler Munir werde diese Position nun der amerikanischen Seite vermitteln.
0: Der chinesische Künstler Gao Chen ist vor vielen Jahren mit provokativen Statuen bekannt geworden. Eine berühmte Statue zeigt den früheren Staatspräsidenten Mao Zedong reumütig kniend. Bei einer anderen hat er eine Pinocchio-Nase. Nun ist Gao Chen zu 3 Jahren Gefängnis verurteilt worden. Das hat seine Familie der ARD in China bestätigt. Benjamin Eisel berichtet aus Peking.
11: Demnach verurteilte ein Gericht in der nordchinesischen Stadt Sanhe den 70-Jährigen, weil er die Ehre von Helden und Märtyrern verletzt haben soll. Seine rund 2 Jahre in der Untersuchungshaft sollen demnach auf seine Gefängnisstrafe angerechnet werden. Gao Zhen und sein Bruder Gao Qiang wurden in den 2000er Jahren als Gao-Brüder bekannt. Die Künstler griffen in ihren Werken sensible Themen wie die Kulturrevolution oder die Niederschlagung der prodemokratischen Proteste 1989 in Peking auf. Außerdem gibt es mehrere Statuen von ihnen, die Chinas Langzeitherrscher Mao Zedong in provokativen oder absurden Posen darstellen. Aufgrund dieser wurde Gao Zhen nun verurteilt. Gao lebte eigentlich in den USA und war 2024 zu einem Familienbesuch nach China gekommen, wo er festgenommen und ihm anschließend der Prozess gemacht wurde. Seine Frau und sein Sohn konnten seitdem nicht ausreisen. Die Spielräume für Künstlerinnen und Künstler sind in den vergangenen Jahren immer enger geworden. Im Jahr 2018 wurde ein Gesetz zum Schutz von Helden und Märtyrern verabschiedet. Die kritischen Kunstwerke der Gao-Brüder entstanden allerdings rund 10 bis 15 Jahre vor Inkrafttreten dieses Gesetzes. Menschenrechtsorganisationen wie Amnesty International kritisieren die rückwirkende Bestrafung als Verstoß gegen internationale Rechtsgrundsätze.
0: In Frankreich hat ein Tornado ein ganzes Dorf zertrümmert. Die Windhose tauchte gestern am frühen Abend vor Pomar auf, ein Ort im Südwesten Frankreichs in der Nähe von Toulouse. Dutzende Menschen wurden verletzt. Einzelheiten von Caroline Düller.
12: Offenbar ging alles rasend schnell. Um 17 Uhr hätten Kinder noch draußen gespielt und um 18 Uhr hatte der Tornado dann fast das komplette Dorf verwüstet. So hat es Hervé Ginet, der Bürgermeister von Pomar, am Vormittag Journalisten beschrieben. Wir wurden von der Natur bombardiert, so hat der Bürgermeister das wörtlich gesagt. Und die Videos von Augenzeugen, die sind schon heftig. Darauf sieht man eben einen riesigen grau-bräunlichen Luftzylinder, der sich auf das Dorf zubewegt und eben eine Schneise der Verwüstung hinterlassen hat. Also entwurzelte Bäume, abgedeckte Dächer, rund 300 beschädigte Häuser und auch kaputte Autos. Laut der Präfektur wurden 39 Menschen verletzt. Etwa die Hälfte von ihnen musste im Krankenhaus behandelt werden. Aktuell sind Behörden und Bewohner dabei, das Ausmaß des Schadens zu beurteilen und eben zu gucken, ob weitere Häuser einsturzgefährdet sein könnten. Für das Departement Aude, wo eben das Dorf liegt, galt am Montag eine Unwetterwarnung, und zwar auch mit dem Hinweis, dass es eben lokal zu Tornado-Phänomenen kommen kann.

0: 18.15 Uhr.
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0: Nachrichten mit Carsten Fabian.
2: Wirtschaftsreformen stehen im Mittelpunkt der Kabinettsklausur. Bei dem Treffen in Neu-Hardenberg hat Kanzler Merz mehr Tempo gefordert. Deutschland müsse schneller Entscheidungen treffen, um Unternehmen und Beschäftigten wieder mehr Perspektiven zu geben. Im Mittelpunkt der Beratungen stehen Wettbewerbsfähigkeit, Wachstum und der Rückstand Deutschlands bei künstlicher Intelligenz. Merz droht Verantwortlichen für Drohnenvorfall Konsequenzen an. Nach den Worten des Bundeskanzlers wird demnächst der Urheber des versuchten Anschlags auf dem Flughafen Leipzig-Halle genannt. Allerdings noch nicht während der Kabinettsklausur. Den Angreifern droht er, sie würden dafür bezahlen. Merz wirft ihnen vor, sie hätten skrupellos schwere Sachschäden und sogar Verletzte und Tote in Kauf genommen. Bundesregierung streitet über geplante Zuckersteuer. Während das Finanzministerium, ARD-Informationen zufolge, weitere Getränke in die neue Steuer einbeziehen will, geht dieses Vorhaben dem CSU-geführten Landwirtschaftsministerium zu weit. Es fordert beispielsweise, Fruchtsaftschorlen und Smoothies von den Plänen auszunehmen. Die Zuckersteuer würde, so der Vorwurf, mehr Einnahmen erzeugen als für die Stabilisierung der Krankenkassenbeiträge nötig. Kanada kündigt weitere Vergeltungszölle an. Im Handelskonflikt mit den USA sollen ab dem 8. September Importzölle von bis zu 50% gelten. In Stufen von 15, 25 und 50% müssen dann Produkte aus den USA im Wert von knapp 28 Milliarden Dollar verzollt werden. Kanada hatte angekündigt, die US-Zölle Dollar für Dollar zu kontern. Ukraine hat Abwehrraketen erhalten. Präsident Zelensky sagte in Kiew, er könne keine Angaben zur Zahl oder zur Herkunft der Patriot-Raketen machen. Aber man benötige mehr von ihnen, um russische Angriffe abwehren zu können. Die Ukraine hatte in den vergangenen Wochen wiederholt über einen Mangel an Abwehrraketen geklagt. Das Wetter in der Nacht lassen die Schauer nach, morgen wieder freundlicher.
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3: Im Studio Maike Vöckersperger. In München sollen schon bald fahrerlose Taxis unterwegs sein. Die Google-Schwesterfirma Waymo plant, Ende des kommenden Jahres einen regulären Fahrdienst für die Öffentlichkeit in Betrieb zu nehmen. Getestet werden soll das System deutlich früher. Das hat das Unternehmen jetzt in einem Blog-Eintrag angekündigt. Manuel Rauch.
4: München wird damit die erste Stadt des Anbieters innerhalb der Europäischen Union. Schon in den kommenden Wochen werden laut Waymo die ersten Autos auf den Münchner Straßen zu sehen sein. Dabei handelt es sich um eine Testphase. In der werden die Wagen noch von geschultem Fachpersonal gesteuert. Die Autos sollen so das Straßennetz erfassen und das Fahrsystem auf die Besonderheiten des örtlichen Verkehrs einstellen. Für den späteren Betrieb ohne Fahrerin oder Fahrer arbeitet das Unternehmen mit dem Kraftfahrtbundesamt sowie den zuständigen Landes- und Kommunalbehörden zusammen, um die rechtlichen Zulassungen zu erhalten. In den USA sind die fahrerlosen Waymo-Taxis schon in 11 Großräumen und Städten im Einsatz, etwa in Atlanta, Miami und Los Angeles. Bereits im Juni hatte der Fahrdienstevermittler Uber angekündigt, zusammen mit einem israelischen KI-Unternehmen in München ebenfalls eine Flotte autonomer Taxis an den Start bringen zu wollen.
3: Der Fischbrunnen am Münchner Marienplatz sprudelt wieder. Nach einer technischen Nachrüstung hat das Baureferat den Brunnen wieder in Betrieb genommen, allerdings nur noch 12 Stunden täglich von 8 bis 20 Uhr. Anfang Juli war er wegen der Hitzewelle zusammen mit 9 weiteren großen Zierbrunnen abgeschaltet worden. Mit den Maßnahmen will die Stadt den Wasserverbrauch deutlich reduzieren. Im Zuge der Ermittlungen der Eko Kajal hat die Polizei in Nürnberg am vergangenen Donnerstag einen weiteren Mann festgenommen. Wie die Polizei erst heute mitteilt, steht auch er im Verdacht, Betäubungsmittel an minderjährige Mädchen abgegeben und sexuelle Handlungen gegen deren Willen vorgenommen zu haben. Julia Hofmann.
5: Nach bisherigen Erkenntnissen trafen sich die 15-Jährige und ihre 14-jährige Freundin in der Nacht auf Donnerstag mit dem 35-jährigen irakischen Staatsangehörigen im Nürnberger Stadtteil Gostenhof. Der Tatverdächtige soll den beiden Jugendlichen hierbei unter anderem verbotene Betäubungsmittel überlassen haben. In einem Wohngebäude in Gostenhof soll der 35-Jährige dann sexuelle Handlungen an ihnen vorgenommen haben, gegen den Willen der Mädchen. Eine der Jugendlichen soll er zudem mit der Hand ins Gesicht geschlagen haben, so die Polizei. 2. Gegen den Tatverdächtigen hat das Amtsgericht Nürnberg zwischenzeitlich Untersuchungshaftbefehl erlassen. In den vergangenen Monaten sind bereits mehr als 10 Männer festgenommen worden, die in Verdacht stehen, Mädchen und junge Frauen mit harten Drogen gefügig gemacht zu haben, zunächst im Umfeld des Nürnberger Hauptbahnhofs. Bei den Tatverdächtigen handelt es sich überwiegend um Personen mit syrischer, pakistanischer und nordafrikanischer Herkunft.
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6: Lobbyisten versuchen in allen möglichen Bereichen Einfluss auf wichtige Entscheidungen von Politikerinnen und Politikern zu nehmen. Um die Transparenz zu verbessern und Politik zu unterbinden, die in Hinterzimmern gemacht wird, haben viele Bundesländer entsprechende Regeln eingeführt. Die Organisation Transparency International Deutschland sieht eine Verbesserung. Doch es gibt weiter Lücken bei der Umsetzung. Das geht aus dem aktuellen Lobby-Ranking der Organisation hervor, bei dem der Großteil der Bundesländer weniger als die Hälfte der möglichen Punkte erreicht hat. Anja Dobrodinsky berichtet.
7: Baden-Württemberg führt das Ranking an, Bremen ist Schlusslicht. Bewertet wurden 4 Bereiche. Nummer 1 ist das Lobbyregister, also eine öffentliche Liste von allen Akteuren, die Einfluss auf die Politik nehmen wollen. Nur 10 von 16 Bundesländern haben ein solches Register, kritisiert Norman Löcke. Er leitet bei Transparency Deutschland die Arbeitsgruppe Politik und erklärt, was nach Ansicht der Organisation alles in ein Lobbyregister gehört.
8: Wer bin ich? In wessen Auftrag handle ich? Welche konkreten Gesetzesvorhaben möchte ich beeinflussen? Welche Interessen verfolge ich? Und ganz wichtig natürlich, wie tue ich das? Wie groß sind meine Ressourcen? Wie viele Leute habe ich?
7: Hamburg liegt beim Kriterium Lobbyregister im Ranking vorn. Erst kürzlich hat es eine umfangreiche Datenbank eingeführt. Aber auch die habe Lücken, so Transparency. In vielen Registern muss ich zum Beispiel nur registrieren, wer Gesetze beeinflussen möchte. Für Verordnungen oder Verwaltungsakte gilt das nicht. Der zweite Bereich nennt sich legislativer Fußabdruck. Norman Löcke erklärt, was das bedeutet.
8: In der Regel ist es so, dass Interessenvertreter in der Erarbeitung oder sogar bei der Initiierung angehört werden. Und dann werden halt bestimmte Ideen aufgenommen und einformuliert oder andere eben nicht. Und der Fußabdruck soll eben genau erfassen, welche Interessenvertreter mit welchen Ideen erfolgreich waren.
7: Hier schneidet Berlin am besten ab. Kriterium Nummer 3 sind die Verhaltensregeln für Politiker. Dazu gehört unter anderem, dass Nebentätigkeiten und die Einnahmen daraus offengelegt und direkte Spenden an Einzelpersonen verboten werden sollen. Bertolt Gries ist bei Transparency Deutschland Experte für das Thema.
9: Ganz ausdrücklich gibt es in einigen Ländern keinerlei Regelung, die Direktspenden an Abgeordnete meldepflichtig machen oder die Annahme versagen.
7: In Hamburg, Nordrhein-Westfalen und Brandenburg zum Beispiel sind Direktspenden nicht verboten. Bayern schneidet bei den Verhaltensregeln am besten ab. Seit dem Maskenskandal werden Nebentätigkeiten hier strenger reguliert. Der vierte Bereich ist die Karenzzeit. Aus dem Amt ausgeschiedene Politiker sollten beim Wechsel in die Wirtschaft eine Zeit warten, um Interessenskonflikte zu vermeiden, fordert Norman Löcke.
8: Gerhard Schröder damals ist wenige Monate nach seinem Ausscheiden in die Betreibergesellschaft von Nord Stream gewechselt. Ein Projekt, das er selbst politisch und finanziell aus dem Weg gewacht hatte. Das geht nicht. Wir wollen also mindestens 3 Jahre als Karenzzeit haben für schwerste Interessenskonflikte.
7: Bei den Karenzzeiten ist Thüringen mit 2 Jahren Spitzenreiter. Nur hier gibt es zudem Sanktionen, wenn sich Politiker nicht daran halten. Allerdings macht sich Norman Löcke dennoch Sorgen um Thüringen. Der Landtag habe dort 2024 sämtliche Regelungen zu Lobbyregister und legislativem Fußabdruck wegen verfassungsrechtlicher Bedenken außer Kraft gesetzt, ohne dass ein Gericht das geprüft hätte. Thüringen fällt deshalb im Ranking zurück.
6: Die meisten Bundesländer können laut Transparency International noch einiges tun bei der Umsetzung von Lobbyregeln. Anja Dobrodinsky berichtete.
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6: In den 90er Jahren und frühen 2000ern kamen mehr als 200.000 Menschen als sogenannte jüdische Kontingentflüchtlinge von Russland nach Deutschland. Das sind Menschen jüdischen Glaubens, die dank eines eigens dafür geschaffenen rechtlichen Rahmens ins wiedervereinigte Deutschland eingewandert sind. Eine von ihnen war die damals 4-jährige Anna Shapiro. In einem teils fiktionalen Roman hat sie nachgezeichnet, was sie und viele andere damals erlebt haben. Abschied, aber auch Ankommen. Das lässt bereits der Titel erahnen. Fühlen Sie sich wie zu Hause, aber vergessen Sie dabei nicht, dass Sie zu Gast sind.
0: Christine Hamel berichtet.
10: Am Anfang des Buches steht eine Reihe von Fragen.
11: Was lenkt ein Leben? Einen Lebensweg? Was sind das für Erzählungen, auf die wir unsere Leben aufbauen? An was glaubst du?
10: Oder
11: mit jedem Jahr fällt mir ein Kleid ab. Welches soll ich nun tragen? Welches würde mich tragen?
10: Um Antworten zu finden, sammelt Anna Shapiro in ihrem Buch mit dem Titel »Fühlen Sie sich wie zu Hause, aber vergessen Sie dabei nicht, dass Sie zu Gast sind« Biografien und tapfere Geschichten von Jüdinnen und Juden, die aus der Sowjetunion emigriert sind.
11: Ich baue euch ein Denkmal, das sich zusammensetzt aus den Geschichten eurer Freunde,
10: verspricht die 1988 in Moskau geborene Autorin, die selbst zu der sowjetisch-jüdischen Diaspora gehört.
12: Ich wollte diese Menschengruppe porträtieren. Also zahlenmäßig sind das über 90% der Jüdinnen und Juden, die in Deutschland leben und deren Geschichten eigentlich komplett im Unsichtbaren oder Nichtgehörten liegen. Je nachdem, wo welche Person wie geboren wurde und wie der Zweite Weltkrieg sich dort ausgewirkt hat, haben die natürlich komplett unterschiedliche andere Sachen erlebt. Also die nächsten historischen Ereignisse sind dann das Leben in der

0: da oder an die Emigration und 72-Stunden-Dienste im amerikanischen Krankenhaus. Bedeutsame Erlebnisse stehen selbstverständlich neben dem Kleinklein des Alltags. Vorbild für Anna Shapiros vielstimmiges Buch sind die Stimmenchöre der belarussischen Literaturnobelpreisträgerin Svetlana Alexievich.
1: In meiner ganzen Arbeit an dem Roman habe ich sehr viel zum Beispiel geguckt, auch wie Svetlana Alexievich schreibt. Und was ich da total interessant fand, war, dass sie gesagt hat, sie sucht die einfachen Menschen, die eigentlich direkt so aus ihrer Körpermitte raussprechen, aus dem Bauch raussprechen.
0: Anders als Svetlana Alexievich gibt Anna Shapiros Ich-Erzählerin aber oft eine Lesart der Gesprächsprotokolle vor. Sie kommentiert und deutet das Gesagte, sodass die Mündlichkeit unter der didaktischen Metaebene verschwindet. Aus den Geschichten der anderen filtert sie vor allem auch eine poetisch flirrende Suche nach dem eigenen heraus. Im letzten Kapitel des Buches kann sie auf die Frage »Wer bin ich?« zuversichtlich antworten:
2: Die, die sucht, die, die fällt, die, die schwimmt, die, die gelernt hat, die Wellen in ihrer Fülle zu nehmen, die, die gelernt hat, dass auch in der Tiefe die Fische leuchten.
0: Fühlen Sie sich wie zu Hause, aber vergessen Sie dabei nicht, dass Sie zu Gast sind, ist ein Buch über Menschen, über ihr Leiden, ihre Balanceakte, ihre Entschlossenheit, ihre Widersprüchlichkeit und Marotten und ihr Glück.
3: Das Buch von Anna Shapiro ist bei Mattes und Seitz erschienen und kostet 19,99.
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3: A3 Linz Richtung Passau, zwischen Pocking und Passau Süd 4 Kilometer Stau. A3 Würzburg Richtung Frankfurt, zwischen Weibersbrunn und Aschaffenburg ebenfalls Stau. Und in Richtung Würzburg zwischen Stockstadt und Hösbach ebenfalls Stau. A7 Füssen Richtung Ulm, zwischen dem Kreuz Memmingen und dem Rastplatz Aumühle, Sperre wegen Bergungsarbeiten. A7 Fulda Richtung Würzburg, zwischen dem Dreieck Fulda und Bad Brückenau Wildflecken, 8 Kilometer stockender Verkehr wegen Bauarbeiten. A8 Salzburg Richtung München, zwischen Bad Reichenhall und Anger ein Unfall, 4 Kilometer Stau. A73 Nürnberg Richtung Bamberg, in Höhe Forchheim Nord ein Unfall auf der rechten Spur. A96 Lindau Richtung München, zwischen Memmingen Ost und Holzgünz 3 Kilometer Stau wegen Bergungsarbeiten. B20 Burghausen Richtung Straubing, zwischen Altenburg und Peterskirchen Sperre nach einem Unfall. Und das Wetter in Bayern. Von Franken bis Niederbayern regnet es immer wieder. Es können auch Gewitter dabei sein. Auch in der Nacht einzelne Schauer. Die Temperaturen sinken auf 16 bis 10 Grad. Morgen hin und wieder noch ein Schauer. Von Südwesten her wird es aber zunehmend sonnig. Die Höchstwerte zwischen 23 und 28 Grad. Am Donnerstag mehr Sonne als Wolken und wärmer. Es ist 18.30 Uhr.
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3: Die Wirtschaft stärken und KI nicht unterschätzen, das waren die ersten Themen bei der Kabinettsklausur in Brandenburg. In der Slowakei war offenbar ein Anschlag auf eine Drohnenfabrik in Planung. Und Schwarz-Rot diskutiert darüber, wie die Zuckersteuer ausgeweitet werden könnte. Am Mikrofon ist Stefanie Meyer-Nägle. Schneller soll alles gehen, das hat Bundeskanzler Merz zum Auftakt der Kabinettsklausur im brandenburgischen Neuhardenberg versprochen. Schwarz-Rot brauche mehr Tempo bei den Entscheidungen. Es geht Merz um Perspektiven für Menschen und Betriebe. Was die Koalition inhaltlich noch vorhat in diesem Jahr, darüber berät sie heute und morgen. Bei einer Pressekonferenz am Nachmittag gab es erste Eindrücke. Raimund Bacher.
5: Zu einer kurzen Zwischenbilanz der Kabinettsklausur trat unter anderem Digitalminister Wildberger vor die Presse und machte nochmals klar:
6: Die Kabinettsklausur steht im Lichte von den Themen Souveränität, Innovation, Wettbewerbsfähigkeit und Wachstum. Und besonders wichtig ist natürlich in dem Kontext auch das Thema digitale Souveränität. Dazu gehört auch die unabhängige Infrastruktur und natürlich auch der technologische Einfluss, der mit extrem hoher Geschwindigkeit voranschreitet, nämlich das Thema Künstliche Intelligenz.
5: Schwerpunkt der zweitägigen Beratungen soll die

0: die Stärkung von Wirtschaftswachstum und Wettbewerbsfähigkeit sein. Deutschland habe große Potenziale und könne im internationalen Wettbewerb bestehen, so Merz zu Beginn der Klausur. Dazu ergänzte Bundesforschungsministerin Beer am Nachmittag:
1: Wir sind eben bei fast allen Themen, die wir heute adressieren, auf technologische Innovation angewiesen. Ich darf nur ein paar Beispiele nennen: Drohnenabwehr, Waldbrände, die Dürren, die Mobilität, die Energiewende, aber natürlich auch die Entbürokratisierung. Das heißt, Fortschritt gibt es immer nur mit Forschung. Und deswegen muss auch der ganz klare Fokus auf Forschung und Innovation liegen.
0: Bei den Punkten Hitzewelle und Dürre gehen die Vorstellungen noch auseinander. Die SPD fordert, den Klimaschutz im Grundgesetz stärker zu verankern. Die Union zeigt sich bislang zurückhaltend. Wichtig sind auch die geplanten Sozialreformen, etwa bei Rente und Pflege. Dabei gibt es innerhalb der Koalition und der Union weiterhin Streit über einzelne Vorhaben.
2: Zum Auftakt der Klausur ging es auch um den Drohnenvorfall am Leipziger Flughafen vor rund 3 Wochen. Noch sind nicht alle Einzelheiten geklärt. Merz drohte aber den Verantwortlichen mit massiven Konsequenzen. Markus Sambale berichtet.
3: Bundeskanzler Merz kündigt eine harte Reaktion auf den Drohnenvorfall an. Mit Blick auf die Urheber hybrider Angriffe sagt Merz wörtlich, sie werden dafür bezahlen. Er wirft den Angreifern vor, skrupellos schwere Sachschäden, sogar Verletzte und Tote in Kauf zu nehmen.
4: Der Drohnenangriff in Leipzig zeigt, dass wir ganz handfest bedroht sind. Deutschland ist stärker ins Fadenkreuz hybrider Angreifer gerückt. Leipzig zeigt aber auch, es war richtig, dass die Bundesregierung im letzten Jahr vieles auf den Weg gebracht hat, um unser Land und seine Bevölkerung gegen hybride Angriffe besser zu schützen.
3: Eine zentrale Frage will der Kanzler aber heute noch nicht beantworten. Die Frage nämlich, wen die Bundesregierung verantwortlich macht für den Vorfall mit einer Sprengstoffdrohne vor 3 Wochen in Leipzig. Öffentlich die vermuteten Auftraggeber zu benennen, das hieße nämlich wohl, dass die Bundesregierung auch ganz konkret reagieren muss mit einer möglichen weiteren Eskalation als Folge. Der Flughafen Leipzig gilt als Umschlagplatz für Waffenlieferungen an die Ukraine. Innenminister Dobrindt hatte vergangene Woche gesagt, Russland mache es einem sehr, sehr leicht, aktuell einen Verdacht zu haben, aber Russland mache es einem auch sehr, sehr schwer, den Beweis zu führen. Diese Beweisführung müsse aber schlüssig sein.
2: Und um Drohnen geht es auch bei unserem nächsten Thema. Die Polizei in der Slowakei hat offenbar einen Brandanschlag auf eine Drohnenfabrik verhindert. Beamte nahmen 3 Männer fest und stellten Beweismaterial sicher. Zu den Hintergründen wurde zunächst nichts bekannt, auch nicht, ob in der Fabrik Drohnen für die Ukraine gebaut werden. Marianne Allweis berichtet.
5: Auf Facebook teilt die slowakische Polizei Fotos ihres Einsatzes. 2 festgenommene Männer sind schemenhaft zu erkennen. Die Einsatzkräfte beschlagnahmten Werkzeuge, Mobiltelefone und einen handgezeichneten Plan. Außerdem eine große Menge Brandmischung. Vorläufigen Angaben zufolge handelt es sich um Napalm. Die Verdächtigen sollen keine Slowaken sein. 2 wurden direkt auf slowakischem Staatsgebiet festgenommen. Ein 3. Komplize in Deutschland auf Grundlage eines kurzfristig ausgestellten europäischen Haftbefehls. Wie die Polizei weiter mitteilt, konnte sie durch ein frühes Eingreifen einen Angriff auf eine Drohnenfabrik in der Ostslowakei verhindern. Zum Zeitpunkt des geplanten Anschlags hätten sich rund 70 Personen in der Produktionsstätte befunden. Die Behörden teilten nicht mit, wann ihr Zugriff stattgefunden hat, auch nicht den Namen des Unternehmens oder den genauen Standort. Die Slowakei ist Mitglied von EU und NATO und grenzt im Osten an die Ukraine. Regierungschef Robert Fico äußert sich russlandfreundlich und hat staatliche Waffenlieferungen an die Ukraine gestoppt. Die Rüstungsindustrie des Landes boomt jedoch, auch die privaten Rüstungsgeschäfte mit der Ukraine.
2: Um ihre klammen Kassen zu füllen, will die Bundesregierung eine Zuckersteuer auf Getränke einführen. Schwarz-Rot setzt aber auch darauf, dass die Hersteller dann ihre Produkte weniger süßen und die Getränke damit gesünder werden. Nun wurde bekannt, dass die Zuckersteuer ausgeweitet werden soll. Einzelheiten von Mario Kubina aus Berlin.
6: Die geplante Zuckersteuer könnte mehr Produkte betreffen als gedacht. Das zeigt ein Eckpunktepapier, das dem ARD-Hauptstadtstudio vorliegt. Demnach soll die Steuer nicht nur bei zuckerhaltigen Getränken wie Limonaden fällig werden, sondern zum Beispiel auch bei Nektar, Smoothies und getreidebasierten Drinks wie Hafermilch. Und bei Getränken, die nur Süßungsmittel enthalten. Betroffen wären dann wohl auch zuckerfreie Limonaden. Vorgeschlagen wird, dass solche Getränke mit 26 Cent pro Liter besteuert werden. Bei zuckerhaltigen Getränken könnte noch mehr fällig werden, je nachdem, wie viel Zucker enthalten ist. Vom Grundsatz her hat sich Schwarz-Rot schon darauf verständigt, eine Zuckersteuer einzuführen. Im kommenden Jahr sollen so rund 650 Millionen Euro zusammenkommen. Allerdings, in der Union ist das Vorhaben umstritten, entsprechend zurückhaltend die ersten Reaktionen auf das Eckpunktepapier. Man werde bei den anstehenden Bundestagsberatungen noch genau prüfen, wie die geplante Zuckersteuer konkret ausgestaltet wird, heißt es aus der CDU-CSU-Fraktion.
2: Bundespräsident Steinmeier hat dazu aufgerufen, Menschen mit Zuwanderungsgeschichte nicht abzuwerten oder auszugrenzen. Deutschland sei ein Land mit Migrationshintergrund, sagte er in einer Rede in Berlin. Und er zählte auf, welche Vorteile die Anwanderung Deutschland bringt, aber auch welche Probleme es gibt. Aus Berlin Isabel Karras.
7: Steinmeier warb in seiner Rede für einen realistischen Blick auf die Gegenwart, vor allem das Thema Zuwanderung. Diese bringe Kraft, etwa in Form von Fachleuten und neuen Kenntnissen, und sie koste Kraft, wenn Kommunen Geflüchtete unterbringen oder Sprachkurse einrichten müssten. Das sagte der Bundespräsident bei seiner ersten Publikumsveranstaltung im neuen Amtssitz am Spreebogen. Auch die Sorgen der Menschen, die sich durch Zuwanderung überfordert fühlen, müssten ernst genommen werden. An dieser Stelle sei Politik gefragt. Sein Grundsatz aber sei, wer bleiben dürfe, solle dazugehören können und wer gehen müsse, müsse tatsächlich gehen. Gleichzeitig zog der Bundespräsident eine klare verfassungsrechtliche Grenze. Es gebe keine Staatsbürger erster oder zweiter Klasse. Wer Deutsch sein nach Herkunft einteile, greife unsere Verfassung an, sagte Steinmeier und erteilte Fantasien von völkischer Abschottung eine Absage. Der Bundespräsident warb damit für ein Deutschland, das Verschiedenheit aushalte, aber auf einer gemeinsamen Grundlage besteht, dem Grundgesetz. Seine Botschaft zum Einzug in den neuen Amtssitz: Unser Land ist heute so vielfältig wie die Menschen, die in ihm leben, aber uns verbindet mehr, als uns trennt.
2: Der Handelsstreit zwischen den USA und Kanada ist eskaliert. Am Wochenende scheiterten Gespräche. Kurz darauf traten neue US-Zölle von 50% in Kraft. Nun kündigte Kanada Vergeltungszölle an. ARD-Korrespondentin Giselle Uecker mit Einzelheiten.
8: Kanadas Reaktion kommt nicht überraschend. Von Anfang an hatte Premierminister Mark Carney klargemacht, dass er auf US-Zölle mit kanadischen Gegenzöllen Dollar für Dollar antworten wird. Nun haben seine Fachminister Details bekannt gegeben. Kanadas Finanzminister François-Philippe Champagne kündigte Vergeltungszölle von bis zu 50% auf Importe aus dem Nachbarland an. Betroffen sein werden US-Produkte mit einem Gesamtvolumen von rund 20 Milliarden US-Dollar. Darunter beispielsweise Stahl, Milchprodukte oder landwirtschaftliche Maschinen. Kanadas Gegenzölle sollen in der zweiten Septemberwoche in Kraft treten. Um kanadische Betriebe und Arbeitnehmer vor den Folgen eines länger andauernden Zollkonflikts mit den USA zu schützen, schnürt die kanadische Regierung außerdem ein milliardenschweres Hilfspaket. Außenministerin Melanie Joly ermutigte kleine, mittelgroße und auch große Betriebe, sich bei den zuständigen Behörden zu erkundigen.
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10: Im Studio Birgit Habrath. Endlich einmal gute Nachrichten. Die kann die Regierung gebrauchen. Und rechtzeitig zur Klausur auf Schloss Neuhardenberg bekam sie die aus Wiesbaden geliefert. Die obersten Statistiker korrigierten ihre Zahl für das Wachstum im zweiten Quartal und zwar nach oben, wenn auch nur leicht. Ursula Mayer verrät mehr.
11: Wie das Statistische Bundesamt in Wiesbaden meldet, stieg das Bruttoinlandsprodukt gegenüber dem ersten Quartal um 0,3%. Eine erste Schätzung hatte zunächst nur ein Plus von 0,2% ergeben. Die Präsidentin des Statistischen Bundesamtes Brandt führte den Anstieg vor allem auf die gute Exportentwicklung zurück. Insgesamt haben deutsche Unternehmen im Vergleich zum Quartal davor vor allem mehr Waren ins Ausland verkauft, trotz hoher Zölle auf dem wichtigen Absatzmarkt in den USA. Auch die deutsche Industrie konnte wieder mehr produzieren. Der Staat dagegen gab nur minimal mehr Geld für Bauprojekte aus und die Investitionen in Maschinen und Fahrzeuge sanken sogar. Ähnlich zurückhaltend zeigten sich die deutschen Bürgerinnen und Bürger. Die privaten Konsumausgaben stiegen im Vergleich zum Vorquartal nur leicht. Im europaweiten Vergleich hinke die deutsche Wirtschaft trotz des Anstiegs hinterher. Denn dort fiel das Wachstum mit insgesamt 0,5% noch stärker aus.
10: Die Anlegerinnen und Anleger waren trotzdem zufrieden. Nach Tagen mit wenig Bewegung endete der DAX heute im Plus. Detlef Landmesser zum Schlussstand und den Gründen.
12: Der deutsche Leitindex schloss 0,6% höher bei 26.266 Punkten. Besonders freute die Anleger, dass der wichtigste deutsche Frühindikator, der IFO-Geschäftsklima-Index, zum vierten Mal in Folge gestiegen ist. Allerdings ist auch das staatliche Defizit gewachsen. Im ersten Halbjahr hat es sich mit 71,3 Milliarden Euro fast verdoppelt. Das liegt auch an den Investitionen und Subventionen des Fiskalpakets, das die Wirtschaft ankurbeln soll. Und während das Geld bei den Unternehmen mittlerweile anzukommen scheint, bringen die Ausgaben den Staat in eine schwierige Lage. Am Anleihemarkt hat die Rendite für 10-jährige Bundesanleihen in der vergangenen Woche mit fast 3,3% den höchsten Stand seit mehr als 15 Jahren erreicht. Das kommt den Staat teuer zu stehen, denn für neue Schulden muss das Finanzministerium mehr Zinsen bieten. Experten fordern die Politik daher zum Gegensteuern auf, um die Zinslast zu senken und das Vertrauen in die Staatsfinanzen wieder zu stärken.
10: Weitere Meldungen des Tages im Überblick. Buchrufe in Wolfsburg. VW-Chef Oliver Blume musste sich heute auf einer ersten von mehreren Betriebsversammlungen der Belegschaft stellen. VW steht nicht gut da. Blume will sparen, umbauen und Personal abbauen. Konkret soll er dabei heute nicht geworden sein. Die IG Metall kritisiert das und den Sparplan insgesamt. Die Schließung von 4 Werken schließt Blume dabei nicht aus. Plus auf dem Gehaltszettel. Die Tariflöhne in Deutschland dürften im laufenden Jahr einer Hochrechnung zufolge stärker steigen als die Verbraucherpreise. Unter dem Strich konnten die Tarifbeschäftigten nach Abzug der Inflation einen realen Lohnzuwachs von 0,7% verbuchen, wie das WSI-Tarifarchiv der gewerkschaftsnahen Hans-Böckler-Stiftung errechnet hat. Mitfahren ohne Personal hinter dem Lenker. In der bayerischen Landeshauptstadt München sollen Fahrgäste künftig in Autos ohne menschliches Fahrpersonal einsteigen können. Die Google-Schwesterfirma Waymo plant, Ende 2027 einen regulären fahrerlosen Fahrdienst für die Öffentlichkeit in Betrieb zu nehmen. Das kündigte das Unternehmen in einem Blog-Eintrag an. Und Aufwind für Bitcoin. Die Kryptowährung ist erstmals seit mehr als 3 Monaten über die Marke von 80.000 US-Dollar gestiegen. Seit dem Start sind Bitcoin und Co. starken Schwankungen ausgesetzt. Gerade geht es wieder nach oben.

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2: 18.45 Uhr.
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2: Carsten Fabian mit den Nachrichten.
4: Kabinettsklausur startet in guter Atmosphäre. Bei einer Zwischenbilanz berichteten Forschungsministerin Beer, Digitalminister Wildberger und Bauministerin Huberts von guter Stimmung bei den Beratungen in Neu-Hardenberg. Am ersten Tag ging es demnach vor allem um technologische Innovation, KI und Bürokratieabbau zur Stärkung des Wirtschaftsstandortes. Kanzler Merz droht Verantwortlichen von Drohnenvorfall am Flughafen Leipzig-Halle mit Konsequenzen. Die Urheber müssten für ihr Vorgehen bezahlen, sagte der Kanzler. Die Bundesregierung werde sich in Kürze dazu äußern, wer hinter dem mutmaßlichen Anschlag steckt. Die Bedrohung durch hybride Angriffe ist auch Thema bei der Kabinettsklausur. Finanzministerium will Zuckersteuer offenbar ausweiten. Nach ARD-Informationen soll die Steuer auch für bestimmte Fruchtsäfte, Hafer- oder Mandelmilch und Getränke mit Süßstoff erhoben werden. Bisher war die Steuer nur für Limonaden gedacht. Widerstand gegen diese Pläne von Minister Klingbeil kommt vom CSU-geführten Landwirtschaftsministerium. Patientenbeauftragter fordert weniger Bürokratie. Nach der BR-Recherche über massive Missstände in der geriatrischen Reha-Klinik in Bruckmühl hat sich Thomas Zöller gegen reflexartige Forderungen nach immer mehr Kontrollen gewandt. Der Patienten- und Pflegebeauftragte der Staatsregierung sprach sich eher für einen Abbau der Dokumentationspflichten aus. Gute Einrichtungen sollen weniger geprüft, andere gezielt unterstützt werden, so Zöller im BR. Trump denkt über Umbenennung von Lake Ontario nach. Auf seiner Online-Plattform Truth Social erklärte Trump, die USA würden erwägen, den See an der Grenze zwischen Kanada und den USA in Lake America umzubenennen. Hintergrund ist der Handelsstreit zwischen beiden Ländern, bei dem sich vor allem die Provinz Ontario mit deutlichen Worten gegen die US-Politik gewandt hatte. Das Wetter: in der Nacht lassen die Schauer nach, morgen wieder freundlicher.
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2: Ein 100 Jahre alter Baum in Regensburg wird zum Politikum. Ein Bauunternehmer will den Feldahorn fällen lassen, um neue Wohnungen zu bauen. Anwohner und Naturschützer wollen das verhindern. Für die Stadt ist es ein grundsätzliches Dilemma: Wohnraum gegen Stadtklima. Florian Degelmann berichtet.
5: In einem kleinen Innenhof im Regensburger Bezirk Stadt am Hof steht er groß und unübersehbar da. Ein alter Feldahorn mit einem breiten Stamm und starken Zweigen, an denen viele grüne Blätter im Wind wehen. Gleich mehreren Gebäuden spendet er Schatten. Dank ihm ist es in manchen Wohnungen auch im Hochsommer einigermaßen kühl. Für Anwohner Richard Schottenlohr und seine Frau ist der Baum unverzichtbar.
6: Der gehört zu Stadt am Hof dazu, der gehört zu unserer Wohngegend dazu. Der ist jetzt seit 100 Jahren da, er ist eine Art Naturdenkmal und ein wunderschöner Ahorn, den es gut geht. Wenn man also das jetzt anschaut, wie gut, dass der nach diesen Sommern auch dasteht, dann ist es ewig schade, dass man den jetzt praktisch abschneiden möchte.
5: Bald sollen hier die Bagger anrollen. Der Baum soll einem neuen Mehrfamilienhaus mit Garage weichen, wenn es nach dem Bauunternehmer geht, dem das Grundstück gehört. Richard Schottenlohr fürchtet, dass durch eine enge Bebauung eine Art Hitzekessel entstehen könnte. Unterstützung im Kampf um den Erhalt bekommt er vom Bund Naturschutz und Greenpeace Regensburg, auch weil der Baum ein Zuhause bietet für Tiere wie Insekten und Fledermäuse. Gleichzeitig fehlt Wohnraum in der Stadt. Grundsätzlich schlägt Eigentumsrecht Baumrecht. Wer einen Baum besitzt, kann in der Regel darüber entscheiden, was damit gemacht wird. Helene Siegloch, zweite Bürgermeisterin der Stadt Regensburg vom Bündnis 90 Die Grünen, würde sich wünschen, alte Bäume besser schützen zu können.
7: Der Nutzen, den haben ja alle Leute, die außenrum wohnen und auch weit darüber hinaus. Wir brauchen die Bäume, um unser Stadtklima runterzukühlen, gerade in der Nacht.
5: Regensburg gehört jedes Jahr zu den heißesten Städten in Deutschland. Da sind Bäume wie der alte Feldahorn fürs Stadtklima eigentlich unersetzlich, sagt sie.
7: Wir merken auch, wie schwer das ist, kleine Bäume so hoch zu päppeln, dass sie überhaupt erst so groß werden. Deswegen ist das für mich auch eine ganz große Grundlage, dass wir eben versuchen, die Bäume zu halten, weil wir sie nicht ersetzt kriegen.
5: Klimaschutz im Grundgesetz zu verankern, das wäre ein wichtiger Schritt, findet die grüne Bürgermeisterin. Anwohner Richard Schottenloher und seine Frau haben jedenfalls noch nicht aufgegeben und haben Klage eingereicht. Sie hoffen, dass der Feldahorn erhalten bleibt.
2: Florian Degelmann über das Dilemma der Stadt Regensburg in Sachen Wohnraum versus Stadtklima. Dort soll ein 100 Jahre alter Baum Wohnungen weichen.
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2: Audi, BMW, VW oder Mercedes. Deutsche Autobauer haben auf dem Weltmarkt an Relevanz verloren. Besonders im Vergleich zur chinesischen Konkurrenz. Die hat aber auch einen staatlich geförderten Vorsprung, wie Stefan Wolf berichtet. Dem will die EU-Kommission entgegenwirken.
8: Chinas Autoindustrie hat den großen Marsch angetreten, will die Weltmärkte erobern. Eine Strategie, die Spuren hinterlässt. Auf der internationalen Automobilausstellung IAA im vergangenen Jahr waren 116 Aussteller aus dem Reich der Mitte vertreten, davon allein 30 Hersteller, so viele wie nie. Dabei drängte sich schon damals der Verdacht auf, dass die chinesischen Autobauer ihre Modelle dank großzügiger staatlicher Hilfen zu Kampfpreisen anbieten. Die EU-Kommission will deshalb auch ihrerseits mit Subventionen, Kaufprämien und Rohstoffabkommen die heimische Industrie unterstützen und sucht dafür den Schulterschluss mit Japan, Südkorea, Großbritannien und eventuell auch Kanada. Gleichzeitig soll China von Subventionen ausgeschlossen werden. Edgar Walk, Chefvolkswirt des Privatbankhauses Metzler, sieht dringenden Handlungsbedarf.
9: Ich halte das für dringend notwendig, weil China nicht fair spielt. Also die haben unfaire Wettbewerbsvorteile durch Subventionen, durch unterbewerteten Wechselkurs. Und es ist ganz entscheidend, dass wir hier Gegenmaßnahmen ergreifen, weil sonst unsere Industrie früher oder später kaputt geht.
8: Bei den Maßnahmen geht es vor allem um Fahrzeuge mit hybriden Antrieben. Schon im November 2024 hat die EU Zusatzzölle auf reine E-Autos aus China eingeführt, gegen das Votum Deutschlands. Seitdem sind 35% für Autolieferungen aus China fällig. Jürgen Pieper sieht diese Entwicklung mit Sorge. Der unabhängige Autoexperte glaubt, dass mit Maßnahmen wie Sonderzöllen eigene Versäumnisse überdeckt werden sollen.
10: Die Europäer haben diese ganz große Hybridwelle auch tatsächlich verpasst, haben sie unterschätzt, ja. Und deren Hybridfahrzeuge sind eben preiswert, sind auch in der Regel ganz gut.
8: Befürworter der Maßnahmen gegen China sind überzeugt, dass der Wettbewerb am E-Automarkt nicht gestört würde. Nur würde eben unfairen Praktiken ein Riegel vorgeschoben. Ob China wirklich den Wettbewerb verzerrt, gilt als nicht abschließend geklärt. Europa hat noch in schlechter Erinnerung, wie China den Solarmarkt aufrollte und inzwischen mehr produziert, als die Welt benötigt. Trotzdem hält Jürgen Pieper Sanktionen gegen China für übertrieben.
10: Es ist zunächst mal ein defensiver Plan. Immer wenn man nach Schutzzöllen oder Schutzmaßnahmen ruft, dann ist das erstmal ein Eingeständnis, dass man irgendwie in einer schwächeren Position ist. Das finde ich per se erstmal schon mal weniger gut.
8: Dass weitere Zölle einen Handelskrieg zwischen der EU und China auslösen könnten, gilt indes als unwahrscheinlich. China habe ohnehin vor allem gegenüber Deutschland an Marktmacht verloren, erklärt Edgar Walk.
9: Man muss ehrlicherweise sagen, dass China gar nicht mehr so wichtig ist für uns. China ist nur noch der neuntwichtigste Exportmarkt. Wir haben jetzt im ersten Halbjahr, glaube ich, 36 Milliarden Euro nach China exportiert. Das fällt dramatisch. Von daher können wir auch diese Gegenmaßnahmen durchaus verkraften.
8: Deutschlands Strategie, sich in der Weltwirtschaft breiter aufzustellen, scheint also aufzugehen. Es sich mit einzelnen Kunden zu verderben, scheint dennoch nicht angeraten zu sein.
2: Chinas Dominanz vor allem im E-Auto-Bereich ist spürbar. Stefan Wolf berichtete über die Maßnahmen, die die EU ergreift, um mithalten zu können.
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11: Mit Thomas Kattenbeck. Es bleibt dabei. Tadej Pogačar ist der Ausnahmeathlet im Radsport. Auf der vierten Etappe der Spanien-Rundfahrt ließ Pogačar mal wieder alle anderen irgendwie alt aussehen. Luca Benincasa.
12: 50 Kilometer vor dem Ziel zog Pogačar dann am Berg davon und war nicht mehr einzuholen. Seine Konkurrenten kamen erst 2,5 Minuten später ins Ziel. Zweiter wurde der Belgier Jano Wida. Bester Deutscher wurde Marco Brenner auf Rang 15 mit knapp 5 Minuten Rückstand. In der Gesamtwertung baut Tadej Pogačar seinen Vorsprung weiter aus. Er liegt nun 3 Minuten und 21 Sekunden vor seinem Landsmann Primož Roglič.
11: Bayern-Star Jamal Musiala muss sich weiter gedulden, bevor er wieder im Aufgebot der Bayern steht. Der 23-jährige Ausnahmespieler wird auch am Freitag zum Bundesliga-Auftakt gegen den VfB Stuttgart nicht dabei sein. Musiala war zuletzt ja zweimal in Folge auf dem Platz zusammengebrochen. Der Grund war wohl eine Medikamentenumstellung. Musiala leidet offenbar an einer schwachen Form von Epilepsie. Der Plan ist, dass er in dieser Woche wieder ins Mannschaftstraining zurückkehrt. Bei der anstehenden Aufsichtsratssitzung der Bayern wird der Vertrag von Sportvorstand ja verlängert. Max Eberl hat es geschafft. Ganz sicher war das ja zuletzt nicht, zumindest noch zu Beginn des Jahres. Aber der Mann, der Vincent Kompany und Michael Olise verpflichtet hat, hatte natürlich schon auch gute Argumente. Zuletzt hatten die Bayern ja auch durch den Verkauf von Talenten etliche Millionen eingenommen. Das Geld brauchen sie auch, denn jetzt geht's um die Vertragsverlängerung von Superstar Michael Caine. Und da ist unser Bayern-Beobachter Taufik Khalil durchaus zuversichtlich.
13: Ich gehe davon aus, also was man von Harry Caine gehört hat, er ist sehr glücklich, sehr zufrieden. Er hat gesagt, er wollte mal nochmal in die Premier League, so war sein früheres Denken, und dort vielleicht noch den ein oder anderen Rekord angreifen. Er sagt, diese Gedanken hat er jetzt nicht mehr. Das spricht klar pro FC Bayern. Die Familie fühlt sich wohl, und ich kann mir vorstellen, das wird für Max Eberl dann schon am Ende ein Ding. Aber auch da geht's ums Geld.
11: Und das werden die Bayern dann hoffentlich auch zusammenkriegen. Voll im Training steht aktuell Josiah Topf. Der paralympische Schwimmstar bereitet sich auf die anstehende Europameisterschaft vor. Ein neuer Rollstuhl erleichtert ihm dabei jetzt die Fahrt zum Training, wobei der durchaus ein wenig aufgepeppt werden musste, wie Maximilian Albrecht erfahren hat.
14: Die normale Geschwindigkeit einer gehenden Person liegt bei 6 km/h. Das Problem ist, mit 6 km/h komme ich keine Bordsteine hoch. Deshalb war ich dankbar, dass meine Kasse ihn mir etwas aufgegradet hat, dass ich zumindest die Bordsteine hochkomme. Und da habe ich mir gedacht, okay, komm, wenn wir ihn schon aufgraden, dann graden wir ihn nochmal ganz auf. Da habe ich selber nochmal was reingeschmissen. Und jetzt sind wir bei einer km/h-Zahl, wo ich auch weiß, okay, ich komme nicht nur die Bordsteine hoch, sondern ich komme auch etwas zügiger von A nach B.
15: Tuning im Josiah Topf-Style. Mit fast 20 km/h fährt der 23-Jährige nun täglich die knapp 2 Kilometer zwischen seiner Wohnung und dem Erlanger Rötelheimbad hin und her. Denn Josiah ist mitten in der Vorbereitung auf die Europameisterschaft. Tempo-Sessions standen gestern auf dem Übungsplan, Maximalgeschwindigkeit auch im Becken.
14: Also das heißt, da schwimmt man sehr, sehr viele schnelle Sessions, um dem Körper jetzt sozusagen nochmal die Geschwindigkeit zu geben und auch nochmal dieses Gefühl zu geben, wie es sich anfühlt, schnell zu schwimmen. Das heißt, man baut das gesamte Jahr eher den Speer auf, und jetzt versucht man noch so im letzten Abschnitt die Speerspitze hinzubekommen, dass man dann gut und schön in den Kampf damit ziehen kann.
15: Am 4. September geht's für Josiah dann los in die Türkei. Mit dem Flugzeug statt dem getunten E-Rolli. Aber dafür kann Josiah Topf ja dann im Becken Vollgas geben.
11: Jürgen Herrmann ist einer der außergewöhnlichsten Sportler in Bayern. Der 62-Jährige hat jetzt bei der Weltmeisterschaft der Leichtathleten, Ü35, eine Silbermedaille geholt. Und zwar im Hammerwerfen. Christian Akbasagge.
16: Jürgen Herrmann warf 49,92 Meter und verwies seinen Landsmann Rüdiger Möhring aus Hamburg damit auf Rang 3. Für den Optiker aus Bodenmais ist es nach Bronze in den USA vor 2 Jahren der nächste große Erfolg im Hammerwerfen. Im Gewichtwurf ist er sogar aktueller Weltmeister und will den Titel in dieser Disziplin in den kommenden Tagen verteidigen.
11: Und noch kurz zum Volleyball. Die deutschen Frauen haben bei der Europameisterschaft in Istanbul 3:0 gegen Ungarn gewonnen, haben jetzt beste Chancen, das Achtelfinale zu erreichen.
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17: A3, Linz Richtung Passau zwischen Pocking und Passau Süd, 3 Kilometer Stau. A7, Füssen Richtung Ulm zwischen Dietmannsried und der Raststätte Allgäuer Tor. 4 Kilometer Stau nach einem Unfall mit mehreren Fahrzeugen. A7 Fulda Richtung Würzburg. Zwischen dem Dreieck Fulda und Bad Brückenau Wildflecken. Stau wegen Bauarbeiten. Das Wetter in Bayern. Von Franken bis Niederbayern regnet es immer wieder. Es können auch Gewitter dabei sein. Auch in der Nacht einzelne Schauer. Die Temperaturen sinken auf 16 bis 10 Grad. Morgen dann nur noch hin und wieder Schauer. Von Südwesten her wird es zunehmend sonnig. Die Höchstwerte zwischen 23 und 28 Grad. Am Donnerstag mehr Sonne als Wolken und wärmer, 27 bis 32 Grad.
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2: Und 19 Uhr ist es auch jetzt.
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2: Bundesregierung berät bei Klausur über neue Impulse für die Wirtschaft und KI-Themen. Merz droht den Verantwortlichen für den Drohnenvorfall am Leipziger Flughafen mit Konsequenzen. Und Kanada reagiert mit Vergeltungszöllen auf höhere US-Zölle. Am Mikrofon ist Stefanie Meyer-Nägle. Klimakrise, angespannte Wirtschaft und nicht zuletzt miserable Umfragewerte. Kanzler Merz und seine Regierung haben einiges zu besprechen bei ihrer Kabinettsklausur in Brandenburg. Es ist das erste Treffen nach der Sommerpause und Tag 1 ist geschafft. Birte Sönnigsen mit einer Zusammenfassung.
19: Die schwarz-rote Bundesregierung gibt sich zum Start nach der parlamentarischen Sommerpause betont gut gelaunt. Auch Bauministerin Verena Huberts hofft,
20: dass wir hier gut mit einem Schwung wieder rauskommen und vor allen Dingen die Wirtschaft ankurbeln, Arbeitsplätze sichern.
19: Und ein bisschen Teambuilding sei auch noch dabei, ruft die Ministerin. Damit ist das Programm für diese Klausur ziemlich gut beschrieben. Friedrich Merz will sein Regierungsteam auf die nächsten Monate einschwören. Dann gilt es, weitere Reformen auch wirklich umzusetzen, bei Rente, Steuern und Pflege. Der Bundeskanzler fordert von seiner Regierung,
21: dass wir Entscheidungen treffen, dass wir ja parlamentarisch auch diskutieren, debattieren, wo notwendig streiten, aber am Ende des Tages Entscheidungen treffen, damit wir angesichts dieser Lage, in der wir sind, schnell herauskommen aus den Problemen.
19: Gemeint ist die Wirtschaftslage und die ist weiter schlecht. Damit das nicht so bleibt, will die Regierung auch Mittelstand, Handwerk und Innovation besser miteinander vernetzen.
2: Und mehr zur Kabinettsklausur auch in unserem Hintergrund in rund 20 Minuten. Am Rande der Klausur hat der Bundeskanzler auch zum Drohnenvorfall am Leipziger Flughafen vor rund 3 Wochen Stellung genommen. Noch sind nicht alle Einzelheiten geklärt. Merz drohte aber den Verantwortlichen mit massiven Konsequenzen. Markus Sambale berichtet.
22: Bundeskanzler Merz kündigt eine harte Reaktion auf den Drohnenvorfall an. Mit Blick auf die Urheber hybrider Angriffe sagt Merz wörtlich, sie werden dafür bezahlen. Er wirft den Angreifern vor, skrupellos schwere Sachschäden, sogar Verletzte und Tote in Kauf zu nehmen.
21: Der Drohnenangriff in Leipzig zeigt, dass wir ganz handfest bedroht sind. Deutschland ist stärker ins Fadenkreuz hybrider Angreifer gerückt. Leipzig zeigt aber auch, es war richtig, dass die Bundesregierung im letzten Jahr vieles auf den Weg gebracht hat, um unser Land und seine Bevölkerung gegen hybride Angriffe besser zu schützen.
22: Eine zentrale Frage will der Kanzler aber heute noch nicht beantworten. Die Frage nämlich, wen die Bundesregierung verantwortlich macht für den Vorfall mit einer Sprengstoffdrohne vor 3 Wochen in Leipzig. Öffentlich die vermuteten Auftraggeber zu benennen, das hieße nämlich wohl, dass die Bundesregierung auch ganz konkret reagieren muss mit einer möglichen weiteren Eskalation als Folge. Der Flughafen Leipzig gilt als Umschlagplatz für Waffenlieferungen an die Ukraine. Innenminister Dobrindt hatte vergangene Woche gesagt, Russland mache es einem sehr, sehr leicht, aktuell einen Verdacht zu haben, aber Russland mache es einem auch sehr, sehr schwer, den Beweis zu führen. Diese Beweisführung müsse aber schlüssig sein.
2: Bundespräsident Steinmeier hat daran erinnert, dass es keine Staatsbürger erster und zweiter Klasse gibt. Wer das Deutschsein in Kategorien einteile, stehe außerhalb der demokratischen Ordnung, sagte Steinmeier in einer Rede in Berlin. An die Bevölkerung appellierte er, sich Spaltungsversuchen entgegenzustellen. Aus Berlin Benjamin Großkopf.
0: Steinmeier charakterisierte Deutschland als so wörtlich Land mit Migrationshintergrund. Der Bundespräsident betonte, Deutschland brauche weiter Zuwanderung. Das bringe Kraft, koste aber auch Kraft, so Steinmeier weiter.
1: Der Grundsatz, liebe Gäste, kann doch nur sein, wer bleiben darf, soll tatsächlich dazugehören können. Schulen, Wohnen, ärztliche Versorgung, dazu müssen die Menschen Zugang haben. Und wer gehen muss, muss tatsächlich gehen.
0: Deutschland müsse Verschiedenheit aushalten, sagte Steinmeier weiter, aber Gemeinsamkeit dort verlangen, wo es grundsätzlich werde. Und er wies darauf hin, dass man Deutschsein nicht in Kategorien einteilen könne.
1: Ich wünsche mir ein Deutschland, in dem alle dem Versprechen der staatsbürgerschaftlichen Gleichheit treu bleiben. Ein Land, das Zusammenhalt statt Ausgrenzung wählt, das jedem eine Absage erteilt, der Fantasien von völkischer Abschottung entwickelt.
0: Es war Steinmeiers erste Veranstaltung in seinem Übergangsamtssitz am Spreebogen hier in Berlin, solange das Schloss Bellevue renoviert wird. Im Publikum sein Vorgänger Christian Wulff, der sich immer wieder zu den Themen Zuwanderung und Zusammenleben äußert und unter anderem für den Satz steht, dass der Islam inzwischen auch zu Deutschland gehört.
2: Die von der Bundesregierung geplante Zuckersteuer soll offenbar auf mehr Getränke erhoben werden als bislang angenommen. Das zeigt ein Eckpunktepapier, das dem ARD-Hauptstadtstudio vorliegt. Neben Limonaden sollen auch viele Säfte, Eistees, Biermischgetränke oder Fertigkaffees besteuert werden. Was ist das Ziel und warum wird die Zuckersteuer von vielen Experten begrüßt? Jan Zimmermann mit einem BR24-Stichwort.
4: Laut Bundesregierung ist das Ziel der Zuckersteuer auf verschiedene Getränke, die Gesundheit zu fördern. Konkret geht es um Prävention. Mediziner bringen es auf die einfache Formel. Wer weniger Zucker zu sich nimmt, wird seltener krank. Übermäßiger Zuckerkonsum führt oft zu Diabetes, Herz-Kreislauf-Erkrankungen und starkem Übergewicht. Die Bundesärztekammer und Ernährungswissenschaftler unterstützen deshalb die Pläne der Bundesregierung. Etwa die Hälfte der Erwachsenen sei übergewichtig, ungefähr ein Viertel adipös, also schwer fettleibig. Betroffen seien auch viele Kinder und Jugendliche. Eine Zuckersteuer kann das ändern, zeigt der Blick ins Ausland. Beispiel Großbritannien. Dort haben die Hersteller von Softdrinks ihre Rezepte geändert, um die entsprechende Abgabe zu senken oder gar zu umgehen. Der Zuckergehalt ihrer Getränke soll um rund 30% zurückgegangen sein. Zugleich gäbe es weniger Kinder, die unter Karies und Übergewicht leiden. Neben der Gesundheit geht es auch ums Geld. Sparen und neue Einnahmen für den Bundeshaushalt sind weitere Ziele der Zuckersteuer in Deutschland. Die Bundesregierung erwartet, dass die Maßnahme im kommenden Jahr rund 650 Millionen Euro einbringt. Geld, das für den Haushalt dringend gebraucht wird, denn dort klafft eine Milliardenlücke. Außerdem sollen Ausgaben im Gesundheitswesen gedrückt werden. Allein die Kosten für starkes Übergewicht schätzt die Bundesärztekammer auf mehr als 60 Milliarden Euro im Jahr. Mithilfe der Zuckersteuer soll das Gesundheitssystem finanziell entlastet werden.
2: Beim Autobauer Volkswagen droht mehreren Werken die Schließung. Tausende Arbeitsplätze stehen auf der Kippe. Ab heute tourt VW-Chef Blume durch 9 Volkswagen-Standorte, um sich bei seinen Beschäftigten Verständnis für seine Sparpläne zu holen. Auftakt war heute in der Zentrale in Wolfsburg. Oliver Jürgens war dabei.
23: Konzernchef Oliver Blume hält nicht hinter dem Berg. Die Kosten bei Volkswagen lägen rund 30% über dem Durchschnitt vergleichbarer Unternehmen. Bei Management, den zentralen Funktionen, bei Entwicklung und Vertrieb will er die Kosten drücken. Rein rechnerisch bedeutet das nochmal 50.000 Stellen weniger. Die Hälfte der Sparziele betreffen den Standort Deutschland. In 6 bis 12 Monaten will Blume für alle Standorte eine Perspektive nennen. Das könne auch Schließungen bedeuten. Die seien aber in Emden, Hannover, Zwickau und Neckarsulm keineswegs beschlossen. Die Volkswagen-Beschäftigten klangen nach der Versammlung ziemlich niedergeschlagen.
24: Die Kommunikation hätte besser sein können. Ne?
25: Also wir sind nicht schlauer als vorher. Also ich bin alleinerziehende Mutter und das ist schon, ja, geht nicht so an mir vorbei.
23: Auch bei der Betriebsratsvorsitzenden Daniela Cavallo konnte der Konzernvorstand heute nicht punkten. Sie sprach über Blume von einem CEO, der seinen Leuten nicht sage, was ist. Es sei weiter unklar, welche Marken, Regionen und Gesellschaften im Fokus der Sparpläne lägen. Das Land Niedersachsen als Anteilseigner und Ministerpräsident Olaf Lies wollen nach NDR-Informationen bei der nächsten Aufsichtsratssitzung Anfang September ein eigenes Konzept für Volkswagen vorlegen, genauso wie die Arbeitnehmerseite.
2: Die Hälfte der Sommerferien in Bayern ist schon rum, aber noch immer wissen nicht alle Lehrkräfte, wo sie im kommenden Schuljahr eingesetzt werden. Wer entscheidet nach welchen Kriterien über ihren Einsatzort? Und was sagen die Lehrkräfte selbst dazu? Antworten von Maximilian Heim.
5: Über 120.000 Lehrkräfte unterrichten laut dem Kultusministerium an staatlichen Schulen in Bayern. An welcher Schule sie arbeiten, entscheiden die personalverwaltenden Stellen, je nach Schulart das Ministerium, die Bezirksregierung oder das zuständige Schulamt. Die Zuteilung folgt dem Prinzip Versetzung vor Neueinstellung. Erst werden Wünsche des bestehenden Personals geprüft, dann neue Lehrkräfte verteilt. Das entscheidende Kriterium ist laut dem Ministerium der Bedarf vor Ort. Erst danach kommen die persönliche Situation der Lehrkraft und andere Kriterien wie Noten oder ein Ehrenamt. Der Bayerische Lehrer- und Lehrerinnenverband bekräftigt auf BR24-Anfrage seine Forderung, dass alle Lehrkräfte bis spätestens Mitte Juli ihren Einsatzort fürs kommende Schuljahr kennen müssen. Aktuell sei das an Grund- und Mittelschulen immer wieder anders, beklagt Karin Leibel vom BLLV. Sie kritisiert das Einstellungsmoratorium der Staatsregierung für diesen Herbst. Zu Versetzungswünschen des bestehenden Personals ist ihre Erfahrung, wie gut und gerecht das abläuft, das ist von Schulart zu Schulart unterschiedlich.
2: Morgen beginnt die Gamescom in Köln. Es ist die weltweit größte Spielemesse und sie wird wieder hunderttausende Videospielfans anlocken. Im Vorfeld äußern sich Forschende allerdings besorgt über die große Zahl angeblich kostenlos spielbarer Titel, die weitestgehend unreguliert sind. Florian Zinner mit Einzelheiten.
6: Frei heißt eben nicht kostenlos. Handy- und Computerspiele, die grundsätzlich unentgeltlich gespielt werden können, werden finanziell nur von einem kleinen Teil der Nutzerinnen und Nutzer getragen. Zu dieser Erkenntnis kommen Forschende aus Österreich und Großbritannien. So würden etwa 10% der Spielenden besonders stark in sogenannte Mikrotransaktionen, also Spielpässe, Lootboxen oder Fortschrittsmöglichkeiten investieren und damit das Videospiel für den Großteil der Nutzendenschaft finanzieren. Problematisch sei, dass diese Minderheit an Nutzenden mit hohen Ausgaben nicht immer aus wohlhabenden Familienverhältnissen stamme und Spiel- oder Glücksspielstörungen in diesem Nutzendenkreis besonders häufig seien. Die Forschenden kritisieren, dass im Gegensatz zum Glücksspielmarkt der Videospielemarkt weitestgehend unreguliert sei. Eine sinnvolle Maßnahme wäre dem Forschungsteam zufolge die Einführung sogenannter Reibungspunkte, die Käufe bei häufigen Mikrotransaktionen unterbrechen.
2: Der Handelsstreit zwischen den USA und Kanada ist eskaliert. Am Wochenende scheiterten Gespräche, kurz darauf traten neue US-Zölle von 50% in Kraft. Und nun kündigte Kanada Vergeltungszölle an. ARD-Korrespondentin Giselle Uecker berichtet.
7: Kanadas Reaktion kommt nicht überraschend. Von Anfang an hatte Premierminister Mark Carney klargemacht, dass er auf US-Zölle mit kanadischen Gegenzöllen Dollar für Dollar antworten wird. Nun haben seine Fachminister Details bekannt gegeben. Kanadas Finanzminister François-Philippe Champagne kündigte Vergeltungszölle von bis zu 50% auf Importe aus dem Nachbarland an. Betroffen sein werden US-Produkte mit einem Gesamtvolumen von rund 20 Milliarden US-Dollar. Darunter beispielsweise Stahl, Milchprodukte oder landwirtschaftliche Maschinen. Kanadas Gegenzölle sollen in der zweiten Septemberwoche in Kraft treten. Um kanadische Betriebe und Arbeitnehmer vor den Folgen eines länger andauernden Zollkonflikts mit den USA zu schützen, schnürt die kanadische Regierung außerdem ein milliardenschweres Hilfspaket. Außenministerin Melanie Joly ermutigte kleine, mittelgroße und auch große Betriebe, sich bei den zuständigen Behörden zu erkundigen.
2: Die USA versuchen durch neue Sanktionsdrohungen den Druck auf den Iran zu erhöhen. Teheran gibt sich bislang gelassen. Und trotz der festgefahrenen Situation sollen die Friedensbemühungen nicht komplett abgebrochen werden. Deshalb kam es zu einem Treffen zwischen dem pakistanischen Chefvermittler und der iranischen Führungsriege. Aus dem ARD-Studio in Istanbul fasst Tina Fuchs die Lage zusammen.
8: Pakistans Armeechef Asim Munir hat in Teheran Gespräche mit allen hochrangigen Regierungsmitgliedern geführt. Munir gilt als der Vermittler des sogenannten Islamabad-Abkommens vom Juni. Darin hatten der Iran und die USA sich auf Eckpunkte verständigt, die zum Ende der Kampfhandlungen führen sollten. Nach Informationen der pakistanischen Armee traf Munir gestern sowohl Präsident Pezeshkian, der als Reformer gilt, als auch den Chef des Nationalen Sicherheitsrats, Rezai, der Hardlinern zugerechnet wird und dem obersten Religionsführer Khamenei nahesteht. Für die Bemühungen um ein Abkommen gilt es als wichtig, alle Seiten des iranischen Regimes einzubeziehen. Nachrichtenagenturen meldeten zudem, Munir habe im Vorfeld seines Iran-Besuchs mit Trump telefoniert. Munir werden enge Beziehungen zum US-Präsidenten nachgesagt. Iranische Agenturen zitieren sogenannte gut informierte Kreise. Demnach fordert Iran die Umsetzung der Punkte des Islamabad-Abkommens. Es verknüpft unter anderem die Öffnung der Straße von Hormuz mit der Aufhebung der US-Sanktionen und der Freigabe eingefrorener iranischer Gelder in Milliardenhöhe. Vermittler Munir werde diese Position nun der amerikanischen Seite vermitteln.
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9: Wirtschaftsreformen stehen im Mittelpunkt der Kabinettsklausur. Bei dem Treffen in Neu-Hardenberg hat Kanzler Merz mehr Tempo gefordert. Deutschland müsse schneller Entscheidungen treffen, um Unternehmen und Beschäftigten wieder mehr Perspektiven zu geben. Im Mittelpunkt der Beratungen stehen Wettbewerbsfähigkeit, Wachstum und der Rückstand Deutschlands bei künstlicher Intelligenz. Merz droht Verantwortlichen für Drohnenvorfall Konsequenzen an. Nach den Worten des Bundeskanzlers wird demnächst der Urheber des versuchten Anschlags auf dem Flughafen Leipzig-Halle genannt. Allerdings noch nicht während der Kabinettsklausur. Den Angreifern drohte er, sie würden dafür bezahlen. Merz wirft ihnen vor, sie hätten skrupellos schwere Sachschäden und sogar Verletzte und Tote in Kauf genommen. Bundesregierung streitet über geplante Zuckersteuer. Während das Finanzministerium, ARD-Informationen zufolge, weitere Getränke in die neue Steuer einbeziehen will, geht dieses Vorhaben dem CSU-geführten Landwirtschaftsministerium zu weit. Es fordert beispielsweise, Fruchtsaftschorlen und Smoothies von den Plänen auszunehmen. Die Zuckersteuer würde, so der Vorwurf, mehr Einnahmen erzeugen als für die Stabilisierung der Krankenkassenbeiträge nötig. Kanada kündigt weitere Vergeltungszölle an. Im Handelskonflikt mit den USA sollen ab dem 8. September Importzölle von bis zu 50% gelten. In Stufen von 15, 25 und 50% müssen dann Produkte aus den USA im Wert von knapp 28 Milliarden Dollar verzollt werden. Kanada hatte angekündigt, die US-Zölle Dollar für Dollar zu kontern. Frankenwaldbrücken sind vorerst gestoppt. Der Bayerische Verwaltungsgerichtshof hat den Bebauungsplan für das Projekt im Landkreis Hof per Eilentscheidung außer Vollzug gesetzt. Das teilte der Bund Naturschutz mit, der mit einer Bürgerinitiative dagegen geklagt hatte. Im Höllental sollen die weltweit längsten Hängebrücken für Fußgänger errichtet werden. Das Wetter: in der Nacht weniger Schauer, morgen wieder freundlicher.
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10: Im Studio Maike Vöcker-Sperger. In München sollen schon bald fahrerlose Taxis unterwegs sein. Die Google-Schwesterfirma Waymo plant, Ende des kommenden Jahres einen regulären Fahrdienst für die Öffentlichkeit in Betrieb zu nehmen. Getestet werden soll das System deutlich früher. Das hat das Unternehmen jetzt in einem Blog-Eintrag angekündigt. Manuel Rauch.
12: München wird damit die erste Stadt des Anbieters innerhalb der Europäischen Union. Schon in den kommenden Wochen werden laut Waymo die ersten Autos auf den Münchner Straßen zu sehen sein. Dabei handelt es sich um eine Testphase. In der werden die Wagen noch von geschultem Fachpersonal gesteuert. Die Autos sollen so das Straßennetz erfassen und das Fahrsystem auf die Besonderheiten des örtlichen Verkehrs einstellen. Für den späteren Betrieb ohne Fahrerin oder Fahrer arbeitet das Unternehmen mit dem Kraftfahrtbundesamt sowie den zuständigen Landes- und Kommunalbehörden zusammen, um die rechtlichen Zulassungen zu erhalten. In den USA sind die fahrerlosen Waymo-Taxis schon in 11 Großräumen und Städten im Einsatz, etwa in Atlanta, Miami und Los Angeles. Bereits im Juni hatte der Fahrdienstevermittler Uber angekündigt, zusammen mit einem israelischen KI-Unternehmen in München ebenfalls eine Flotte autonomer Taxis an den Start bringen zu wollen.
10: Der Fischbrunnen am Münchner Marienplatz sprudelt wieder. Nach einer technischen Nachrüstung hat das Baureferat den Brunnen wieder in Betrieb genommen, allerdings nur noch 12 Stunden täglich von 8 bis 20 Uhr. Anfang Juli war er wegen der Hitzewelle zusammen mit 9 weiteren großen Zierbrunnen abgeschaltet worden. Mit den Maßnahmen will die Stadt den Wasserverbrauch deutlich reduzieren. Im Zuge der Ermittlungen der Eko Kajal hat die Polizei in Nürnberg am vergangenen Donnerstag einen weiteren Mann festgenommen. Wie die Polizei erst heute mitteilt, steht auch er im Verdacht, Betäubungsmittel an minderjährige Mädchen abgegeben und sexuelle Handlungen gegen deren Willen vorgenommen zu haben. Julia Hofmann.
11: Nach bisherigen Erkenntnissen trafen sich die 15-Jährige und ihre 14-jährige Freundin in der Nacht auf Donnerstag mit dem 35-jährigen irakischen Staatsangehörigen im Nürnberger Stadtteil Gostenhof. Der Tatverdächtige soll den beiden Jugendlichen hierbei unter anderem verbotene Betäubungsmittel überlassen haben. In einem Wohngebäude in Gostenhof soll der 35-Jährige dann sexuelle Handlungen an ihnen vorgenommen haben, gegen den Willen der Mädchen. Eine der Jugendlichen soll er zudem mit der Hand ins Gesicht geschlagen haben, so die Polizei. Gegen den Tatverdächtigen hat das Amtsgericht Nürnberg zwischenzeitlich Untersuchungshaftbefehl erlassen. In den vergangenen Monaten sind bereits mehr als 10 Männer festgenommen worden, die in Verdacht stehen, Mädchen und junge Frauen mit harten Drogen gefügig gemacht zu haben, zunächst im Umfeld des Nürnberger Hauptbahnhofs. Bei den Tatverdächtigen handelt es sich überwiegend um Personen mit syrischer, pakistanischer und nordafrikanischer Herkunft.
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13: Nur noch knapp 2 Wochen sind es bis zur Landtagswahl in Sachsen-Anhalt, wo die AfD laut Umfragen auf eine absolute Mehrheit hoffen kann. Die Bundesregierung will nun mit einer gelungenen Kabinettsklausur die Stimmung heben und ihr schlechtes Image verbessern. Noch bis morgen sitzen die Ministerinnen und Minister im brandenburgischen Schloss Neu-Hardenberg zusammen. Ziel ist, sich auf einen Fahrplan für die zweite Jahreshälfte zu einigen. Mein Kollege Jasper Ruppert ist vor Ort und beobachtet das Treffen. Bianca Taube hat mit ihm gesprochen und ihn zuerst gefragt, wie die Beratungen bislang gelaufen sind.
14: Ja, es ist auf jeden Fall ein sehr idyllischer Ort, ein schönes Schloss, nicht zu monumental, hat einen schönen Schlosspark drumherum. Und wir sind hier auch sehr weit ab vom Schuss im östlichen Brandenburg, 90 Minuten von Berlin entfernt. Wenn man es jetzt schlecht mit der Regierung meint, könnte man sagen, ach, die schirmen sich in ihrem Elfenbeinturm ab von den Menschen und ihren Problemen. Auf der anderen Seite, es hat auch Tradition, dass Bundesregierungen für ihre Klausuren sich zurückziehen, dass man konzentriert an den Themen arbeiten kann. Und das Bild, das hier ausgehen soll, das betonen die Vertreter der Regierung heute rauf und runter. Es geht um Harmonie, es geht um Aufbruch und da passt natürlich diese Kulisse ganz gut.
15: Kanzler Merz meinte ja vorab auch, alle starten mit Zuversicht in diese 2 Tage. Beschreib uns doch mal die Stimmung vor Ort. Du bist ja da.
14: Ja, die, was wir hören, durch die Bank soll es sehr harmonisch zugehen. So beschreiben es alle Kabinettsvertreter bisher. Am Morgen hat auch Kanzler Merz selbst gesagt, dass man das gute Wetter, im Gegensatz zu Bayern haben wir nämlich hier strahlenden Sonnenschein, und die angenehmen Temperaturen doch als Beleg dafür nehmen sollte, in welch guter Atmosphäre das Kabinett hier zusammenkommt. Und dass man deswegen auch mit Zuversicht und Tatkraft in die nächsten Monate starten wollte. Und das ging den Tag über so weiter. Forschungsministerin Dorothea Beer von der CSU, die erzählte beispielsweise vorhin die Anekdote, dass ihre Kabinettskollegin Bärbel Baas, die SPD-Arbeitsministerin, die ganze Zeit bei der Klausur mit einem Stift geschrieben hat, auf dem das Logo von CDU und CSU zu sehen ist. Und daran würde man ja sehen, dass die Koalition noch nie so eng war.
15: Also das sind die kleinen Dinge anscheinend. Genau. Forschungsministerin Baer, du hast es gesagt, hat sich auch geäußert, vorhin mal kurz ein kleines Zwischenfazit gegeben, zusammen mit Bauministerin Huberts und Digitalminister Wildberger. Was kam dabei denn rum?
14: Ja, es ging da vor allem auch um die Impulsvorträge, die es am Vormittag gab. Hier sind 5 Vertreterinnen und Vertreter der Wirtschaft eingeladen. Und heute Morgen hat zum einen der Siemens-Chef Roland Busch gesprochen und zum anderen der CEO von Cohere. Das ist ein kanadisches KI-Unternehmen, also künstliche Intelligenz. Und das muss wohl für manche sehr augenöffnend gewesen sein. Aus Regierungskreisen hieß es danach, dass beide Wirtschaftsbosse der Regierung nochmal deutlich gemacht hätten, welcher Umbruch durch KI im vollen Gange sei und dass man da ein Zeitfenster von Monaten, nicht von Jahren hätte, wenn Deutschland da den Anschluss ans KI-Zeitalter nicht verpassen will. Also das war wohl ein Weckruf, hieß es anschließend. Das war also ein sehr großes Thema und da meinte Digitalminister Wildberger anschließend, dass man da auf jeden Fall aufholen müsse, dass es nicht das Ziel sein muss, Platz 1 zu erreichen, aber dass man auf jeden Fall vielleicht Dritter oder Vierter in diesem KI-Rennen werden könnte.
15: Heißt, man holt sich jetzt gerade Input fürs Thema Wirtschaft, richtig?
14: Richtig, genau. Und Wirtschaft und Wettbewerbsfähigkeit, das ist hier das große Thema, was immer wieder betont wird. Und morgen geht es dann auch weiter mit weiteren Impulsvorträgen. Da ist beispielsweise der Präsident Zentralverband des Deutschen Handwerks dabei und zwei Expertinnen für Start-ups werden ebenfalls Impulsvorträge geben. Und da ist eben die Frage, wie schafft man es, die Wirtschaft wieder in Gang zu bringen, das sehr kleine Wirtschaftswachstum noch weiter zu steigern, um international konkurrenzfähig zu sein.
15: Das heißt, was würdest du abschließend sagen, der Neustart nach der Sommerpause scheint zumindest auf den ersten Blick geglückt, oder?
14: Ja, muss er auch, muss man sagen, weil es gab zwar die große Einigung auf die Reform vor der Sommerpause, aber dann sind ja eine Menge Dinge schiefgelaufen. Der Rücktritt von Fraktionschef Jens Spahn von CDU-CSU wegen der Leihmutter-Affäre, dann die teils äußerst missglückte Kabinettsumbildung, dann gab es auch in beiden Parteien Kritik am Führungspersonal über den Sommer hinweg. Also es war jetzt auch wirklich wichtig zu zeigen, dass man noch miteinander arbeiten kann, dass man positive Stimmung verbreitet und dass man die Reform, die man angestoßen hat, jetzt auch umsetzen möchte.
15: Also erster Tag Kabinettsklausur nach der Sommerpause. Jasper Ruppert ist vor Ort und hat uns einen Überblick gegeben. Vielen Dank dir.
14: Sehr gern.
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16: Neben den 80ern sind im Pop vor allem die 90er ein Retro-Trend. Nicht nur Techno und Rap aus den 90s werden derzeit wieder viel gehört bzw. recycelt, sondern auch der Grunge-Sound. Wie von den Bands Nirvana und Hole. Hole war die Band von Courtney Love, Frau von Kurt Cobain von Nirvana. Und auch diese jungen Britinnen orientieren sich an dem rauen Rock der frühen 90er. Grandma's House. Ralf Sommer stellt uns ihr erstes Album vor.

0: Sie kennen sich von der Uni und haben dann eine Band gegründet. Jasmine, Poppy, Zoe und Polly, sie sind Grandmas Haus. Sie wollten einfach über Dinge singen, die ihnen am Herzen liegen. Und haben sich dafür von aktuellen britischen Gitarrenbands inspirieren lassen, wie die Idols, Shame oder Goat Girl. Also Gruppen, die aufdrehen und ein Auge für die Ungerechtigkeiten der Welt haben. Das dürfte Fans der 90er Jahre Melodic-Punk-Band Bad Religion gefallen. Dog, einer der vielen Mitgröl-Hits von Grandmas House. Mit Grölen trifft er schon ganz gut, denn die Stimme der Sängerin klingt wie dauerheiser. Frontfrau Jasmine ist aber super happy, wie sie sagt, denn nun sind sie versiert genug, verschiedene Genres in der Band zu spielen.
1: It went to a more grungy direction, a more indie, more rock direction, this album.

0: The Table erinnert ein wenig an die frühe, härtere PJ Harvey. Das Album soll einen auf eine Reise schicken, wie die Band aus Bristol betont. Alle Songs tragen sowohl Dunkel als auch Helligkeit in sich und erzählen allein dadurch schon eine Geschichte. Es ist, so die Sängerin, als ob man eine Höhle betritt, in die man immer weiter hinabsteigt, bis man am Ende wieder das Licht sieht.
1: You go into a cave and you go deeper and deeper and deeper as you listen to the album until you see the light again at the end.
0: Auf dem ersten Album von Grandma's House geht es auch um das Ende von Beziehungen und um die schwierigen Erfahrungen von Frauen im Musikgeschäft. Aber es schlägt ihnen auch viel Sympathie entgegen. Ihre erste Deutschland-Tour ist ihnen noch bestens in Erinnerung geblieben, vor allem das ausverkaufte Konzert in München. Und Jazz freut sich schon auf den nächsten Auftritt.
1: I remember Munich on our last tour and it was sold out. Such a fun time and I really, really can't wait to come back.
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3: A3 Linz Richtung Passau, zwischen Pocking und Passau Süd, 3 Kilometer Stau. A7 Füssen Richtung Ulm, zwischen Dietmannsried und der Raststätte Allgäuer Tor, 4 Kilometer Stau nach einem Unfall mit mehreren Fahrzeugen. A8 Salzburg Richtung München, zwischen der Raststätte Holzkirchen und Holzkirchen, Behinderungen wegen Bergungsarbeiten. A9 Nürnberg Richtung Berlin, zwischen Bergbad Steben und Rudolfstein ein Unfall auf der rechten Spur. Und das Wetter in Bayern. Immer wieder kann es regnen, in der Nacht sinken die Temperaturen auf 16 bis 10 Grad. Auch morgen sind noch einzelne Schauer unterwegs, von Südwesten her wird es aber zunehmend sonnig. Die Höchstwerte liegen zwischen 23 und 28 Grad. Am Donnerstag dann mehr Sonne als Wolken und 27 bis 32 Grad heiß. Es ist 19.30 Uhr.
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3: Die Wirtschaft stärken und KI nicht unterschätzen, das waren die ersten Themen bei der Kabinettsklausur in Brandenburg. In der Slowakei war offenbar ein Anschlag auf eine Drohnenfabrik geplant. Und Schwarz-Rot diskutiert darüber, ob die Zuckersteuer ausgeweitet werden soll. Am Mikrofon ist Stefanie Meier-Nägle. Schneller soll alles gehen, das hat Bundeskanzler Merz zum Auftakt der Kabinettsklausur im brandenburgischen Neu-Hardenberg versprochen. Schwarz-Rot brauche mehr Tempo bei den Entscheidungen. Es geht Merz um Perspektiven für Menschen und Betriebe. Was die Koalition inhaltlich noch vorhat in diesem Jahr, darüber berät sie heute und morgen. Bei einer Pressekonferenz am Nachmittag gab es erste Eindrücke. Raimund Bacher berichtet.
4: Zu einer kurzen Zwischenbilanz der Kabinettsklausur trat unter anderem Digitalminister Wildberger vor die Presse und machte nochmals klar:
5: Die Kabinettsklausur steht im Lichte von den Themen Souveränität, Innovation, Wettbewerbsfähigkeit und Wachstum. Und besonders wichtig ist natürlich in dem Kontext auch das Thema digitale Souveränität. Dazu gehört auch die unabhängige Infrastruktur und natürlich auch der technologische Einfluss, der mit extrem hoher Geschwindigkeit voranschreitet, nämlich das Thema Künstliche Intelligenz.
4: Schwerpunkt der zweitägigen Beratungen soll die Stärkung von Wirtschaftswachstum und Wettbewerbsfähigkeit sein. Deutschland habe große Potenziale und könne im internationalen Wettbewerb bestehen, so Merz zu Beginn der Klausur. Dazu ergänzte Bundesforschungsministerin Beer am Nachmittag:
6: Wir sind eben bei fast allen Themen, die wir heute adressieren, auf technologische Innovation angewiesen. Ich darf nur ein paar Beispiele nennen: Drohnenabwehr, Waldbrände, die Dürren, die Mobilität, die Energiewende, aber natürlich auch die Entbürokratisierung. Das heißt, Fortschritt gibt es immer nur mit Forschung. Und deswegen muss auch der ganz klare Fokus auf Forschung und Innovation liegen.
4: Bei den Punkten Hitzewelle und Dürre gehen die Vorstellungen noch auseinander. Die SPD fordert, den Klimaschutz im Grundgesetz stärker zu verankern. Die Union zeigt sich bislang zurückhaltend. Wichtig sind auch die geplanten Sozialreformen, etwa bei Rente und Pflege. Dabei gibt es innerhalb der Koalition und der Union weiterhin Streit über einzelne

0: Vorhaben.
1: Am Rande der Klausur ging es auch um den Drohnenvorfall am Leipziger Flughafen vor rund 3 Wochen. Noch sind nicht alle Einzelheiten geklärt. Merz drohte aber den Verantwortlichen mit massiven Konsequenzen. Markus Sambale.
2: Bundeskanzler Merz kündigt eine harte Reaktion auf den Drohnenvorfall an. Mit Blick auf die Urheber hybrider Angriffe sagt Merz wörtlich, sie werden dafür bezahlen. Er wirft den Angreifern vor, skrupellos schwere Sachschäden, sogar Verletzte und Tote in Kauf zu nehmen.
3: Der Drohnenangriff in Leipzig zeigt, dass wir ganz handfest bedroht sind. Deutschland ist stärker ins Fadenkreuz hybrider Angreifer gerückt. Leipzig zeigt aber auch, es war richtig, dass die Bundesregierung im letzten Jahr vieles auf den Weg gebracht hat, um unser Land und seine Bevölkerung gegen hybride Angriffe besser zu schützen.
2: Eine zentrale Frage will der Kanzler aber heute noch nicht beantworten. Die Frage nämlich, wen die Bundesregierung verantwortlich macht für den Vorfall mit einer Sprengstoffdrohne vor 3 Wochen in Leipzig. Öffentlich die vermuteten Auftraggeber zu benennen, das hieße nämlich wohl, dass die Bundesregierung auch ganz konkret reagieren muss mit einer möglichen weiteren Eskalation als Folge. Der Flughafen Leipzig gilt als Umschlagplatz für Waffenlieferungen an die Ukraine. Innenminister Dobrindt hatte vergangene Woche gesagt, Russland mache es einem sehr, sehr leicht, aktuell einen Verdacht zu haben. Aber Russland mache es einem auch sehr, sehr schwer, den Beweis zu führen. Diese Beweisführung müsse aber schlüssig sein.
1: Bleiben wir bei einem Verdacht gegen Russland. Die Polizei in der Slowakei hat offenbar einen Brandanschlag auf eine Drohnenfabrik verhindert. Es gab 3 Festnahmen und die Polizei stellte Beweismaterial sicher. Zu den Hintergründen wurde zunächst nichts bekannt, auch nicht, ob in der Fabrik Drohnen für die Ukraine gebaut werden. Marianne Allweis berichtet.
4: Auf Facebook teilt die slowakische Polizei Fotos ihres Einsatzes. 2 festgenommene Männer sind schemenhaft zu erkennen. Die Einsatzkräfte beschlagnahmten Werkzeuge, Mobiltelefone und einen handgezeichneten Plan. Außerdem eine große Menge Brandmischung. Vorläufigen Angaben zufolge handelt es sich um Napalm. Die Verdächtigen sollen keine Slowaken sein. 2 wurden direkt auf slowakischem Staatsgebiet festgenommen. Ein 3. Komplize in Deutschland auf Grundlage eines kurzfristig ausgestellten europäischen Haftbefehls. Wie die Polizei weiter mit konnte sie durch ein frühes Eingreifen einen Angriff auf eine Drohnenfabrik in der Ostslowakei verhindern. Zum Zeitpunkt des geplanten Anschlags hätten sich rund 70 Personen in der Produktionsstätte befunden. Die Behörden teilten nicht mit, wann ihr Zugriff stattgefunden hat, auch nicht den Namen des Unternehmens oder den genauen Standort. Die Slowakei ist Mitglied von EU und NATO und grenzt im Osten an die Ukraine. Regierungschef Robert Fico äußert sich russlandfreundlich und hat staatliche Waffenlieferungen an die Ukraine gestoppt. Die Rüstung Die Rüstungsindustrie des Landes boomt jedoch auch die privaten Rüstungsgeschäfte mit der Ukraine.
1: Bundespräsident Steinmeier hat gemahnt, Menschen mit Zuwanderungsgeschichte nicht abzuwerten oder auszugrenzen. Deutschland sei ein Land mit Migrationshintergrund, sagte er in einer Rede in Berlin. Und er zählte auf, welche Vorteile die Einwanderung Deutschland bringt, aber auch welche Probleme es gibt. Aus Berlin Isabel Karras.
5: Steinmeier warb in seiner Rede für einen realistischen Blick auf die Gegenwart, vor allem das Thema Zuwanderung. Diese bringe Kraft, etwa in Form von Fachleuten und neuen Kenntnissen, und sie koste Kraft, wenn Kommunen Geflüchtete unterbringen oder Sprachkurse einrichten müssten. Das sagte der Bundespräsident bei seiner ersten Publikumsveranstaltung im neuen Amtssitz am Spreebogen. Auch die Sorgen der Menschen, die sich durch Zuwanderung überfordert fühlen, müssten ernst genommen werden. An dieser Stelle sei Politik gefragt. Sein Grundsatz aber sei, wer bleiben dürfe, solle dazugehören können und wer gehen müsse, müsse tatsächlich gehen. Gleichzeitig zog der Bundespräsident eine klare verfassungsrechtliche Grenze. Es gebe keine Staatsbürger erster oder zweiter Klasse. Wer Deutsch sein nach Herkunft einteile, greife unsere Verfassung an, sagte Steinmeier und erteilte Fantasien von völkischer Abschottung eine Absage. Der Bundespräsident warb damit für ein Deutschland, das Verschiedenheit aushalte, aber auf einer gemeinsamen Grundlage besteht, dem Grundgesetz. Seine Botschaft zum Einzug in den neuen Amtssitz: Unser Land ist heute so vielfältig wie die Menschen, die in ihm leben, aber uns verbindet mehr, als uns trennt.
1: Um ihre klammen Kassen zu füllen, will die Bundesregierung eine Zuckersteuer auf Getränke einführen. Schwarz-Rot setzt aber auch darauf, dass die Hersteller dann ihre Produkte weniger süßen und die Getränke damit gesünder werden. Nun wurde bekannt, dass die Zuckersteuer ausgeweitet werden soll. Einzelheiten von Mario Kubina.
0: Die geplante Zuckersteuer könnte mehr Produkte betreffen als gedacht. Das zeigt ein Eckpunktepapier, das dem ARD-Hauptstadtstudio vorliegt. Demnach soll die Steuer nicht nur bei zuckerhaltigen Getränken wie Limonaden fällig werden, sondern zum Beispiel auch bei Nektar, Smoothies und getreidebasierten Drinks wie Hafermilch. Und bei Getränken, die nur Süßungsmittel enthalten. Betroffen wären dann wohl auch zuckerfreie Limonaden. Vorgeschlagen wird, dass solche Getränke mit 26 Cent pro Liter besteuert werden. Bei zuckerhaltigen Getränken könnte noch mehr fällig werden, je nachdem, wie viel Zucker enthalten ist. Vom Grundsatz her hat sich Schwarz-Rot schon darauf verständigt, eine Zuckersteuer einzuführen. Im kommenden Jahr sollen so rund 650 Millionen Euro zusammenkommen. Allerdings, in der Union ist das Vorhaben umstritten, entsprechend zurückhaltend die ersten Reaktionen auf das Eckpunktepapier. Man werde bei den anstehenden Bundestagsberatungen noch genau prüfen, wie die geplante Zuckersteuer konkret ausgestaltet wird, heißt es aus der CDU-CSU-Fraktion.
1: Der Handelsstreit zwischen den USA und Kanada ist eskaliert. Am Wochenende scheiterten Gespräche. Kurz darauf traten neue US-Zölle von 50% in Kraft. Und nun kündigte Kanada Vergeltungszölle an. ARD-Korrespondentin Giselle Uecker mit Einzelheiten.
6: Kanadas Reaktion kommt nicht überraschend. Von Anfang an hatte Premierminister Mark Carney klargemacht, dass er auf US-Zölle mit kanadischen Gegenzöllen Dollar für Dollar antworten wird. Nun haben seine Fachminister Details bekannt gegeben. Kanadas Finanzminister François-Philippe Champagne kündigte Vergeltungszölle von bis zu 50% auf Importe aus dem Nachbarland an. Betroffen sein werden US-Produkte mit einem Gesamtvolumen von rund 20 Milliarden US-Dollar. Darunter beispielsweise Stahl, Milchprodukte oder landwirtschaftliche Maschinen. Kanadas Gegenzölle sollen in der zweiten Septemberwoche in Kraft treten. Um kanadische Betriebe und Arbeitnehmer vor den Folgen eines länger andauernden Zollkonflikts mit den USA zu schützen, schnürt die kanadische Regierung außerdem ein milliardenschweres Hilfspaket. Außenministerin Melanie Joly ermutigte kleine, mittelgroße und auch große Betriebe, sich bei den zuständigen Behörden zu erkundigen.
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8: Im Studio Birgit Habrath. Endlich einmal gute Nachrichten, die kann die Regierung gebrauchen, und rechtzeitig zur Klausur auf Schloss Neuhardenberg bekam sie die aus Wiesbaden geliefert. Die obersten Statistiker korrigierten ihre Zahl für das Wachstum im zweiten Quartal, und zwar nach oben, wenn auch nur leicht. Ursula Mayer verrät mehr.
9: Wie das Statistische Bundesamt in Wiesbaden meldet, stieg das Bruttoinlandsprodukt gegenüber dem ersten Quartal um 0,3%. Eine erste Schätzung hatte zunächst nur ein Plus von 0,2% ergeben. Die Präsidentin des Statistischen Bundesamtes Brandt führte den Anstieg vor allem auf die gute Exportentwicklung zurück. Insgesamt haben deutsche Unternehmen im Vergleich zum Quartal davor vor allem mehr Waren ins Ausland verkauft, trotz hoher Zölle auf dem wichtigen Absatzmarkt in den USA. Auch die deutsche Industrie konnte wieder mehr produzieren. Der Staat dagegen gab nur minimal mehr Geld für Bauprojekte aus und die Investitionen in Maschinen und Fahrzeuge sanken sogar. Ähnlich zurückhaltend zeigten sich die deutschen Bürgerinnen und Bürger. Die privaten Konsumausgaben stiegen im Vergleich zum Vorquartal nur leicht. Im europaweiten Vergleich hinke die deutsche Wirtschaft trotz des Anstiegs hinterher. Denn dort fiel das Wachstum mit insgesamt 0,5% noch stärker aus.
8: Die Anlegerinnen und Anleger waren trotzdem zufrieden. Nach Tagen mit wenig Bewegung endete der DAX heute im Plus. Detlef Landmesser zum Schlussstand und den Gründen.
10: Der deutsche Leitindex schloss 0,6% höher bei 26.266 Punkten. Besonders freute die Anleger, dass der wichtigste deutsche Frühindikator, der IFO-Geschäftsklima-Index, zum vierten Mal in Folge gestiegen ist. Allerdings ist auch das staatliche Defizit gewachsen. Im ersten Halbjahr hat es sich mit 71,3 Milliarden Euro fast verdoppelt. Das liegt auch an den Investitionen und Subventionen des Fiskalpakets, das die Wirtschaft ankurbeln soll. Und während das Geld bei den Unternehmen mittlerweile anzukommen scheint, bringen die Ausgaben den Staat in eine schwierige Lage. Am Anleihemarkt hat die Rendite für 10-jährige Bundesanleihen in der vergangenen Woche mit fast 3,3% den höchsten Stand seit mehr als 15 Jahren erreicht. Das kommt den Staat teuer zu stehen, denn für neue Schulden muss das Finanzministerium mehr Zinsen bieten. Experten fordern die Politik daher zum Gegensteuern auf, um die Zinslast zu senken und das Vertrauen in die Staatsfinanzen wieder zu stärken.
8: Weitere Meldungen des Tages im Überblick. Buchrufe in Wolfsburg. VW-Chef Oliver Blume musste sich heute auf einer ersten von mehreren Betriebsversammlungen der Belegschaft stellen. VW steht nicht gut da. Blume will sparen, umbauen und Personal abbauen. Konkret soll er dabei heute nicht geworden sein. Die IG Metall kritisiert das und den Sparplan insgesamt. Die Schließung von 4 Werken schließt Blume dabei nicht aus. Plus auf dem Gehaltszettel. Die Tariflöhne in Deutschland dürften im laufenden Jahr einer Hochrechnung zufolge stärker steigen als die Verbraucherpreise. Unter dem Strich konnten die Tarifbeschäftigten nach Abzug der Inflation einen realen Lohnzuwachs von 0,7% verbuchen, wie das WSI-Tarifarchiv der gewerkschaftsnahen Hans-Böckler-Stiftung errechnet hat. Mitfahren ohne Personal hinter dem Lenker. In der bayerischen Landeshauptstadt München sollen Fahrgäste künftig in Autos ohne menschliches Fahrpersonal einsteigen können. Die Google-Schwesterfirma Waymo plant, Ende 2027 einen regulären fahrerlosen Fahrdienst für die Öffentlichkeit in Betrieb zu nehmen. Das kündigte das Unternehmen in einem Blog-Eintrag an. Und Aufwind für Bitcoin. Die Kryptowährung ist erstmals seit mehr als 3 Monaten über die Marke von 80.000 US-Dollar gestiegen. Seit dem Start sind Bitcoin und Co. starken Schwankungen ausgesetzt. Gerade geht es wieder nach oben.

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2: 19.45 Uhr.
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2: Carsten Fabian mit den Nachrichten.
3: Kabinettsklausur startet in guter Atmosphäre. Bei einer Zwischenbilanz berichteten Forschungsministerin Bär, Digitalminister Wildberger und Bauministerin Huberts von guter Stimmung bei den Beratungen in Neu-Hardenberg. Am ersten Tag ging es demnach vor allem um technologische Innovation, KI und Bürokratieabbau zur Stärkung des Wirtschaftsstandortes. Kanzler Merz droht Verantwortlichen von Drohnenvorfall am Flughafen Leipzig-Halle mit Konsequenzen. Die Urheber müssten für ihr Vorgehen bezahlen, sagte der Kanzler. Die Bundesregierung werde sich in Kürze dazu äußern, wer hinter dem mutmaßlichen Anschlag steckt. Die Bedrohung durch hybride Angriffe ist auch Thema bei der Kabinettsklausur. Finanzministerium will Zuckersteuer offenbar ausweiten. Nach ARD-Informationen soll die Steuer auch für bestimmte Fruchtsäfte, Hafer- oder Mandelmilch und Getränke mit Süßstoff erhoben werden. Bisher war die Steuer nur für Limonaden gedacht. Widerstand gegen diese Pläne von Minister Klingbeil kommt vom CSU-geführten Landwirtschaftsministerium. Patientenbeauftragter fordert weniger Bürokratie. Nach der BR-Recherche über massive Missstände in der geriatrischen Reha-Klinik in Burgmühl hat sich Thomas Zöller gegen reflexartige Forderungen nach immer mehr Kontrollen gewandt. Der Patienten- und Pflegebeauftragte der Staatsregierung sprach sich eher für einen Abbau der Dokumentationspflichten aus. Gute Einrichtungen sollen weniger geprüft, andere gezielt unterstützt werden, so Zöller im BR. Trump denkt über Umbenennung von Lake Ontario nach. Auf seiner Online-Plattform Truth Social erklärte Trump, die USA würden erwägen, den See an der Grenze zwischen Kanada und den USA in Lake America umzubenennen. Hintergrund ist der Handelsstreit zwischen beiden Ländern, bei dem sich vor allem die Provinz Ontario mit deutlichen Worten gegen die US-Politik gewandt hatte. Das Wetter in der Nacht lassen die Schauer nach, morgen wieder freundlicher.
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2: Leben wie Gott in Frankreich. Wer einmal Urlaub bei unserem Nachbarn gemacht hat, weiß schnell, woher dieser Spruch kommt. Die Landschaft, der Wein und die Kulinarik überzeugen viele. Eine der großen Spezialitäten sind Austern aus dem Atlantik. Wieder zu Hause sind diese Delikatessen scheinbar unerreichbar. Doch das stimmt nicht. Auch im Allgäu gibt es Austern. Oliver Röhmhild berichtet.
4: Eine Werkshalle in Wiggensbach bei Kempten. Umwälzpumpen surren, gefiltertes Wasser plätschert in vier große Wassertanks. Es sind vier Aquarien, kann man sagen, mit hohem Salzgehalt. Ein Mikroatlantik, so wie er an der Küste der französischen Bretagne brandet. Und in den Tanks das vielleicht französischste aller Lebensmittel, lebendige Austern. Seit fast 2 Jahren gibt es jetzt diese Austernzucht mitten im Allgäu. Und das kam so, erzählt Bernd Englisch.
5: Die Idee entstand klassisch im Urlaub, wo wir gesehen haben, wie die Austern kultiviert werden. Wir wollten einfach zu Hause frische Austern haben und so kam das Ganze ins Rollen.
4: Vor 5 Jahren hatte der gelernte Heizungsinstallateur mit seiner Frau Sabine das erste Mal die Idee, Austern zu züchten. Vor 2 Jahren haben sie dann ernst gemacht. Einmal in der Woche kommt nun per Express die Austernlieferung von einem traditionellen Züchter in der Bucht von Cancale. Nach 1-2 Tagen im sogenannten Welcome-Becken macht sich Sabine Englisch, hauptberuflich Bauingenieurin, an die erste Behandlung der Austern mit Spachtel und Wurzelbürste.
6: Alles, was an den Austern außen natürlich drauf wächst, so Seepocken, Algen und andere Sachen, beeinflussen natürlich den Geschmack des Wassers und damit auch wieder den Geschmack der Austern. Deswegen machen wir uns die Arbeit, jede Auster von Hand zu reinigen.
4: Danach kommen die Tiere in die Reifebecken. 3 bis 4 Wochen bleiben die Austern im Allgäuer Meerwassertank. Jede Muschel filtert rund 200 Liter Wasser am Tag. Und je klarer das Wasser und je besser das Futter, desto mehr Fleisch setzt die Auster an und verfeinert ihren Geschmack. Affinage heißt das, wie beim Käse.
5: Und Austern sind Filtrierer und von dem her fressen sie Phytoplankton. Die Mischung an sich, welche Phytoplanktonsorten wir benutzen, haben wir eine ganze Weile rumgetan, denn es beeinflusst den Geschmack und die Konsistenz der Austern.
4: Am Ende der Woche arbeiten die Englisch dann die Bestellungen der Kunden ab, holen die Austern aus den Becken und verpacken sie, wie es auch in Frankreich Tradition ist, in Holzschachteln mit Holzwolle. Lieferung innerhalb von 24 Stunden.
6: Als Endkunde hat man die vollen 7 bis 10 Tage im Schnitt Versehrzeit von den Austern. Dadurch, dass man eben keine Zwischenhändler, keine Großmärkte dazwischen stehen hat.
4: Die Pakete gehen ins gesamte Bundesgebiet. Noch ist das für die Englisch ein Nebenjob. Wenn es aber so weiterläuft, wer weiß, vielleicht machen sie es irgendwann dann hauptberuflich.
2: Oliver Rohnhüllt und die Allgäuer Austern, die Furore machen sollen.
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2: Bei Volkswagen ist die Lage seit Monaten angespannt. Die Produktionswerke in Hannover, Zwickau und Emden sowie das Audi-Werk in Neckarsulm stehen auf der Kippe. Das Problem? Die Produktion ist nicht ausgelastet. In der Folge könnte Volkswagen bis zu 100.000 Arbeitsplätze streichen, die meisten davon in Deutschland. Ab heute tourt VW-Chef Blume nun durch 9 Volkswagen-Standorte und erklärt seine Sparpläne. Auftakt war heute in der Zentrale in Wolfsburg. Oliver Jürgens war dabei.
7: Konzernchef Oliver Blume hält nicht hinter dem Berg. Die Kosten bei Volkswagen lägen rund 30% über dem Durchschnitt vergleichbarer Unternehmen. Bei Management, den zentralen Funktionen, bei Entwicklung und Vertrieb will er die Kosten drücken. Rein rechnerisch bedeutet das nochmal 50.000 Stellen weniger. Die Hälfte der Sparziele betreffen den Standort Deutschland. In 6 bis 12 Monaten will Blume für alle Standorte eine Perspektive nennen. Das könne auch Schließungen bedeuten. Die seien aber in Emden, Hannover, Zwickau und Neckarsulm keineswegs beschlossen und nur die letzte und teuerste Lösung. Die Volkswagen-Beschäftigten klangen nach der Versammlung ziemlich niedergeschlagen.
8: Der gesamte Vorstand wird sich mit Sicherheit seine Gedanken machen und ich hoffe, dass wir bei der nächsten Betriebsversammlung ein bisschen mehr erfahren dürfen.
9: Die Kommunikation hätte besser sein können, ne?
10: Also wir sind nicht schlauer als vorher. Also ich bin alleinerziehende Mutter und das ist schon, ja, geht nicht so an mir vorbei. Also natürlich haben wir heute alle gehofft, dass wir eine Antwort kriegen, hat er wieder um den heißen Brei rumgeredet.
7: Auch bei der Betriebsratsvorsitzenden Daniela Cavallo konnte der Konzernvorstand heute nicht punkten. Sie sprach über Blume von einem CEO, der seinen Leuten nicht sage, was ist. Man könne mit ihm so nicht arbeiten. Das Vertrauen sei beschädigt, noch nicht irreparabel, aber beschädigt. Es sei weiter unklar, welche Marken, Regionen und Gesellschaften im Fokus der Sparpläne lägen. Cavallo spricht von einer verpassten Chance. Auch Professor Stefan Reindl vom Institut für Automobilwirtschaft an der Hochschule für Wirtschaft und Umwelt in Nürtingen kritisiert die unklare Kommunikation Blumes. Eine Offenlegung unfertiger Planungen wäre aber auch nicht seriös gewesen. Es brauche jetzt Tempo bei Volkswagen.
11: Der Volkswagen-Konzern ist heute noch in der Lage, das kontrolliert umzubauen. Irgendwann wird man dann gezwungen, und dann geschieht das eben von außen. Dann werden die Hebel von außen angesetzt. Und dann wird es eben später noch hektischer, noch schmerzhafter sein, als es heute schon ist.
7: Das Land Niedersachsen als Anteilseigner und Ministerpräsident Olaf Lies wollen nach NDR-Informationen bei der nächsten Aufsichtsratssitzung Anfang September ein eigenes Konzept für Volkswagen vorlegen. Genauso wie die Arbeitnehmerseite. Bislang nur so viel von Lies, keine Werksschließungen und der Erhalt von Industriearbeitsplätzen.
12: Hier geht es um ein bisschen mehr als nur um die Frage einer Rendite, eines Cashflows oder einer Dividende, die gezahlt wird. Hier geht es am Ende auch um Menschen und um ganze Regionen in Deutschland.
7: Bislang stehen die Zeichen bei Volkswagen eher auf Sturm als auf seichte Brise.
2: Volkswagen ist wie die gesamte Automobilbranche im Umbruch und der Konzernchef unter Druck. Darüber hat Oliver Jürgens berichtet.
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13: Mit Thomas Kattenbeck. Es bleibt dabei. Tadej Pogacar ist der Ausnahmeathlet im Radsport. Auf der 4. Etappe der Spanien-Rundfahrt lässt Pogacar heute mal wieder, man kann schon sagen, die Muskeln spielen und die anderen alle irgendwie alt aussehen. Luca Benincasa.
14: 50 Kilometer vor dem Ziel zog Pogacar dann am Berg davon und war nicht mehr einzuholen. Seine Konkurrenten kamen erst 2,5 Minuten später ins Ziel. Zweiter wurde der Belgier Jano Wieder. Bester Deutscher wurde Marco Brenner auf Rang 15 mit knapp 5 Minuten Rückstand. In der Gesamtwertung baut Tadej Pogacar seinen Vorsprung weiter aus. Er liegt nun 3 Minuten und 21 Sekunden vor seinem Landsmann Primož Roglič.
13: Bayern-Star Jamal Musiala muss auch beim Bundesliga-Start am Freitag gegen den VfB Stuttgart zusehen. Der 23-jährige Ausnahmespieler war zuletzt ja zweimal in Folge auf dem Platz zusammengebrochen. Der Grund war wohl eine Medikamentenumstellung. Musiala leidet offenbar an einer schwachen Form von Epilepsie. Der Plan ist dennoch, dass er in dieser Woche ins Mannschaftstraining zurückkehrt. Bei der Aufsichtsratssitzung der Bayern heute Abend wird der Vertrag mit Sportverstand Max Eber ja wohl verlängert. Das war nicht immer ganz sicher, aber der Mann, der Vincent Kompany und Michael Olise verpflichtet hat, hat natürlich schon auch starke Argumente auf seiner Seite. Zuletzt hatte er und die Bayern auch durch den Verkauf von Talenten etliche Millionen eingenommen. Das Geld brauchen sie auch, denn jetzt geht's um die Vertragsverlängerung von Superstar Michael Caine. Und da ist unser Bayern-Beobachter Taufik Khalil durchaus zuversichtlich.
15: Ich gehe davon aus, also was man von Harry Caine gehört hat, er ist sehr glücklich, sehr zufrieden. Er hat gesagt, er wollte mal nochmal in die Premier League, so war sein früheres Denken, und dort vielleicht noch den ein oder anderen Rekord angreifen. Er sagt, diese Gedanken hat er jetzt nicht mehr. Das spricht klar pro FC Bayern. Die Familie fühlt sich wohl und ich kann mir vorstellen, das wird für Max Eberl dann schon am Ende ein Ding. Aber auch da geht's ums Geld.
13: Der erste FC Nürnberg hat in den letzten Jahren ja immer wieder seine Topspieler verkaufen müssen, vor allem um Schulden zu tilgen. Aber da kam durchaus viel Geld zusammen. Der sportliche Erfolg blieb von daher auch bescheiden, weil man es einfach nicht mehr in die Mannschaft investieren konnte. Jetzt hat der Club seine Mannschaft erstmals einigermaßen zusammenhalten können. Und man merkt es, der Club ist Tabellenführer, Viktor List.
16: Und das sieht man auch auf dem Platz. Das Team von Trainer Miroslav Klose wirkt eingespielt. Top-Talent Mohamed Ali Soma sticht dennoch heraus und gilt als heiß umworben. Sportvorstand Xabi Alexio ist dennoch zuversichtlich, den Italiener halten zu können.
17: Ich habe gesagt, ich beschäftige mich erst mit dem Thema, wenn eine sehr, sehr hohe Summe für den ersten FC Nürnberg zu tragen kommt. Das ist im Moment nicht der Fall und am Ende ist es auch gut so, weil wir Momo eigentlich nicht abgeben wollen.
16: Mindestens 20 Millionen müssen Vereine für Soma auf den Tisch legen, denn
17: Qualität hat seinen Preis.
16: Und einen noch viel höheren Wert für den ersten FC Nürnberg. Mit Soma könnte der Club eher vorne angreifen als ohne ihn, weiß auch Xabi Alexio.
17: Die Jungs sind zuversichtlich, die Jungs haben eine gewisse Power, wir haben eine gute Atmosphäre, wir haben, glaube ich, individuell eine sehr, sehr starke Mannschaft, vor der auch viele Vereine Respekt haben.
16: Die aber auch noch viel lernen muss. Das hat die Zitterpartie im Pokal in Köln gezeigt. Clubkapitän Jan Reichert hielt 2 Elfmeter. Er sieht einen guten Saisonstart, aber noch genauso viel Luft nach oben.
18: Von der Punktausbeute und den Siegen her ja, aber es gibt noch viel zu tun. Da müssen wir auch ehrlich sein, wir sind am Anfang von der Saison. Die Saison ist lang.
16: 3 Siege zum Start gab es zuletzt übrigens 2017 und damals stieg man am Ende der Saison sogar auf. Aber darüber will in Nürnberg jetzt wirklich noch keiner reden.
13: Außer die Fans vielleicht, es ist noch ein langer Weg. Am Samstag um 20.30 Uhr das nächste Heimspiel des Clubs gegen Arminia Bielefeld. Die Spielvereinigung Greuther Fürth, die muss schon schauen, dass sie nicht wieder unten drin festgesetzt wird. Fürth spielt beim Zweitliga-Aufsteiger in Cottbus um 13 Uhr am Samstag auch ein durchaus schweres Spiel. Und Jürgen Herrmann ist ein bayerischer Ausnahmeleichtathlet. Der Mann ist 62 Jahre jung und holte sich jetzt die Vize-Weltmeisterschaft im Hammerwerfen. Und zwar bei den über 35-jährigen Christian Akbasadi.
19: Jürgen Herrmann warf 49,92 Meter und verwies seinen Landsmann Rüdiger Möhring aus Hamburg damit auf Rang 3. Für den Optiker aus Bodenmais ist es nach Bronze in den USA vor 2 Jahren der nächste große Erfolg im Hammerwerfen. Im Gewichtwurf ist er sogar aktueller Weltmeister und will den Titel in dieser Disziplin in den kommenden Tagen verteidigen.
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2: A7 Füssen Richtung Ulm zwischen Dietmannsried und der Raststätte Allgäuer Tor. 4 Kilometer Stau nach einem Unfall mit mehreren Fahrzeugen. A9 Nürnberg Richtung Berlin zwischen Naila Selbitz und Rudolfstein ein Unfall. A9 Nürnberg Richtung Berlin zwischen Berg Bad Steben und Rudolfstein ein Unfall auf der rechten Spur. Und das Wetter in Bayern. Immer wieder gibt es Schauer. Die Temperaturen sinken in der Nacht auf 16 bis 10 Grad. Morgen hin und wieder Schauer. Von Südwesten her wird es aber zunehmend sonnig bei 23 bis 28 Grad. Am Donnerstag dann mehr Sonne und heiß.
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2: 20 Uhr.
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2: Bundesregierung berät bei Klausur über neue Impulse für die Wirtschaft und KI-Themen. Merz droht Verantwortlichen für den Drohnenvorfall mit Konsequenzen. Und Kanada reagiert mit Vergeltungszöllen auf höhere US-Zölle. Am Mikrofon ist Stefanie Meyer-Nägle. Klimakrise, angespannte Wirtschaft und nicht zuletzt miserable Umfragewerte. Bundeskanzler Merz und seine Regierung haben einiges zu besprechen bei ihrer Kabinettsklausur in Brandenburg. Es ist das erste Treffen nach der Sommerpause und Tag 1 ist geschafft. Bitte Sönnigsen berichtet.
24: Die schwarz-rote Bundesregierung gibt sich zum Start nach der parlamentarischen Sommerpause betont gut gelaunt. Auch Bauministerin Verena Huberts hofft,
25: dass wir hier gut mit einem Schwung wieder rauskommen und vor allen Dingen die Wirtschaft ankurbeln, Arbeitsplätze sichern.
24: Und ein bisschen Teambuilding sei auch noch dabei, ruft die Ministerin. Damit ist das Programm für diese Klausur ziemlich gut beschrieben. Friedrich Merz will sein Regierungsteam auf die nächsten Monate einschwören. Dann gilt es, weitere Reformen auch wirklich umzusetzen, bei Rente, Steuern und Pflege. Der Bundeskanzler fordert von seiner Regierung,
26: dass wir Entscheidungen treffen, dass wir ja parlamentarisch auch diskutieren, debattieren, wo notwendig streiten, aber am Ende des Tages Entscheidungen treffen, damit wir angesichts dieser Lage, in der wir sind, schnell herauskommen aus den Problemen.
24: Gemeint ist die Wirtschaftslage und die ist weiter schlecht. Damit das nicht so bleibt, will die Regierung auch Mittelstand, Handwerk und Innovation besser miteinander vernetzen.
2: Am Rande der Klausur ging es auch um den Drohnenvorfall am Leipziger Flughafen vor rund 3 Wochen. Noch sind nicht alle Einzelheiten geklärt. Merz drohte aber den Verantwortlichen mit massiven Konsequenzen. Markus Sambale berichtet.
27: Bundeskanzler Merz kündigt eine harte Reaktion auf den Drohnenvorfall an. Mit Blick auf die Urheber hybrider Angriffe sagt Merz wörtlich, sie werden dafür bezahlen. Er wirft den Angreifern vor, skrupellos schwere Sachschäden, sogar Verletzte und Tote in Kauf zu nehmen.
26: Der Drohnenangriff in Leipzig zeigt, dass wir ganz handfest bedroht sind. Deutschland ist stärker ins Fadenkreuz hybrider Angreifer gerückt. Leipzig zeigt aber auch, es war richtig, dass die Bundesregierung im letzten Jahr vieles auf den Weg gebracht hat, um unser Land und seine Bevölkerung gegen hybride Angriffe besser zu schützen.
27: Eine zentrale Frage will der Kanzler aber heute noch nicht beantworten. Die Frage nämlich, wen die Bundesregierung verantwortlich macht für den Vorfall mit einer Sprengstoffdrohne vor 3 Wochen in Leipzig. Öffentlich die vermuteten Auftraggeber zu benennen, das hieße nämlich wohl, dass die Bundesregierung auch ganz konkret reagieren muss mit einer möglichen weiteren Eskalation als Folge. Der Flughafen Leipzig gilt als Umschlagplatz für Waffenlieferungen an die Ukraine. Innenminister Dobrindt hatte vergangene Woche gesagt, Russland mache es einem sehr, sehr leicht, aktuell einen Verdacht zu haben, aber Russland mache es einem auch sehr, sehr schwer, den Beweis zu führen. Diese Beweisführung müsse aber schlüssig sein.
2: Bundespräsident Steinmeier hat daran erinnert, dass es keine Staatsbürger erster und zweiter Klasse gibt. Wer das Deutschsein in Kategorien einteile, stehe außerhalb der demokratischen Ordnung, sagte Steinmeier in einer Rede in Berlin. An die Bevölkerung appellierte er, sich Spaltungsversuchen entgegenzustellen. Aus Berlin Benjamin Großkopf.
1: Steinmeier charakterisierte Deutschland als wörtlich Land mit Migrationshintergrund. Der Bundespräsident betonte, Deutschland brauche weiter Zuwanderung. Das bringe Kraft, koste aber auch Kraft, so Steinmeier weiter.
3: Der Grundsatz, liebe Gäste, kann doch nur sein, wer bleiben darf, soll tatsächlich dazugehören können. Schulen, Wohnen, ärztliche Versorgung, dazu müssen die Menschen Zugang haben. Und wer gehen muss, muss tatsächlich gehen.
1: Deutschland müsse Verschiedenheit aushalten, sagte Steinmeier weiter, aber Gemeinsamkeit dort verlangen, wo es grundsätzlich werde. Und er wies darauf hin, dass man Deutschsein nicht in Kategorien einteilen könne.
3: Ich wünsche mir ein Deutschland, in dem alle dem Versprechen der staatsbürgerschaftlichen Gleichheit treu bleiben. Ein Land, das Zusammenhalt statt Ausgrenzung wählt, das jedem eine Absage erteilt, der Fantasien von völkischer Abschottung entwickelt.
1: Es war Steinmeiers erste Veranstaltung in seinem Übergangsamtssitz am Spreebogen hier in Berlin, solange das Schloss Bellevue renoviert wird. Im Publikum sein Vorgänger Christian Wulff, der sich immer wieder zu den Themen Zuwanderung und Zusammenleben äußert und unter anderem für den Satz steht, dass der Islam inzwischen auch zu Deutschland gehört.
2: Die Bundesregierung will eine Steuer auf zuckerhaltige Getränke einführen. Dieser Plan ist nicht neu, wohl aber dieses Detail. Die Steuer könnte mehr Produkte betreffen als gedacht, nämlich auch Fruchtnektar, Haferdrinks oder sogenannte Zero-Getränke, die gar keinen Zucker, sondern Süßungsmittel enthalten. Das sorgt bei einigen für Stirnrunzeln, auch innerhalb der Bundesregierung. Wer da welche Meinung vertritt, das hat Bianca Taube am Nachmittag Mario Kubina aus dem ARD-Hauptstadtstudio gefragt.
4: Die Informationen zur Zuckersteuer, die kommen aus einem Arbeitspapier vom Finanzministerium und die Eckpunkte, die sind ja auch noch gar nicht beschlossen. Es kommt aber Widerstand aus der Union. Wie ist denn da die Haltung?
5: Ja, also in den Reihen von CDU und CSU im Bundestag, da hat man jetzt offenbar mit einer gewissen Verwunderung zur Kenntnis genommen, was neu dazugekommen ist bei den Plänen für eine Zuckersteuer. Bisher wussten wir ja, es geht darum, und das legt ja der Name Zuckersteuer auch Name, dass eben zuckerhaltige Getränke oder genauer gesagt Getränke mit Zuckerzusatz, dass die eben künftig gesondert besteuert werden sollen. Und seit heute ist dieses Arbeitspapier hier in Berlin unterwegs und das liegt auch uns im ARD-Hauptstadtstudio vor. Und daraus geht dann hervor, dass es auch um Getränke geht, die Süßungsmittel enthalten. Und das ist ein Punkt, der geht einfach vielen in der Union zu weit. Florian Dorn, ein Allgäuer CSU-Abgeordneter, der sagt zum Beispiel, man müsse jetzt schon auch gucken, wie sich das im parlamentarischen Verfahren weiterentwickelt. Und die Union werde da genau hinschauen, wie das konkret ausgestaltet wird.
4: Mhm. Ja, lass uns gleich drüber sprechen. Es klingt ja auch noch logisch, dass zuckergesüßte Getränke mit einer Zuckersteuer belegt werden sollen. Und diese Zero-Getränke, die stoßen jetzt auch online in der Bevölkerung auf viel Unverständnis. Was steckt denn da von der Regierung dahinter? Welcher Gedanke?
5: Ja, also zum einen geht es der Regierung schon auch um Gesundheitsschutz. Es geht darum, einfach Anreize zu schaffen, wie das so schön heißt, dass einfach die Leute weniger Zucker zu sich nehmen. Und das ist ja schon auch ein Ziel, das zum Beispiel von der Bundesärztekammer unterstützt wird. Das ist das eine Ziel, aber das andere, und da macht die Bundesregierung im Grunde auch kein Geheimnis draus, das andere Ziel ist schon auch, dass es darum geht, Steuereinnahmen zu erhöhen. In dem Fall rechnet man sich im Finanzministerium aus, dass es so um die 650 Millionen ab dem nächsten Jahr sein könnten.
4: Also generell ist es ja auch so, dass die Mehrheit der Deutschen laut einer repräsentativen Umfrage eine Zuckersteuer auch für sinnvoll hält, so an sich. Aber es war natürlich vor diesen neuen Infos, die heute rausgekommen sind. Wie schätzt du das denn ein? Droht tatsächlich ein Streit der Bundesregierung, wie es jetzt schon so ein bisschen heißt?
5: Ja, also der zeichnet sich jetzt schon ab. Also wir haben ja schon über erste Reaktionen aus der Unionsfraktion gesprochen. Jetzt ist es auch so, dass sich Ministerien zu Wort melden. Wir reden ja auch noch über ein Stadium des Gesetzgebungsverfahrens, wo eben erstmal die Ministerien sich auf einen gemeinsamen Regierungsentwurf einigen können. Einen Kabinettsbeschluss haben wir auch noch nicht. So, und da ist es jetzt so, dieses Arbeitspapier, über das heute alle sprechen, das kommt aus dem Finanzministerium. Aber das hat im Grunde nur Hilfestellung geleistet. Finanzministerium, muss man sagen, ist SPD geführt. Und das hat Hilfestellung geleistet für das CDU-geführte Gesundheitsministerium, aber auch das Landwirtschaftsministerium fühlt sich berufen, was dazu zu sagen. CSU geführt dieses Haus. Und da wird festgestellt, das geht Ihnen schon alles zu weit. Vor allem die Sache mit den Getränken, die bloß Süßungsmitteln enthalten. Also da hat man schon gesagt, gibt es noch Gesprächsbedarf innerhalb der Regierung. Also die Diskussion, oder wenn man Streit nennen will, das läuft jetzt schon.
2: Einschätzungen waren das aus Berlin von Mario Kubina. Beim Autobauer Volkswagen droht mehreren Werken die Schließung. Tausende Arbeitsplätze stehen auf der Kippe. Seit heute tourt VW-Chef Blume durch 9 Volkswagen-Standorte und erklärt seine Sparpläne. Auftakt war in der Zentrale in Wolfsburg. Oliver Jürgens war dabei.
6: Konzernchef Oliver Blume hält nicht hinter dem Berg. Die Kosten bei Volkswagen lägen rund 30% über dem Durchschnitt vergleichbarer Unternehmen. Bei Management, den zentralen Funktionen, bei Entwicklung und Vertrieb will er die Kosten drücken. Rein rechnerisch bedeutet das nochmal 50.000 Stellen weniger. Die Hälfte der Sparziele betreffen den Standort Deutschland. In 6 bis 12 Monaten will Blume für alle Standorte eine Perspektive nennen. Das könne auch Schließungen bedeuten. Die seien aber in Emden, Hannover, Zwickau und Neckarsulm keineswegs beschlossen. Die Volkswagen-Beschäftigten klangen nach der Versammlung ziemlich niedergeschlagen.
7: Die Kommunikation hätte besser sein können. Ne? Also wir sind nicht schlauer als vorher. Also ich bin alleinerziehende Mutter und das ist schon, ja, geht nicht so an mir vorbei.
6: Auch bei der Betriebsratsvorsitzenden Daniela Cavallo konnte der Konzernvorstand heute nicht punkten. Sie sprach über Blume von einem CEO, der seinen Leuten nicht sage, was ist. Es sei weiter unklar, welche Marken, Regionen und Gesellschaften im Fokus der Sparpläne lägen. Das Land Niedersachsen als Anteilseigner und Ministerpräsident Olaf Lies wollen nach NDR-Informationen bei der nächsten Aufsichtsratssitzung Anfang September ein eigenes Konzept für Volkswagen vorlegen, genauso wie die Arbeitnehmerseite.
2: Die Hälfte der Sommerferien in Bayern ist schon rum. Aber noch immer wissen nicht alle Lehrkräfte, wo sie im kommenden Schuljahr eingesetzt werden. Wer entscheidet, nach welchen Kriterien über ihren Einsatzort? Und was sagen die Lehrkräfte selbst dazu? Antworten von Maximilian Heim.
8: Über 120.000 Lehrkräfte unterrichten laut dem Kultusministerium an staatlichen Schulen in Bayern. An welcher Schule sie arbeiten, entscheiden die personalverwaltenden Stellen, je nach Schulart das Ministerium, die Bezirksregierung oder das zuständige Schulamt. Die Zuteilung folgt dem Prinzip Versetzung vor Neueinstellung. Erst werden Wünsche des bestehenden Personals geprüft, dann neue Lehrkräfte verteilt. Das entscheidende Kriterium ist laut dem Ministerium der Bedarf vor Ort. Erst danach kommen die persönliche Situation der Lehrkraft und andere Kriterien wie Noten oder ein Ehrenamt. Der Bayerische Lehrer- und Lehrerinnenverband bekräftigt auf BR24-Anfrage seine Forderung, dass alle Lehrkräfte bis spätestens Mitte Juli ihren Einsatzort fürs kommende Schuljahr kennen müssen. Aktuell sei das an Grund- und Mittelschulen immer wieder anders, beklagt Karin Leibel vom BLLV. Sie kritisiert das Einstellungsmoratorium der Staatsregierung für diesen Herbst. Zu Versetzungswünschen des bestehenden Personals ist ihre Erfahrung, wie gut und gerecht das abläuft, das ist von Schulart zu Schulart unterschiedlich.
2: Der Handelsstreit zwischen den USA und Kanada ist eskaliert. Am Wochenende scheiterten Gespräche, kurz darauf traten neue US-Zölle von 50% in Kraft. Und nun kündigte Kanada Vergeltungszölle an. ARD-Korrespondentin Giselle Uka berichtet.
9: Kanadas Reaktion kommt nicht überraschend. Von Anfang an hatte Premierminister Mark Carney klargemacht, dass er auf US-Zölle mit kanadischen Gegenzöllen Dollar für Dollar antworten wird. Nun haben seine Fachminister Details bekannt gegeben. Kanadas Finanzminister François-Philippe Champagne kündigte Vergeltungszölle von bis zu 50% auf Importe aus dem Nachbarland an. Betroffen sein werden US-Produkte mit einem Gesamtvolumen von rund 20 Milliarden US-Dollar. Darunter beispielsweise Stahl, Milchprodukte oder landwirtschaftliche Maschinen. Kanadas Gegenzölle sollen in der zweiten Septemberwoche in Kraft treten. Um kanadische Betriebe und Arbeitnehmer vor den Folgen eines länger andauernden Zollkonflikts mit den USA zu schützen, schnürt die kanadische Regierung außerdem ein milliardenschweres Hilfspaket. Außenministerin Melanie Joly ermutigte kleine, mittelgroße und auch große Betriebe, sich bei den zuständigen Behörden zu erkundigen.
2: Und gerade hat uns diese Eilmeldung erreicht. Die US-Country-Sängerin Dolly Parton ist tot. Sie starb im Alter von 80 Jahren, wie ihre Familie mitteilte. Die Queen der Country-Musik wurde mit Hits wie Jolene und der Ballade I Will Always Love You bekannt, die in der Version von Whitney Houston zu einem der erfolgreichsten Hits aller Zeiten wurde.

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1: Mit Uwe Beutler Ihnen einen schönen guten Abend. Die Klausuren der Ampelregierung fanden ja auf Schloss Meseberg statt, dem Gästehaus der Bundesregierung nördlich von Berlin. Bundeskanzler Friedrich Merz konnte sich für dieses Barockgebäude allerdings nicht mehr begeistern und entschied sich bei der ersten Klausurtagung seiner Arbeitsregierung im vergangenen Herbst für die nicht ganz so prunkvolle Villa Borsig am Tegeler See am Rande von Berlin. Dieser Ort gilt aber seit einer aus dem Ruder gelaufenen Sitzung des Koalitionsausschusses im April als Symbol für Zoff zwischen Union und SPD schlechthin. Diesmal soll bei der zweitägigen Klausur alles besser werden. Auf Schloss Neuhardenberg in Brandenburg soll die Wirtschaft im Fokus stehen. Auch die Folgen des Klimawandels will das Kabinett hier diskutieren. Kanzler Merz hofft nach der Sommerpause und der Kabinettsumbildung auf neuen Schwung. Doch die Herausforderungen, die bleiben.
2: Pünktlich zum Start der Klausur hatte sich der Nebel im Osten Brandenburgs verzogen. Ein gutes Omen, findet der Bundeskanzler.
3: Nehmen Sie das gute Wetter und die angenehmen Temperaturen auch als Beleg dafür, dass wir uns in einer guten Atmosphäre hier in Neuhardenberg im Kabinett treffen.
2: Bei Sonnenschein fuhr eine dunkle Limousine nach der nächsten vor. Minister und Ministerin eilten nacheinander an den wartenden Kameras vorbei ins Schloss. Arbeitsministerin Bärbel Baas sagte, ihre Laune sei bestens. Und die der Regierung?
4: Die wird gleich noch besser.
2: Die schwarz-rote Bundesregierung gibt sich zum Start nach der parlamentarischen Sommerpause betont gut gelaunt. Auch Bauministerin Verena Huberts hofft,
5: dass wir hier gut mit einem Schwung wieder rauskommen und vor allen Dingen die Wirtschaft ankurbeln, Arbeitsplätze sichern.
2: Und ein bisschen Teambuilding sei auch noch dabei, ruft die Ministerin. Damit ist das Programm für diese Klausur ziemlich gut beschrieben. Friedrich Merz will sein Regierungsteam auf die nächsten Monate einschwören. Dann gilt es, weitere Reformen auch wirklich umzusetzen. Bei Rente, Steuern und Pflege. Neu im Team sind Gesundheitsminister Carsten Linnemann und Verkehrsminister Steffen Bilger, die bei ihrer ersten Kabinettsklausur freundlich begrüßt wurden. Auch auf sie wird es in den nächsten Wochen ankommen. Der Bundeskanzler fordert von seiner Regierung,
3: dass wir Entscheidungen treffen, dass wir ja parlamentarisch auch diskutieren, debattieren, wo notwendig streiten, aber am Ende des Tages Entscheidungen treffen, damit wir angesichts dieser Lage, in der wir sind, schnell herauskommen aus den Problemen.
2: Gemeint ist die Wirtschaftslage und die ist weiter schlecht. Damit das nicht so bleibt, will die Regierung auch Mittelstand, Handwerk und Innovation besser miteinander vernetzen.
3: Deutschland soll ein starkes Industrieland bleiben, auch im KI-Zeitalter wollen wir an der Weltspitze stehen.
2: Gibt der Kanzler als Ziel vor und holt sich Input aus der Wirtschaft. Zu Gast waren Siemens-Chef Roland Busch und Aidan Gomez, Chef des kanadischen KI-Entwicklers Cohere. Aus Regierungskreisen heißt es, beide Wirtschaftsbosse hätten der Bundesregierung noch einmal deutlich gemacht, welcher Umbruch durch KI in vollem Gange ist. Es bliebe ein Zeitfenster von Monaten, nicht Jahren, wenn Deutschland nicht den Anschluss ans KI-Zeitalter verpassen wolle. Ein Weckruf fürs gesamte Bundeskabinett.
6: Mir ist besonders wichtig, dass die Dringlichkeit, die uns allen bewusst sein sollte, wirklich noch mal verdeutlicht wurde. Aber es wurden eben aber auch Handlungsoptionen aufgezeigt,
2: sagt Digitalminister Carsten Wildberger. Er weiß, dass KI große Auswirkungen auf alle Lebensbereiche haben wird und es auch um die Souveränität Deutschlands gehen wird, politisch, militärisch und wirtschaftlich. Die Frage ist, wie abhängig wird Deutschland in Zukunft von KI-Modellen aus den USA oder China sein? Für den zweiten Tag hat sich die Bundesregierung vorgenommen, auch über die Konsequenzen aus den Hitzewellen und der Dürre in diesem Sommer zu beraten. Konkrete Beschlüsse sind dazu allerdings nicht geplant.
1: Birte Sönnigsen war das über die Kabinettsklausur der Bundesregierung. Ab dem kommenden Jahr soll es in Deutschland eine Steuer auf zuckerhaltige Getränke geben. Doch die könnte deutlich mehr Produkte betreffen als gedacht. Nach einem Eckpunktepapier des Bundesfinanzministeriums sollen nicht nur klassische Limonaden besteuert werden, sondern zum Beispiel eben auch Fruchtnektar, Haferdrinks oder sogar Getränke mit Süßstoffen wie Cola Zero. Und genau diese Ausweitung sorgt jetzt für Streit in der Bundesregierung. Vor allem aus der Union kommt Widerstand gegen diese Pläne. Was genau plant das Finanzministerium und wie groß ist der Konflikt innerhalb der Koalition? Darüber habe ich vor der Sendung mit unserem Hauptstadtkorrespondenten Mario Kubina gesprochen. Was genau ist denn jetzt geplant mit dieser Zuckersteuer und welche Getränke wären denn nach dem aktuellen Stand betroffen?
0: Ja, also es ist ganz interessant, was in diesem Arbeitspapier, das hier in Berlin gerade die Runde macht, so alles genannt wird. Bisher sind wir ja davon ausgegangen, dass bei dieser geplanten Zuckersteuer es in erster Linie auch um gezuckerte Getränke geht, zum Beispiel um Limo. Jetzt heißt es aber in dem Arbeitspapier, es seien auch Getränke gemeint, die mit Süßungsmitteln gesüßt sind. Deswegen ist da auch die Rede von Haferdrinks, Mandeldrinks oder Reismilch. Auch da kann es Zusätze geben. Zuckerfreie Limos, die kommen ausdrücklich jetzt nicht auf dieser Liste vor, aber die wären ja auch gemeint, wenn es eben um Getränke geht, die solche Süßungsmittel enthalten. Und das ist eben das Neue, diese Süßungsmittelkomponente.
1: Du hast es ja schon anklingen lassen, Haferdrinks oder Cola Zero. Was ist denn jetzt die Begründung dafür?
0: Ja, also generell, als Schwarz-Rot sich im Grundsatz darauf verständigt hat, es soll eine Zuckersteuer geben auf Getränke, da wurde natürlich auch damit argumentiert, dass einfach es ungesund ist, wenn man jetzt im Übermaß zuckerhaltige Getränke zu sich nimmt, sich eben tatsächlich die Limo kauft, um regelmäßig damit seinen Durst zu löschen, wenn denn da Zucker drin ist. Aber man macht ja eigentlich auch kein Geheimnis daraus, dass es schon auch darum geht, Einnahmen für den Bundeshaushalt zu bekommen. So steht das auch letztlich in diesem Arbeitspapier, das uns vorliegt, dass es eben auch darum geht, Einnahmen zu generieren, wie das im Beamtendeutsch heißt. Also im Grunde ist es beides. Man will ein bisschen was für den Gesundheitsschutz tun, aber eben auch Steuereinnahmen erhöhen.
1: In der Union gibt es ja auch einen deutlichen Widerstand. Wie groß ist da der Konflikt auch innerhalb der Bundesregierung? Also wer stellt sich denn konkret gegen dieses Arbeitspapier?
0: Ja, also da ist die Gemengelage so ein bisschen unklar. Dieses Arbeitspapier, so hören wir, das kommt wohl aus dem Finanzministerium, aber federführend. Und das Finanzministerium, muss man dazu sagen, ist SPD-geführt. Federführend soll aber das CDU-geführte Gesundheitsministerium sein. Ich glaube, so richtig glücklich über die Berichterstattung heute ist keiner der Beteiligten. Und ein bisschen auf der Zinne, muss man sagen, sind ein paar Abgeordnete in der Unionsfraktion, weil eben CDU und CSU diese ganze Zuckersteuer eher skeptisch begleiten von Anfang an. Und gerade jetzt dieser Aspekt, dass auch Getränke, die in Anführungszeichen nur Süßungsmittel enthalten, dass die jetzt auch erfasst werden sollen von so einer Zuckersteuer, die können doch viele in der Unionsfraktion nicht so ganz nachvollziehen.
1: Noch ist es ja ein Arbeitspapier. Ab wann könnte das Ganze denn ein Gesetz werden? Ab wann wird es denn umgesetzt? Wie sieht denn da der Fahrplan aus?
0: Nächstes Jahr soll das Gesetz in Kraft treten und dann eben so lange auch erhoben werden, wie zuckerhaltige oder süßungsmittelhaltige Getränke auch konsumiert werden. Im nächsten Jahr setzt die Bundesregierung darauf, dass auf diese Weise 650 Millionen Euro zusammenkommen. Aber man muss eben dazu sagen, wir sprechen über ein Arbeitspapier. Das ist noch weit davon entfernt, ein fertiger Gesetzentwurf zu sein. Und gerade dieser strittige Punkt, ob auch Getränke erfasst werden, die nur Süßungsmittel enthalten, also zum Beispiel eben eine Cola, wo kein Zucker drin ist, sondern Süßungsmittel. Das ist offen, denke ich, ob das wirklich auch so im Gesetzestext am Ende stehen wird.
1: Die geplante Zuckersteuer könnte deutlich mehr Getränke betreffen als gedacht. Das geht nach ARD-Informationen aus Eckpunkten des Finanzministeriums hervor. Darüber gesprochen habe ich mit Mario Kubina aus unserem ARD-Hauptstadtstudio.

0: Weltweit ist zu viel Wein auf dem Markt und der Absatz schwächelt. Der Weinbau ist in einer ziemlichen Krise. In Frankreich zahlt der Staat zum Beispiel dreistellige Millionenbeträge dafür, dass Weinberge stillgelegt werden. Auch im Rheingau ist es nicht die Frage, ob Flächen aufgegeben werden, sondern nur wie viele. Die Schätzungen schwanken zwischen 10% und einem Drittel. Doch was passiert mit den Brachen? Dazu hat die Uni Geisenheim jetzt ein Forschungsprojekt gestartet.
1: Grüne Reben, soweit das Auge reicht. So kennt man den Rheingau und andere Weinbaugebiete. Doch das Bild wird sich ändern. Der Konsum geht deutlich zurück, die Produktionskosten steigen. Immer mehr Winzer fragen sich deshalb, wo sich der Weinbau in Zukunft noch lohnt. Christine Müller, Chefin der hessischen Staatsweingüterkluster Eberbach.
2: Wir sehen es ja immer mehr, dass Brachen dazukommen bzw. aufgegebene Rebflächen, die einfach nicht mehr bewirtschaftet werden. Von daher ist das Thema brandaktuell. Probleme machen die Trichen, also die aufgegebenen Rebflächen, die nicht mehr bewirtschaftet werden, wo kein Pflanzenschutz mehr getätigt wird. Auch Schädlinge, die sich dann wieder ansiedeln können. Betroffen sind im Prinzip die Nachbarn, die nach wie vor bewirtschaftet werden.
1: Die Stadt Oestrich-Winkel gilt als größte Weinbaugemeinde in Hessen. Fast ein Drittel der Rheingauer Rebflächen liegen hier. Teilweise gehören sie sogar der Kommune. Einnahmen lassen sich damit kaum noch erzielen, seufzt Bürgermeister Carsten Sinz. Fast jede Woche flattert eine Kündigung ins Rathaus. Pächter geben die kommunalen Weinberge auf. Und das Regierungspräsidium mahnt, sich um die verbuschten Flächen zu kümmern.
3: Wir als Stadt können das auch nicht machen. Ich kann meinen Bauhof nicht quasi in den Weinberg schicken, um Rebschnitt zu machen. Und in der Tat, wenn es nicht einfach nur Wiesen werden sollen, dann muss man sich Gedanken machen, was eben Alternativen sein können.
1: Es geht um das Gesicht der Region. Winzer und Kommunen brauchen Handreichungen, den Wandel zu gestalten, sagt die Rüdesheimer Winzerin Theresa Breuer. Sie bekundet zwar Mut zum Experiment, warnt aber davor, Alternativen zu romantisieren.
4: Nur weil wir gute Weine machen können, heißt das noch lange nicht, dass wir gute Lavendelfelder pflegen können oder eben auf einmal zu Olivenölproduzenten werden. Das kann durchaus mal ein Experiment sein und das hat vielleicht auch eine Zukunft, aber es ist nichts, was uns jetzt im direkten nächsten 5-10-Jahres-Zeitfenster hilft.
1: Deshalb hat die Uni Geisenheim jetzt das Forschungsprojekt FluorWin gestartet, finanziert von der Bundesstiftung Umwelt und angelegt auf 3 Jahre. Es geht darum, zu untersuchen, wie man die Monokultur des Rheingaus in ein Landschaftsmosaik verwandeln kann, das auch den Folgen des Klimawandels Rechnung trägt. Professorin Ilona Leier.
5: Und das wird nicht eine Lösung für alles sein, sondern es gibt temporäre Brachen, das heißt, die Pflanzrechte sollen erhalten bleiben. Auf der anderen Seite gibt es dauerhafte Brachen oder es gibt auch die Möglichkeit, innerhalb von Weinberg die Bewirtschaftung herunterzufahren und das Ganze zum Beispiel im Vitiforst, das heißt mit Bäumen zu bestocken und so weiter.
1: Geplant ist ein Leitfaden, der den Winzern hilft, die Weichen richtig zu stellen.
0: Laut Schätzungen sollen bis zu ein Drittel der Rebflächen stillgelegt werden. Unsere Reporterin Birgitta Söhling war im Rheingau unterwegs.
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0: Und Philipp Hofmeister aus unserer Sportredaktion ist jetzt bei mir und wir schauen am Anfang mal direkt auf den Radsport. Ganz genau geht es da um die Spanien-Rundfahrt und da ist einiges passiert.
7: Genau, auf der sogenannten Vuelta, heute auf der 4. Etappe. Diese Spanien-Rundfahrt ist noch nicht mal richtig in Spanien angekommen und ist jetzt wohl schon

0: Vorsprung weiter aus. Er liegt nun 3 Minuten und 21 Sekunden vor seinem Landsmann Primož Roglič.
1: Von den Straßen der Spanien-Rundfahrt gucken wir jetzt in die Halle und dazu den Volleyball-Europameisterschaften der Frauen. Denn nach der Auftaktniederlage sind die deutschen Volleyballerinnen bei dieser EM mittlerweile auf Achtelfinalkurs. Gegen Außenseiter Ungarn gab es heute am dritten Gruppenspieltag einen klaren Sieg. Raimo Hinsdorf berichtet.
2: Die deutschen Volleyballerinnen dürfen mit einigem Selbstvertrauen in die beiden schweren EM-Duelle gegen die Türkei und Polen gehen. Gegen Außenseiter Ungarn schafften die Schützlinge von Bundestrainer Giulio Brigoli in Istanbul einen überzeugenden 3:0-Sieg. Nach dem zweiten Erfolg im dritten Gruppenspiel ist den deutschen Damen der Einzug ins EM-Achtelfinale kaum noch zu nehmen. Im Duell mit den Ungarinnen steigerte sich das DVV-Team in allen Aspekten, punktete sowohl über die Angreiferinnen als auch im ersten Tempo durch die Mittelblockerinnen. Morgen geht es dann vor vollen Rängen in Istanbul gegen Gastgeber und Titelverteidiger Türkei.
1: Und wir haben noch eine frische Transfermeldung wenige Tage vor der Schließung des Transferfensters aus der Fußball-Bundesliga. Denn Christopher Nkunku kehrt nach 3 Jahren zurück zu RB Leipzig. Der 28-jährige Franzose wird von der AC Mailand für diese Saison nach Leipzig ausgeliehen. RB sicherte sich zudem eine Kaufoption. Der vielseitig einsetzbare Nkunku soll vor allem den Weggang von Rekordtransfer Jan Diomande abfedern, der die Sachsen in Richtung Real Madrid verlassen hatte. Nkunku war erstmals im Sommer 2019 von Paris Saint-Germain nach Leipzig gewechselt. Insgesamt gelangen ihm in der Bundesliga in 119 Spielen 47 Tore und 43 Vorlagen. 2023 krönte er sich zudem zum Torschützenkönig der Fußball-Bundesliga. Wir sagen willkommen zurück in der Bundesliga an Christopher Nkunku. Und soweit der Sport für den Augenblick hier bei uns im ARD-Infoabend.
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4: Um 20.30 Uhr mit Stefanie Nopper. Die geplante Zuckersteuer könnte mehr Produkte betreffen als gedacht. Das zeigt ein Papier, das der ARD vorliegt. ARD-Hauptstadtkorrespondent Mario Kubina.
5: Demnach soll die Steuer nicht nur bei zuckerhaltigen Getränken wie Limonaden fällig werden, sondern zum Beispiel auch bei Nektar, Smoothies und getreidebasierten Drinks wie Hafermilch. Und bei Getränken, die nur Süßungsmittel enthalten. Vom Grundsatz her hat sich Schwarz-Rot schon darauf verständigt, eine Zuckersteuer einzuführen. Allerdings, in der Union ist das Vorhaben umstritten. Man werde bei den anstehenden Bundestagsberatungen noch genau prüfen, wie die geplante Zuckersteuer konkret ausgestaltet wird.
4: Kanada hat im Handelsstreit mit US-Präsident Trump Vergeltungszölle auf Importe aus den USA angekündigt. Sie sollen ab der 2. Septemberwoche gelten und zum Teil bis zu 50% betragen. ARD-Korrespondentin Giselle Uecker.
6: Betroffen sein werden US-Produkte mit einem Gesamtvolumen von rund 20 Milliarden US-Dollar. Darunter beispielsweise Stahl, Milchprodukte oder landwirtschaftliche Maschinen. Um kanadische Betriebe und Arbeitnehmer vor den Folgen eines länger andauernden Zollkonflikts mit den USA zu schützen, schnürt die kanadische Regierung außerdem ein milliardenschweres Hilfspaket.
4: In den USA melden Medien, dass der Chef des US-Geheimdienstes CIA Radcliffe nach Moskau gereist sei. In der russischen Hauptstadt wolle er Gespräche führen. Ob es dabei um den Iran geht, den Krieg in der Ukraine oder einen Gefangenenaustausch, sei nicht bekannt. Weder die CIA noch die russischen Behörden wollten den Aufenthalt Radcliffes in Moskau bestätigen. In der Slowakei hat die Polizei wohl einen Brandanschlag auf eine Drohnenfabrik verhindert. Nach Polizeiangaben wurden 2 Verdächtige in der Slowakei festgenommen, ein weiterer Verdächtiger wurde in Deutschland gefasst. Bei Razzien fanden die Ermittler eine größere Menge an Stoffen, die als Brandmunition verwendet werden können, sowie ein schriftliches Konzept für den geplanten Anschlag. Wer den Anschlag in Auftrag gegeben haben könnte, wurde nicht mitgeteilt. Die US-Country-Sängerin Dolly Parton ist tot. Wie ihre Familie mitteilte, ist sie im Alter von 80 Jahren in Nashville, Tennessee gestorben. Dolly Parton gilt als eine der erfolgreichsten Country-Sängerinnen der Welt. Sie gewann mehrere Grammys und wurde vor 4 Jahren in die Rock'n'Roll Hall of Fame aufgenommen. Und das waren die Nachrichten. Das Wetter, morgen von der Nordsee bis an die Oder sonnig und windig, im Süden und Südwesten Sonne und Wolken, dazu einzelne Schauer oder Gewitter und in der Mitte viele Wolken und stellenweise Regen bei 18 bis 30 Grad. Die Zeit 20.33 Uhr.
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0: mit Uwe Beutler. Ihnen einen schönen guten Abend. Die Waldbrandgefahr und die Folgen des Klimawandels sind Thema bei der Kabinettssitzung auf Schloss Neuhardenberg. Und da haben sich im Vorfeld viele Umweltverbände auch zu Wort gemeldet und die Bundesregierung zum Handeln aufgefordert. Da tauchen Schlagwörter auf wie Hitzeaktionsplan oder Klima- und Hitzeschutz ins Grundgesetz. Bei der SPD stoßen diese Forderungen auf offene Ohren. Die Union ist da eher zurückhaltend. Nils Walker aus der Redaktion ARD Gesund. Während der heißen Tage, da gab es ja Tipps wie viel trinken und sich in kühlen Räumen aufhalten. Das sind allerdings alles ja nur kurzfristige Lösungen. Langfristig sollen jetzt Hitzeaktionspläne her. Was ist damit gemeint?
1: Da gibt es mehrere Aspekte zu. Also die kann man so ganz grob in zwei Gruppen aufteilen. Das eine ist sozusagen das Hier und Jetzt und das andere ist die langfristige Vorsorge. Zu dem Hier und Jetzt, da gehört eben alles das, was ich als Mensch machen kann, um ja mit der Hitze besser umzugehen. Viel trinken, kein Sport in der Hitze, gegebenenfalls Blutdrucksenker anpassen. Also alles, was mit mir und meiner Gesundheit zu tun hat. Aber zu diesem Hier und Jetzt gehört auch das, was eine Kommune tun kann. Zum Beispiel kühle Räume vorhalten, also eine klimatisierte Sporthalle zum Beispiel für alte oder kranke Menschen, um sie vor der Hitze zu schützen.
0: Das sind ja alles Dinge, die uns helfen sollen, eine Hitzewelle besser zu überstehen. Aber wie können wir uns langfristig besser vorbereiten, um große Hitze zu vermeiden? Reicht es, Klimaanlagen in Schulen, Krankenhäusern und Pflegeheimen einzubauen?
1: Also das hilft punktuell schon und das ist vor allem im Bestand auch an vielen Orten notwendig, absolut. Aber es ist auch eine teure Lösung, die auch noch viel Strom verbraucht und es ändert auch nichts daran, dass es draußen ja dann immer noch heiß ist. Und deswegen sind sich die Forschenden ziemlich einig, besser wäre ja, wenn sich unsere Wohnungen, unsere Häuser, unsere Städte, auch der Dorfplatz gar nicht erst so stark aufheizen. Und es gibt tatsächlich eine relativ simple Lösung für unsere Städte, nämlich mehr Grün, weniger Beton. Das ist auch nicht neu, aber tatsächlich ziemlich effektiv. Das zeigen jede Menge Beispiele auch bei uns in Deutschland.
0: Kannst du das mal in einem konkreten Beispiel auch festmachen?
1: Also ein ganz konkretes Beispiel, das wäre ein begrüntes Garagendach. Das kühlt die Luft auf der Dachoberfläche um rund 18 Grad ab. Gleichzeitig wird es in der Garage dann auch nochmal 3 bis 5 Grad kühler. Und das gilt natürlich nicht nur für Garagen, ne? Also es gilt für jedes Gebäude mit einem Flachdach. Und das ist schon das, was man sozusagen klimasensibles Bauen nennt. Also Gebäude so umbauen oder von vornherein auch planen, dass Wände und Dächer begrünt sind. Das senkt die Temperaturen drin und draußen auch merkbar ab. Ein anderer Dauerbrenner in Sachen Städte hitzefest machen, das sind Bäume. Je nachdem, wie viele Bäume und wie groß sie sind, senken sie die Temperatur in ihrer Umgebung um bis zu 12 Grad ab. Gefühlt kann das sogar noch viel mehr sein, weil dann ja auch Schatten ist, also man brutzelt nicht mehr so in der Sonne. Und das steht auch so in ziemlich jedem Hitzeaktionsplan drin. Was nicht immer drin steht, und das fordern mehrere Wissenschaftler, ist beim Bauen dann auch die Denkreihenfolge umzudrehen. Also nicht zu sagen, okay, hier kommt ein Haus hin und dann drumherum so ein bisschen grün, sondern sich zu fragen, okay, wie bleibt es am kühlsten und wie schaffe ich auch zum Beispiel genug Sickerfläche für starke Regenereignisse und erst dann mit der Planung für neue Gebäude loslegen?
0: Das klingt ja in der Theorie gar nicht schwer. Warum ist es dennoch ein Problem, das alles umzusetzen?
1: Naja, weil das eben alles Aufgaben sind, die auf kommunaler Ebene passieren müssen und es kostet Geld und Mühe. Mühe in dem Sinn, dass sich jede Kommune Gedanken machen muss über einen Hitze- bzw. Klimaschutzplan und dafür natürlich auch Personal braucht. Und da würde es schon ziemlich helfen, wenn der Bund bzw. die Länder, ich sag jetzt mal ganz vereinfacht, die Richtung vorgeben. Wirklich was Handfestes gibt es da aber noch nicht. Es gibt Empfehlungen einzelner Ministerien. Naja, und immerhin 7 Bundesländer in Deutschland, die haben bisher auch schon einen Hitzeaktionsplan ausgearbeitet. Und das bemängeln wirklich viele Wissenschaftler, dass die Kommunen ja so ein bisschen alleingelassen werden. Und es ist natürlich auch eine Frage des Geldes. Also Straßen umgestalten, Bäume pflanzen, das Rathaus begrünen, die Turnhalle mit einer Klimaanlage ausstatten, vielleicht auch noch das Krankenhaus, die Pflegeheime umbauen. Das muss alles bezahlt werden, das ist nicht billig. Wenn es aber eine Vorgabe vom Bund gäbe, hier was zu machen, dann müsste der Bund sich auch an den Kosten beteiligen. Ja, und das ist natürlich dann die Hoffnung, dann wäre hoffentlich Geld da.
0: Nils Walker aus der Redaktion ARD Gesund über die Vorschläge von sogenannten Hitzeaktionsplänen und was diese bringen könnten.

0: Bei Volkswagen beginnt heute die Woche der Wahrheit. In Wolfsburg und an 8 weiteren deutschen Standorten muss sich der Vorstand den Beschäftigten stellen. Die Sorgen sind ziemlich groß. 10.000 weitere Stellen könnten wegfallen. Für mehrere Werke fehlt eine langfristige Perspektive. Die Frage ist, wie tief steckt Europas größter Autobauer tatsächlich in der Krise? Konzernchef Oliver Blume spricht selbst von einer mehr als kritischen Lage. Darüber hat mein Kollege Christoph Tautz mit Beatrix Keim gesprochen. Sie ist Automobilexpertin und Direktorin beim Center Automotive Research. Und er wollte von ihr wissen, wie dramatisch es um Volkswagen steht.
1: Nun, der chinesische Markt bricht weg, nicht nur für Volkswagen, aber da insbesondere. In Europa sieht es langsam wieder etwas besser aus, aber nicht so wie zu den Zeiten vor Corona. Der amerikanische Markt schließt sich immer mehr ab. Es wird immer schwieriger, hier die Fahrzeuge abzusetzen. Insofern, ja, es ist eine schwierige Gemengelage mit einem sehr, sehr starken Wettbewerb insgesamt global durch den chinesischen Bereich.
2: Sie sagen es, vor allem in China hat VW massiv Marktanteile verloren, auch wegen günstigen Elektroautos. Die werden nämlich vor allem aus China angeboten. Die deutschen Hersteller haben da einiges verpennt. War diese Fehleinschätzung der größte Fehler der VW-Führung oder wie ist der Konzern überhaupt in diese Lage jetzt gekommen?
1: Verpennt, naja, alle haben es eigentlich verpennt, was in China geschieht. Ich würde mal sagen, viele haben es unterschätzt, denn was die chinesische Regierung vorhat, das war eigentlich nachzulesen. Man hat es nur unterschätzt, mit welcher insbesondere Geldmitteln hier dann gearbeitet würde und hat sich zu sehr darauf konzentriert, quasi, dass der chinesische Kunde immer noch quasi die Fahrzeuge so abnimmt, wie sie aus Verbrenner-Deutschland oder der Verbrennerwelt kommen. Aber es geht natürlich auch insgesamt Geschwindigkeit zu entwickeln, schneller, marktgerechter und zwar für die drei großen Regionen USA, Europa und China hier getrennt zu arbeiten. Aber man kann natürlich auch sagen, dass die geopolitische Lage hier nicht gerade von Vorteil war, denn die Zölle hat ja nicht Volkswagen investiert, sondern das kam über Herrn Trump. Die geopolitische Lage mit der Ukraine, mit dem Iran-Konflikt, das ist auch nicht gerade auf dem Mist von Volkswagen gewachsen. Es ist also eine Komplexität in der Welt, die eben zu diesen aktuellen Situationen geführt hat, plus ein Hochlohnland Deutschland.
2: Und auch deswegen ist VW schon seit einiger Zeit auf Sanierungskurs. Der Abbau von 50.000 Stellen, der ist schon vereinbart. Weitere 50.000 weltweit könnten dazukommen. Das sind ja wahnsinnige Zahlen. Braucht der Konzern tatsächlich so riesige Einschnitte, um wieder wettbewerbsfähig zu werden?
1: Ich denke, insgesamt ist ein Gesundschrumpfen nötig. Denn wenn man eben sieht, dass die Absatzlage weltweit nicht mehr auf das Niveau vor Corona kommt, weil die Menschen eben auch ihr Geld zusammenhalten, sich vielleicht eher ein gebrauchtes Fahrzeug kaufen als ein neues, kommen hier die Kapazitäten nicht mehr auf die Höhe. Allein in Europa fehlen ungefähr 2 bis 2,5 Millionen Fahrzeuge insgesamt für alle, nicht nur für Volkswagen. Der Konzern spricht ja auch davon, dass man von den 12 Millionen Fahrzeugkapazitäten vor Corona runter muss auf ungefähr 9 Millionen. Das ist eben 1 Million, die dieses Jahr noch mal angekündigt worden war. Und das sind dann eben diese Punkte, die danach kommen, dass man eben hier die Modellpolitik überarbeitet, die nicht rentabel sind, herausnehmen will. Und das bedeutet im Endeffekt, dass dann eben auch Produktionen verringert werden, eventuell dann eben auch Fabriken geschlossen werden.
2: Konzernchef Blume ist bei seinen Aussagen heute dazu sehr, sehr unkonkret gewesen, was der Betriebsrat anschließend auch deutlich kritisiert hat. Aber er hat auch schon angedeutet, was Sie auch gerade angedeutet haben, dass es für Standorte wie Emden, Zwickau oder Hannover ab 2030 schwer werden könnte. Also ist das ein Abschied auf Raten, der da jetzt gerade eingeleitet wird?
1: Ich denke, es ist ein vorsichtiger Abschied, denn man möchte sich wirklich hier nicht gerade aus dem Fenster lehnen. Die Punkte werden gerade erarbeitet. Auf der anderen Seite muss man natürlich auch in einer öffentlichen Kommunikation vorsichtig sein, denn der Wettbewerb hört mit oder auch die Investoren, die Aktienmärkte hören mit. Man möchte sich hier natürlich auch nicht quasi ein Ei selbst legen und Investitionsmittel hier verloren gehen. Es ist wichtig, vorsichtig zu agieren, Lösungen zu finden. Wo kann man noch in welcher Art und Weise arbeiten? Gibt es vielleicht Umwidmungen von Werken an andere Industrien mit anderen Auslastungen? Hier umsichtig zu arbeiten und nicht einfach nur mit der Kettensäge wie in Argentinien durchzugehen, sondern eben auch irgendwo an die Menschen zu denken. Aber auf der anderen Seite, es ist eben eine Wirtschaftsleistung, es ist ein Wirtschaftsunternehmen, das hier gegründet worden ist und keine Wohltätigkeitsorganisation, so hart das klingt.
2: Lassen Sie uns zum Ende vielleicht einen kurzen Blick in die Zukunft werfen. VW in 10 Jahren, also im Jahr 2036. Wie wird der VW-Konzern da aussehen?
1: Ich glaube, es werden 3 verschiedene Volkswagen-Gesellschaften sein. Eine, die sich mehr um Europa kümmert, eine um die Amerikas und eine in China oder in Asien, wo andere Produkte jeweils produziert werden, wo wahrscheinlich auch eher eine Parallelorganisation für diese Regionen stattfindet. Etwas kleiner, aber immer noch als ein wichtiger Konzern, der sich wahrscheinlich auch aufgrund der sehr, sehr volatilen Situation nicht in Amerika, sondern in China wahrscheinlich besser darstellen wird, als man es jetzt glaubt.
0: Sagt die Automobilexpertin Beatrix Keim. Sie ist Automobilexpertin und Direktorin beim Center Automotive Research, kurz CAR. Mit ihr haben wir über die Probleme bei Volkswagen gesprochen.

0: 20.45 Uhr.
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0: Die von der Bundesregierung geplante Zuckersteuer, die soll offensichtlich auf viel mehr Getränke erhoben werden als bislang angenommen. Aus einem Eckpunktepapier aus dem ARD-Hauptstadtstudio, das eben vorliegt, geht hervor, dass neben Limonaden unter anderem eben auch Säfte, Milchgetränke, Eistees oder Biermischgetränke und Fertigcafés eine Steuer erhoben werden soll. Aber was ist das Ziel dieser Steuer und warum wird sie von vielen Experten begrüßt? Jan Zimmermann mit den Details.
2: Laut Bundesregierung ist das Ziel der Zuckersteuer auf verschiedene Getränke, die Gesundheit zu fördern. Konkret geht es um Prävention. Mediziner bringen es auf die einfache Formel: Wer weniger Zucker zu sich nimmt, wird seltener krank. Übermäßiger Zuckerkonsum führt oft zu Diabetes, Herz-Kreislauf-Erkrankungen und starkem Übergewicht. Die Bundesärztekammer und Ernährungswissenschaftler unterstützen deshalb die Pläne der Bundesregierung. Etwa die Hälfte der Erwachsenen sei übergewichtig, ungefähr ein Viertel adipös, also schwer fettleibig. Betroffen seien auch viele Kinder und Jugendliche. Eine Zuckersteuer kann das ändern, zeigt der Blick ins Ausland. Beispiel Großbritannien. Dort haben die Hersteller von Softdrinks ihre Rezepte geändert, um die entsprechende Abgabe zu senken oder gar zu umgehen. Der Zuckergehalt ihrer Getränke soll um rund 30% zurückgegangen sein. Zugleich gäbe es weniger Kinder, die unter Karies und Übergewicht leiden. Neben der Gesundheit geht es auch ums Geld. Sparen und neue Einnahmen für den Bundeshaushalt sind weitere Ziele der Zuckersteuer in Deutschland. Die Bundesregierung erwartet, dass die Maßnahme im kommenden Jahr rund 650 Millionen Euro einbringt. Geld, das für den Haushalt dringend gebraucht wird, denn dort klafft eine Milliardenlücke. Außerdem sollen Ausgaben im Gesundheitswesen gedrückt werden. Allein die Kosten für starkes Übergewicht schätzt die Bundesärztekammer auf mehr als 60 Milliarden Euro im Jahr. Mithilfe der Zuckersteuer soll das Gesundheitssystem finanziell entlastet werden.
0: Jan Zimmermann aus unserem ARD-Hauptstadtstudio darüber, was das Ziel der Bundesregierung mit der Zuckersteuer ist. Vor der Küste Namibias könnte der weltweit erste große Abbau von Phosphat am Meeresboden beginnen. Staatliche Behörden erteilten jetzt die notwendigen Umweltgenehmigungen. Das sorgt für massive Proteste von Küstenbewohnern, Fischereiverbänden und auch Umweltschutzorganisationen. Und auch in der Politik ist das seit Jahren geplante Projekt höchst umstritten.
3: Es sind hunderte Menschen, die mit Protestplakaten durch Namibias Hafenstadt Walvis Bay laufen. Schützt unseren Ozean, schützt unsere Fischindustrie, steht auf den Plakaten. Und kein Fisch, keine Jobs, keine Zukunft. Etwa 60 Kilometer vor der Küste will das Unternehmen Namibian Marine Phosphate im Atlantik Phosphat abbauen in 200 bis 300 Meter Tiefe auf einer Fläche fast so groß wie das Saarland. Tapopi Shikongu, der in Walvis Bay lebt, sagte gegenüber dem öffentlich-rechtlichen namibischen Sender NBC: Was könnte Namibia durch den Abbau gewinnen und was könnte Namibia verlieren, wenn der Meeresboden geschädigt wird?
4: What could Namibia gain from mining? And what could Namibia lose if our marine environment is damaged?
3: Der Aufschrei ist groß. Selbst Namibias Staatspräsidentin Netumbo Nandi-Ndaitwa und die Jugendorganisation der Regierungspartei SWAPO haben sich angeschlossen. Die Protestler von Walvis Bay haben eine Petition an die Regierung in Windhoek gerichtet. Wir fordern die Regierung der Republik Namibia auf, alle Fragen im Zusammenhang mit Umweltgenehmigungen oder Zertifikaten für den marinen Phosphatabbau zu überdenken und zu prüfen, ob alle möglichen Auswirkungen auf Umwelt, Fischerei, Beschäftigung und die sozioökonomische Lage angemessen bewertet wurden. Phosphat wird weltweit gebraucht, vor allem für die Herstellung von Düngemittel. Auf dem Meeresboden vor der Küste Namibias entsteht der begehrte Stoff durch Bakterien, die abgestorbene Algen und andere Biomasse zersetzen. Die Abbaupläne sehen vor, von einem Schiff aus mit einem ausklappbaren riesigen Saugrohr den Meeresboden etwa 2,5 Meter tief abzusaugen. 5,5 Millionen Tonnen Sediment könnten pro Jahr durch das Rohr an die Oberfläche gebracht werden. Was kein Phosphat enthält, würde vom Schiff direkt zurück ins Meer gehen. Umweltschutzorganisationen und Fischereiverbände sehen darin eine große Gefahr, denn der Meeresboden enthält enthält auch Schwermetalle und andere giftige Stoffe. Sie könnten freigesetzt werden und letztlich Namibias Fischbestände gefährden, sagen sie. Das Abbauunternehmen, das zum größten Teil einem Bergbaukonzern mit Sitz im Oman gehört, bestreitet das. Der Meeresboden werde weit weniger beeinträchtigt als durch die Schleppnetze der Fischer am Grund und den seit 30 Jahren praktizierten Abbau von Diamanten in der Tiefe. Die Dozentin für Meeresforschung an der Universität von Namibia, Ditlinde Nagbaya-Jacobus, sagte der NBC, der Phosphatabbau könne sogar eine Chance sein, den Meeresboden mehr in den Blick zu nehmen. Dieser Ozean birgt zahlreiche Ressourcen. Ich habe das Gefühl, dass das Phosphat, was dort gefunden worden ist, uns als namibische Nation aufwecken kann. In der Genehmigung ist jedoch vermerkt, dass die Renaturierung dieser Gebiete überwacht werden wird. Wir müssen die Überwachung und Kontrolle verstärken und sicherstellen, dass die Projektverantwortlichen das Richtige tun. Das Abbauunternehmen Namibian Marine Phosphate, das seit 17 Jahren das Projekt vorantreibt, hat mitgeteilt, es werde noch dauern, bis tatsächlich ein Schiff mit Riesensaugrohr auslaufen kann.
0: Unsere ARD-Korrespondentin Karin Wehrheim über den umstrittenen Phosphatabbau am Meeresboden vor der Küste Namibias.
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0: Ja, heute vor 25 Jahren haben sich Mette Marit und Håkon von Norwegen das Ja-Wort gegeben, die Heirat des norwegischen Kronprinzen mit einer sogenannten Bürgerlichen war nicht unumstritten in Norwegen.
5: Soldaten stehen spalier, tausende Menschen säumen die Straßen, jubeln und schwenken norwegische Flaggen, während die schwarzen Limousinen mit all den königlichen Gästen durch die Straßen zur Kirche rollen. Der Bräutigam wartet draußen auf seine Braut und führt sie selbst zum Altar. Fernsehkameras verfolgen jeden Schritt und jede Gefühlsäußerung. Die Braut wischt sich immer wieder Tränen weg.
6: Håkon, Norges Kronprinz, will du ha Mette Marit, Kjessem Høiby, som står ved din side til din hustru.
7: Ja.
6: Likeså spør jeg deg, Mette Marit Kjessem Høiby, vil du ha Håkon som står ved din side til din ektemann?
8: Ja.
5: Und damit ist Mette Marit Kjessem Høiby, eine alleinerziehende Mutter mit unehelichem Sohn und wilder Partyvergangenheit, nun also Norwegens Kronprinzessin. Ihr Sohn Marius stammt aus einer Affäre, bei seiner Geburt sitzt sein Vater im Gefängnis. Mette Marit hat ihr Studium geschmissen, als Aushilfskellnerin und Verkäuferin ihren Lebensunterhalt verdient und exzessiv mit Alkohol und Drogen gefeiert. Und diese Frau soll Norwegens künftige Königin sein?
9: Håkons Liebe, eine Belastung.
10: Vater ihres Kindes verurteilt wegen Drogendelikten.
11: Osloer Polizei besorgt über ihr Umfeld.
5: Titeln die Zeitungen, als die Beziehung der beiden öffentlich wird. Håkon lässt sich davon nicht beirren. Er zieht zu ihr. Er ist sich sicher und sagt später bei der Hochzeit:
12: Mette Marit, du bist helt fantastisch.
13: Mette Marit, du bist ein absolut fantastischer, vielschichtiger Mensch. Ich glaube, ich war noch nie so schwach und zugleich so stark wie mit dir. Wenn wir uns austauschen, fühle ich mich als ganzer Mensch. Mette Marit, ich liebe dich.
12: Mette Marit.
5: Aber die Vorbehalte der Öffentlichkeit waren noch kurz vorher so groß, dass die beiden drei Tage vor der Hochzeit in die Offensive gehen und eine Pressekonferenz geben, bei der Mette Marit unter Tränen sagt:
14: Ich habe ziemlich ausschweifend gelebt. Ich habe Grenzen überschritten. Ich kann die Zeit nicht zurückdrehen, auch wenn ich mir das wünsche.
5: Der Plan geht auf. Der schönen jungen Frau fliegen die Herzen zu. Am Hochzeitstag sind alle Vorbehalte vergessen. Die Norweger jubeln dem glücklichen Paar zu, als es zusammen mit dem vierjährigen Marius vom Balkon des Schlosses winkt. Sohn Marius bekommt zwei Halbgeschwister. Lange Zeit scheint die royale Patchwork-Familie zu funktionieren. Aber inzwischen hat das Bild deutliche Risse bekommen. Mette Marit hatte jahrelang engen Kontakt zu dem verurteilten Sexualstraftäter Jeffrey Epstein. Erst als der öffentliche Druck immer größer wird, äußert sie sich dazu.
14: Natürlich wünschte ich, ich hätte ihn nie getroffen. Gleichzeitig ist es mir wichtig, die Verantwortung dafür zu übernehmen, dass ich seinen Hintergrund nicht gründlicher überprüft habe und dafür, dass ich mich so sehr habe manipulieren und täuschen lassen.
5: Nicht die einzigen Negativschlagzeilen, denn Marius ist inzwischen wegen Vergewaltigung verurteilt worden. Dazu kommen massive gesundheitliche Probleme von Mette Marit. Sie hat vor wenigen Wochen eine neue Lunge transplantiert bekommen. Die Silberhochzeit wird auch deshalb nicht groß gefeiert. Anders als am 25. August 2001, als Håkon und Mette Marit geheiratet haben. Das war heute vor 25 Jahren.
0: Und das war der Stichtag von Birgit Sagemann.
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0: Der chinesische Künstler Gao Chen ist zu 3 Jahren Gefängnis verurteilt worden. Demnach verurteilte ein Gericht in der nordchinesischen Stadt Sanxie den 70-Jährigen, weil er die Ehre von Helden und Märtyrern verletzt haben soll. Seine rund 2 Jahre in Untersuchungshaft, die sollen demnach auf seine Gefängnisstrafe auch angerechnet werden. Gao Chen und sein Bruder Gao Qiang wurden in den 2000er Jahren als Gao-Brüder bekannt.
7: Die Künstler griffen in ihren Werken sensible Themen wie die Kulturrevolution oder die Niederschlagung der prodemokratischen Proteste 1989 in Peking auf. Außerdem gibt es mehrere Statuen von ihnen, die Chinas Langzeitherrscher Mao Zedong in provokativen oder absurden Posen darstellen. Aufgrund dieser wurde Gao Chen nun verurteilt. Gao lebte eigentlich in den USA und war 2024 zu einem Familienbesuch nach China gekommen, wo er festgenommen und ihm anschließend der Prozess gemacht wurde. Seine Frau und sein Sohn konnten seitdem nicht ausreisen. Unter der Führung von Staats- und Parteichef Xi Jinping wird eine mutmaßliche Verunglimpfung des Staatsgründers Mao Zedong zunehmend hart verfolgt. Die Spielräume für Künstlerinnen und Künstler sind in den vergangenen Jahren zudem immer enger geworden. Im Jahr 2018 wurde ein Gesetz zum Schutz von Helden und Märtyrern verabschiedet. Die kritischen Kunstwerke der Gao-Brüder entstanden allerdings rund 10 bis 15 Jahre vor Inkrafttreten dieses Gesetzes. Menschenrechtsorganisationen wie Amnesty International kritisieren die rückwirkende Bestrafung als Verstoß gegen internationale Rechtsgrundsätze. Chinas Führung versuche so, Kunstschaffende, Aktivisten und andere Personen zum Schweigen zu bringen, wenn diese es wagten, Ansichten zu äußern, die von denen der chinesischen Regierung abweichen, so die Amnesty-China-Direktorin Sarah Brooks.
0: Der chinesische Künstler Gao Chen ist zu 3 Jahren Gefängnis verurteilt worden. Einzelheiten waren das von unserem Korrespondenten Benjamin Eisel.
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1: Um 21 Uhr mit Carsten Fabian. Wirtschaftsreformen stehen im Mittelpunkt der Kabinettsklausur. Bei dem Treffen in Neu-Hardenberg hat Kanzler Merz mehr Tempo gefordert. Deutschland müsse schnelle Entscheidungen treffen, um Unternehmen und Beschäftigten wieder mehr Perspektiven zu geben. Im Mittelpunkt der Beratungen stehen Wettbewerbsfähigkeit, Wachstum und der Rückstand Deutschlands bei künstlicher Intelligenz. Unternehmensvertreter hatten davor gewarnt, dass Deutschland und Europa bei der KI-Entwicklung weiter zurückfallen könnten. Merz droht Verantwortlichen für Drohnenvorfall Konsequenzen an. Nach den Worten des Bundeskanzlers wird demnächst der Urheber des versuchten Anschlags auf dem Flughafen Leipzig-Halle genannt. Den Angreifern drohte er, sie würden dafür bezahlen. Merz wirft ihnen vor, sie hätten skrupellos schwere Sachschäden und sogar Verletzte und Tote in Kauf genommen. Bundesregierung streitet über geplante Zuckersteuer. Während das Finanzministerium, ARD-Informationen zufolge, weitere Getränke in die neue Steuer einbeziehen will, geht dieses Vorhaben dem CSU-geführten Landwirtschaftsministerium zu weit. Es fordert beispielsweise, Fruchtsaftschorlen und Smoothies von den Plänen auszunehmen. Der Vorwurf, die Zuckersteuer würde mehr Einnahmen erzeugen, als für die Stabilisierung der Krankenkassenbeiträge nötig ist. Eis setzt so viele Menschen wie noch nie fest. Die US-Einwanderungsbehörde hat nach Behördenangaben im Juli fast 50.000 Migranten festgenommen, 70% mehr als beispielsweise noch im Februar. Damit zeigt sich, dass die US-Regierung weiterhin an ihrem brutalen Vorgehen gegen Einwanderer festhält, obwohl sie ihren Kurs geändert hat. Mittlerweile verzichtet sie auf öffentlichkeitswirksame Einsätze in Großstädten, was zu großen Protesten geführt hatte. Country-Star Dolly Parton ist tot. Die Sängerin starb nach Angaben ihrer Familie im Alter von 80 Jahren. Schon im Frühjahr und Herbst hatte sie wegen Gesundheitsproblemen eine Reihe von Konzerten abgesagt. Im Laufe ihrer langjährigen Karriere hatte Parton fast 50 Studioalben aufgenommen und mehr als 100 Millionen Platten verkauft. Bekannt wurde sie mit Titeln wie Jolene oder der Ballade I Will Always Love You. Deutscher Film Every Time wird deutscher Kandidat für Oscarverleihung. Das Drama der österreichischen Regisseurin Sandra Wollner wurde unter 11 Werken ausgewählt. Die Jury sprach von einem poetischen Kinoerlebnis. Es geht um den Tod eines 17-jährigen Mädchens in Berlin und wie Mutter und Schwester danach ihren Alltag bewältigen. Seine Filmpremiere feierte Every Time im Mai bei den Filmfestspielen in Cannes. Das Wetter in der Nacht weniger Schauer, morgen wieder freundlicher.
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2: Mit Uwe Beutler Ihnen schönen guten Abend. Bei Volkswagen ist die Lage seit Monaten ziemlich angespannt. Die VW-Produktionswerke in Hannover, Zwickau, Emden und das Audi-Werk in Neckarsulm stehen nämlich auf der Kippe. Die Produktion ist nicht ausgelastet. Insgesamt will Volkswagen 100.000 Arbeitsplätze abbauen, die meisten davon in Deutschland. Ab heute tourt VW-Chef Oliver Blume durch 9 Volkswagen-Standorte, um bei den Beschäftigten für seine Pläne zu werben. Auftakt war heute in der Zentrale in Wolfsburg. Oliver Jürgens mit den Einzelheiten.
3: Konzernchef Oliver Blume hält nicht hinter dem Berg. Die Kosten bei Volkswagen lägen rund 30% über dem Durchschnitt vergleichbarer Unternehmen. Bei Management, den zentralen Funktionen, bei Entwicklung und Vertrieb will er die Kosten drücken. Rein rechnerisch bedeutet das nochmal 50.000 Stellen weniger. Die Hälfte der Sparziele betreffen den Standort Deutschland. In 6 bis 12 Monaten will Blume für alle Standorte eine Perspektive nennen. Das könne auch Schließungen bedeuten. Die seien aber in Emden, Hannover, Zwickau und Neckarsulm keineswegs beschlossen und nur die letzte und teuerste Lösung. Die Volkswagen-Beschäftigten klangen nach der Versammlung ziemlich niedergeschlagen.
4: Der gesamte Vorstand wird sich mit Sicherheit seine Gedanken machen und ich hoffe, dass wir bei der nächsten Betriebsversammlung ein bisschen mehr erfahren dürfen.
5: Die Kommunikation hätte besser sein können, ne?
6: Also wir sind nicht schlauer als vorher. Also ich bin alleinerziehende Mutter und das ist schon, ja, geht nicht so an mir vorbei. Also natürlich haben wir heute alle gehofft, dass dass wir eine Antwort kriegen, hat er wieder um den heißen Brei rumgeredet.
3: Auch bei der Betriebsratsvorsitzenden Daniela Cavallo konnte der Konzernvorstand heute nicht punkten. Sie sprach über Blume von einem CEO, der seinen Leuten nicht sage, was ist. Man könne mit ihm so nicht arbeiten. Das Vertrauen sei beschädigt, noch nicht irreparabel, aber beschädigt. Es sei weiter unklar, welche Marken, Regionen und Gesellschaften im Fokus der Sparpläne lägen. Cavallo spricht von einer verpassten Chance. Auch Professor Stefan Reindl vom Institut für Automobilwirtschaft an der Hochschule für Wirtschaft und Umwelt in Nürtingen kritisiert die unklare Kommunikation Blumes. Eine Offenlegung unfertiger Planungen wäre aber auch nicht seriös gewesen. Es brauche jetzt Tempo bei Volkswagen.
7: Der Volkswagen-Konzern ist heute noch in der Lage, das kontrolliert umzubauen. Irgendwann wird man dann gezwungen, und dann geschieht das eben von außen. Dann werden die Hebel von außen angesetzt. Und dann wird es eben später noch hektischer, noch schmerzhafter sein, als es heute schon ist.
3: Das Land Niedersachsen als Anteilseigner und Ministerpräsident Olaf Lies wollen nach NDR-Informationen bei der nächsten Aufsichtsratssitzung Anfang September ein eigenes Konzept für Volkswagen vorlegen. Genauso wie die Arbeitnehmerseite. Bislang nur so viel von Lies, keine Werksschließungen und der Erhalt von Industriearbeitsplätzen.
8: Hier geht es um ein bisschen mehr als nur um die Frage einer Rendite, eines Cashflows oder einer Dividende, die gezahlt wird. Hier geht es am Ende auch um Menschen und um ganze Regionen in Deutschland.
3: Bislang stehen die Zeichen bei Volkswagen eher auf Sturm als auf seichte Brise.
2: Volkswagen will insgesamt 100.000 Arbeitsplätze abbauen, die meisten davon bei uns in Deutschland. Ab heute tourt VW-Chef Oliver Blume durch verschiedene Volkswagen-Standorte, um bei den Beschäftigten für seine Pläne zu werben. Oliver Jürgens berichtete. Diagnose ADHS, so heißt es ja immer öfter bei Kindern und Jugendlichen in Deutschland. Eine neue Studie der DAK zeigt, dass die ADHS-Neudiagnosen bei Kindern im Jahr 2024 um ganze 16% gestiegen sind. Damit sind insgesamt über 5% der 3- bis 17-Jährigen in Behandlung. Ärzte führen die steigende ADHS-Zahlen aber nicht auf eine Modediagnose zurück. Doch was steckt dahinter? Antworten auf diese Frage jetzt von Silke Mehring.
9: Zappelig, impulsiv, unkonzentriert, verträumt. Mehr als 200.000 Kinder und Jugendliche in Deutschland haben im Jahr 2024 zum ersten Mal die Diagnose ADHS erhalten. Bei den Ursachen für diesen plötzlichen Anstieg spielen verschiedene Faktoren zusammen. Dazu gehören Stress und Leistungsdruck ebenso wie Reizüberflutung durch intensiven Medienkonsum. Gerade die sozialen Medien, die für eine geringe Aufmerksamkeit sorgen, können ADHS-Symptome verschärfen, sagt Professor Christoph Korell, Direktor der Klinik für Kinder- und Jugendpsychiatrie an der Charité.
10: Wo es wirklich um Attention Span von 2 Sekunden geht und Likes und Dislikes, was eventuell auch das Hirn dann vulnerabler macht, wenn es eine Veranlagung gibt für ADHS. Das ist ja eine klar auch genetisch veranlagte Erkrankung, aber das Hirn entwickelt sich auf gewisse Weisen und das kann man entweder positiv verstärken oder negativ verstärken. Es gab auch die Pandemie, die mit dem Homeschooling oder vielleicht mangelnder Struktur auch etwas dazu beigetragen haben könnte, dass Patienten eher diese Symptome ausprägen.
9: Auch, dass die Gesellschaft sensibilisierter für psychische Störungen geworden ist, gilt als Grund für den Anstieg der Neudiagnosen bei Kindern und Jugendlichen. Die Daten der DAK-Studie zeigen dabei einige Auffälligkeiten. Zwar betrifft der ADHS-Zuwachs alle Altersgruppen und Geschlechter, aber bei den Mädchen ist das Plus mit 21% besonders hoch. Experte Christoph Korell führt das darauf zurück, dass der bei Mädchen häufigere, verträumte ADHS-Typ oft übersehen wurde, was sich zunehmend ändert.
10: Es gibt mehr Diagnosen, die gestellt werden, vielleicht auch gerade bei Mädchen, die ja häufiger nicht den kombinierten Subtyp haben, also die Hyperaktivität und die Aufmerksamkeitsstörung, sondern häufiger als Jungs vielleicht nur die Aufmerksamkeitsstörung, wo man genauer hinschauen muss. Bei Mädchen, die häufiger stiller sind, wenn die eine Aufmerksamkeitsstörung haben.
9: Während Fachleute alarmiert sind vom sprunghaften Anstieg an ADHS-Diagnosen, sprechen Kritiker von einer Modediagnose, mit der Eltern vermeintlich schwierige Kinder der Medizin überlassen wollen. Dem widersprechen Experten wie Christoph Korell vehement.
10: Wir haben eigentlich eher das Problem, dass psychiatrische Störungen und Erkrankungen stigmatisiert sind und keiner das selber haben möchte oder bei seinen Kindern identifiziert haben möchte. Wir haben auch das Problem, dass Medikamente gerade bei Kindern und Jugendlichen sehr stigmatisiert sind. Und oh mein Gott, was gebe ich jetzt diesem wachsenden Hirn und dem Körper? Also wir sehen eigentlich eher sehr viel mehr Skepsis und auch Verzögerung der Therapie sowie der Diagnose.
9: Damit betroffene Kinder im Alltag klarkommen, fordert die DAK eine bessere Vernetzung von Eltern, Ärzten, Therapeuten und vor allem der Schule, dem Ort, an dem Kinder die meiste Zeit ihres Tages verbringen. Allein mit der Diagnose von ADHS ist es also nicht getan. Der Anstieg von Betroffenen im Kindes- und Jugendalter erfordert ein Umdenken im Bildungs- und Gesundheitswesen, um besser und schneller helfen zu können.
2: Eine neue Studie der DAK zeigt, dass die ADHS-Neudiagnosen bei Kindern im Jahr 2024 um ganze 16% gestiegen sind. Silke Mehring berichtete für uns. Die Hitze und die Trockenheit haben ihre Spuren im Land hinterlassen, auch bei der Apfelernte. Die fällt mancherorts sehr schlecht aus und führt dazu, dass das Angebot der regionalen Äpfel dieses Jahr kleiner ausfallen könnte. Unser Reporter Felix Zink war in Pfinztal im Kreis Karlsruhe auf einem Obsthof unterwegs. Landwirt Friedhelm Wenz hat ihn zu seinem Apfelbäumen geführt und ihm gezeigt, was das heiße und trockene Klima anrichten kann.
11: Ich zeige es Ihnen jetzt gerade mal hier, allein schon hier ist die Fruchtgröße derart klein, die müsste dreifach so groß sein. Ja, das ist so gelblich, rot und dann gibt es richtig schwarze Flecken, so wie hier, so wie hier, so wie hier.
12: Es sieht aus, als hätte jemand die Äpfel mit einem Brennglas verbrannt. Runde, schwarze Flecken an zahlreichen Früchten. Für Landwirt Friedhelm Wenz ist der Gang durch das Feld seiner Apfelbäume dieser Tage ernüchternd.
11: Die Pflanze war nicht mehr in der Lage zu kühlen, sprich also die Saftzirkulation im Baum stellt sich da ein und es verbrennt. Ja, und das ist höchstens noch Mustobst. Ich hoffe, dass die überhaupt so reif werden, dass wir eine Qualität auch für den Saft haben. Manche Sorten verkraften es vielleicht ein bisschen besser, aber wir haben so die Befürchtung, dass uns 30-50% an Ertrag fehlt.
12: Äpfel haben einen großen Anteil an seinen Einnahmen. Für ihn und seinen Hof sei das eine schwere wirtschaftliche Belastung, nicht nur in diesem Jahr. Der Hitzestress führe auch dazu, dass die Bäume kaum Blütenknospen für das Folgejahr bildeten. Der Schaden zieht sich damit auch noch ins nächste Jahr mit hinein. Der Landwirt pflanzt insgesamt 15 Sorten an, manche etwas widerstandsfähiger als andere, aber wohl nicht genug für diese Hitze. Eine Sorte, die perfekt mit der Hitze und Trockenheit zurechtkommt, kenne er nicht, sagt Wenz.
11: Das trifft gleichermaßen eigentlich alle Sorten. Man ist natürlich mittlerweile auch dabei, die mehr Resilienz und mehr Widerstandsfähigkeit reinzuzüchten in die Bäume. Aber das geht nicht innerhalb von 5 Jahren. Das ist ein Prozess von 10, 15, 20 Jahren vielleicht.
12: Die schlechte Ernte komme ohnehin zu einer schwierigen Zeit. Hohe Lohn- und Energiekosten, Bürokratie und Kunden, die zwar sagen, dass sie am liebsten regional kaufen, es dann aber doch selten tun.
11: Man spricht von regional, aber kauft immer das ein, was zu diesem Zeitpunkt einfach billiger einzukaufen ist, billiger zu verkaufen ist und trotzdem die Gewinnspanne stimmt. Und es ist dann einfach Ware, die aus Spanien, Italien, vielleicht weniger, aber aus wo auch immer, Portugal und sonst wo, aus den südlicheren Ländern herkommt, weil einfach dort ein anderes Lohngefüge ist.
12: Auch wenn Friedhelm Wenz immer wieder Sorten im Angebot günstiger verkauft, so könne er mit den importierten Äpfeln aus dem Ausland preislich nicht mithalten. Dabei sei der regionale Obstanbau letztlich auch für den Kunden wichtig. Der Landwirt zeigt als Beispiel eine Nachbarfläche neben seinen Apfelbäumen. Hier wird nichts mehr bewirtschaftet. Keine Bäume, kein Schatten, keine Feuchtigkeit.
11: Wir haben nicht nur, dass man bei uns einen Apfel kauft, sondern es gibt ja so vieles dazu. Kulturlandschaft wird von den Landwirten gestaltet. Wenn da niemand mehr eingreift und niemand mehr unterwegs etwas pflanzt und pflegt, verändert sich das extremst. Ja? Und dann ist es nicht mehr eine schöne Kulturlandschaft, sondern dann ist es Chaos. Wir möchten mit der Welt auch noch in 50 Jahren d'accord sein oder in 100 Jahren, das ist dann schon wieder weitere Generationen.
12: Friedhelm Wenz hat 4 Söhne. Sein Hof wird weitergeführt werden. Zwar blickt er mit Sorge in die Zukunft, will sich seinen Optimismus aber nicht nehmen lassen.
11: Wir Menschen müssen morgen und übermorgen ja auch leben. Wir müssen Nahrung zu uns nehmen. Und da hoffe ich, dass einfach wir in unserem Deutschland vielleicht auch mal begreifen, dass das auch einen Wert hat. Es ist ein Lebensmittel und die Wertschätzung drückt sich auch über den Preis aus.
2: Durch die Hitze in den vergangenen Wochen und auch die Trockenheit wird die Apfelernte in diesem Jahr deutlich geringer ausfallen. Unser Reporter Felix Zink war in Pfinztal im Kreis Karlsruhe auf einem Obsthof.

0: Es ist 9:15 Uhr.
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0: Die Klausuren der Ampelregierung fanden noch auf Schloss Meseberg statt, dem Gästehaus der Bundesregierung, also nördlich von Berlin. Bundeskanzler Friedrich Merz konnte sich für das Barockgebäude allerdings nicht mehr begeistern und entschied sich bei der ersten Klausurtagung seiner Arbeitsregierung im vergangenen Herbst für die nicht ganz so prunkvolle Villa Borsig am Teglersee am Rande von Berlin. Dieser Ort gilt aber seit einer aus dem Ruder gelaufenen Sitzung des Koalitionsausschusses im April als Symbol für Zoff zwischen Union und SPD schlechthin. Diesmal soll bei der zweitägigen Klausur alles besser werden. Auf Schloss Neu-Hardenberg in Brandenburg soll die Wirtschaft im Fokus stehen. Auch die Folgen des Klimawandels will das Kabinett diskutieren. Kanzler Merz hofft nach der Sommerpause auf der Kabinettsumbildung jetzt einen neuen Schwung in die Regierung hineinzubekommen.
2: Pünktlich zum Start der Klausur hatte sich der Nebel im Osten Brandenburgs verzogen. Ein gutes Omen, findet der Bundeskanzler.
3: Nehmen Sie das gute Wetter und die angenehmen Temperaturen auch als Beleg dafür, dass wir uns in einer guten Atmosphäre hier in Neu-Hardenberg im Kabinett treffen.
2: Bei Sonnenschein fuhr eine dunkle Limousine nach der nächsten vor. Minister und Ministerin eilten nacheinander an den wartenden Kameras vorbei ins Schloss. Arbeitsministerin Bärbel Baas sagte, ihre Laune sei bestens. Und die der Regierung?
4: Die wird gleich noch besser.
2: Die schwarz-rote Bundesregierung gibt sich zum Start nach der parlamentarischen Sommerpause betont gut gelaunt. Auch Bauministerin Verena Huberts hofft,
5: dass wir hier gut mit einem Schwung wieder rauskommen und vor allen Dingen die Wirtschaft ankurbeln, Arbeitsplätze sichern.
2: Und ein bisschen Teambuilding sei auch noch dabei, ruft die Ministerin. Damit ist das Programm für diese Klausur ziemlich gut beschrieben. Friedrich Merz will sein Regierungsteam auf die nächsten Monate einschwören. Dann gilt es, weitere Reformen auch wirklich umzusetzen. Bei Rente, Steuern und Pflege. Neu im Team sind Gesundheitsminister Carsten Linnemann und Verkehrsminister Steffen Bilger, die bei ihrer ersten Kabinettsklausur freundlich begrüßt wurden. Auch auf sie wird es in den nächsten Wochen ankommen. Der Bundeskanzler fordert von seiner Regierung,
3: dass wir Entscheidungen treffen, dass wir ja parlamentarisch auch diskutieren, debattieren, wo notwendig streiten, aber am Ende des Tages Entscheidungen treffen, damit wir angesichts dieser Lage, in der wir sind, schnell herauskommen aus den Problemen.
2: Gemeint ist die Wirtschaftslage und die ist weiter schlecht. Damit das nicht so bleibt, will die Regierung auch Mittelstand, Handwerk und Innovation besser miteinander vernetzen.
3: Deutschland soll ein starkes Industrieland bleiben, auch im KI-Zeitalter wollen wir an der Weltspitze stehen.
2: Gibt der Kanzler als Ziel vor und holt sich Input aus der Wirtschaft. Zu Gast waren Siemens-Chef Roland Busch und Aidan Gomez, Chef des kanadischen KI-Entwicklers Cohere. Aus Regierungskreisen heißt es, beide Wirtschaftsbosse hätten der Bundesregierung noch einmal deutlich gemacht, welcher Umbruch durch KI in vollem Gange ist. Es bliebe ein Zeitfenster von Monaten, nicht Jahren, wenn Deutschland nicht den Anschluss ans KI-Zeitalter verpassen wolle. Ein Weckruf fürs gesamte Bundeskabinett.
6: Mir ist besonders wichtig, dass die Dringlichkeit, die uns allen bewusst sein sollte, wirklich noch mal verdeutlicht wurde. Aber es wurden eben aber auch Handlungsoptionen aufgezeigt,
2: sagt Digitalminister Carsten Wildberger. Er weiß, dass KI große Auswirkungen auf alle Lebensbereiche haben wird und es auch um die Souveränität Deutschlands gehen wird, politisch, militärisch und wirtschaftlich. Die Frage ist, wie abhängig wird Deutschland in Zukunft von KI-Modellen aus den USA oder China sein? Für den zweiten Tag hat sich die Bundesregierung vorgenommen, auch über die Konsequenzen aus den Hitzewellen und der Dürre in diesem Sommer zu beraten. Konkrete Beschlüsse sind dazu allerdings nicht geplant.
0: Birte Sönnigsen über die Kabinettsklausur der Bundesregierung. Ab dem kommenden Jahr soll es in Deutschland eine Steuer auf zuckerhaltige Getränke geben. Doch die könnte deutlich mehr Produkte betreffen als bisher gedacht. Nach einem Eckpunktepapier des Bundesfinanzministeriums sollen nicht nur klassische Limonaden zum Beispiel besteuert werden. Und genau diese Ausweitung sorgt jetzt für Streit in der Bundesregierung. Vor allem aus der Union kommt Widerstand gegen diese Pläne. Darüber habe ich vor der Sendung mit unserem Hauptstadtkorrespondenten Mario Kubina gesprochen. Was genau ist geplant bei dieser Zuckersteuer? Um welche Getränke wären nach dem aktuellen Stand jetzt betroffen?
4: Ja, also es ist ganz interessant, was in diesem Arbeitspapier, das hier in Berlin gerade die Runde macht, so alles genannt wird. Bisher sind wir ja davon ausgegangen, dass bei dieser geplanten Zuckersteuer es in erster Linie auch um gezuckerte Getränke geht, zum Beispiel um Limo. Jetzt heißt es aber in dem Arbeitspapier, es seien auch Getränke gemeint, die mit Süßungsmitteln gesüßt sind. Deswegen ist da auch die Rede von Haferdrinks, Mandeldrinks oder Reismilch. Auch da kann es Zusätze geben. Zuckerfreie Limos, die kommen ausdrücklich jetzt nicht auf dieser Liste vor, aber die wären ja auch gemeint, wenn es eben um Getränke geht, die solche Süßungsmittel enthalten. Und das ist eben das Neue, diese Süßungsmittelkomponente.
0: Du hast es ja schon anklingen lassen, Haferdrinks oder Cola Zero. Was ist denn jetzt die Begründung dafür?
4: Ja, also generell, als Schwarz-Rot sich im Grundsatz darauf verständigt hat, es soll eine Zuckersteuer geben auf Getränke, da wurde natürlich auch damit argumentiert, dass einfach es ungesund ist, wenn man jetzt im Übermaß zuckerhaltige Getränke zu sich nimmt, sich eben tatsächlich die Limo kauft, um regelmäßig damit seinen Durst zu löschen, wenn denn da Zucker drin ist. Aber man macht ja eigentlich auch kein Geheimnis daraus, dass es schon auch darum geht, Einnahmen für den Bundeshaushalt zu bekommen. So steht das auch letztlich in diesem Arbeitspapier, das uns vorliegt, dass es eben auch darum geht, Einnahmen zu generieren, wie das im Beamtendeutsch heißt. Also im Grunde ist es beides. Man will ein bisschen was für den Gesundheitsschutz tun, aber eben auch Steuereinnahmen erhöhen.
0: In der Union gibt es ja auch einen deutlichen Widerstand. Wie groß ist da der Konflikt auch innerhalb der Bundesregierung? Also wer stellt sich denn konkret gegen dieses Arbeitspapier?
4: Ja, also da ist die Gemengelage so ein bisschen unklar. Dieses Arbeitspapier, so hören wir, das kommt wohl aus dem Finanzministerium, aber federführend. Und das Finanzministerium, muss man dazu sagen, ist SPD-geführt. Federführend soll aber das CDU-geführte Gesundheitsministerium sein. Ich glaube, so richtig glücklich über die Berichterstattung heute ist keiner der Beteiligten. Und ein bisschen auf der Zinne, muss man sagen, sind ein paar Abgeordnete in der Unionsfraktion, weil eben CDU und CSU diese ganze Zuckersteuer eher skeptisch begleiten von Anfang an. Und gerade jetzt dieser Aspekt, dass auch Getränke, die in Anführungszeichen nur Süßungsmittel enthalten, dass die jetzt auch erfasst werden sollen von so einer Zuckersteuer, die können doch viele in der Unionsfraktion nicht so ganz nachvollziehen.
0: Noch ist es ja ein Arbeitspapier. Ab wann könnte das Ganze denn ein Gesetz werden? Ab wann wird es denn umgesetzt? Wie sieht denn da der Fahrplan aus?
4: Nächstes Jahr soll das Gesetz in Kraft treten und dann eben so lange auch erhoben werden, wie zuckerhaltige oder süßungsmittelhaltige Getränke auch konsumiert werden. Im nächsten Jahr setzt die Bundesregierung darauf, dass auf diese Weise 650 Millionen Euro zusammenkommen. Aber man muss eben dazu sagen, wir sprechen über ein Arbeitspapier. Das ist noch weit davon entfernt, ein fertiger Gesetzentwurf zu sein. Und gerade dieser strittige Punkt, ob auch Getränke erfasst werden, die nur Süßungsmittel enthalten, also zum Beispiel eben eine Cola, wo kein Zucker drin ist, sondern Süßungsmittel. Das ist offen, denke ich, ob das wirklich auch so im Gesetzestext am Ende stehen wird.
0: Die geplante Zuckersteuer, darüber gesprochen habe ich mit Mario Kubina aus unserem ARD-Hauptstadtstudio. Vielleicht sind Sie ja auch Eltern und kennen dieses Gefühl. Fühlt sich das eigene Kind unwohl oder kränklich oder geht es dem Kind körperlich sehr schlecht, dann machen sich viele Eltern häufig Sorgen und fragen sich, was soll ich jetzt tun? Ist die Kinderarztpraxis dann vielleicht schon geschlossen? Steuern viele natürlich direkt das Krankenhaus an, die Notaufnahme. Das ist allerdings häufig ohnehin nicht die beste Idee, weil diese meist überlastet sind. Um diese Anlaufstellen zu entlasten und Eltern und Kindern trotzdem ein gutes Gefühl zu geben, gibt es in Hessen inzwischen seit mehreren Monaten die kinderärztliche Videosprechstunde. Eltern können dort einen Kinderarztbesuch wahrnehmen, einfach und digital.
7: Kommst du mal näher, Jakob, und mach mal die Augen ganz weit auf.
8: Wegen einer Entzündung im Auge suchen Mutter Carmen Burkhardt und ihr kleiner Sohn Jakob Hilfe bei der kinderärztlichen Videosprechstunde. Aus ihrem Wohnzimmer in Wehrheim sprechen sie über ihr Handy mit dem Kinder- und Jugendarzt Dr. Burkhardt Vogt.
7: Einfach nur so ein bisschen runterziehen, dann sehe ich das. Ja, okay. Das ist jetzt noch etwas gereizt. Das ist jetzt nichts, was ich mit Antibiotikern behandeln würde. Okay. Sondern das würde ich tatsächlich nur mechanisch behandeln. Das ist eine Reizung. Warst du vielleicht im Sandkasten?
8: Ja, war er. Der Kinderarzt kann weiterhelfen. Die kinderärztliche Videosprechstunde ist ein Angebot der Kassenärztlichen Vereinigung an Eltern in Hessen, egal ob sie gesetzlich oder privat versichert sind. Kinderarzt Dr. Burkhard Vogt hat es mit aufgebaut.
9: Die Idee kam natürlich über die Zukunftsproblematik in der ärztlichen Versorgung, insbesondere in der kinderärztlichen Versorgung, insbesondere im ländlichen Raum. Es gibt halt über die Zeit immer weniger Kolleginnen und Kollegen. Das ist der eine Punkt. Der andere Punkt ist, dass diese Kollegen und Kolleginnen nicht mehr 46 Stunden in der Woche arbeiten können.
8: Wenn die Kinderarztpraxis geschlossen ist, können Eltern sich unter der kostenfreien Rufnummer des ärztlichen Bereitschaftsdienstes melden.
10: Patientenservice 11667, guten Tag.
8: Der Anruf kommt in der Zentrale in Frankfurt oder in Kassel an. Dort werden die Termine beim Kindervideoarzt vergeben, wie einer der Mitarbeiter erklärt.
10: Hier sitzt medizinisches Fachpersonal, von der Arzthelferin, medizinischen Fachangestellten bis zum hochqualifizierten Notfallsanitäter. Und alle fragen anhand einer strukturierten medizinischen Ersteinschätzung ab, woran uns natürlich auch gelegen ist, dass jeder Patient die gleiche medizinische Hilfe bekommt.
8: Seit Oktober 2025 ist die Kindervideosprechstunde im Regelbetrieb. Mehr als 5000 Patienten konnten so bereits behandelt werden. Eltern bekommen medizinische Beratung oder ein E-Rezept. Auch Jakobs Mutter kann der Kinderarzt schnell helfen.
9: Was sie machen können, um dass das besser wird, sie waschen die Augen aus, wie die Tränen fließen. Also von außen nach innen so auswaschen. Und dann, ganz wichtig, Finger auf die Nasenwurzel so leicht ausstreichen und dann nochmal auswaschen. Das machen sie mehrfach am Tag.
8: Für Carmen Burkhardt ist das eine große Hilfe.
11: Freitag 14.15 Uhr kam der Anruf vom Kindergarten, natürlich Kinderarzt nicht mehr verfügbar. Und dann war natürlich die Frage, okay, wenn es jetzt was Bakterielles ist, das müssen wir tun. Und mir war aber klar, zum ärztlichen Bereitschaftsdienst nehme ich Kapazitäten weg für andere Kinder. Und war das jetzt das erste Mal Tatsache, dass wir das gemacht haben. Und ich war Tatsache, also auch echt begeistert, wie unkompliziert es ging.
8: Die kinderärztliche Videosprechstunde kann die Notdienste entlasten und gleichzeitig schnell und unkompliziert helfen. Für viele Eltern eine echte Hilfe. Künftig soll es die Videosprechstunde auch für Erwachsene geben.
0: Unsere Reporterin Viktoria Enzenhauer war das über die kinderärztliche Videosprechstunde in Wehrheim.
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0: Und Philipp Hofmeister aus unserer Sportredaktion ist jetzt bei mir und wir schauen am Anfang mal direkt auf den Radsport. Ganz genau geht es da um die Spanien-Rundfahrt und da ist einiges passiert.
12: Genau, auf der sogenannten Vuelta, heute auf der vierten Etappe. Diese Spanien-Rundfahrt ist noch nicht mal richtig in Spanien angekommen und ist jetzt wohl schon entschieden. Denn auf der heutigen Etappe durch die Berge von Andorra, da machte der Superstar des Radsports, da machte Tadej Pogacar ernst und niemand konnte dem Tour de France-Sieger folgen. Mehr Informationen von Luca Benincasa.
13: Nach dem Start setzte sich erst eine große Fluchtgruppe ab, die wurde aber schnell wieder gestellt. 50 Kilometer vor dem Ziel zog Pogacar dann am Berg davon und war nicht mehr einzuholen. Seine Konkurrenten kamen erst 2,5 Minuten später ins Ziel. Zweiter wurde der Belgier Jano Wieder, dritter der Österreicher Felix Gall. Bester Deutscher wurde Marco Brenner auf Rang 15 mit knapp 5 Minuten Rückstand. In der Gesamtwertung baut Tadej Pogacar seinen Vorsprung weiter aus. Er liegt nun 3 Minuten und 21 Sekunden vor seinem Landsmann Primož Roglič.
12: Von den Straßen der Spanien-Rundfahrt gucken wir jetzt in die Halle und dazu den Volleyball-Europameisterschaften der Frauen.

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1: Um 21.30 Uhr mit Carsten Fabian. Wirtschaftsreformen stehen im Mittelpunkt der Kabinettsklausur. Bei dem Treffen in Neu-Hardenberg hat Kanzler Merz mehr Tempo gefordert. Deutschland müsse schneller Entscheidungen treffen, um Unternehmen und Beschäftigten wieder mehr Perspektiven zu geben. Im Mittelpunkt der Beratungen stehen Wettbewerbsfähigkeit, Wachstum und der Rückstand Deutschlands bei künstlicher Intelligenz. Slowakische Polizei verhindert Brandanschlag auf Drohnenfabrik. Im Osten des Landes hätte der Angriff einen Großbrand in der Produktionsstätte verursachen können, wie die Polizei mitteilte. Drei Verdächtige wurden demnach festgenommen, zwei in der Slowakei, einer in Deutschland. Keiner stamme allerdings aus der Slowakei. Bei ihnen sei eine größere Menge Brandmittel sowie Werkzeuge sichergestellt worden. Die Slowakei grenzt an die Ukraine. Mehrere Firmen im Land stellen Drohnen her. Kanada kündigt weitere Vergeltungszölle an. Im Handelskonflikt mit den USA sollen ab dem 8. September Importzölle von bis zu 50% gelten. In Stufen von 15, 25 und 50% müssen dann Produkte aus den USA im Wert von knapp 28 Milliarden Dollar verzollt werden. Kanada hatte angekündigt, die US-Zölle Dollar für Dollar zu kontern. US-Präsident Trump veröffentlichte im Gegenzug Überlegungen, den zwischen den beiden Ländern liegenden Lake Ontario in Lake America umzubenennen. Country-Star Dolly Parton ist tot. Nach Angaben ihrer Familie starb die Sängerin im Alter von 80 Jahren. Schon im Frühjahr und Herbst hatte sie wegen Gesundheitsproblemen eine Reihe von Konzerten abgesagt. Im Laufe ihrer langjährigen Karriere hatte Parton fast 50 Studioalben aufgenommen und mehr als 100 Millionen Platten verkauft. Bekannt wurde sie mit Titeln wie Jolene oder 9 to 5. Deutscher Film Everytime wird deutscher Kandidat für Oscarverleihung. Das Drama der österreichischen Regisseurin Sandra Wollner wurde unter 11 Werken ausgewählt. Die Jury sprach von einem poetischen Kinoerlebnis. Es geht um den Tod eines 17-jährigen Mädchens in Berlin und wie Mutter und Schwester danach ihren Alltag bewältigen. Seine Weltpremiere feierte Everytime im Mai bei den Filmfestspielen in Cannes. Frankenwaldbrücken sind vorerst gestoppt. Der Bayerische Verwaltungsgerichtshof hat den Bebauungsplan für das Projekt im Landkreis Hof per Eilentscheidung außer Vollzug gesetzt. Das teilte der Bund Naturschutz mit, der mit einer Bürgerinitiative dagegen geklagt hatte. Im Höllental sollen die weltweit längsten Hängebrücken für Fußgänger errichtet werden. Das Wetter in der Nacht weniger Schauer, morgen wieder freundlicher.
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2: Heimlich gefilmt werden, vielleicht im Bikini. 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Mein Name ist Nadja Mitzkat. Hallo Melanie.
3: Hallo. Wir sind in Hamburg. Es ist ein schöner Spätsommertag. Keine Regen in Sicht.
4: Ich packe halt meine Sachen zu Hause ein. Bikini, Badetuch, Sonnencreme. So viel Sonne hat man ja nicht so oft in Hamburg.
3: Zeyna

0: damals Ende 20 und Sena hat auch Lust, das schöne Wetter zu nutzen. Da verabredet sie sich mit einer Freundin und packt kurz ihre Sachen und freut sich dann auf einen schönen Tag mit ihrer Freundin am Alsterufer. Und sie sitzt eigentlich erstmal im Bikini gemeinsam mit ihrer Freundin. Die trägt auch einen Bikini, weil es natürlich heiß ist und man sich ja ein bisschen sonnen will. Sitzt sie da auf der Wiese, die stoßen mit einer Cola an, unterhalten sich ein bisschen. Und dann kommt auf einmal so ein Typ und quatscht sie an.
1: Wenn ich schätzen müsste, Ende so in seinen Late-Teenager-Jahren oder Anfang 20ern.
0: Er fragt Zaina quasi so, ja, darf ich stören? Und dann sagt sie so, ja, klar.
1: Wenn ich mich richtig erinnere, sagt er, dass ich ihm aufgefallen bin und ob er meine Nummer haben kann.
0: Und dann fragt er sie, ob sie einen Freund hat. Zaina will höflich sein, ne, und sagt so, ja, leider, sorry. Und dann fragt er, willst du einen neuen oder willst du einen besseren? Also es ist so ein relativ platter Flirtversuch. Zaina lacht und sagt so, nee, passt, danke. Und dann ist die Interaktion eigentlich auch schon wieder vorbei und er geht.
1: Also es ist einfach nur eine unschuldige Begegnung, würde ich sagen.
0: Sie meinte, sie hat dann auch mal ihrer Schwester davon erzählt, weil sie den Spruch halt so, lustig platt fand. Und dann passiert auch erstmal nichts, bis sie ein paar Wochen später im Urlaub gerade ist. Und dann kriegt sie eine Nachricht von dem Freund ihrer Schwester. Die haben so eine Familiengruppe zusammen. Und da ist so ein TikTok-Link. Und sie wundert sich irgendwie schon so ein bisschen. Und dann klickt sie auf den Link und sieht die Situation, wie sie da sitzt mit ihrer Freundin am Alsterufer in Hamburg, aus der Sicht einer anderen Person, also aus der POV, wie man das ja nennt, und hört ihre Stimme, ihre eigene Stimme, sieht, wie sie sich bewegt und ist erstmal so, hä? Was zur Hölle ist hier los? Sie hat es mir so beschrieben, dass sie zuerst dachte, okay, das ist KI, das ist ein Deepfake, das muss irgendwie AI sein. Und dann hat sie aber ihre Stimme erkannt und hat die Situation auch wiedererkannt und hat dann so gemerkt, okay, ich wurde einfach gefilmt. Der Typ, der mich da angesprochen hat mit diesem Plattenflirtversuch, der hat das gefilmt und mich hochgeladen, ohne meine Zustimmung.
1: Wie kann das sein? Weiß ich, dass er filmt? Nein. Wie hat er das gemacht? Das sind ganz viele Fragen, die dann aufgekommen sind. Und natürlich auch so ein bisschen, also warum bin ich jetzt in so einer verletzlichen Situation im Internet und jeder sieht das? Wie viel Content von mir ist denn da draußen, von dem ich nichts weiß, von dem ich gar nichts weiß?
2: Was hat sie vermutet, wie das passiert sein könnte? Also hat sie ihn irgendwie gesehen? Hat sie irgendwo ihn noch ein Handy halten sehen? Also so nachträglich, als sie drüber nachgedacht hat? Oder was dachte sie?
0: Sie hat sich natürlich gefragt, okay, wie hat der mich gefilmt? Ne? Weil wenn ich natürlich, man muss sich ja vorstellen, sie guckt ja während dieser Konversation ihm die ganze Zeit ins Gesicht. Sie sieht ja seinen ganzen Körper, ne? Sie sieht sein Gesicht und man ist so, also ein Handy würde man ja sehen, ne? Eine Kamera würde man sehen. Und dann ist es aber so, dass dieses Video, wenn man sich das anschaut, es hat so eine ganz bestimmte Art und Weise, wie sich das Bild bewegt und aus welchem Winkel gefilmt wird. Und Zaina meinte, das hat sie sich dann auch angeschaut und sie arbeitet auch im Tech-Bereich, das heißt, sie kennt sich auch so ein bisschen aus. Und dann ist ihr halt klar geworden, dass die Kamera in der Brille gewesen sein muss und dass das Smart Glass ist, ne? Da hat man zu dem Zeitpunkt schon mal vielleicht so vage von gehört und dass genau der Typ sie mit der Brille gefilmt haben muss.
2: Wie viele Aufrufe hatte das Video denn, als Zaina damals auf diesen TikTok-Link geklickt hat?
0: Ja, also als Zaina das Video zugeschickt bekommen hat, ist das schon viral gegangen.
1: Likes so um die 15, 14, glaube ich, 1000.
0: Das heißt, es hatte Aufrufzahlen von mehreren 10.000 Aufrufe.
1: Am meisten wehgetan hat einfach zu wissen, dass so viele Menschen dich so sehen können, ja, ohne deine Zustimmung. Und wie hilflos man eigentlich ist als Frau.
0: Und sie hat mir das so erzählt, man sieht dann so ein Video und dann hat man natürlich so ein flaues Gefühl schon im Magen und denkt so, okay, ich sehe, da sind jetzt irgendwie mehrere Kommentare drunter. Natürlich liest man die dann auch. Man, ne, will ja irgendwie dann trotzdem wissen, was da jetzt Phase ist. Und in der Kommentarspalte haben sich dann abwertende, beleidigende Kommentare gesammelt.
1: Zum Beispiel, hinter denen sind bessere Ärsche, bra. Wie nuttig heutzutage die Weiber sind. Aber die haben auch alle ein Ass. Viele nackte Frauenärsche, das Paradies.
2: Diese Smart Glasses, die gibt es ja schon seit ein paar Jahren und die werden auch immer wieder so beworben, als das ist das nächste große Ding. Kannst du mal beschreiben, was man mit denen machen kann, mit den Smart Glasses und wofür man die anwenden kann?
0: Also du kannst Musik hören, das kommt dann wirklich quasi aus den Bügeln der Ton raus und dann kannst du damit Fotos machen, Videos und Livestreams. So mit dem Modell, das zumindest in Deutschland aktuell verfügbar ist. Und ganz viele Leute benutzen das natürlich, wenn die so Content Creator sind, ne? Wenn die zum Beispiel so Sportvideos machen, das ist so ein klassischer Use Case, wo Menschen das jetzt benutzen, der weniger missbräuchlich ist als jetzt unser Fall von Sana.
2: Was muss ich dafür tun, damit eine Aufnahme startet?
0: Du tippst einmal auf den Bügel.
2: Ah ja, also auch eine dezente Geste,
0: genau,
2: im Grunde.
0: Genau, du könntest das theoretisch auch so, ne, jetzt würde man die Brille so ein bisschen zurückschieben, ne, kannst du einmal da so drauf drücken. So. Dann hörst du durch den Bügel so ein kleines Geräusch, so ein Plumm und dann geht's los. Und dann ist es eigentlich so gedacht, dass während einer Videoaufnahme die Kameras so rechts in der Brille oder links, je nachdem, und auf der anderen Seite vom Bügel ist ein Licht. Und wenn du jetzt eine Aufnahme startest, dann blinkt da auch wirklich hell, muss man sagen, sehr penetrant dieses Licht. Und das ist eigentlich, ne, der Schutzmechanismus, den diese Brillen bieten, damit halt nicht jeder damit rumrennen kann und einfach Leute filmen kann. So, jetzt ist aber das Problem, dass es super leicht ist, dieses Licht zu umgehen. Also man muss es nur in Google eingeben und es gibt hundertfach Tipps, Foren, Kommentare, TikToks, wie du dieses Licht umgehen kannst bei Smart Glasses.
2: Heißt das dann auch, dass das, was Zaina da erlebt hat mit diesem jungen Mann, kein Einzelfall ist?
0: Diese Art von Videos, ne, quasi Mann spricht Frau an mit einem mehr oder weniger schlauen Spruch und lädt das danach hoch, das ist Teil eines Trends, der gerade aufgeploppt ist, so in den letzten Monaten auf Social Media. Da gibt es Videos weltweit, die sehen immer genau gleich aus. Die sind immer oder meistens mit Smart Glasses eben gefilmt und meistens sind die noch mit dem Hashtag RIS versehen. RIS steht, oder ist die Kurzform für Charisma, und damit soll ausgedrückt werden, okay, die Leute, die haben quasi Aura, wie man ja auch sagt, und es geht um so eine cool Frauen aufreißen, so. Und es gibt, wenn man sich den Hashtag RIS anschaut, es gibt tausende Videos von wirklich aus Rio, aus London, aus den USA, aus Deutschland, wo genau Männer eben mit Brillen unabgeklärt, nicht immer, ne, es gibt bestimmt auch Fälle, wo die Frauen das wissen, aber heimlich unabgeklärt die filmen und die Interaktion danach online stellen. Und wir haben wirklich viele, viele, viele Anfragen verschickt und es hat ein bisschen gedauert, aber dann haben wir Omar gefunden, der wohnt in Houston und ist eben aufstrebender Risfluencer, sag ich mal. Und der war bereit, mit uns zu sprechen und hat uns ein Interview gegeben. Der ist auch Anfang 20 und hat vorher so in einer Bar gearbeitet und wollte aber gerne eigentlich Influencer sein. Hat erst so ein bisschen Fitness-Content probiert, hat aber nicht funktioniert und so. Hat von den Metaglasses gehört und die sich zugelegt. Und dann hat der angefangen, eben auch solche Risk-Videos zu machen, weil der das halt bei anderen gesehen hat, so okay, damit gibt's richtig Reichweite, so.
2: Meta Glasses, also das sind die Smart Glasses, die die Firma Meta verkauft. So einer hat Oma also. Und was macht er damit für Videos?
0: Es gibt zum Beispiel ein Video, da sieht man so eine Gruppe von Frauen, die alle rot tragen und Omar filmt das und ruft so in diese Gruppe rein.
3: Anybody that's wearing red, I'm trying to fuck.
2: Also das heißt, jede, die heute Abend rot trägt, versuche ich ins Bett zu kriegen.
0: Sinngemäß so ungefähr, ja.
3: I can record my conversations without people changing how they act.
0: Und für ihn, so hat er uns das geschildert, ist das Beste daran, dass Leute ja nicht merken, dass sie gefilmt werden und deswegen ihr Verhalten nicht ändern würden. Und er findet es gut, dass er ganz ungestellt die Reaktionen von Frauen auf seine Anmachsprüche irgendwie filmen kann, ohne dass die sich verändern würden dadurch. Und deswegen sind die Metaglasses auch viel besser als Handys sozusagen.
3: I would never went viral if I didn't have these.
0: Und dann hat er uns so einen Satz gesagt und der ist uns echt im Gedächtnis hängen geblieben.
3: From now on, always carry yourself like you're being recorded. You never know.
0: Verhalte dich ab jetzt immer so, als würdest du aufgenommen werden.
3: You never know.
2: Und ihr habt euch das ja nicht nur bei Omar angeguckt, ihr habt euch ja auch noch angeguckt, was sonst noch mit diesen Smart Glasses so erstellt wird. Was ist dir da so hängen geblieben als besonders eindrückliche Beispiele?
0: Wir haben auch mit Smart Glasses gedrehte Pornos gefunden, auch viele. Das ist wie so eine eigene Kategorie schon fast, weil es natürlich so auch ein bestimmtes Versprechen mit sich bringt, diese Art des Filmens und der Perspektive. Da gab es natürlich auch Pornos, die mit Sicherheit mit Konsens aufgenommen wurden, ne? Das, was natürlich völlig okay ist. Ob alle Pornos, die da gefilmt wurden, tatsächlich konsensuell entstanden sind, das können wir am Ende nicht beurteilen. Und dann bin ich noch ganz viel in so Foren zu so heimlichen Filmen auf die Suche gegangen, also wo sich vornehmlich Männer darüber beraten, wie sie am besten ihre entweder Sexarbeiterinnen, aber auch ihre Frauen und Freundinnen daheim, wie sie die am besten heimlich filmen können, ohne dass sie das mitbekommen. Es ist wirklich, wenn man sich da mal so einliest, wer alles wie heimlich filmen will, das ist wirklich krass. Also die Dimension davon, was Leute machen wollen, um ihre eigenen Partnerinnen zum Beispiel heimlich zu filmen, das kann man sich eigentlich kaum vorstellen. Und da ist es natürlich auch so, dass wir Foreneinträge gefunden haben, wo natürlich dann Leute irgendwie schreiben, ja, mein Tipp sind die Ray-Ban. Damit kannst du das super machen. Oder einer hatte so einen Thailand-Sex-Tourismus-Blog und hat dann auch davon berichtet, dass er da einen getroffen hat, der meinte, ja, für den war diese Smart Glasses life-changing, weil er jetzt seinen Sextourismus heimlich viel besser filmen kann und so.
2: Und das Beispiel von Zainab zeigt ja auch, das ist kein Phänomen, was irgendwie nur in den USA stattfinden würde. Das findet auch schon hier statt. Lässt sich das irgendwie greifen, wie groß das ist?
0: Das ist natürlich insgesamt schwierig zu sagen, ne? Es ist aber auf jeden Fall so, dass wir auch deutsche RIS-Videos gefunden haben, auch in unterschiedlichen Städten. Wie zum Beispiel in Mainz haben wir ein Video gefunden, wo jemand geschrieben hat, er ist in Anführungszeichen auf Jagd in Mainz. Und dann hat man auch gesehen, wie er so Frauengruppen halt irgendwie anspricht und so.
2: Es gibt ja das Recht am eigenen Bild, das jedem zusteht. Wie sieht das im Fall von Zainab konkret aus? Sind diese Filmaufnahmen, die da von ihr gemacht wurden, strafbar?
0: Nee. Also in dem Fall von Zainab ist das ganz klar nicht gegeben. Also heimliches Filmen ist per se erstmal nicht strafbar in Deutschland. Es gibt eine Ausnahme, nämlich wenn es um den höchstpersönlichen Lebensbereich geht. Und da gibt es dann Bereiche, die besonders gegen Einblicke geschützt sind. Das ist zum Beispiel, wenn ich auf einer Toilette bin. So, dann darf man nicht filmen, dann ist das auch strafbar. Im Fall von Zainab jetzt, um das mal, ne, dann kann man das so konkret machen. Zainab war an einem öffentlichen Ort und da sind heimliche Aufnahmen nicht strafbar. Jetzt muss man ein bisschen unterscheiden. Nicht strafbar heißt nicht, dass Dinge nicht verboten sind. Zainab hat natürlich trotzdem Persönlichkeitsrechte, es gibt Datenschutzrechte. Das ist aber Zivilrecht und kein Strafrecht.
4: Wir haben aktuell eine Gesetzeslücke im Strafrecht, wenn gefilmt wird im öffentlichen Raum, weil es strafrechtlich in aller Regel nicht belangt werden kann.
0: Das ist die Professorin Indra Spieker von der Hochschule Köln, die da als Rechtswissenschaftlerin tätig ist.
4: Also ich muss Unterlassen fordern, ich muss Löschen fordern, ich muss möglicherweise Schadensersatz fordern. Das Problem ist, sie müssen das tun, sie müssen es alleine tun und sie müssen es, je nachdem wie hartnäckig der andere ist, auch bis zum Gericht treiben.
0: Und das ist einfach wahnsinnig kräftezehrend und dass das eben einfach ein Problem war und sich dann viele am Ende auch nicht dagegen wehren.
2: Du hast ja gesagt, dass Zainabs Fall auch nicht strafrechtlich relevant gewesen wäre. Hat sie denn versucht, sich auf andere Art zu wehren? Zivilrecht wäre ja zum Beispiel eine Möglichkeit.
0: Ja, also Zainab hat das erstmal bei TikTok reported und dann kam bei TikTok so eine Meldung, okay, sie prüfen das, fertig. In der Zwischenzeit hat sie dann recherchiert und ne, das war irgendwie so klar, okay, es ist super uneindeutig, ich weiß gar nicht so genau, was ich da jetzt machen kann. Und am nächsten Tag hat sie dann eine Rückmeldung von TikTok bekommen, in der stand, dass das Video in den Regionen, wo es gegen den Datenschutz verstößt, runtergenommen wurde.
2: Also nicht überall.
0: Genau, das ist eben, ne, für Zainab war dann so, hä? Heißt das jetzt, das Video ist weg oder heißt das, das ist in den USA noch verfügbar oder sonst wo? Und das haben uns auch andere Betroffene berichtet. Ne? Man versucht sich natürlich im ersten Schritt an die Plattformen zu wenden. Das ist nicht immer besonders hilfreich, muss man sagen. Das funktioniert nicht immer. Und dann wird es einfach schnell undurchsichtig und man fühlt sich alleingelassen. Und man kennt es ja auch in Situationen, wenn einem was passiert, wofür man sich schämt. Man will sich auch nicht immer weiter damit befassen, ne? Also man will das dann wegschieben und das ja nicht immer wieder bei sich haben und so. Und das kann ich dann auch nachvollziehen.
2: Und TikTok, die Plattform, hat ja im Prinzip gesagt, ja, wir haben es dort gestoppt, wo es gegen Datenschutz verstößt, wo auch immer das ist. Hat sie sich oder habt ihr euch in der Recherche auch an Meta gewandt? Also wisst ihr überhaupt, was für eine Brille dieser Typ aufhatte?
0: Nee, wir wissen nicht, ob es eine Metabrille war, die er aufhatte. Wir hatten in der Recherche sehr viel Kontakt mit Meta. Man muss dazu sagen, dass TikTok nicht zu Meta gehört im Vergleich zu Instagram. Aber wir hatten sehr viel Kontakt mit Meta. Wir haben sie natürlich auch um Interview gebeten. Das haben sie aber mehrfach abgelehnt. Und wenn man Meta mit diesen Vorfällen konfrontiert, dann sagen sie eigentlich vor allem eines, nämlich: Wir sagen den Leuten, benutzt das verantwortungsvoll, und die Leute sind dann selber dafür verantwortlich, das verantwortungsvoll zu benutzen. Und was sie auch noch meinten, ist, dass sie schon rechtliche Schritte eingeleitet hätten gegen Content, der quasi zeigt, wie man das Licht abklebt.
2: Und gilt dann in dem Bereich, was auch in anderen Bereichen immer mal wieder gilt, der technologische Fortschritt ist schneller als das Recht, also hinkt unser Recht der Entwicklung hinterher?
0: Genau, so kann man das eigentlich sagen. Also die Gesetzeslage ist nicht darauf vorbereitet, wie schnell sich, glaube ich, technologische Dinge entwickeln. Das sehen wir auch immer wieder im Fall von künstlicher Intelligenz. Und jetzt ist es so, dass während unserer Recherche auch das Bundesjustizministerium einen neuen Gesetzesentwurf veröffentlicht hat, der unter anderem, da geht es um genau solche Fälle und unter anderem im Speziellen auch um unerlaubtes Filmen, um heimliches Filmen.
5: Wer in der Sauna oder im Spa heimlich gefilmt wird, kann sich juristisch bisher kaum dagegen wehren. Bundesjustizministerin Hubig will das ändern. Der Neuen Osnabrücker Zeitung sagte sie, voyeuristische Fotos oder Videos an öffentlichen Orten sollen strafbar werden. Gemeint seien gezielte Spanneraufnahmen, nicht beiläufiges Fotografieren.
2: Und mit diesem Gesetzentwurf gegen digitale Gewalt sollen eben solche Lücken jetzt geschlossen werden. Was bedeutet dieser Entwurf mit Blick auf Smart Glasses?
0: Also prinzipiell muss man erstmal sagen, dass technologische Bedingungen da quasi nicht explizit drin festgehalten sind. Also der Gesetzesentwurf entscheidet jetzt erstmal nicht, ob du mit dem Handy filmst oder mit Smart Glasses filmst oder mit sonst irgendwas.
6: Also ich halte den ganzen Paragraphen für sehr unglückselig formuliert, weil im Grunde steht er unter der Diskussion von bestimmten Einzelfällen und versucht jetzt, diese Einzelfälle abzuarbeiten.
0: Wir haben da natürlich auch noch mal viel mit unserer Expertin, mit der Frau Spieker, drüber geredet. Und um bei unserem Beispiel zu bleiben, ist jetzt neu erfasst, dass auch das heimliche Filmen von bekleideten Bereichen strafbar sein kann. Und der Gesetzesentwurf formuliert das so: Wenn es in sexuell bestimmter Weise erfolgt, diese Aufnahme. So, und jetzt stellen wir uns nochmal das Video von Zeina vor. Sie sitzt im Bikini am Badesee. Ist das die Aufnahme, die der Mann angefertigt hat, in sexuell bestimmter Weise erfolgt oder nicht? Ist das so? Also kann man diese Situation so interpretieren oder nicht? Also prinzipiell muss man sagen, dass es natürlich unterschiedliche Meinungen zu diesem Entwurf gibt. Es gibt Leute, die sagen, der greift schon viel zu weit, und es gibt Leute, die sagen, der geht noch nicht weit genug.
2: Und hat Zeina rechtliche Schritte ergriffen an irgendeiner Stelle?
0: Nee, Zeina hat keine rechtlichen Schritte ergriffen, hat sich aber anders gewehrt. Dann hat sie ein Video aufgenommen, wo man in den ersten Sekunden nochmal die Aufnahme von ihr sieht. Sie hat sich selber aber mit so einem Emoji zensiert, also ihren Körper. Und dann cuttet das Video und dann sieht man sie, wie sie in die Kamera spricht und sagt so:
7: Hey, ich bin das Mädchen aus dem Video und der Maga hat einfach mich und meine Freundin im Bikini gefilmt, ohne uns Bescheid zu geben, und ist dann bei TikTok hochgeladen.
0: Und sagt dann halt so: Das geht gar nicht klar.
7: Das ist einfach gottlos und ich weiß wirklich nicht, was ich sagen soll.
0: Das ist auch viral gegangen, hat mehrere hunderttausende Aufrufe bekommen und hat unterstützende Nachrichten bekommen und Kommentare, aber auch eine neue Hasswelle, die bei ihr angekommen ist, weil, wenn man auf so ein Video reagiert, das erreicht ja tendenziell algorithmusgetrieben dieselben oder viele gleiche Menschen wie die, die das Ursprungsvideo gesehen haben. Und da waren dann natürlich auch wieder Männer dabei oder Personen dabei, die dann so: Ja, stell dich nicht so an, mäßig, und selber schuld, ne? Was bist du denn da auch? Aber sie hat auch viel Support bekommen und daraufhin vor allem auch, und das ist der eigentliche Knackpunkt, eine Nachricht von dem Mann, der sie gefilmt hat.
1: Sorry, dass ich euch hochgeladen habe, ohne zu fragen. Lachsmiley. War eigentlich nicht geplant, das zu veröffentlichen, aber dann ging es viraler, als ich dachte. Wenn du damit aber nicht einverstanden bist, was ich gut verstehen kann, dann nehme ich das Video runter. Sorry, dass ich euch erst jetzt damit ankomme. Hätte beim Ansprechen schon fragen sollen.
0: Zeina hat ihm dann auch geantwortet und er hat es dann auch wirklich gelöscht. Er hat auch allen anderen Smart Glasses Content, den er da hatte, gelöscht. Das Interessante ist, dass er ihr nochmal geschrieben hat, ob sie ihr Video löschen könnte, also ihr Gegenvideo, weil Leute seine Stimme irgendwie erkennen würden und er halt immer noch ganz viel auf dieses Video angesprochen wird. Und dann hat Zeina gesagt, nein, weil sie meinte so, es tut mir leid, aber Frauen und auch andere Betroffene müssen wissen, dass Leute das machen und dafür ein Bewusstsein kriegen und deswegen bleibt das Video online. Und es ist ganz interessant, weil auf unsere Anfrage, ob er mit uns sprechen möchte, hat er geantwortet, wie kommt ihr überhaupt darauf, mir zu schreiben? Ich habe doch gar nicht so einen Content auf meinem Profil. Und wir waren halt so, naja, wir haben Beweise, dass du aber mal so einen Content auf deinem Profil hattest. Und darauf hat er uns dann nicht mehr geantwortet.
2: Wie geht sie denn aus dieser Erfahrung, die sie da gemacht hat, raus? Hat sie das in irgendeiner Form verändert?
0: Ja, also sie hat mir das im Interview so erzählt, dass bei ihr sich danach erstmal so ein Gefühl eingestellt hat, als wäre sie in so einer Black Mirror-Folge gelandet, ne? Weil irgendwie sie, obwohl sie selber im Tech-Bereich arbeitet, das nochmal auch ihre Sensibilität dafür geschärft hat, wie missbräuchlich Technologie und technologischer Fortschritt sein kann.
1: Ja, ich bin vorsichtiger. Ich gucke viel mehr in meinem Environment, was für Leute rumlaufen, ob die Handys in der Hand haben. Leute mit Brillen haben es jetzt sehr schwer bei mir, weil ich wirklich darauf achte, ob da heimlich irgendwie was aufgenommen wird.
2: Und gäbe es aus deiner Sicht dazu noch Alternativen? Also zu diesem, okay, man muss halt selber die ganze Zeit drauf achten?
0: Ja, also wünschenswert wäre natürlich jetzt auch mal abgesehen von einer Lösung, die juristisch ist, weil man muss ja dazu sagen, Gesetze bestrafen oder sanktionieren ja dann, wenn was passiert ist. Und im besten Fall passieren Dinge ja gar nicht erst. Man muss, glaube ich, auf jeden Fall auch da ansetzen, wie man es schafft, jungen Menschen auf diesen Plattformen zu erklären, ey, das ist kein gesetzloser Raum. Und die Frage, die man sich stellen muss, ist ja, wieso gibt es so viele, vor allem junge Männer, die glauben, dass es okay ist, Frauen heimlich zu filmen und ins Internet zu stellen? Woher kommt dieser, in Anführungszeichen, Zeitgeist, dieses Mindset, wie man ja sagt, zu glauben, dass es okay?
2: Danke, Melanie, dass du eure Recherche zu Zaina und zu den Smart Glasses mit uns geteilt hast.
0: Danke, dass ich hier reden durfte.
2: Melanie Schöpf und ihre Kolleginnen Tasnim Röder und Lisa Hüttel haben sich intensiv mit dem missbräuchlichen Einsatz von Smart Glasses beschäftigt. Ihren Film heimlich gefilmt, online gedemütigt für das Format Team Recherche findet ihr in der ARD Mediathek. Da erfahrt ihr auch noch von weiteren Fällen, unter anderem auf dem Oktoberfest. Autorin der heutigen Folge ist Axinia Weihrauch. Mitgearbeitet hat Sebastian Schwarzenböck. Produktion Lorenz Kersten, Viktor Fössner-Beresch und Christine Dreier. Redaktionsleitung Yasemin Yüksel und Fumiko Lipp. 11KM ist eine Produktion von BR24 und NDR Info. Mein Name ist Nadja Mitzkat. Tschüss.
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1: Um 22 Uhr mit Inken Henkel. Die umstrittene Rentenreform der Bundesregierung soll bis zum Jahresende stehen. Das kündigte Finanzminister Klingbeil im ZDF an. Die sozialen Sicherheitssysteme müssten fit gemacht werden, sagte der SPD-Chef nach dem Auftakt einer Kabinettsklausur auf Schloss Neuhardenberg.
2: Aber klar ist doch auch, im Detail werden wir diskutieren. Und was für mich wichtig ist, wir müssen natürlich auch Vertrauen schaffen gegenüber den Bürgerinnen und Bürgern. Da treffe ich welche, die sagen, ich wäre gern nächstes oder übernächstes Jahr dann nach 45 Jahren abschlagsfrei in Rente gegangen. Wie macht ihr das jetzt genau mit dem Übergang? Und dafür werden wir Lösungen finden. Wir wollen das schnell machen. Wir wollen die Vorschläge der Rentenkommission umsetzen. Wir müssen aber einige Dinge klären. Und die Zeit braucht man in der Demokratie auch. Und trotzdem ist das Ziel doch klar. Wir wollen die Rente zukunftsfest machen, dafür müssen Entscheidungen getroffen werden und das werden wir tun.
1: VW-Chef Blume hat auf einer Betriebsversammlung in Wolfsburg den Sparkurs des Vorstands verteidigt. Die Strukturen des Konzerns müssten verschlankt und Kosten gesenkt werden, sagte Blume vor tausenden Beschäftigten. Einzelheiten von Annette Deutzkens aus Hannover.
3: Also klar, sagt Blume, wir brauchen auch gute Produkte, aber da sagt er immer, wir gewinnen mittlerweile Preise. Die Produkte sind sehr, sehr viel besser geworden, da seien sie auf Spur. Aber bei den Kosten, da reiche es eben noch nicht, was man bisher geschafft habe. Blume sagt, 30% liege man immer noch über dem Kostenniveau vergleichbarer Wettbewerber. Das hat er heute noch mal deutlich klar gemacht. Und da müsse man eben runterkommen. Und deswegen ist eben auch die Frage, wie kann es mit den nicht ausgelasteten Werken hier weitergehen? Und heute haben wir gehört, dass 6 bis 12 Monate vergehen sollen, bis eben Klarheit an den einzelnen Standorten herrscht.
1: Kanada hat im Handelsstreit mit den USA Gegenzölle im Wert von rund 20 Milliarden Dollar verhängt. Betroffen sind unter anderem Stahl, Molkereiprodukte, Haushaltsgeräte und landwirtschaftliche Maschinen. Die Zollsätze liegen zwischen 15% und 50% und sollen am 8. September in Kraft treten. Die Handelsgespräche zwischen beiden Ländern waren Ende vergangener Woche gescheitert. Die USA verhängten daraufhin Zölle von 50% auf kanadische Waren, darunter etwa Hockeyschläger, Möbel, Honig und Wein. Die US-Country-Sängerin Dolly Parton ist tot. Sie starb im Alter von 80 Jahren, wie ihre Familie mitteilte. Die Queen der Country-Musik wurde mit Hits wie Jolene und der Ballade I Will Always Love You bekannt, die in der Version von Whitney Houston zu einem der erfolgreichsten Hits aller Zeiten wurde. Im Laufe ihrer über 60-jährigen Karriere veröffentlichte Parton fast 50 Studioalben und verkaufte mehr als 100 Millionen Platten. Das waren die Nachrichten. Das Wetter in Deutschland: in der Nacht meist trocken, in der Mitte Schauer, Tiefstwerte 16 bis 10 Grad, morgen gebietsweise Schauer, im Nordosten mehr Sonne, 20 Grad im Erzgebirge bis 29 Grad am Oberrhein. Die Zeit, es ist 22.03 Uhr.
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4: Zunächst mit einer Warnmeldung. Achtung, ein Falschfahrer auf der A8 Saarlouis-Karlsruhe zwischen Dreieck Friedrichsthal und Zweibrücken Ernstweiler kommt Ihnen ein Falschfahrer entgegen. Fahren Sie äußerst rechts und überholen Sie nicht. Noch einmal die Warnmeldung auf der A8 Saarlouis-Karlsruhe zwischen Dreieck Friedrichsthal und Zweibrücken Ernstweiler ist ein Falschfahrer unterwegs. Äußerste Vorsicht bitte in beiden Richtungen. Die übrige Straßensituation sieht folgendermaßen aus. Die A1 Osnabrück Richtung Bremen ist zwischen Groß-Ippener und Bremen-Brinkum nach einem Unfall gesperrt. Dadurch staut es sich hier. Die A1 jetzt Hamburg Richtung Lübeck ist zwischen Kreuzbargter Heide und Bad Oldesloe bis morgen früh 6 Uhr gesperrt. Nochmal die A1 Köln Richtung Euskirchen ist zwischen Köln-Bocklemünd und Kreuzköln-West wegen Tunnelwartungsarbeiten bis 5 Uhr gesperrt. Die A5 Kassel Richtung Frankfurt ist zwischen Hattenbacher Dreieck und Alsfeld-Ost wegen Bergungsarbeiten gesperrt, dadurch aktuell 3 Kilometer Stau. Die A23 Heide Richtung Hamburg ist zwischen Heide-West und Heide-Süd wegen eines brennenden Fahrzeugs gesperrt. Die A71 Erfurt Richtung Schweinfurt ist zwischen Arnstadt-Süd und Stadt-Ilm wegen Wartungsarbeiten im Tunnel Behringen bis morgen früh um 6 gesperrt. Und die A215 Kiel Richtung Neumünster ist zwischen Kreuz-Kiel-West und Blumenthal nach einem LKW-Unfall gesperrt.
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4: Von NDR Info in Hamburg mit Tom Westerholt und wir schauen zu Beginn der Sendung auf eine der größten Wirtschaftskrisen unseres Landes in der Automobilbranche und damit herzlich willkommen hier bei uns in der Infonacht. VW steckt tief in der Krise. Seit Monaten ist die Rede von möglichen Werksschließungen, von möglichen Zehntausenden Entlassungen. Volkswagen steht wohl vor dem folgenschwersten Umbau seiner Geschichte. Heute dann der Showdown in der Herzkammer bei VW in Wolfsburg. Im Stammwerk wollte Vorstandschef Oliver Blume vor mehr als 10.000 Beschäftigten erstmals auf einer Betriebsversammlung für seine Sparpläne werben. Ergebnis: Die deutschen Werke in Emden, Hannover, Zwickau und Neckarsulm stehen nach wie vor auf der Kippe. Aber genau diese Werksschließungen seien keine Zukunftslösung, sagt Niedersachsens Ministerpräsident Olaf Lies und attackiert damit VW-Chef Blume. Wir hören Olaf Lies gleich bei uns im Interview. Vorher fasst Bertil Starke die Betriebsversammlung in Wolfsburg heute zusammen.
5: Die Arbeitnehmerseite zeigte sich von dem Auftritt von Konzernchef Blume im Stammwerk in Wolfsburg enttäuscht. Von VW-Betriebsratschefin Daniela Cavallo hieß es im Anschluss schriftlich, Blume habe Stellenabbauzahlen mit dem groben Rechenschieber theoretisch herleiten lassen. Heraus komme die Zahl von 50.000 Jobs, die zusätzlich wegfallen könnten. Das Vertrauen in Blume sei beschädigt, so Cavallo. Nach VW-Angaben hatte Blume am Vormittag den Beschäftigten noch einmal die Probleme bei Volkswagen benannt. Das sind aus seiner Sicht vor allem die Kosten. Die lägen bei VW rund 30% über dem Durchschnitt vergleichbarer Unternehmen. Volkswagen kämpft zurzeit außerdem mit einer schwachen Auslastung der Werke. Das betrifft vor allem die Standorte Emden, Hannover, Zwickau und das Audi-Werk in Neckarsulm. Für diese Standorte gibt es noch keine Nachfolgemodelle. Der Auftritt von Blume in Wolfsburg heute markiert den Auftakt weiterer außerordentlicher Betriebsversammlungen. Die sind noch bis zum kommenden Montag an den weiteren VW-Standorten in Deutschland geplant.
4: Also nochmal, Werksschließungen seien nicht beschlossen, das betonte VW-Chef Blume heute. Stattdessen sollen innerhalb der kommenden 6 bis 12 Monate belastbare Perspektiven für alle Standorte entwickelt werden. Eine sichere Rettung klingt deutlich anders. Einer der schärfsten Kritiker möglicher Werksschließungen ist Niedersachsens Ministerpräsident Olaf Lies. Der ist allerdings kein Beobachter von außen. Niedersachsen hält 20% der VW-Stimmrechte und Lies sitzt selbst im Aufsichtsrat. Am Nachmittag hat meine NDR-Kollegin Nina Zimmermann mit ihm gesprochen. Wir haben ja gerade gehört, es kommen noch ähnliche Auftritte von Automobilboss Blume in Werken in Emden und Hannover zum Beispiel. Frage an den Ministerpräsidenten, was rät er dem VW-Vorstand da?
6: Erstmal ist es richtig, dass das stattfindet, weil ich glaube, dass die Kolleginnen und Kollegen bei Volkswagen auch einen Anspruch darauf haben, aus erster Hand zu erfahren, was eigentlich diskutiert und geplant ist. Und wichtig ist dabei, jetzt nicht den Versuch zu unternehmen, in der Sache harte Entscheidungen treffen zu wollen, aber gegenüber den Kolleginnen und Kollegen das nicht offen anzusprechen. Mhm. Sondern der Disput, den wir haben, und der ist wirklich groß, den muss man auch offen benennen, aber immer die Tür öffnen. Und dafür will ich auch gerne mitsorgen, dass wir wieder an den Tisch kommen und gemeinsame Lösungen finden.
7: Aber was hat Sie heute geärgert?
6: Na, mein Eindruck ist, bei dem, was ich gehört habe, dass sozusagen das, was ich gerade im Streit erlebe, dass es doch sehr hart um die Frage der Standorte geht, dass wir sehr dafür werben, dass wir sozusagen Zukunftsoptionen brauchen, dass sich das nicht nur in den Worten dann wiederfinden muss, sondern das müssen wir dann auch gemeinsam so auf den Weg bringen. Und wenn das die Lösung sein kann, dann bin ich sehr froh. Ich weiß, dass die Herausforderungen groß sind, aber wir brauchen gerade auch für die Standorte Zukunftsperspektiven.
7: Ja, man hält sich ja da ganz bedeckt im Vorstand. Sie sagen auch Werksschließung, das ist nicht die Zukunftslösung. Oder Sie sagen auch die Größe von Volkswagen, diese Stärke. Werksschließung, das ist nicht die Zukunftslösung. Oder Sie sagen auch die Größe von Volkswagen, diese Stärke. Die ist international ein riesiges Fund für uns. Aber Studien kommen ja eben auch zu dem Ergebnis, dass wir eben Überkapazitäten haben in Europa. Mehr als 35 Werke, müsste man sagen, sind zu viel auf dem Markt. Also wie realistisch ist es da ausgerechnet, bei Volkswagen jeden Standort erhalten zu wollen?
6: Man muss das nochmal unterteilen. Zum einen, es gab ja mit der Einigung 24 auch Auflagen an die Standorte.

0: Standorte. Ich sage das mal für den Standort Emden, der in beeindruckender Form bewiesen hat, die Fabrikkosten zu minimieren. Das mag noch ein Unterschied sein zu anderen europäischen Standorten, aber die haben es geschafft, unglaublich nahe dem zu kommen. Das finde ich ist ja erstmal ein Signal. Das heißt, die Standorte selber sind bereit, sich dem Wettbewerb zu stellen. Und dann haben wir auch eine Chance, und das muss uns darum gehen, in Deutschland Industriestandort zu bleiben. Das gilt auch für die Automobilproduktion. Das Zweite ist, ich habe immer gesagt, wir müssen auch über zukünftig andere Varianten reden. Also wir haben die in China entwickelten und gebauten Volkswagen-Fahrzeuge, die wir möglicherweise für den europäischen Markt eben auch hier bauen können. Das könnte wieder Werksauslastung bringen. Ich habe immer über Zukunftsfelder gesprochen, zukünftige Wachstumsmärkte, wenn ich an Drohnen denke, wenn ich an humanoide Roboter denke. Und ich habe auch immer gesagt, das Thema Verteidigung oder Rüstung kann für einzelne Standorte eben auch eine zusätzliche Option sein, die die Auslastung und die Beschäftigung gewährleistet. Also es ist ein breites Portfolio. Ich würde nie sagen, es reicht einfach, das richtige Modell dazu platzieren. Ich weiß, wie groß die Anforderungen und Herausforderungen für den Vorstand sind. Aber wir brauchen eben sozusagen diese breite Palette von Lösungen, die wir erst miteinander diskutieren, abgestuft nacheinander, bevor wir zu Fragestellungen kommen, ob die Standorte erhalten bleiben können.
1: Nach Medienberichten wird aber auch überlegt, die Kernmarke Volkswagen in eine eigene Aktiengesellschaft auszugliedern. Ist Ihnen ein solcher Plan offiziell bekannt?
0: Ich will mal nicht über Internas vom Aufsichtsrat reden. Ich will mal sagen, was mir wichtig ist. Und ich glaube, dass wir allesamt aufpassen müssen, dass wir uns jetzt mit den Fragen beschäftigen, die wirklich elementar sind. Und die hat der Vorstand adressiert, Synergien zu heben, sich zu überlegen, ob die Variantenvielfalt nicht zu groß ist. Das sind alles Themen, bei denen ich absolut der Meinung bin, da müssen wir gemeinsam hart dran arbeiten, um auch die Wettbewerbsfähigkeit sicherzustellen. Irgendwelche Strukturfragen, die heute überhaupt nicht weiterhelfen, wo ich auch gar nicht erkennen kann, was sie bringen sollen, die lenken aus meiner Sicht viel zu stark von den eigentlichen Herausforderungen ab.
1: Aber Sie sagen schon, das VW-Gesetz, das ja Niedersachsen seit Jahrzehnten eine Sonderstellung verschafft, das ist zeitgemäß, weil es scheint ja teilweise aus wirtschaftlicher Sicht, aus Konzernsicht einfach auch ein großer Tanker zu sein, ein schwieriges Vehikel, das man da bewegt.
0: Ich glaube, dass das Unternehmen immer ein Tanker ist. Deswegen war er auch immer als mit einer geraden Furche unterwegs und zwar sehr, sehr erfolgreich. Sehr erfolgreich, müssen wir daran erinnern, und zwar mit dem VW-Gesetz, mit der Mitbestimmung. Also ich muss mal ein bisschen aufpassen, dass man nicht den Eindruck erweckt, wenn es sozusagen das VW-Gesetz nicht gäbe oder die Mitbestimmung, dann wäre das Unternehmen erfolgreich. Das ist falsch. Das hat eine Eigentümerstruktur, so wie sie ist, und dazu gehört das Land und dazu gehört auch das Volkswagen-Gesetz. Und daran halten wir auch fest und wir sind Teil von Zukunftsentwicklung und wir sind nicht Teil eines Problems, wie es gerne dargestellt wird. Und da bin ich zutiefst überzeugt und ich finde es immer fatal, wenn man in den schwierigen Zeiten, die es immer mal gegeben hat, den Eindruck erweckt, als sei das sozusagen dem System geschuldet. Das ist ja auch der Frage geschuldet, haben wir zur richtigen Zeit die richtigen Modelle? Schaffen wir das, die Kunden zu adressieren? Ich meine, wir sind das erfolgreichste Unternehmen in Europa, der Volkswagen-Konzern mit den Elektrofahrzeugen. Besser als alle anderen. Also wir bauen ja auch auf einer Stärke auf. Wenn ich den ID Polo und die Derivate nehme, dann entwickelt sich gerade was wirklich Positives. Wir müssen auch da sehen, wir müssen den Anspruch an uns haben, mit dem wachsenden E-Mobilitätsmarkt wächst bei uns auch die Produktion. Und dann frage ich mich, warum ich dann gerade an Standorten, bei denen ich E-Mobile produziere, die dann zukünftig nicht brauche, wenn ich doch davon zukünftig mehr in den Markt bringen will.
1: Um diese Fragen zu klären, gibt sich der Vorstand jetzt noch ein paar Monate. Was ist, wenn es eben doch auf Werksschließungen hinausläuft? Emden, das ist eine große schwarze Wolke, die da über der Stadt, über der Belegschaft immer noch hängt. Wie könnte man sich wehren da, auch seitens Landes?
0: Na, zunächst kann man sich, glaube ich, kaum vorstellen, was für Sorgen sich die Kolleginnen und Kollegen da machen. Die Familien, die gar nicht wissen, wie es weitergeht, die jetzt vor dem Urlaub, da muss man sich auch mal überlegen, was das für eine Art ist, zu kommunizieren, so in Angst und Schrecken versetzt werden. Was das auch mit den Regionen macht. Ich hatte die Oberbürgermeister der Region, der Städte ja bei mir, wir haben sehr intensiv diskutiert. Also unser gemeinsames Anliegen muss doch sein, den Industriestandort Deutschland zu stabilisieren. Ein ganz wesentlicher Anker, machen wir übrigens mit anderen Teilen auch, ist dabei die Automobilindustrie. Worauf wir aufpassen müssen, und da sind wir als Land gefragt und als Bund gefragt, wie schaffen wir das eigentlich, zu fairen Wettbewerbssituationen zu kommen? Also wir haben bei den reinen Elektrofahrzeugen das Thema Zölle, also fairer Handel mit China gelöst. Bei den hybriden Fahrzeugen haben wir es nicht gelöst. Also müssen wir doch auch den fairen Wettbewerb im Blick haben. Das heißt, auch wir als Politik, Land, Bund und Europa haben natürlich auch eine Verantwortung dafür, eine Wettbewerbssituation zu schaffen, bei der eben auch die Standorte in Deutschland eine echte Perspektive haben.
2: Sagt der niedersächsische SPD-Ministerpräsident Olaf Lies über die aktuelle Entwicklung bei VW im Gespräch mit meiner NDR-Kollegin Nina Zimmermann.

0: Kurzer Blick auf die Uhr, 22.15 Uhr ist es.
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0: Es scheint, als könne Bundeskanzler Friedrich Merz derzeit wirklich gar nichts richtig machen. Ist er im Kanzleramt und regiert, macht er alles falsch. Ist er wie zuletzt im Urlaub, dann wird ihm vorgeworfen, er lasse sich in Krisenzeiten zu wenig blicken und sei zu untätig. Und jetzt kommt alles zusammen. Parlamentarische Sommerpause vorbei, dicke Reformpakete stapeln sich bis hoch unters Dach, während Umfragewerte der schwarz-roten Koalition unten im Keller sind. Der Plan? Eine neue Offensive, für alle sichtbar, dafür jetzt die zweitägige Regierungsklausur auf Schloss Neuhardenberg in Brandenburg. Die große Überschrift, Deutschland auf Kurs bringen. Was sich die Regierung von dieser Klausur verspricht, habe ich mit unserer Korrespondentin Dagmar Pepping besprochen. Ja, welche ungelösten Konflikte hat das Kabinett denn mit nach Neuhardenberg gebracht?
2: Naja, ganz aktuell haben wir natürlich immer noch jetzt die Frage, was machen wir mit dem Thema Klimaschutz? Die SPD möchte ja gerne, dass der Klimaschutz ins Grundgesetz genommen wird als Gemeinschaftsaufgabe. Dafür braucht man eine Grundgesetzänderung. Die Union, CDU und CSU, die sehen das eher skeptisch. Also das ist sicherlich noch ein ungelöstes Thema. Und dann kam jetzt aktuell noch die Geschichte dazu, dass es sozusagen einen Dissens gibt in der Bundesregierung, was man mit der Zuckersteuer macht. Da hat ja das Landwirtschaftsministerium, das der CSU geführt ist, sozusagen schon mal Widerstand angekündigt gegen erste Eckpunkte, die aus dem Finanzministerium von Lars Klingbeil kommen. Das sind aktuelle Dinge und dann geht es natürlich eigentlich hier in Neuhardenberg, hier im Schloss, darum sozusagen den Kurs für die nächsten Wochen aufzumalen, den die Bundesregierung gehen will, für die diversen Reformprojekte, die ja alle noch anstehen, denn der Herbst wird wirklich heftig. Rente, Gesundheit, Pflege, Steuern, all das will man jetzt anpacken und in Reformgesetze gießen durch die Bundesregierung.
0: Wenn man so eine Überschrift drüber setzen wollte, dann wäre das vielleicht wirtschaftliche Wettbewerbsfähigkeit, wirtschaftlicher Aufschwung, einer der Schwerpunkte dieser zweitägigen Klausur. Dazu sind auch einige Wirtschaftsbosse eingeladen worden. Welche Impulse sollen die denn setzen?
2: Also am ersten Tag, am Dienstag, war das sehr spannend. Da war ein herausragender Unternehmer aus der KI-Szene hier, der Chef des Konzerns Cohere. Der hat einen wohl sehr beeindruckenden Vortrag gehalten. Da ging es auch darum, wie sich Deutschland sozusagen auf den Weg machen muss, endlich Tempo gewinnen muss, um beim Thema KI wettbewerbsfähig zu sein, dass man nicht komplett abgehängt wird von China, von den USA. Das war ein wohl wichtiger Impuls. Dann war der Chef von Siemens da. Der hat auch sozusagen die ja, unglaublich schnellen Veränderungen in der Wirtschaftswelt unter dem Eindruck von KI dem Kabinett gezeichnet. Und da war man sozusagen gemeinsam der Meinung, wir müssen jetzt mehr tun, mehr Tempo auf die, sozusagen auf die Strecke bringen, um Deutschland beim Thema industrialisierte KI nach vorne zu bringen. Da sieht man immense Wachstumschancen für die deutsche Wirtschaft, denn die deutsche Wirtschaft schwächelt, das schon seit Jahren. Und wenn wir nicht endlich wieder mehr Wachstum hinbekommen und höhere Steuereinnahmen, dann wird es unfassbar schwierig, die Sozialausgaben zu stemmen.
0: Von außen kam eine Wortmeldung von Wolfgang Große-Entrop vom Verband der Chemischen Industrie. Der hat von der Bundesregierung mehr Mut zum Schrödern gefordert, also so eine Art neue Agenda 2010, wie Kanzler Gerhard Schröder sie einst mit seiner rot-grünen Koalition durchgeboxt hat. Wäre diese Koalition dafür überhaupt gerade stabil genug, besonders mit Blick auf ja, die SPD-Fraktion mit ihrem starken linken Flügel?
2: Das wäre schwierig. Ich glaube, der Kanzler will natürlich viel mehr. Der hat ja auch noch mal hier in Neuhardenberg gesagt, die Menschen erwarten zu Recht, dass diese Regierung handelt. Wir handeln. Er hat gesagt, man will jetzt mehr Tempo, höhere Geschwindigkeit und Entscheidungen treffen. Die Frage ist eben, ob der Koalitionspartner mitzieht. Und wenn die Wirtschaft Schröder fordert, eine neue Agenda, ich glaube, am Bundeskanzler wird es jetzt nicht scheitern, wenn man da ein bisschen mehr Tempo reinbekäme. Aber es ist einfach auch eine komplizierte Dreierkonstellation.
0: Das, was Sie gerade gesagt haben, dieses vom Müssen ins Machen zu kommen, das hört man die letzten Tage sehr häufig über diese Klausurtagung. Der Druck ist extrem hoch, die Umfragewerte sind im Keller, das Vertrauen vieler Menschen aufgebraucht. Dieses nicht mehr reden, sondern handeln, also Zählbares schaffen. Wie schlägt sich denn dieser Druck auf die Stimmung am ersten Tag nieder?
2: Also hier wollte man auf jeden Fall zeigen, dass die Stimmung gut ist. Man war jetzt in der Sommerpause, der Kanzler war fast 4 Wochen im Urlaub. Überall haben wir gehört, wie gut die Stimmung ist, tolle Atmosphäre. Es gibt ein gemeinsames Abendessen. Man hat noch einen Spaziergang zu einer Kirche gemacht. Also man will nach außen zeigen, die Stimmung ist gut, jedenfalls besser als die Umfragewerte. Und jetzt will man eben versuchen, mit diesen Mega-Reformen, die anstehen im Herbst, jetzt Entscheidungen zu treffen, die dann durch den Bundestag zu bringen und dann sozusagen als Gesetz umzusetzen. Da ist auf jeden Fall total viel Druck im Kessel. Aber ja, freundliche Gesichter, fröhliche Gesichter zu sehr viel Druck.
0: Ich habe gehört, die SPD-Parteikorvorsitzende Bärbel Baas hätte sich Notizen mit einem CDU-Kugelschreiber gemacht. Ist das mehr Mut oder mehr Verzweiflung?
2: Vielleicht hatte sie einfach ihren Kugelschreiber vergessen oder Dorothee Bär, die Forschungsministerin, die diese kleine Anekdote heute ausgeplaudert hat, um eben zu unterstreichen, wie offenbar gut die Stimmung in dieser Koalition ist. Sie hat das ausgeplaudert. Also Bärbel Baas selber haben wir dazu noch nicht fragen können. Wir wissen auch nicht, wie der Kugelschreiber aussah. Eigentlich hatte sie heute eine große Aktentasche mit. Hätte mich gewundert, wenn da kein anderer Kugelschreiber drin ist.
0: Das sagt Dagmar Pepping, die die Klausursitzung des Bundestages auf Schloss Neuhardenberg in Brandenburg für uns begleitet. Was machen Sie denn so am liebsten in Ihrer Freizeit? Spazieren, Radfahren, Sport, Familie und Freunde treffen oder vielleicht reisen? Wenn Ihre Antwort schlicht Internet lautet, dann herzlichen Glückwunsch. Denn dann gehören Sie, ob man es glaubt oder nicht, zur Mehrheit der Deutschen. Die verbringt ihre freie Zeit mit großer Vorliebe online. So steht es im neuen Freizeitmonitor der Hamburger Stiftung für Zukunftsfragen, der heute vorgestellt worden ist. Demnach surfen die Älteren über 50 sogar noch häufiger als die unter 25-Jährigen. Um herauszufinden, wie es ums Freizeitverhalten der Deutschen bestellt ist, sind insgesamt 3000 Erwachsene befragt worden. Was sonst noch so in der repräsentativen Studie steht, das erklärt Anja Grigoleit.
3: Knapp 4 Stunden Freizeit pro Tag haben die Erwachsenen im Durchschnitt. Menschen in Familie nur 3, Ruheständler fast 5 Stunden. Und zum Großteil beschäftigt man sich in dieser Zeit mit Medien, sagt Freizeitforscher Ulrich Reinhardt. Ganz vorn mit 97% das Internet. Schon mit Abstand von 13 Prozentpunkten folgt das Fernsehen.
4: Dann weitere Medienaktivitäten, Musik hören, PC-Nutzung, Social Media ist nochmal weiter gestiegen, Radio hören bleibt dabei, also alles Aktivitäten, die den Medien zugeordnet sind.
3: Unter den Top 10 der Freizeitaktivitäten sind auch in diesem Jahr nur 3, die nichts mit Medienkonsum zu tun haben. Davon am meisten genannt, seinen eigenen Gedanken nachhängen. Und dann?
4: Faulenzen, chillen, also eher diese Erholung. Und dann natürlich auch das Soziale, mit dem Partner reden, Kaffee trinken mit den Nachbarn, solche Sachen. Spazieren gehen, was für die eigene Gesundheit tun. Nach wie vor die Mehrheit ist auch wenigstens einmal die Woche sportlich aktiv. Also schon wirklich viele Aktivitäten, die die Bundesbürger ausüben.
3: Ulrich Reinhardt beobachtet aber auch, dass die Menschen in die 4 Stunden Freizeit immer mehr reinpacken.
4: Also die Freizeitaktivitäten dauern insgesamt kürzer. Und man wechselt sie viel, viel häufiger. Während Sie Sport machen, lesen Sie und telefonieren mit Freunden. Also das ist so, allein im Fitnessstudio, wenn ich mir anschaue, wie viele Leute da mittlerweile telefonieren, Podcast hören, Fernsehen schauen. Also ganz klar, ich muss mehrere Reize haben, während ich eine Sache mache. Spazieren gehen ist ja nicht mehr nur spazieren gehen, sondern ist jetzt gleichzeitig dann irgendwie telefonieren und Termine wieder klären, Sachen organisieren, sich weiterbilden, neue Informationen aufnehmen. Also fast, dass die Bürger nicht mehr in der Lage sind, eine Sache zu einer Zeit zu tun.
3: Interessant, so Reinhardt, sei auch der Blick aufs Detail. So ist der Anteil der Menschen, die regelmäßig handarbeiten, in den vergangenen 10 Jahren konstant geblieben. Aber es gibt eine deutliche Verschiebung in der Altersstruktur. Nähen und Stricken ist besonders bei den Jüngeren beliebt. Menschen unter 35 Jahren greifen mehr als doppelt so häufig zu Nadel und Faden wie die Älteren ab 65. Und noch etwas haben die Freizeitforscher festgestellt.
4: Also fast könnte man ja sagen, man handarbeitet, um dann darüber zu posten und das wieder nach draußen zu stellen und sich die Anerkennung zu holen, die Bestätigung zu holen. Also da merken wir schon, dass das fast mittlerweile eins ist. Online und offline läuft zusammen. Ich mache etwas offline, um es dann online wieder nach vorne zu bringen. In der Vergangenheit war es nur, wenn ich im Urlaub bin, klar muss ich darüber posten, was ich gerade mache. Aber jetzt halt auch im Hobbybereich, in der Freizeit insgesamt viel, viel stärker, dass ich das, was ich zu Hause mache, in den eigenen vier Wänden, im stillen Kämmerchen, dann auch wieder nach draußen gebe.
3: Immer mehr Zeit mit digitalen Medien verbringen und immer weniger soziale Kontakte? Ulrich Reinhardt schaut ein wenig mit Sorge drauf.
4: Wir sind natürlich alle Couch-Potatoes und bequem. Und es ist faszinierend, zu Hause auf dem Sofa seine Freizeit zu verbringen. Und ich kann ganz viel Sachen dort auch machen. Aber letztendlich diesen inneren Schweinehund zu überwinden, in den Aktivitätsmodus reinzukommen, wäre nicht nur für uns selbst gut, sondern natürlich auch für die Nachbarschaft gut, für den Austausch, für die Diskussionsbereitschaft. Das, was wichtig ist in einer Gesellschaft, die immer ist, was völlig verloren gegangen ist im Moment.
3: In der Zukunft, so Freizeitforscher Reinhardt, sei es wichtig, dass die Menschen es schaffen, im Spannungsfeld aus ständiger Reizüberflutung, beruflichen Anforderungen und privaten Verpflichtungen sich bewusst Platz für Erholung und persönliche Entfaltung zu bewahren.
1: Sport.
0: Das Runde muss ins Eckige. Und kurz vor dem Start der neuen Fußball-Bundesliga-Saison hat RB Leipzig dafür einen sehr treffsicheren Stürmer zurückgeholt, Ina Kast.
5: Ja, allerdings, die Sachsen haben nämlich den Franzosen Christopher Nkunku verpflichtet. 2023 ist er Torschützenkönig in der Fußball-Bundesliga geworden. Luca Benincasa mit den Einzelheiten.
6: Der 28-Jährige wird zunächst für ein Jahr von der AC Mailand ausgeliehen. Im Anschluss verfügt Leipzig über die Option, Nkunku dauerhaft zu verpflichten. Für Nkunku ist es bereits seine zweite Station bei Leipzig. Schon von 2019 bis 2023 stand der Stürmer bei den Sachsen unter Vertrag und spielte sich dabei in den Fokus der Weltspitze. In 119 Bundesligaspielen erzielte Nkunku 47 Tore und bereitete 43 vor. 2023 verließ er dann als Torschützenkönig die Bundesliga und wechselte für 60 Millionen Euro nach England zu Chelsea. Nach einer weiteren Station in Italien bei der AC Mailand kehrt der 28-Jährige nun zu Leipzig und in die Bundesliga zurück.
5: Und damit hat Leipzig auch einen Nachfolger für den abgewanderten Yann Diomande gefunden. Der FC Bayern setzt weiterhin auf seine Führung. Die Verträge von Sportvorstand Max Eberl und auch von Vorstandschef Jan-Christian Dresen werden verlängert. Das hat der Aufsichtsrat des deutschen Rekordmeisters heute Abend bei einer Sitzung beschlossen. Beide Verträge wären eigentlich im kommenden Jahr ausgelaufen. Nun gibt es aber eine Verlängerung bis zum Jahr 2029. Deutschlands Volleyballerinnen sind nach einem schlechten Start nun doch bei der Europameisterschaft auf Achtelfinalkurs. Die DVV-Frauen konnten nach dem zweiten auch das dritte Gruppenspiel vorhin gegen Ungarn gewinnen. Und zwar deutlich mit 3:0 Sätzen. Raimo Hinsdorf berichtet.
7: Die deutschen Volleyballerinnen dürfen mit einigem Selbstvertrauen in die beiden schweren EM-Duelle gegen die Türkei und Polen gehen. Gegen Außenseiter Ungarn schafften die Schützlinge von Bundestrainer Giulio Brigoli in Istanbul einen überzeugenden 3:0-Sieg. Nach dem zweiten Erfolg im dritten Gruppenspiel ist den deutschen Damen der Einzug ins EM-Achtelfinale kaum noch zu nehmen. Im Duell mit den Ungarinnen steigerte sich das DVV-Team in allen Aspekten, punktete sowohl über die Angreiferinnen als auch im ersten Tempo durch die Mittelblockerinnen. Lina Alsmeier war mit 13 Punkten erfolgreichste deutsche Spielerin. Die Sätze 1 und 3 gingen mit 25:17 bzw. 25:14 an die Deutschen. Im zweiten Abschnitt hielt Ungarn lange mit. Lena Grosser verwandelte hier den Satzball zum 25:21. Morgen geht es dann vor vollen Rängen in Istanbul gegen Gastgeber und Titelverteidiger Türkei.
5: Und das wird stimmungsvoll, denn Frauenvolleyball ist in der Türkei hoch im Kurs. Für Deutschlands besten Tennisprofi Alexander Zverev sind die US Open in New York bereits beendet. Zumindest im Mixed-Wettbewerb. Der 29-Jährige hat sein Auftaktmatch vorhin klar verloren, Marcel Stober.
8: Nur 49 Minuten hat Zverevs erster Auftritt bei den US Open gedauert. An der Seite der dreimaligen Grand-Slam-Siegerin im Doppel, Taylor Townsend aus den USA, unterlag er dem Duo Bencic-Kobolli in zwei Sätzen. Seine Mixed-Partnerin konnte im ersten Satz eines ihrer Aufschlagspiele nicht durchbringen, im zweiten dann vergab er seinen Aufschlag einmal und zeigte auch noch zu viele leichte Fehler im Grundlinienspiel. Wie schon im Vorjahr schied Zverev also bei diesem neuen Mixed-Format bereits nach einem Match ohne Satzgewinn verdient aus. Seit 2025 setzen die US Open nicht wie die anderen Grand-Slam-Turniere auf Doppelspezialisten im Mixed, sondern auf Einzelstars, die in teils ungewohnten Paarungen mit und gegeneinander antreten. Die einzelnen Gewinnsätze gehen nur bis 4 und nicht bis 6 und innerhalb von 2 Tagen ist der Mixed-Wettbewerb bereits entschieden.
5: Für Alexander Zverev heißt es nun voller Fokus auf das Einzelturnier bei den US

0: Um 22.30 Uhr mit Inken Henkel. Kanzleramtsministerin Warken hat sich zuversichtlich gezeigt, dass die schwarz-rote Koalition ihre Differenzen zur Rente mit 63 ausräumen wird. Man werde das geplante Rentenpaket wie besprochen noch in diesem Jahr beschließen, sagte die CDU-Politikerin in den Tagesthemen.
1: Die Alterssicherungskommission hat, wie ich meine, sehr gute Ergebnisse vorgelegt. Und es wäre jetzt schlecht, im Voraus schon einzelne Dinge zu diskutieren oder schon tot zu reden. Deswegen ist es wichtig, dass das Sozialministerium jetzt einen Vorschlag vorlegt. Und selbst die Dinge, die jetzt vorgetragen worden sind von den vier Ministerpräsidenten, das sind alles Dinge wie zum Beispiel Härtefallregelungen, die durchaus auch die Alterssicherungskommission schon in ihren Vorschlägen adressiert hat, sodass ich guter Dinge bin, dass wir dieses Gesamtpaket so jetzt auch im Wesentlichen auf den Weg bringen werden.
0: Die Chefin des Kanzleramts Warken. Volkswagen-Chef Blume hat die Beschäftigten des Autobauers wieder auf drastische Einschnitte eingeschworen. Auf einer außerordentlichen Betriebsversammlung im Stammwerk Wolfsburg sagte Blume, der Konzern müsse die Kosten senken und Strukturen konsequent verschlanken. Ob auch Standorte geschlossen werden müssen, sei noch nicht entschieden. Sein Ziel sei, alle VW-Werke zu erhalten. Die Vorsitzende des VW-Betriebsrats Cavallo warf dem Vorstand vor, die Mitarbeiter im Ungewissen zu lassen. Das Vertrauen insbesondere in Blume sei beschädigt. Im Handelsstreit mit den USA hat die kanadische Regierung Vergeltungszölle verhängt. Sie sollen ab dem 8. September gelten. Aus New York, Giselle Uka.
2: Kanadas Finanzminister François-Philippe Champagne kündigte Vergeltungszölle von bis zu 50% auf Importe aus dem Nachbarland an. Betroffen sein werden US-Produkte mit einem Gesamtvolumen von rund 20 Milliarden US-Dollar. Darunter beispielsweise Stahl, Milchprodukte oder landwirtschaftliche Maschinen. Um kanadische Betriebe und Arbeitnehmer vor den Folgen eines länger andauernden Zollkonflikts mit den USA zu schützen, schnürt die kanadische Regierung außerdem ein milliardenschweres Hilfspaket.
0: Deutschland schickt den Film Everytime der österreichischen Regisseurin Sandra Wollner ins Rennen um den Oscar als bester internationaler Film. Das gab das Unternehmen German Films in München bekannt. Everytime erzählt von Ella und ihrer jüngeren Tochter Melly, die ein Jahr nach dem plötzlichen Tod der älteren Tochter versuchen, ihren Alltag zu bewältigen. Die Hauptrollen spielen Birgit Minichmeier, Carla Hüttermann und Tristan Lopez. Das Wetter in Deutschland, in der Nacht meist trocken, in der Mitte Schauer, Tiefstwerte 16 bis 10 Grad. Morgen gebietsweise Schauer, im Nordosten mehr Sonne, 20 Grad im Erzgebirge bis 29 am Oberrhein. Am Donnerstag im Osten trocken, im Westen einzelne Schauer, 23 bis 33 Grad. Am Freitag unbeständig bei 20 bis 30 Grad. Das waren die Nachrichten.
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4: Mit den akuten Meldungen um 22.33 Uhr. Die A1 Osnabrück Richtung Bremen ist zwischen Groß-Ippenau und Bremen-Brinkum nach einem Unfall gesperrt. Dadurch staut es sich hier. Bitte folgen Sie vor Ort den Anweisungen der Polizei. Nochmal die A1 Hamburg Richtung Lübeck ist zwischen Kreuz Bargteheide und Bad Oldesloe gesperrt. A1 Lübeck-Hamburg auf der Norderelbbrücke ist in beiden Richtungen wegen eines Schwertransports mit Verkehrsbehinderungen zu rechnen. Jetzt die A1 Köln Richtung Euskirchen ist zwischen Köln-Bocklemünd und Kreuz Köln-West gesperrt. Die A9 Nürnberg Richtung Halle-Leipzig zwischen Berg, Bad Steben und Rudolfstein kommt es zu mehrfachen kurzfristigen Sperrungen aufgrund eines defekten LKWs. Dadurch staut es sich hier. Die A10 westlicher Berliner Ring Richtung Dreieck Werder ist wegen Potsdam zwischen Potsdam Nord und Leest wegen Bergungsarbeiten gesperrt. Die A23 Heide Richtung Hamburg ist zwischen Heide West und Heide Süd wegen eines brennenden Fahrzeugs gesperrt. Achtung auf der A27 Bremerhaven Richtung Bremen. Zwischen Bremen Industriehäfen und Überseestadt liegen Gegenstände auf der Fahrbahn. Und noch eine Meldung von der A215 Kiel Richtung Neumünster. Die ist zwischen Kreuz Kiel West und Blumenthal nach einem LKW-Unfall derzeit gesperrt.
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4: Mit Tom Westerholt am Mikrofon. Guten Abend. Der Umstieg auf erneuerbare Energien ist eine der ganz großen Herausforderungen unserer Zeit. Dafür müssen die Stromnetze komplett umgekrempelt werden, denn vorher waren es zahlenmäßig nur wenige Kraftwerke, die den Strom ins Netz brachten. Jetzt sind es viele verschiedene Wind- und Solarparks, die den

0: Strom einspeisen und das auch noch mal mehr und mal weniger stark. Schleswig-Holstein hat sich frühzeitig darauf eingestellt. Zwei große Überlandleitungen sind fertig und zuletzt wurde unter der Elbe ein Tunneldurchstich für das leistungsstarke Kabel Südlink gefeiert. Peter Axel Kröske berichtet.
1: Durchbruch vergangene Woche an der Elbe für Südlink, das Kabel, das 4 Gigawatt Windstrom in den Süden leiten soll. Ein Meilenstein und doch nur ein Tropfen auf den heißen Stein. Gestern feierte Schleswig-Holstein 10 Gigawatt Windenergie an Land. Auf See sollen es bis 2045 sogar 70 Gigawatt werden. Stromleitungen müssen diese Energie verteilen. Durch Widerstand gegen den Bau hat Südlink aber mittlerweile 6 Jahre Verzug. Vergleichsweise reibungslos lief dagegen der Bau zweier großer Überlandleitungen innerhalb von Schleswig-Holstein. Die Mitteltrasse verbindet entlang der A7 den Hamburger Raum mit Dänemark. Auch die Westküstenleitung ist in Betrieb. Für Netzbetreiber TenneT, verantwortlich für die Höchstspannungsebene, ist aber weiterhin viel zu tun. Sprecherin Maria Köhler.
2: Derzeit befinden sich mehr als 400 Kilometer neuer Leitungen in Schleswig-Holstein im Genehmigungsverfahren oder bereits im Bau.
1: Wenn es darum geht, neue Windanlagen, Solarparks oder Batteriespeicher anzuschließen, ist aber meistens die SA-Netz der erste Ansprechpartner. Eine Ebene tiefer, weiß Energiewendeminister Tobias Goldschmidt von den Grünen.
3: Wir haben darunter, haben wir natürlich noch im Verteilnetz sehr viel zu tun und auch da kann man Beschleunigungsmaßnahmen ergreifen, denn genau da spielt jetzt gerade die Musik. Es entstehen Umspannwerkstandorte und dort wollen sich wieder Unternehmen ansiedeln. Das ist alles gut fürs Land, es braucht aber auch weitere Stromleitungsinfrastruktur.
1: Das Ziel in Schleswig-Holstein lautet Klimaneutralität 2040. Keine fossilen Abhängigkeiten mehr, Wertschöpfung vor Ort statt Milliarden für Importe. Für die Energiewende muss das Stromnetz nur einmal umgebaut werden. Aber diese Aufgabe hat es in sich, stellte SA-Netz-Geschäftsführerin Lisa Hebenstreit fest.
4: Also wir investieren aktuell auf Rekordniveau über 400 Millionen Euro pro Jahr, aber selbst das Geld reicht nicht aus. Wir sehen massive Preissteigerungen. Wir haben mittlerweile über 25 Gigawatt an Anfragen von Batteriespeichern. Das ist ein Zehnfaches von dem, was ich heute am Bezug im Netz habe.
1: Bundeswirtschaftsministerin Katharina Reichel von der CDU will nun das Tempo bei der Energiewende drosseln. So die Wahrnehmung der Branche, weil die Netze nicht hinterherkommen und somit Druck aus dem Kessel für die Netzbetreiber nehmen. Doch die SA-Netz-Chefin findet das gar nicht zielführend.
4: Nein, weil ich verdiene letztendlich ja Geld mit dem Netzausbau und ich freue mich über jede Windanlage, über jede PV-Anlage und auch über jeden Speicher.
1: Der Batteriespeicher in Bollingstedt bei Schleswig war mit 103 Megawatt zwischenzeitlich der größte in Deutschland.
4: Und da haben wir ganz viel gelernt, dass Speicher, wenn ich sie einfach so ans Netz nehme, ohne Regeln, sich netzschädlich verhalten.
1: Das Problem taucht auf, wenn Speicher und Windenergie gleichzeitig ihre volle Leistung einspeisen wollen, was selten sinnvoll ist. Batteriespeicher sollen ja die schwankende Produktion erneuerbarer Energie glätten. Entweder speist dann die Windenergie oder eben der Speicher ein. Trotzdem brauchten beide bisher einen eigenen vollen Anschluss, selbst wenn sie nebeneinander stehen. Einfacher wird es, wenn sie sich ihn teilen. FCA, Flexible Connection Agreement, heißt das Zauberwort. Die Netzbetreiber in Schleswig-Holstein sind bereit, noch einen Zahn zuzulegen. Doch dafür müsste die Politik eben die Rahmenbedingungen schaffen.
5: Wirtschaft.
0: Die EU-Kommission will gemeinsam mit Japan, Südkorea und Großbritannien gegen billige Importe chinesischer Autos vorgehen. Dazu plant sie, chinesische Hersteller von Subventionen auszuschließen. Die Reaktionen aus der deutschen Wirtschaft darauf sind gespalten. Aus der ARD-Finanzredaktion Stefan Wolf.
6: Chinas Autoindustrie hat den großen Marsch angetreten, will die Weltmärkte erobern. Eine Strategie, die Spuren hinterlässt. Auf der internationalen Automobilausstellung IAA im vergangenen Jahr waren 116 Aussteller aus dem Reich der Mitte vertreten, davon allein 30 Hersteller, so viele wie nie. Dabei drängte sich schon damals der Verdacht auf, dass die chinesischen Autobauer ihre Modelle dank großzügiger staatlicher Hilfen zu Kampfpreisen anbieten. Die EU-Kommission will deshalb auch ihrerseits mit Subventionen, Kaufprämien und Rohstoffabkommen die heimische Industrie unterstützen und sucht dafür den Schulterschluss mit Japan, Südkorea, Großbritannien und eventuell auch Kanada. Gleichzeitig soll China von Subventionen ausgeschlossen werden. Edgar Walk, Chefvolkswirt des Privatbankhauses Metzler, sieht dringenden Handlungsbedarf.
7: Ich halte das für dringend notwendig, weil China nicht fair spielt. Also die haben unfaire Wettbewerbsvorteile durch Subventionen, durch unterbewerteten Wechselkurs. Und es ist ganz entscheidend, dass wir hier Gegenmaßnahmen ergreifen, weil sonst unsere Industrie früher oder später kaputt geht.
6: Bei den Maßnahmen geht es vor allem um Fahrzeuge mit hybriden Antrieben. Schon im November 2024 hat die EU Zusatzzölle auf reine E-Autos aus China eingeführt, gegen das Votum Deutschlands. Seitdem sind 35% für Autolieferungen aus China fällig. Jürgen Pieper sieht diese Entwicklung mit Sorge. Der unabhängige Autoexperte glaubt, dass mit Maßnahmen wie Sonderzöllen eigene Versäumnisse überdeckt werden sollen.
5: Die Europäer haben diese ganz große Hybridwelle auch tatsächlich verpasst, haben sie unterschätzt, ja. Und deren Hybridfahrzeuge sind eben preiswert, sind auch in der Regel ganz gut.
6: Befürworter der Maßnahmen gegen China sind überzeugt, dass der Wettbewerb am E-Automarkt nicht gestört würde. Nur würde eben unfairen Praktiken ein Riegel vorgeschoben. Ob China wirklich den Wettbewerb verzerrt, gilt als nicht abschließend geklärt. Europa hat noch in schlechter Erinnerung, wie China den Solarmarkt aufrollte und inzwischen mehr produziert, als die Welt benötigt. Trotzdem hält Jürgen Pieper Sanktionen gegen China für übertrieben.
5: Ja, es ist zunächst mal ein defensiver Plan. Immer wenn man nach Schutzzöllen oder Schutzmaßnahmen ruft, dann ist das erstmal ein Eingeständnis, dass man irgendwie in einer schwächeren Position ist. Das finde ich per se erstmal schon mal weniger gut.
6: Dass weitere Zölle einen Handelskrieg zwischen der EU und China auslösen könnten, gilt indes als unwahrscheinlich. China habe ohnehin vor allem gegenüber Deutschland an Marktmacht verloren, erklärt Edgar Walk.
7: Man muss ehrlicherweise sagen, dass China gar nicht mehr so wichtig ist für uns. China ist nur noch der neuntwichtigste Exportmarkt. Wir haben jetzt im ersten Halbjahr, glaube ich, 36 Milliarden Euro nach China exportiert. Das fällt dramatisch. Von daher können wir auch diese Gegenmaßnahmen durchaus verkraften, weil China nicht mehr so wichtig ist.
6: Deutschlands Strategie, sich in der Weltwirtschaft breiter aufzustellen, scheint also aufzugehen. Es sich mit einzelnen Kunden zu verderben, scheint dennoch nicht angeraten zu sein.
0: Berichtet Stefan Wolf. Kein Telefon, kein Internet und nicht mal mehr ein Fax. Anfang Juli ereignete sich sowas wie der Super-GAU in der bayerischen Justiz. Staatsanwaltschaften, Richter und Gerichte waren mindestens einen halben Tag lang einfach nicht zu erreichen. Die Hürden der flächendeckenden Digitalisierung der Ämter. Dabei gibt es Beschwerden darüber, speziell in der Justiz in Bayern, immer wieder. Peter Queton berichtet, wo es da hakt.
8: Eigentlich ist die bayerische Justiz schon seit Jahren dabei, digital zu werden, mit allen Kinderkrankheiten, die so eine Systemänderung mit sich bringt. Statt mit Rollwagen voller Aktenordner in den Gerichtssaal zu kommen, reicht ein Laptop. Soweit die Theorie. Thomas Kuhn von der Rechtsanwaltskammer München fasst seine Erfahrungen so zusammen.
9: Inzwischen sind die Gerichte digitalisiert, sind die Staatsanwaltschaften digitalisiert. Der Teufel liegt wie immer im Detail und sei es die eine Behörde, die gerade technische Schwierigkeiten hat, sei es der Mitarbeiter, die Mitarbeiterin, die es schlicht nicht kann, haken tut es an allen Ecken und Enden.
8: Ein Faxgerät und einen Drucker hat Kuh nach wie vor. Darauf möchte er auch nicht verzichten und das aus gutem Grund.
9: Also es gibt Behörden, da läuft eine sogenannte BEA-Nachricht, also eine digitale Anwaltsnachricht im Keller ein und die werden nach wie vor ausgedruckt und dann im Haus verteilt. Da ist es bei Zeiten schneller, man faxt die Geschäftsstelle direkt an. Die Finanzverwaltung hat etwas andere Zugänge, da ist es über unser Anwaltsportal nicht möglich zu kommunizieren, da ist tatsächlich das Fax das Schnellste.
8: Dazu kommt, Staatsanwälte, Richter und Anwälte sind nicht die einzigen Verfahrensbeteiligten. Da greift man doch gerne auf altbewährte Methoden zurück, berichtet der SPD-Rechtsexperte, ehemalige Staatsanwalt und Richter Horst Arnold.
10: Wir haben ja bei uns Steuerstrafverfahren. Da ist der Zoll bzw. da ist die Bustra, die Buß- und Strafgeldstelle im Steuerbereich notwendigerweise mit der Staatsanwaltschaft verbunden. Die haben sich darauf geeinigt, jetzt nochmal in der Verlängerung, dass die Akten diesbezüglich analog weitergeführt werden. Das heißt also, die Papierakte ist nach wie vor gegeben.
8: Besonders problematisch wird es dann, wenn es um große länderübergreifende Verfahren geht. Hier gelten unterschiedliche Polizeigesetze, unterschiedliche Anforderungen an den Datenschutz. Dennoch, an einer gesamtdeutschen Lösung wird bereits gearbeitet, berichtet Bayerns Justizminister Georg Eisenreich, CSU.
11: Vom Bund und Ländern ist geplant, dass es eine Bundesjustizcloud gibt. Darauf hat sich der Bund und die Länder verständigt und die Federführung dafür hat Baden-Württemberg, aber Bayern arbeitet hier bei diesem ganz, ganz wichtigen Projekt intensiv mit.
8: Die aktuelle Situation fasst Thomas Kuhn von der Rechtsanwaltskammer München so zusammen.
9: Wir sind auf dem Weg und es wird schön werden, es wird noch ein bisschen dauern.
8: Übrigens, so eine Panne wie am 2. Juli soll nicht mehr vorkommen. In Nürnberg entsteht ein Hochsicherheitsrechenzentrum für Justiz und Steuern, das Anfang 2027 in Betrieb gehen soll.
0: 22.45 Uhr.
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0: Der Hochsommer in Deutschland neigt sich so langsam seinem Ende zu. In Erinnerung bleiben vor allem 6 sehr heiße Wochen in diesem Jahr. Die hatten auch wirtschaftliche Folgen. Die Umweltschutzorganisation Greenpeace hat deren Folgeschäden in Milliardenhöhe ausgerechnet. Meine WDR-Kollegin Rebecca Link hat darüber mit Professor Frank Ewert gesprochen. Er ist Direktor vom Leibniz-Zentrum für Agrarlandschaftsforschung in Müncheberg und Professor für Pflanzenbau an der Uni Bonn. Ihre erste Frage war, hatte der heiße Sommer für den Ackerbau auch irgendwas Gutes?
13: Ja, für den Ackerbau auf jeden Fall ein schlechter Sommer, obwohl wir hier regional unterscheiden müssen. Also ganz besonders hart betroffen waren die westlichen und südwestlichen Bundesländer. Im Osten Deutschlands gab es auch Ertragseinbußen, aber nicht in dem Umfang. Und auch zwischen den Fruchtarten muss man unterscheiden. Also die frühen Getreidesorten wie Wintergerste sind wahrscheinlich weniger betroffen als die Fruchtarten, die jetzt noch zur Ernte anstehen, wie Zuckerrüben, Kartoffeln, Mais. Hm. Also da gibt es Unterschiede regional und fruchtartenspezifisch.
14: Womit haben denn die Landwirte und Landwirtinnen ganz besonders zu kämpfen gehabt?
13: Auf jeden Fall die Dürreperiode jetzt in den letzten 6 Wochen, wie Sie es beschrieben haben, die im Juni ja eigentlich einsetzte und zur vorzeitigen Abreife geführt hat und damals zu ersten Ertragseinbußen und sich dann aber weiter durchgezogen hat, kombiniert mit sehr warmen Temperaturen, was die Verdunstung noch zusätzlich bestärkt hat. Also die letzten Monate waren vor allem Ursache für die Ertragsrückgänge.
14: Was raten Sie denn Landwirten und Landwirtinnen, um sich besser zu schützen gegen Dürre, Hitze und andere Starkwetterereignisse, Extremwetterereignisse?
13: Also da gibt es verschiedene Maßnahmen, die auch unterschiedlich greifen können. Wir empfehlen schon seit Jahren, dass Betriebe darüber nachdenken, sich stärker zu diversifizieren, also auf mehrere Fruchtarten zu setzen, die auch dann jeweils unterschiedlich reagieren auf bestimmte Wetterlagen. Und dann kann es dann doch sein, dass man Fruchtarten hat, die weniger betroffen sind, andere wiederum, die stärker betroffen sind. Also eine gewisse Risikostreuung. Man kann auf Betriebsebene auch darüber nachdenken, sich neue Geschäftsfelder zu erschließen, also nicht nur rein Ackerbau zu betreiben, vielleicht auch andere Geschäftsfelder zu finden, die interessant sind. Agroforstsysteme werden diskutiert, haben viele Vorteile.
14: Was ist das?
13: Agroforst ist eine Kombination von Forstsystemen, Bäumen, beispielsweise Pappeln, Weiden, Haselnuss, die so in Streifenanbau, das ist so eine übliche Anbaumethode, gepflanzt werden und dazwischen finden dann Ackerbaukulturen ihre Anwendung und durch diese Bäume gibt es einen gewissen Windschutz, einen Verdunstungsschutz und hat gewisse Vorteile, auch was den Wasserhaushalt anbetrifft. Darüber hinaus ist natürlich ganz wichtig, den Boden intakt zu halten. Fruchtbarer Boden, der Wasser aufnehmen kann, Wasser besser halten kann, ist ganz wichtig. Bei sehr starken Dürren werden diese Maßnahmen auch nicht ausreichen. Da müssen wir über eine Wasserwirtschaft nachdenken, Landschaftswasserhaushalt besser zu regulieren und zu nutzen, um solche Dürreperioden besser überstehen zu können. Dann geht das auch in Richtung Bewässerung und das sind dann ganz andere Themen. Die
14: müssen wir uns vielleicht auch landwirtschaftlich langfristig auf eher mediterrane Pflanzenarten umstellen? Zitronen,
13: ja,
14: Weinen, Olivenbäume?
13: Naja, das sind jetzt keine Ackerfruchtarten, die Sie genannt haben. Der Obstbau ist im Vergleich zu den Ackerfrüchten sicher in den östlichen Bundesländern weniger betroffen worden von dieser Dürre. Wir sprechen in Brandenburg sogar von positiven Erträgen im Bereich der Apfelernte, Kirschernte. Aber im Ackerbau wird schon darüber nachgedacht, experimentiert und Landwirte bauen das zum Teil auch schon an. Fruchtarten, die wir eher aus südlichen Gebieten kennen, wie beispielsweise Zwerghirse, Teff auch genannt oder Kichererbsen. Es gibt auch Betriebe, die mit Chiasamen experimentieren, irgendwas Süßkartoffeln. Also das findet nach und nach Eingang. Wir haben natürlich den Nachteil, vielleicht noch eine Bemerkung, dass wir immer auch noch wieder kalte Winter haben. Das macht es ein bisschen schwierig, sich wirklich auf ein volles mediterranes Klima einzustellen.
14: Bilanzierend, Herr Ewert, wie gut ist denn Deutschland insgesamt vorbereitet auf Klimawandel, auf Starkwetterereignisse?
13: Ja, ich denke, wir müssen akzeptieren, dass solche Situationen, wie wir sie in diesem Jahr hatten, keine Ausnahme mehr sind. Also wenn wir mal die Dichte dieser Extremjahre sehen in den letzten 10 Jahren, ja, berücksichtigen wir 2018, 2019, 2020, jetzt das Jahr 2026, dann sind solche Dürrejahre keine Ausnahme mehr. Dann ist das schon fast das Normal. Wir hatten 2003 gedacht, das war vergleichbar trocken und heiß, dass das eine absolute Ausnahme war, ein Jahrhundertsommer. Aber das ist nicht mehr so. Wir müssen uns darauf einstellen, das wird das Normal. Wir sollten eher darüber nachdenken, wie die Extremjahre der Zukunft aussehen, die dann noch extremer ausfallen werden.
0: Sagt Frank Ewert, Direktor vom Leibniz-Zentrum für Agrarlandschaftsforschung in Münchenberg. Jetzt wird es süß und bitter. Zucker gehört in Indien zu den wichtigsten Grundnahrungsmitteln. Aber wenn so ein wichtiger Stoff dann plötzlich massiv teurer wird, teilweise sogar zu teuer für die breite Masse, dann ist das natürlich problematisch für das ganze Land. Zuletzt hat der Preis spürbar angezogen und ein Ende ist nicht in Sicht. Schuld daran ist das Wetterphänomen El Niño. Das tritt zwar regelmäßig auf, aber in diesem Jahr könnte das Wetter sich viel stärker ändern als in der Vergangenheit. Mit fatalen Folgen für den Monsun und damit eben auch für die Zuckerpreise. Lena Bodewein.
15: Ob an einem der zahlreichen Teestände in Indiens Hauptstadt Neu-Delhi oder in den Läden voller Naschereien. Zucker darf in Indien nicht fehlen. Aber ich habe in den vergangenen 2 Tagen bemerkt, wie teuer Zucker geworden ist, meint die Verkäuferin Lakshmi. Ich werde jetzt weniger Tee trinken, aber meine Eltern brauchen Tee mit viel Zucker, 2 bis 3 Mal am Tag. Die ältere Generation und Indiens Arbeiter brauchen Tee, bei dem der Zucker mindestens 1/4 der Gesamtmenge ausmacht. Sie trinken viel Zucker, sie arbeiten Tag und Nacht, erzählt Manpreet Singh, der einen Teestand betreibt. Die Arbeiter brauchen Energie. Ich werde die Preise nicht erhöhen, auch wenn der Zucker noch teurer wird. Mehr als 15 Rupien, also 12 Cent, muss bei ihm niemand für einen kleinen Becher Tee bezahlen. Süß, stark, heiß, ein echter Energieschub, von Manpreet Singh stets frisch zubereitet. Die Preise für Zucker haben sich verdoppelt und liegen jetzt bei etwa 70 Cent für ein Kilo.
16: Is India running out of sugar?
15: Da stellt sich die Frage, geht Indien der Zucker aus? So berichtet es ein Finanzkanal. Indien ist der 2. größte Zuckerproduzent nach Brasilien. Der Eigenbedarf des Landes ist zwar auch riesig, aber in guten Jahren bleiben einige Millionen Tonnen Zucker übrig, die exportiert werden können.
16: But this year, that buffer has become much tighter.
15: Doch dieses Jahr geht die Rechnung nicht auf. Indiens Zuckerrohrernten werden schlecht ausfallen, so wird es erwartet. Schuld ist das Klimaphänomen El Niño. Denn die Monsunregenfälle waren bis jetzt sehr unregelmäßig. Zu spät, zu schwach oder in Überschwemmungsstärke. Kurz, es steht nicht gut ums Zuckerrohr auf indischen Feldern. Und das, welches wächst, landet zu einem guten Teil als E20-Sprit im Tank. Dass zwischen der Zuckerknappheit und dem Nutzen von Zuckerrohr für die Biospritherstellung ein Zusammenhang besteht, bestreitet die indische Regierung zwar entschieden. Doch viele sehen es so, wie Gautam Agarwal, der Konfekt und anderen Naschkram verkauft. Zuckerprodukte sind sehr teuer geworden, wegen der Ethanolherstellung. Es heißt, dass Ethanol produziert wird und deshalb sind die Preise gestiegen. Das darf aber doch nicht sein. Die Vorräte schrumpfen, die Preise steigen. Damit diese Entwicklung gebremst wird, handelt Indien jetzt. Großkonsumenten ist es verboten, zu umfassende Vorräte anzulegen. Softdrinkhersteller oder Süßigkeitenproduzenten dürfen nur Vorräte für 15 Tage auf einmal horten. So soll die vorhandene Zuckermenge nicht noch weiter reduziert werden. Der wichtigste Schritt? Zum ersten Mal seit 10 Jahren hat die Außenhandelsbehörde die zollfreie Einfuhr von 1 Million Tonnen Rohzucker erlaubt. Bis zum 31. Oktober, wenn die Feiertage wie das Lichterfest Diwali und die Hochzeitssaison beginnen. Die sind ohne Süßigkeiten nicht vorstellbar. Aber der Preis hat sich verdoppelt. An Süßigkeiten von großen Marken ist nicht mehr zu denken, so der Wachmann Madan Singh. Für arme Menschen wie ihn, sagt er, bleiben dann nur die Billigversionen. Auf Tee verzichtet er inzwischen.
0: Ein Beitrag von Lena Bodewein.
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0: Was passiert, wenn Rechtsextreme nicht nur auf der Straße stehen, sondern sich in Polizei, Justiz oder anderen staatlichen Institutionen breitmachen? Davon erzählt Staatsschutz, der neue Polizthriller von Faraz Shariat. Der Film wurde auf der Berlinale gleich dreifach ausgezeichnet und startet übermorgen bei uns in den Kinos. Anna Wollner hat ihn sich für uns schon mal angesehen.
17: Ich will nicht ins Krankenhaus. Ich muss in die forensische Ambulanz. Wie sichern Sie hier alles ab? Ich bräuchte einen Schutzanzug.
18: Es ist ein erschreckend pragmatischer Umgang mit einem Angriff gegen sie selbst. Die junge deutsch-koreanische Staatsanwältin Seo Kim wird auf dem Weg zur Arbeit vom Fahrrad gedrängt und mit einem Molotow-Cocktail beworfen.
17: Sperren Sie die Überführung und geben Sie eine Fahndung nach drei oder mehr Männern. Einer von ihnen hatte ein schwarzes Herrenrad, schwarze Kleidung, schwarzer Helm und einer war auf dem Moped. Wahrscheinlich dunkelgrün.
18: Als sie den Anschlag aufklären will, erlebt sie, wie er verharmlost wird. Stößt auf weitere Fälle, bei denen die Ermittlungen auffällig schnell eingestellt wurden.
19: Haben Sie die Akte?
20: Frau Kim, stellen Sie sich das vor, ich dürfte nicht mal hier sein. Aber ich kann verstehen, warum Sie die Akte interessiert. Das ist eine ähnliche Vorgehensweise wie in Ihrem Fall.
18: Das Drehbuch ist inspiriert von realen Fällen wie dem NSU-Komplex, Hanau oder Halle. Der Regisseur Faraz Shariat bezeichnet den Film als Bestandsaufnahme.
21: Ich finde, Bestandsaufnahme trifft es eigentlich sehr gut, um zu beschreiben, was dieser Film vielleicht jetzt in Beziehung zu der Realität oder so leisten kann. Diesem Drehbuch und der Geschichte geht eine mehrjährige Recherche voraus, in der wir viel gesprochen haben mit Opfern rechter Gewalt, mit aber auch Menschen, die in der Justiz arbeiten.
18: Es ist ein beklemmender Film. Shariat hat aus der Geschichte bewusst einen Thriller gemacht. Seo hält sich beim Versuch der Aufklärung immer weniger an die Regeln. Sie wühlt sich durch die Akten, bekommt Unterstützung einer Anwältin, ermittelt auf eigene Faust und will die Behörden zur Rede stellen.
19: Ich arbeite wirklich sehr gerne in unserer Behörde. Ich bin mit Leib und Seele Staatsanwältin. Und gerade jetzt, wo die Demokratie zunehmend angegriffen wird, ist nichts wichtiger als mit staatlicher Gewalt, die Würde aller Menschen zu schützen und sich besonders gegen die Diskriminierung von Minderheiten einzusetzen.
22: Das ist hier nicht der Ort für linke Parolen. Frau Kim zitiert das Grundgesetz.
18: Newcomerin Chen Emilian trägt den Film beeindruckend. Sie spielt Seo sehr kontrolliert, fast kühl, lässt die Wut und Angst hinter der Fassade immer nur erahnen. Staatsschutz will nicht nur erklären, wie institutioneller Rassismus funktionieren kann. Er will, dass die Zuschauenden Seos Ohnmacht nachvollziehen können. Und das gelingt.
23: Auf wessen Seite stehen Sie eigentlich? Warum haben Sie denn kein Vertrauen in Ihre eigene Behörde?
19: Ich bin hier das Opfer.
23: Ja. Aber das gibt Ihnen doch nicht das Recht, die Augen vor der Realität zu verschließen. Ich meine, reißen Sie sich jetzt mal zusammen, Frau Kim. Sie sind in erster Linie Repräsentantin dieses Staates.
18: Regisseur Shariat hinterfragt klug, was passiert, wenn demokratische Institutionen unter Druck geraten. Dass er in Ostdeutschland spielt, ist eine bewusste Entscheidung. Der Film behauptet aber nie, dass es nur ein ostdeutsches Problem ist. Staatsschutz erzählt Widerstand als Entscheidung, sich einzumischen, demokratische Institutionen nicht denen zu überlassen, die sie von innen verändern wollen. Shariat will verhindern, dass der Widerstand zum Stillstand kommt.
21: Gibt der Film halt hoffentlich ein paar Impulse, die inspirieren können, also nicht aufzugeben, sich zu verbinden, sich zu solidarisieren und zu organisieren, aber eben auch mit daran zu arbeiten, dass halt man nicht bei der Angst stehen bleibt.
18: Genau diese Mischung aus Wut und Hoffnung bleibt nach einem der wichtigsten deutschen Filme des Jahres hängen.
0: Anna Wollner über den Film Staatsschutz, der übermorgen am Donnerstag bei uns in die Kinos kommt.
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1: Um 23 Uhr mit Inken Henkel. Die umstrittene Rentenreform der Bundesregierung soll bis zum Jahresende stehen. Das kündigte Finanzminister Klingbeil im ZDF an. Die sozialen Sicherheitssysteme müssten fit gemacht werden, sagte der SPD-Chef nach dem Auftakt einer Kabinettsklausur auf Schloss Neuhardenberg.
2: Aber klar ist doch auch, im Detail werden wir diskutieren. Und was für mich wichtig ist, wir müssen natürlich auch Vertrauen schaffen gegenüber den Bürgerinnen und Bürgern. Da treffe ich welche, die sagen, ich wäre gern nächstes oder übernächstes Jahr dann nach 45 Jahren abschlagsfrei in Rente gegangen. Wie macht ihr das jetzt genau mit dem Übergang? Und dafür werden wir Lösungen finden. Wir wollen das schnell machen. Wir wollen die Vorschläge der Rentenkommission umsetzen. Wir müssen aber einige Dinge klären. Und die Zeit braucht man in der Demokratie auch. Und trotzdem ist das Ziel doch klar. Wir wollen die Rente zukunftsfest machen. Dafür müssen Entscheidungen getroffen werden. Und das werden wir tun.
1: Bundesfinanzminister Klingbeil im ZDF. VW-Chef Blume hat heute eine Betriebsversammlung in Wolfsburg besucht, um die Beschäftigten auf die Sparpläne des Vorstands einzuschwören. Auch die Schließung ganzer Werke ist im Gespräch. Niedersachsens Ministerpräsident Lies sieht das weiterhin kritisch.
3: Unser gemeinsames Anliegen muss doch sein, den Industriestandort Deutschland zu stabilisieren. Ein ganz wesentlicher Anker, machen wir übrigens mit anderen Teilen auch, ist dabei die Automobilindustrie. Worauf wir aufpassen müssen, und da sind wir als Land gefragt und als Bund gefragt, wie schaffen wir das eigentlich, zu fairen Wettbewerbssituationen zu kommen? Also wir haben bei den reinen Elektrofahrzeugen das Thema Zölle, also fairer Handel mit China gelöst. Bei den hybriden Fahrzeugen haben wir es nicht gelöst. Also müssen wir doch auch den fairen Wettbewerb im Blick haben.
1: Niedersachsens Ministerpräsident Lies auf NDR Info. Kanada hat im Handelsstreit mit den USA Gegenzölle im Wert von rund 20 Milliarden Dollar verhängt. Betroffen sind unter anderem Stahl, Molkereiprodukte, Haushaltsgeräte und landwirtschaftliche Maschinen. Die Zollsätze liegen zwischen 15% und 50% und sollen am 8. September in Kraft treten. Die Handelsgespräche zwischen beiden Ländern waren Ende vergangener Woche gescheitert. Die USA verhängten daraufhin Zölle von 50% auf kanadische Waren, darunter etwa Hockeyschläger, Möbel, Honig und Wein. Die US-Country-Sängerin Dolly Parton ist tot. Sie starb im Alter von 80 Jahren, wie ihre Familie mitteilte. Die Queen der Country-Musik wurde mit Hits wie Jolene und der Ballade I Will Always Love You bekannt, die in der Version von Whitney Houston zu einem der erfolgreichsten Hits aller Zeiten wurde. Das waren die Nachrichten. Das Wetter in Deutschland. In der Nacht ist es meist trocken. In der Mitte gibt's Schauer, Tiefstwerte 16 bis 10 Grad. Morgen gebietsweise Schauer, im Nordosten mehr Sonne, 20 Grad im Erzgebirge bis 29 am Oberrhein. Am Donnerstag ist es im Osten trocken, im Westen fallen einzelne Schauer, 23 bis 33 Grad. Und am Freitag ist es unbeständig mit etwas Sonne bei 20 bis 30 Grad. Es ist 23.03 Uhr.
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4: Mit diesen Meldungen von den Straßen. Die A1 Osnabrück Richtung Bremen ist zwischen Groß-Ippener und Bremen-Brinkum nach einem Unfall gesperrt. Dadurch staut es sich. Achtung, im Stau befindliche Personen zwischen Groß-Ippener und Dreieck Stur sollen selbstständig wenden und an der nächsten Ausfahrt abfahren. Das hat uns die Polizei mitgeteilt. Personen zwischen Dreieck Stur und Brinkum werden einzeln von der Polizei aufgefordert zu wenden. Nochmal die A1 Hamburg Richtung Lübeck. Die ist außerdem zwischen Kreuzbargter Heide und Bad Oldesloe gesperrt, noch bis 6 Uhr morgen früh. Und die A1 Lübeck Richtung Hamburg auf der Norderelbbrücke ist in beiden Richtungen wegen eines Schwertransports mit Verkehrsbehinderungen zu rechnen. Weitere Meldung von der A1, jetzt aber Köln Richtung Euskirchen. Die ist zwischen Köln-Bocklemünd und Kreuz-Köln-West wegen Tunnelwartungsarbeiten noch bis 5 Uhr gesperrt. Dann die A7, Flensburg Richtung Hamburg, ist zwischen Hamburg-Volkspark und dem Elbtunnel aktuell 2 Kilometer stockender Verkehr. Die A23 Heide Richtung Hamburg ist zwischen Heide-West und Heide-Süd wegen eines brennenden Fahrzeugs gesperrt. Auf der A45 Gießen Richtung Hagen ist zwischen Talbrücke Lüdespert und Talbrücke Beustenbach wegen Fahrbahnerneuerung noch bis 5 Uhr früh nur eine Spur frei. Die A71 Erfurt Richtung Schweinfurt ist zwischen Arnstadt Süd und Stadt Ilm wegen Wartungsarbeiten im Tunnel Behringen bis morgen früh 6 Uhr gesperrt. Die A215 Kiel Richtung Neumünster ist zwischen Kreuz Kiel West und Blumenthal nach einem LKW-Unfall gesperrt. Und die B17, B300 Augsburg Richtung Landsberg ist zwischen Leitershofen, Pfersee Süd und Göggingen Ausfahrt Gabelsberger Straße nach einem Unfall gesperrt. Wo immer Sie unterwegs sind, eine gute und sichere Fahrt.
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4: Von NDR Info in Hamburg mit Tom Westerholz. Wir eröffnen die Stunde mit einem Blick auf die Klausurtagung der Bundesregierung. Heute und morgen auf Schloss Neu-Hardenberg in Brandenburg. Und damit herzlich willkommen hier in der Infonacht. Neustart in Neu-Hardenberg oder auch die Wirtschaft will Taten sehen. Die Schlagzeilen von heute veranschaulichen den Druck, unter dem die Bundesregierung bei ihrer zweitägigen Klausur steht. Nach der Sommerpause und dem Kabinettsumbau will oder besser muss Schwarz-Rot wieder Geschlossenheit und Handlungsfähigkeit zeigen. Das verlangen die Wirtschaftslage, die Reformnotwendigkeiten und nicht zuletzt auch das verlorene Vertrauen vieler Menschen im Land an die Regierung. Heute standen Wachstum, Innovation und die Wettbewerbsfähigkeit der Industrie im Mittelpunkt. Das Kanzleramt selbst gibt dem die Überschrift Deutschland auf Kurs bringen. Birte Sönnigsen fasst Tag 1 der Beratungen zusammen, wie dieser Kurs aussieht.
5: Pünktlich zum Start der Klausur hatte sich der Nebel im Osten Brandenburgs verzogen. Ein gutes Omen, findet der Bundeskanzler.
6: Nehmen Sie das gute Wetter und die angenehmen Temperaturen auch als Beleg dafür, dass wir uns in einer guten Atmosphäre hier in Neu-Hardenberg im Kabinett treffen.
5: Bei Sonnenschein fuhr eine dunkle Limousine nach der nächsten vor. Minister und Ministerin eilten nacheinander an den wartenden Kameras vorbei ins Schloss. Arbeitsministerin Bärbel Baas sagte, ihre Laune sei bestens. Und die der Regierung?
7: Die wird gleich noch besser.
5: Die schwarz-rote Bundesregierung gibt sich zum Start nach der parlamentarischen Sommerpause betont gut gelaunt. Auch Bauministerin Verena Huberts hofft,
8: dass wir hier gut mit einem Schwung wieder rauskommen und vor allen Dingen die Wirtschaft ankurbeln, Arbeitsplätze sichern.
5: Und ein bisschen Teambuilding sei auch noch dabei, ruft die Ministerin. Damit ist das Programm für diese Klausur ziemlich gut beschrieben. Friedrich Merz will sein Regierungsteam auf die nächsten Monate einschwören. Dann gilt es, weitere Reformen auch wirklich umzusetzen. Bei Rente, Steuern und Pflege. Neu im Team sind Gesundheitsminister Carsten Linnemann und Verkehrsminister Steffen Bilger, die bei ihrer ersten Kabinettsklausur freundlich begrüßt wurden. Auch auf sie wird es in den nächsten Wochen ankommen. Der Bundeskanzler fordert von seiner Regierung,
6: dass wir Entscheidungen treffen, dass wir ja parlamentarisch auch debattieren, wo notwendig streiten, aber am Ende des Tages Entscheidungen treffen, damit wir angesichts dieser Lage, in der wir sind, schnell herauskommen aus den Problemen.
5: Gemeint ist die Wirtschaftslage und die ist weiter schlecht. Damit das nicht so bleibt, will die Regierung auch Mittelstand, Handwerk und Innovation besser miteinander vernetzen.
6: Deutschland soll ein starkes Industrieland bleiben, auch im KI-Zeitalter wollen wir an der Weltspitze stehen.
5: Gibt der Kanzler als Ziel vor und holt sich Input aus der Wirtschaft. Zu Gast waren Siemens-Chef Roland Busch und Aidan Gomez, Chef des kanadischen KI-Entwicklers Cohere. Aus Regierungskreisen heißt es, beide Wirtschaftsbosse hätten der Bundesregierung noch einmal deutlich gemacht, welcher Umbruch durch KI in vollem Gange ist. Es bliebe ein Zeitfenster von Monaten, nicht Jahren, wenn Deutschland nicht den Anschluss ans KI-Zeitalter verpassen wolle. Ein Weckruf fürs gesamte Bundeskabinett.
9: Mir ist besonders wichtig, dass die Dringlichkeit, die uns allen bewusst sein sollte, wirklich noch mal verdeutlicht wurde. Aber es wurden eben aber auch Handlungsoptionen aufgezeigt,
5: sagt Digitalminister Carsten Wildberger. Er weiß, dass KI große Auswirkungen auf alle Lebensbereiche haben wird und es auch um die Souveränität Deutschlands gehen wird, politisch, militärisch und wirtschaftlich. Die Frage ist, wie abhängig wird Deutschland in Zukunft von KI-Modellen aus den USA oder China sein? Wildberger glaubt, dass Deutschland zumindest in einigen Bereichen noch aufholen kann. Etwa beim Einsatz von KI in der Industrie.
9: Es geht nicht immer nur darum, die Nummer eins zu sein. Wir sind drittgrößte Volkswirtschaft und ich würde mal sagen, das Ziel, Nummer drei, Nummer vier zu sein in der Welt, ist auch mal ein gutes Zwischenziel.
5: Für den zweiten Tag hat sich die Bundesregierung vorgenommen, auch über die Konsequenzen aus den Hitzewellen und der Dürre in diesem Sommer zu beraten. Konkrete Beschlüsse sind dazu allerdings nicht geplant.
4: Auf der Klausurtagung der Regierung in Schloss Neuhardenberg ging es auch um das Thema Drohnen. Bundeskanzler Merz hat sich die neue Titan-Drohne Hyperion zeigen lassen. Eine Abfangdrohne, die Angriffe verhindern soll, wie jüngst am Flughafen Leipzig. Merz hatte den Urhebern wörtlich gedroht, sie würden dafür bezahlen. Julia Niharika-Senn hat in den ARD-Tagesthemen darüber mit Kanzleramtsministerin Waken gesprochen und sie gefragt, wie denn dieser Preis aussehen soll.
7: Ja, der Kanzler hat sehr deutliche Worte gefunden. Wir sind immer wieder im Fadenkreuz von hybriden Anschlägen anderer Mächte. Die Sicherheitsbehörden ermitteln ja ganz konkret zu den Vorfällen in und um Leipzig. Und zu gegebener Zeit wird es dann von uns dazu auch eine Äußerung geben. Und dann wird auch klar sein, welche Folgen es haben wird.
10: Und wie ist Bezahlen zu verstehen, auch wenn es zum Beispiel um Russland ginge?
7: Da darf ich um Verständnis bitten, dass wir uns jetzt ganz genau noch die Entwicklungen der Arbeit der Ermittlungsbehörden anschauen und dann ganz konkret überlegen, welche Folgen dann aus den Ermittlungsergebnissen zu ziehen sind und die dann auch zu gegebener Zeit so mitteilen werden.
10: Dann schauen wir auf die Kabinettsklausur insgesamt. Gemeinsame Beschlüsse soll es in Neuhardenberg ja nicht geben. Dafür wird heute mehrfach die gute Stimmung beschworen. Ist das Ganze also eher eine Art Teambuilding-Seminar zum Einschwören auf eine einheitliche Meinung?
7: Na, es ist zum einen wichtig, sich jetzt nach der sitzungsfreien Zeit noch einmal hier zu treffen, auszutauschen über den Stand der Dinge bei den verschiedenen Reformvorhaben in den Ressorts. Aber es ist auch wichtig, sich mal ausreichend Zeit zu nehmen, um über grundlegende Fragen der Herausforderungen unseres Landes zu sprechen. Wir haben heute mit zwei Unternehmern zum Beispiel gesprochen und uns dann die Frage gestellt, wie können wir noch mehr Geschwindigkeit bekommen beim Thema Innovationen, beim Thema Souveränität, Wettbewerbsfähigkeit des Landes. Das haben wir ausführlich diskutiert, haben aber auch geschaut auf das, was wir schon gemeinsam erreicht haben. Insofern ist es gut, zusammenzukommen und mit ausreichend Zeit auf die Reformvorhaben, auf die Gesetzesvorhaben, die jetzt im Herbst auch vor uns liegen, zu schauen und uns darüber auch auszutauschen.
10: Ja, um die Vorhaben ging es ja schon vor der Sommerpause. Und bei der Rente liegt ja eigentlich schon alles auf dem Tisch. Nun haben drei CDU-Ministerpräsidenten und eine SPD-Ministerpräsidentin in Ostdeutschland ja gesagt, es gehe so auf keinen Fall. Man müsse auch früher in Rente gehen können. Was gilt denn jetzt?
7: Na, die Alterssicherungskommission hat, wie ich meine, sehr gute Ergebnisse vorgelegt. Das haben wir auch alle so kommentiert seitens der Bundesregierung. Und es wäre jetzt schlecht, im Voraus schon einzelne Dinge zu diskutieren oder schon ja, totzureden. Deswegen ist es wichtig, dass das Sozialministerium jetzt einen Vorschlag vorlegt. Und natürlich gibt es an der einen oder anderen Stelle jetzt Bedenken. Das haben wir gehört. Und selbst die Dinge, die jetzt vorgetragen worden sind von den vier Ministerpräsidenten, das sind alles Dinge wie zum Beispiel Härtefallregelungen, die durchaus auch die Alterssicherungskommission schon in ihren Vorschlägen adressiert hat, sodass ich guter Dinge bin, dass wir da einen gemeinsamen Vorschlag finden, dass wir aber dieses Gesamtpaket so jetzt auch im Wesentlichen auf den Weg bringen werden.
10: Das heißt, es wird dabei bleiben und gibt es damit eine CDU Ost und eine Union West?
7: Nein, ich bin der Meinung, wir werden die Dinge zusammenführen können mit dem, was die Alterssicherungskommission vorgeschlagen hat. Wie gesagt, auch da schon für verschiedene Lebenssituationen Sonderregelungen auch vorgesehen und vorgeschlagen. Mit dem, was dann das Sozialministerium jetzt vorschlagen wird, da werden wir natürlich auch weitere Diskussionen haben an der einen oder anderen Stelle. Das ist bei so großen Reformpaketen natürlich üblich. Aber wir sind alle der Meinung, auch die Ministerpräsidentinnen und Ministerpräsidenten der Länder, dass wir bei der Rente jetzt Änderungen brauchen, dass diese Ergebnisse gut waren und dass wir sie jetzt auch umsetzen sollen. Und wie gesagt, auch auf die einzelnen Lebensumstände kann ja auch nach den Empfehlungen eingegangen werden.
10: Aber nochmal, Sie haben gerade schon von der Geschwindigkeit gesprochen und es soll ja vor allem Tempo gemacht werden. Das haben Ihre Ministerkollegen und der Kanzler heute mehrfach betont. Glauben Sie, das alles geht schnell genug vor eben diesen anstehenden Landtagswahlen?
7: Na, es sind ja große Pakete, die da jetzt vor uns liegen. Eine Reform der Rentenversicherung mit der Bildung eines Kapitalstocks, mit organisatorischen Veränderungen innerhalb der Rentenversicherung, wo auch Länder betroffen sein werden. Das muss vorbereitet sein. Das wird aber in diesem Jahr, wie besprochen, auch beschlossen werden. So sieht es auch der Beschluss des Koalitionsausschusses vor. Gleichzeitig stehen ja noch weitere Vorhaben an, zum Beispiel bei der Pflegeversicherung, aber auch die gesetzlichen Regelungen zu Arbeitszeiten, auf die wir uns ja verständigt haben, auch im Koalitionsausschuss im Juli. Das alles wird jetzt kommen, muss jetzt kommen. Es wird ein Herbst werden, der sehr arbeitsreich sein wird. Aber ich bin guter Dinge. Wir haben alle den gemeinsamen Willen, die Dinge jetzt auch auf einen guten Weg zu bringen. Und das werden wir jetzt im Herbst auch tun.
4: Sagt Kanzleramtsministerin Nina Wagen von der CDU in den ARD-Tagesthemen. Und damit ist es jetzt 23.15 Uhr.
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4: Wir kommen nochmal zurück zum Thema Drohnen. Eine zentrale Frage dazu wollte der Bundeskanzler bei dieser Klausurtagung gerade in Brandenburg noch nicht beantworten, nämlich wen die Bundesregierung verantwortlich macht für den Vorfall mit einer Sprengstoffdrohne vor 3 Wochen am Flughafen Leipzig-Halle. In Kürze, wie es hieß, soll es da dann mehr Informationen geben? Denn vor kurzem ist dort ja noch eine dritte Drohne entdeckt worden, mitsamt militärischem Sprengstoff. Julia Niharika-Senn hat in den ARD-Tagesthemen mit Jörg Diehl von der Recherchekooperation NDR-WDR-SZ gesprochen und ihn gefragt, was genau sie herausgefunden haben.
11: Ja, unsere Recherchen haben ergeben, dass die Ermittler vor einer guten Woche eine weitere Drohne entdeckt haben. Sie lag auf einem Feld in der Nähe des Flughafens Leipzig, in einer kleinen Gemeinde in Sachsen-Anhalt. Und was diese Drohne eben so besonders interessant macht aus Sicht der Ermittler, ist der Umstand, dass um sie herum Spuren einer Substanz gefunden wurden, die Sprengstoff sein soll, und zwar militärischer Sprengstoff, sodass die Behörden inzwischen davon ausgehen, dass diese Drohne zusammen mit der ersten Drohne, die ja schon vor einiger Zeit gefunden wurde, eingesetzt werden sollte, um diese Frachtmaschinen anzugreifen.
10: Aber trotzdem ist sie vergleichsweise spät entdeckt worden. Warum?
11: Das Areal des Leipziger Flughafens ist wirklich groß, 1400 Hektar, das sind ungefähr 2000 Fußballfelder, das muss erstmal abgesucht werden. Nun lag diese Drohne, die relativ klein ist, auch noch außerhalb dieser Region. Insofern braucht das einfach Zeit, bis es soweit ist. Und dass es uns jetzt gelungen ist, aufgrund intensiver Recherchen diesen Fund zu vermelden, das hat eben auch damit zu tun, dass im Verfahren des Generalbundesanwalts nicht fortlaufend Wasserstandsmeldungen herausgegeben werden.
10: Nun hat der Kanzler heute angekündigt, er wolle sich zu den Urhebern des Vorfalls bald äußern. Was weißt du darüber?
11: Die Sicherheitsbehörden gehen inzwischen davon aus, dass die Spuren nach Russland weisen. Gleichwohl ist die Beweislage noch nicht so dicht, dass man jetzt wirklich auf Einzelne schon deuten könnte. Insofern ist die Bundesregierung sicherlich gut beraten, nicht zu früh Schuldige zu benennen. Gleichwohl hat Kanzler Merz jetzt Erwartungen geschürt mit diesen markigen Worten, die er in den nächsten Tagen und Wochen wird erfüllen müssen.
4: Das sagt Jörg Diehl von der Recherchekooperation NDR-WDR-SZ. Wir schauen als nächstes auf das vielleicht drängendste Wirtschaftsthema des Landes. VW muss dringend sparen. Und das heißt auch, dass zehntausende Stellen wegfallen können und selbst Werksschließungen, Mehrzahl, nicht ausgeschlossen sind. Wie das aber genau aussehen soll mit dem Sparen, das ist eben immer noch nicht klar. Für die Beschäftigten ist diese Hängepartie nur schwer zu ertragen. Seit heute soll es für sie auf mehreren außerordentlichen Betriebsversammlungen Antworten geben. 9 Veranstaltungen sind in den kommenden Tagen geplant. Wir schauen jetzt mal nach Nordrhein-Westfalen. Dort gibt es zwar kein VW-Werk, aber dort sitzen viele Autozuliefererbetriebe und die sind eben auch maximal von VW abhängig. Sebastian Moritz.
12: Wenn Europas größter Automobilkonzern strauchelt, sorgt das auch in Nordrhein-Westfalen für Unsicherheit.
13: Man denkt drüber nach und denkt, was machen wir jetzt hier? Wird das hier auch geschlossen oder was? Man kriegt ein bisschen Angst, klar.
12: Anke Stüber arbeitet in der Qualitätskontrolle beim Solinger Autozulieferer BIA. Hier werden unter anderem elektrische Fensterheber hergestellt. Auf der Kundenliste stehen fast alle großen Autohersteller: BMW, Mercedes und auch Volkswagen. Die Krise in der Branche macht sich dementsprechend bemerkbar, sagt Geschäftsführer Jörg Püttbach.
14: Die Automobilindustrie hat schon viele Vorteile. Leider läuft es in den letzten Jahren nicht mehr so wie zuvor.
12: Der Konzern aus dem Bergischen Land ist typisch für die Zulieferbranche in NRW. Rund 800 Firmen mit etwa 200.000 Beschäftigten produzieren Elektronik, Kunststoffteile oder Kabelsysteme, die dann auch in Fahrzeugen des VW-Konzerns landen. Doch die Nachfrage von Volkswagen ist längst nicht mehr so hoch wie einst kalkuliert, sagt Stefan Vogelskamp, Geschäftsführer des Branchenvereins Automotive Land NRW.
15: Von den ursprünglich vereinbarten Abrufmengen ruft Volkswagen im Moment nicht mehr als 20-30% bei den Zulieferern ab. Und das führt natürlich zu erheblichen wirtschaftlichen Problemen bei unseren Zulieferbetrieben, die sicherlich nicht auch alle Betriebe überleben werden.
12: Wegen der schlechten Auftragslage hatte erst vor wenigen Wochen der Autozulieferer NEAPCO sein Werk am Standort in Düren geschlossen. In Ennepetal steht der traditionsreiche Autozulieferer Barat Forge CDP vor dem Aus. Im vergangenen Jahr musste der Remscheider Zulieferer Winning BLW Insolvenz anmelden. Nur einige Beispiele, die zeigen, wie schwierig die Lage auch für die Zulieferbetriebe in NRW ist. Neben der sinkenden Nachfrage der deutschen Autobauer wächst die Konkurrenz aus China. Die Zulieferer dort sind weltweit führend bei der Batterieproduktion. Seit dem Jahr 2015 hat China seinen Anteil am Weltmarkt fast verdreifacht, während die deutschen Zulieferer weiter an Boden verlieren. Manche Betriebe gehen deshalb inzwischen ganz neue Wege. Nicht nur weg vom Verbrenner oder weg von Volkswagen, sondern auch ganz weg von der Automobilindustrie. Sie richten ihr Geschäftsmodell komplett neu aus, sagt Stefan Vogelskamp von Automotive Land NRW.
16: Und engagieren sich auch in Bereichen wie der Verteidigungswirtschaft, der Medizintechnik oder zunehmend mehr auch im Bereich der humanoiden Robotik. Weil es einfach große Zukunftsmärkte sind, die vielleicht mehr Erfolgspotenziale versprechen als die Automobilindustrie.
12: Auch bei BIA in Solingen versucht man, sich unabhängiger zu machen vom Automarkt. Bisher machen die Aufträge aus der Branche etwa 90% aus. Künftig sollen nur noch 70% der Aufträge aus der Autobranche kommen. Stattdessen produziert der Konzern inzwischen Teile für den Haushaltswarenhersteller Vorwerk oder Cover für die Spielekonsole PlayStation. Die Krise bei den Autobauern wie Volkswagen sorgt auch dafür, dass sich das Gesicht der Zulieferbranche in Nordrhein-Westfalen verändert.
4: Ein Beitrag von Sebastian Moritz. Viele von Ihnen sind auch Eltern und kennen dieses Gefühl, wenn sich das eigene Kind unwohl oder kränklich fühlt, es ihm körperlich schlecht geht und man sich als Eltern unweigerlich Sorgen macht. Da ist sofort die Frage, was sollen wir tun? Doch noch schnell zur Kinderärztin und wenn die schon zu hat, dann doch ins Krankenhaus, in die Notaufnahme? Das geht natürlich, doch sind die Anlaufstellen oft ohnehin schon ziemlich überlastet. Um sie zu entlasten und Eltern und Kindern trotzdem ein gutes Gefühl zu geben, gibt es in Hessen inzwischen seit mehreren Monaten die kinderärztliche Videosprechstunde. Eltern können dort einen Kinderarztbesuch wahrnehmen, einfach und digital. Wie gut das funktioniert, hat sich unsere Reporterin Viktoria Enzenauer mal angesehen.
17: Kommst du mal näher, Jakob, und mach mal die Augen ganz weit auf.
18: Wegen einer Entzündung im Auge suchen Mutter Carmen Burkhardt und ihr kleiner Sohn Jakob Hilfe bei der kinderärztlichen Videosprechstunde. Aus ihrem Wohnzimmer in Wehrheim sprechen sie über ihr Handy mit dem Kinder- und Jugendarzt Dr. Burkhardt Vogt.
17: Einfach nur so ein bisschen runterziehen, dann sehe ich das. Ja, okay. Das ist jetzt noch etwas gereizt. Das ist jetzt nichts, was ich mit Antibiotika behandeln würde. Okay. Sondern das würde ich tatsächlich nur mechanisch behandeln. Das ist eine Reizung. Warst du vielleicht im Sandkasten?
18: Ja, war er. Der Kinderarzt kann weiterhelfen. Die kinderärztliche Videosprechstunde ist ein Angebot der Kassenärztlichen Vereinigung an Eltern in Hessen, egal ob sie gesetzlich oder privat versichert sind. Kinderarzt Dr. Burkhardt Vogt hat es mit aufgebaut.
17: Die Idee kam natürlich über die Zukunftsproblematik in der ärztlichen Versorgung, insbesondere in der kinderärztlichen Versorgung, insbesondere im ländlichen Raum. Es gibt halt über die Zeit immer weniger Kolleginnen und Kollegen. Das ist der eine Punkt. Der andere Punkt ist, dass diese Kollegen und Kolleginnen nicht mehr 46 Stunden in der Woche arbeiten können.
18: Wenn die Kinderarztpraxis geschlossen ist, können Eltern sich unter der kostenfreien Rufnummer des ärztlichen Bereitschaftsdienstes melden.
19: Patientenservice 1167, guten Tag.
18: Der Anruf kommt in der Zentrale in Frankfurt oder in Kassel an. Dort werden die Termine beim Kindervideoarzt vergeben, wie einer der Mitarbeiter erklärt.
19: Hier sitzt medizinisches Fachpersonal, von der Arzthelferin, medizinischen Fachangestellten bis zum hochqualifizierten Notfallsanitäter. Und alle fragen anhand einer strukturierten medizinischen Ersteinschätzung ab, woran uns natürlich auch gelegen ist, dass jeder Patient die gleiche medizinische Hilfe bekommt.
18: Seit Oktober 2025 ist die Kinderarztpraxis Kindervideosprechstunde im Regelbetrieb. Mehr als 5000 Patienten konnten so bereits behandelt werden. Eltern bekommen medizinische Beratung oder ein E-Rezept. Auch Jakobs Mutter kann der Kinderarzt schnell helfen.
17: Was sie machen können, um dass das besser wird, sie waschen die Augen aus, wie die Tränen fließen. Also von außen nach innen so auswaschen. Und dann, ganz wichtig, Finger auf die Nasenwurzel so leicht ausstreichen und dann nochmal auswaschen. Das machen sie mehrfach am Tag.
18: Für Carmen Burkhardt ist das eine große Hilfe.
20: Freitag 14.15 Uhr kam der Anruf vom Kindergarten, natürlich Kinderarzt nicht mehr verfügbar. Und dann war natürlich die Frage, okay, wenn es jetzt was Bakterielles ist, was müssen wir tun? Und mir war aber klar, in die zum ärztliche Bereitschaftsdienst nehme ich Kapazitäten weg für andere Kinder. Und war das jetzt das erste Mal Tatsache, dass wir das gemacht haben. Und ich war Tatsache, also auch echt begeistert, wie unkompliziert es ging.
18: Die kinderärztliche Videosprechstunde kann die Notdienste entlasten und gleichzeitig schnell und unkompliziert helfen. Für viele Eltern eine echte Hilfe. Künftig soll es die Videosprechstunde auch für Erwachsene geben.
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21: Mit Marcel Stober. Tennisprofi Alexander Zverev ist bei den US Open ausgeschieden. Ja, die Einzelwettbewerbe haben noch gar nicht angefangen, das stimmt, aber im Mixed ist Zverev dieses Jahr auch wieder angetreten und wie im Vorjahr war gleich in der ersten Runde Schluss. Zusammen mit Taylor Townsend aus den USA verlor er in 2 Sätzen gegen das gesetzte Duo Bencic-Kobolli. Der Mixed-Wettbewerb bei den US Open, der ist allerdings ohnehin so ein bisschen speziell, wie Ina Kast berichtet.
22: Das Format setzt auf Show und große Namen. Es geht vor allem darum, Geld zu verdienen. So die Kritik von vielen Doppelspezialisten, die in die Röhre gucken, weil die meisten von ihnen eben gar nicht teilnehmen dürfen. Stattdessen sind zum Beispiel die Weltranglisten-Erste im Einzel Sabalenka oder auch Rekord-Grand-Slam-Sieger Novak Djokovic dabei und gleich in der ersten Runde als Paar rausgeflogen. Insgesamt ist der sportliche Wert durch dieses neue Format deutlich gesunken. Dafür haben aber die Zuschauer mehr Entertainment. Die Spielerinnen und Spieler werden zum Beispiel manchmal beim Seitenwechsel auf der Bank interviewt. Die Matches sind außerdem kürzer als sonst. Man gewinnt den Satz mit 4 statt mit 6 Spielen. Das Ganze ist also dann zeitlich überschaubar. Die deutsche Doppelexperte Laura Siegemund, die pausiert ja aktuell. Sie hat aber schon vor einem Jahr gesagt, als das neue Format seine Premiere gefeiert hat, ein ernsthafter Wettbewerb werde zu einem kurzen Show-Event degradiert.
21: Tadej Pogacar ist aktuell der beste Radprofi der Welt. Seriensieger bei der Tour de France, auch den Giro d'Italia hat er schon gewonnen. Die Vuelta in Spanien allerdings noch nicht. Das möchte er dieses Jahr gerne ändern und das sieht gut aus. Nachdem die 3. Etappe wegen schlechten Wetters abgebrochen werden musste, gewann der Slowene nun die 4. Luca Benincasa.
23: Der Slowene absolvierte die 105 Kilometer lange Etappe mit Start und Ziel in Andorra in 2 Stunden, 40 Minuten und 35 Sekunden. Knapp 2900 Höhenmeter waren dabei zu überwinden. Nach dem Start setzte sich erst eine große Fluchtgruppe ab, die wurde aber schnell wieder gestellt. 50 Kilometer vor dem Ziel zog Pogacar dann am Berg davon und war nicht mehr einzuholen. Seine Konkurrenten kamen erst 2,5 Minuten später ins Ziel. Zweiter wurde der Belgier Jano Wider, dritter der Österreicher Felix Gall. Bester Deutscher wurde Marco Brenner auf Rang 15 mit knapp 5 Minuten Rückstand. In der Gesamtwertung baut Tadej Pogacar seinen Vorsprung weiter aus. Er liegt nun 3 Minuten und 21 Sekunden vor seinem Landsmann Primož Roglič.
21: Der FC Bayern München ist schon sicher dabei in der Fußball-Champions League der Frauen. 2 Bundesliga-Clubs müssen noch den Weg durch die Quali gehen. In Hin- und Rückspiel haben es Wolfsburg und Frankfurt in eigener Hand, den Bayern in die Ligaphase zu folgen. Wolfsburg trifft dabei auf Inter Mailand. Zuerst zu Hause, Inter Mailand, ein international großer Name im Männerfußball. Bei den Frauen ist da aber noch ein bisschen Luft nach oben, Clara Jakubczyk.
24: Im Gegensatz zu den Wolfsburgerinnen konnten sich die Mailänderinnen noch nie für die Champions League qualifizieren. Die Mannschaft gibt es aber auch erst seit 2018. Zuletzt wurde das Team um die ehemalige Wolfsburgerin Lina Magul 2-mal italienischer Vizemeister. Direkte Duelle mit Wolfsburg gab es noch keine. Beide Mannschaften treffen zum allerersten Mal aufeinander. Wolfsburgs Trainer Stefan Lerch erwartet einen defensiv starken Gegner, der aber auch gut umschalten und Tempo machen kann. Dem wollen die Wolfsburgerinnen entgegenwirken, indem sie den Ball selbst gut laufen lassen. So will der VfL schon im Hinspiel eine gute Ausgangslage schaffen. Das entscheidende Rückspiel steigt dann am kommenden Mittwoch in Mailand.
21: Nach 3 Jahren Pause möchten auch die Frankfurterinnen wieder in die Champions League. Man ist aber Außenseiter gegen Paris Saint-Germain. Egal, sagt Frankfurt-Trainer Nico Anautis.
25: Ja, mit Selbstvertrauen spielen. Wir sind gut drauf. Wir sind im Rhythmus.
1: Die Mannschaft hat sich in der kurzen Zeit gefunden und am Ende müssen wir deren Stärken nehmen und unsere Waffen einsetzen.
21: Und auch hier dann das Rückspiel 7 Tage später, nächste Woche Mittwoch.

0: durchaus auch die Alterssicherungskommission schon in ihren Vorschlägen adressiert hat, sodass ich guter Dinge bin, dass wir dieses Gesamtpaket so jetzt auch im Wesentlichen auf den Weg bringen werden.
1: Die Chefin des Kanzleramts Warken. Volkswagen-Chef Blume hat die Beschäftigten des Autobauers erneut auf drastische Einschnitte eingeschworen. Auf einer außerordentlichen Betriebsversammlung im Stammwerk Wolfsburg sagte Blume, der Konzern müsse die Kosten senken und Strukturen konsequent verschlanken. Ob auch Standorte geschlossen werden müssen, sei noch nicht entschieden. Sein Ziel sei, alle VW-Werke zu erhalten. Die Vorsitzende des VW-Betriebsrats Cavallo warf dem Vorstand vor, die Mitarbeiter im Ungewissen zu lassen. Das Vertrauen insbesondere in Blume sei beschädigt. Im Handelsstreit mit den USA hat die kanadische Regierung Vergeltungszölle verhängt. Sie sollen ab dem 8. September gelten. Aus New York, Giselle Uccar.
2: Kanadas Finanzminister François-Philippe Champagne kündigte Vergeltungszölle von bis zu 50% auf Importe aus dem Nachbarland an. Betroffen sein werden US-Produkte mit einem Gesamtvolumen von rund 20 Milliarden US-Dollar. Darunter beispielsweise Stahl, Milchprodukte oder landwirtschaftliche Maschinen. Um kanadische Betriebe und Arbeitnehmer vor den Folgen eines länger andauernden Zollkonflikts mit den USA zu schützen, schnürt die kanadische Regierung außerdem ein milliardenschweres Hilfspaket.
1: Deutschland schickt den Film Everytime der österreichischen Regisseurin Sandra Wollner ins Rennen um den Oscar als bester internationaler Film. Das gab das Unternehmen German Films in München bekannt. Everytime erzählt von Ella und ihrer jüngeren Tochter Melly, die ein Jahr nach dem plötzlichen Tod der älteren Tochter Jessie versuchen, ihren Alltag zu bewältigen. Die Hauptrollen spielen Birgit Minichmeier, Carla Hüttermann und Tristan Lopez. Das Wetter in Deutschland. In der Nacht meist trocken, in der Mitte Schauer. Tiefstwerte 16 bis 10 Grad. Morgen gebietsweise Schauer, im Nordosten mehr Sonne. 20 Grad im Erzgebirge bis 29 Grad am Oberrhein. Am Donnerstag im Osten trocken, im Westen einzelne Schauer, 23 bis 33 Grad. Am Freitag unbeständig bei 20 bis 30 Grad. Das waren die Nachrichten.
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4: Mit den akuten Meldungen von den Straßen um 23.33 Uhr. Die A1 Osnabrück Richtung Bremen ist zwischen Groß-Ippener und Bremen-Brinkum nach einem Unfall gesperrt. Dadurch staut es sich. Hier eine Bitte der Polizei. Im Stau befindliche Personen zwischen Groß-Ippener und Dreieck Stur sollen selbstständig wenden und an der nächsten Ausfahrt abfahren. Personen zwischen Dreieck Stur und Brinkum werden einzeln von der Polizei aufgefordert zu wenden. Die A1 jetzt Hamburg Richtung Lübeck ist zwischen Kreuzbargte Heide und Bad Oldesloe gesperrt. A1 Lübeck-Hamburg auf der Norderelbbrücke ist in beiden Richtungen wegen eines Schwertransports mit Verkehrsbehinderungen zu rechnen. Auf der A4 Erfurt Richtung Chemnitz ist zwischen Erfurt Ost und Magdala wegen eines Schwertransports mit Verkehrsbehinderungen zu rechnen. A7 Flensburg Richtung Hamburg zwischen Hamburg-Volkspark und dem Elbtunnel aktuell 2 Kilometer stockender Verkehr. Die A23 Heide Richtung Hamburg ist zwischen Heide West und Heide Süd wegen eines brennenden Fahrzeugs gesperrt. Eine Meldung von der A71 Erfurt Richtung Schweinfurt, die ist zwischen Arnstadt Süd und Stadt Ilm wegen Wartungsarbeiten im Tunnel Behringen gesperrt. Und die A215 Kiel Richtung Neumünster ist zwischen Kiel West und Blumenthal nach einem LKW-Unfall gesperrt. Kommen Sie überall gut und sicher durch.
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4: Mit Tom Westerholt am Mikrofon. Ich grüße Sie. Er gilt als einer der Chefideologen hinter dem russischen Angriffskrieg gegen die Ukraine. Patriarch Kirill, Oberhaupt der russisch-orthodoxen Kirche. Jetzt hat der Religionsführer ein neues Buch veröffentlicht mit dem Titel Krieg jenseits sichtbarer Gründe und Folgen. Bisher ist es in westlichen Medien noch nicht viel diskutiert worden, wohl auch deshalb, weil es hierzulande kaum zu bekommen ist. Mein Kollege und Autor Jasper Riemann hat aber mit Menschen gesprochen, die es trotzdem gelesen haben.
5: 240 Seiten, 16 Kapitel. Und inhaltlich eigentlich nicht viel Neues, sagt Regina Elsner, Ostkirchenexpertin an der Uni Münster.
6: Die Botschaft, die Kirill hier vermitteln möchte und auch in all seinen Reden immer vermitteln möchte, ist, dieser Krieg gegen die Ukraine gerade steht nicht für sich alleine, sondern er ist eingebunden in unseren Auftrag, den wir seit dem Zweiten Weltkrieg kennen und sehen, unseren quasi Weltauftrag, den wir von Gott bekommen haben, die Welt vor dem Bösen zu bewahren.
5: Die Ukraine sei ein Schlachtfeld dieses metaphysischen Kampfes.

0: Kampfes fasst die Theologin Elsener das neue Buch von Patriarch Kirill zusammen. Diese Zusammenstellung bekannter Predigten und Vorträge liefert gebündelt und systematisiert das, was das russische Kirchenoberhaupt über den Krieg denkt.
1: Der Nationalismus ist zurück als Neonationalismus. Das sagt er auch so wortwörtlich, ne? In Europa wird die im Kern antichristliche neonationalistische Ideologie gerade wiedergeboren. Und wir als Russland haben diesen Auftrag seit dem Zweiten Weltkrieg, das zu bekämpfen.
0: In Russland ist die russische Orthodoxie die dominante Religion, festgeschrieben in vielen Gesetzen, wie die Theologin Elsner erklärt. Nicht alle glaubten, was Kirill sage, aber Mitglieder seiner Kirche hätten nur die Wahl, seiner Ideologie zuzustimmen oder die Kirche zu verlassen.
1: Und ich würde auch sagen, dass gerade für die Bevölkerung auf dem Land in Russland, wo die Kirche wirklich eigentlich die einzige sichtbare und präsente Akteurin ist, dass eben das dominante Narrativ die Hauptdeutung für diesen Krieg eigentlich wird und Menschen deswegen gewillt sind, sich und ihre Familien zum Opfer zu bringen.
0: Elsner fordert deswegen, Kirill als politischen Akteur wahrzunehmen, nicht nur als Kirchenoberhaupt. Von Politik und Kirche fordert sie klare Reaktionen, auch Sanktionen. Einzelne Staaten wie Litauen, Tschechien, Kanada oder Großbritannien haben den Patriarchen sanktioniert. Die EU konnte sich wegen eines Vetos von Bulgarien zuletzt im Juli nicht darauf einigen. Und die Kirchen? In München empfängt Metropolit Mark in seinem Kloster. Der Erzbischof leitet die deutsche Diözese der russisch-orthodoxen Auslandskirche. Er möchte das neue Buch von Patriarch Kirill nicht kommentieren, er habe es nicht gelesen. Metropolit Mark sagt, er sei gegen jeden Krieg, auch gegen den in der Ukraine. Diese Haltung wünsche er sich auch vom Patriarchen.
2: Ich glaube, seine Verantwortung ist so, wie ein Metropolit in Westeuropa geschrieben hat, dass er sich nicht ganz klar dagegen ausspricht. Das würde man von einem Mann der Kirche erwarten. Das ist nicht geschehen und das bedauere ich.
0: 2022 forderte eine Reihe Theologinnen und Religionswissenschaftler in einem offenen Brief, die russisch-orthodoxe Kirche aus dem Weltkirchenrat auszuschließen. Etwas, das der Vorsitzende von dessen Zentralausschuss, Heinrich Bedford Strom, bis heute ablehnt, wie er im Gespräch mit dem BR erneut betont.
3: Das heißt ja dann letztlich, dass die letzten Gesprächsbrücken in die andere Welt, in die Welt der russischen Propaganda, auch noch abgebrochen werden. Und das, was etwa die Delegierten der russisch-orthodoxen Kirche im Gespräch mit uns an anderen Einschätzungen hören, dann ja auch noch wegfällt. Es ist im Grunde niemandem gedient.
0: Den Münsteraner, evangelischen Theologen Hans-Peter Großhans überzeugt das nicht. Er fordert, die Mitgliedschaft auf Eis zu legen und dennoch miteinander zu sprechen.
4: Wobei ich also der Meinung bin, dass es im Gespräch bleiben ein Euphemismus ist, weil eigentlich kein Gespräch besteht.
5: Berichtet Jasper Riemann.
6: Wirtschaft.
5: Auch ein schwieriges Thema, Lobbyismus. Oft undurchsichtig, manchmal zwielichtig, auch wenn es da regelrechte Lobbyregister gibt. Nur wie transparent und umfangreich sind die eigentlich? Gibt es Karenzzeiten, gerade für Politikerinnen und Politiker, wann sie aus einer Regierung in die Wirtschaft wechseln dürfen? Damit befasst sich hierzulande die Organisation Transparency International Deutschland. In ihrem aktuellen Lobby-Ranking stellt die Organisation Unterschiede, und zwar zum Teil große Unterschiede, in den einzelnen Bundesländern fest. Immerhin, 12 unserer 16 Länder haben sich beim Thema Transparenz von Lobbyarbeit leicht verbessert. Anja Dobrodinsky berichtet.
7: Baden-Württemberg führt das Ranking an, Bremen ist Schlusslicht. Bewertet wurden 4 Bereiche. Nummer 1 ist das Lobbyregister, also eine öffentliche Liste von allen Akteuren, die Einfluss auf die Politik nehmen wollen. Nur 10 von 16 Bundesländern haben ein solches Register, kritisiert Norman Löcke. Er leitet bei Transparency Deutschland die Arbeitsgruppe Politik und erklärt, was nach Ansicht der Organisation alles in ein Lobbyregister gehört.
8: Wer bin ich? In wessen Auftrag handle ich? Welche konkreten Gesetzesvorhaben möchte ich beeinflussen? Welche Interessen verfolge ich? Und ganz wichtig natürlich, wie tue ich das? Wie groß sind meine Ressourcen? Wie viele Leute habe ich?
7: Hamburg liegt beim Kriterium Lobbyregister im Ranking vorn. Erst kürzlich hat es eine umfangreiche Datenbank eingeführt. Aber auch die habe Lücken, so Transparency. In vielen Registern muss ich zum Beispiel nur registrieren, wer Gesetze beeinflussen möchte. Für Verordnungen oder Verwaltungsakte gilt das nicht. Der zweite Bereich nennt sich legislativer Fußabdruck. Norman Löcke erklärt, was das bedeutet.
8: In der Regel ist es so, dass Interessenvertreter in der Erarbeitung oder sogar bei der Initiierung angehört werden. Und dann werden halt bestimmte Ideen aufgenommen und einformuliert oder andere eben nicht. Und der Fußabdruck soll eben genau erfassen, welche Interessenvertreter mit welchen Ideen erfolgreich waren.
7: Hier schneidet Berlin am besten ab. Kriterium Nummer 3 sind die Verhaltensregeln für Politiker. Dazu gehört unter anderem, dass Nebentätigkeiten und die Einnahmen daraus offengelegt und direkte Spenden an Einzelpersonen verboten werden sollen. Bertolt Gries ist bei Transparency Deutschland Experte für das Thema.
6: Ganz ausdrücklich gibt es in einigen Ländern keinerlei Regelung, die Direktspenden an Abgeordnete meldepflichtig machen oder die Annahme versagen.
7: In Hamburg, Nordrhein-Westfalen und Brandenburg zum Beispiel sind Direktspenden nicht verboten. Bayern schneidet bei den Verhaltensregeln am besten ab. Seit dem Maskenskandal werden Nebentätigkeiten hier strenger reguliert. Der vierte Bereich ist die Karenzzeit. Aus dem Amt ausgeschiedene Politiker sollten beim Wechsel in die Wirtschaft eine Zeit warten, um Interessenskonflikte zu vermeiden, fordert Norman Löcke.
8: Gerhard Schröder damals ist wenige Monate nach seinem Ausscheiden in die Betreibergesellschaft von Nord Stream gewechselt. Ein Projekt, das er selbst politisch und finanziell auf den Weg gebracht hatte. Das geht nicht. Wir wollen also mindestens 3 Jahre als Karenzzeit haben für schwerste Interessenskonflikte.
7: Bei den Karenzzeiten ist Thüringen mit 2 Jahren Spitzenreiter. Nur hier gibt es zudem Sanktionen, wenn sich Politiker nicht daran halten. Allerdings macht sich Norman Löcke dennoch Sorgen um Thüringen. Der Landtag habe dort 2024 sämtliche Regelungen zu Lobbyregister und legislativem Fußabdruck wegen verfassungsrechtlicher Bedenken außer Kraft gesetzt, ohne dass ein Gericht das geprüft hätte. Thüringen fällt deshalb im Ranking zurück.
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5: Nicht ohne Grund heißt es Leben wie Gott in Frankreich. Wer einmal Urlaub an einem der vielen schönen Orte dort gemacht hat, versteht, woher dieser Spruch kommt. Landschaft, Wein, Champagner und natürlich die französische Küche überzeugen viele. Eine der großen Spezialitäten, Austern am Atlantik, in der Bretagne etwa. Wieder zurück zu Hause in Deutschland sind diese Delikatessen scheinbar unerreichbar weit weg. Aber ausgerechnet im Allgäu gibt es sie. Oliver Röhmhild hat sich die bayerische Austernfarm angesehen.
10: Eine Werkshalle in Wiggensbach bei Kempten. Umwälzpumpen surren, gefiltertes Wasser plätschert in 4 große Wassertanks. Es sind 4 Aquarien, kann man sagen, mit hohem Salzgehalt. Ein Mikroatlantik, so wie er an der Küste der französischen Bretagne brandet. Und in den Tanks das vielleicht französischste aller Lebensmittel – lebendige Austern. Seit fast 2 Jahren gibt es jetzt diese Austernzucht mitten im Allgäu. Und das kam so, erzählt Bernd Englisch.
11: Die Idee stammt klassisch im Urlaub, wo wir gesehen haben, wie die Austern kultiviert werden. Wir wollten einfach zu Hause frische Austern haben und so kam das Ganze ins Rollen.
10: Vor 5 Jahren hatte der gelernte Heizungsinstallateur mit seiner Frau Sabine das erste Mal die Idee, Austern zu züchten. Vor 2 Jahren haben sie dann ernst gemacht. Einmal in der Woche kommt nun per Express die Austernlieferung von einem traditionellen Züchter in der Bucht von Cancale. Nach 1-2 Tagen im sogenannten Welcome-Becken macht sich Sabine Englisch, hauptberuflich Bauingenieurin, an die erste Behandlung der Austern mit Spachtel und Wurzelbürste.
12: Alles, was an den Austern außen natürlich drauf wächst, so Seepocken, Algen und andere Sachen, beeinflussen natürlich den Geschmack des Wassers und damit auch wieder den Geschmack der Austern. Deswegen machen wir uns die Arbeit, jede Auster von Hand zu reinigen.
10: Danach kommen die Tiere in die Reifebecken. 3 bis 4 Wochen bleiben die Austern im Allgäuer Meerwassertank. Jede Muschel filtert rund 200 Liter Wasser am Tag. Und je klarer das Wasser und je besser das Futter, desto mehr Fleisch setzt die Auster an und verfeinert ihren Geschmack. Affinage heißt das, wie beim Käse.
11: Und Austern sind Filtrierer und von dem her fressen sie Phytoplankton. Die Mischung an sich, welche Phytoplanktonsorten wir benutzen, haben wir eine ganze Weile rumgetan, denn es beeinflusst den Geschmack und die Konsistenz der Austern.
10: Am Ende der Woche arbeiten die Englisch dann die Bestellungen der Kunden ab, holen die Austern aus den Becken und verpacken sie, wie es auch in Frankreich Tradition ist, in Holzschachteln mit Holzwolle. Lieferung innerhalb von 24 Stunden.
12: Als Endkunde hat man die vollen 7 bis 10 Tage im Schnitt Versehrzeit von den Austern. Dadurch, dass man eben keine Zwischenhändler, keine Großmärkte dazwischen stehen hat.
10: Die Pakete gehen ins gesamte Bundesgebiet. Noch ist das für die Englischs ein Nebenjob. Wenn es aber so weiterläuft, wer weiß, vielleicht machen sie es irgendwann dann hauptberuflich.
5: Es sind absolut unruhige Zeiten für das norwegische Königshaus. Zum einen ist gerade erst der aufsehenerregende Prozess gegen den Sohn von Kronprinzessin Mette-Marit mit einem Schuldspruch zu Ende gegangen. Mette-Marit selbst ist nach einer Lungentransplantation noch gesundheitlich angeschlagen und hat parallel mit ihrer früheren Bekanntschaft zum später verurteilten Sexualstraftäter Jeffrey Epstein zu kämpfen. Und König Harald, der liegt aktuell mit einer Blutinfektion im Krankenhaus. Sein Zustand sei ernst, heißt es. Da ist es kein Wunder, dass keine rechte Feierstimmung zur aktuellen Silberhochzeit im Königshaus aufkommt. Anders als vor 25 Jahren. Da feierte ganz Oslo mit dem Kronprinzenpaar Mette-Marit und Hakon. Arne Bartram schaut zurück.
13: Will du ha Mette-Marit, Kjessem Høiby, til din hustru?
14: Ja.
15: Vor 25 Jahren steht Norwegen still. Im Osloer Dom gibt Kronprinz Håkon der bürgerlichen Mette-Marit Kjessem Høiby das Ja-Wort. Sie bringt eine Vergangenheit mit, über die die norwegische Klatschpresse ausführlich berichtet. Ein Kind aus einer früheren Beziehung, aber vor allem Partys und Drogen.
16: Ich kann das nicht da die Wahl på nytt. Uansett om jeg skulle ønske jeg kunne det.
15: Ich kann die Zeit nicht zurückdrehen, auch wenn ich es mir wünschte, sagt Mette-Marit damals in einem Interview. Mit ihrer Offenheit über das, was war, gewinnt sie nach und nach die Herzen der Norweger für sich. Ihren Mann, Kronprinz Håkon, hat sie da schon längst um den Finger gewickelt. Die beiden hatten sich auf einem Musikfestival kennengelernt. Håkon erinnert sich später: Dieses blonde Mädchen aus Südnorwegen hat mich beeindruckt. Man spürt sofort, wenn Mette den Raum betritt. Da ist eine Kraft. Sie wirkt selbstsicher und weltgewandt. Wir haben uns sofort gut unterhalten. Es fühlte sich einfach richtig an mit ihr. Und Mette-Marit findet in Håkon offenbar jemanden, der sie so akzeptiert, wie sie ist, erzählt Kristi Marie Skrede, die für den norwegischen Rundfunk über die Royals berichtet. Sie hat mal gesagt, dass sie sich von ihm gesehen fühlte, und zwar auf eine Weise, die es ihr möglich machte, sich selbst zu mögen, auch an schlechten Tagen. Ineinander fanden sie nicht nur die große Liebe, sondern auch die Möglichkeit, sich gemeinsam etwas aufzubauen.
16: Den Rollen, die er wollte, zusammen.
15: Doch aus der glücklichen Liebesgeschichte wird mit der Zeit eine Tragödie. Vor ein paar Jahren wird bekannt, dass Mette-Marit an einer seltenen, unheilbaren Lungenkrankheit leidet. Vor 2 Monaten bekommt sie eine Spenderlunge, muss aber weiter kürzer treten und ihre royalen Pflichten auf Eis legen. Ihr ältester Sohn Marius aus einer früheren Beziehung wird wegen Vergewaltigungen zu einer Haftstrafe verurteilt. Kurz vor dem Prozess wird außerdem Mette-Marits frühere intensive Freundschaft zu dem US-Sexualstraftäter Jeffrey Epstein öffentlich. Sie muss sich öffentlich erklären. Ich wusste nicht, dass er ein Sexualstraftäter und Gewalttäter war. Ich kann mich zumindest nicht daran erinnern. Es ist 15 Jahre her. Ich wünschte, es wäre anders. Es hätte mein Leben jetzt wahrscheinlich ein wenig leichter gemacht. Die letzten Monate waren für Mette-Marit und Håkon eine große Herausforderung. Da sind sich die Norweger einig. Ich bin beeindruckt, wie sie das schaffen, dass sie immer noch aufrecht zueinander stehen. Ich glaube, viele andere hätten größere Probleme damit. Sie müssen alles in der Öffentlichkeit machen. Wir anderen können zu Hause auch mal ein bisschen abtauchen. Ich mache mir schon Sorgen um die Monarchie. Früher waren die Royals Leute, zu denen man aufgeschaut hat. Nicht Menschen mit denselben Problemen wie alle anderen auch. Sie haben jetzt eine sehr schwierige Zeit durchgemacht. Deshalb habe ich großes Verständnis dafür, dass es keine Feier zur Silberhochzeit gibt. Die wurde wegen der aktuellen Umstände verschoben. Kronprinz Håkon hätte dafür heute aber sowieso keine Zeit gehabt, denn er muss seinen Vater, König Harald, vertreten, der mit einer Blutinfektion im Krankenhaus liegt. Kristi Marie Skrede, Royal-Expertin beim norwegischen Rundfunk. Kronprinz Håkon ist absolut darauf vorbereitet, eines Tages zu übernehmen und König von Norwegen zu werden. Er hat bereits viel Erfahrung gesammelt. Bei der Kronprinzessin ist unklar, in welchem Umfang sie ihre Rolle in Zukunft ausfüllen kann. Das hängt davon ab, wie gut ihre Gesundheit nach der Lungentransplantation langfristig sein wird. 25 Jahre Mette-Marit und Håkon. Aus der einst umstrittenen Liebe ist eine Partnerschaft geworden, die sich gerade in der Krise bewähren muss.
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5: Dass eine Zuckersteuer eingeführt werden soll, war schon bekannt. Jetzt deutet sich aber an, dass die geplante Abgabe ausgeweitet werden könnte, zum Beispiel auch auf Fruchtnektar, Haferdrinks und zuckerfreie Getränke mit Süßungsmitteln. Wäre das dann überhaupt noch eine Zuckersteuer, die den Namen verdient und der Gesundheit dienlich ist? Oder einfach eine Getränkesteuer auf fast alles außer Wasser, um Geld einzunehmen? Innerhalb der Bundesregierung sind die Pläne umstritten und auch in der öffentlichen Debatte ist viel Kritik zu hören und zu lesen. Als Gastautorin ist heute in den Standpunkten Miriam Holstein dabei. Sie ist stellvertretende Politikchefin bei der Bild. Sie sagt, die Idee einer Zuckersteuer an sich sei gut. So wie das Ganze jetzt aber ausgestaltet werden soll, sei es fragwürdig.
14: Fast jeder fünfte Erwachsene in Deutschland ist adipös und rund 6% der Kinder und Jugendlichen. Ärzte warnen, dass dazu auch ein hoher Konsum zuckerhaltiger Getränke beitragen kann. Es klingt daher erstmal vernünftig, die Hersteller mit einer Zuckersteuer dazu bringen zu wollen, weniger Zucker in ihre Getränke zu packen. Doch der Plan, der nun aus dem Finanzministerium vorliegt, wirkt unausgegoren. Selbst für eine Cola Zero oder Hafermilch müsste man künftig tiefer in die Tasche greifen. Der Verdacht liegt nahe, dass diese Steuer nicht nur lenken, sondern auch die Staatskasse füllen soll. Es sind Momente wie diese, in denen man sich manchmal eine Küchenzurufvorschrift für die Regierung wünscht. Jeder Minister und jede Ministerin müsste ein neues Gesetz erst einmal zu Hause am Küchentisch erklären. Und wenn die Familie dann rufen würde, was ist denn das für ein Mist, dann müsste der Entwurf zurück ins Ministerium.
5: Die Meinung von Miriam Holstein. Im Kommentar vom Redaktionsnetzwerk Deutschland heißt es, eine Zuckersteuer ist zwar längst überfällig, aber wenn auch Süßstoffdrinks besteuert werden sollen, scheint das eine reine Einnahmequelle zu sein.
17: Wer Süßstoffe im selben Maß besteuert wie Zucker, zerstört den Anreiz für die Industrie, ihre Rezepturen anzupassen. Die Reform verfehlt damit ihr eigenes Ziel. Herstellern fehlt der Grund, auf kalorienfreie Alternativen umzusteigen. Am Ende zahlen die Konsumentinnen und Konsumenten drauf, ohne gesundheitlichen Mehrwert. Dass die Süßstoffsteuer im Entwurf steht, entlarvt das Vorhaben. Hier sollen Haushaltslöcher gestopft werden. Nötig wäre eher eine Abgabe auf Scheingesundes. Viele Joghurts enthalten 11 bis 13 Gramm Zucker pro 100 Gramm, mehr als jede Cola.
5: Die Berliner Morgenpost sieht das in ihrem Kommentar nicht ganz so kritisch. Ja, die Steuer spüle Geld in die Kasse, wie jede Abgabe, aber der Vorwurf, es gehe nur ums Abkassieren, wird hier nicht geteilt.
17: Vor allem ein Punkt treibt viele um. Auch Getränke mit Süßstoff sollen besteuert werden, obwohl doch gar kein Zucker drin ist. Aber warum werden sie besteuert? Weil auch sie ungesund sind, im Verdacht stehen, Krankheiten wie Krebs zu begünstigen und für einen Gewöhnungseffekt sorgen. Wer von klein auf alles extrem süß kennt, entwickelt Geschmacksvorlieben, die ein Leben lang halten, auch wenn der Zucker durch Chemie ersetzt wurde. Der Staat darf, ja muss eingreifen, wenn eine Industrie systematisch auf Produkte setzt, die Menschen krank machen.
5: Im Kommentar des Reutlinger Generalanzeigers wird der Zuckersteuerentwurf scharf kritisiert. Für das gemeine Volk sei diese Reform nur die Peitsche und nicht das Zuckerbrot.
17: Was einmal als wichtiges Konzept gestartet ist, hat Klingbeils Ministerium zu einem Monster verunstaltet. So wird diese Steuer dem Land garantiert keine Flügel verleihen. Die geplante Abgabe konzentriert sich nämlich nicht mehr auf Energydrinks oder zuckerhaltige Limonaden. Der Fiskus nimmt nun gefühlt alles ins Visier, außer Wasser und Alkoholika. Ferner soll die einst zweckgebundene Abgabe eine fette Finanzspritze für den allgemeinen Haushalt werden. Die Fraktionen dürfen Klingbeil jetzt auf keinen Fall auch noch parlamentarischen Zucker für dieses Konstrukt geben. Es wird Zeit, dass er dafür Saures bekommt.
5: Das waren die Standpunkte. Zusammengestellt hat sie heute Pascal Küpper.
9: Kultur.
5: Die Band Weezer hat den Alternative Rock der 1990er Jahre nachhaltig geprägt, mit Songs wie Buddy Holly, mit viel Selbstironie und einem ganz eigenen Humor. Jetzt veröffentlicht die Kultband aus Los Angeles ihr 20. Album, Weezer The Gold Album. Was die Band nach inzwischen mehr als 3 Jahrzehnten noch zu erzählen und zu rocken hat, hat sich Matthias Mauersberger angehört.

Bei der US-amerikanischen Band Weezer hat es Tradition, Albumtitel nach der Farbe ihrer Titelbilder auszuwählen. Das schlicht Weezer benannte Debüt aus dem Jahr 1994 wurde aufgrund des blauen Covers als The Blue Album bekannt. Ein rotes, ein schwarzes, ein weißes und sogar ein dunkeltürkises Album hat das Quartett aus LA schon auf den Markt gebracht. Die 20. Veröffentlichung der Gruppe ist jetzt nach einem gelb glänzenden Edelmetall benannt: Weezer The Gold Album.

Gold gilt als Symbol für Erfolg und Reichtum. Die Farbgebung sei laut Gitarrist Brian Bell aber durch ein Zitat aus dem Roman The Outsiders von Susan E. Hinton inspiriert. Der jugendliche Protagonist Ponyboy Curtis prägt den Spruch Stay Golden. Er meint damit, das Staunen, das innere Leuchten nicht zu verlieren. Nach der Veröffentlichung ihres letzten überambitionierten Albums Seasons befanden sich die Musiker von Weezer in einer kreativen Sackgasse. Mastermind Rivers Cuomo, Schlagzeuger Patrick Wilson, Brian Bell und E-Bassist Scott Schreiner beschlossen, einen Proberaum zu mieten und wie in den 90er Jahren einfach zusammen Musik zu machen.

Mit Toningenieur Kenny Beats haben Weezer einen Produzenten verpflichtet, der zur jungen Generation zählt. Er ermutigte die Bandmitglieder dazu, ihren Instinkten zu vertrauen. Weezer The Gold Album ist eine Rückbesinnung auf den ungeschliffenen Sound der ersten zwei Alben der Band, das Debüt und dessen Nachfolger Pinkerton. Lange nicht mehr klang die E-Gitarre so verzerrt, das Schlagzeug so scheppernd. Der Song CEO ist eine Hommage an den Sweater-Song von 1994. Die Leute wollen immer die alten Sachen hören, singt Rivers Cuomo hier selbstironisch. Aber wen wundert's, die frühen Stücke scheinen etwas Besonderes an sich zu haben. I gotta grow up and be a real adult. Mit einer Mischung aus Hard Rock, Indie und kalifornischem Power Pop wurde Weezer in den 90er Jahren berühmt. Dem Existenzialismus des Grunge Rock setzte die Gruppe eine kalifornische Lockerheit entgegen. Nach über 30 Karrierejahren und etlichen verzichtbaren Veröffentlichungen kehrt Weezer zurück zu alter Form und baut dem Rock'n'Roll ein kleines Denkmal. Das goldene Album dürfte eine der besseren Veröffentlichungen in der langen Diskografie der Band sein. In Zeiten von KI-Musik geht doch nichts über rauschende Verstärker und von echten Menschen gespielte Instrumente.

0: Musik aus dem neuen Album der Alternative Rock Band Weezer war das, vorgestellt von Matthias Mauersberger.
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2: Um 0 Uhr mit Wolfgang Berger. Die umstrittene Rentenreform der Bundesregierung soll bis zum Jahresende stehen. Das kündigte Finanzminister Klingbeil im ZDF an. Die sozialen Sicherheitssysteme müssten fit gemacht werden, sagte der SPD-Chef nach dem Auftakt einer Kabinettsklausur auf Schloss Neuhardenberg.
3: Aber klar ist doch auch, im Detail werden wir diskutieren. Und was für mich wichtig ist, wir müssen natürlich auch Vertrauen schaffen gegenüber den Bürgerinnen und Bürgern. Da treffe ich welche, die sagen, ich wäre gern nächstes oder übernächstes Jahr dann nach 45 Jahren abschlagsfrei in Rente gegangen. Wie macht ihr das jetzt genau mit dem Übergang? Und dafür werden wir Lösungen finden. Wir wollen das schnell machen. Wir wollen die Vorschläge der Rentenkommission umsetzen. Wir müssen aber einige Dinge klären. Und die Zeit braucht man in der Demokratie auch. Und trotzdem ist das Ziel doch klar. Wir wollen die Rente zukunftsfest machen, dafür müssen Entscheidungen getroffen werden und das werden wir tun.
2: Bundesfinanzminister Klingbeil im ZDF. VW-Chef Blume hat auf einer Betriebsversammlung in Wolfsburg den Sparkurs des Vorstands verteidigt. Die Strukturen des Konzerns müssten verschlankt und Kosten gesenkt werden, sagte Blume vor tausenden Beschäftigten. Einzelheiten von Annette Deutzkens aus Hannover.
4: Also klar, sagt Blume, wir brauchen auch gute Produkte, aber da sagt er immer, wir gewinnen mittlerweile Preise. Die Produkte sind sehr, sehr viel besser geworden, da seien sie auf Spur. Aber bei den Kosten, da reiche es eben noch nicht, was man bisher geschafft habe. Blume sagt, 30% liege man immer noch über dem Kostenniveau vergleichbarer Wettbewerber. Das hat er heute noch mal deutlich klar gemacht. Und da müsse man eben runterkommen. Und deswegen ist eben auch die Frage, wie kann es mit den nicht ausgelasteten Werken hier weitergehen? Und heute haben wir gehört, dass 6 bis 12 Monate vergehen sollen, bis eben Klarheit an den einzelnen Standorten herrscht.
2: Kanada hat im Handelsstreit mit den USA Gegenzölle im Wert von rund 20 Milliarden Dollar verhängt. Betroffen sind unter anderem Stahl, Molkereiprodukte, Haushaltsgeräte und landwirtschaftliche Maschinen. Die Zollsätze liegen zwischen 15% und 50% und sollen am 8. September in Kraft treten. Die Handelsgespräche zwischen beiden Ländern waren Ende vergangener Woche gescheitert. Die USA verhängten daraufhin Zölle von 50% auf kanadische Waren. Die US-Country-Sängerin Dolly Parton ist tot. Sie starb im Alter von 80 Jahren, wie ihre Familie mitteilte. Die Queen der Country-Musik wurde mit Hits wie Jolene und der Ballade I Will Always Love You bekannt, die in der Version von Whitney Houston zu einem der erfolgreichsten Hits aller Zeiten wurde. Das waren die Nachrichten. Das Wetter in Deutschland. Meist trocken, in der Mitte Schauer, im Süden Nebel, Tiefstwerte 16 bis 10 Grad. Tagsüber gebietsweise Schauer und Gewitter, im Nordosten und Südwesten mehr Sonne. Höchstwerte 20 Grad im Erzgebirge bis 29 Grad am Oberrhein. Am Donnerstag im Osten trocken, im Westen Schauer oder Gewitter 23 bis 33 Grad. Am Freitag unbeständig bei 20 bis 30 Grad. Es ist jetzt 0 Uhr 3.
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0: Die A1 Osnabrück Richtung Bremen ist zwischen Groß-Ippenau und Bremen-Brinkum nach einem Unfall gesperrt. Dadurch staut es sich hier. Die Polizei bittet um ihre Mithilfe. Im Stau befindliche Personen zwischen Groß-Ippenau und Dreieck Stur sollen selbstständig wenden und an der nächsten Ausfahrt abfahren. Personen zwischen Dreieck Stur und Brinkum werden einzeln von der Polizei aufgefordert zu wenden. Nochmal A1 Hamburg Richtung Lübeck, die ist zwischen Kreuz Bargteheide und Bad Oldesloe noch bis etwa 6 Uhr gesperrt. Jetzt die A1 Köln Richtung Euskirchen, die ist zwischen Köln-Bocklemünd und Kreuz Köln-West wegen Tunnelwartungsarbeiten noch bis 5 Uhr gesperrt. Auf der A4 Erfurt Richtung Chemnitz ist zwischen Erfurt Ost und Magdala wegen eines Schwertransports mit Verkehrsbehinderungen zu rechnen. Die A23 Heide Richtung Hamburg ist zwischen Heide West und Heide Süd wegen eines brennenden Fahrzeugs gesperrt. Auf der A45 Gießen Richtung Hagen ist zwischen Talbrücke Lüdespert und Talbrücke Beustenbach wegen Fahrbahnerneuerungen bis 5 Uhr nur eine Spur frei. Die A71 Erfurt Richtung Schweinfurt ist zwischen Arnstadt Süd und Stadt Ilm wegen Wartungsarbeiten im Tunnel Behringen noch bis 6 Uhr gesperrt. Und die A215 Kiel Richtung Neumünster ist zwischen Kreuz Kiel West und Blumenthal nach einem LKW-Unfall gesperrt.
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0: Von NDR Info in Hamburg mit Tom Westerholt. Wir schauen zu Beginn dieser Stunde auf eine der größten Wirtschaftskrisen unseres Landes in der Automobilbranche. Und damit herzlich willkommen hier bei uns in der Infonacht. VW steckt tief in der Krise. Seit Monaten ist die Rede von Werksschließungen, von möglicherweise Zehntausenden Entlassungen. Volkswagen steht wohl vor dem folgenschwersten Umbau seiner Geschichte. Gestern dann der Showdown in der Herzkammer bei VW in Wolfsburg. Im Stammwerk wollte Vorstandschef Oliver Blume vor mehr als 10.000 Beschäftigten erstmals auf einer Betriebsversammlung für seine Sparpläne werben. Ergebnis: Die deutschen Werke in Emden, Hannover, Zwickau und Neckarsulm stehen nach wie vor auf der Kippe. Aber genau diese Werksschließungen seien keine Zukunftslösung, sagt Niedersachsens Ministerpräsident Olaf Lies und attackiert VW-Chef Blume. Wir hören Olaf Lies gleich im Interview bei uns. Vorher fasst Bertil Starke die Betriebsversammlung in Wolfsburg gestern zusammen.
5: Die Arbeitnehmerseite zeigte sich von dem Auftritt von Konzernchef Blume im Stammwerk in Wolfsburg enttäuscht. Von VW-Betriebsratschefin Daniela Cavallo hieß es im Anschluss schriftlich, Blume habe Stellenabbauzahlen mit dem groben Rechenschieber theoretisch herleiten lassen. Heraus komme die Zahl von 50.000 Jobs, die zusätzlich wegfallen könnten. Das Vertrauen in Blume sei beschädigt, so Cavallo. Nach VW-Angaben hatte Blume am Vormittag den Beschäftigten noch einmal die Probleme bei Volkswagen benannt. Das sind aus seiner Sicht vor allem die Kosten. Die lägen bei VW rund 30% über dem Durchschnitt vergleichbarer Unternehmen. Volkswagen kämpft zurzeit außerdem mit einer schwachen Auslastung der Werke. Das betrifft vor allem die Standorte Emden, Hannover, Zwickau und das Audi-Werk in Neckarsulm. Für diese Standorte gibt es noch keine Nachfolgemodelle. Der Auftritt von Blume in Wolfsburg heute markiert den Auftakt weiterer außerordentlicher Betriebsversammlungen. Die sind noch bis zum kommenden Montag an den weiteren VW-Standorten in Deutschland geplant.
0: Also nochmal, Werksschließungen seien nicht beschlossen, das betonte VW-Chef Blume gestern. Stattdessen sollen innerhalb der kommenden 6 bis 12 Monate belastbare Perspektiven für alle Standorte entwickelt werden. Eine sichere Rettung klingt auch deutlich anders. Einer der schärfsten Kritiker möglicher Werksschließungen ist Niedersachsens Ministerpräsident Olaf Lies. Der ist allerdings kein Beobachter von außen. Niedersachsen hält 20% der VW-Stimmrechte und Lies sitzt selbst im Aufsichtsrat. Meine NDR-Kollegin Nina Zimmermann hat mit ihm gesprochen. Es kommen also noch ähnliche Auftritte von Automobilboss Blume in Werken in Emden und Hannover zum Beispiel. Frage an den Ministerpräsidenten: Was rät er dem VW-Vorstand dazu?
6: Erstmal ist es richtig, dass das stattfindet, weil ich glaube, dass die Kolleginnen und Kollegen bei Volkswagen auch einen Anspruch darauf haben, aus erster Hand zu erfahren, was eigentlich diskutiert und geplant ist. Und wichtig ist dabei, jetzt nicht den Versuch zu unternehmen, in der Sache harte Entscheidungen treffen zu wollen, aber gegenüber den Kolleginnen und Kollegen das nicht offen anzusprechen, sondern der Disput, den wir haben, und der ist wirklich groß, den muss man auch offen benennen, aber immer die Tür öffnen, und dafür will ich auch gerne mitsorgen, dass wir wieder an den Tisch kommen und gemeinsame Lösungen finden.
7: Aber was hat Sie heute geärgert?
6: Na, mein Eindruck ist, bei dem, was ich gehört habe, dass sozusagen das, was ich gerade im Streit erlebe, dass es doch sehr hart um die Frage der Standorte geht, dass wir sehr dafür werben, dass wir sozusagen Zukunftsoptionen brauchen, dass sich das nicht nur in den Worten dann wiederfinden muss, sondern das müssen wir dann auch gemeinsam so auf den Weg bringen. Und wenn das die Lösung sein kann, dann bin ich sehr froh. Ich weiß, dass die Herausforderungen groß sind, aber wir brauchen gerade auch für die Standorte Zukunftsperspektiven.
7: Ja, man hält sich ja ganz bedeckt im Vorstand. Sie sagen auch Werksschließung, das ist nicht die Zukunftslösung. Oder Sie sagen auch, die Größe von Volkswagen, diese Stärke, die ist international ein riesiges Fund für uns. Aber Studien kommen ja eben auch zu dem Ergebnis, dass wir eben Überkapazitäten haben in Europa. Mehr als 35 Werke, müsste man sagen, sind zu viel auf dem Markt. Also wie realistisch ist es da ausgerechnet, bei Volkswagen jeden Standort erhalten zu wollen?
6: Man muss das nochmal unterteilen. Zum einen, es gab ja mit der Einigung 24 auch Auflagen an die Standorte. Ich sage das mal für den Standort Emden, der in beeindruckender Form bewiesen hat, die Fabrikkosten zu minimieren. Das mag noch ein Unterschied sein zu anderen europäischen Standorten, aber die haben es geschafft, unglaublich nahe dem zu kommen. Das finde ich ist ja erstmal ein Signal. Das heißt, die Standorte selber sind bereit, sich dem Wettbewerb zu stellen, und dann haben wir auch eine Chance, und das muss uns darum gehen, in Deutschland Industriestandort zu bleiben. Das gilt auch für die Automobilproduktion. Das Zweite ist, ich habe immer gesagt, wir müssen auch über zukünftig andere Varianten reden. Also wir haben die in China entwickelten und gebauten Volkswagen-Fahrzeuge, die wir möglicherweise für den europäischen Markt eben auch hier bauen können. Das könnte wieder Werksauslastung bringen. Ich habe immer über Zukunftsfelder gesprochen, zukünftige Wachstumsmärkte, wenn ich an Drohnen denke, wenn ich an humanoide Roboter denke. Und ich habe auch immer gesagt, das Thema Verteidigung oder Rüstung kann für einzelne Standorte eben auch eine zusätzliche Option sein, die die Auslastung und die Beschäftigung gewährleistet. Also es ist ein breites Portfolio. Ich würde nie sagen, es reicht einfach, das richtige Modell dazu platzieren. Ich weiß, wie groß die Anforderungen und Herausforderungen für den Vorstand sind. Aber wir brauchen eben sozusagen diese breite Palette von Lösungen, die wir erst miteinander diskutieren, abgestuft nacheinander, bevor wir zu Fragestellungen kommen, ob die Standorte erhalten bleiben können.
7: Nach Medienberichten wird aber auch überlegt, die Kernmarke Volkswagen in eine eigene Aktiengesellschaft auszugliedern. Ist Ihnen ein solcher Plan offiziell bekannt?
6: Ich will mal nicht über Internas vom Aufsichtsrat reden. Ich will mal sagen, was mir wichtig ist. Und ich glaube, dass wir allesamt aufpassen müssen, dass wir uns jetzt mit den Fragen beschäftigen, die wirklich elementar sind. Und die hat der Vorstand adressiert, Synergien zu heben, sich zu überlegen, ob die Variantenvielfalt nicht zu groß ist. Das sind alles Themen, bei denen ich absolut der Meinung bin, da müssen wir gemeinsam hart dran arbeiten, um auch die Wettbewerbsfähigkeit sicherzustellen. Irgendwelche Strukturfragen, die heute überhaupt nicht weiterhelfen, wo ich auch gar nicht erkennen kann, was sie bringen sollen, die lenken aus meiner Sicht viel zu stark von den eigentlichen Herausforderungen ab.
7: Aber Sie sagen schon, das VW-Gesetz, das ja Niedersachsen seit Jahrzehnten eine Sonderstellung verschafft, das ist zeitgemäß, weil es scheint ja teilweise aus wirtschaftlicher Sicht, aus Konzernsicht einfach auch ein großer Tanker zu sein, ein schwieriges Vehikel, das man da bewegt.
6: Ich glaube, dass das Unternehmen immer ein Tanker ist. Deswegen war er auch immer als mit einer geraden Furche unterwegs und zwar sehr, sehr erfolgreich. Sehr erfolgreich, muss man daran erinnern, und zwar mit dem VW-Gesetz, mit der Mitbestimmung. Also ich muss ein bisschen aufpassen, dass man nicht den Eindruck erweckt, wenn es die sozusagen das VW-Gesetz nicht gäbe oder die Mitbestimmung, dann wäre das Unternehmen erfolgreich. Das ist falsch. Das hat eine Eigentümerstruktur, so wie sie ist, und dazu gehört das Land und dazu gehört auch das Volkswagen-Gesetz. Und daran halten wir auch fest und wir sind Teil von Zukunftsentwicklung und wir sind nicht Teil eines Problems, wie es gerne dargestellt wird. Und da bin ich zutiefst überzeugt und ich finde es immer fatal, wenn man in den schwierigen Zeiten, die es immer mal gegeben hat, den Eindruck erweckt, als sei das sozusagen dem System geschuldet. Das ist ja auch der Frage geschuldet, haben wir zur richtigen Zeit die richtigen Modelle? Schaffen wir das, die Kunden zu adressieren? Ich meine, wir sind das erfolgreichste Unternehmen in Europa, der Volkswagen-Konzern mit den Elektrofahrzeugen. Besser als alle anderen. Also wir bauen ja auch auf einer Stärke auf. Wenn ich den ID Polo und die Derivate nehme, dann entwickelt sich gerade was wirklich Positives. Wir müssen auch da sehen, wir müssen den Anspruch an uns haben, mit dem wachsenden E-Mobilitätsmarkt wächst bei uns auch die Produktion. Und dann frage ich mich, warum ich dann gerade an Standorten, bei denen ich E-Mobile produziere, die dann zukünftig nicht brauche, wenn ich doch davon zukünftig mehr in den Markt bringen will.
7: Um diese Fragen zu klären, gibt sich der Vorstand jetzt noch ein paar Monate. Was ist, wenn es eben doch auf Werksschließungen hinausläuft? Emden, das ist eine große schwarze Wolke, die da über der Stadt, über der Belegschaft immer noch hängt. Wie könnte man sich wehren da auch seitens Landes?
6: Na, zunächst kann man sich, glaube ich, kaum vorstellen, was für Sorgen sich die Kolleginnen und Kollegen da machen. Die Familien, die gar nicht wissen, wie es weitergeht, die jetzt vor dem Urlaub, da muss man sich auch mal überlegen, was das für eine Art ist, zu kommunizieren, so in Angst und Schrecken versetzt werden. Was das auch mit den Regionen macht. Ich hatte die Oberbürgermeister der Region, der Städte ja bei mir. Wir haben sehr intensiv diskutiert. Also unser gemeinsames Anliegen muss doch sein, den Industriestandort Deutschland zu stabilisieren. Ein ganz wesentlicher Anker, machen wir übrigens mit anderen Teilen auch, ist dabei die Automobilindustrie. Worauf wir aufpassen müssen, und da sind wir als Land gefragt und als Bund gefragt, wie schaffen wir das eigentlich, zu fairen Wettbewerbssituationen zu kommen? Also wir haben bei den reinen Elektrofahrzeugen das Thema Zölle, also fairer Handel mit China gelöst. Bei den hybriden Fahrzeugen haben wir es nicht gelöst. Also müssen wir doch auch den fairen Wettbewerb im Blick haben. Das heißt, auch wir als Politik, Land, Bund und Europa, haben natürlich auch eine Verantwortung dafür, eine Wettbewerbssituation zu schaffen, bei der eben auch die Standorte in Deutschland eine echte Perspektive haben.
0: Sagt der niedersächsische SPD-Ministerpräsident Olaf Lies über die aktuelle Entwicklung bei VW im Gespräch mit meiner NDR-Kollegin Nina Zimmermann.
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0: Es scheint, als könne Bundeskanzler Friedrich Merz derzeit wirklich gar nichts richtig machen. Ist er im Kanzleramt und regiert, schimpfen viele, er mache alles falsch. Ist er wie zuletzt im Urlaub, dann wird ihm vorgeworfen, er lasse sich in Krisenzeiten zu wenig blicken und sei zu untätig. Und jetzt kommt alles zusammen. Parlamentarische Sommerpause vorbei, dicke Reformpakete stapeln sich bis hoch unters Dach, während die Umfragewerte der schwarz-roten Koalition unten im Keller sind. Der Plan? Eine neue Offensive. Für alle sichtbar. Dafür jetzt die zweitägige Regierungsklausur auf Schloss Neuhardenberg in Brandenburg. Die große Überschrift: Deutschland auf Kurs bringen. Was sich die Regierung von dieser Klausur verspricht, habe ich mit unserer Korrespondentin Dagmar Pepping besprochen. Welche ungelösten Konflikte hat das Kabinett denn mit nach Neuhardenberg gebracht?
8: Naja, ganz aktuell haben wir natürlich immer noch jetzt die Frage, was machen wir mit dem Thema Klimaschutz? Die SPD möchte ja gerne, dass der Klimaschutz ins Grundgesetz genommen wird als Gemeinschaftsaufgabe. Dafür braucht man eine Grundgesetzänderung. Die Union, CDU und CSU, die sehen das eher skeptisch. Also das ist sicherlich noch ein ungelöstes Thema. Und dann kam jetzt aktuell noch die Geschichte dazu, dass es sozusagen einen Dissens gibt in der Bundesregierung, was man mit der Zuckersteuer macht. Da hat ja das Landwirtschaftsministerium, das der CSU geführt ist, sozusagen schon mal Widerstand angekündigt gegen erste Eckpunkte, die aus dem Finanzministerium von Lars Klingbeil kommen. Das sind aktuelle Dinge und dann geht es natürlich eigentlich hier in Neuhardenberg, hier im Schloss, darum sozusagen den Kurs für die nächsten Wochen aufzumalen, den die Bundesregierung gehen will für die diversen Reformprojekte, die alle noch anstehen. Denn der Herbst wird wirklich heftig. Rente, Gesundheit, Pflege, Steuern, all das will man jetzt anpacken und in Reformgesetze gießen durch die Bundesregierung.
0: Wenn man so eine Überschrift drüber setzen wollte, dann wäre das vielleicht wirtschaftliche Wettbewerbsfähigkeit, wirtschaftlicher Aufschwung einer der Schwerpunkte dieser zweitägigen Klausur. Dazu sind auch einige Wirtschaftsbosse eingeladen worden. Welche Impulse sollen die denn setzen?
8: Also am ersten Tag, am Dienstag, war das sehr spannend. Da war ein herausragender Unternehmer aus der KI-Szene hier, der Chef des Konzerns Cohere. Der hat einen wohl sehr beeindruckenden Vortrag gehalten. Da ging es auch darum, wie sich Deutschland sozusagen auf dem Weg machen muss, endlich Tempo gewinnen muss, um beim Thema KI wettbewerbsfähig zu sein, dass man nicht komplett abgehängt wird von China, von den USA. Das war ein wohl wichtiger Impuls. Dann war der Chef von Siemens da. Der hat auch sozusagen die unglaublich schnellen Veränderungen in der Wirtschaftswelt unter dem Eindruck von KI dem Kabinett gezeichnet. Und da war man sozusagen gemeinsam der Meinung, wir müssen jetzt mehr tun, mehr Tempo auf die Strecke bringen, um Deutschland beim Thema industrialisierte KI nach vorne zu bringen. Da sieht man immense Wachstumschancen für die deutsche Wirtschaft, denn die deutsche Wirtschaft schwächelt, das schon seit Jahren. Und wenn wir nicht endlich wieder mehr Wachstum hinbekommen und höhere Steuereinnahmen, dann wird es unfassbar schwierig, die Sozialausgaben zu stemmen.
0: Von außen kam eine Wortmeldung von Wolfgang Große-Entrup vom Verband der Chemischen Industrie. Der hat von der Bundesregierung mehr Mut zum Schrödern gefordert, also so eine Art neue Agenda 2010, wie Kanzler Gerhard Schröder sie einst mit seiner rot-grünen Koalition durchgeboxt hat. Wäre diese Koalition dafür überhaupt gerade stabil genug, besonders mit Blick auf die SPD-Fraktion mit ihrem starken linken Flügel?
8: Es wäre schwierig. Ich glaube, der Kanzler will natürlich viel mehr. Der hat ja auch noch mal hier in Neuhardenberg gesagt, die Menschen erwarten zu Recht, dass diese Regierung handelt. Wir handeln. Er hat gesagt, man will jetzt mehr Tempo, höhere Geschwindigkeit und Entscheidungen treffen. Die Frage ist eben, ob der Koalitionspartner mitzieht. Wenn die Wirtschaft Schröder fordert, eine neue Agenda, ich glaube, am Bundeskanzler wird es jetzt nicht scheitern, wenn man da ein bisschen mehr Tempo reinbekäme. Aber es ist einfach auch eine komplizierte Dreierkonstellation.
0: Das, was Sie gerade gesagt haben, dieses vom Müssen ins Machen zu kommen, das hört man die letzten Tage sehr häufig über diese Klausurtagung. Der Druck ist extrem hoch, die Umfragewerte sind im Keller, das Vertrauen vieler Menschen aufgebraucht. Dieses nicht mehr reden, sondern handeln, also Zählbares schaffen, wie schlägt sich denn dieser Druck auf die Stimmung am ersten Tag nieder?
8: Also hier wollte man auf jeden Fall zeigen, dass die Stimmung gut ist. Man war jetzt in der Sommerpause, der Kanzler war fast 4 Wochen im Urlaub. Überall haben wir gehört, wie gut die Stimmung ist, tolle Atmosphäre. Es gibt ein gemeinsames Abendessen. Man hat noch einen Spaziergang zu einer Kirche gemacht. Also man will nach außen zeigen, die Stimmung ist gut, jedenfalls besser als die Umfragewerte. Und jetzt will man eben versuchen, mit diesen Megareformen, die anstehen im Herbst, jetzt Entscheidungen zu treffen, die dann durch den Bundestag zu bringen und dann sozusagen als Gesetz umzusetzen. Da ist auf jeden Fall total viel Druck im Kessel. Aber freundliche Gesichter, fröhliche Gesichter zu sehr viel Druck.
0: Ich habe gehört, die SPD-Parteikorvorsitzende Bärbel Baas hätte sich Notizen mit einem CDU-Kugelschreiber gemacht. Ist das mehr Mut oder mehr Verzweiflung?
8: Vielleicht hatte sie einfach ihren Kugelschreiber vergessen oder Dorothee Bär, die Forschungsministerin, die diese kleine Anekdote heute ausgeplaudert hat, um eben zu unterstreichen, wie offenbar gut die Stimmung in dieser Koalition ist. Sie hat das ausgeplaudert. Also Bärbel Baas selber haben wir dazu noch nicht fragen können. Wir wissen auch nicht, wie der Kugelschreiber aussah. Eigentlich hatte sie heute eine große Aktentasche mit. Hätte mich gewundert, wenn da kein anderer Kugelschreiber drin ist.
0: Das sagt Dagmar Pepping, die die Klausurtagung der Bundesregierung auf Schloss Neuhardenberg in Brandenburg für uns begleitet. Was machen Sie denn eigentlich so am liebsten in Ihrer Freizeit? Spazieren, Radfahren, Sport, Familie und Freunde treffen oder vielleicht reisen? Wenn Ihre Antwort schlicht Internet lautet, dann herzlichen Glückwunsch. Denn dann gehören Sie, ob man es glaubt oder nicht, zur Mehrheit der Deutschen. Die verbringt ihre freie Zeit mit großer Vorliebe online. So steht es im neuen Freizeitmonitor der Hamburger Stiftung für Zukunftsfragen, der gestern vorgestellt worden ist. Demnach surfen die Älteren über 50 sogar noch häufiger als die unter 25-Jährigen. Um herauszufinden, wie es ums Freizeitverhalten der Deutschen bestellt ist, sind insgesamt 3000 Erwachsene befragt worden. Was sonst noch so in der repräsentativen Studie steht, das erklärt Anja Grigoleit.
9: Knapp 4 Stunden Freizeit pro Tag haben die Erwachsenen im Durchschnitt. Menschen in Familie nur 3, Ruheständler fast 5 Stunden. Und zum Großteil beschäftigt man sich in dieser Zeit mit Medien, sagt Freizeitforscher Ulrich Reinhardt. Ganz vorn mit 97% das Internet. Schon mit Abstand von 13 Prozentpunkten folgt das Fernsehen.
10: Dann weitere Medienaktivitäten, Musik hören, PC-Nutzung, Social Media ist nochmal weiter gestiegen, Radio hören bleibt dabei, also alles Aktivitäten, die den Medien zugeordnet sind.
9: Unter den Top 10 der Freizeitaktivitäten sind auch in diesem Jahr nur 3, die nichts mit Medienkonsum zu tun haben. Davon am meisten genannt, seinen eigenen Gedanken nachhängen. Und dann?
10: Faulenzen, chillen, also eher diese Erholung. Und dann natürlich auch das Soziale, mit dem Partner reden, Kaffee trinken mit den Nachbarn, solche Sachen. Spazieren gehen, was für die eigene Gesundheit tun. Nach wie vor die Mehrheit ist auch wenigstens einmal die Woche sportlich aktiv. Also schon wirklich viele Aktivitäten, die die Bundesbürger ausüben.
9: Ulrich Reinhardt beobachtet aber auch, dass die Menschen in die 4 Stunden Freizeit immer mehr reinpacken.
10: Also die Freizeitaktivitäten dauern insgesamt kürzer. Und man wechselt sie viel, viel häufiger. Während Sie Sport machen, lesen Sie und telefonieren mit Freunden. Also das ist so, allein im Fitnessstudio, wenn ich mir anschaue, wie viele Leute da mittlerweile telefonieren, Podcast hören, Fernsehen schauen. Also ganz klar, ich muss mehrere Reize haben, während ich eine Sache mache. Spazieren gehen ist ja nicht mehr nur spazieren gehen, sondern ist jetzt gleichzeitig dann irgendwie telefonieren und Termine wieder klären, Sachen organisieren, sich weiterbilden, neue Informationen aufnehmen. Also fast, dass die Bürger nicht mehr in der Lage sind, eine Sache zu einer Zeit zu tun.
9: Interessant, so Reinhardt, sei auch der Blick aufs Detail. So ist der Anteil der Menschen, die regelmäßig handarbeiten, in den vergangenen 10 Jahren konstant geblieben. Aber es gibt eine deutliche Verschiebung in der Altersstruktur. Nähen und Stricken ist besonders bei den Jüngeren beliebt. Menschen unter 35 Jahren greifen mehr als doppelt so häufig zu Nadel und Faden wie die Älteren ab 65. Und noch etwas haben die Freizeitforscher festgestellt.
10: Also fast könnte man ja sagen, man handarbeitet, um dann darüber zu posten und das wieder nach draußen zu stellen und sich die Anerkennung zu holen, die Bestätigung zu holen. Also da merken wir schon, dass das fast mittlerweile eins ist. Online und offline läuft zusammen. Ich mache etwas offline, um es dann online wieder nach vorne zu bringen. In der Vergangenheit war es nur, wenn ich im Urlaub bin, klar muss ich darüber posten, was ich gerade mache. Aber jetzt halt auch im Hobbybereich, in der Freizeit insgesamt viel, viel stärker, dass ich das, was ich zu Hause mache, in den eigenen vier Wänden, im stillen Kämmerchen, dann auch wieder nach draußen gebe.
9: Immer mehr Zeit mit digitalen Medien verbringen und immer weniger soziale Kontakte? Ulrich Reinhardt schaut ein wenig mit Sorge drauf.
10: Wir sind natürlich alle Couch-Potatoes und bequem. Und es ist faszinierend, zu Hause auf dem Sofa seine Freizeit zu verbringen. Und ich kann ganz viel Sachen dort auch machen. Aber letztendlich diesen inneren Schweinehund zu überwinden, in den Aktivitätsmodus reinzukommen, wäre nicht nur für uns selbst gut, sondern natürlich auch für die Nachbarschaft gut, für den Austausch, für die Diskussionsbereitschaft das, was wichtig ist in einer Gesellschaft, die einmal ist, was völlig verloren gegangen ist im Moment.
9: In der Zukunft, so Freizeitforscher Reinhardt, sei es wichtig, dass die Menschen es schaffen, im Spannungsfeld aus ständiger Reizüberflutung, beruflichen Anforderungen und privaten Verpflichtungen sich bewusst Platz für Erholung und persönliche Entfaltung zu bewahren.
1: Sport.
11: Mit Ina Kast. Kurz vor dem Start der Fußball-Bundesliga-Saison hat RB Leipzig einen sehr treffsicheren Stürmer zurückgeholt. Die Sachsen haben den Franzosen Christopher Nkunku verpflichtet. 2023 ist er Torschützenkönig der Fußball-Bundesliga geworden. Luca Benincasa mit den Einzelheiten.
12: Der 28-Jährige wird zunächst für ein Jahr von der AC Mailand ausgeliehen. Im Anschluss verfügt Leipzig über die Option, Nkunku dauerhaft zu verpflichten. Für Nkunku ist es bereits seine zweite Station bei Leipzig. Schon von 2019 bis 2023 stand der Stürmer bei den Sachsen unter Vertrag und spielte sich dabei in den Fokus der Weltspitze. In 119 Bundesligaspielen erzielte Nkunku 47 Tore und bereitete 43 vor. 2023 verließ er dann als Torschützenkönig die Bundesliga und wechselte für 60 Millionen Euro nach England zu Chelsea. Nach einer weiteren Station in Italien bei der AC Mailand kehrt der 28-Jährige nun zu Leipzig und in die Bundesliga zurück.
11: Damit hat Leipzig also einen Nachfolger für Yann Diomande gefunden. Der FC Bayern setzt weiterhin auf seine Führung. Die Verträge von Sportvorstand Max Eberl und Vorstandschef Jan-Christian Dresen werden verlängert. Das hat der Aufsichtsrat des deutschen Rekordmeisters am Dienstagabend bei einer Sitzung beschlossen. Beide Verträge wären im kommenden Jahr ausgelaufen. Nun gibt es eine Verlängerung bis 2029. Deutschlands Volleyballerinnen sind nach einem schlechten Start nun doch bei der Europameisterschaft in der Türkei auf Achtelfinalkurs. Die DVV-Frauen konnten nach dem zweiten auch das dritte Gruppenspiel gegen Ungarn gewinnen. Und zwar deutlich mit 3:0 Sätzen. Raimo Hinsdorf berichtet.
13: Die deutschen Volleyballerinnen dürfen mit einigem Selbstvertrauen in die beiden schweren EM-Duelle gegen die Türkei und Polen gehen. Gegen Außenseiter Ungarn schafften die Schützlinge von Bundestrainer Giulio Brigoli in Istanbul einen überzeugenden 3:0-Sieg. Nach dem zweiten Erfolg im dritten Gruppenspiel ist den deutschen Damen der Einzug ins EM-Achtelfinale kaum noch zu nehmen. Im Duell mit den Ungarinnen steigerte sich das DVV-Team in allen Aspekten, punktete sowohl über die Angreiferinnen als auch im ersten Tempo durch die Mittelblockerinnen. Lina Alsmeier war mit 13 Punkten erfolgreichste deutsche Spielerin. Die Sätze 1 und 3 gingen mit 25:17 bzw. 25:14 an die Deutschen. Im zweiten Abschnitt hielt Ungarn lange mit. Lena Grosser verwandelte hier den Satzball zum 25:21. Morgen geht es dann vor vollen Rängen in Istanbul gegen Gastgeber und Titelverteidiger Türkei.
11: Und das dürfte stimmungsvoll werden, denn Frauenvolleyball ist in der Türkei hoch im Kurs. Für Deutschlands besten Tennisprofi Alexander Zverev sind die US Open in New York bereits beendet. Zumindest im Mixed-Wettbewerb. Der 29-Jährige hat sein Auftaktmatch klar verloren, Marcel Stober.
14: Nur 49 Minuten hat Zverevs erster Auftritt bei den US Open gedauert. An der Seite der dreimaligen Grand-Slam-Siegerin im Doppel, Taylor Townsend aus den USA, unterlag er dem Duo Bencic-Kopoli in 2 Sätzen. Seine Mixed-Partnerin konnte im ersten Satz eines ihrer Aufschlagspiele nicht durchbringen, im zweiten dann vergab er seinen Aufschlag einmal und zeigte auch noch zu viele leichte Fehler im Grundlinienspiel. Wie schon im Vorjahr schied Zverev also bei diesem neuen Mixed-Format bereits nach einem Match ohne Satzgewinn verdient aus. Seit 2025 setzen die US Open nicht wie die anderen Grand-Slam-Turniere auf Doppelspezialisten im Mixed, sondern auf Einzelstars, die in teils ungewohnten Paarungen mit und gegeneinander antreten. Die einzelnen Gewinnsätze gehen nur bis 4 und nicht bis 6 und innerhalb von 2 Tagen ist der Mixed-Wettbewerb bereits entschieden.
11: Für Zverev geht es dann mit dem Einzelturnier bei den US Open frühestens am Sonntag los. Die Auslosung dazu findet am Donnerstag statt.
0: Das waren die Meldungen vom Sport in der Infonacht mit Ina Kast.
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1: Um 0.30 Uhr mit Wolfgang Berger. Kanzleramtsministerin Warken hat sich zuversichtlich gezeigt, dass die schwarz-rote Koalition ihre Differenzen zur Rente mit 63 ausräumen wird. Man werde das geplante Rentenpaket wie besprochen noch in diesem Jahr beschließen, sagte die CDU-Politikerin in den Tagesthemen.
2: Na, die Alterssicherungskommission hat, wie ich meine, sehr gute Ergebnisse vorgelegt. Und es wäre jetzt schlecht, im Voraus schon einzelne Dinge zu diskutieren oder schon totzureden. Deswegen ist es wichtig, dass das Sozialministerium jetzt einen Vorschlag vorlegt. Und selbst die Dinge, die jetzt vorgetragen worden sind von den vier Ministerpräsidenten, das sind alles Dinge wie zum Beispiel Härtefallregelungen, die durchaus auch die Alterssicherungskommission

0: Blockade beheben und die 23 Fahrgäste zurück auf den sicheren Boden befördern.
1: Volkswagen-Chef Blume hat die Beschäftigten des Autobauers erneut auf drastische Einschnitte eingeschworen. Auf einer außerordentlichen Betriebsversammlung im Stammwerk Wolfsburg sagte Blume, der Konzern müsse die Kosten senken und Strukturen konsequent verschlanken. Ob auch Standorte geschlossen werden müssen, sei noch nicht entschieden. Sein Ziel sei, alle VW-Werke zu erhalten. Die Vorsitzende des VW-Betriebsrats Cavallo warf dem Vorstand vor, die Mitarbeiter im Ungewissen zu lassen. Das Vertrauen insbesondere in Blume sei beschädigt. Astronauten der ISS haben an der Raumstation eine neue Außenantenne angebracht. Der Einsatz dauerte 6 Stunden. Von der Raumfahrtbehörde NASA hieß es dazu, die Antenne sei wichtig für die Verbindung der ISS mit dem Kontrollzentrum in Houston. Erste Tests zeigten, dass der Austausch gelungen sei. Das Wetter in Deutschland: häufig trocken, in der Mitte Schauer, im Süden Nebel, Tiefstwerte 16 bis 10 Grad. Tagsüber gebietsweise Schauer und Gewitter, im Nordosten und Südwesten mehr Sonne, Höchstwerte 20 Grad im Erzgebirge bis 29 Grad am Oberrhein. Am Donnerstag im Osten trocken, im Westen einzelne Schauer oder Gewitter bei 23 bis 33 Grad, am Freitag dann unbeständig und etwas Sonne bei 20 bis 30 Grad. Das waren die Nachrichten.
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3: Mit diesen akuten Meldungen um 0.33 Uhr. Die A1 Osnabrück Richtung Bremen ist zwischen Groß-Ippenau und Bremen-Brinkum nach einem Unfall immer noch gesperrt. Dadurch staut es sich hier. Die Polizei bittet um ihre Mithilfe. Im Stau befindliche Personen zwischen Groß-Ippenau und Dreieck-Stur sollen selbstständig wenden und an der nächsten Ausfahrt abfahren. Personen zwischen Dreieck-Stur und Brinkum werden einzeln von der Polizei aufgefordert zu wenden. Die A1 Köln Richtung Euskirchen ist zwischen Köln-Bocklemünd und Kreuz Köln-West wegen Tunnelwartungsarbeiten gesperrt. Auf der A4 Erfurt Richtung Chemnitz ist zwischen Erfurt Ost und Magdala wegen eines Schwertransports mit Verkehrsbehinderungen zu rechnen. Die A23 Heide Richtung Hamburg ist zwischen Heide West und Heide Süd wegen eines brennenden Fahrzeugs gesperrt. Die A27 Bremerhaven Richtung Bremen ist zwischen Utlede und Schwanenwede nach einem Unfall gesperrt. Auf der A45 Gießen Richtung Hagen ist zwischen Talbrücke Lüdespert und Talbrücke Beustenbach wegen Fahrbahnerneuerungen nur eine Spur frei. Und die A71 Erfurt Richtung Schweinfurt ist zwischen Arnstadt Süd und Stadt Ilm wegen Wartungsarbeiten im Tunnel Behringen gesperrt.
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3: Mit Tom Westerholt am Mikrofon, ich grüße Sie. Der Umstieg auf erneuerbare Energien ist eine der ganz großen Herausforderungen unserer Zeit. Dafür müssen Stromnetze komplett umgekrempelt werden, denn vorher waren es zahlenmäßig nur wenige Kraftwerke, die den Strom ins Netz brachten. Jetzt sind es viele verschiedene Wind- und Solarparks, die den Strom einspeisen und das auch mal mehr und mal weniger stark. Schleswig-Holstein hat sich frühzeitig darauf eingestellt, 2 große Überlandleitungen sind fertig. Und zuletzt wurde unter der Elbe ein Tunneldurchstich für das leistungsstarke Kabel Südlink gefeiert. Per Axel Kröske berichtet.
4: Durchbruch vergangene Woche an der Elbe für Südlink, das Kabel, das 4 Gigawatt Windstrom in den Süden leiten soll. Ein Meilenstein und doch nur ein Tropfen auf den heißen Stein. Gestern feierte Schleswig-Holstein 10 Gigawatt Windenergie an Land. Auf See sollen es bis 2045 sogar 70 Gigawatt werden. Stromleitungen müssen diese Energie verteilen. Durch Widerstand gegen den Bau hat Südlink aber mittlerweile 6 Jahre Verzug. Vergleichsweise reibungslos lief dagegen der Bau 2 großer Überlandleitungen innerhalb von Schleswig-Holstein. Die Mitteltrasse verbindet entlang der A7 den Hamburger Raum mit Dänemark. Auch die Westküstenleitung ist in Betrieb. Für Netzbetreiber TenneT, verantwortlich für die Höchstspannungsebene, ist aber weiterhin viel zu tun. Sprecherin Maria Köhler.
5: Derzeit befinden sich mehr als 400 Kilometer neuer Leitungen in Schleswig-Holstein im Genehmigungsverfahren oder bereits im Bau.
4: Wenn es darum darum geht, neue Windanlagen, Solarparks oder Batteriespeicher anzuschließen, ist aber meistens die SA-Netz der erste Ansprechpartner. Eine Ebene tiefer, weiß Energiewendeminister Tobias Goldschmidt von den Grünen.
6: Wir haben darunter, haben wir natürlich noch im Verteilnetz sehr viel zu tun und auch da kann man Beschleunigungsmaßnahmen ergreifen, denn genau da spielt jetzt gerade die Musik. Es entstehen Umspannwerkstandorte und dort wollen sich wieder Unternehmen ansiedeln.

0: Das ist alles gut fürs Land, es braucht aber auch weitere Stromleitungsinfrastruktur.
1: Das Ziel in Schleswig-Holstein lautet Klimaneutralität 2040. Keine fossilen Abhängigkeiten mehr, Wertschöpfung vor Ort statt Milliarden für Importe. Für die Energiewende muss das Stromnetz nur einmal umgebaut werden. Aber diese Aufgabe hat es in sich, stellt SA-Netz-Geschäftsführerin Lisa Hebenstreit fest.
2: Also wir investieren aktuell auf Rekordniveau über 400 Millionen Euro pro Jahr. Aber selbst das Geld reicht nicht aus. Wir sehen massive Preissteigerungen. Wir haben mittlerweile über 25 Gigawatt an Anfragen von Batteriespeichern. Das ist ein Zehnfaches von dem, was ich heute am Bezug im Netz habe.
1: Bundeswirtschaftsministerin Katharina Reichel von der CDU will nun das Tempo bei der Energiewende drosseln. So die Wahrnehmung der Branche, weil die Netze nicht hinterherkommen und somit Druck aus dem Kessel für die Netzbetreiber nehmen. Doch die SA-Netz-Chefin findet das gar nicht zielführend.
2: Nein, weil ich verdiene letztendlich ja Geld mit dem Netzausbau und ich freue mich über jede Windanlage, über jede PV. Anlage und auch über jeden Speicher.
1: Der Batteriespeicher in Bollingstedt bei Schleswig war mit 103 Megawatt zwischenzeitlich der größte in Deutschland.
2: Und da haben wir ganz viel gelernt, dass Speicher, wenn ich sie einfach so ans Netz nehme, ohne Regeln, sich netzschädlich verhalten.
1: Das Problem taucht auf, wenn Speicher und Windenergie gleichzeitig ihre volle Leistung einspeisen wollen, was selten sinnvoll ist. Batteriespeicher sollen ja die schwankende Produktion erneuerbarer Energie glätten. Entweder speist dann die Windenergie oder eben der Speicher ein. Trotzdem braucht beide bisher einen eigenen vollen Anschluss, selbst wenn sie nebeneinander stehen. Einfacher wird es, wenn sie sich ihn teilen. FCA, Flexible Connection Agreement, heißt das Zauberwort. Die Netzbetreiber in Schleswig-Holstein sind bereit, noch einen Zahn zuzulegen. Doch dafür müsste die Politik eben die Rahmenbedingungen schaffen.
3: Wirtschaft.
4: Die EU-Kommission will gemeinsam mit Japan, Südkorea und Großbritannien gegen billige Importe chinesischer Autos vorgehen. Dazu plant sie, chinesische Hersteller von Subventionen auszuschließen. Die Reaktionen aus der deutschen Wirtschaft darauf sind gespalten. Aus der ARD-Finanzredaktion Stefan Wolf.
5: Chinas Autoindustrie hat den großen Marsch angetreten, will die Weltmärkte erobern. Eine Strategie, die Spuren hinterlässt. Auf der internationalen Automobilausstellung IAA im vergangenen Jahr waren 116 Aussteller aus dem Reich der Mitte vertreten, davon allein 30 Hersteller, so viele wie nie. Dabei drängte sich schon damals der Verdacht auf, dass die chinesischen Autobauer ihre Modelle dank großzügiger staatlicher Hilfen zu Kampfpreisen anbieten. Die EU-Kommission will deshalb auch ihrerseits mit Subventionen, Kaufprämien und Rohstoffabkommen die heimische Industrie unterstützen und sucht dafür den Schulterschluss mit Japan, Südkorea, Großbritannien und eventuell auch Kanada. Gleichzeitig soll China von Subventionen ausgeschlossen werden. Edgar Walk, Chefvolkswirt des Privatbankhauses Metzler, sieht dringenden Handlungsbedarf.
6: Ich halte das für dringend notwendig, weil China nicht fair spielt. Also die haben unfaire Wettbewerbsvorteile durch Subventionen, durch unterbewerteten Wechselkurs. Und es ist ganz entscheidend, dass wir hier Gegenmaßnahmen ergreifen, weil sonst unsere Industrie früher oder später kaputt geht.
5: Bei den Maßnahmen geht es vor allem um Fahrzeuge mit hybriden Antrieben. Schon im November 2024 hat die EU Zusatzzölle auf reine E-Autos aus China eingeführt, gegen das Votum Deutschlands. Seitdem sind 35% für Autolieferungen aus China fällig. Jürgen Pieper sieht diese Entwicklung mit Sorge. Der unabhängige Autoexperte glaubt, dass mit Maßnahmen wie Sonderzöllen eigene Versäumnisse überdeckt werden sollen.
7: Die Europäer haben diese ganz große Hybridwelle auch tatsächlich verpasst, haben sie unterschätzt, ja. Und deren Hybridfahrzeuge sind eben preiswert, sind auch in der Regel ganz gut.
5: Befürworter der Maßnahmen gegen China sind überzeugt, dass der Wettbewerb am E-Automarkt nicht gestört würde. Nur würde eben unfairen Praktiken ein Riegel vorgeschoben. Ob China wirklich den Wettbewerb verzerrt, gilt als nicht abschließend geklärt. Europa hat noch in schlechter Erinnerung, wie China den Solarmarkt aufrollte und inzwischen mehr produziert, als die Welt benötigt. Trotzdem hält Jürgen Pieper Sanktionen gegen China für übertrieben.
7: Ja, es ist zunächst mal ein defensiver Plan. Immer wenn man nach Schutzzöllen oder Schutzmaßnahmen ruft, dann ist das erstmal ein Eingeständnis, dass man irgendwie in einer schwächeren Position ist. Das finde ich per se erstmal schon mal weniger gut.
5: Dass weitere Zölle einen Handelskrieg zwischen der EU und China auslösen könnten, gilt indes als unwahrscheinlich. China habe ohnehin vor allem gegenüber Deutschland an Marktmacht verloren, erklärt Edgar Walk.
6: Man muss ehrlicherweise sagen, dass China gar nicht mehr so wichtig ist für uns. China ist nur noch der neuntwichtigste Exportmarkt. Wir haben jetzt im ersten Halbjahr, glaube ich, 36 Milliarden Euro nach China exportiert. Das fällt dramatisch. Von daher können wir auch diese Gegenmaßnahmen durchaus verkraften, weil China nicht mehr so wichtig ist.
5: Deutschlands Strategie, sich in der Weltwirtschaft breiter aufzustellen, scheint also aufzugehen. Es sich mit einzelnen Kunden zu verderben, scheint dennoch nicht angeraten zu sein.
4: Kein Telefon, kein Internet und nicht mal mehr ein Fax. Anfang Juli ereignete sich sowas wie der Super-GAU in der bayerischen Justiz. Staatsanwaltschaften, Richter und Gerichte waren mindestens einen halben Tag lang einfach nicht zu erreichen. Die Hürden der flächendeckenden Digitalisierung der Ämter. Dabei gibt es Beschwerden darüber, speziell in der Justiz in Bayern, immer wieder. Peter Queton berichtet, wo es da hakt.
3: Eigentlich ist die bayerische Justiz schon seit Jahren dabei, digital zu werden, mit allen Kinderkrankheiten, die so eine Systemänderung mit sich bringt. Statt mit Rollwagen voller Aktenordner in den Gerichtssaal zu kommen, reicht ein Laptop. Soweit die Theorie. Thomas Kuhn von der Rechtsanwaltskammer München fasst seine Erfahrungen so zusammen.
8: Inzwischen sind die Gerichte digitalisiert, sind die Staatsanwaltschaften digitalisiert. Der Teufel liegt wie immer im Detail und sei es die eine Behörde, die gerade technische Schwierigkeiten hat, sei es der Mitarbeiter, die Mitarbeiterin, die es schlicht nicht kann, haken tut es an allen Ecken und Enden.
3: Ein Faxgerät und einen Drucker hat Kuh nach wie vor. Darauf möchte er auch nicht verzichten und das aus gutem Grund.
8: Also es gibt Behörden, da läuft eine sogenannte BEA-Nachricht, also eine digitale Anwaltsnachricht im Keller ein und die werden nach wie vor ausgedruckt und dann im Haus verteilt. Da ist es bei Zeiten schneller, man faxt die Geschäftsstelle direkt an. Die Finanzverwaltung hat etwas andere Zugänge, da ist es über unser Anwaltsportal nicht möglich zu kommunizieren, da ist tatsächlich das Fax das Schnellste.
3: Dazu kommt, Staatsanwälte, Richter und Anwälte sind nicht die einzigen Verfahrensbeteiligten. Da greift man doch gerne auf altbewährte Methoden zurück, berichtet der SPD-Rechtsexperte, ehemalige Staatsanwalt und Richter Horst Arnold.
9: Wir haben ja bei uns Steuerstrafverfahren. Da ist der Zoll bzw. da ist die Bustra, die Buß- und Strafgeldstelle im Steuerbereich notwendigerweise mit der Staatsanwaltschaft verbunden. Die haben sich darauf geeinigt, jetzt nochmal in der Verlängerung, dass die Akten diesbezüglich analog weitergeführt werden. Das heißt also, die Papierakte ist nach wie vor gegeben.
3: Besonders problematisch wird es dann, wenn es um große länderübergreifende Verfahren geht. Hier gelten unterschiedliche Polizeigesetze, unterschiedliche Anforderungen an den Datenschutz. Dennoch, an einer gesamtdeutschen Lösung wird bereits gearbeitet, berichtet Bayerns Justizminister Georg Eisenreich, CSU.
10: Vom Bund und Ländern ist geplant, dass es eine Bundesjustizcloud gibt. Darauf hat sich der Bund und die Länder verständigt und die Federführung dafür hat Baden-Württemberg, aber Bayern arbeitet hier bei diesem ganz, ganz wichtigen Projekt intensiv mit.
3: Die aktuelle Situation fasst Thomas Kuhn von der Rechtsanwaltskammer München so zusammen.
8: Wir sind auf dem Weg und es wird schön werden, es wird noch ein bisschen dauern.
3: Übrigens, so eine Panne wie am 2. Juli soll nicht mehr vorkommen. In Nürnberg entsteht ein Hochsicherheitsrechenzentrum für Justiz und Steuern, das Anfang 2027 in Betrieb gehen soll.
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4: Der Hochsommer in Deutschland neigt sich so langsam seinem Ende zu. In Erinnerung bleiben vor allem 6 sehr heiße Wochen in diesem Jahr. Die hatten auch wirtschaftliche Folgen. Die Umweltschutzorganisation Greenpeace hat diese Schäden in Milliardenhöhe berechnet. Meine WDR-Kollegin Rebecca Link hat darüber mit Professor Frank Ewert gesprochen. Er ist Direktor vom Leibniz-Zentrum für Agrarlandschaftsforschung in Müncheberg und Professor für Pflanzenbau an der Uni Bonn. Ihre erste Frage war, hatte der heiße Sommer für den Ackerbau auch irgendwas Gutes?
12: Ja, für den Ackerbau auf jeden Fall ein schlechter Sommer, obwohl wir hier regional unterscheiden müssen. Also ganz besonders hart betroffen waren die westlichen und südwestlichen Bundesländer. Im Osten Deutschlands gab es auch Ertragseinbußen, aber nicht in dem Umfang. Und auch zwischen den Fruchtarten muss man unterscheiden. Also die frühen Getreidesorten wie Wintergerste sind wahrscheinlich weniger betroffen als die Fruchtarten, die jetzt noch zur Ernte anstehen, wie Zuckerrüben, Kartoffeln, Mais. Hm. Also da gibt es Unterschiede regional und fruchtartenspezifisch.
13: Womit haben denn die Landwirte und Landwirtinnen ganz besonders zu kämpfen gehabt?
12: Auf jeden Fall die Dürreperiode jetzt in den letzten 6 Wochen, wie Sie es beschrieben haben, die im Juni ja eigentlich einsetzte und zur vorzeitigen Abreife geführt hat und damals zu ersten Ertragseinbußen und sich dann aber weiter durchgezogen hat, kombiniert mit sehr warmen Temperaturen, was die Verdunstung noch zusätzlich bestärkt hat. Also die letzten Monate waren vor allem Ursache für die Ertragsrückgänge.
13: Was raten Sie den Landwirten und Landwirtinnen, um sich besser zu schützen gegen Dürre, Hitze und andere Starkwetterereignisse, Extremwetterereignisse?
12: Also da gibt es verschiedene Maßnahmen, die auch unterschiedlich greifen können. Wir empfehlen schon seit Jahren, dass Betriebe darüber nachdenken, sich stärker zu diversifizieren, also auf mehrere Fruchtarten zu setzen, die auch dann jeweils unterschiedlich reagieren auf bestimmte Wetterlagen. Und dann kann es dann doch sein, dass man Fruchtarten hat, die weniger betroffen sind, andere wiederum, die stärker betroffen sind. Es ist eine gewisse Risikostreuung. Man kann auf Betriebsebene auch darüber nachdenken, sich neue Geschäftsfelder zu erschließen, also nicht nur rein Ackerbau zu betreiben, vielleicht auch andere Geschäftsfelder zu finden, die interessant sind. Agroforstsysteme werden diskutiert, haben viele Vorteile.
13: Was ist das?
12: Agroforst ist eine Kombination von Forstsystem, Bäumen, beispielsweise Pappeln, Weiden, Haselnuss, die so in Streifenanbau, das ist so eine übliche Anbaumethode, gepflanzt werden und dazwischen finden dann Ackerbaukulturen ihre Anwendung und durch diese Bäume gibt es einen gewissen Windschutz, einen Verdunstungsschutz und hat gewisse Vorteile, auch was den Wasserhaushalt anbetrifft. Darüber hinaus ist natürlich ganz wichtig, den Boden intakt zu halten. Fruchtbarer Boden, der Wasser aufnehmen kann, Wasser besser halten kann, ist ganz wichtig. Der gemulcht ist und das Wasser dadurch auch länger im System hält. Das sind so Maßnahmen, die beitragen können, dass das Wasser länger im System bleibt. Bei sehr starken Dürren werden diese Maßnahmen auch nicht ausreichen. Da müssen wir über eine Wasserwirtschaft nachdenken, Landschaftswasserhaushalt besser zu regulieren und zu nutzen, um solche Dürreperioden besser überstehen zu können. Dann geht das auch in Richtung Bewässerung und das sind dann ganz andere Themen.
13: Was würden Sie sagen grundsätzlich, Herr Ewert, wer hier besser aufgestellt ist, also von Haus aus schon, die konventionelle Landwirtschaft oder die Biobranche?
12: Ja, das ist schwer zu verallgemeinern. Der ökologische Landbau ist auch betroffen von der Dürre. Da muss man genauer hingucken, wie jetzt die Ertragsunterschiede sind. Aber bei so starken Dürren ist auch die ökologische Landwirtschaft betroffen. Vielleicht hier und da nicht in dem Umfang aufgrund der besseren Bodenbearbeitungs- und Führungsmethoden, die dort Anwendung finden, auch einer größeren Diversifizierung, Einrichtung von längeren Fruchtfolgen. Das sind alles so kleinere Maßnahmen. Aber wie gesagt, bei so starken Dürren sind die Unterschiede relativ gering.
13: Müssen wir uns vielleicht auch landwirtschaftlich langfristig auf eher mediterrane Pflanzenarten umstellen? Zitronen,
12: ja.
13: Wein, Olivenbäume?
12: Naja, das sind jetzt keine Ackerfruchtarten, die Sie genannt haben. Der Obstbau ist im Vergleich zu den Ackerfrüchten sicher in den östlichen Bundesländern weniger betroffen worden von dieser Dürre. Wir sprechen in Brandenburg sogar von positiven Erträgen im Bereich der Apfelernte, Kirschernte. Aber im Ackerbau wird schon darüber nachgedacht, experimentiert und Landwirte bauen das zum Teil auch schon an, Fruchtarten, die wir eher aus südlichen Gebieten kennen, wie beispielsweise Zwerghirse, Teff auch genannt, oder Kichererbsen. Es gibt auch Betriebe, die mit Chiasamen experimentieren, Ingwer, Süßkartoffeln. Also das findet nach und nach Eingang. Wir haben natürlich den Nachteil, vielleicht noch eine Bemerkung, dass wir immer auch noch wieder kalte Winter haben. Das macht es ein bisschen schwierig, sich wirklich auf ein volles mediterranes Klima einzustellen.
13: Bilanzierend, Herr Ewert, wie gut ist denn Deutschland insgesamt vorbereitet auf Klimawandel, auf Starkwetterereignisse?
12: Ja, ich denke, wir müssen akzeptieren, dass solche Situationen, wie wir sie in diesem Jahr hatten, keine Ausnahme mehr sind. Also wenn wir mal die Dichte dieser Extremjahre sehen in den letzten 10 Jahren, ja, berücksichtigen wir 2018, 2019, 2020, jetzt das Jahr 2026, dann sind solche Dürrejahre keine Ausnahme mehr. Dann ist das schon fast das Normal. Wir hatten 2003 gedacht, das war vergleichbar trocken und heiß, dass das eine absolute Ausnahme war, ein Jahrhundertsommer, aber das ist nicht mehr so. Wir müssen uns darauf einstellen, das wird das Normal. Wir sollten eher darüber nachdenken, wie die Extremjahre der Zukunft aussehen, die dann noch extremer ausfallen werden.
4: Das sagt Frank Ewert. Er ist Direktor am Leibniz-Zentrum für Agrarlandschaftsforschung in Müncheberg.
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4: Was passiert, wenn Rechtsextreme nicht nur auf der Straße stehen, sondern sich in Polizei, Justiz und anderen staatlichen Institutionen breitmachen? Davon erzählt Staatsschutz, der neue Polizthriller von Faraz Shariat. Der Film wurde auf der Berlinale gleich dreifach ausgezeichnet und startet übermorgen in unseren Kinos.
14: Ich will nicht ins Krankenhaus. Ich muss in die forensische Ambulanz. Sichern Sie hier alles ab. Ich bräuchte einen Schutzanzug.
15: Es ist ein erschreckend pragmatischer Umgang mit einem Angriff gegen sie selbst. Die junge deutsch-koreanische Staatsanwältin Seo Kim wird auf dem Weg zur Arbeit vom Fahrrad gedrängt und mit einem Molotow-Cocktail beworfen.
14: Sperren Sie die Überführung und geben Sie eine Fahndung nach drei oder mehr Männern. Einer von ihnen hatte ein schwarzes Herrenrad, schwarze Kleidung, schwarzer Helm und einer war auf dem Moped. Wahrscheinlich dunkelgrün.
15: Als sie den Anschlag aufklären will, erlebt sie, wie er verharmlost wird, stößt auf weitere Fälle, bei denen die Ermittlungen auffällig schnell eingestellt wurden.
16: Haben Sie die Akte?
17: Frau Kim, wie stellen Sie sich das vor? Ich dürfte nicht mal hier sein. Aber ich kann verstehen, warum Sie die Akte interessiert. Das ist eine ähnliche Vorgehensweise wie in Ihrem Fall.
15: Das Drehbuch ist inspiriert von realen Fällen wie dem NSU-Komplex, Hanau oder Halle. Der Regisseur Faras Shariat bezeichnet den Film als Bestandsaufnahme.
18: Ich finde, Bestandsaufnahme trifft es eigentlich sehr gut, um zu beschreiben, was dieser Film vielleicht jetzt in Beziehung zu der Realität oder so leisten kann. Diesem Drehbuch und der Geschichte geht eine mehrjährige Recherche voraus, in der wir viel gesprochen haben mit Opfern rechter Gewalt, mit aber auch Menschen, die in der Justiz arbeiten.
15: Es ist ein beklemmender Film. Shariat hat aus der Geschichte bewusst einen Thriller gemacht. Seo hält sich beim Versuch der Aufklärung immer weniger an die Regeln. Sie wühlt sich durch die Akten, bekommt Unterstützung einer Anwältin, ermittelt auf eigene Faust und will die Behörden zur Rede stellen.
16: Ich arbeite wirklich sehr gerne in unserer Behörde. Ich bin mit Leib und Seele Staatsanwältin. Und gerade jetzt, wo die Demokratie zunehmend angegriffen wird, ist nichts wichtiger als mit staatlicher Gewalt, die Würde aller Menschen zu schützen und sich besonders gegen die Diskriminierung von Minderheiten einzusetzen.
19: Das ist hier nicht der Ort für linke Parolen. Frau Kim zitiert das Grundgesetz.
15: Newcomerin Chen Emilian trägt den Film beeindruckend. Sie spielt Seo sehr kontrolliert, fast kühl, lässt die Wut und Angst hinter der Fassade immer nur erahnen. Staatsschutz will nicht nur erklären, wie institutioneller Rassismus funktionieren kann. Er will, dass die Zuschauenden Seos Ohnmacht nachvollziehen können. Und das gelingt.
20: Auf wessen Seite stehen Sie eigentlich? Warum haben Sie denn kein Vertrauen in Ihre eigene Behörde?
16: Ich bin hier das Opfer.
20: Ja. Aber das gibt Ihnen doch nicht das Recht, die Augen vor der Realität zu verschließen. Ich meine, reißen Sie sich jetzt mal zusammen, Frau Kim. Sie sind in erster Linie Repräsentantin dieses Staates.
15: Regisseur Shariat hinterfragt klug, was passiert, wenn demokratische Institutionen unter Druck geraten. Dass er in Ostdeutschland spielt, ist eine bewusste Entscheidung. Der Film behauptet aber nie, dass es nur ein ostdeutsches Problem ist. Staatsschutz erzählt Widerstand als Entscheidung, sich einzumischen, demokratische Institutionen nicht denen zu überlassen, die sie von innen verändern wollen. Shariat will verhindern, dass der Widerstand zum Stillstand kommt.
18: Gibt der Film halt hoffentlich ein paar Impulse, die inspirieren können, also nicht aufzugeben, sich zu verbinden, sich zu solidarisieren und zu organisieren, aber eben auch mit daran zu arbeiten, dass halt man nicht bei der Angst stehen bleibt.
15: Genau diese Mischung aus Wut und Hoffnung bleibt nach einem der wichtigsten deutschen Filme des Jahres hängen.
4: Anna Wollner über den Film Staatsschutz, der morgen am Donnerstag bei uns in die Kinos kommt.
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4: Dass eine Zuckersteuer eingeführt werden soll, war schon bekannt. Jetzt deutet sich aber an, dass die geplante Abgabe ausgeweitet werden könnte. Zum Beispiel auch auf Fruchtnektar, Haferdrinks und zuckerfreie Getränke mit Süßungsmitteln. Wäre das dann überhaupt noch eine Zuckersteuer, die den Namen verdient und der Gesundheit dienlich ist? Oder einfach eine Getränkesteuer auf fast alles außer Wasser, um Geld einzunehmen? Innerhalb der Bundesregierung sind die Pläne umstritten und auch in der öffentlichen Debatte ist viel Kritik zu hören und zu lesen. Als Gastautorin ist heute in den Standpunkten Miriam Holstein dabei. Sie ist stellvertretende Politikchefin bei der Bild. Sie sagt, die Idee einer Zuckersteuer an sich sei gut. So wie das Ganze aber jetzt ausgestattet werden soll, sei es fragwürdig.
21: Fast jeder fünfte Erwachsene in Deutschland ist adipös und rund 6% der Kinder und Jugendlichen. Ärzte warnen, dass dazu auch ein hoher Konsum zuckerhaltiger Getränke beitragen kann. Es klingt daher erstmal vernünftig, die Hersteller mit einer Zuckersteuer dazu bringen zu wollen, weniger Zucker in ihre Getränke zu packen. Doch der Plan, der nun aus dem Finanzministerium vorliegt, wirkt unausgegoren. Selbst für eine Cola Zero oder Hafermilch müsste man künftig tiefer in die Tasche greifen. Der Verdacht liegt nahe, dass diese Steuer nicht nur lenken, sondern auch die Staatskasse füllen soll. Es sind Momente wie diese, in denen man sich manchmal eine Küchenzurufvorschrift für die Regierung wünscht. Jeder Minister und jede Ministerin müsste ein neues Gesetz erst einmal zu Hause am Küchentisch erklären. Und wenn die Familie dann rufen würde, was ist denn das für ein Mist, dann müsste der Entwurf zurück ins Ministerium.
4: Die Meinung von Miriam Holstein. Im Kommentar vom Redaktionsnetzwerk Deutschland heißt es, eine Zuckersteuer ist zwar längst überfällig, aber wenn auch Süßstoffdrinks besteuert werden sollen, scheint das eine reine Einnahmequelle zu sein.
0: Wer Süßstoffe im selben Maß besteuert wie Zucker, zerstört den Anreiz für die Industrie, ihre Rezepturen anzupassen. Die Reform verfehlt damit ihr eigenes Ziel. Herstellern fehlt der Grund, auf kalorienfreie Alternativen umzusteigen. Am Ende zahlen die Konsumentinnen und Konsumenten drauf, ohne gesundheitlichen Mehrwert. Dass die Süßstoffsteuer im Entwurf steht, entlarvt das Vorhaben. Hier sollen Haushaltslöcher gestopft werden. Nötig wäre eher eine Abgabe auf Scheingesundes. Viele Joghurts enthalten 11 bis 13 Gramm Zucker pro 100 Gramm, mehr als jede Cola.
4: Die Berliner Morgenpost sieht das in ihrem Kommentar nicht ganz so kritisch. Ja, die Steuer spüle Geld in die Kasse, wie jede Abgabe, aber der Vorwurf, es gehe nur ums Abkassieren, wird hier nicht geteilt.
0: Vor allem ein Punkt treibt viele um. Auch Getränke mit Süßstoff sollen besteuert werden, obwohl doch gar kein Zucker drin ist. Aber warum werden sie besteuert? Weil auch sie ungesund sind, im Verdacht stehen, Krankheiten wie Krebs zu begünstigen und für einen Gewöhnungseffekt sorgen. Wer von klein auf alles extrem süß kennt, entwickelt Geschmacksvorlieben, die ein Leben lang halten, auch wenn der Zucker durch Chemie ersetzt wurde. Der Staat darf, ja muss eingreifen, wenn eine Industrie systematisch auf Produkte setzt, die Menschen krank machen.
4: Und im Kommentar des Reutlinger Generalanzeigers wird der Zuckersteuerentwurf scharf kritisiert. Für das gemeine Volk sei diese Reform eben nur die Peitsche und nicht das Zuckerbrot.
0: Was einmal als wichtiges Konzept gestartet ist, hat Klingbeils Ministerium zu einem Monster verunstaltet. So wird diese Steuer dem Land garantiert keine Flügel verleihen. Die geplante Abgabe konzentriert sich nämlich nicht mehr auf Energydrinks oder zuckerhaltige Limonaden. Der Fiskus nimmt nun gefühlt alles ins Visier, außer Wasser und Alkoholika. Ferner soll die einst zweckgebundene Abgabe eine fette Finanzspritze für den allgemeinen Haushalt werden. Die Fraktionen dürfen Klingbeil jetzt auf keinen Fall auch noch parlamentarischen Zucker für dieses Konstrukt geben. Es wird Zeit, dass er dafür Saures bekommt.
4: Das waren die Standpunkte. Zusammengestellt hat sie heute Pascal Küper.

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1: Um 1 Uhr mit Wolfgang Berger. Die Bundesregierung setzt heute ihre Klausurtagung auf Schloss Hardenberg in Brandenburg fort. Im Mittelpunkt stehen dabei die Themen Hitzeschutz und Wettbewerbsfähigkeit der Wirtschaft. Aus der NDR-Nachrichtenredaktion Karin Busche.
2: Die Bundesregierung will Konsequenzen ziehen aus der Hitzewelle dieses Sommers. Aber zunächst einmal soll heute die Lage analysiert werden. Beschlüsse sind auf Schloss Neuhardenberg nicht geplant. Die sollen erst in späteren Kabinettssitzungen folgen. Außerdem geht es heute auch noch um das Wirtschaftswachstum. Kanzleramtschefin Wagen zeigte sich mit dem Auftakt zufrieden. Sie sagte in den ARD-Tagesthemen, es sei wichtig, sich auszutauschen über den Stand der Dinge bei den Reformvorhaben. Es werde ein arbeitsreicher Herbst, so Wagen. Aber sie zeigte sich zuversichtlich. Alle hätten den gemeinsamen Willen, die Dinge jetzt auch auf einen guten Weg zu bringen.
1: Auf dem Hamburger Dom hat es einen Großeinsatz von Polizei und Feuerwehr gegeben. Mehr als 20 Menschen saßen in einem Kettenkarussell fest. Aus Hamburg Finn Kessler.
3: Das Kettenkarussell war in etwa 25 Metern Höhe stehen geblieben. Laut Feuerwehr, weil offenbar eine Bremse blockiert war. Weil die Betreiber das Fahrgeschäft nicht mehr in Gang setzen konnten, wurde die Feuerwehr gerufen. Die rückte mit einem Großaufgebot an. 45 Feuerwehrleute, darunter auch speziell ausgebildete Höhenretter und mehrere Rettungswagenbesatzungen waren im Einsatz. Doch gerettet werden mussten die Gestrandeten am Ende nicht. Die Betreiber konnten die Bremsenblockade beheben und die 23 Fahrgäste zurück auf den sicheren Boden befördern.
1: Volkswagen-Chef Blume stellt sich heute auf weiteren außerordentlichen Betriebsversammlungen der VW-Belegschaft. Die hat er gestern schon im Stammwerk in Wolfsburg auf drastische Einschnitte eingeschworen. Heute reist er zu den Standorten Emden und Zwickau. Ob auch Standorte geschlossen werden müssen, sei noch nicht entschieden, so Blume. Die Vorsitzende des VW-Betriebsrats Cavallo warf dem Vorstand vor, die Mitarbeiter im Ungewissen zu lassen. Niedersachsens Ministerpräsident Lies betonte, VW habe Potenziale in der Elektromobilität. Auch könnten Volkswagen-Werke vorübergehend für die Rüstungsproduktion genutzt werden. Die US-Country-Sängerin Dolly Parton ist tot. Sie starb im Alter von 80 Jahren, wie ihre Familie mitteilte. Die Queen der Country-Musik wurde mit Hits wie Jolene und der Ballade I Will Always Love You bekannt. Im Laufe ihrer über 60-jährigen Karriere veröffentlichte Parton fast 50 Studioalben und verkaufte mehr als 100 Millionen Platten. Das waren die Nachrichten. Das Wetter in Deutschland. Häufig trocken, in der Mitte Schauer, im Süden Nebel, Tiefstwerte 16 bis 10 Grad. Tagsüber gebietsweise Schauer und Gewitter, im Nordosten und Südwesten mehr Sonne. Höchstwerte 20 Grad im Erzgebirge bis 29 Grad am Oberrhein. Am Donnerstag im Osten trocken, im Westen einzelne Schauer oder Gewitter, 23 bis 33 Grad. Freitag unbeständig und etwas Sonne bei 20 bis 30 Grad. Es ist 1.03 Uhr.
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4: Mit diesen Meldungen. Die A1 Osnabrück Richtung Bremen ist zwischen Groß-Ippenau und Bremen-Brinkum immer noch nach einem Unfall gesperrt. Dadurch staut es sich hier. Die Polizei bittet um ihre Mithilfe. Im Stau befindliche Personen zwischen Groß-Ippenau und Dreieckstur sollen selbstständig wenden und an der nächsten Ausfahrt abfahren. Personen zwischen Dreieckstur und Brinkum werden einzeln von der Polizei aufgefordert zu wenden. Die A1 jetzt Hamburg Richtung Lübeck ist zwischen Kreuzberg der Heide und Bad Oldesloe noch bis etwa 6 Uhr gesperrt. Die A1 jetzt Köln Richtung Euskirchen ist zwischen Köln-Bocklemünd und Kreuz-Köln-West wegen Tunnelwartungsarbeiten noch bis etwa 5 Uhr gesperrt. Auf der A4 Erfurt Richtung Chemnitz ist zwischen Erfurt Ost und Magdala wegen eines Schwertransports mit Verkehrsbehinderung zu rechnen. Die A23 Heide Richtung Hamburg ist zwischen Heide West und Heide Süd wegen eines brennenden Fahrzeugs gesperrt. Die A27 Bremerhaven Richtung Bremen ist zwischen Utlede und Schwanenwede nach einem Unfall gesperrt. Auf der A45 Gießen Richtung Hagen ist zwischen Talbrücke Lüdespert und Talbrücke Beustenbach wegen Fahrbahnerneuerung bis 5 Uhr nur eine Spur frei. Und die A71 Erfurt Richtung Schweinfurt ist zwischen Arnstadt Süd und Stadt Ilm wegen Wartungsarbeiten im Tunnel Behringen noch bis 6 Uhr gesperrt.
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4: Von NDR Info in Hamburg mit Tom Westerholt und wir eröffnen die Stunde mit einem Blick auf die Klausurtagung der Bundesregierung gestern und heute auf Schloss Neuhardenberg in Brandenburg. Und damit herzlich willkommen hier bei uns in der Infonacht. Neustart in Neu-Hardenberg oder auch die Wirtschaft will Taten sehen. Die aktuellen Schlagzeilen veranschaulichen den Druck, unter dem die Bundesregierung bei ihrer zweitägigen Klausur steht. Nach der Sommerpause und dem Kabinettsumbau will oder besser muss Schwarz-Rot wieder Geschlossenheit und Handlungsfähigkeit zeigen. Das verlangen die Wirtschaftslage, die Reformnotwendigkeiten und nicht zuletzt auch das verlorene Vertrauen vieler Menschen im Land an die Regierung. Gestern standen Wachstum, Innovation und die Wettbewerbsfähigkeit der Industrie im Mittelpunkt. Das Kanzleramt selbst gab dem die Überschrift Deutschland auf Kurs bringen. Birte Sönnigsen fasst Tag 1 der Beratungen zusammen und wie dieser Kurs aussieht.
5: Pünktlich zum Start der Klausur hatte sich der Nebel im Osten Brandenburgs verzogen. Ein gutes Omen findet der Bundeskanzler.
6: Nehmen Sie das gute Wetter und die angenehmen Temperaturen auch als Beleg dafür, dass wir uns in einer guten Atmosphäre hier in Neu-Hardenberg im Kabinett treffen.
5: Bei Sonnenschein fuhr eine dunkle Limousine nach der nächsten vor. Minister und Ministerin eilten nacheinander an den wartenden Kameras vorbei ins Schloss. Arbeitsministerin Bärbel Baas sagte, ihre Laune sei bestens. Und die der Regierung?
7: Die wird gleich noch besser.
5: Die schwarz-rote Bundesregierung gibt sich zum Start nach der parlamentarischen Sommerpause betont gut gelaunt. Auch Bauministerin Verena Huberts hofft,
8: dass wir hier gut mit einem Schwung wieder rauskommen und vor allen Dingen die Wirtschaft ankurbeln, Arbeitsplätze sichern.
5: Und ein bisschen Teambuilding sei auch noch dabei, ruft die Ministerin. Damit ist das Programm für diese Klausur ziemlich gut beschrieben. Friedrich Merz will sein Regierungsteam auf die nächsten Monate einschwören. Dann gilt es, weitere Reformen auch wirklich umzusetzen, bei Rente, Steuern und Pflege. Neu im Team sind Gesundheitsminister Carsten Linnemann und Verkehrsminister Steffen Bilger, die bei ihrer ersten Kabinettsklausur freundlich begrüßt wurden. Auch auf sie wird es in den nächsten Wochen ankommen. Der Bundeskanzler fordert von seiner Regierung,
6: dass wir Entscheidungen treffen, dass wir ja parlamentarisch auch diskutieren, debattieren, wo notwendig streiten, aber am Ende des Tages Entscheidungen treffen, damit wir angesichts dieser Lage, in der wir sind, schnell herauskommen aus den Problemen.
5: Gemeint ist die Wirtschaftslage und die ist weiter schlecht. Damit das nicht so bleibt, will die Regierung auch Mittelstand, Handwerk und Innovation besser miteinander vernetzen.
6: Deutschland soll ein starkes Industrieland bleiben, auch im KI-Zeitalter wollen wir an der Weltspitze stehen.
5: Gibt der Kanzler als Ziel vor und holt sich Input aus der Wirtschaft. Zu Gast waren Siemens-Chef Roland Busch und Aidan Gomez, Chef des kanadischen KI-Entwicklers Cohere. Aus Regierungskreisen heißt es, beide Wirtschaftsbosse hätten der Bundesregierung noch einmal deutlich gemacht, welcher Umbruch durch KI in vollem Gange ist. Es bliebe ein Zeitfenster von Monaten, nicht Jahren, wenn Deutschland nicht den Anschluss ans KI-Zeitalter verpassen wolle. Ein Weckruf fürs gesamte Bundeskabinett.
9: Mir ist besonders wichtig, dass die Dringlichkeit, die uns allen bewusst sein sollte, wirklich noch mal verdeutlicht wurde. Aber es wurden eben aber auch Handlungsoptionen aufgezeigt,
5: sagt Digitalminister Carsten Wildberger. Er weiß, dass KI große Auswirkungen auf alle Lebensbereiche haben wird und es auch um die Souveränität Deutschlands gehen wird, politisch, militärisch und wirtschaftlich. Die Frage ist, wie abhängig wird Deutschland in Zukunft von KI-Modellen aus den USA oder China sein? Wildberger glaubt, dass Deutschland zumindest in einigen Bereichen noch aufholen kann. Etwa beim Einsatz von KI in der Industrie.
9: Es geht nicht immer nur darum, die Nummer eins zu sein. Wir sind drittgrößte Volkswirtschaft und ich würde mal sagen, das Ziel, Nummer drei, Nummer vier zu sein in der Welt, ist auch mal ein gutes Zwischenziel.
5: Für den zweiten Tag hat sich die Bundesregierung vorgenommen, auch über die Konsequenzen aus den Hitzewellen und der Dürre in diesem Sommer zu beraten. Konkrete Beschlüsse sind dazu allerdings nicht geplant.
4: Und auf der Klausurtagung der Regierung im Schloss Neu-Hardenberg ging es auch um das Thema Drohnen. Bundeskanzler Merz hat sich die neue Titan-Drohne Hyperion zeigen lassen. Eine Abfangdrohne, die Angriffe verhindern soll, wie jüngst am Flughafen Leipzig-Halle. Merz hatte den Urhebern wörtlich gedroht, sie würden dafür bezahlen. Julia Niharika-Senn hat in den ARD-Tagesthemen am Abend darüber mit Kanzleramtsministerin Nina Warken gesprochen und sie gefragt, wie denn dieser Preis aussehen soll.
7: Ja, der Kanzler hat sehr deutliche Worte gefunden. Wir sind immer wieder im Fadenkreuz von hybriden Anschlägen anderer Mächte. Die Sicherheitsbehörden ermitteln ja ganz konkret zu den Vorfällen in und um Leipzig. Und zu gegebener Zeit wird es dann von uns dazu auch eine Äußerung geben. Und dann wird auch klar sein, welche Folgen es haben wird.
10: Und wie ist Bezahlen zu verstehen, auch wenn es zum Beispiel um Russland ginge?
7: Da darf ich um Verständnis bitten, dass wir uns jetzt ganz genau noch die Entwicklungen der Arbeit der Ermittlungsbehörden anschauen und dann ganz konkret überlegen, welche Folgen dann aus den Ermittlungsergebnissen zu ziehen sind und die dann auch zu gegebener Zeit so mitteilen werden.
10: Dann schauen wir auf die Kabinettsklausur insgesamt. Gemeinsame Beschlüsse soll es in Neu-Hardenberg ja nicht geben. Dafür wird heute mehrfach die gute Stimmung beschworen. Ist das Ganze also eher eine Art Teambuilding-Seminar zum Einschwören auf eine einheitliche Meinung?
7: Na, es ist zum einen wichtig, sich jetzt nach der sitzungsfreien Zeit noch einmal hier zu treffen, auszutauschen über den Stand der Dinge bei den verschiedenen Reformvorhaben in den Ressorts. Aber es ist auch wichtig, sich mal ausreichend Zeit zu nehmen, um über grundlegende Fragen der Herausforderungen unseres Landes zu sprechen. Wir haben heute mit zwei Unternehmern zum Beispiel gesprochen und uns dann die Frage gestellt, wie können wir noch mehr Geschwindigkeit bekommen beim Thema Innovationen, beim Thema Souveränität, Wettbewerbsfähigkeit des Landes. Das haben wir ausführlich diskutiert, haben aber auch geschaut auf das, was wir schon gemeinsam erreicht haben. Insofern ist es gut, zusammenzukommen und mit ausreichend Zeit auf die Reformvorhaben, auf die Gesetzesvorhaben, die jetzt im Herbst auch vor uns liegen, zu schauen und uns darüber auch auszutauschen.
10: Ja, um die Vorhaben ging es ja schon vor der Sommerpause. Und bei der Rente liegt ja eigentlich schon alles auf dem Tisch. Nun haben drei CDU-Ministerpräsidenten und eine SPD-Ministerpräsidentin in Ostdeutschland ja gesagt, es gehe so auf keinen Fall. Man müsse auch früher in Rente gehen können. Was gilt denn jetzt?
7: Na, die Alterssicherungskommission hat, wie ich meine, sehr gute Ergebnisse vorgelegt. Das haben wir auch alle so kommentiert seitens der Bundesregierung. Und es wäre jetzt schlecht, im Voraus schon einzelne Dinge zu diskutieren oder schon ja, tot zu reden. Deswegen ist es wichtig, dass das Sozialministerium jetzt einen Vorschlag vorlegt. Und natürlich gibt es an der einen oder anderen Stelle jetzt Bedenken. Das haben wir gehört. Und selbst die Dinge, die jetzt vorgetragen worden sind von den vier Ministerpräsidenten, das sind alles Dinge wie zum Beispiel Härtefallregelungen, die durchaus auch die Alterssicherungskommission schon in ihren Vorschlägen adressiert hat, sodass ich guter Dinge bin, dass wir da einen gemeinsamen Vorschlag finden, dass wir aber dieses Gesamtpaket so jetzt auch im Wesentlichen auf den Weg bringen werden.
10: Das heißt, es wird dabei bleiben und gibt es damit eine CDU Ost und eine Union West?
7: Nein, ich bin der Meinung, wir werden die Dinge zusammenführen können mit dem, was die Alterssicherungskommission vorgeschlagen hat. Wie gesagt, auch da schon für verschiedene Lebenssituationen Sonderregelungen auch vorgesehen und vorgeschlagen. Mit dem, was dann das Sozialministerium jetzt vorschlagen wird, da werden wir natürlich auch weitere Diskussionen haben an der einen oder anderen Stelle. Das ist bei so großen Reformpaketen natürlich üblich. Aber wir sind alle der Meinung, auch die Ministerpräsidentinnen und Ministerpräsidenten der Länder, dass wir bei der Rente jetzt Änderungen brauchen, dass diese Ergebnisse gut waren und dass wir sie jetzt auch umsetzen sollen. Und wie gesagt, auch auf die einzelnen Lebensumstände kann ja auch nach den Empfehlungen eingegangen werden.
10: Aber nochmal, Sie haben gerade schon von der Geschwindigkeit gesprochen und es soll ja vor allem Tempo gemacht werden. Das haben Ihre Ministerkollegen und der Kanzler heute mehrfach betont. Glauben Sie, das alles geht schnell genug vor eben diesen anstehenden Landtagswahlen?
7: Na, es sind ja große Pakete, die da jetzt vor uns liegen. Eine Reform der Rentenversicherung mit der Bildung eines Kapitalstocks, mit organisatorischen Veränderungen innerhalb der Rentenversicherung, wo auch Länder betroffen sein werden. Das muss vorbereitet sein. Das wird aber in diesem Jahr, wie besprochen, auch beschlossen werden. So sieht es auch der Beschluss des Koalitionsausschusses vor. Gleichzeitig stehen ja noch weitere Vorhaben an, zum Beispiel bei der Pflegeversicherung, aber auch die gesetzlichen Regelungen zu Arbeitszeiten, auf die wir uns ja verständigt haben, auch im Koalitionsausschuss im Juli. Das alles wird jetzt kommen, muss jetzt kommen. Es wird ein Herbst werden, der sehr arbeitsreich sein wird. Aber ich bin guter Dinge. Wir haben alle den gemeinsamen Willen, die Dinge jetzt auch auf einen guten Weg zu bringen. Und das werden wir jetzt im Herbst auch tun.
4: Sagt Kanzleramtsministerin Nina Wagen von der CDU in den ARD-Tagesthemen. Und wir bleiben noch dort, nämlich in den Tagesthemen. Eine zentrale Frage zum Thema Drohnen in Leipzig. wollte der Kanzler bei der Klausurtagung jetzt ja noch nicht beantworten, nämlich wen die Bundesregierung eben verantwortlich macht für den Vorfall mit einer Sprengstoffdrohne vor 3 Wochen. In Kürze, wie es hieß, soll es dann mehr Informationen dazu geben, denn vor kurzem ist ja auch noch eine dritte Drohne entdeckt worden mitsamt militärischem Sprengstoff. Und Julian Niharika-Senn hat in den ARD-Tagesthemen darüber mit Jörg Diehl von der Recherche-Kooperation NDR, WDR, SZ gesprochen und ihn gefragt, was sie denn genau herausgefunden haben.
11: Ja, unsere Recherchen haben ergeben, dass die Ermittler vor einer guten Woche eine weitere Drohne entdeckt haben. Sie lag auf einem Feld in der Nähe des Flughafens Leipzig, in einer kleinen Gemeinde in Sachsen-Anhalt. Und was diese Drohne eben so besonders interessant macht aus Sicht der Ermittler, ist der Umstand, dass um sie herum Spuren einer Substanz gefunden wurden, die Sprengstoff sein soll, und zwar militärischer Sprengstoff, sodass die Behörden inzwischen davon ausgehen, dass diese Drohne zusammen mit der ersten Drohne, die ja schon vor einiger Zeit gefunden wurde, eingesetzt werden sollte, um diese Frachtmaschinen anzugreifen.
10: Aber trotzdem ist sie vergleichsweise spät entdeckt worden. Warum?
11: Das Areal des Leipziger Flughafens ist wirklich groß, 1400 Hektar, das sind ungefähr 2000 Fußballfelder, das muss erstmal abgesucht werden. Nun lag diese Drohne, die relativ klein ist, auch noch außerhalb dieser Region. Insofern braucht das einfach Zeit, bis es soweit ist. Und dass es uns jetzt gelungen ist, aufgrund intensiver Recherchen diesen Fund zu vermelden, das hat eben auch damit zu tun, dass im Verfahren des Generalbundesanwalts nicht fortlaufend Wasserstandsmeldungen herausgegeben werden.
10: Nun hat der Kanzler heute angekündigt, er wolle sich zu den Urhebern des Vorfalls bald äußern. Was weißt du darüber?
11: Die Sicherheitsbehörden gehen inzwischen davon aus, dass die Spuren nach Russland weisen. Gleichwohl ist die Beweislage noch nicht so dicht, dass man jetzt wirklich auf Einzelne schon deuten könnte. Insofern ist die Bundesregierung sicherlich gut beraten, nicht zu früh Schuldige zu benennen. Gleichwohl hat Kanzler Merz jetzt Erwartungen geschürt mit diesen markigen Worten, die er in den nächsten Tagen und Wochen wird erfüllen müssen.
4: Das sagt Jörg Diehl von der Recherche-Kooperation NDR, WDR und SZ.
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4: Und da schauen wir als nächstes auf das vielleicht drängendste Wirtschaftsthema des Landes. VW muss dringend sparen. Und das heißt auch, dass zehntausende Stellen wegfallen können und selbst Werksschließungen, Mehrzahl, nicht ausgeschlossen sind. Was das aber genau sein soll, wie das aussehen soll mit dem Sparen, das ist eben immer noch nicht klar. Und für die Beschäftigten ist diese Hängepartie nur schwer zu ertragen. Seit gestern soll es für sie auf mehreren außerordentlichen Betriebsversammlungen Antworten geben. 9 dieser Veranstaltungen sind in den kommenden Tagen geplant. Wir schauen jetzt mal nach Nordrhein-Westfalen. Dort gibt es zwar kein VW-Werk, aber dort sitzen viele Autozuliefererbetriebe und die sind eben auch maximal von VW abhängig. Sebastian Moritz berichtet.
12: Wenn Europas größter Automobilkonzern strauchelt, sorgt das auch in Nordrhein-Westfalen für Unsicherheit.
13: Man denkt drüber nach und denkt, was machen wir jetzt hier? Wird das hier auch geschlossen oder was? Man kriegt ein bisschen Angst, klar.
12: Anke Stüber arbeitet in der Qualitätskontrolle beim Solinger Autozulieferer BIA. Hier werden unter anderem elektrische Fensterheber hergestellt. Auf der Kundenliste stehen fast alle großen Autohersteller, BMW, Mercedes und auch Volkswagen. Die Krise in der Branche macht sich dementsprechend bemerkbar, sagt Geschäftsführer Jörg Püttbach.
14: Die Automobilindustrie hat schon viele Vorteile. Leider läuft es in den letzten Jahren nicht mehr so wie zuvor.
12: Der Konzern aus dem Bergischen Land ist typisch für die Zulieferbranche in NRW. Rund 800 Firmen mit etwa 200.000 Beschäftigten produzieren Elektronik, Kunststoffteile oder Kabelsysteme, die dann auch in Fahrzeugen des VW-Konzerns landen. Doch die Nachfrage von Volkswagen ist längst nicht mehr so hoch wie einst kalkuliert, sagt Stefan Vogelskamp, Geschäftsführer des Branchenvereins Automotive Land NRW.
15: Von den ursprünglich vereinbarten Abrufmengen ruft Volkswagen im Moment nicht mehr als 20-30% bei den Zulieferern ab. Und das führt natürlich zu erheblichen wirtschaftlichen Problemen bei unseren Zulieferbetrieben, die sicherlich nicht auch alle Betriebe überleben werden.
12: Wegen der schlechten Auftragslage hatte erst vor wenigen Wochen der Autozulieferer NEAPCO sein Werk am Standort in Düren geschlossen. In Ennepetal steht der traditionsreiche Autozulieferer Baradforge CDP vor dem Aus. Im vergangenen Jahr musste der Remscheider Zulieferer Winning BLW Insolvenz anmelden. Nur einige Beispiele, die zeigen, wie schwierig die Lage auch für die Zulieferbetriebe in NRW ist. Neben der sinkenden Nachfrage der deutschen Autobauer wächst die Konkurrenz aus China. Die Zulieferer dort sind weltweit führend bei der Batterieproduktion. Seit dem Jahr 2015 hat China seinen Anteil am Weltmarkt fast verdreifacht, während die deutschen Zulieferer weiter an Boden verlieren. Manche Betriebe gehen deshalb inzwischen ganz neue Wege. Nicht nur weg vom Verbrenner oder weg von Volkswagen, sondern auch ganz weg von der Automobilindustrie. Sie richten ihr Geschäftsmodell komplett neu aus, sagt Stefan Vogelskamp von Automotive Land NRW.
16: Und engagieren sich auch in Bereichen wie der Verteidigungswirtschaft, der Medizintechnik oder zunehmend mehr auch im Bereich der humanoiden Robotik. Weil es einfach große Zukunftsmärkte sind, die vielleicht mehr Erfolgspotenziale versprechen als die Automobilindustrie.
12: Auch bei BIA in Solingen versucht man, sich unabhängiger zu machen vom Automarkt. Bisher machen die Aufträge aus der Branche etwa 90% aus. Künftig sollen nur noch 70% der Aufträge aus der Autobranche kommen. Stattdessen produziert der Konzern inzwischen Teile für den Haushaltswarenhersteller Vorwerk oder Cover für die Spielekonsole PlayStation. Die Krise bei den Autobauern wie Volkswagen sorgt auch dafür, dass sich das Gesicht der Zulieferbranche in Nordrhein-Westfalen verändert.
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4: Und da geht es heute um eine berühmte Sehenswürdigkeit und ein bedeutendes Symbol. Vor genau 300 Jahren wurde nämlich der Grundstein für die Frauenkirche in Dresden gelegt. Michael Kück erzählt die Geschichte des Bauwerks.
17: Sie ist eine der größten Sandsteinbauten der Welt und eine der bedeutendsten Bauwerke des Barock. Besonders faszinierend die über 12.000 Tonnen schwere, weltberühmte Kuppel der Frauenkirche, die bis zum Turmkreuz in einer Höhe von über 90 Metern die Silhouette der Stadt Dresden prägt. 1723 beschließt der Rat der Stadt, die alte Kirche abzureißen und an gleicher Stelle eine neue zu bauen. Allerdings nicht freiwillig. So erklärt es der Dresdner Bauhistoriker Jürgen Paul.
18: Der Rat der Stadt wurde mehr oder weniger vom Hof gezwungen, eine neue Frauenkirche zu bauen. Die Stadt wollte eigentlich gar nicht.
17: Auftrag und Befehl dazu gibt der sächsische Kurfürst August der Starke. Eine Demonstration seiner Macht soll sie werden. Prunkvoll, imposant und schon von weitem sichtbar. So wie August die Kirchen aus Italien kennt. Der beauftragte Baumeister George Bär aber hat Probleme. Seine Skizzen werden verworfen, es mangelt an Baumaterial, Arbeitern und vor allem an Geld. Daran ändert auch die extra erhöhte Biersteuer wenig.
18: Der Bau der Frauenkirche musste von der Stadt bezahlt werden. Und die Finanzierungsgeschichte der Frauenkirche ist abenteuerlich. Mit Lotterien, mit dem Verkauf von Grabstätten, mit dem Verkauf von Betstübchen wurde das finanziert.
17: Um Geld zu sparen, will Bär die Kuppel aus Sandstein bauen, anstatt aus Holz und Kupfer. Kritiker warnen, sie werde einstürzen und eine Katastrophe verursachen. Doch Bär setzt sich durch und sollte Recht behalten. Es wird sein größtes Werk, mit dem er, nach seinem Tod, in die Geschichte eingeht. Auf seinem Grabstein in der Krypta der Frauenkirche steht:
19: Nun habe ich genug gelebt und gebaut, hab vollen Sieg und Ruhm erlangt.
17: Während der Belagerung Dresdens im Siebenjährigen Krieg ab 1756 durch die preußischen Truppen von Friedrich dem Großen wird viel zerstört. Nicht aber die Frauenkirche, heißt es in Berichten erstaunter Zeitzeugen.
20: Zwar diente auch der prächtige Turm der Frauenkirche zum Ziel, allein die Kugeln prallten immer von der Kuppel ab und verursachten bloß Risse.
17: Doch den schweren Bombenangriffen der Alliierten zum Ende des Zweiten Weltkriegs kann die Frauenkirche nicht mehr standhalten und stürzt ein, wenn auch erst einen Tag nach dem Beschuss. Nach dem Krieg lässt die DDR-Führung die Trümmer nicht beseitigen. Die Steine türmen sich unberührt auf einer riesigen Fläche und sollen ein Mahnmal gegen den Krieg sein. Erst nach der Wiedervereinigung Deutschlands und langem Für und Wider gelingt, was Skeptiker bis dahin nicht für möglich gehalten hatten, der originalgetreue Wiederaufbau. 130 Millionen Euro Spenden aus aller Welt konnten eingesammelt werden, vor allem von privaten Geldgebern. Im Oktober 2005 folgt die feierliche Wiedereröffnung. Für viele ist damit eine offene Wunde in der Stadtgeschichte geschlossen. Bundespräsident Horst Köhler lobt beim Festakt die gemeinsame Kraftanstrengung. Und Altbundespräsident Roman Herzog betont:
2: Es gibt außer Schwarz-Rot-Gold kein besseres Symbol für Deutschland als die Frauenkirche.
17: Der Grundstein der Frauenkirche wurde am 26. August 1726 gelegt. Das war heute vor 300 Jahren.
4: Und das war der Stichtag von Michael Kück.
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21: Mit Marcel Stober. Tennisprofi Alexander Zverev ist bei den US Open ausgeschieden. Ja, die Einzelwettbewerbe haben noch gar nicht angefangen, das stimmt. Aber im Mixed ist Zverev dieses Jahr auch wieder angetreten. Und wie im Vorjahr war gleich in der ersten Runde Schluss. Zusammen mit Taylor Townsend aus den USA verlor er in zwei Sätzen gegen das gesetzte Duo Bencic-Cobolli. Der Mixed-Wettbewerb bei den US Open, der ist allerdings ohnehin so ein bisschen speziell, wie Ina Kast berichtet.
22: Das Format setzt auf Show und große Namen. Es geht vor allem darum, Geld zu verdienen. So die Kritik von vielen Doppelspezialisten, die in die Röhre gucken, weil die meisten von ihnen eben gar nicht teilnehmen dürfen. Stattdessen sind zum Beispiel die Weltranglisten-Erste im Einzel Sabalenka oder auch Rekord-Grand-Slam-Sieger Novak Djokovic dabei und gleich in der ersten Runde als Paar rausgeflogen. Insgesamt ist der sportliche Wert durch dieses neue Format deutlich gesunken. Dafür haben aber die Zuschauer mehr Entertainment. Die Spielerinnen und Spieler werden zum Beispiel manchmal beim Seitenwechsel auf der Bank interviewt. Die Matches sind außerdem kürzer als sonst. Man gewinnt den Satz mit 4 statt mit 6 Spielen. Das Ganze ist also dann zeitlich überschaubar. Die deutsche Doppelexperte Laura Siegemund, die pausiert ja aktuell. Sie hat aber schon vor einem Jahr gesagt, als das neue Format seine Premiere gefeiert hat, ein ernsthafter Wettbewerb werde zu einem kurzen Show-Event degradiert.
21: Tadej Pogacar ist aktuell der beste Radprofi der Welt. Seriensieger bei der Tour de France, auch den Giro d'Italia hat er schon gewonnen. Die Vuelta in Spanien allerdings noch nicht. Das möchte er dieses Jahr gerne ändern und das sieht gut aus. Nachdem die dritte Etappe wegen schlechten Wetters abgebrochen werden musste, gewann der Slowene nun die vierte. Luca Benincasa.
23: Der Slowene absolvierte die 105 Kilometer lange Etappe mit Start und Ziel in Andorra in 2 Stunden, 40 Minuten und 35 Sekunden. Knapp 2900 Höhenmeter waren dabei zu überwinden. Nach dem Start setzte sich erst eine große Fluchtgruppe ab, die wurde aber schnell wieder gestellt. 50 Kilometer vor dem Ziel zog Pogacar dann am Berg davon und war nicht mehr einzuholen. Seine Konkurrenten kamen erst 2,5 Minuten später ins Ziel. Zweiter wurde der Belgier Jano Wider, dritter der Österreicher Felix Gall. Bester Deutscher wurde Marco Brenner auf Rang 15 mit knapp 5 Minuten Rückstand. In der Gesamtwertung baut Tadej Pogacar seinen Vorsprung weiter aus. Er liegt nun 3 Minuten und 21 Sekunden vor seinem Landsmann Primož Roglič.
21: Der FC Bayern München ist schon sicher dabei in der Fußball-Champions League der Frauen. Zwei Bundesliga-Clubs müssen noch den Weg durch die Quali gehen. In Hin- und Rückspiel haben es Wolfsburg und Frankfurt in eigener Hand, den Bayern in die Ligaphase zu folgen. Wolfsburg trifft dabei auf Inter Mailand. Zuerst zu Hause, Inter Mailand, ein international großer Name im Männerfußball. Bei den Frauen ist da aber noch ein bisschen Luft nach oben, Clara Jakubczyk.
24: Im Gegensatz zu den Wolfsburgerinnen konnten sich die Mailänderinnen noch nie für die Champions League qualifizieren. Die Mannschaft gibt es aber auch erst seit 2018. Zuletzt wurde das Team um die ehemalige Wolfsburgerin Lina Magul zweimal italienischer Vizemeister. Direkte Duelle mit Wolfsburg gab es noch keine. Beide Mannschaften treffen zum allerersten Mal aufeinander. Wolfsburgs Trainer Stefan Lerch erwartet einen defensiv starken Gegner, der aber auch gut umschalten und Tempo machen kann. Dem wollen die Wolfsburgerinnen entgegenwirken, indem sie den Ball selbst gut laufen lassen. So will der VfL schon im Hinspiel eine gute Ausgangslage schaffen. Das entscheidende Rückspiel steigt dann am kommenden Mittwoch in Mailand.
21: Nach 3 Jahren Pause möchten auch die Frankfurterinnen wieder in die Champions League. Man ist aber Außenseiter gegen Paris Saint-Germain. Egal, sagt Frankfurt-Trainer Nico Anautis.
25: Ja, mit Selbstvertrauen spielen. Wir sind gut drauf. Wir sind im Rhythmus. Die Mannschaft hat sich in der kurzen Zeit gefunden und am Ende müssen wir deren Stärken nehmen und unsere Waffen einsetzen.
21: Und auch hier dann das Rückspiel 7 Tage später, nächste Woche Mittwoch.
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1: Um 1.29 Uhr mit Wolfgang Berger. Die umstrittene Rentenreform der Bundesregierung soll bis zum Jahresende stehen. Das kündigte Finanzminister Klingbeil im ZDF an. Die sozialen Sicherheitssysteme müssten fit gemacht werden, sagte der SPD-Chef nach dem Auftakt einer Kabinettsklausur auf Schloss Neuhardenberg.
3: Aber klar ist doch auch, im Detail werden wir diskutieren. Und was für mich wichtig ist, wir müssen natürlich auch Vertrauen schaffen gegenüber den Bürgerinnen und Bürgern. Da treffe ich welche, die sagen, ich wäre gern nächstes oder übernächstes Jahr dann nach 45 Jahren abschlagsfrei in Rente gegangen. Wie macht ihr das jetzt genau mit dem Übergang? Und dafür werden wir Lösungen finden. Wir wollen das schnell machen. Wir wollen die Vorschläge der Rentenkommission umsetzen. Wir müssen aber einige Dinge klären. Und die Zeit braucht man in der Demokratie auch. Und trotzdem ist das Ziel doch klar. Wir wollen die Rente zukunftsfest machen. Dafür müssen Entscheidungen getroffen werden. Und das werden wir tun.
1: Bundesfinanzminister Klingbeil im ZDF. Die geplante Zuckersteuer könnte deutlich mehr Getränke betreffen als gedacht. Das geht nach ARD-Informationen aus Eckpunkten des Finanzministeriums hervor. Demnach soll die Steuer nicht nur bei zuckerhaltigen Getränken wie Limonaden fällig werden, sondern auch bei Fruchtsäften, Smoothies und Produkten wie Hafermilch. Sogar zuckerfreie Softdrinks könnten den Eckpunkten zufolge betroffen sein. In der Union gibt es schon jetzt Kritik an den Plänen. Auch heute finden bei Volkswagen weitere Betriebsversammlungen mit Konzernchef Blume statt. Hintergrund sind die geplanten Sparmaßnahmen des Autobauers. Im Raum stehen der Abbau zehntausender Stellen und die mögliche Schließung von 4 Werken. Aus der Nachrichtenredaktion Betül Sarikaya.
5: Am Vormittag beginnt eine Betriebsversammlung in Emden, anschließend geht es in Zwickau weiter. Konzernchef Blume hatte gestern erklärt, dass Werksschließungen noch keine beschlossene Sache seien. Viele Beschäftigte hatten Berichten zufolge bei dem Auftritt gestern in Wolfsburg protestiert. Für den Standort Emden, wo es heute weitergeht, ist die Zukunft ungewiss. Die aktuelle Produktion läuft aus, für die 2030er Jahre gibt es noch keine Perspektive. Volkswagen hatte dort in den vergangenen Jahren viel Geld in den Umstieg auf Elektromobilität investiert.
1: Das Raumfahrtunternehmen SpaceX will im US-Bundesstaat Louisiana einen riesigen neuen Weltraumbahnhof bauen. Rund 100 Milliarden US-Dollar will das Unternehmen in den Standort an der Golfküste investieren. SpaceX und Vertreter Louisianas sprechen vom

0: Um 1.32 Uhr. Die A1 Osnabrück Richtung Bremen ist zwischen Groß-Ippenau und Bremen-Brinkum nach einem Unfall gesperrt. Dadurch staut es sich hier immer noch. Personen zwischen Dreieck Stur und Brinkum werden einzeln von der Polizei aufgefordert zu wenden. Dann eine Meldung von der A23 Heide Richtung Hamburg. Die ist zwischen Heide West und Heide Süd wegen eines brennenden Fahrzeugs immer noch gesperrt. Die A27 Bremerhaven Richtung Bremen ist zwischen Utlede und Schwanenwede nach einem Unfall gesperrt. Und das waren die Meldungen, die wir im Moment für Sie haben.
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0: Mit Tom Westerholt am Mikrofon. Ich grüße Sie. Er gilt als einer der Chefideologen hinter dem russischen Angriffskrieg gegen die Ukraine, Patriarch Kirill, Oberhaupt der russisch-orthodoxen Kirche. Jetzt hat der Religionsführer ein neues Buch veröffentlicht mit dem Titel Krieg, jenseits sichtbarer Gründe und Folgen. Bisher gab es in westlichen Medien noch nicht viel dazu zu lesen oder zu diskutieren, wohl auch deshalb, weil es hierzulande kaum zu bekommen ist. Mein Kollege und Autor Jasper Riemann hat aber mit Menschen gesprochen, die es trotzdem schon gelesen haben.
2: 240 Seiten, 16 Kapitel und inhaltlich eigentlich nicht viel Neues, sagt Regina Elsner, Ostkirchenexpertin an der Uni Münster.
3: Die Botschaft, die Kirill hier vermitteln möchte und auch in all seinen Reden immer vermitteln möchte, ist: Dieser Krieg gegen die Ukraine gerade steht nicht für sich alleine, sondern er ist eingebunden in unseren Auftrag, den wir seit dem Zweiten Weltkrieg kennen und sehen, unseren quasi Weltauftrag, den wir von Gott bekommen haben, die Welt vor dem Bösen zu bewahren.
2: Die Ukraine sei ein Schlachtfeld dieses metaphysischen Kampfes, fasst die Theologin Elsener das neue Buch von Patriarch Kirill zusammen. Diese Zusammenstellung bekannter Predigten und Vorträge liefert gebündelt und systematisiert das, was das russische Kirchenoberhaupt über den Krieg denkt.
3: Der Nationalismus ist zurück als Neonationalismus. Das sagt er auch so wortwörtlich, ne? In Europa wird die im Kern antichristliche neonationalistische Ideologie gerade wiedergeboren. Und wir als Russland haben diesen Auftrag seit dem Zweiten Weltkrieg, das zu bekämpfen.
2: In Russland ist die russische Orthodoxie die dominante Religion, festgeschrieben in vielen Gesetzen, wie die Theologin Elsner erklärt. Nicht alle glaubten, was Kirill sage. Aber Mitglieder seiner Kirche hätten nur die Wahl, seine Ideologie zuzustimmen oder die Kirche zu verlassen.
3: Und ich würde auch sagen, dass gerade für die Bevölkerung auf dem Land in Russland, wo die Kirche wirklich eigentlich die einzige sichtbare und präsente Akteurin ist, dass eben das dominante Narrativ die Hauptdeutung für diesen Krieg eigentlich wird und Menschen deswegen gewillt sind, sich und ihre Familien zum Opfer zu bringen.
2: Elsner fordert deswegen, Kirill als politischen Akteur wahrzunehmen, nicht nur als Kirchenoberhaupt. Von Politik und Kirche fordert sie klare Reaktionen, auch Sanktionen. Einzelne Staaten wie Litauen, Tschechien, Kanada oder Großbritannien haben den Patriarchen sanktioniert. Die EU konnte sich wegen eines Vetos von Bulgarien zuletzt im Juli nicht darauf einigen. Und die Kirchen? In München empfängt Metropolit Mark in seinem Kloster. Der Erzbischof leitet die deutsche Diözese der russisch-orthodoxen Auslandskirche. Er möchte das neue Buch von Patriarch Kirill nicht kommentieren, er habe es nicht gelesen. Metropolit Mark sagt, er sei gegen jeden Krieg, auch gegen den in der Ukraine. Diese Haltung wünsche er sich auch vom Patriarchen.
4: Ich glaube, seine Verantwortung ist so, wie ein Metropolit in Westeuropa geschrieben hat, dass er sich nicht ganz klar dagegen ausspricht. Das würde man von einem Mann der Kirche erwarten. Das ist nicht geschehen und das bedauere ich.
2: 2022 forderte eine Reihe Theologinnen und Religionswissenschaftler in einem offenen Brief, die russisch-orthodoxe Kirche aus dem Weltkirchenrat auszuschließen. Etwas, das der Vorsitzende von dessen Zentralausschuss, Heinrich Bedford Strom, bis heute ablehnt, wie er im Gespräch mit dem BR erneut betont.
5: Das heißt ja dann letztlich, dass die letzten Gesprächsbrücken in die andere Welt, in die Welt der russischen Propaganda, auch noch abgebrochen werden. Und das, was etwa die Delegierten der russisch-orthodoxen Kirche im Gespräch mit uns an anderen Einschätzungen hören, dann ja auch noch wegfällt. Es ist im Grunde niemandem gedient.
2: Den Münsteraner, evangelischen Theologen Hans-Peter Großhans, überzeugt das nicht. Er fordert, die Mitgliedschaft auf Eis zu legen und dennoch miteinander zu sprechen.
6: Wobei ich also der Meinung bin, dass es im Gespräch bleiben ein Euphemismus ist, weil eigentlich kein Gespräch besteht.
0: Ein Beitrag von Jasper Riemann.
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0: China kritisiert die jüngst angedrohten US-Sanktionen gegen den Iran und dessen Handelspartner. Die USA hatten andere Staaten dazu aufgerufen, ihre Wirtschaftsmaßnahmen zum Iran abzulehnen.

0: aufzubrechen und drohten mit Strafen. Aus Shanghai berichtet Eva Lambi-Schmidt.
1: China werde alle notwendigen Maßnahmen ergreifen, um seine Interessen entschlossen zu schützen, teilt ein Sprecher des chinesischen Außenministeriums mit. Die Sanktionen seien einseitig und illegal und daher entschieden abzulehnen. Die USA hatten gedroht, Sanktionen gegen all jene Länder zu verhängen, die Handel mit dem Iran treiben. Die Strafen würden auf wichtige Bereiche wie Finanzen, Öl, Technologie und die Schifffahrt abzielen. Aus dem US-Finanzministerium heißt es dazu, die Behörde habe jeden Knotenpunkt, jeden Vermittler und jedes Netzwerk erfasst, das der Iran für Ölschmuggel und die Umgehung für Sanktionen genutzt habe. Einige Maßnahmen richteten sich demnach gegen mehrere in der chinesischen Sonderverwaltungsregion Hongkong ansässige Firmen sowie einzelne Personen in China. Chinesische Finanzinstitute und Raffinerien wurden bei den Androhungen noch verschont, womöglich um ein geplantes Treffen zwischen US-Präsident Donald Trump und Chinas Staats- und Parteichef Xi Jinping Ende September in den USA nicht zu gefährden. China ist der wichtigste Handelspartner des Irans und der weltweit größte Abnehmer iranischen Öls. Im Gegenzug liefert die Volksrepublik Autos, Maschinen, Elektronik und Metalle. Darunter auch Dual-Use-Güter, das heißt Waren, die sowohl zivil als auch militärisch genutzt werden können. Das chinesische Außenministerium betont, die Zusammenarbeit zwischen den beiden Ländern habe stets im Rahmen des Völkerrechts stattgefunden. Der Handel sollte nicht behindert werden.
0: Wir bleiben in der Wirtschaft und fragen, wie transparent und umfangreich sind eigentlich die sogenannten Lobbyregister? Und gibt es Karenzzeiten für Politikerinnen und Politiker beim Wechsel in die Wirtschaft? Damit befasst sich die Organisation Transparency International Deutschland. In ihrem aktuellen Lobby-Ranking stellt die Organisation Unterschiede und zum Teil große Unterschiede in den einzelnen Bundesländern fest. Immerhin 12 von 16 Bundesländern haben sich beim Thema Transparenz von Lobbyarbeit leicht verbessert. Anja Dobrodinsky berichtet.
2: Baden-Württemberg führt das Ranking an, Bremen ist Schlusslicht. Bewertet wurden 4 Bereiche. Nummer 1 ist das Lobbyregister, also eine öffentliche Liste von allen Akteuren, die Einfluss auf die Politik nehmen wollen. 10 von 16 Bundesländern haben ein solches Register. Hamburg liegt hier im Ranking vorn. Der zweite Bereich nennt sich legislativer Fußabdruck. Hier soll dokumentiert werden, welcher Lobbyist mit welchen Vorschlägen welches Gesetz beeinflusst hat. Hier schneidet Berlin am besten ab. Kriterium Nummer 3 ist die Karenzzeit. Aus dem Amt ausgeschiedene Politiker müssen beim Wechsel in die Wirtschaft eine bestimmte Zeit warten, um Interessenskonflikte zu vermeiden. Transparency Deutschland fordert 3 Jahre bei schweren Konflikten. Als Beispiel nennt die Organisation Ex-Kanzler Schröder und das Nord Stream-Projekt, das er als Politiker vorangetrieben hatte und für das er wenig später arbeitete. Bei den Karenzzeiten ist Thüringen mit 2 Jahren Spitzenreiter. Nur hier gibt es zudem Sanktionen, wenn sich Politiker nicht daran halten. Der vierte Bereich sind die Verhaltensregeln für Politiker. Dazu gehört unter anderem, dass Nebentätigkeiten und die Einnahmen daraus offengelegt und direkte Spenden an Einzelpersonen verboten werden sollen. Beides ist nicht in allen Bundesländern der Fall. Bayern schneidet hier am besten ab. Seit dem Maskenskandal in der Covid-Zeit werden Nebentätigkeiten hier strenger reguliert.
0: Und wir wechseln von Deutschland in die USA. Erst Zölle, dann Gegenzölle, dann Gegenzölle gegen die Gegenzölle, gefolgt von Gegenzoll, Gegenzöllen gegen die Gegenzoll, Gegenzölle. Dieses teils absurde Spiel prägt heute die Welthandelsordnung. Die EU diskutiert aktuell Aufschläge auf chinesische Importe und US-Präsident Trump scheint seine selbst auserkorenen Gegner je nach Tagesform immer mal wieder mit plötzlichen Zollschocks in die Knie zwingen zu wollen. Einer dieser Streits ist jetzt eskaliert, mal wieder mit Kanada. Und als Reaktion auf die jüngsten US-Strafzölle gegen den Nachbarn im Norden hat der, na klar, Vergeltungsmaßnahmen in gleicher Höhe angekündigt. Aus New York berichtet Giselle Uecker.
3: Kanadas Reaktion kommt nicht überraschend. Von Anfang an hatte Premierminister Mark Carney klargemacht, dass er auf US-Zölle mit kanadischen Gegenzöllen Dollar für Dollar antworten wird. Nun haben seine Fachminister Details bekannt gegeben. Kanadas Finanzminister François-Philippe Champagne kündigte Vergeltungszölle von bis zu 50% auf Importe aus dem Nachbarland an. Betroffen sein werden US-Produkte mit einem Gesamtvolumen von rund 20 Milliarden US-Dollar. Darunter beispielsweise beispielsweise Stahl, Milchprodukte oder landwirtschaftliche Maschinen. Kanadas Gegenzölle sollen in der zweiten Septemberwoche in Kraft treten. Um kanadische Betriebe und Arbeitnehmer vor den Folgen eines länger andauernden Zollkonflikts mit den USA zu schützen, schnürt die kanadische Regierung außerdem ein milliardenschweres Hilfspaket. Außenministerin Melanie Joly ermutigte kleine, mittelgroße und auch große Betriebe, sich bei den zuständigen Behörden zu erkundigen. Seit dem Scheitern der Handelsgespräche zwischen Washington und Ottawa Ende vergangener Woche ist der Streit zwischen den Nachbarländern eskaliert. Die USA verhängten bereits am Wochenende Zölle von 50% auf diverse kanadische Waren.
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0: Nicht ohne Grund heißt es Leben wie Gott in Frankreich. Wer einmal Urlaub an einem der vielen schönen Orte dort gemacht hat, versteht, woher dieser Spruch kommt. Landschaft, Wein, Champagner und natürlich die französische Küche überzeugen viele. Eine der großen Spezialitäten, Austern am Atlantik, in der Bretagne etwa. Wieder zurück, zu Hause in Deutschland, sind diese Delikatessen scheinbar unerreichbar weit weg, aber ausgerechnet im Allgäu gibt es sie. Oliver Röhmhild hat sich die bayerische Austernfarm angesehen.
5: Eine Werkshalle in Wiggensbach bei Kempten. Umwälzpumpen surren, gefiltertes Wasser plätschert in vier große Wassertanks. Es sind vier Aquarien, kann man sagen, mit hohem Salzgehalt. Ein Mikroatlantik, so wie er an der Küste der französischen Bretagne brandet. Und in den Tanks das vielleicht französischste aller Lebensmittel, lebendige Austern. Seit fast 2 Jahren gibt es jetzt diese Austernzucht mitten im Allgäu. Und das kam so, erzählt Bernd Englisch.
6: Die Idee entstand klassisch im Urlaub, wo wir gesehen haben, wie die Austern kultiviert werden. Wir wollten einfach zu Hause frische Austern haben und so kam das Ganze ins Rollen.
5: Vor 5 Jahren hatte der gelernte Heizungsinstallateur mit seiner Frau Sabine das erste Mal die Idee, Austern zu züchten. Vor 2 Jahren haben sie dann ernst gemacht. Einmal in der Woche kommt nun per Express die Austernlieferung von einem traditionellen Züchter in der Bucht von Cancale. Nach 1-2 Tagen im sogenannten Welcome-Becken macht sich Sabine Englisch, hauptberuflich Bauingenieurin, an die erste Behandlung der Austern mit Spachtel und Wurzelbürste.
7: Alles, was an den Austern außen natürlich drauf wächst, so Seepocken, Algen und andere Sachen, beeinflussen natürlich den Geschmack des Wassers und damit auch wieder den Geschmack der Austern. Deswegen machen wir uns die Arbeit, jede Auster von Hand zu reinigen.
5: Danach kommen die Tiere in die Reifebecken. 3 bis 4 Wochen bleiben die Austern im Allgäuer Meerwassertank. Jede Muschel filtert rund 200 Liter Wasser am Tag. Und je klarer das Wasser und je besser das Futter, desto mehr Fleisch setzt die Auster an und verfeinert ihren Geschmack. Affinage heißt das, wie beim Käse.
6: Und Austern sind Filtrierer und von dem her fressen sie Phytoplankton. Die Mischung an sich, welche Phytoplanktonsorten wir benutzen, haben wir eine ganze Weile rumgetan. Denn es beeinflusst den Geschmack und die Konsistenz der Austern.
5: Am Ende der Woche arbeiten die Englisch dann die Bestellungen der Kunden ab, holen die Austern aus den Becken und verpacken sie, wie es auch in Frankreich Tradition ist, in Holzschachteln mit Holzwolle. Lieferung innerhalb von 24 Stunden.
7: Als Endkunde hat man die vollen 7 bis 10 Tage im Schnitt Versehrzeit von den Austern. Dadurch, dass man eben keine Zwischenhändler, keine Großmärkte dazwischen stehen hat.
5: Die Pakete gehen ins gesamte Bundesgebiet. Noch ist das für die Englisch ein Nebenjob. Wenn es aber so weiterläuft, wer weiß, vielleicht machen sie es irgendwann dann hauptberuflich.
0: Austern aus dem Allgäu von Oliver Röhmhild. Es sind absolut unruhige Zeiten für das norwegische Königshaus. Zum einen ist gerade erst der aufsehenerregende Prozess gegen den Sohn von Kronprinzessin Mette-Marit mit einem Schuldspruch zu Ende gegangen. Mette-Marit selbst ist nach einer Lungentransplantation noch gesundheitlich angeschlagen und hat parallel mit ihrer früheren Bekanntschaft zum später verurteilten Sexualstraftäter Jeffrey Epstein zu kämpfen. Und König Harald, der liegt aktuell mit einer Blutinfektion im Krankenhaus. Sein Zustand sei ernst, heißt es. Da ist es kein Wunder, dass keine rechte Feierstimmung zur aktuellen Silberhochzeit im Königshaus aufkommt. Anders als vor 25 Jahren. Da feierte ganz Oslo mit dem Kronprinzenpaar Mette-Marit und Hakon. Arne Bartram schaut zurück.
8: Will du ha Mette-Marit, Kjessem Høiby, til din hustru?
9: Ja. Vor 25 Jahren steht Norwegen still. Im Osloer Dom gibt Kronprinz Håkon der bürgerlichen Mette-Marit Kjessem Høiby das Ja-Wort. Sie bringt eine Vergangenheit mit, über die die norwegische Klatschpresse ausführlich berichtet. Ein Kind aus einer früheren Beziehung, aber vor allem Partys und Drogen.
10: Ich kann deswegen nicht da die Wahlgang nicht. Überhaupt noch mehr, ich wünsche, ich könnte.
9: Ich kann die Zeit nicht zurückdrehen, auch wenn ich es mir wünschte, sagt Mette Marit damals in einem Interview. Mit ihrer Offenheit über das, was war, gewinnt sie nach und nach die Herzen der Norweger für sich. Ihren Mann, Kronprinz Haakon, hat sie da schon längst um den Finger gewickelt. Die beiden hatten sich auf einem Musikfestival kennengelernt. Haakon erinnert sich später: Dieses blonde Mädchen aus Südnorwegen hat mich beeindruckt. Man spürt sofort, wenn Mette den Raum betritt. Da ist eine Kraft. Sie wirkt selbstsicher und weltgewandt. Wir haben uns sofort gut unterhalten. Es fühlte sich einfach richtig an mit ihr. Und Mette Marit findet in Haakon offenbar jemanden, der sie so akzeptiert, wie sie ist, erzählt Kristi Marie Skrede, die für den norwegischen Rundfunk über die Royals berichtet. Sie hat mal gesagt, dass sie sich von ihm gesehen fühlte. Und zwar auf eine Weise, die es ihr möglich machte, sich selbst zu mögen. Auch an schlechten Tagen. Ineinander fanden sie nicht nur die große Liebe, sondern auch die Möglichkeit, sich gemeinsam etwas aufzubauen.
11: Den Rollen, die er wollte, zusammen.
9: Doch aus der glücklichen Liebesgeschichte wird mit der Zeit eine Tragödie. Vor ein paar Jahren wird bekannt, dass Mette Marit an einer seltenen, unheilbaren Lungenkrankheit leidet. Vor 2 Monaten bekommt sie eine Spenderlunge, muss aber weiter kürzer treten und ihre royalen Pflichten auf Eis legen. Ihr ältester Sohn Marius aus einer früheren Beziehung wird wegen Vergewaltigungen zu einer Haftstrafe verurteilt. Kurz vor dem Prozess wird außerdem Mette Marits frühere intensive Freundschaft zu dem US-Sexualstraftäter Jeffrey Epstein öffentlich. Sie muss sich öffentlich erklären. Ich wusste nicht, dass er ein Sexualstraftäter und Gewalttäter war. Ich kann mich zumindest nicht daran erinnern. Es ist 15 Jahre her. Ich wünschte, es wäre anders. Es hätte mein Leben jetzt wahrscheinlich ein wenig leichter gemacht. Die letzten Monate waren für Mette Marit und Haakon eine große Herausforderung. Da sind sich die Norweger einig. Ich bin beeindruckt, wie sie das schaffen, dass sie immer noch aufrecht zueinander stehen. Ich glaube, viele andere hätten größere Probleme damit. Sie müssen alles in der Öffentlichkeit machen. Wir anderen können zu Hause auch mal ein bisschen abtauchen. Ich mache mir schon Sorgen um die Monarchie. Früher waren die Royals Leute, zu denen man aufgeschaut hat. Nicht Menschen mit denselben Problemen wie alle anderen auch. Sie haben jetzt eine sehr schwierige Zeit durchgemacht. Deshalb habe ich großes Verständnis dafür, dass es keine Feier zur Silberhochzeit gibt. Die wurde wegen der aktuellen Umstände verschoben. Kronprinz Haakon hätte dafür heute aber sowieso keine Zeit gehabt, denn er muss seinen Vater, König Harald, vertreten, der mit einer Blutinfektion im Krankenhaus liegt. Kristi Marie Skrede, Royal-Expertin beim norwegischen Rundfunk. Kronprinz Haakon ist absolut darauf vorbereitet, eines Tages zu übernehmen und König von Norwegen zu werden. Er hat bereits viel Erfahrung gesammelt. Bei der Kronprinzessin ist unklar, in welchem Umfang sie ihre Rolle in Zukunft ausfüllen kann. Das hängt davon ab, wie gut ihre Gesundheit nach der Lungentransplantation langfristig sein wird. 25 Jahre Mette Marit und Haakon. Aus der einst umstrittenen Liebe ist eine Partnerschaft geworden, die sich gerade in der Krise bewähren muss.
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0: Dass eine Zuckersteuer eingeführt werden soll, war schon bekannt. Jetzt deutet sich aber an, dass die geplante Abgabe ausgeweitet werden könnte, zum Beispiel auch auf Fruchtnektar, Haferdrinks und zuckerfreie Getränke mit Süßungsmitteln. Innerhalb der Bundesregierung sind die Pläne umstritten und auch in der öffentlichen Debatte ist viel Kritik zu hören und zu lesen. Als Gastautorin dazu ist heute in den Standpunkten Miriam Holstein dabei. Sie ist stellvertretende Politikchefin bei der Bild. Sie sagt, die Idee einer Zuckersteuer an sich sei gut. So wie das Ganze jetzt aber ausgestaltet werden soll, sei es fragwürdig.
12: Fast jeder 5. Erwachsene in Deutschland ist adipös und rund 6% der Kinder und Jugendlichen. Ärzte warnen, dass dazu auch ein hoher Konsum zuckerhaltiger Getränke beitragen kann. Es klingt daher erstmal vernünftig, die Hersteller mit einer Zuckersteuer dazu bringen zu wollen, weniger Zucker in ihre Getränke zu packen. Doch der Plan, der nun aus dem Finanzministerium vorliegt, wirkt unausgegoren. Selbst für eine Cola Zero oder Hafermilch müsste man künftig tiefer in die Tasche greifen. Der Verdacht liegt nahe, dass diese Steuer nicht nur lenken, sondern auch die Staatskasse füllen soll. Es sind Momente wie diese, in denen man sich manchmal eine Küchenzurufvorschrift für die Regierung wünscht. Jeder Minister und jede Ministerin müsste ein neues Gesetz erst einmal zu Hause am Küchentisch erklären. Und wenn die Familie dann rufen würde, was ist denn das für ein Mist, dann müsste der Entwurf zurück ins Ministerium.
0: Die Meinung von Miriam Holstein. Im Kommentar vom Redaktionsnetzwerk Deutschland heißt es, eine Zuckersteuer ist zwar längst überfällig, aber wenn auch Süßstoffdrinks besteuert werden sollen, scheint das eine reine Einnahmequelle zu sein.
13: Wer Süßstoffe im selben Maß besteuert wie Zucker, zerstört den Anreiz für die Industrie, ihre Rezepturen anzupassen. Die Reform verfehlt damit ihr eigenes Ziel. Herstellern fehlt der Grund, auf kalorienfreie Alternativen umzusteigen. Am Ende zahlen die Konsumentinnen und Konsumenten drauf, ohne gesundheitlichen Mehrwert. Dass die Süßstoffsteuer im Entwurf steht, entlarvt das Vorhaben. Hier sollen Haushaltslöcher gestopft werden. Nötig wäre eher eine Abgabe auf Scheingesundes. Viele Joghurts enthalten 11 bis 13 Gramm Zucker pro 100 Gramm, mehr als jede Cola.
0: Die Berliner Morgenpost sieht das in ihrem Kommentar nicht ganz so kritisch. Ja, die Steuer spüle Geld in die Kasse wie jede Abgabe. Aber der Vorwurf, es gehe nur ums Abkassieren, wird hier nicht geteilt.
13: Vor allem ein Punkt treibt viele um. Auch Getränke mit Süßstoff sollen besteuert werden, obwohl doch gar kein Zucker drin ist. Aber warum werden sie besteuert? Weil auch sie ungesund sind, im Verdacht stehen, Krankheiten wie Krebs zu begünstigen und für einen Gewöhnungseffekt sorgen. Wer von klein auf alles extrem süß kennt, entwickelt Geschmacksvorlieben, die ein Leben lang halten, auch wenn der Zucker durch Chemie ersetzt wurde. Der Staat darf, ja muss eingreifen, wenn eine Industrie systematisch auf Produkte setzt, die Menschen krank machen.
0: Und im Kommentar des Reutlinger Generalanzeigers wird der Zuckersteuerentwurf scharf kritisiert. Für das gemeine Volk sei diese Reform eben nur die Peitsche und nicht das Zuckerbrot.
13: Was einmal als wichtiges Konzept gestartet ist, hat Klingbeils Ministerium zu einem Monster verunstaltet. So wird diese Steuer dem Land garantiert keine Flügel verleihen. Die geplante Abgabe konzentriert sich nämlich nicht mehr auf Energydrinks oder zuckerhaltige Limonaden. Der Fiskus nimmt nun gefühlt alles ins Visier, außer Wasser und Alkoholika. Ferner soll die einst zweckgebundene Abgabe eine fette Finanzspritze für den allgemeinen Haushalt werden. Die Fraktionen dürfen Klingbeil jetzt auf keinen Fall auch noch parlamentarischen Zucker für dieses Konstrukt geben. Es wird Zeit, dass er dafür Saures bekommt.
0: Und das waren die Standpunkte in der ARD-Infonacht. Zusammengestellt hat sie heute Pascal Küpper.
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0: Die Band Weezer hat den Alternative Rock der 1990er Jahre klar mitgeprägt, mit Songs wie Buddy Holly, mit viel Selbstironie und einem ganz eigenen Humor. Jetzt veröffentlicht die Kultband aus Los Angeles ihr 20. Album, Weezer The Gold Album. Was die Band nach inzwischen mehr als 3 Jahrzehnten noch zu erzählen und zu rocken hat, hat sich Matthias Mauersberger angehört.

Bei der US-amerikanischen Band Weezer hat es Tradition, Albumtitel nach der Farbe ihrer Titelbilder auszuwählen. Das schlicht Weezer benannte Debüt aus dem Jahr 1994 wurde aufgrund des blauen Covers als The Blue Album bekannt. Ein rotes, ein schwarzes, ein weißes und sogar ein dunkeltürkises Album hat das Quartett aus LA schon auf den Markt gebracht. Die 20. Veröffentlichung der Gruppe ist jetzt nach einem gelb glänzenden Edelmetall benannt, Weezer The Gold Album.

Gold gilt als Symbol für Erfolg und Reichtum. Die Farbgebung sei laut Gitarrist Brian Bell aber durch ein Zitat aus dem Roman The Outsiders von Susan E. Hinton inspiriert. Der jugendliche Protagonist Ponyboy Curtis prägt den Spruch Stay Golden. Er meint damit, das Staunen, das innere Leuchten nicht zu verlieren. Nach der Veröffentlichung ihres letzten überambitionierten Albums Seasons befanden sich die Musiker von Weezer in einer kreativen Sackgasse. Mastermind Rivers Cuomo, Schlagzeuger Patrick Wilson, Brian Bell und E-Bassist Scott Schreiner beschlossen, einen Proberaum zu mieten und wie in den 90er Jahren einfach zusammen Musik zu machen.

Mit Toningenieur Kenny Beats haben Weezer einen Produzenten verpflichtet, der zur jungen Generation zählt. Er ermutigte die Bandmitglieder dazu, ihren Instinkten zu vertrauen. Weezer The Gold Album ist eine Rückbesinnung auf den ungeschliffenen Sound der ersten zwei Alben der Band, das Debüt und dessen Nachfolger Pinkerton. Lange nicht mehr klang die E-Gitarre so verzerrt, das Schlagzeug so scheppernd. Der Song CEO ist eine Hommage an den Sweater-Song von 1994. Die Leute wollen immer die alten Sachen hören, singt Rivers Cuomo hier selbstironisch. Aber wen wundert's, die frühen Stücke scheinen etwas Besonderes an sich zu haben. I gotta grow up and be a real adult. Mit einer Mischung aus Hard Rock, Indie und kalifornischem Power Pop wurde Weezer in den 90er Jahren berühmt. Dem Existenzialismus des Grunge Rock setzte die Gruppe eine kalifornische Lockerheit entgegen. Nach über 30 Karrierejahren und etlichen verzichtbaren Veröffentlichungen kehrt Weezer zurück zu alter Form und baut dem Rock'n'Roll ein kleines Denkmal. Das goldene Album dürfte eine der besseren Veröffentlichungen in der langen Diskografie der Band sein. In Zeiten von KI-Musik geht doch nichts über rauschende Verstärker und von echten Menschen gespielte Instrumente.

Musik ist das aus dem neuen Album der Alternative Rock Band Weezer, vorgestellt von Matthias Mauersberger. Das war die erste Hälfte der ARD Infonacht mit Tom Westerholt. Tschüss von mir. Hier übernimmt gleich um kurz nach zwei mein Kollege Christopher Gaube das Ruder. Bleiben Sie also gerne bei uns.

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0: Die Bundesregierung setzt heute ihre Klausurtagung auf Schloss Neuhardenberg in Brandenburg fort. Heute reden die Kabinettsmitglieder über die Wirtschaft und den Hitzeschutz. Aus der Nachrichtenredaktion Karin Busche.
2: Die Bundesregierung will Konsequenzen ziehen aus der Hitzewelle dieses Sommers. Aber zunächst einmal soll heute die Lage analysiert werden. Beschlüsse sind auf Schloss Neuhardenberg nicht geplant. Die sollen erst in späteren Kabinettssitzungen folgen. Außerdem geht es heute auch noch um das Wirtschaftswachstum. Kanzleramtschefin Wagen zeigte sich mit dem Auftakt zufrieden. Sie sagte in den ARD-Tagesthemen, es sei wichtig, sich auszutauschen über den Stand der Dinge bei den Reformvorhaben. Es werde ein arbeitsreicher Herbst, so Wagen. Aber sie zeigte sich zuversichtlich. Alle hätten den gemeinsamen Willen, die Dinge jetzt auch auf einen guten Weg zu bringen.
0: Volkswagen-Chef Blume stellt sich heute auf weiteren Betriebsversammlungen der VW-Belegschaft. Die hat er gestern schon in Wolfsburg auf drastische Einschnitte eingestimmt. Heute reist er zu den Standorten Emden und Zwickau. Aus der NDR-Nachrichtenredaktion Konstanze Simidey.
3: Unter anderem für diese Werke gibt es laut der VW-Führung noch keine wettbewerbsfähige Nutzung für die Zeit nach 2030. Volkswagen hatte dort jeweils große Summen in den Umstieg auf Elektromobilität gesteckt. Ob Standorte geschlossen werden müssen, sei aber noch nicht entschieden, sagte Blume. Für Niedersachsens Ministerpräsident Lies sind Fabrikschließungen keine Option. Er sieht in der Elektromobilität Potenziale für VW. Auch könnten Volkswagen-Werke vorübergehend für die Rüstungsproduktion genutzt werden.
0: Auf dem Hamburger Dom hat es einen Großeinsatz von Polizei und Feuerwehr gegeben. Mehr als 20 Menschen saßen in einem Kettenkarussell fest. Aus Hamburg Finn Kessler.
4: Das Kettenkarussell war in etwa 25 Metern Höhe stehen geblieben. Laut Feuerwehr, weil offenbar eine Bremse blockiert war. Weil die Betreiber das Fahrgeschäft nicht mehr in Gang setzen konnten, wurde die Feuerwehr gerufen. Die rückte mit einem Großaufgebot an. 45 Feuerwehrleute, darunter auch speziell ausgebildete Höhenretter und mehrere Rettungswagenbesatzungen, waren im Einsatz. Doch gerettet werden mussten die Gestrandeten am Ende nicht. Die Betreiber konnten die Bremsenblockade beheben und die 23 Fahrgäste zurück auf den sicheren Boden befördern.
0: Die US-Country-Sängerin Dolly Parton ist tot. Sie starb im Alter von 80 Jahren.